0: Stimme so wahrnehmbar war, aber es ist nicht die Regel. Ja? Und das Dritte, die Möglichkeiten, wie Gott zu uns sprechen kann, die sind so zahlreich, wie es Menschen auf der Erde gibt. Ja? Wir haben ungefähr jetzt, keine Ahnung, 8,3 Milliarden Menschen auf der Welt. Ja, und ich glaube, Gottes Wege zu uns zu sprechen sind so zahlreich, wie es Menschen auf der Erde gibt. Und es ist für jeden von euch unterschiedlich. Und es ist für jeden anders. Und das zeigt uns aber auch, dass nicht nur, dass es so viele Facetten gibt, so viele verschiedene Facetten gibt von Gott, die wir wahrnehmen können. Und dass es nicht immer nur eines ist. Also Gott ist so groß, dass wir eigentlich gar nie fertig werden damit, diese ganze Fülle von ihm kennenzulernen und diese ganze Fülle an, wie er sich uns offenbaren und ausdrücken kann, kennenzulernen. Und es geht darum, unser Herz zu öffnen und wirklich von diesem Du zu Du, von Gott zu mir. Es geht um dieses Lieben und geliebt werden. Es geht darum, zu umarmen und zu umarmt werden von Jesus, von dem, der uns über alles liebt, und diese Liebe, die Ausdruck findet in so unterschiedlichen Dingen, in einer Beziehung auch zu erwidern. Und wir dürfen wissen, dass Gottes Blick immer nach uns sucht, nach jedem Einzelnen. Wenn Gott allgegenwärtig ist und immer da, dürfen wir wissen, okay, er sucht immer deinen Blick. Und dann stell dir vor, wenn dein Blick auf Gottes Blick trifft, auf Jesus Blick, dann wird sein Herz jubeln vor Freude. Dann denkst du, wow, sie schaut mir an. Er freut sich. Ja? Und das dürfen wir immer wieder erfahren. Und vielleicht fragst du dich jetzt, okay, warum kann ich denn seine Stimme hören? Was ist denn da, also warum sollte ich das können? Und wir lesen in Johannes 10, 27, ganz klar steht, meine Schafe hören auf meine Stimme und ich kenne sie und sie folgen mir. Meine Schafe hören auf meine Stimme. Ich kenne sie und sie folgen mir. Und das ist etwas, das tief in uns angelegt ist. Wir sind ein Schaf in Gottes Herde. Wir dürfen ein Schaf in Gottes Herde sein. Das ist etwas, was tief in uns angelegt ist, was irgendwie Teil unserer DNA entspricht und nicht etwas, das ich lernen muss. Nicht etwas, das ich erlernen kann oder nicht etwas, das ich mir verdienen muss durch, ich muss jetzt diese und jene und ich muss erst so viel beten und all das machen, sondern es ist Teil unseres Seins. Gottes Stimme zu hören ist Teil unseres Seins. Es gibt nichts, wodurch ich mir das mehr verdienen könnte, noch mehr Gottes Stimme zu hören. Also Gottes Stimme zu hören ist kein Verdienst oder keine Belohnung, ja, für all diejenigen, die schon ganz besonders jetzt tief im Glauben sind oder so, überhaupt nicht. Sondern es ist das, was wir als Erbe haben, als Kinder Gottes, als Söhne und Töchter. Es ist unser Erbe. Und genau deswegen gibt es drei Dinge, die da ganz besonders wichtig sind, um Stimme Gottes auch, also so für dieses Warum kann ich Stimme Gottes hören. Und zwar, das erste ist Intimität. Es geht um diese Liebe Gottes. Ja. Es geht darum, dass wir Intimität mit Jesus leben und dass wir mit ihm kommunizieren. Liebe will immer kommunizieren, Liebe will sich multiplizieren und Liebe will zu uns sprechen. Und Jesus will zu uns sprechen, Gott will zu uns sprechen. Und wir dürfen aus dieser Intimität heraus, die wächst durch verschiedene Dinge. Ja? Intimität wächst durch Gebet. Intimität wächst auch in der Anbetung. Intimität wächst in der Heiligen Messe. Die Heilige Messe ist das Beziehungsereignis schlechthin. Ja? Weil wir genau dort das begreifen dürfen. Weil wir dort genau Intimität leben. Ja? Und es geht in dieser Intimität darf es diese Freundschaft sein, ja, wo wirklich dann jemand mal sagt, wenn wir über Jesus sprechen und andere uns zuhören, ist es denn so, dass sie sagen, so, boah, der kennt den ja wirklich? Ist es so? So, in dieser Tiefe dürfen wir diese Freundschaft mit Jesus leben. Und auch wo the sound of God, ja, ist was? Es ist der Herzschlag Jesu und der entsteht oder der schlägt in der Eucharistie. Ja. Und das sind jetzt nur 4 Kriterien von dem, wie man vielleicht ein bisschen besser einschätzen kann, wie Gott spricht und was er tut und wie er ist. Ja. Und ich glaube, es wird nie irgendwann dieser Tag kommen, so dass wir eben dieses alles erfassen können. Aber ich glaube, es geht darum, loszugehen. Es geht darum, wirklich den Herrn ihm zuzuhören und im Gespräch zu bleiben. Und wir dürfen sein wie so 4-jährige Kinder, die ständig zu ihrem Papa kommen und fragen, warum? Warum? Wieso? Aber warte mal, was ist das eigentlich? Und kannst du mir das erklären? Die fragen einfach aus einer Identität der Kindschaft heraus, weil sie es nicht wissen. Und sie können es auch nicht wissen. Und sie sind hungrig, ja, danach zu lernen. Und genau diesen Hunger dürfen wir uns auch behalten.
1: Ja, eine Stimme kann uns erreichen, auch wenn wir sie nicht sehen. Sie kann uns berühren, trösten oder in eine bestimmte Richtung führen. Vielleicht liegt genau darin etwas vom Geheimnis hinter unserem heutigen Motto, The Sound of God. Es geht nicht nur darum, ob Gott spricht, sondern auch darum, ob und wie wir ihn hören können. Das war Sophia Mörtenhuber, Regionalleiterin von Loreto aus der Steiermark. Liebe Zuhörerinnen und Zuhörer, wir sind nun schon fast am Ende meiner heutigen ersten Sendung angelangt. 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Ab morgen ist auch die heutige Sendung des Abends der Jugend dort verfügbar. Vielen Dank fürs Zuhören, schönen Abend und bis nächste Woche.
2: Das war die Wiederholung vom Abend der Jugend hier bei Radio Horeb vom Montagabend der vergangenen Woche. Sie haben eingeschaltet im Nachtprogramm von Radio Horeb. Wir wünschen Ihnen eine gesegnete Zeit und freuen uns, wenn Sie noch ein wenig bei uns dabei sind.

0: Herzlich willkommen. Wir begrüßen Sie im Nachtprogramm von Radio Horeb. Sie hören nun eine Wiederholung aus unserem Programm.
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2: Unsere Themen heute. Die Kirchen in Deutschland reagieren mit Bestürzung auf den Wahlerfolg der AfD in Sachsen-Anhalt. Und düstere Aussichten für den Friedensprozess im Libanon. Wir sprechen mit dem Bischof von Beirut. Herzlich willkommen bei uns, verehrte Hörerinnen, liebe Hörer. Am Mikrofon Stefan von Kempis. Mit der AfD hat in Sachsen-Anhalt eine dort vom Verfassungsschutz als gesichert rechtsextrem eingestufte Partei die meisten Stimmen bekommen. Nach Angaben der Landeswahlleitung sind es 43,8%. Nach vorläufigen Ergebnissen hat die AfD also gewonnen, eine absolute Mehrheit aber knapp verpasst. Kirchen, jüdische Vertreter und Migrantenorganisationen warnen vor den Folgen für Demokratie und Zusammenhalt.
3: Der evangelische Landesbischof Friedrich Kramer reagierte bereits am Sonntagabend nach den ersten Hochrechnungen. Er äußerte sich mit den Worten:
4: Wir sind ja als Kirche 1989 angetreten für freie Wahlen und heute war eine freie Wahl in diesem Land und das Ergebnis ist, wie es ist. Damit werden wir uns auseinandersetzen müssen. Es zeigt sehr klar, dass ein Riss tief durch die Gesellschaft geht und dass es schwer wird für alle, die jetzt Regierungsverantwortung übernehmen, egal wie es jetzt kommt, das ist ja noch offen, da wirklich eine Regierung zu bilden, die alle Menschen mitnimmt. Und daran mahnen wir, das fordern wir auch, dass eine Regierung, die übernommen wird, Menschenrechte, das Recht achtet, Minderheiten auch schützt. Und ja, dafür sind wir im Gebet auch unterwegs,
3: sagte der evangelische Landesbischof Friedrich Kramer am Sonntagabend in einer ARD-Sondersendung zur Wahl. Eine Regierungsbildung ist mit dem bisherigen Ergebnis der Wahlen schwierig. Die AfD kommt auf 39 der insgesamt 83 Sitze. Um zu regieren, bräuchte sie einen Koalitionspartner. Die Kirchen hatten im Vorfeld der Wahl bereits eindringlich vor den Folgen einer AfD-Regierung und dem völkischen Nationalismus der Partei gewarnt. Der Vorsitzende der Deutschen Bischofskonferenz DBK, der katholische Bischof Heiner Wilmer, äußerte sich ebenfalls in einem gemeinsamen Statement mit der Ratsvorsitzenden der Evangelischen Kirche in Deutschland, EKD, Bischöfin Kirsten Fehrs, und dem Vorsitzenden der Arbeitsgemeinschaft christlicher Kirchen in Deutschland, ACK, Reverend Christopher Easthill. In dieser Erklärung heißt es: Wir nehmen zur Kenntnis, dass die AfD in Sachsen-Anhalt mit deutlichem Abstand die stärkste Partei wurde. Schlimme Befürchtungen sind wahr geworden, aber das Ergebnis ist zu akzeptieren. Die Sorge der Kirchen gilt vor allem dem Zusammenleben und Miteinander der Menschen in Sachsen-Anhalt sowie insbesondere der Achtung der von Gott gegebenen Menschenwürde, die bedingungslos jedem zusteht. Sie gilt aber auch der freiheitlich-demokratischen Grundordnung in Sachsen-Anhalt. Wir fordern die Wahlsieger auf, die Landesverfassung sowie das Grundgesetz uneingeschränkt zu achten und die Würde aller Menschen, unabhängig von Herkunft, Religion, Lebensweise, Leistung oder Position, zu wahren. Die Kirchen kündigten an, gemäß dem Evangelium und dem christlichen Menschenbild das politische Handeln der künftigen Landesregierung genau beobachten und kritisch begleiten zu wollen. Kurz vor der Sendung haben wir telefonisch Dr. Matthias Bethke, den Leiter des katholischen Büros Sachsen-Anhalt, erreicht. Er kommentiert den großen Wahlsieg der AfD so:
5: Wir sind noch dabei, Worte zu finden für diesen Wahlausgang, denn die AfD in Sachsen-Anhalt ist nicht nur gesichert rechtsextrem, die AfD in Sachsen-Anhalt ist auch die kirchenfeindlichste Partei, die es in Sachsen-Anhalt ja seit 1990 gibt. Und auch der kirchenfeindlichste AfD-Landesverband weit und breit. Also das Wahlergebnis ist für uns als Kirche ein dickes Brett, womit wir erstmal zurechtkommen müssen. Demokratisch gewählt werden können auch Parteien, die nicht demokratisch sind, die die liberale, plurale und rechtsstaatliche Demokratie beschädigen würden. Die AfD hat den Wahlkampf dominiert. Viel zu viele andere Parteien haben sich einzig aus der Distanz zur AfD heraus definiert und bestimmt und erklärt. das hat der AfD auch ein hohes Maß an Aufmerksamkeit beschert. Ich glaube, das ist so ein Teufelskreis entstanden hier in Sachsen-Anhalt in den letzten Wochen und Monaten. Alle anderen Parteien, alle Medien starrten einzig auf die AfD wie das Kaninchen vor der sprichwörtlichen Schlange und waren erstarrt.
3: Matthias Bethke war das, der Leiter des katholischen Büros in Sachsen-Anhalt. Das ganze Interview bei uns im Internet auf www.radiovatikan.de. Der emeritierte Kurienkardinal Gerhard Ludwig Müller hat unterdessen dazu aufgerufen, das Wahlergebnis als demokratische Entscheidung zu akzeptieren und zugleich die Rolle der Kirche klar davon zu unterscheiden. Im Interview mit Vatican News sagte er:
6: Es ist jetzt die Chance, aus dem politischen Spielfeld auszusteigen und auf die größere Ebene zu treten, nämlich, dass wir diese Sendung haben, dieses Interesse haben, nicht an der Macht, sondern am Heil der Seelen und sich darum zu bemühen, dass die Menschen Gott erkennen auf dem Antlitz Jesu Christi und dass die Kirche nicht missverstanden wird als ein politischer Player, sondern als das universale Sakrament des Heils der Welt in Jesus Christus.
3: Der Zentralrat der Juden zeigte sich schockiert über den Erfolg der AfD bei der Landtagswahl in Sachsen-Anhalt. Ich bin von diesem Wahlergebnis persönlich entsetzt, erklärte Josef Schuster, Präsident des Zentralrats der Juden, noch am Wahlabend der Welt. Der Dachverband der Migrantenorganisationen in Ostdeutschland warnte vor Ausgrenzung und Rassismus. Viele Menschen erlebten Unsicherheit. Darauf braucht es konkrete politische Antworten. Gleichzeitig darf die Lösung nicht darin bestehen, gesellschaftliche Gruppen gegeneinander auszuspielen oder Menschen aufgrund ihrer Herkunft, Religion oder Einwanderungsgeschichte zu stigmatisieren, erklärte der Verband in Halle. Für Radio Vatikan, Stefanie Stahlhofen.
2: Der apostolische Vikar von Beirut, Bischof Cesar Essayan, ist skeptisch, was die Friedensaussichten für den Libanon betrifft. Er sieht sein Land sozusagen eingeklemmt zwischen den Kontrahenten Israel und der Hisbollah. Es sind die Protagonisten, die heute den Krieg führen, die sich nicht entscheiden können. Auf der einen Seite Israel, das weiter die Dörfer im Süden bombardiert und zerstört. Mittlerweile sind 65 Dörfer teilweise oder ganz zerstört und es gibt mehr als 17.000 Opfer. Auf der anderen Seite die Kräfte der Hisbollah, die versuchen, diesem israelischen Angriff Widerstand zu leisten. Wir wissen aber auch, dass der Iran Israel auf libanesischem Gebiet über die Hisbollah bekämpft. Wir befinden uns also, wenn man so will, zwischen diesen beiden Fronten. Das sagte der Bischof, ein Franziskaner, jetzt in einem Gespräch mit Radio Vatikan in Rom. Dort hat er an Beratungen der Lateinischen Bischofskonferenz der arabischen Regionen teilgenommen und sich auch mit dem Papst getroffen. Leo XIV. Hat vor 8 Monaten auf seiner ersten Auslandsreise als Papst auch die libanesische Hauptstadt Beirut besucht. Im Vatikan ist man am Libanon sehr interessiert, weil man ihn für ein mögliches Modell des Zusammenlebens ganz unterschiedlicher religiöser Gruppen hält. Der libanesische Präsident Joseph Aoun war vor kurzem beim Papst, um ihn über den Stand der Waffenstillstandsgespräche mit Israel zu informieren. Der libanesische Präsident und der libanesische Staat haben den Weg des Dialogs gewählt. Wir glauben, dass ein Dialog geführt werden muss, auch wenn wir noch ganz am Anfang stehen. Der Dialog soll nicht zum Frieden führen, denn Frieden ist ein großes Wort, sondern zu einer Einigung, die eine Atempause bedeuten könnte. Eine Pause, die weitere Verhandlungen ermöglicht, um dann irgendwann zu einem gerechten Frieden zu kommen. Ist dieser gerechte Friede überhaupt möglich? Ich weiß es nicht. Er müsste zumindest den Menschen ermöglichen, in Würde zu leben und auf eine Zukunft zu hoffen, die besser ist als die heutige. Nach Essayans Eindruck kommen die Waffenstillstandsgespräche derzeit nicht voran. Es wird schwierig bleiben, sagt er. Und das sei schlimm, weil die Bevölkerung einen absurd hohen Preis für den Konflikt zahle. Immerhin, das libanesische Modell, von dem gerade eben die Rede war, hält der Bischof nicht für bedroht. Es handelt sich nicht um ein islamisch-christliches Problem, sondern um ein Problem, das die Großmächte betrifft, die sich einmal mehr auf libanesischem Boden bekriegen und versuchen, die Libanesen nach ihrer Religionszugehörigkeit zu spalten. An unseren Unis, in den Schulen und den Arbeitsplätzen begegnen wir uns ständig, Christen und Muslime, und das bringt keinerlei Probleme mit sich. Auch wenn sich die Rhetorik auf politischer Ebene ändert, trifft das im Alltag nicht zu. Man muss also die Dinge voneinander trennen und darf nicht glauben, dass gerade das libanesische Modell in Gefahr wäre. Nicht der Faktor Religion sei bestimmend für den derzeitigen Konflikt, sondern gewisse Interessen der Großmächte und das Ausnutzen und Schüren religiöser Gefühle, um Menschen für Ideologien zu gewinnen. Für die Bevölkerung sei das Leben unter dem ständigen Damoklesschwert des Krieges unerträglich geworden. Wissen Sie, seit 51 Jahren befinden wir uns im Libanon in internen Kriegen und in anderen Kriegen, die auf unserem Terrain stattfinden. Die Bevölkerung hat es satt. Warum? Weil man uns von einer Notlage in die nächste treibt und sich nicht die Zeit nimmt, diesem Land zu helfen, sich wieder zu erholen. So haben wir furchtbare sozioökonomische Krisen, wir haben den Krieg, der noch mehr Schaden anrichtet, noch mehr Vertriebene verursacht und Menschen, die in diesem Land keinen Halt mehr finden. Die Wirtschaft erholt sich nicht, die Justiz funktioniert nicht so, wie sie sollte, ebenso wenig wie die Nationalversammlung. Vor einiger Zeit hatten wir 10 Stunden Strom pro Tag, die vom Staat bereitgestellt wurden. Heute sind es nur noch 2 Stunden, sodass wir auf Generatoren zurückgreifen müssen und die Stromrechnung ist in unzumutbarer Weise gestiegen. Die Schulgebühren seien so hoch, dass die Menschen sie nicht mehr aufbringen könnten. Wer keine Krankenversicherung habe, könne sich kein Krankenhaus mehr leisten. Es handle sich um eine systemische Krise, sagt der Bischof, ein Ende sei nicht absehbar. Die Kirche tue gemeinsam mit Caritas Libanon und anderen Organisationen der Weltkirche, was sie nur könne. Sie stehe aber wie eine Hilfsorganisation da und das bereitet Essayan ein gewisses Unbehagen. Man versucht uns in diese Richtung zu schieben, man zwingt uns praktisch dazu, einen Staat zu ersetzen, der nicht existiert, einen Staat, der nicht mehr präsent ist. Aber wir dürfen nicht in diese Falle tappen. Wir sind nicht nur für humanitäre Hilfe da, für den Bedarf an Nahrung, die Grundbedürfnisse, medizinische Versorgung, Schulbesuch und so weiter, sondern es gibt noch ein anderes Bedürfnis, an dem wir in unseren Kirchen arbeiten, nämlich für ein Wiederentdecken des inneren Friedens zu sorgen, den Menschen wieder bewusst zu machen, was an ihnen am menschlichsten ist. Und das kann nur in ihrer Beziehung zu Gott geschehen. Positiv bewertet der Bischof das Interesse des Vatikan an einem Frieden und einer Erholung des Libanon. Die Menschen haben oft gesehen, wie der päpstliche Nuntius an die Front im Süden gefahren ist, um Hilfe zu leisten und im Namen des Heiligen Vaters zu sprechen. Dadurch konnte die Nähe des Heiligen Vaters und der Weltkirche nicht nur gegenüber den Christen, sondern gegenüber allen Libanesen deutlich werden. Auch an der Reise des Heiligen Vaters haben alle Libanesen ausnahmslos Anteil genommen. Es gibt einen schiitischen Religionsführer, der alle Ansprachen des Papstes zusammengetragen, analysiert und in einem Buch zusammengefasst hat. Das macht die große Wirkung deutlich, die unser Papst Leo durch seine Reise, durch diesen Besuch im Libanon entfaltet hat. Fragt man Bischof César Essayan, was er sich von der internationalen Gemeinschaft erwartet, dann nimmt er diesen Ball nicht sofort auf, sondern weist darauf hin, dass auch Akteure im Libanon selbst Verantwortung tragen für die dortige Lage. Leider seien die politischen Parteien im Land untereinander tief gespalten. Das Interview mit Bischof Essayan führte Olivier Bonnel von unserem französischen Dienst. Das war unser Nachrichtenmagazin Treffpunkt Weltkirche. Vielen Dank, dass Sie mit dabei waren. Am Mikrofon verabschiedet sich sehr herzlich Stefan von Kempis. 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
7: Das Streiflicht-Nachrichtenmagazin bei Radio Horeb, Ihrer christlichen Stimme in Deutschland. Für Sie im Studio ist Johannes Wiczorek. Sachsen-Anhalt hat gewählt. Mit knapp 44% erzielt die AfD ihr bislang stärkstes Ergebnis. Für die absolute Mehrheit reicht es jedoch knapp nicht. Die CDU von Ministerpräsident Sven Schulze erleidet eine historische Niederlage mit 17,2%. Noch nie war die CDU in Sachsen-Anhalt so schwach. Die Grünen erhielten 8,9% der Stimmen. Die SPD erzielt mit 9,3%. Die Linke kommt auf 8,6%, das BSW schafft mit 5,3% den Einzug in den Landtag. Die Partei könnte entscheidend werden, wenn es um die Regierungsbildung geht. Im Interview des Tages spricht Günther Lindinger mit unseren Experten über das Ergebnis und den Folgen für die Bundespolitik. Zu Gast sind der Sozialwissenschaftler Professor Peter Schallenberg aus Paderborn und der Meinungsforscher Hermann Binkert vom Meinungsforschungsinstitut INSA in Erfurt. Binkert ordnet das Wahlergebnis zunächst ein.
8: Interview des Tages bei Radio Horeb, Ihrer christlichen Stimme in Deutschland. Nach den Wahlen in Sachsen-Anhalt jetzt live aus dem Radio Horeb Studio in München die Expertenrunde mit der Analyse. Mein Name ist Günter Lindinger. Zugeschaltet sind die Experten Professor Peter Schallenberg von der Uni Paderborn, von der Theologischen Fakultät und der Meinungsforscher Hermann Binkert in Erfurt, Chef von INSA Konsuläre. Guten Morgen, Professor Schallenberg. Guten Morgen. Guten Morgen, Herr Binkert.
9: Guten Morgen, Herr Lindenberger.
8: Die AfD hat die Landtagswahl in Sachsen-Anhalt mit großem Vorsprung gewonnen. Eine absolute Mehrheit hat sie aber verpasst. Großer Vorsprung ist die Agenturformulierung, haushoch, wie auch immer, kanter Sieg. Die Landeswahlleitung hat in der Nacht noch mitgeteilt, dass die AfD bei knapp 44% vor der noch regierenden CDU von Ministerpräsident Sven Schulze, die auf lediglich 17,2% kam, eine Halbierung im Vergleich zur Wahl vor 5 Jahren. Nach dem vorläufigen Endergebnis erzielte die SPD 9,3, vor den Grünen mit 8,9, die Linken mit 8,6. Auch das BSW zog, und das war gestern Abend der Wahlkrimi, mit 5,3 doch relativ deutlich in den Magdeburger Landtag ein. Eine Regierungsbildung dürfte äußerst schwierig werden. Die Rolle des Züngleins an der Waage könnte dem BSW von Sarah Wagenknecht zufallen. Herr Binkert, Sie haben ja seit Monaten einen sehr starken AfD-Sieg vorausgesehen. Hat Sie trotzdem die Dimension dieses Ergebnisses überrascht, vor allem der Absturz der CDU?
9: Ja, also wir hatten 43 gemessen in der Woche vor der Wahl. Das ist ja relativ nah dran. Im Blick auf die CDU, muss man sagen, auch auf Linkspartei und Grüne und SPD, muss man sagen, dass die Kampagne, die gemacht wurde, wo man versucht hat, die Leute zu gezielten Wählen zu bringen, dass die ganz offensichtlich Erfolg hatte. Die SPD und die Grünen hätten deutlich schlechter abgeschnitten, wenn es diese Kampagne nicht gegeben hätte. Die große Mehrheit der Wähler von Grünen und SPD sagen ja auch in den Nachwahlbefragungen, dass sie die Partei weniger aus inhaltlichen Gründen, sondern nur zum Verhindern der AfD gewählt hätten. Also insofern waren die Messungen vor der Wahl sehr genau. Jeder wusste, wie in etwa die Größenverhältnisse sind. Und wir hatten, wenn ich das noch sagen darf, auch eine ganz andere Situation, als sie zum Beispiel bei den ersten beiden Landtagswahlen in Deutschland war in diesem Jahr, Rheinland-Pfalz. Da ging es darum, Schwarz-Rot oder Rot-Schwarz, in Baden-Württemberg Grün-Schwarz oder Schwarz-Grün. Aber es war immer schon klar, welche Konstellation. Und hier in Sachsen-Anhalt gab es für die Leute eine echte Auswahl. Sie konnten wählen, ob sie jetzt eben Herrn Schulze von der CDU oder Sigmund von der AfD als Ministerpräsidenten wollten, wer führen soll. Und das ist also ein ganz klarer Wählerauftrag, der da gestern in Sachsen-Anhalt gefallen ist.
8: Wie meinen Sie klarer Wählerauftrag, dass die AfD eine Regierung bilden soll?
9: Ja, also die AfD hat ja alleine so viele Abgeordnete wie CDU, SPD, Grüne und Linkspartei zusammen. Also die 39 Abgeordneten, die die AfD hat, spiegeln sich in den 39 Abgeordneten, die CDU, SPD, Grüne, Linkspartei haben. Das heißt, das ist also eine deutliche Geschichte, was der Wähler da wollte. Und dann haben wir noch, das hatten Sie ja schon gesagt, das BSW drin. Das BSW hat deutlich gemacht, dass es sich bei dieser Anti-AfD-Block-Sache nicht mitmachen wird. Das heißt für mich, dass eigentlich eine klare Aussage da ist, was der Wählerwelle ist. Wir haben das ja im Vorfeld auch abgefragt. Jeder zweite Wähler in Sachsen-Anhalt wünscht sich, dass die AfD regiert. Und bei der CDU sagte das jeder dritte Wähler. Also insofern hatten wir auch in der Vorwahlbefragung schon deutlich diese Tendenz gespürt, dass man die AfD in der Regierung wünscht.
8: Hat die AfD, Herr Bingert, inzwischen eine stabile Stammwählerschaft, die nicht gegen andere Parteien, sondern ganz bewusst für die AfD stimmt? Oder ist es trotzdem ein Einzelfall im Moment?
9: Es ist kein Einzelfall, sondern es ist einfach die Entwicklung der letzten 10 mehr Jahre gewesen. Die AfD, wenn wir die AfD-Wähler tiefer untersuchen, dann stellen wir fest, dass die große Mehrheit der aktuellen AfD-Wähler, sowohl in Sachsen-Anhalt als auch im Bundesgebiet, früher Wähler von CDU, CSU und SPD waren. Also ohne die beiden früher großen Volksparteien gäbe es die AfD nicht. Die meisten Wähler der AfD aktuell haben früher irgendwann schon mal CDU oder SPD gewählt.
8: Herr Professor Schallenberg, wenn eine Partei wie die AfD, die ja doch teilweise radikale Positionen vertritt und dies auch nicht verhehlt hat im Wahlkampf, einen solchen Stimmenanteil erreicht, haben wir es dann, wie auch Herr Bingert schon andeutet, nicht mit einem Randphänomen zu tun, sondern mit einem tiefgreifenden gesellschaftlichen Wandel, mit einer Verschiebung?
10: Ja, das würde ich auf jeden Fall sagen und Herrn Bingert da vollständig zustimmen. Der Blick auf das vorläufige amtliche Endergebnis zeigt ja noch einmal, was Herr Bingert schon gesagt hat, dass fast 50% AfD und BSW gewählt haben. Und das ist eindeutig, sagen wir mal in einer etwas plakativen Sprache, eine rechte Hälfte, also eine dezidiert nicht linke Hälfte, die CDU mal außen vor gelassen, jedenfalls nicht linke, SPD und Grüne. Und damit ist ein deutlicher Wählerwille zum Ausdruck gekommen. Ich musste heute Morgen beim Betrachten der Endergebnisse denken an diesen berühmten Satz von Eduard Bernstein, einem der Revisionisten der SPD im Kaiserreich, einer der bedeutenden Politiker des Kaiserreiches, der gesagt hat, man kann eine Regierung, eine privilegierte Minderheit stürzen, aber man kann nicht ein Volk stürzen. Das ist so etwas in die Richtung des berühmten Satzes von Bert Brecht, wir müssen uns eventuell ein neues Volk wählen. Das ist viel zynischer formuliert, aber Bernstein wollte deutlich machen, dass wenn man die Entscheidungsgewalt in der Demokratie ans Volk gibt, dann muss man zunächst einmal das respektieren und damit zurechtkommen. Und Demokratie lebt dann eben vom Kompromiss und von Versuchen, Gespräche zu führen. Und deswegen würde ich zugespitzt sagen, die Wahl in Sachsen-Anhalt ist eine eindeutige Niederlage auch für die sogenannte Brandmauer, die aus meiner Sicht ohnehin immer schon vollkommen kurzsichtig gedacht war. Und jetzt muss man sehen, wie man mit dem, was das Volk jedenfalls zur Hälfte deutlich zum Ausdruck gebracht hat, zurechtkommt. Sonst muss man sich ein neues Volk wählen.
8: Geben denn Herr Bingert die Zahlen her, dass sich hier eine tragfähige Konstellation im Magdeburg Landtag ergeben kann?

0: ergebnisgesprächsbereit sind mit der AfD, weil bisher sind ja diese Gespräche von Seiten von CDU, SPD verweigert worden und nicht umgekehrt. Und da wird es darauf ankommen, ob man diesen ganz normalen parlamentarischen Gebrauch macht. Ich glaube, dass es einfach insofern richtig ist, was gestern ja von verschiedenster Seite gesagt wurde, dass diese Wahl eine Zäsur war. Man hat bisher immer noch gedacht, naja, die AfD ist ein kurzzeitiges Phänomen, das kriegt man wieder weg mit Verfassungsschutz und allem, was man da so macht. Es hat sich deutlich gezeigt, dass das nicht geht. Und jetzt muss einfach ein ganz normaler Umgang stattfinden.
1: Wir hören Radio Horeb, Interview des Tages. Zugeschaltet sind live zur Wahl, nach der Wahl in Sachsen-Anhalt, die renommierten Experten Professor Peter Schallenberg von der Uni Paderborn und der Meinungsforscher Hermann Binkert in Erfurt, Chef von Insa Consulere. Gestern Abend war das teilweise, wenn man nachgedacht hat, ein bisschen schwierig zu interpretieren. Einerseits sagt ja der Verfassungsschutz immer dieses Zitat, was die AfD ja auch nicht mehr hören kann, gesichert rechtsextrem. Auf der anderen Seite kommt dann, und das war jetzt der Anschluss an Sie, Herr Schallenberg, der CDU-Kandidat Sven Schulze sagt am Abend ganz klar, das ist Demokratie. Auf der anderen Seite wird aber auch gesagt, mit denen reden wir nicht. Was nun?
2: Genau, also noch einmal unterstrichen, meiner Meinung nach ist das Motto, mit denen reden wir nicht, in der Demokratie Gift. Die Demokratie lebt davon, dass man miteinander spricht. Wir haben etwa ein schönes Beispiel aus meiner Sicht aus Österreich, wo Christian Stocker, der derzeitige Bundeskanzler, bevor er die derzeitige Regierung gebildet hat, auch Gespräche mit der FPÖ geführt hat, die inhaltlich und auch personell zum Teil ähnlich gelagert ist wie die AfD. Eine Rede von der Brandmauer gab es dorthin nie, hat es auch in Österreich nie gegeben, aus den unterschiedlichsten Gründen. Und er hat mit der FPÖ gesprochen in Vorbereitung der Koalitionsverhandlungen und hat dann nach einer gewissen Zeit, ist er an die Öffentlichkeit gegangen, hat gesagt, das geht nicht, und zwar aus diesen und diesen und diesen Gründen. Was bei uns ja zu vermissen ist, ist die inhaltliche Auseinandersetzung meines Erachtens. Also die CDU müsste ja jetzt deutlich machen, was sind rote Linien, was geht auf gar keinen Fall, was ist nicht verhandelbar. Grundsätze sowieso, Menschenwürde, Artikel 1 und, eine ganze Menge, die Gleichheit vor dem Gesetz und all dieses und dann auch bis in die Konkretionen durchbuchstabieren. Und dann müsste man in Gespräche gehen und dann müsste man sozusagen die politischen Gegner stellen, aber stellen nicht mit pauschalen Aussagen, die stimmen mögen, gesichert rechtsextrem, aber was man dann umständlich erklären muss, was das bedeutet, sondern wie wollen wir vorgehen im Fall der Migration, im Fall des Asyls, wie wollen wir da unterscheiden zwischen Wirtschaftsflüchtlingen und Asylanten im Sinn des Grundgesetzes, die um Leib und Leben fürchten, um nur ein Beispiel zu nennen, Klimapolitik, Russlandpolitik und so weiter. Was ist Länderebene, was ist nicht Länderebene? Und dann an die Öffentlichkeit gehen im Zweifelsfall und sagen, wir haben festgestellt, es geht nicht. Wir brauchen Transparenz, wir brauchen Konkretion, wir brauchen keine pauschalen Erklärungen. Und wie gesagt, die Brandmauer ist aus meiner Sicht eine solche pauschale Erklärung, die bei dem berühmten sogenannten Volk in Anführungsstrichen zu der Meinung führt und zu der bitteren Erkenntnis, die wollen überhaupt von Anfang an nicht und deswegen verschanzen sie sich hinter allgemeinen Lehrformeln.
1: Man muss aber doch konstatieren, dass die CDU gern ein Regierungsmodell gehabt hätte, wie in Sachsen oder noch in Thüringen gelebt wird. Eine Minderheitskoalition mit Stimmen von Fall zu Fall, auch aus den Reihen der Linken. Bei diesem historischen Tiefstand der CDU in Sachsen-Anhalt wären das aber nun schon sehr viele Stimmen, beziehungsweise geht sich gar nicht mehr aus wegen des BSW. Ein weiteres Aufweichen des Unvereinbarkeitsbeschlusses gegenüber der Linken würde offenbar, sagen viele, die CDU in die absolute Zerreißprobe bringen, Herr Binkert. Ein Ende der Brandmauer gegenüber der AfD würde die Glaubwürdigkeit von Kanzler Merz letztendlich total beschädigen. Der hatte ja nur Werte gestern bei Infratest Klimab. Wahrscheinlich haben sie ganz ähnliche 9% wollen den Kanzler so oder haben irgendwas so ähnliches wie Vertrauen zu Friedrich Merz, Herr Binkert.
0: Ja. So ist es. Also ich meine das nicht ohne.

0: Den Grund hat die CDU den Kanzler im Wahlkampf in Sachsen-Anhalt versteckt. Und es gibt ja grundsätzlich bundesweit so negativ stand noch nie eine Bundesregierung und ein Bundeskanzler da. Ich würde gerne noch mal kurz auf das zurückgehen, was Sie vorher hatten mit gesichert rechtsextrem, Verfassungsschutz und so. Ich komme ja aus Thüringen und wir hatten hier ja über 10 Jahre einen Ministerpräsidenten, der vorher Ministerpräsident war, auch vom Verfassungsschutz überwacht wurde.
1: Sie waren ja Staatssekretär in einer Regierung.
0: Ja, aber also mein Ministerpräsident war nicht im Verfassungsschutzbericht drin, das war Herr Althaus.
1: Das ist schon klar.
0: Herr Vogel. Aber Herr Ramelow, wo man auch gedacht hat, jetzt geht die Welt unter. Und er ist dann nachher auch ein populärer Ministerpräsident in Thüringen geworden. Also ich glaube, das Entscheidende ist, dass man sich wirklich inhaltlich austauscht. Und es ist so ein bisschen schade, dass der Magdeburger Bischof, der katholische Bischof, zu feige war, so Gesprächsangebote auch zu machen, Brücken zu bauen und zu versuchen zu verbinden. Weil ich glaube, dass es solche Persönlichkeiten braucht, die verbinden, die versuchen, einen Dialog zu machen. Und das ist die große Chance der Kirche, dass sie hergeht und sagt, wir sind praktisch ein wir bieten eine Diskussionsplattform an für den Austausch. Weil nur wo Dialog stattfindet, kann auch Verständnis wachsen.
1: Der evangelische Landesbischof für Mitteldeutschland hat es gestern Abend angedeutet. Sie haben fast ein Wortspiel jetzt gemacht. Der Bischof von Magdeburg heißt feige. War er jetzt zu feige? Tut es die Kirche so gut oder hat ihr das gut getan? Wahrscheinlich nicht, Herr Binker, zu drastisch gegen die AfD zu wettern, sage ich jetzt mal salopp.
0: Also wir können ja bei unseren Sonntagsfragen, die wir ja wöchentlich für den Springer Verlag für Bild machen, können wir auch immer feststellen, wie sieht es aus nach Konfessionszugehörigkeit. Und da ist die Zustimmung zur AfD inzwischen genauso wie im Schnitt der Bevölkerung. Sie nimmt nur ab bei den Leuten, die muslimischer Religionszugehörigkeit sind, und sie ist höher bei Konfessionslosen, aber also bei Katholiken, Protestanten ist sie völlig im Schnitt, also so um die 28-29% bundesweit.
1: Wir haben es 8.32 Uhr, 8:32, 9:02 an diesem denkwürdigen Montagvormittag, 7. September nach der Wahl in Sachsen-Anhalt, nach der Landtagswahl. Wir sind verbunden mit dem Meinungsforscher Hermann Binkert in Erfurt, dem Chef von Insa Consulere, der regelmäßig vor allem für den Springer Verlag, für Bild und für die Welt Erhebungen macht, und mit dem Paderborner Professor, Theologie, Professor Peter Schallenberg, der Moraltheologie lehrt und Ethik und Sozialwissenschaftler ist. Herr Schallenberg, um das nochmal rund zu machen, bei Ihnen höre ich so Gesprächsbereitschaft, ja, unter Demokraten höre ich bei beiden irgendwie raus, aber ich habe heute früh mich auch schon im Internet rumgetrieben und die Kommentare zu den Fernsehauftritten, vor allem der CDU-Generalsekretärin der neuen Franziska Hoppermann, noch kommissarisch, die sind sehr, sehr vernichtend. Querbeet, ein ehemaliger SPD-Bundestagsabgeordneter, der jetzt der CSU angehört, habe ich gelesen, den verfolge ich immer. Der sagt, das war ja nun wirklich ein totales Ei. Ich konnte gestern Abend auch mit diesen Floskeln, und so schien es ja auch vielen Ostdeutschen ergangen zu sein, nichts anfangen zu können und auch im Moment keinen Weg zu sehen, wie es denn weitergeht. Oder man denkt, man kann das schon irgendwie aussitzen. Die Verfassung, die Landesverfassung spricht ja 2020/21 erst geändert von einem amtierenden, geschäftsführenden Ministerpräsidenten. Man könnte sich ja so weiter wursteln. Gestern Abend klang das für mich, vor allem bei der CDU, die CSU habe ich überhaupt nirgends gehört, sehr nach weiter wursteln. Der SPD-Generalsekretär war bei den sozialen Themen schon ein bisschen deutlicher. Herr Binkert, gibt es da einen Ausweg oder sind die am Ende Neuwahlen? Haben wir jetzt ein Jahr geschäftsführend Herrn Schulze, den eigentlich keiner mehr will? Was denken Sie, wie geht's weiter?
0: Ich glaube, dass Herr Schulze nicht mehr lange im Amt sein wird. Es wird innerhalb der Partei Diskussionen geben, ob man weiter mit ihm das machen will. Das Ergebnis der Wähler war so eindeutig, dass das nicht so bleiben kann. Und ich glaube, wenn die AfD jetzt der CDU auch Gesprächsangebot für Sondierungsgespräche macht, kann ich mir das vorstellen, dass die CDU das auch annimmt. Ich habe Herrn Schulze gestern so verstanden, dass er das auf jeden Fall nicht mehr so rundherum ablehnt. Sie haben die CSU angesprochen. Herr Söder hat ja kurz vor der Wahl noch eine Offenheit gegenüber der Linkspartei gezeigt. Ich glaube nicht, dass das der CSU hilft, weil das ist eigentlich das Letzte, was ein CSU-Wähler möchte, dass man mit der Linkspartei zusammenarbeitet.
1: Herr Professor Schallenberg, Ihnen bleibt das Schlusswort. Heute früh gelesen Kommentare, die einen Begriff einführen, die Wahlkampflokomotive im März zieht nicht mehr, die zieht ja schon seit einigen Monaten nicht mehr. Es gibt Analogien, die immer mehr deutlich werden zum Ende von Ludwig Erhard 1965-66 und dem Kanzlertausch. Sehen Sie so einen Kanzlertausch oder müssen wir, um hier Licht zu sehen, nochmal 14 Tage warten? Auf die Wahlen in Berlin und Mecklenburg-Vorpommern am 20. in 14 Tagen?
2: Ich glaube, dass wir etwas noch warten müssen, bis sich die Situation klärt. Die neue Kanzleramtsministerin von Wacken hat ja schon deutlich gemacht, auch gestern in den ersten Kommentaren, dass es allein mit der Feststellung, dies ist ein bitterer Abend und wir müssen sehen, dass wir daraus lernen und ähnlichen Worthülsen, dass es so nicht weitergeht und weiter wursteln, was schon angesprochen wurde, was von der Landesverfassung grundsätzlich zunächst möglich wäre, weil die Verfassung vorsieht, dass der Ministerpräsident geschäftsführend im Amt bleibt, aber sozusagen die Regierung versteinert, also keine neuen Minister ernannt werden können. Das ist sicher keine Lösung und wäre ein derartiger Schlag ins Gesicht des offenkundigen Wählerwillens, dass das nicht möglich ist. Also ich glaube, kurzum, dass wir abwarten müssen noch, wie sieht es in Berlin aus, wie wird es in Mecklenburg-Vorpommern aussehen. Aber ich glaube, ob man jetzt den Fall Ludwig Erhard bemüht, ist auch lang zurück und waren auch nochmal andere Konstellationen. Aber ich könnte mir vorstellen, dass es auch in der CDU die Erkenntnis wächst, wir brauchen einen grundsätzlichen Neuanfang und eine Neuausrichtung. Und vor allen Dingen scheint mir das der Fall zu sein mit Blick auf die Kommentare von Lars Klingbeil, der sagt, wir müssen aus der Wahl lernen, dass wir jetzt eine geschärfte sozialdemokratische Politik brauchen und nochmal an die Rente rangehen. Wenn die Sozialdemokraten aus der Wahl lernen wollten, dass eine jetzt dezidiert ausgabenfreudigere, meinethalben auch linkere Politik notwendig ist, dann kann man der CDU nur raten, möglichst schnell einen neuen Anfang zu wagen und einen Kanzlertausch vorzunehmen, denn so geht es ganz bestimmt nicht weiter und man kann, glaube ich, auch das AfD-Ergebnis von Sachsen-Anhalt durch solche Gesprächsverweigerung und auch Politikverweigerung noch weiter in die Höhe treiben. Also da würde ich sehr vorwarnen und im Übrigen noch ein Wort vielleicht zu dieser doppelten Brandmauer der CDU, die sie sich gegeben hat gegenüber Linken und der AfD. Das ist natürlich die Selbstverordnung eines Kerkers, eines Gefängnisses. Und damit wird die CDU nicht weiterkommen. Sollte sie die Brandmauer zur Linken niederlegen aus Angst vor der AfD, dann würde das meines Erachtens so endgültig Verschwinden der christdemokratischen Partei in Deutschland führen.
1: Die Meinung von Professor Peter Schallenberg live. Peter Schallenberg von der Uni Paderborn und herzlichen Dank auch an den Meinungsforscher Hermann Binkert in Erfurt. Herzlichen Dank, sehr interessante Gedanken.

0: Nachrichten aus Kirche und Welt direkt aus der aktuellen Redaktion von Radio Horeb. Im Studio Balderschwang, Fabian Schäfer. Magdeburg. Die AfD hat die Landtagswahl in Sachsen-Anhalt mit großem Vorsprung gewonnen, eine absolute Mehrheit hat sie aber verpasst. Wie die Landeswahlleitung in der Nacht mitteilte, landete sie mit 43,8% vor der regierenden CDU von Ministerpräsident Schulze, die auf 17,2% abstürzte. Eine Halbierung im Vergleich zur Wahl im Jahr 2021. Nach dem vorläufigen amtlichen Endergebnis erzielte die SPD 9,3% vor den Grünen mit 8,9% und der Linken mit 8,6%. Auch das BSW zog mit 5,3% in den Magdeburger Landtag ein. Eine Regierungsbildung dürfte äußerst schwierig werden. Die Rolle des Züngleins an der Waage könnte dem BSW zufallen. Weitere Meldungen in Kürze. Paris. Knapp 3 Wochen vor dem Papstbesuch in Frankreich wird Laurent Ulrich, seit April 2022 Erzbischof von Paris, heute 75 Jahre alt. Er erreicht damit jene Altersgrenze, mit der Bischöfe dem Papst gemäß dem Kirchenrecht ihren Amtsverzicht anbieten müssen. Die Erzdiözese Paris gehört zu den renommiertesten Diözesen der katholischen Weltkirche. Reykjavik. Im dünn besiedelten und mehrheitlich protestantisch geprägten Island ist eine neue katholische Kirche eingeweiht worden. In Selfoss, im Süden des Landes, wurde nach mehr als 2-jähriger Bauzeit das Gotteshaus Heilig Kreuz eröffnet. In eigener Sache. Kinder und digitale Medien. 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Das waren Meldungen aus Kirche und Welt. 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
1: Sie hörten die Wiederholung des Interviews des Tages von gestern Mittag. Allen, die auch in der Nacht bei uns sind, wünschen wir weiterhin Gottes reichen Segen.
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1: Ein ganz herzliches Willkommen bei Radio Horeb. Liebe Hörerinnen und Hörer, Priester und Seelsorger beten jetzt mit Ihnen um Heilung.
3: Hochgelobt und gebenedeit sei das allerheiligste Sakrament des Altares.
4: Von nun an bis in Ewigkeit.
3: Im Markus-Evangelium lesen wir: Durch die, die zum Glauben gekommen sind, werden folgende Zeichen geschehen. In meinem Namen werden sie Dämonen austreiben, sie werden in neuen Sprachen reden. Wenn sie Schlangen anfassen oder tödliches Gift trinken, wird es ihnen nicht schaden. Und die Kranken, denen sie die Hände auflegen, werden gesund sein. Herr, wir bitten dich um die Erfüllung dieses Wortes von dir. Die Kranken, denen sie die Hände auflegen, werden gesund sein. Auch wenn diese jetzt nicht direkt vor uns sind, aber sie sind mit uns verbunden. Und wir bitten dich, dass du geistigerweise ihnen die Hände auflegst, dass der Himmel sich öffnet, dass Gnade über Gnade uns jetzt in dieser Stunde geschenkt wird. Für dich ist nichts unerreichbar und wir bitten dich, dass du in deiner Allmacht Krankheiten des Körpers, der Seele und des Geistes heilen mögest. Wir bitten dich innig darum. Wir bitten auch um einen Schutz. Wir stellen uns jetzt in diesem Monat, der dem kostbaren Blut geweiht ist, unter den Schutz des kostbaren Blutes und rufen es an. Ich preise die Wunden und das Blut des Lammes, das heilt die Gebrechen meines Leibes. Ich preise die Wunden und das Blut des Lammes, das heilt die Gebrechen meiner Seele. Ich preise die Wunden und das Blut des Lammes, das heilt die Gebrechen meines Geistes. Anbetung dem Lamm Gottes, das sein Blut vergossen hat unter Qualen. In seinem Blut ist vergebende Macht, in seinem Blut ist reinigende Macht. In seinem Blut ist lösende Macht, in seinem Blut ist befreiende Macht, in seinem Blut ist sieghafte Macht, in seinem Blut ist erneuernde Macht, in seinem Blut ist bewahrende Macht. Dem, der der Kraft des Blutes Jesu glaubt, ist nichts unmöglich. Ich preise das Blut des Lammes, das mich reinwäscht von meinen Sünden, so dass ich schneeweiß werde. Ich preise das Blut des Lammes, in dem Kraft ist, mich von all meinen Gebundenheiten und Sündenketten zu lösen. Ich preise das Blut des Lammes, das stärker ist als mein eigenes Blut und mich gleichgestaltet dem Bild Gottes. Ich preise das Blut des Lammes, in dem Sieg ist über alle Mächte, die mich bedrücken wollen, über jede Feindesmacht. Ich preise das Blut des Lammes, das mich bewahrt vor den Anfechtungen des bösen Feindes. Ich preise das Blut des Lammes, das mir das hochzeitliche Kleid bereitet. Ich preise das Blut des Lammes, das alles, alles neu macht. Herr, mache mein Herz bereit, dich zu empfangen. Schaffe durch deine Gnade in meinem Herzen Raum und Freiheit, sodass du darin aufbauen kannst, was dir wohlgefällig ist. Räume weg in mir, was dir im Weg steht. Durchdringe, was dein Wirken hemmt. Ergänze, was mir mangelt, und vermehre stets, was zu dir führt, damit deine überfließende Gnade mich reinige im Licht deines Kommens. Amen. Ich werde heute mal nach langer Zeit wieder ein sogenanntes klassisches Heilungsgebet von dem Begründer der Hagiotherapie, Professor Dr. Tomislav Ivančić, verwenden, wo die einzelnen Lebensstadien durchgegangen werden. Einiges ist dabei zu beachten. Es genügt nicht, dieses Gebet nur einmal zu beten. Manche Wunden muss man so lange heilen, bis sie entweder ganz verschwunden sind oder so weit abgeheilt sind, dass sie keine Hindernisse mehr darstellen für die Hingabe an Gott und der Liebe zu den Menschen. Deshalb ist es gut, solche Gebete öfters zu beten, vielleicht nicht in dieser Breite, aber ganz speziell für tiefe Wunden und Narben. Die Erinnerung an manche kann bittere Tränen auslösen. Dann soll man das Gebet kurz unterbrechen, tief atmen, spazieren gehen und erst dann fortfahren, wenn sich alles wieder beruhigt hat, um die Wunden gelassener betrachten und berühren lassen zu können. Drittens, manche Wunden werden gleich geheilt, manche allmählich. Das hängt nicht von uns ab. Die Übergabe an Jesus ist die sicherste Art, im Glauben wirkliche Befreiung und Heilung zu erfahren. Der Wille Gottes ist unser Leben. Wichtig scheint mir auch zu sein, dass wir nicht immer in die Wunden hineinstarren und herumstochern sollen. Nur das, was jetzt von selbst kommt, sollen wir ins Gebet mit hineinnehmen. Setze dich entspannt hin oder knie dich nieder. Sammle dich vor Jesus. Du bist dir bewusst, dass du jetzt nicht ins Leere betest, denn Jesus gab die Verheißung, er wird immer bei uns sein, auf unsere Gebete hören und sie erhören. Er ist hier. Schau ihn an. Richte deine Augen und dein Herz nach ihm aus, aber nicht angespannt und steif, sondern ruhig, gelassen und ergeben. Rühre mit deinem Geist an ihn. Bitte ihn, er möge seine Hand auf dich legen und deine Wunden heilen. Dann bete so oder ähnlich. Jesus Christus, ich bitte dich, befähige mich jetzt zum Gebet. Mit deinem Blut wasche meine Sünden ab. Befreie mich von der Angst vor dir und vor den eigenen Wunden. Erleuchte mich, damit ich erkennen kann, was mich hindert, mich ganz mit dir zu vereinen, sodass wir Freunde werden. Ich glaube, dass du hier bist und mich liebst. Ich danke dir, dass du mein Freund bist, der mir niemals treulos werden kann. Ich widersage allem, was mich von dir trennt. Erbarme dich meiner. Jesus, ich bringe dir zuerst all jene Hindernisse in mir, die ich von meinen Vorfahren übernommen habe. Du allein weißt, was an Negativen von ihnen an mich gekommen ist. Ich bitte dich, heile es ab. Ich vergebe ihnen und bitte dich, nimm sie in den Himmel auf, damit sie sich mit dir freuen können. Lieber Jesus, ich bringe dir die Zeit meiner Empfängnis. Ich danke dir für meine Mutter und meinen Vater. Dein Wille war es, dass gerade sie mich bekommen und zur Welt bringen konnten. Bitte dich, mich auch von den negativen Folgen ihrerseits zu befreien und alle Liebe zu ersetzen, die mir bereits zum Zeitpunkt meiner Empfängnis abgegangen ist. Ich liebe meine Eltern und möchte ihnen auch das geringste Manko an Liebe mir gegenüber von meiner Empfängnis bis zur Geburt vergeben. Befreie mich auch von allen Wunden und Ängsten, die ich deshalb bekommen habe, weil meine Mutter während der Schwangerschaft vielleicht schwer arbeiten musste, gelitten hat oder selbst großer Angst ausgesetzt war. Jesus, da ist auch die Zeit meiner Geburt. Dir ist alles bekannt. Du weißt, was damals geschehen ist, ob man mich in Freude angenommen hat oder ob die Eltern bei meiner Geburt enttäuscht waren. Vielleicht packte mich da die Angst wegen der Nichtannahme oder eine Scheu, die mich in die Einsamkeit treibt und traurig macht. Bringe dir meine Kindheit bis zum Schulalter. Du kennst meine Mutter und ihr Verhalten mir gegenüber in den ersten Tagen meiner Kindheit. Hat sie mich zu sehr geliebt und verhätschelt und mir so die Fähigkeit genommen, schwierige Situationen meines Lebens zu meistern? Vielleicht konnte sie mich nicht lieben, vielleicht hat sie mich rechtzeitig in den Arm gehalten und vielleicht fehlt mir wegen des Mangels an Zärtlichkeit heute die Sicherheit und Entschiedenheit, die Offenheit und die Lebensfreude. Vielleicht hat mich damals das Gefühl beschlichen, nicht angenommen zu sein oder die Einsamkeit und sogar die Rachsucht. Deshalb nehme ich vielleicht auch die Eltern und andere Menschen nur schwer an. Jesus, heile mich und meiner Mutter vergib und schenke ihr Frieden und Freude, weil sie mich geboren hat. Rühre alle Wunden an, die in der Kindheit die Mutter verursacht hat. Jesus, du kennst auch meinen Vater. Ich bringe dir all jene Wunden, die von ihm stammen. Ich bitte dich, heile sie, versöhne mich ganz mit deinem Vater. Verzeih ihm und lass ihn stolz sein darauf, dass er mich in die Welt gesetzt und erzogen hat. Bringe ihm alle Konflikte mit ihm. Vielleicht war er Alkoholiker und es gab Streit mit der Mutter. Oder er hatte keine Arbeit und war viel zu Hause und es fehlte am Notwendigen. Vielleicht war er krank, lange von zu Hause fort, im Gefängnis und du konntest selten mit ihm zusammen sein. Vielleicht hat er dich sogar geschlagen, dich schwer getroffen, wenn er zu dir sagte, dass von dir nichts zu erwarten sei. Oder du konntest nicht die Schule besuchen, die du wolltest. Vielleicht hat er dich abgeschreckt, vom Glauben abgehalten, zum Bösen verführt. Oder er genoss in seiner Heimat kein Ansehen. Jesus, heile mich.

bringe dir mein Verhältnis zu meinen Geschwistern in dieser Zeit. Vielleicht kommen dir unangenehme Szenen, Konflikte, Gefühle in den Sinn. Ich bitte dich, Jesus, erfülle mich mit Liebe zu meinen Geschwistern. Schenke mir die Gnade, ihnen vergeben zu können. Lege bitte deine Hand auf jede Wunde, die mir Vater und Mutter, Bruder und Schwester geschlagen haben. Jesus, heile alle Wunden meiner frühen Kindheit im elterlichen Haus. Guter Jesus, bitte heile auch alle anderen Wunden meiner Kindheit. Du kannst jetzt Jesus von deinen Wunden erzählen, die von den Kameraden aus der Nachbarschaft stammten, von Verwandten, Bekannten, Nachbarn und Fremden. Zeige Jesus die Wunden, die aus bestimmten Situationen herrühren. Eine bestimmte Person hat dir große Angst eingejagt. Ein Tier hat dich angefallen. Oder du warst in Gefahr auf dem Meer, im Gebirge, in einem Fahrzeug, im Wald. Du fürchtetest dich in der Nacht in einem abgeschlossenen Zimmer. Vielleicht ist dir etwas Besonderes, Schweres begegnet, was du bisher noch niemandem erzählen konntest. Vielleicht gibt es eine Sünde, für die du dich schämst und die du noch nicht beichten konntest. Oder ein Priester oder sonst jemand in der Kirche hat dich ungerecht behandelt. Vielleicht hat man dich zum Beten gedrängt oder in die Kirche getrieben und jetzt ist dir das alles verhasst geworden. Vielleicht hat jemand über dir Priester und die Kirche geschimpft und so hast du eine Aversion gegen sie, die du nicht ausmerzen kannst. Vielleicht warst du dir allein überlassen und bist deshalb schüchtern, ein Eigenbrötler. Überlässt dich der Einsamkeit und den Sünden, für die du dich schämst. Sprich darüber offen mit Jesus. Vielleicht sind deine Eltern geschieden, sie haben dich verlassen, der Oma oder irgendeiner Tante überlassen. Und du weißt deshalb nicht, was Liebe ist und bist auf alle Menschen wütend, auch auf Gott. Erzähle Jesus, wie du das erlebst.

Lieber Jesus, ich bitte dich, schau auf jede meiner Wunden, berühre sie mit der Hand, sage, dass ich gesund sein soll und befähigt, dir zu glauben. Ich nehme meine Eltern an, meine Geschwister und alle Menschen und ich vergebe ihnen. Sie konnten in vielem vielleicht nicht anders handeln. Bitte vergib ihnen auch du. Mich aber mache heil und fähig, sie lieb zu gewinnen und mit ihnen in Freude und Liebe zusammenzuarbeiten. Danke, Jesus, dass du mich liebst, dass du vergibst und meine Wunden heilst. Danke, dass du mir durch diese Wunden noch näher bist. Du bist mein einziger wahrer Freund. Danke. Ich danke dir für diese Augenblicke meiner Neugeburt. Möge alles zu deiner Ehre geschehen. Jesus, jetzt bringe ich dir auch meine Schulzeit. Du weißt es gut, was ich in all diesen Jahren erlebt und welche Wunden an der Seele mir jene Tage zugefügt haben. Jetzt bringe Jesus alles, was dich aus dieser Zeit bedrückt. Vielleicht hat man dich in der Schule zurückgestellt oder du musstest immer wieder der Beste sein. Beides ist ein Gewaltakt gegen dich. Vielleicht sagten deine Lehrer über dich, aus dir werde nie etwas Vernünftiges werden und daher hast du einen Minderwertigkeitskomplex und das Bewusstsein, nichts zu taugen. Oder du fliehst vor den Menschen, vor der Verantwortung. Vielleicht hat man dich immer gelobt und so hat sich bei dir die Überzeugung verwurzelt, du müsstest immer der Erste sein. Deshalb kannst du Misserfolge nicht annehmen und nicht damit umgehen. Vielleicht haben dich deine Freunde und Freundinnen enttäuscht. Erinnere dich an unangenehme Eindrücke und Gefühle aus diesen Tagen.

dich, Jesus, diesen Zeitabschnitt meines Lebens abzuheilen. Gib mir Freiheit, damit ich heiter arbeiten kann, in Übereinstimmung mit meinem Naturell und meinen Fähigkeiten. Heile alle Unverträglichkeit gegenüber Freunden, der Schule, Unterrichtsfächern und der Lernsituation. Und auch das größte Problem aus diesem Zeitraum, was mir jetzt einfällt. Ich bringe dir jetzt die Zeit meiner Pubertät. Du kennst mich und weißt, was alles in dieser Zeit mit mir geschehen ist. Ich denke an jenes störrische Benehmen den Eltern und anderen Erwachsenen gegenüber. Ich erinnere mich an den Streit, die Missverständnisse mit Vater und Mutter, an das trotzige Schweigen, vielleicht sogar die Flucht von zu Hause. Erinnere dich an die ersten Veränderungen an deinem Körper. Denke an den unangenehmen Wortwechsel, an die Angst vor den neuen körperlichen Veränderungen und Gefühlen. Vielleicht bist du damals schon gestolpert, hast schamlose Reden vernommen, hast du Unangenehmes gesehen oder erlebt und in dir hat sich die Angst vor der Sexualität breit gemacht oder eine Ablehnung gegenüber diesem Teil deines Seins. Vielleicht hat jemand bei dir Anstoß erregt. Du bist schon damals gefallen und von deinem Fehlverhalten tief betroffen gewesen an Leib und Seele und wurdest dort verwundet. Vielleicht entziehst du dich in diesem Bereich deines Lebens vor lauter Angst, in Sünde zu fallen oder Zwängen zu unterliegen. Es kann aber auch sein, dass du ein Sklave deiner Sexualität bist. Sage Jesus alles, wofür du dich schämst, wovor du Angst hattest, worüber du nicht sprechen willst. Er möge alle Teile deiner Existenz erfassen. Er möge auch alle Ängste und Unfreiheiten von dir nehmen, deine Gefühle, Gedanken und Triebe in seiner Freiheit bewahren. Er möge in deine Sünden in diesem Bereich eingehen und sie zerstören und dir die Reinheit bringen, den Duft der Unschuld und tiefe menschliche Reife schenken. Jesus soll dir zeigen, dass dieser Bereich deines Lebens heilig ist, dass er ihn gewollt und erschaffen hat, dass er edel ist und schöpferisch im menschlichen und göttlichen Sinn. Die Sünde möchte diese Teile beschmutzen. Jesus möchte alles berühren und deine Gefühle, Gedanken, deine Fantasie, dein Gewissen und deinen Körper neu schaffen.

Jesus, erbarme dich meiner. Ich bitte dich, mir mein Straucheln und mein Fallen, meine Flucht vor mir und dir zu vergeben. Heile meine Ängste. Befähige mich, den richtigen Zugang zu meiner Geschlechtlichkeit zu finden, den du hast, und so zu leben, wie du es willst. Danke, dass ich mich vor dir nicht zu schämen und nicht zu fürchten brauche. Jesus, komm in alle Bereiche meines Daseins, besonders in diesen, von dem ich mich am meisten schäme. Komm dorthin, wo ich mich am meisten fürchte. Jesus, ich bitte dich, heile mich, wasche in deinem Blut alles ab, was schmutzig, sündig, ungehörig, unanständig und demütigend ist. Mache mich vollkommen neu. Jesus, vergib allen, die bei mir Ärgernis in diesem Bereich erregt oder mich zur Sünde verführt haben. Ich vergebe ihnen allen. Vergib auch du mir. Ich bitte dich, befreie mich auch von jenen Sünden, die ich an anderen begangen habe, in Worten oder Taten. Führe sie auf den rechten Weg. Jesus, sag mir bitte, dass ich mich an die unangenehmen Erlebnisse der Vergangenheit nicht mehr zu erinnern brauche. Sage mir tief in meinem Inneren, dass alles wieder in Ordnung ist. Ich danke dir, mein bester Freund. Jesus, ich bringe dir jetzt die ganze Zeit meines Lebens bis zu diesem Augenblick. Bringe dem Herrn alle Konflikte aus der Zeit der weiteren Ausbildung oder der beruflichen Arbeit. Bringe ihm alle mühevollen Erinnerungen von damals, als du mit einem Burschen oder einem Mädchen eng befreundet warst, aus deiner Verlobungszeit, während der Ehe, in der Familie, bei der Arbeit, zu Hause. Bringe ihm deine Beichten, die ungültig waren, weil du Wichtiges nicht gesagt hast. Konflikte mit anderen Menschen, Lebensangst, Notzeiten, die Angst vor dem Tod, vor Krankheiten. Erzähle ihm von deinen Enttäuschungen, die von Seiten der Freunde, der Frau, des Mannes, der Kinder dir widerfahren sind.

verheiratet bist, bringe vor Jesus deine Wunden, die aus deiner Beziehung zum Mann oder zur Frau entstanden sind oder zu anderen, der Schwiegermutter, der Schwägerin, Nachbarn, Verwandten. Bringe vor Jesus die Ängste, die dich wegen deiner Situation, vielleicht wegen einer Krankheit, ergriffen haben. Erzähle ihm alles, was dir aufgrund deiner besonderen Beziehung zum Ehepartner quält. Vielleicht versteht ihr einander schon lange nicht mehr und seid grob zueinander. Vielleicht redet ihr überhaupt nicht mehr über euch und es gibt einen stillen Krieg und geheime Anklagen. Oder du hast in deinem Partner einen Fehler entdeckt, den du nicht ertragen kannst. Vielleicht hat er dich verletzt und das nagt an dir. Oder er hat dich verraten und war dir untreu. Er will sich scheiden lassen, kümmert sich nicht um dich. Du hast den Eindruck, von der Ehe nichts zu haben. Du bist in ihr noch einsamer und kannst sie nicht hineinfinden. Vielleicht hast du den fatalen Eindruck, ihr seid nicht füreinander geschaffen, aber jetzt ist es zu spät. Und so meinst du, dein Leben verpasst zu haben. Ihr betet so gut wie nie miteinander, stattdessen gibt es permanent Streit. Du selbst denkst an eine Trennung, entziehst dich aber einer ehrlichen Aussprache. Vielleicht lebt dein Partner schon lange wegen beruflicher Tätigkeit oder aus anderen Gründen getrennt von dir. Bringe alles zu Jesus und bitte ihn, dich zur Liebe zu befähigen, auch für deinen Ehepartner zu leben, vollkommen in ihm zu sein, ohne die Anstrengungen aufzurechnen. Nur die Liebe ist es, die sich lohnt. Bitte Jesus, dir die Kraft dazu zu schenken. Bringe vor Jesus auch alle Belastung durch deine Arbeit, deinen Beruf und die Last der Verantwortung, die du dafür trägst. Vielleicht haben dich die Kinder enttäuscht, eine Krankheit des Partners oder der Kinder. Vielleicht bist du in ständiger Sorge aus finanziellen Gründen oder wegen irgendwelcher Dinge, die du nicht zustande bringst. Vielleicht habt ihr keine Freunde und es drücken dich die Sünden, die du wegen deines Ehepartners begehst. Und es ist ihm einerlei, ob du dein Gewissen befleckst oder nicht, dass er dich nicht versteht und liebt, dass er egoistisch ist und grob zu dir. Erzähle alles Jesus. Wenn du krank bist, übergib Jesus diese Krankheit und bitte ihn, dich zu heilen. Bist du alt, erzähle Jesus von der Beschwerlichkeit des Alters. Vielleicht hast du das Gefühl, abgelehnt zu werden und eine Last für andere zu sein. Vielleicht bedrückt dich die Tatsache, dass du dich nur mehr schwer bewegen kannst. Oder das Unverständnis anderer, Einsamkeit, Angst vor der Zukunft, Todesangst.

Jesus, du siehst mich. Schau auf dieses Meer von Tränen, von Sorgen, Sünden, Boshaftigkeit, Verwundung und Sterben. Jesus, du hast das alles auf dich genommen. Danke, dass du meine Wunden trägst. Danke für das Vertrauen in mich, dass ich mein Leben aushalten werde. Ich weiß, das ist dein Geschenk an mich, auch meine Lebensaufgabe, aber auch meine Lebenschance. Du lässt mich nicht allein. Alles Schmerzhafte und Finstere ist nur ein kurzer Durchgang durch einen dunklen Tunnel. Es kommt wieder das Licht. Ich weiß, bei dir werden sich alle meine Wünsche verwirklichen. Ich werde ein erfülltes, glückliches Leben haben. Deshalb bin ich mir sicher, denn du bist mein Leben. Du hältst mein Geschick in deiner Hand. Danke, dass du mich heilst und zum Leben befähigst. Danke, dass ich dir jetzt glauben kann. Ich preise dich in allen meinen Sorgen und meinem Leid. Zusammen mit dir werde ich mein Kreuz annehmen als ein Teil des Kreuzes, das die ganze Menschheit trägt. Nun verzeihe ich mir und ich will auch mit dir versöhnt sein, Jesus. Dass du mir das Leben so gegeben hast, will ich annehmen. Ich verzeihe allen Menschen, besonders dem, der mich am tiefsten verwundet hat. Ich danke dir, weil es an deiner Seite nichts Tragisches gibt und nichts, das endgültig vertan wäre. Das Leben liegt erst noch vor mir. Danke, guter Jesus. Jesus, jetzt habe ich dir das alles gesagt. Jetzt trage ich keine Last mehr mit mir herum. Du bist bei mir, so fürchte ich mich vor keiner Frustration, keiner Sinnlosigkeit, auch nicht vor der Hölle. Alles hängt von dir ab. Auch die eigene Sünde ängstigt mich nicht. Nicht der Misserfolg, die Krankheit, die Leere. Du erfüllst alles, reinigst alles, machst es neu. Du gibst das Leben. Es ist wunderbar, bei dir zu sein. Mit dir befinde ich mich an der Quelle des Lebens. Niemand und nichts kann mir etwas anhaben. Weder Drohung noch Kritik noch Angst noch Sünde oder Hölle. Ich bin frei und in Sicherheit. Ich danke dir, mein Erretter. Jetzt bin ich neu. Danke für dieses Gespräch. Danke für dein Verständnis und die Neugeburt. Amen.

0: Jesus, du hast unsere Krankheiten getragen und unsere Schmerzen auf dich genommen. Weil die Schuld, die Strafe auf dir lag, sind wir gerettet. Durch deine Wunden sind wir geheilt. Herr Jesus Christus, in der Kraft deines eucharistischen Segens seien alle gesegnet, die an Krebs leiden. Und ich bitte dich, dass du das Wachstum des Krebses im Körper stoppst, dass du die Ärzte segnest, sie mit Weisheit ausstattest, dass du alles, was jetzt eingeleitet wird in den Körper an Chemotherapien, Bestrahlung, segnen mögest. Und ich bitte dich in der Kraft dieses Segens, dass jeder Krebs aufhören muss und vernichtet wird und wieder zurückgeht. Herr, ich bitte dich in der Kraft dieses Segens, dass jeder Tumor, der sich in meinem Körper breit machen will, egal welcher Art und wo auch immer, aufhören muss mit dem Wachstum. Und ich bitte dich in der Kraft dieses Segens, dass alle Zellen wieder in die ursprüngliche Ordnung zurückkehren müssen. Herr, ich bitte dich, dass du alle Krankheiten der inneren Organe, Leber, Galle, Niere heilen mögest, der Atemwege, der Gelenke, der Nervenbahnen, deinen Segen für all die an Parkinson und Alzheimer leiden. Segne sie. Herr, wir bitten dich, dass das Wasser aus deiner Seite über Körper, Seele und Geist fließt, uns wäscht und reinigt. Ich rufe die Macht deines Blutes an, dass es über uns kommt an Körper, Seele und Geist und reinigt. Ich rufe die Macht des Geistes an, denn diese drei sind eins, Wasser, Blut und Geist. Dass dieser Geist Gottes über uns kommt, sein Salbeöl ausgießt über alle Verwundungen an allen Dimensionen unseres Seins. Herr, wir bitten dich, dass wir alles, wofür wir gebetet haben, alle lebensgeschichtlichen Wunden hineinlegen dürfen in dein heiligstes Herz. Es soll sich öffnen und dort Beruhigung, Heilung, Erlösung und Befreiung finden. Segne diese Wunden, dass sie aufbrechen dürfen, sich öffnen, auch wenn es schmerzlich ist. Gieße das Salböl des Geistes ein und bind unsere Seele los, überall dort, wo es in diese Verletzungen und Traumata gebunden ist, dass wir frei und heil wirken. O Jesus, um deines Todes und deiner Auferstehung willen, schenke mir neues Leben in dir. Nimm von mir alle Krankheiten, erfülle mich mit deinem heiligen Geist, damit ich immerwährend deinen Lobpreis verkünde. Du hast den Jüngern geboten, Johannes dem Täufer zu sagen, Blinde sehen wieder, Lahme gehen, Aussätzige werden rein, Taube hören, Tote werden auferweckt und den Armen wird das Evangelium verkündet. So setze auch an mir ein Zeichen, damit die Welt zum Glauben an dich finde und Gott verherrlicht werde. Das schenke euch der dreieinige Gott, der Vater und der Sohn und der Heilige Geist.
1: Amen.
0: Gelobt sei Jesus Christus.
1: Amen.

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0: Im Namen des Vaters und des Sohnes und des Heiligen Geistes.
1: Amen.
0: Vater unser im Himmel, geheiligt werde dein Name. Dein Reich komme, dein Wille geschehe, wie im Himmel, so auf Erden.
2: Unser tägliches Brot gib uns heute und vergib uns unsere Schuld, wie auch wir vergeben unseren Schuldigern. Und führe uns nicht in Versuchung, sondern erlöse uns von dem Bösen. Amen.
0: Gegrüßet seist du, Maria, voll der Gnade, der Herr ist mit dir. Du bist gebenedeit unter den Frauen, und gebenedeit ist die Frucht deines Leibes, Jesus.
3: Heilige Maria, Mutter Gottes, bitte für uns Sünder, jetzt und in der Stunde unseres Todes. Amen.
0: Ich glaube an Gott, den Vater, den Allmächtigen, den Schöpfer des Himmels und der Erde, und an Jesus Christus, seinen eingeborenen Sohn, unseren Herrn, empfangen durch den Heiligen Geist, geboren von der Jungfrau Maria, gelitten unter Pontius Pilatus, gekreuzigt, gestorben und begraben, hinabgestiegen in das Reich des Todes, am dritten Tage auferstanden von den Toten, aufgefahren in den Himmel. Er sitzt zur Rechten Gottes des allmächtigen Vaters. Von dort wird er kommen, zu richten die Lebenden und die Toten.
3: Ich glaube an den Heiligen Geist, die heilige katholische Kirche, Gemeinschaft der Heiligen, Vergebung der Sünden, Auferstehung der Toten und das ewige Leben. Amen.
0: Ewiger Vater, ich opfere dir auf den Leib und das Blut, die Seele und die Gottheit deines über alles geliebten Sohnes, unseres Herrn Jesus Christus.
4: Zur Sühne für unsere Sünden und für die Sünden der ganzen Welt.
0: Durch sein schmerzhaftes Leiden.
4: Hab Erbarmen mit uns und mit der ganzen Welt.
0: Durch sein schmerzhaftes Leiden.
4: Hab Erbarmen mit uns und mit der ganzen Welt.
0: Durch sein schmerzhaftes Leiden.
4: Hab Erbarmen mit uns und mit der ganzen Welt.
0: Durch sein schmerzhaftes Leiden.
4: Hab Erbarmen mit uns und mit der ganzen Welt.
0: Durch sein schmerzhaftes Leiden.
4: Hab Erbarmen mit uns und mit der ganzen Welt.
0: Durch sein schmerzhaftes Leiden.
4: Hab Erbarmen mit uns und mit der ganzen Welt.
0: Durch sein schmerzhaftes Leiden.
4: Hab Erbarmen mit uns und mit der ganzen Welt.
0: Durch sein schmerzhaftes Leiden.
4: Hab Erbarmen mit uns und mit der ganzen Welt.
0: Durch sein schmerzhaftes Leiden.
4: Hab Erbarmen mit uns und mit der ganzen Welt.
0: Durch sein schmerzhaftes Leiden.
4: Hab Erbarmen mit uns und mit der ganzen Welt.
0: Ewiger Vater, ich opfere dir auf den Leib und das Blut, die Seele und die Gottheit deines über alles geliebten Sohnes, unseres Herrn Jesus Christus.
3: Zur Sühne für unsere Sünden und für die Sünden der ganzen Welt.
0: Durch sein schmerzhaftes Leiden.
3: Hab Erbarmen mit uns und mit der ganzen Welt.
0: Durch sein schmerzhaftes Leiden.
3: Hab Erbarmen mit uns und mit der ganzen Welt.
0: Durch sein schmerzhaftes Leiden.
3: Hab Erbarmen mit uns und mit der ganzen Welt.
0: Durch sein schmerzhaftes Leiden.
3: Hab Erbarmen mit uns und mit der ganzen Welt.
0: Durch sein schmerzhaftes Leiden.
3: Hab Erbarmen mit uns und mit der ganzen Welt.
0: Durch sein schmerzhaftes Leiden.
3: Hab Erbarmen mit uns und mit der ganzen Welt.
0: Durch sein schmerzhaftes Leiden.
3: Hab Erbarmen mit uns und mit der ganzen Welt.
0: Durch sein schmerzhaftes Leiden.
3: Hab Erbarmen mit uns und mit der ganzen Welt.
0: Durch sein schmerzhaftes Leiden.
3: Hab Erbarmen mit uns und mit der ganzen Welt.
0: Durch sein schmerzhaftes Leiden.
3: Hab Erbarmen mit uns und mit der ganzen Welt. Welt.
0: Ewiger Vater, ich opfere dir auf den Leib und das Blut, die Seele und die Gottheit deines über alles geliebten Sohnes, unseres Herrn Jesus Christus.
4: Zur Sühne für unsere Sünden und für die Sünden der ganzen Welt.
0: Durch sein schmerzhaftes Leiden.
4: Hab Erbarmen mit uns und mit der ganzen Welt.
0: Durch sein schmerzhaftes Leiden.
4: Hab Erbarmen mit uns und mit der ganzen Welt.
0: Durch sein schmerzhaftes Leiden.
4: Hab Erbarmen mit uns und mit der ganzen Welt.
0: Durch sein schmerzhaftes Leiden.
4: Hab Erbarmen mit uns und mit der ganzen Welt.
0: Durch sein schmerzhaftes Leiden.
4: Hab Erbarmen mit uns und mit der ganzen Welt.
0: Durch sein schmerzhaftes Leiden.
4: Hab Erbarmen mit uns und mit der ganzen Welt.
0: Durch sein schmerzhaftes Leiden.
4: Hab Erbarmen mit uns und mit der ganzen Welt.
0: Durch sein schmerzhaftes Leiden.
4: Hab Erbarmen mit uns und mit der ganzen Welt.
0: Durch sein schmerzhaftes Leiden.
4: Hab Erbarmen mit uns und mit der ganzen Welt.
0: Durch sein schmerzhaftes Leiden.
4: Hab Erbarmen mit uns und mit der ganzen Welt.
0: Ewiger Vater, ich opfere dir auf den Leib und das Blut, die Seele und die Gottheit deines über alles geliebten Sohnes, unseres Herrn Jesus Christus.
3: zur Sühne für unsere Sünden und für die Sünden der ganzen Welt.
0: Durch sein schmerzhaftes Leiden,
3: hab Erbarmen mit uns und mit der ganzen Welt.
0: Durch sein schmerzhaftes Leiden,
3: hab Erbarmen mit uns und mit der ganzen Welt.
0: Durch sein schmerzhaftes Leiden,
3: hab Erbarmen mit uns und mit der ganzen Welt.
0: Durch sein schmerzhaftes Leiden,
3: hab Erbarmen mit uns und mit der ganzen Welt.
0: Durch sein schmerzhaftes Leiden,
3: hab Erbarmen mit uns und mit der ganzen Welt.
0: Durch sein schmerzhaftes Leiden,
3: hab Erbarmen mit uns und mit der ganzen Welt.
0: Durch sein schmerzhaftes Leiden,
3: hab Erbarmen mit uns und mit der ganzen Welt.
0: Durch sein schmerzhaftes Leiden,
3: hab Erbarmen mit uns und mit der ganzen Welt.
0: Durch sein schmerzhaftes Leiden,
3: hab Erbarmen mit uns und mit der ganzen Welt.
0: Durch sein schmerzhaftes Leiden,
3: hab Erbarmen mit uns und mit der ganzen Welt.
0: Ewiger Vater, ich opfere dir auf den Leib und das Blut, die Seele und die Gottheit deines über alles geliebten Sohnes, unseres Herrn Jesus Christus.
3: Zur Sühne für unsere Sünden und für die Sünden der ganzen Welt.
0: Durch sein schmerzhaftes Leiden,
3: hab Erbarmen mit uns und mit der ganzen Welt.
0: Durch sein schmerzhaftes Leiden,
3: hab Erbarmen mit uns und mit der ganzen Welt.
0: Durch sein schmerzhaftes Leiden,
3: hab Erbarmen mit uns und mit der ganzen Welt.
0: Durch sein schmerzhaftes Leiden,
3: hab Erbarmen mit uns und mit der ganzen Welt.
0: Durch sein schmerzhaftes Leiden,
3: hab Erbarmen mit uns und mit der ganzen Welt.
0: Durch sein schmerzhaftes Leiden,
3: hab Erbarmen mit uns und mit der ganzen Welt.
0: Durch sein schmerzhaftes Leiden,
3: hab Erbarmen mit uns und mit der ganzen Welt.
0: Durch sein schmerzhaftes Leiden,
3: hab Erbarmen mit uns und mit der ganzen Welt.
0: Durch sein schmerzhaftes Leiden,
3: hab Erbarmen mit uns und mit der ganzen Welt.
0: Durch sein schmerzhaftes Leiden,
3: hab Erbarmen mit uns und mit der ganzen Welt.
0: Heiliger Gott, heiliger starker Gott, heiliger unsterblicher Gott,
2: hab Erbarmen mit uns und mit der ganzen Welt.
0: Heiliger Gott, heiliger starker Gott, heiliger unsterblicher Gott,
2: hab Erbarmen mit uns und mit der ganzen Welt.
0: Heiliger Gott, heiliger starker Gott, heiliger unsterblicher Gott,
2: hab Erbarmen mit uns und mit der ganzen Welt.
0: Barmherziger Jesus, im Augenblick deines Kreuzestodes für uns bete ich dich an und lobpreise dich und bitte, umfasse mit deiner unerschöpflichen Barmherzigkeit die ganze Menschheit, besonders die armen Sünder und die Sterbenden.
2: Amen.
0: Im Namen des Vaters und des Sohnes und des Heiligen Geistes.
2: Amen.
0: Gelobt sei Jesus Christus.
2: In Ewigkeit. Amen.

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1: Grüß Gott und guten Morgen zum Impuls hier bei Radio Horeb, Ihrer christlichen Stimme in Deutschland. Hören Sie heute von den Legionären Christi, Pater Valentin Gögele.
2: Liebe Hörerinnen und liebe Hörer von Radio Horeb, einen guten Morgen. Wenn wir morgens die Nachrichten hören oder auf unser Handy schauen, kann man manchmal den Eindruck bekommen, unsere Welt steht regelrecht in Flammen. Kriege, Gewalt, Polarisierung, Menschen, die einander immer weniger verstehen, Einsamkeit, zerbrochene Beziehungen, junge Menschen, die nicht wissen, wer sie sind und wofür sie leben sollen. Und dann stellt sich uns Christen eine Frage: Was sollen wir eigentlich tun? Und manchmal ist unsere erste Reaktion vielleicht, die Welt zu kritisieren, zu analysieren, was alles falsch läuft, zu beklagen, dass früher vieles besser gewesen sei. Und natürlich, es gibt vieles, was uns Sorgen machen muss. Das Böse bleibt böse. Die Wahrheit wird nicht dadurch wahrer, dass wir sie verschweigen. Aber vielleicht liegt gerade hier eine Versuchung für uns Christen, dass wir uns daran gewöhnen, auf die Welt nur noch mit einem urteilenden Blick zu schauen. Dass wir immer genauer sehen, was falsch ist, aber dabei vergessen, warum Christus uns eigentlich in diese Welt gesandt hat. Denn die Welt ist nicht unser Feind. Unser Auftrag ist nicht, die Welt zu verurteilen, sondern sie zu lieben. Das heißt nicht, alles gut zu heißen. Achtung! Es heißt nicht, die Wahrheit aufzugeben oder das Böse schön zu reden. Nein, aber es bedeutet, wir dürfen niemals vergessen, dass hinter jeder Meinung ein Mensch steht. Hinter jeder Verwirrung ein Mensch. Hinter jeder Ablehnung Gottes ein Mensch, der vielleicht tief im Herzen trotzdem auf der Suche ist. Jesus Christus ist nicht Mensch geworden, um aus sicherer Entfernung auf eine verlorene Welt zu zeigen. Nein, er ist mitten hineingegangen. Er hat gegessen mit den Menschen, über die andere den Kopf geschüttelt haben. Er hat sich Zeit genommen für die Kranken, für die Sünder, für die Fragenden, für die, die nicht mehr weiter wussten, die Ausgestoßenen. Er hat die Wahrheit dabei aber nie verraten. Aber er hat den Menschen immer zuerst gezeigt: Du bist es wert, dass ich zu dir komme. Und vielleicht beginnt genau dort auch unsere Sendung als Christen. Nicht zuerst bei der Frage, was stimmt alles nicht in dieser Welt, sondern bei der anderen Frage: Wie kann ich dieser Welt heute ein Stück von Jesus Christus schenken? Denn das ist Evangelisierung, liebe Freunde. Evangelisierung bedeutet nicht einfach, möglichst viele religiöse Argumente zu kennen. Es bedeutet auch nicht, andere Menschen zu gewinnen, als wäre der Glaube eine Diskussion, die man unbedingt gewinnen muss. Nein, Evangelisierung beginnt viel tiefer. Sie beginnt dort, wo ein Mensch durch mich etwas von Jesus Christus erfahren kann. Vielleicht durch ein Wort oder ein offenes Ohr, oder durch einen Akt der Vergebung, vielleicht durch eine Einladung, vielleicht dadurch, dass ich nicht sofort über jemanden urteile, vielleicht dadurch, dass ich bei einem Menschen bleibe, auch wenn es schwierig wird. Das Evangelium erzählt von einigen Griechen, die zu den Jüngern kommen und sagen: Wir möchten Jesus sehen. Und ich glaube, das ist eine tiefe Sehnsucht vieler Menschen bis heute. Vielleicht kennen Sie welche in Ihrem Umfeld, die würden das so vielleicht nicht formulieren. Sie würden eventuell sogar sagen, dass sie mit Religion nichts anfangen können. Aber tief im Herzen bleiben doch die großen Fragen: Wer bin ich? Wer liebt mich eigentlich? Hat mein Leben einen Sinn? Was trägt mich, wenn alles zerbricht? Was mache ich mit Schuld und Leid? Und was bleibt am Ende? Viele Menschen werden vielleicht nie eine Kirche betreten, vielleicht werden sie nie das Evangelium aufschlagen, aber sie begegnen uns, sie begegnen dir und mir. Und deshalb ist es eine schöne, aber auch herausfordernde Frage, die wir uns stellen müssen: Was lesen die Menschen, wenn sie unser Leben lesen? Was denken die Menschen, wenn sie mit dir in Kontakt kommen? Sehen sie in uns nur Menschen, die immer wissen, was andere falsch machen? Oder begegnen sie einem Menschen, der Hoffnung hat? Einen Menschen, der vergeben kann? Einem Menschen, der auch dann nicht verzweifelt, wenn das Leben schwierig wird? Sie treffen Menschen, bei denen man spürt, da ist noch etwas anderes. Da ist eine Quelle, aus der dieser Mensch lebt. Und vielleicht ist das die große Aufgabe der Christen in unserer Zeit. Jesus Christus für die Menschen sein. Natürlich, wir sind nicht Jesus Christus. Er ist der einzige Erlöser. Aber wir gehören zu ihm und er möchte durch uns wirken. Durch unsere Hände, durch unsere Stimme, durch unsere Aufmerksamkeit. Durch unsere Geduld, durch unsere ganz konkrete Liebe. Vielleicht wartet heute, liebe Freunde, jemand nicht auf eine perfekte Erklärung des christlichen Glaubens. Vielleicht wartet jemand darauf, dass ihm endlich einer wirklich zuhört. Vielleicht braucht jemand einen Besuch oder einen Anruf, ein Wort der Ermutigung. Vielleicht wartet jemand darauf, dass du den ersten Schritt machst. Und vielleicht ist genau das heute unsere Evangelisierung. Nicht die ganze Welt retten wollen, nicht alle Probleme lösen müssen, schon noch viel weniger sie zu verurteilen und zu beurteilen, sondern den Menschen zu sehen, den Gott uns heute in den Weg stellt. Den einen Menschen und ihn so zu behandeln, dass er vielleicht ganz leise und ohne es selbst sagen zu können, etwas von Jesus Christus erfährt. Denn die Welt braucht Christen, die klar glauben und Christen, die vor allem lieben. Sie braucht Christen, die die Wahrheit kennen, ja, aber auch Christen, durch die die Wahrheit ein menschliches Gesicht bekommt. Denn Gott ist Mensch geworden. Das ist ja genau das Geheimnis der Menschwerdung. Gott hat uns nicht nur eine Botschaft geschickt, er ist selbst gekommen und vielleicht ist das auch unsere Sendung, ne? Nicht nur von Christus sprechen, sondern so zu leben, dass andere durch uns ein wenig von ihm sehen können. Darum vielleicht die Frage zu Beginn dieser neuen Woche: Für wen darf ich heute ein kleines Zeichen der Gegenwart Jesus sein? So wünsche ich euch allen einen gesegneten Tag und einen guten Beginn in diese neue Woche. Und so segne euch der allmächtige Gott auf die Fürsprache der Mutter Gottes, der Vater, der Sohn und der Heilige Geist. Amen. Gelobt sei Jesus Christus. In Ewigkeit. Amen.
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1: Erzählung bei Radio Horeb. Liebe Hörerinnen und Hörer, es kommt darauf an, Sinn im eigenen Leben zu finden. Die Größe der Aufgabe ist nicht entscheidend, sondern dass sie uns mit Sinn und damit auch mit Zufriedenheit erfüllt. Viktor Frankl hat diese Überlegungen zu einer ganzen therapeutischen Methodik, der Logotherapie, ausgebaut. Eva Maria Admiral, deren Lebensbericht mit dem Titel »Mein Überlebenslauf« wir gerade für Sie als Erzählung senden, hat es selbst erfahren, wie wichtig es ist, Sinn im eigenen Leben und Erleben zu finden. Sie hat eine über weite Strecken lieblose Kindheit erlebt, eine strenge Internatserziehung mit teils zerstörerischen Menschen und Gottesbildern. Jetzt, als Schauspielschülerin, wird ihr viel abverlangt. Mit Lob ist man dort sparsam. Das ist vielleicht auch nicht schlecht, aber für die um Selbstwert ringende Eva Maria ist es schwer auszuhalten. Und dann noch die chronische Darmkrankheit mit ihrem schubweise unerträglichen Verlauf. Eva Maria muss damit leben lernen. Nicht schauspielerische Höchstleistungen im Dauerbetrieb sind ihre Stärke. Sie muss in ihrem Leben andere Schwerpunkte setzen. Folgen wir auch heute wieder ihrem Überlebenslauf. Die Autorin Eva Maria Admiral liest selbst.
2: Entsorgtes Glück. Erik ist schüchtern. Wir lernen uns an der Schauspielschule kennen. Er ist ebenfalls Student. Nebenbei arbeitet er im Büro des Max-Reinhardt-Seminars und ist da, als ich meine Anmeldung für die Schauspielschule abgebe. Ich verliebe mich auf den ersten Blick in ihn. Seine ruhige, ausgeglichene Art steht so im Kontrast zu mir, dem Wirbelwind. Er ist für mich der Mann, von dem ich als Mädchen immer geträumt habe. Ein Mann, der nicht schreit, der Frauen anständig und respektvoll behandelt, nicht wie Bedienstete, Putzfrauen oder Kellnerinnen. Doch wie erwähnt, er ist sehr schüchtern. Nur mich länger mit ihm zu unterhalten, denke ich mir einige Tricks aus. Einmal gebe ich eine Party, zu der ich viele Leute aus der Schauspielschule einlade und ganz nebenbei auch Erik. Eigentlich ist die Party nur für ihn. Doch dann traue ich mich nicht, schlichtweg ihn einzuladen. Die Party gebe ich tatsächlich in meiner Studentenbude, doch leider ohne Erik. Ein andermal kaufe ich 3 Theaterkarten für den Matinee. Das ist eine Hommage an Werner Kraus, einem österreichischen Schauspieler. Ich gebe vor, eine Karte zufällig übrig zu haben und frage Erik, ob er nicht Lust hätte, mitzugehen. Er sagt zu. Ich mache innerlich Luftsprünge. Er erzählt mir später, dass er es total aufregend fand, ein Rendezvous zu haben mit dieser Frau. Meine Mutter kommt auch mit ins Theater. Nach der Matinee fährt sie nach Hause. »Sollen wir bei einem Kaffee noch ein wenig über das Stück sprechen?«, fragt mich Erik. Ich lasse mir nichts anmerken, doch ich bin überglücklich. Wir finden ein nettes Kaffeehaus, reden über alles Mögliche und bleiben tatsächlich bis 8 Uhr abends. Am nächsten Tag treffen wir uns wieder auf einen Kaffee, in den kommenden Tagen immer wieder. Wir gehen spazieren durch das herbstliche Wien, reden, hören einander zu und kommen uns näher. Das ist im Oktober 1985. Im November sind wir ein Paar. Im darauffolgenden Frühling kommt auch Erik zum Glauben und wird Christ. Ich habe ihn immer wieder mitgenommen zu Gottesdiensten, Bibelstunden, Diskussionen. In den Kreisen meiner Eltern ist es üblich, dass man beim Vater um die Hand der Tochter anhält. Für mich interessiert sich zu dieser Zeit auch noch ein Baron. Er will mich heiraten und spricht bei meinem Vater vor. Er als Schwiegersohn würde für meine Familie der Aufstieg in adelige Kreise bedeuten. Ich weiß, meine Familie würde mich lieber an der Seite dieses Barons sehen, als in den Armen eines Schauspielers. Doch so kommt es. Auch Erik bittet der Form halber bei meinem Vater um meine Hand. Mit meinem Vater spaziert er eines Nachmittags durch dessen Jagdrevier. Vater referiert über Familientradition, die Firma, die Fortführung seines Vermächtnisses. In einem Nebensatz bejaht er dann unsere Heirat und setzt seine Rede über das nicht zu erwartende Erbe fort. Dass mein Vater Erik damit unverhohlen verdeutlicht, er solle durch die Heirat keinerlei finanziellen Vorteil und keinerlei Anteil an einer Erbschaft erwarten, hinterlässt Gott sei Dank bei Erik kein Trauma. Er hatte ohnehin keine Ambitionen, ausdrücklich in eine wohlhabende Familie einzuheiraten. Ein einfaches Ja meines Vaters hätte ihm genügt. Als Erik mir von diesem Spaziergang erzählt, nimmt er mich in die Arme, gibt mir einen Kuss und sagt: Eva Maria, ich finde, du bist eine extrem starke Frau, die gelernt hat zu kämpfen. Und ich weiß, du musst kämpfen. Ich sehe ihn verwundert an. Ende März 1986 heiraten wir standesamtlich und am 1. April kirchlich. Kein Scherz. Es war kein anderer Termin mehr frei. Erik war gerade auf Tournee. Die standesamtliche Hochzeit im Nobelviertel Hitzing hatten wir absichtlich klein und persönlich gehalten. Nur unsere Eltern, die Trauzeugen und wir. Die kirchliche Trauung ist hingegen groß angelegt, unglaublich verkrampft und steif. In Österreich ist es üblich, dass der Vater der Braut für die gesamte Hochzeit aufkommt. Dadurch obliegt ihm auch die gesamte Organisation. Mein Vater mietete ein schönes, feines Lokal. Im Raum in der ersten Etage feiern wir mit engsten Freunden, 30 geladenen Gästen. Unten sitzen 200 weitere Gäste, zumeist Geschäftspartner meines Vaters, aber auch ein paar wenige Kollegen von der Schauspielschule. Es gibt viel zu essen und viele Ansprachen, große Reden über die Familie, Tradition, aber vor allem über die Firma. Mein Vater spricht auf unserer Hochzeit ausgiebig darüber, dass sein Sohn ein Drittel der Firma erhält und neuer Gesellschafter werde. Die große Verantwortung der Firma liege nun auf neuen Schultern. Man müsse seinem Sohn den Rücken frei halten. Mein Vater erhebt sein Glas und prostet mit glänzenden Augen meinem Bruder zu. Meine Eltern kennenzulernen war für Erik ein kleiner Kulturschock, besonders die emotionale Distanz und ihr Klassendenken. Seine Eltern sind warmherzig und stehen sich sehr nah. Auch die Kinder pflegen eine enge Beziehung zu ihren Eltern. Sie haben keine Geheimnisse voneinander. Jederzeit ist einer für den anderen da. Erik erkennt schnell, dass mein Vater nur sehr wenige Menschen wirklich an sich heranlässt. Einmal vergleicht er ihn mir gegenüber mit Penicillin. Er ist in der Mitte und um ihn herum ziemlich wenig Leben. Meine Mutter nennt mein Vater auch weiterhin öffentlich Zwerg. Zwerge schauen auf zu großen Menschen, Bewunderungszwerge. Menschen, die meinen Vater unterstützen, mag er. Aber wenn er nur einen Anflug von Kritik an seiner Person oder an seinem Handeln spürt, wird künftig auf Distanz gegangen. Das kann einfach nur eine Frage sein, die ihn herausfordert. Einmal im Monat lädt mein Vater zu Gesellschaftsabenden in sein Haus ein. Man sitzt an einem runden Tisch und er moderiert. Es ist ihm wichtig, dass er das Gespräch führt und steuert. Er stellt sogar Fragen, wie in einer Talkshow, und kommentiert die Antworten. Das sei ja vielleicht dessen Ansicht, aber so oder so könne man das nicht sehen. Übernimmt ein Gast dann doch einmal die Leitung, schmeckt das meinem Vater gar nicht. Bei kommenden Gesellschaftsabenden sieht man dann diese Person nicht mehr in der Runde. Sind Erik und ich eingeladen, hält sich mein Mann zurück. Er beobachtet schweigsam, amüsiert die Tischrunde. Ich dagegen tue oft meine Meinung kund und bekomme regelmäßig einen auf den Deckel. Auch bei anderen Gelegenheiten kommen Tradition und Prägung meines Vaters durch. Nur der Mann ist bedeutsam. Lesen Erik und ich an Feiertagen in meinem Haus vor der versammelten Gästen die Weihnachtsgeschichte oder den Ostertext, loben sie nur ihn. Erik, das hast du so ergreifend gelesen. Nach unserer kirchlichen Trauung haben wir keine Zeit für Flitterwochen. Erik geht am nächsten Tag direkt auf Tournee. Er spielt Max Frisch. 10 Wochen sind wir getrennt, dann reise ich zu ihm. Ich halte es einfach nicht länger aus ohne ihn. 6 Monate später machen wir unsere Hochzeitsreise nach Jugoslawien mit einem alten Daihatsu, den Erik von seiner Großmutter in der Schweiz geerbt hat. Es ist ein uralter Wagen, doch wir sind unabhängig. Wir haben wenig Geld. Trotz schmaler Reisekasse verbringen wir wundervolle, romantische Flitterwochen. 25 Schilling kostet das Apartment mit einem winzigen Balkon. Es gehört einer Freundin. Wir bleiben 4 Wochen auf einer kleinen, traumhaften Insel. Als Schauspielschüler sind wir selbst in den Flitterwochen hochmotiviert. Wir nehmen uns jeden Tag mindestens 4 Stunden Stimmtraining vor. Da wir nicht in unserem Zimmer üben wollen, gehen wir dorthin, wo sich die wenigsten Menschen aufhalten. An den FKK-Strand. Wir sitzen auf den heißen Steinen, brummen eine Stunde lang mit zugehaltenen Nasenlöchern oder üben die Aussprache von Buchstaben. Es ist herrlich. Eric und ich haben unglaublich viel Spaß. Wir sind sehr glücklich. Es ist wie ein Ausnahmezustand. Denn in Wien arbeiten wir so viel, dass wir uns kaum sehen. Ständig schreiben wir uns nur kleine Zettelchen. In Jugoslawien haben wir endlich Zeit. Nur für uns. Ich liebe Eric. Er ist mein gleichwertiges Gegenüber. Gerade weil er auch Schauspieler ist. Eric bekommt schnell mit, dass ich

Bitte glaub niemals, dass du zu wenig lieb zu mir bist. Für mich gibt es keinen lieberen Menschen als dich auf der ganzen weiten Welt. Und auch ich möchte immer lieb zu dir sein. Und bestimmt muss ich hierfür noch einiges lernen. Es ist so schön, mit dir Weihnachten zu feiern. Du hast so viel Sinn für Schönes und Gemütlichkeit. Schade, dass wir nicht das ganze Jahr zusammen feiern können. Ich liebe dich so fest. Dein Erik. Ein Jahr später verlieren wir unser erstes Kind. Ich habe ein Engagement bei den Wiener Festwochen und spiele die Grete in Fritz Kortners Donauwellen. Mehr als 18.000 Besucher sitzen im Messepalast. Das österreichische Fernsehen produziert die Festwocheninszenierung für die TV-Ausstrahlung. Wir haben das Kind nicht geplant, es aber auch nie nicht geplant. Meine Periode bleibt aus. Erik, geh mit zum Frauenarzt, ich habe Angst. Und der Arzt bestätigt, ich bin schwanger. Ich bekomme ein Kind, geht es mir durch den Kopf. Schwanger? Erik wartet draußen auf mich. Als ich ihm das Ergebnis verkünde, ist seine Freude unverkennbar. Er stützt mich gleich am Arm, als wir aus der Praxis gehen, als ob ich kurz vor der Entbindung stünde. Draußen auf der Straße kann ich nichts sagen, ich bin völlig verwirrt, doch auch erstaunt. Ich soll jetzt Mutter werden? Wir laufen ein Stück und merken kaum, dass wir schon das x-te Mal den Häuserblock umrunden, wie zwei Häftlinge im Gefängnishof. Erik, wie soll das alles werden? Frage ich besorgt. Das ist kein Problem, Bienchen. Wir bekommen das alles schon hin. Alles wird gut. Wie ein Mantra sagt Erik immer wieder die Worte auf. Und irgendwann glaube ich ihm. Okay, wir kriegen das hin, sage ich. Und drücke mich an ihn. Und doch ist da die Realität unseres Lebens. Wir haben kaum Geld, würden wir weiter engagiert werden. Wie machen wir das mit dem Schauspielunterricht? Mit einem Baby ist das schwierig. Es gibt genug arbeitslose Schauspieler. Ab dem 3. Schwangerschaftsmonat planen wir unser Leben mit unserem Kind konkret. Wir lachen uns kaputt über unsere verschiedenen Strategien. Wir wollen das Baby überall mitnehmen. Bei den Proben muss es halt unter der Bank liegen. Friedlich schlummernd in seinem Körbchen, scherzen wir. Obwohl es ehrlicherweise wirklich die einzige Möglichkeit ist. Doch wir wollen uns nicht unterkriegen lassen. Irgendwie wird es schon gehen. Erik und ich freuen uns sehr auf unser Kind. Dann kommt die Premiere von Donauwellen. Die Proben waren hart und anstrengend. In einer Szene muss ich 2 Wasserkübel über eine Stiege hinunterschleppen. Bei jeder Probe bat ich den Regisseur, die Kübel auf keinen Fall voll zu machen. Warum, sage ich nicht. Doch bei der Premiere sind sie voll, bis fast unter den Rand. Ich habe Mühe, sie zu tragen. Aber während der Uraufführung abzubrechen, Wasser abzuschütten und dann wieder auf die Bühne zu gehen, das geht selbst im nicht schwangeren Zustand nicht. Also spiele ich die Premiere durch, schleppe die blöden Wasserkübel runter und über die Eisenstiege und über die ganze Bühne. Die Schmerzen sind plötzlich da. Dennoch spiele ich weiter. Nachdem der Vorhang fällt, eile ich sofort ins Krankenhaus. Fehlgeburt. Ende. 4. Monat. Das Baby war nicht zu retten. Halt, nein, das kann gar nicht sein. Wieso fragen mich die Ärzte nichts? Wo ist mein Baby? Kann ich es sehen? Nein? Warum nicht? Wo ist es gelandet? Im Mülleimer? Wieso im Müll? Ich brülle. Sie können mein Baby doch nicht in den Mülleimer werfen. Der Arzt schüttelt den Kopf und verlässt den Raum. Ich höre ihn noch murmeln. Diese Schauspieler. Ich weiß nicht, was jetzt passiert. Ich bin völlig verwirrt, völlig neben mir. Das Adrenalin von der Premiere, die Ausschreibung, das Baby ist tot. Erik, ich bin tief traurig. Trotz der vielen Unsicherheiten haben wir uns auf das Kind gefreut. Unser Kind. Plötzlich ist es weg. Erik,

uns gleich noch einmal schwanger werden, schluchze ich und weine in seinen Armen. Doch natürlich sollen wir laut Arzt mindestens ein Jahr warten. Das halte ich nicht aus. Ein Jahr warten, auf so ein Glück. Als die Wartezeit vorbei ist, werde ich wieder am Darm operiert. In dieser Zeit darf ich nicht schwanger werden. Als ich später wieder ein Kind erwarte, verliere ich auch dieses und alle weiteren Kinder während der Schwangerschaft. Meine letzte, vierte Fehlgeburt habe ich mit 44 Jahren. Kampfplatzbühne. Bei meinem ersten Vorsprechen für das Burgtheater in Wien bin ich verunsichert. Was möchte der Regisseur sehen? Was sucht er? Welchen Typ will er besetzen? Wenn ich bloß wüsste, was für einen Typ er sucht. Ich rufe eine Schauspielkollegin an und bitte um Rat. Normalerweise erwarte ich aufgrund des Konkurrenzkampfes keine Kollegialität, doch sie gibt mir den Tipp. Spiel, was das Zeug hält. Zeig, was du kannst. Kümmere dich nicht um den Typ. Als ich in den Vorraum zur Bühne komme, warten etwa 50 Frauen auf ihre Chance. Sie sind angespannt und hochmotiviert. Eine feindselige Kampfesstimmung liegt in der Luft. Jede kämpft nur für sich. Von der Bühne her dringen Schreie, Schluchzen, Gefühlsausbrüche aus den vorgespielten Szenen zu uns. Mein Selbstwertgefühl schrumpft. Die sind so gut, denke ich. Auf der Toilette mache ich ein paar Stimmübungen, um meine Stimme zu ölen. Ich bin nervös. Doch da ich weiß, dass ein verkrampfter Körper keine Gefühle übertragen kann, versuche ich mich zu entspannen. Nur mit mäßigem Erfolg. Ich will dieses Engagement unbedingt. Obwohl ich nach bisherigen Vorsprechen immer genommen wurde, macht mich das im Moment nicht stärker. Der Regisseur ist schließlich vom Burgtheater und arbeitet nur mit dem Besten. Endlich komme ich an die Reihe. Also, zeigen Sie, was Sie können, ruft der Regisseur aus dem Dunkeln zu mir auf die Bühne. Ein Hauch von Gleichgültigkeit liegt in seiner Stimme. Ich spiele die Lotte aus Groß und Klein, rufe ich ins Dunkel. Gut, fangen Sie an. Das Bühnenlicht strahlt mich direkt an. Ich bin zu leise. Bitte lauter, ruft der Regisseur. Ich bin verwirrt ob der abrupten Unterbrechung, sammle mich und beginne neu. Ich spiele, was das Zeug hält. Die Kathi aus dem Zerrissenen von Nestroy. Dann wieder zurück zur Lotte. Immer wieder improvisiere ich, spiele mal komisch, mal ernsthaft. Was genau will er? Danke, Sie hören von uns, höre ich aus dem Zuschauerraum. Ein Standardsatz, der alles bedeuten kann und nichts. Ich werde zum zweiten Vorsprechen eingeladen. Erst nach Wochen der Qual erfahre ich, dass ich bereits auf dem Probenplan des Burgtheaters stehe. Einfach so. Ich musste selbst anrufen für diese Neuigkeit. Normalerweise würden sich die Schauspieler von selbst bei ihnen melden, hieß es. Erst 6 Wochen später erfahre ich auch, wie viel Gage ich bekomme. Damit bin ich sehr zufrieden. Im Frühjahr 1989 werde ich festes Ensemblemitglied am Burgtheater in Wien. Ich bin gerade 24 Jahre alt geworden. Nun gehöre ich zum hochkarätigen Ensemble des größten deutschsprachigen Theaters. Und das gleich nach der Schauspielschule. Mein Traum hat sich erfüllt. Am Burgtheater lerne ich von Anfang an. Keine Schonbehandlung, nur weil ich frisch von der Schauspielschule komme. Der Konkurrenzkampf unter den Schauspielern ist noch härter als unter den Studenten. Jeder will, dass seine Rolle den größten Erfolg erntet, dass er in seiner Rolle brilliert. Rivalität und Feindschaft gehören zum Alltag auf der Bühne. Es gibt wenige Rollen, wenige gute Stücke, wenige TV-Serien im Vergleich zu den tausenden hochtalentierten, aber arbeitslosen Schauspielern. Jeder kämpft um sein Vorwärtskommen. Nur ständig gute Kritiken garantieren ein Weiterkommen. Der Klassenkampf ist eiskalt. Man kann es sehr gut mit einem Olympiateam vergleichen. Nur wer ständig in den Trainingsläufen ganz vorne liegt, wird für den Wettkampf zugelassen. Nur wer bei der Olympiade eine Medaille gewinnt, wird als Favorit gehandelt. Genauso ist es im Schauspiel. 1-2 schlechte Kritiken oder 1-2 Durchhänger können das Ende einer Karriere bedeuten.
Daher kämpft jeder gegen jeden. Diese Mechanismen sind nur schwer zu durchbrechen. Die einzige Chance, gegen dieses von Angst dominierte System anzukämpfen, ist, bewusst einen anderen Weg einzuschlagen. Doch das finde ich erst heraus, nachdem ich schon selbst vom Rivalitätsvirus infiziert bin. Nach meinem Vorsprechen für die Vögel sind die ersten Proben dafür 2 Wochen später. Neben den großartigen Burgschauspielern komme ich mir wie ein Gartenzwerg vor. Naja, zumindest von der Größe her passt es. Mit meinen 1,58 werde ich wohl nie eine Königung spielen oder besetzt werden, wenn mein Kollege sehr groß ist. Zunächst werden die Texte nur gelesen. Ich merke, wie auch andere Kollegen Schwierigkeiten haben, den Ton der Rolle zu finden, die Gefühle auszudrücken, doch sie blöffen. Gute Schauspieler lesen ein Telefonbuch, als ob es höchste Literatur wäre. Gute Schauspieler können auch über ihre eigenen Unzulänglichkeiten hinwegsehen. Bei der Leseprobe bin ich so mit mir selbst beschäftigt, dass ich lediglich versuche, abzuliefern. Nach und nach finde ich zwar einen Weg zu meiner Rolle, doch die Atmosphäre unter den Schauspielern bedrückt mich. Ich wollte immer zu einem Ensemble gehören, in einem Team arbeiten, gemeinsam für ein Stück kämpfen. Aber hier kämpft jeder für sich allein, denn jeder kann unbesetzt werden und bangt daher nicht nur um seine Rolle, sondern auch um seine Karriere, seinen Ruhm. Den letzten Monat vor der Premiere proben wir dann direkt im Burgtheater. Nur die ganz großen Stars haben eine eigene Garderobe ganz für sich allein. Was? Ich soll mit der Admiral die Garderobe teilen? Stürmt eine Kollegin entsetzt zur Maskenbildnerin. Es scheint offenbar unter der Würde dieser älteren Schauspielerin mit mir eine Garderobe teilen zu müssen. Ich bin schon fast 20 Jahre hier im Hause. Und die hat gerade erst angefangen. Das kommt überhaupt nicht in Frage. Setzen Sie die Admiral zu Hörbiger. Es ist erschreckend, wie selten echte Kollegialität und Freundschaft an größeren Theatern möglich ist. Die Prestigekämpfe am Theater sind beinhart. Der Kampf beginnt schon bei der Besetzung. Manche Rollen werden 2-mal besetzt. Der Regisseur stachelt allein mit den Worten an: Wir schauen mal probeweise für 2 Wochen, wie es klappt. Besonders junge Schauspieler wie ich gehen dann weit über ihre physischen und psychischen Grenzen hinaus. Man darf einfach keine Millimeter abgeben. Meine erste Reaktion auf Konkurrenzkampf und Rivalität ist, wie erwähnt, ebenfalls ein egoistischer Kampf. Und dafür gibt es ganz einfache Mittelchen. Die Zweitbesetzung kommt auch bei den Proben dran. Ich setze mich in den Zuschauerraum, verschränke demonstrativ die Arme, ich blicke ernst, skeptisch auf das Spiel meiner Kollegin. Ich lache kein einziges Mal, obwohl ich die Szene urkomisch finde. Mich selbst hat ein solches Verhalten meiner Kollegen immer sehr verunsichert. Und nun kritisiere auch ich mit diesen stillen Gesten. Ich zeige ihr, dass ich ihre Arbeit schlecht finde, obwohl ich sie eigentlich hervorragend finde. Doch ich will keinen Millimeter abgeben. Mit der Zeit fühle ich mich in meiner Rolle der Rivalin immer schlechter. Mein Körper reagiert sehr schnell und ich werde krank. Daher gebe ich den Rivalitätsgeist schnell wieder auf. Es tut mir nicht gut. Es ist ungesund, gefährlich, zerstörerisch. Das Buch der Offenbarung hilft mir dabei, einen anderen Weg einzuschlagen. Wenn Gott eine Türe öffnet, dann kann sie niemand schließen. Wenn Gott eine Türe schließt, dann kann sie niemand mehr öffnen. Also nicht ich und mein Egoismus sichern mir meine Position, sondern Gott. Ich gebe für meine Arbeit mein Bestes und spiele aus ganzem Herzen. Doch um Erfolg zu haben, muss ich nicht gegen meinen Kollegen kämpfen. Einen neuen Weg finde ich erst, wenn ich mich ganz bewusst gegen diesen negativen, zerstörerischen Mechanismus wende. Seither hat sich meine Sicht auf das Verhältnis zu meinen Kollegen verändert. Ich freue mich, wenn mich heute noch Kollegen häufig aus Salzburg zu Proben oder auch Generalproben einladen. Sie wissen, dass ich ehrliches Feedback abgebe, aber auch Vorschläge mache, wie man die Szene anders angehen könnte. Mich freut es, wenn man das System, die normale Denkweise auf den Kopf stellt.
Eigentlich willst du ja diese Rolle spielen. Eigentlich willst du ja an dieses Theater. Und dann hilfst du ihnen auch noch, besser zu werden. Dafür braucht es auch eine Portion Glauben. Ich entscheide mich ganz bewusst gegen diesen Rivalitätsgeist. Denn ich kann nicht verlieren. Gott hat mir schließlich diese Position gegeben. Daher kann ich auch bewusst anderen Kollegen helfen, sie fördern, ihnen helfen, sie aufbauen. Und sei es, ihnen über den Tod ihres Kanarienvogels hinwegzuhelfen.

0: Der Personalverantwortliche eines bischöflichen Ordinariats sagte einmal bei einer Sitzung: Viele Probleme in unserer Kirche rühren daher, dass wir einander nichts gönnen, sondern einen Konkurrenzkampf um Rollen und Befugnisse austragen. Ähnliches erlebt Eva Maria Admiral also in ihrem Beruf, ihrer Berufung als Schauspielerin. Und sie überwindet es, denn sie spürt und weiß aus ihrem Glauben mit Gewissheit, diese Art Konkurrenzkampf, diese Rivalität, das tut nicht gut. Gesunder Wettbewerb ist schön und ein Ansporn, aber nur, wenn man sich gegenseitig etwas gönnt, sich mit dem anderen mitfreuen kann. Wieder hat Eva Maria Admiral also eine wichtige Lektion gelernt in der Pädagogik Gottes mit uns Menschen. 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
1: Herzlich willkommen zur Sendereihe Spiritualität bei Radio Horeb. Ein Gruß auch an alle Zuhörer von Radio Maria, die mit dabei sind. Mein Name ist Marion Kuhl. In dieser Stunde lesen wir weiter in der apostolischen Exhortation, im apostolischen Schreiben von Papst Leo dem 14. über die Liebe zu den Armen. Die Lexi Te heißt dieses Schreiben: Ich habe dich geliebt. Im Evangelium sagt Jesus: Was ihr dem geringsten meiner Brüder getan habt, das habt ihr mir getan. Das heißt, bei der Nächstenliebe geht es nicht nur um ein bisschen Sozialarbeit im weltlichen Sinne, sondern auch um eine Begegnung mit Christus. Und daher gehört die Caritas wesentlich zur Kirche dazu. Wir lesen in diesem Schreiben, heute geht es weiter mit dem 4. Kapitel. Das erklärt uns Pater Rupert Fetsch von den Zisterziensern aus Bochum-Stiepel. Grüß Gott, Pater Rupert.
2: Grüß Gott, liebe Frau Kuhl.
1: Dann sind wir gespannt, wie es weitergeht in diesem Schreiben.
2: Ja, danke herzlich für die Begrüßung und die einleitenden Worte. Ja, liebe Hörerinnen, liebe Hörer, liebe Schwestern und Brüder, wir dürfen heute in der Betrachtung dieser Gedanken von Papst Leo weiter fortfahren. Es ist ja keine Enzyklika in diesem Sinne, sondern eben eine apostolische Exhortation, also eine Ermunterung, eine Einladung, die sich zuerst einmal auch an die Verantwortlichen in der Kirche richtet, aber letztlich auch an alle Gläubigen. Und wir sind ja schon öfters dabei gewesen, Teile davon zu betrachten, sie miteinander zu lesen, um eben diesen wichtigen Text auch, es war damals der erste vorgelegte lehramtliche Text in diesem Sinne von Papst Leo, ja, ihn auch näher kennenzulernen, diesen Text, diese Gedanken auch von Papst Leo. Im Mai diesen Jahres hat er seine erste Enzyklika vorgelegt über die künstliche Intelligenz, die ja mit Spannung erwartet wurde, aber davor hat er eben in diesem Schreiben die Lexi Te, ich habe dich geliebt, ich habe dir meine Liebe zugewandt, ein Zitat aus der Offenbarung des Johannes, diese Gedanken niedergelegt, die Liebe zu den Armen betreffen. Die vergangenen beiden Sendungen, die wir hatten, die hier auf Radio Horeb übertragen wurden, sie haben sich beschäftigt mit dem 3. Kapitel, eine Kirche, das die Überschrift trägt, eine Kirche für die Armen. Das war ein Blick auf die Kirchengeschichte, auf die Kirchenväter, auf die mittelalterlichen Theologen und auch auf die kirchliche Neuzeit, wo eben auch verschiedene Institutionen, verschiedene Ordensgemeinschaften, verschiedene Bewegungen entstanden sind, die sich in besonderer Weise der Armen angenommen haben. Heute soll es um das Kapitel 4 gehen, eine Geschichte, die weitergeht. Und die Überschrift deutet schon darauf hin, dass diese Geschichte der Kirche, die Geschichte Jesu Christi mit seiner Kirche, auch unsere Zuwendung zu den Armen, ganz konkret, eben weitergehen muss und weitergehen soll. Wenn wir zurückblicken auf das 19. und 20. Jahrhundert, wird das in besonderer Weise deutlich durch die sich entwickelnde Soziallehre der Kirche, sodass eben ein erster Gedanke hier von Papst Leo lautet, das Jahrhundert der Soziallehre der Kirche und sein Namensvorgänger im Papstamt, eben Leo der 13., ist ja der erste große Sozialpapst, können wir sagen, mit der ersten Sozialenzyklika Rerum Novarum. Und so ist es eben auch für Papst Leo den 14. wichtig, gerade diese Soziallehre der Kirche uns weiter zu vermitteln, gerade auch im Rahmen eines solchen Schreibens, einer solchen apostolischen Exhortation. Wir setzen fort unter der Nummer 82. Dort heißt es wörtlich: Die sich beschleunigenden theologischen und sozialen Veränderungen der vergangenen zwei Jahrhunderte, also gemeint ist das 19. und das 20. Jahrhundert, die von tragischen Widersprüchen geprägt waren, haben die Armen nicht nur einfach nur hingenommen, sondern sie sind damit umgegangen und haben darüber nachgedacht. Also hier wurden die Armen oder die Armut so vieler Menschen, vielschichtig gedacht, nicht nur einfach hingenommen, dass das so ist, sondern man hat sich von Seiten der Kirche her Gedanken dazu gemacht, man hat darüber nachgedacht und man hat vor allem versucht, eine Antwort auf die Fragen der Zeit zu finden, auch in puncto der Armut vieler Menschen. So setzt Papst Leo weiter fort: Die Arbeiter, die Frauen und die Jugendbewegungen sowie der Kampf gegen rassistische Diskriminierung haben zu einem neuen Bewusstsein für die Würde derjenigen beigetragen, die am Rand der Gesellschaft stehen. Auch der Beitrag der Soziallehre der Kirche hat diese Wurzeln im Volk, die nicht vergessen werden dürfen. Nämlich ihre Neuauslegung der christlichen Offenbarung unter den modernen Gesellschafts-, Arbeits-, Wirtschafts- und kulturellen Verhältnissen wäre ohne die Laien undenkbar, die es mit den Herausforderungen ihrer Zeit zu tun hatten. An ihrer Seite wirkten Ordensleute als Zeugen einer Kirche, die über die bereits beschrittenen Wege hinausgeht. Also Papst Leo macht uns hier deutlich, wie breit diese Bewegung jetzt sich auch formiert innerhalb der Kirche, dass eben auch gerade innerhalb der Kirche der Kampf gegen die Diskriminierung von Rassen, also von Völkern, oder eben auch eine Frauen- und auch Jugendbewegungen, gerade auch diejenigen in den Blick nehmen, die am Rand der Gesellschaft stehen und wo sich eben ein neues Bewusstsein für die Würde der Armen auch etabliert. Und so spricht er hier von der Soziallehre der Kirche, die sich hier entwickelt hat, die vor allem von Seiten des päpstlichen Lehramtes in mehreren Lehrschreiben, meistens Enzykliken, dargelegt wurden, damit sich diese Soziallehre der Kirche eben auch ganz konkret einen Weg bahnen kann ins Leben der Kirche hinein. Und hier verweist jetzt Papst Leo auch auf die Aufgabe der Laien, dass gerade eben diese, die mitten in der Welt stehen und hier ihren Ort haben, auch gerufen sind, in diesem Dienst der Armen zu stehen und zusammen mit den Ordensleuten oder natürlich auch mit den Vertretern der Kirche, also mit den Hauptamtlichen der Kirche sozusagen, hier neue Wege zu beschreiten, die vielleicht bis dahin nicht so umfassend oder so breit beschritten wurden, wie wir es heute kennen, weil wir uns diesen Gedanken der Soziallehre der Kirche eben im Laufe der letzten zwei Jahrhunderte öffnen konnten. Er spricht damit von einem Epochenwechsel, den wir erleben. Und dieser Epochenwechsel macht die kontinuierliche Interaktion zwischen Getauften und Lehramt, zwischen Bürgern und Experten, zwischen Volk und Institutionen heute eben noch notwendiger. Insbesondere muss von Neuem erkannt werden, dass die Wirklichkeit von den Rändern besser zu sehen ist und dass die Armen immer eine ihnen eigene und dass die Armen über eine ihnen eigene Intelligenz verfügen, die für die Kirche und die Menschheit unverzichtbar ist. Das heißt, es vollzieht sich hier ein Epochenwechsel, aber vielleicht auch ein Wechsel der Blickrichtung. Dass man eben nicht nur auf die Armen schaut, sozusagen von außen her und auf die Armen blickt, sondern dass wir einmal auch den Blick von den Armen her verstehen. Also von den Rändern, sagt er hier, kann man die Wirklichkeit besser sehen und dass auch die Armen über eine ihnen eigene Intelligenz verfügen. Das ist vielleicht ein neuer Gedanke, den man hier doch auch ernst nehmen darf und über den man auch ein bisschen nachdenken darf. Also nicht nur unser Blick von uns, die wir vermeintlich nicht arm sind, auf die Armen, aber eben auch umgekehrt, dass die Armen selber über einen Verstand, über eine Sicht der Welt verfügen und die Wirklichkeit interpretieren können, die eben auch uns ermöglicht, ihnen dann vielleicht besser zu helfen. Und jetzt beginnt eben Papst Leo mit einem Art historischen Überblick über das Lehramt der letzten 150 Jahre, das für ihn eine wahre Fundgrube wertvoller Lehren über die Armen darstellt. Und er beginnt hier mit der ersten Sozialenzyklika der Geschichte der Kirche in diesem Sinne, eben mit der sogenannten Enzyklika Rerum Novarum aus dem Jahre 1891, verfasst von Papst Leo XIII., wo hier zum allerersten Mal eben auf höchster kirchlicher Ebene die Frage der Arbeit, die soziale Frage in den Mittelpunkt gestellt wird. Die Kirche musste auf diese Herausforderungen antworten und hat es getan, vor allem was die Arbeiter betrifft, durch diese Enzyklika von Papst Leo XIII, Rerum Novarum. Diese Enzyklika befasste sich mit der Frage der Arbeit, deckte die unerträgliche Lage vieler Industriearbeiter auf. Also wenn wir an das 19. Jahrhundert als Jahrhundert der Industrialisierung denken und an das Elend der Arbeiter, vor allem der Industriearbeiter, die ausgenutzt worden sind, dann sprach sich diese Enzyklika für die Schaffung einer gerechten Gesellschaftsordnung aus. Und das war das erste Mal, dass das in dieser doch sehr verbindlichen Form geschehen ist. Papst Leo verweist auf weitere Päpste, die sich in diese Richtung geäußert haben. Und hier ist es dann die Enzyklika von Johannes dem 23. mit dem Titel Mater et Magistra aus dem Jahre 1961. Also die ist jetzt dann 70 Jahre nach Rerum Novarum geschrieben, wo hier eine weltweite Gerechtigkeit gefordert wird. Die reichen Länder durften angesichts der von Hunger und Elend bedrängten Länder nicht gleichgültig bleiben, sondern sollten diesen mit all ihren Gütern großzügig helfen. Es wird also hier ausgedehnt auf eben die Frage der Gerechtigkeit, betrifft natürlich auch die Gesellschaftsordnung. Natürlich ist es auch so, dass wir, und es kann gar nicht anders sein, dass das Zweite Vatikanische Konzil von 1962 bis 1965 auch zur Frage der Armen Stellung nimmt und es hier einen durch Texte dieses Konzils, durch Dokumente einen wesentlichen Meilenstein auch im kirchlichen Erkenntnisprozess, was die Offenbarung anlangt, auch in Bezug auf die Armen gibt. Und hier war es so, dass in den Vorbereitungsdokumenten, also dieses Konzil wurde ja entsprechend auch vorbereitet, also die Dokumente sind nicht einfach vom Himmel gefallen, sondern es gab entsprechende Vorbereitungsdokumente, also sozusagen eine Diskussionsgrundlage für die Beratungen dann der Bischöfe innerhalb des Konzils. Da wurde dieser Aspekt nach der Frage der Armen nur sehr stiefmütterlich und am Rand, nur als Aspekt am Rand wahrgenommen. Allerdings muss man sagen, dass hier der heilige Johannes der 23. deutliche Akzente gesetzt hat und wie man ja auch sonst weiß, bei diesen Vorbereitungsdokumenten sehr kritisch war und gesagt hat, wir machen das anders. Er konnte das als Papst. Dafür spricht in Bezug auf die Frage der Armen seine Radiobotschaft vom 11. September 1962, also einen Monat bevor das Konzil eröffnet wurde, wo er, wie Papst Leo sagt, mit unvergesslichen Worten die Aufmerksamkeit auf dieses Thema lenkt. Und ich möchte Ihnen gerne dieses Wort oder diese Gedanken von Johannes dem 23. hier wörtlich zitieren. Er sagte bei dieser Radiobotschaft, die Kirche zeigt sich, wie sie ist und wie sie sein will, als die Kirche aller und besonders als die Kirche der Armen. Das ist ein sehr kurzes, knappes Wort, aber es hat es in sich, muss man sagen, von Johannes dem 23., der überzeugt ist, die Kirche zeigt sich, wie sie ist und wie sie sein will, als die Kirche aller, besonders aber als die Kirche der Armen. Und das war sicherlich ein Aspekt, der in Vergessenheit geraten war und der gerade eben auch von Johannes dem 23. als Werkzeug der Vorsehung Gottes wieder neu in den Blick kommen sollte. In der Folge waren es also andere Bischöfe, Theologen und Experten, die ihn in dieser Haltung unterstützt haben, die eben gerade hier auch im Bereich der Erneuerung der Kirche auch so, also mitgewirkt haben. Und durch die Arbeit dieser Theologen konnte eben eine Neuausrichtung des Konzils bewirkt werden. Das heißt, dass dieser Gedanke, dass die Kirche eine Kirche aller und besonders der Armen ist, auch mit einfließen in die Konzilsdokumente. Von grundlegender Bedeutung, und das ist eben auch wichtig zu sehen, ist der christozentrische, also der lehrmäßige und nicht nur soziale Charakter dieser Bewegung. Also man könnte jetzt ja meinen, dass die Kirche als Kirche der Armen oder das Schlagwort der Option für die Armen so gemeint ist, dass es hier eben um eine soziale Hilfe geht, dass die Menschen eben etwas zu essen haben, dass sie Kleidung haben, dass sie eine Unterkunft haben, dass sie Bildungsmöglichkeiten haben, Arbeitsmöglichkeiten und so weiter. Das ist alles sicherlich richtig, aber wir dürfen es eben nicht abkoppeln von diesem christozentrischen Charakter. Also den auf Christus bezogenen Charakter, was eben auch die Armen anlangt. In diesem Sinne förderten viele Konzilsväter die Festigung eines solchen Bewusstseins, was zum Beispiel Kardinal Leccaro in einer denkwürdigen Rede vom 6. Dezember 1962 so treffend zum Ausdruck gebracht hatte. Man muss dazu wissen, dieser Kardinal war einer der vier Konzilsmoderatoren, zum Beispiel auch Kardinal Julius Döpfner war einer der solchen. Also diese vier Kardinäle haben in besonderer Weise den Papst, also zuerst Johannes den 23. und dann Papst Paul den 6. in der Leitung des Konzils unterstützt. Und einer dieser Kardinäle war Erzbischof von Bologna, Kardinal Leccaro. Er hat eben am 6. Dezember Folgendes gesagt. Das Geheimnis Christi in der Kirche war immer und ist es heute ganz besonders das Geheimnis der Armen. Weiter sagt er, es handelt sich nicht um irgendein Thema, sondern in gewisser Weise um das einzige Thema des ganzen Zweiten Vatikanischen Konzils. Also auch das hier sehr auf den Punkt gebracht. Das Geheimnis Christi in der Kirche war und ist immer, ganz besonders heute aber, das Geheimnis Christi in den Armen. Also der Blick auf die Armen eröffnet uns eben auch die Wirklichkeit Jesu Christi. Und so meint er, dass das Thema, dieses Thema, das nicht irgendein Thema unter vielen ist, sondern das einzige Thema des ganzen Zweiten Vatikanischen Konzils. Ob ich es so formulieren würde, weiß ich nicht. Man müsste vielleicht mal Papst Benedikt dazu befragen, wie er das gesehen hätte. Aber immerhin ist es wichtig, dass hier die Armen in den Blick genommen werden und eben das Ganze und diese eben auf einem christozentrischen Hintergrund. Und so sagt eben der Erzbischof von Bologna, Kardinal Giacomo Leccaro, ebenfalls auch, dies ist die Stunde der Armen, der Millionen Armen auf der ganzen Welt. Dies ist die Stunde des Geheimnisses der Kirche als Mutter der Armen. Dies ist die Stunde des Geheimnisses Christi, insbesondere in den Armen. Ein sehr schönes Wort. Ist wunderbar. Stunde der Armen. Dass wir die Armen nicht vergessen. Und wer nach Assisi fährt in diesem Jubiläumsjahr, auf den heiligen Franziskus blickt und auch auf seinen Berufungsweg, der wird erkennen, dass sein Weg zur Erneuerung der Kirche gerade eben über die Armen führte und er in ihnen Christus erkannt hat. Vielleicht könnte man das noch so ein bisschen ergänzen dazu. Was war damit gemeint, wenn wir es nochmal anders ausdrücken? Hier wurde klar, für Johannes den 23., aber auch für so einen Kardinal, bedeutenden Kardinal wie Leccaro, dass es notwendig ist, zu einer neuen, einfacheren und schlichteren Form der Kirche zu finden, zurückzukehren, die das gesamte Volk Gottes und eben auch seine geschichtliche Gestalt mit einbezieht. Eine einfachere und schlichtere Form der Kirche. Vielleicht lassen wir diesen Gedanken, der ja aus dem Zweiten Vatikanischen Konzil kommt, noch ein bisschen nachklingen, wenn wir jetzt Musik hören.

0: 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Es geht um das Schreiben von Papst Leo dem 14. über die Liebe zu den Armen, die Lexite. Wir lesen im 4. Kapitel bei der Nummer 85, ungefähr sind wir ja gleich. Sie hören Pater Rupert Fetsch von den Zisterziensern aus Bochumstiepel.
1: Ja, liebe Hörerinnen, liebe Hörer, wir haben gerade gehört, dass das Zweite Vatikanische Konzil, das von Johannes dem 23. einberufen worden ist, 1962, sich den Blick auf die Armen, auf die Fahnen geschrieben hat. Und es war Johannes der 23., der das unterstrichen hat, gerade eben auch in einer Radiobotschaft einen Monat vor der Eröffnung des Konzils, 1962. Aber auch sein Nachfolger, Papst Paul der VI., der das Konzil dann weitergeführt hat, griff bei der Eröffnung der zweiten Sitzungsperiode des Konzils das Thema seines Vorgängers, also von Johannes dem 23., wieder auf, nämlich, dass die Kirche mit besonderem Interesse auf die Armen, die Bedürftigen, die Bedrängten, die Hungrigen, die Leidenden, die Gefangenen sieht. Sie also auf die ganze leidende und weinende Menschheit blickt. Nach dem Recht des Evangeliums gehört sie zu ihr. Also, wir sehen hier diese Kontinuität zwischen Johannes dem 23. und Papst Paul dem 6. Gerade auch was diese Frage anlangt, betrifft natürlich andere Gedanken auch, aber gerade auch der Blick auf die Armen. Und so betont der Heilige Vater, Paul der 6., am 11. November 1964 bei der Generalaudienz, dass der Arme ein Repräsentant Christi ist. Und er stellt damit eine Verbindung her zwischen den beiden Arten, wie Christus einerseits durch die Armen und andererseits durch den Papst repräsentiert wird. Also ein sehr interessanter Gedanke für mich, den der große Theologe Montini auch hier als Papst aufgreift, wo er wörtlich gesagt hat, die Repräsentation Christi durch den Armen ist universal. Der Arme spiegelt Christus wider. Jene des Papstes, also Repräsentation Christi ist gemeint, ist eine persönliche. Der Arme und Petrus können zusammenfallen. Sie können dieselbe Person sein, der eine doppelte Repräsentation zukommt, die der Armut und die der Autorität. Schöner Gedanke, wenn wir so sehen. Also Christus ist gegenwärtig, ist präsent durch die Armen und das sozusagen allgemein, universal. Jeder Arme kann Christus widerspiegeln, kann sein Antlitz widerspiegeln. Natürlich spiegelt auch der Papst Christus wider, aber das ist eben eine auf seine Person, also eine persönliche Repräsentation, auf seine Person begrenzt. Aber er meint auch, dass beides zusammenfallen kann, dass eben auch der Inhaber des Petrusamtes, also der Papst, durchaus ein Armer sein kann. Und damit kommt es zu einer doppelten Repräsentation, die der Armut und die der Autorität. Also ein wunderbarer Gedanke. Ich denke, das Lebenszeugnis auch von Papst Paul dem VI., von Papst Montini, bringt das deutlich zum Ausdruck. Er ist nicht heilig gesprochen worden, weil er Papst war, sondern weil er eben auf besondere Weise gerade auch diese Armut gelebt hat. Und sein Lebenszeugnis ist wirklich sehr beeindruckend. Auf diese Weise wurde durch das, was er gesagt hat in dieser Audienz, die innere Verbindung zwischen der Kirche der Armen und also diese Verbindung zwischen der Kirche und den Armen eben mit beispielloser Klarheit durch ihn zum Ausdruck gebracht. Die Frucht des Konzils sind eine Reihe von Dokumenten, Texten. Eines der wichtigsten Dokumente, eben neben zum Beispiel Lumen Gentium über die Kirche, dogmatische Konstitution, ist die sogenannte Pastoralkonstitution mit dem Titel Gaudium et Spes. Zitiert nach den Anfangsworten, wo es eben um Freude und Hoffnung geht. Freude und Hoffnung, aber auch Trauer und Not sozusagen dieser Welt sind zugleich auch die der Kirche. Also hier wird sozusagen eine Brücke geschlagen zur Welt. Diese Pastoralkonstitution Gaudium et Spes aktualisiert das Konzil, darin aktualisiert das Konzil, Konzilsväter, das Erbe der Kirchenväter und bekräftigt nachdrücklich die universale Bestimmung der Güter der Erde und die sich daraus ergebende soziale Funktion des Eigentums. Also Eigentum ist nicht nur für den Einzelnen da, sondern hat eine soziale Funktion. Das heißt, die Güter der Erde sind sozusagen für alle da. Ein Gedanke, der gerade hier auch in Gaudium et Spes entfaltet wird, auf den ich jetzt nicht weiter eingehen möchte. Ich möchte an dieser Stelle allerdings etwas ergänzen, weil ich es sehr interessant finde, was Papst Leo, also unser jetziger Heiliger Vater, Papst Leo der 14., eben vergangenen Mittwoch bei der Generalaudienz, also vergangene Woche, gesagt hat, wo er jetzt eben dabei ist, auch die Dokumente des Konzils auszulegen, also sie den Menschen der Kirche von heute sozusagen nahe zu bringen. Und da ist er eben gerade dabei gewesen, über Gaudium et Spes zu sprechen und hat uns eben am Mittwoch, vergangenen Mittwoch, am 2. September Folgendes gesagt. In diesem Sinne eröffnet die Nähe zur Menschheit einen tieferen Zugang zum Verständnis der Ereignisse, ja auch der Offenbarung selbst. Aus dieser Perspektive erinnert uns Gaudium et Spes an die bleibende Pflicht der Kirche, nach den Zeichen der Zeit zu forschen und sie im Licht des Evangeliums zu deuten. Wir können sagen, das gilt natürlich auch für die Frage in Bezug auf die Armen, also die Zeichen der Zeit zu erkennen. Die Kirche hat die Pflicht, sie zu erforschen und sie im Licht des Evangeliums zu deuten, so heißt es in Gaudium Spes 4, und ich ergänze, eine entsprechende Antwort darauf zu geben. Diese Konzilskonstitution, so Papst Leo weiter, hat die Kirche daher zu einem fortwährenden Bemühen zur Umkehr aufgerufen, um Zeugnis dafür abzulegen, dass sie von keinem irdischen Ehrgeiz getrieben wird, sondern nur dieses eine Ziel verfolgt, nämlich unter der Führung des Geistes des Trösters das Werk Christi weiterzuführen, der in die Welt kam, um der Wahrheit Zeugnis zu geben, zu retten und nicht zu richten, zu dienen und nicht sich dienen zu lassen, wie es in Gaudium et Spes 3 wörtlich heißt. Also gerade hier passt ja die Frage zu den Armen in besonderer Weise hinein und deswegen setzte Papst Leo jetzt am Mittwoch folgenderweise fort, indem er sagte, dabei geht es nämlich nicht um eine rein moralische Haltung. Papst Franziskus hat uns daran erinnert, dass für die Kirche die Option für die Armen in erster Linie eine theologische Kategorie und erst an zweiter Stelle eine kulturelle, soziologische, politische oder philosophische Frage ist. Das ist sehr wichtig zu bedenken. Die Option für die Armen, sagt Papst Leo in Rückgriff auf Papst Franziskus, ist in erster Linie eine theologische Kategorie. Also ist das, was wir schon gehört haben mit dem Blick auf Christus, also eine christozentrische Frage. Und erst an zweiter Stelle geht es hier um kulturelle, soziologische, politische oder philosophische Fragen. Und er zitiert dann wörtlich Papst Leo der 14. seinen Vorgänger, Papst Franziskus, aus dem apostolischen Schreiben Evangelii Gaudium, wo es heißt, wir sind gerufen, Christus in ihnen, also in den Armen, zu entdecken, uns zu Wortführern ihrer Interessen zu machen, aber auch ihre Freunde zu sein, sie anzuhören, sie zu verstehen und die geheimnisvolle Weisheit anzunehmen, die Gott uns durch sie mitteilen will. Das ist wunderbar ausgedrückt, weil wir uns vielleicht manchmal fragen, naja, Option für die Armen, was heißt das jetzt für mich? Wie kann ich überhaupt auf diese Menschen zugehen? Also wie kann ich das überhaupt leben jetzt als Christ? Und hier ist es eine ganz einfache Antwort. Wir sind gerufen, wir können auch sagen, wir sind berufen als Christen, egal ob Laien oder Kleriker, Christus in den Armen zu entdecken, uns zu Wortführern in ihre Interessen zu machen, aber auch ihre Freunde zu sein, sie anzuhören, also ihnen zuzuhören, sie zu verstehen, ich würde sagen, vielleicht versuchen, sie zu verstehen und die geheimnisvolle Weisheit anzunehmen, die Gott uns durch sie mitteilen will. Für mich hat das in wunderbarer Weise die heilige Mutter Teresa zum Ausdruck gebracht, durch ihr Leben, durch ihre Berufung. Jetzt waren es genau oder 10 Jahre, dass sie heilig gesprochen wurde, 2016. Jetzt am 5. September war ihr Gedenktag und unser Kontakt hier von Kloster Stiepel zu den Missionarinnen der Nächstenliebe nach Essen zeigt uns das auch ein bisschen deutlicher. Einmal im Jahr gibt es hier in Stiepel die Obdachlosenwahlfahrt. Da kommen die Schwestern eben mit den Menschen, die sie betreuen. Sind nicht alle obdachlos in dem Sinne, aber sie sind einfach am Rand der Gesellschaft, eben unter dem Begriff Armen zu verstehen, um hier in Stiepel nicht ein gutes Essen in erster Linie zu bekommen, sondern um hier in erster Linie die Heilige Messe zu feiern, mit ihnen zu beten, auch eine Begegnung mit uns, den Mönchen zu ermöglichen, aber auch Workshops. Und das ist das Entscheidende. Die Schwestern sagen mir immer wieder deutlich, es geht nicht darum, ihnen irgendwelche soziologischen Dinge zu bieten, sondern vor allem den Herrn zu bringen. Und andererseits erkennen wir dann in ihnen ja auch wiederum das Antlitz Christi. Ich setze weiter fort nach diesem Exkurs im Text. Wir sind jetzt noch bei 86, bei der Nummer 86, wo hier noch auf eine Enzyklika von Papst Paul VI. Verwiesen wird, nämlich Populorum Progressio, wo eben es darum geht, dass sich der Papst auch bei seiner Rede vor den Vereinten Nationen 1967 als Anwalt der ärmsten Völker versteht und das eben auch in dieser Enzyklika zum Ausdruck kommt. Weitere Päpste in Folge, es ist Johannes Paul II., nimmt diese Beziehung zu den Armen in den Blick, auch die Option für die Armen, hier vor allem auch in der Enzyklika Sollicitudo Rei Socialis, wo es um die soziale Frage geht aus dem Jahre 1987. Seine Worte über die Arbeit, sagt Papst Leo, sind von Bedeutung, wenn wir etwa die aktive Rolle der Armen für die Erneuerung der Kirche und der Gesellschaft uns vor Augen halten und jenen bevormundenden Ansatz hinter uns lassen, der sich darauf beschränkt, sie in ihren unmittelbaren Bedürfnissen zu unterstützen. Zur Frage der Arbeit auch gibt es von Johannes Paul II. Die Enzyklika Laborem Exercens 1981. Papst Leo verweist aber auch unter der Nummer 88 auf Papst Benedikt, den 16., der eben angesichts der vielfältigen Krisen, die den Beginn des dritten Jahrtausends geprägt haben, in seiner dritten Enzyklika Caritas in Veritate Folgendes uns ans Herz legt: Man liebt den Nächsten umso wirkungsvoller, je mehr man sich für ein gemeinsames Gut einsetzt, das auch seinen realen Bedürfnissen entspricht. Hunger hängt nicht so sehr von materieller Knappheit ab, sondern vielmehr von einem Mangel an sozialen Ressourcen. Wir kommen schließlich unter der Nummer 89, ich kürze jetzt hier das ein bisschen ab, zu Papst Franziskus, der einen neuen Gedanken hier mit hineinbringt, der uns daran erinnert und darauf hingewiesen hat, dass es neben dem Lehramt der Bischöfe von Rom, also dem päpstlichen Lehramt, auch Stellungnahmen der nationalen und regionalen Bischofskonferenzen gibt, die in besonderer Weise eben auch dazu, zu dieser Frage sich geäußert haben. Und hier sind es vor allem die lateinamerikanischen Bischöfe, die in mehreren Zusammenkünften dieses Thema uns vor Augen stellen, geprägt vom Lebensbeispiel und eben auch vom Martyrium des heiligen Oscar Romero, des Erzbischofs von San Salvador, der sich ja für die Armen eingesetzt hat, wie kein anderer, und dafür eben mit dem Leben bezahlt hat. Einen kurzen abschließenden Blick auf diese Gedanken der lateinamerikanischen Bischöfe des Episkopats hören wir dann nach einer kurzen Musikpause.

0: Dilexité, ich habe dich geliebt, Gedanken über die Liebe zu den Armen von Papst Leo dem 14. in seinem Schreiben Dilexité, das uns Pater Rupert Fetsch auslegt, hier bei Radio Horeb. Auch die Zuhörer von Radio Maria sind mit dabei. Es geht weiter im Schreiben bei der Nummer 90, Strukturen der Sünde, die Armut und extreme Ungleichheit verursachen.
1: Ja, wir haben gehört, dass Papst Franziskus uns eben daran erinnert hat oder vielleicht die Augen neu geöffnet hat, dass wir eben auch die Stellungnahmen der nationalen und regionalen Bischofskonferenzen, was die Frage der Armut oder der Armen anlangt, nicht vergessen sollten. Und hier ist es vor allem das Engagement der lateinamerikanischen Bischöfe, auf die nun auch Papst Leo verweist. Das ist noch bei Nummer 89. Die Versammlungen der lateinamerikanischen Bischöfe in Medellin, in Puebla, in Santo Domingo und Aparecida stehen für die gesamte Kirche wichtige Meilensteine dar. Ich selbst, so sagt es Papst Leo, eine autobiografische Notiz hier, der ich viele Jahre als Missionar in Peru tätig gewesen bin, verdanke diesem Weg der Unterscheidung der Kirche, den Papst Franziskus klug mit dem Weg anderer Teilkirchen, insbesondere im globalen Süden zu verbinden wusste, sehr viel. Nun möchte ich auf zwei spezifische Themen dieses bischöflichen Lehramtes eingehen. Also, es ist wie bei jedem Papst, hier spielt natürlich auch seine persönliche Lebensgeschichte eine Rolle und so ist es seine Erfahrung, die er selber eben als Missionar in Peru gemacht hat und die ihn eben auch gerade mit diesen Gedanken der Bischöfe dort, ob das jetzt die Versammlungen in Medellin 1968, in Puebla 1979 oder eben auch in Aparecida 2007 waren. Und Papst Leo weist jetzt hier eben auf diese zwei spezifischen Themen hin, die das bischöfliche Lehramt Lateinamerikas uns mitgibt. Einmal die Strukturen der Sünde, die Armut und die extreme Ungleichheit verursachen. Und der zweite

ansetzen. Also nicht nur an, nicht nur die Lage der Armen teilen, sondern sich wirklich, und das war dann ein konkreter Ausdruck dieser Option für die Armen, sich an ihre Seite stellen und aktiv sich für ihre Förderung einsetzen. Die Versammlung 11 Jahre später in Puebla verbindet eben auch hier diese aufrichtige prophetische Option für die Armen und bezeichnete die Strukturen der Ungerechtigkeit als soziale Sünde. Papst Franziskus greift diese Gedanken auf in seinem Schreiben Evangelii Gaudium, wo er eben sagt, die Liebe ist eine Kraft, die die Wirklichkeit verändert und eine echte geschichtsverändernde Kraft hat. Also diese Strukturen durch die Liebe aufzubrechen, damit eben die Ungerechtigkeit verschwindet und damit die soziale Sünde beseitigt wird. Es geht eben, sagt Papst Franziskus, darum, die Würde eines jeden Menschen jetzt und nicht erst morgen zu respektieren. Das Elend so vieler Menschen, deren Würde negiert wird, muss ein ständiger Appell an unser Gewissen sein. Papst Franziskus erinnert in die Lexit Nos daran, dass die soziale Sünde als Struktur der Sünde in unserer Gesellschaft Gestalt annimmt und oft Teil einer vorherrschenden Denkweise ist. Das führt eben zu Egoismus und Gleichgültigkeit. Es kommt zu einer sozialen Entfremdung. Die Armen werden ignoriert und er versteht das als eine wahre Entfremdung, die dazu führt, dass man eben nur theoretische Ausreden findet und nicht versucht, die konkreten Probleme der Notleidenden unverzüglich zu lösen. Genau, das ist jetzt hier einmal der Blick auf diese Gedanken, dass eben die Strukturen der Sünde, diese soziale Sünde, Armut und extreme Ungleichheit verursachen und dass man eben konkret nicht erst morgen, sondern schon heute damit beginnen soll, jeder von uns auch dagegen anzukämpfen. Und der zweite Gedanke, dem es jetzt hier Papst Leo geht, ist, die Armen eben als Subjekte zu verstehen. Das ist vor allem eine Frucht der Versammlung der lateinamerikanischen Bischöfe in Aparecida 2007, die einen Unterscheidungsprozess darstellt und deutlich macht, dass die vorrangige Option der Kirche für die Armen im christologischen Glauben an jenen Gott implizit enthalten ist, der für uns arm geworden ist und uns durch seine Armut reich machen wollte. Das Dokument, das entstanden ist, die Schlussbotschaft, vertieft ein Thema, das bereits in früheren Versammlungen des lateinamerikanischen Episkopats behandelt wurde, betont die Notwendigkeit, Randgruppen als Subjekte anzusehen. Also nicht Objekte, sondern Subjekte, die in der Lage sind, eine eigene Kultur zu schaffen, statt sie als Objekte der Wohltätigkeit zu betrachten. Also das ist das, was ich vorher schon gemeint habe, einmal die Perspektive zu wechseln. Also nicht nur objektiv auf die Armen draufzuschauen und zu sagen, wie können wir ihnen helfen, wohltätig zu sein, was ja auch nicht verkehrt ist, sondern eben sie als Subjekte zu begreifen und sie eben auch einmal selbst zu fragen, wie wir ihnen helfen können. Das ist, glaube ich, wichtig. Das kann man dadurch, dass man sich zum Beispiel entscheidet, wie manche Missionare eben unter den Armen zu leben und ihnen eben die Aufmerksamkeit zu schenken und eben auf diese Weise einen neuen Blick zu bekommen. Oder umgekehrt können wir auch sagen, so steht es unter der Nummer 102, hier am Ende dieses Abschnittes, noch einmal ein Gedanke, der von Papst Franziskus stammt, aus Evangelii Gaudium, dass wir uns alle von den Armen evangelisieren lassen. Also nicht wir evangelisieren die Armen, sondern die Armen evangelisieren uns. Und dass wir alle die geheimnisvolle Weisheit annehmen, die Gott uns durch sie mitteilen wird. Die Armen sind in äußerst unsicheren Verhältnissen aufgewachsen. Sie haben gelernt, unter widrigsten Umständen zu überleben. Sie vertrauen auf Gott in der Gewissheit, dass niemand sonst sie ernst

0: nimmt, die helfen sich gegenseitig in den dunkelsten Stunden. Und so können wir auch von ihren Erfahrungen profitieren, uns von ihnen evangelisieren lassen und sicherlich viel, wie es Papst Franziskus meint, aus jener Quelle der Weisheit schöpfen, die die Erfahrung der Armen selbst darstellt. Und so möchte ich schließen mit diesem Gedanken, nur wenn wir unser Klagen mit ihrem Leid und Entbehrungen in Beziehung setzen, können wir eine Ermahnung vernehmen, die uns naheliegt, unser Leben einfacher zu gestalten. Das ist vielleicht auch eine Einladung, einfacher, bewusster zu leben, um vielleicht mit dem, was uns dann an Ersparnis bleibt, tatsächlich auch die Armen zu unterstützen. Ich danke Ihnen herzlich für Ihre Geduld und für Ihr aufmerksames Ohr und Herz.
1: Vielen Dank, Pater Rupert, für diese Auslegung des Schreibens des Papstes, Gedanken über die Liebe zu den Armen von Papst Leo dem 14. Hier bei Radio Horeb können Sie jetzt noch anrufen, ein paar Minuten bleiben noch, wenn Sie Fragen haben zu dem eben gehörten. 089 517 008 008 ist die Nummer, die Sie wählen müssen. Außerhalb von Deutschland 0049, vorab wählen dann die 89 517 008 008.

0: Radio Horeb, die Sendung Spiritualität. Wir beschäftigen uns mit dem Schreiben von Papst Leo dem 14. Gedanken über die Liebe zu den Armen. Sie haben die Möglichkeit anzurufen unter 089 517 008 008. Und die erste Anruferin meldet sich aus Dortmund, Frau Spenner. Grüß Gott.
1: Hallo, grüß Gott, Pater Rupert. Ich wollte fragen, Pater Rupert, ich war in der letzten Juliwoche zu Exerzitien da und habe Ihnen eine Notiz ins Fach legen lassen. Haben Sie die bekommen?
2: Natürlich, liebe Frau Spenner. Ich habe alles vorgefunden und habe mich gefreut, dass Sie da
1: ja
2: waren und habe es bedauert, Sie, dass ich da nicht da war.
1: Wissen Sie, ich komme im Oktober noch mal eine Woche, dann können Sie uns ja vielleicht mal persönlich guten Tag sagen.
2: Gerne. Ich hoffe, dass ich dann da bin.
0: Alles Gute. Auf Wiederhören, Frau Spenner. Wiederhören. Ja, jetzt haben wir eine weitere Hörerin aus München, Frau Konstanze. Grüß Gott.
3: Grüß Gott. Vielen Dank, Frau Pröden. Sie sind derjenige, der Namenstag hat, Pater Rupert Mayer, nicht wahr?
2: Ja, das ist mein Namenspatient.
3: Ich habe ganz sporadisch gehört, ich habe das Heft und es ist wunderbar. Ich habe gestern im Zusammenhang mit Mutter Therese in eine Predigt, aber das ist überhaupt, braucht kein Predigt, die Mutter Therese-Schwestern setzen, die sprechen nicht vom Würde und Gleichberechtigung und so. Die sprechen vom, wir müssen die Menschen spüren lassen, dass sie erwünscht sind. Mhm. Und das ist die Priorität. Natürlich, Essen und alles Materielle kommt dazu. Aber Hauptsache, die fühlen sich erwünscht. Und das fand ich nicht in diesem Heft, aber bestimmt hat denkbar Leo dem 14. genauso. Aber das wollte ich nur sagen. Das ist wirklich das Problem aller, glaube ich, nicht nur die Armen.
0: Mhm. Ja, da haben Sie recht, wohl, oder, ja. Pater Rupert?
2: Ja, das ist ein schöner Gedanke, Frau Konstanze. Also, dass wir die anderen spüren lassen, dass sie tatsächlich willkommen und erwünscht sind. Und das verleiht ihnen ja dann auch eine Würde. Ne? Und wir begegnen ihnen dann wirklich auf Augenhöhe. Wir schauen nicht herab auf sie, ne? Sondern und wir freuen uns, also ihnen auch sozusagen das zu vermitteln und sie spüren zu lassen, dass sie wirklich willkommen und erwünscht sind. Das versuchen wir bei dieser sogenannten Obdachlosenwallfahrt ja bei uns auch. Ja? Wenn die da kommen mit den Schwestern der Mutter Teresa aus Essen, die Männer und Frauen, und dann ist es eigentlich eine schöne Begegnung immer. Sind Sie willkommen hier einfach. Ne?
0: Gut, vielen Dank. Alles Gute dann nach München. 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Pater Rupert, dürfen wir Sie am Schluss noch um den Segen bitten?
2: Sehr gerne, ja. Herr Jesus, wir danken dir, dass du uns immer wieder neu die Augen öffnest für die Armen. Für die, die am Rand der Gesellschaft und vielleicht stehen und manchmal gar nicht so weit weg sind von uns. Herr, wir bitten dich, lass uns ein brennendes Herz haben für diese Menschen, so wie du sie geliebt hast. Und segne uns dazu. Und so segne uns auf die Fürsprache und segne sie auf die Fürsprache der Gottesmutter, des heiligen Josef, des heiligen Franziskus, der heiligen Mutter Teresa und aller Heiligen der Nächstenliebe, der allmächtige und der barmherzige Gott, der Vater, der Sohn und der Heilige Geist.
0: Amen.
2: Gelobt sei Jesus Christus.
0: In Ewigkeit. Amen. Danke und alles Gute nach Bochum-Stiepel.
2: Danke Ihnen auch und liebe Grüße nach Balderschwang.
0: Danke. Auf Wiederhören, sagt Marion Kuhl.
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1: 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Es ist jetzt 6 Uhr. Herzlich willkommen zum Rosenkranzgebet heute am Dienstag, den 8. September, am Fest Mariä Geburt. Wir feiern die Geburt der heiligen Gottesmutter. Am Mikrofon begrüßt Sie heute Morgen Renate Mewes. Wir laden Sie ein, den Rosenkranz für unsere deutschen Bischöfe und die Kirche zu beten. Und dazu darf ich ganz herzlich begrüßen die Leiterin der Initiative Beten für Bischöfe, Frau Claudia Langen aus Wachtberg. Einen schönen guten Morgen.
2: Ja, guten Morgen, Frau Mewes, und guten Morgen, liebe Hörerfamilie. Schön, dass wir heute wieder für die Bischöfe beten dürfen.
1: Wir beten den freudenreichen Rosenkranz, zuvor das Angelusgebet, um Schutz für das ungeborene Leben.

0: Im Namen des Vaters und des Sohnes und des Heiligen Geistes.
1: Amen.
0: Der Engel des Herrn brachte Maria die Botschaft.
1: Und sie empfing vom Heiligen Geist.
0: Gegrüßet seist du, Maria, voll der Gnade, der Herr ist mit dir. Du bist gebenedeit unter den Frauen, und gebenedeit ist die Frucht deines Leibes, Jesus.
1: Heilige Maria, Mutter Gottes, bitte für uns Sünder, jetzt und in der Stunde unseres Todes. Amen.
0: Maria sprach, siehe, ich bin die Magd des Herrn.
1: Mir geschehe nach deinem Wort.
0: Gegrüßet seist du, Maria, voll der Gnade, der Herr ist mit dir. Du bist gebenedeit unter den Frauen, und gebenedeit ist die Frucht deines Leibes, Jesus.
1: Heilige Maria, Mutter Gottes, bitte für uns Sünder, jetzt und in der Stunde unseres Todes. Amen.
0: Und das Wort ist Fleisch geworden
1: und hat unter uns gewohnt.
0: Gegrüßet seist du, Maria, voll der Gnade, der Herr ist mit dir. Du bist gebenedeit unter den Frauen, und gebenedeit ist die Frucht deines Leibes, Jesus.
1: Heilige Maria, Mutter Gottes, bitte für uns Sünder, jetzt und in der Stunde unseres Todes. Amen.
0: Bitte für uns, heilige Gottesmutter,
1: auf dass wir würdig werden der Verheißungen Christi.
0: Lasset uns beten. Allmächtiger Gott, gieße deine Gnade in unsere Herzen ein. Durch die Botschaft des Engels haben wir die Menschwerdung Christi, deines Sohnes, erkannt. Lass uns durch sein Leiden und Kreuz zur Herrlichkeit der Auferstehung gelangen. Darum bitten wir durch Christus, unseren Herrn.
1: Amen.
0: Wir beten für unsere Verstorbenen. Vater unser im Himmel, geheiligt werde dein Name. Dein Reich komme, dein Wille geschehe, wie im Himmel, so auf Erden.
1: Unser tägliches Brot gib uns heute und vergib uns unsere Schuld, wie auch wir vergeben unseren Schuldigern. Und führe uns nicht in Versuchung, sondern erlöse uns von dem Bösen.
0: Gegrüßet seist du, Maria, voll der Gnade, der Herr ist mit dir. Du bist gebenedeit unter den Frauen, und gebenedeit ist die Frucht deines Leibes, Jesus.
1: Heilige Maria, Mutter Gottes, bitte für uns Sünder, jetzt und in der Stunde unseres Todes. Amen.
0: Herr, gib den Verstorbenen die ewige Ruhe.
1: Und das ewige Licht leuchte ihnen.
0: Herr, lass sie ruhen in Frieden.
1: Amen.

0: Wir beten heute am Fest Mariä Geburt mit Frau Claudia Langen, die Leiterin der Initiative Beten für Bischöfe, den freudenreichen Rosenkranz. Frau Langen, haben Sie irgendein bestimmtes Anliegen, das Sie für unsere Bischöfe gerne benennen möchten?
1: Ja, wir möchten heute am Tag Mariä Geburt besonders für die Bischöfe beten, die ihr Amt in den letzten Wochen niedergelegt haben oder aus Altersgründen ausgeschieden sind. Wir wollen um eine gute Nachfolge in den Bistümern beten, wo Diözesanämter momentan vakant sind, wie zum Beispiel Dresden-Meißen, Speyer und Hildesheim, aber auch für die Bistümer, wo Weihbischöfe noch nicht wieder nachbesetzt werden konnten, um Mut, Zuversicht und Kraft, ein solches Amt in der heutigen Zeit anzunehmen. Und möge die Mutter Gottes allen Bischöfen immer treu zur Seite stehen und ihren Weg begleiten.
0: Gerne beten wir für dieses Anliegen. Wir bekennen unseren Glauben. Ich glaube an Gott, den Vater, den Allmächtigen, den Schöpfer des Himmels und der Erde. Und an Jesus Christus, seinen eingeborenen Sohn, unseren Herrn, empfangen durch den Heiligen Geist, geboren von der Jungfrau Maria, gelitten unter Pontius Pilatus, gekreuzigt, gestorben und begraben, hinabgestiegen in das Reich des Todes, am dritten Tage auferstanden von den Toten, aufgefahren in den Himmel. Er sitzt zur Rechten Gottes des allmächtigen Vaters. Von dort wird er kommen, zu richten die Lebenden und die Toten.
1: Ich glaube an den Heiligen Geist, die heilige katholische Kirche, Gemeinschaft der Heiligen, Vergebung der Sünden, Auferstehung der Toten und das ewige Leben. Amen.
0: Ehre sei dem Vater und dem Sohn und dem Heiligen Geist.
1: Wie im Anfang, so auch jetzt und alle Zeit und in Ewigkeit. Amen.
0: Vater unser im Himmel, geheiligt werde dein Name. Dein Reich komme, dein Wille geschehe, wie im Himmel, so auf Erden.
1: Unser tägliches Brot gib uns heute und vergib uns unsere Schuld, wie auch wir vergeben unseren Schuldigern. Und führe uns nicht in Versuchung, sondern erlöse uns von dem Bösen. Amen.
0: Gegrüßet seist du, Maria, voll der Gnade, der Herr ist mit dir. Du bist gebenedeit unter den Frauen, und gebenedeit ist die Frucht deines Leibes, Jesus, der in uns den Glauben vermehre.
1: Heilige Maria, Mutter Gottes, bitte für uns Sünder, jetzt und in der Stunde unseres Todes. Amen.
0: Gegrüßet seist du, Maria, voll der Gnade, der Herr ist mit dir. Du bist gebenedeit unter den Frauen, und gebenedeit ist die Frucht deines Leibes, Jesus, der in uns die Hoffnung stärke.
1: Heilige Maria, Mutter Gottes, bitte für uns Sünder, jetzt und in der Stunde unseres Todes. Amen.
0: Gegrüßet seist du, Maria, voll der Gnade, der Herr ist mit dir. Du bist gebenedeit unter den Frauen, und gebenedeit ist die Frucht deines Leibes, Jesus, der in uns die Liebe entzünde.
1: Heilige Maria, Mutter Gottes, bitte für uns Sünder, jetzt und in der Stunde unseres Todes. Amen.
0: Ehre sei dem Vater und dem Sohn und dem Heiligen Geist.
1: Wie im Anfang, so auch jetzt und alle Zeit und in Ewigkeit. Amen.
0: O mein Jesus, verzeih uns unsere Sünden, bewahre uns vor dem Feuer der Hölle, führe alle Seelen in den Himmel, besonders jene, die deiner Barmherzigkeit am meisten bedürfen. Wir betrachten das erste Geheimnis, Jesus, den du, o Jungfrau, vom Heiligen Geist empfangen hast.
1: Vater unser im Himmel, geheiligt werde dein Name, dein Reich komme, dein Wille geschehe, wie im Himmel, so auf Erden.
0: Unser tägliches Brot gib uns heute und vergib uns unsere Schuld, wie auch wir vergeben unseren Schuldigern, und führe uns nicht in Versuchung, sondern erlöse uns von dem Bösen. Amen.
1: Gegrüßet seist du, Maria, voll der Gnade, der Herr ist mit dir. Du bist gebenedeit unter den Frauen, und gebenedeit ist die Frucht deines Leibes, Jesus, den du, o Jungfrau, vom Heiligen Geist empfangen hast.
0: Heilige Maria, Mutter Gottes, bitte für uns Sünder, jetzt und in der Stunde unseres Todes. Amen.
1: Gegrüßet seist du, Maria, voll der Gnade, der Herr ist mit dir. Du bist gebenedeit unter den Frauen, und gebenedeit ist die Frucht deines Leibes, Jesus, den du, o Jungfrau, vom Heiligen Geist empfangen hast.
0: Heilige Maria, Mutter Gottes, bitte für uns Sünder, jetzt und in der Stunde unseres Todes. Amen.
1: Gegrüßet seist du, Maria, voll der Gnade, der Herr ist mit dir. Du bist gebenedeit unter den Frauen, und gebenedeit ist die Frucht deines Leibes, Jesus, den du, o Jungfrau, vom Heiligen Geist empfangen hast.
0: Heilige Maria, Mutter Gottes, bitte für uns Sünder, jetzt und in der Stunde unseres Todes. Amen.
1: Gegrüßet seist du, Maria, voll der Gnade, der Herr ist mit dir. Du bist gebenedeit unter den Frauen, und gebenedeit ist die Frucht deines Leibes, Jesus, den du, Jungfrau, vom Heiligen Geist empfangen hast.
0: Heilige Maria, Mutter Gottes, bitte für uns Sünder, jetzt und in der Stunde unseres Todes. Amen.
1: Gegrüßet seist du, Maria, voll der Gnade, der Herr ist mit dir. Du bist gebenedeit unter den Frauen, und gebenedeit ist die Frucht deines Leibes, Jesus, den du, Jungfrau, vom Heiligen Geist empfangen hast.
0: Heilige Maria, Mutter Gottes, bitte für uns Sünder, jetzt und in der Stunde unseres Todes. Amen.
1: Gegrüßet seist du, Maria, voll der Gnade, der Herr ist mit dir. Du bist gebenedeit unter den Frauen, und gebenedeit ist die Frucht deines Leibes, Jesus, den du, o Jungfrau, vom Heiligen Geist empfangen hast.
0: Heilige Maria, Mutter Gottes, bitte für uns Sünder, jetzt und in der Stunde unseres Todes. Amen.
1: Gegrüßet seist du, Maria, voll der Gnade, der Herr ist mit dir. Du bist gebenedeit unter den Frauen, und gebenedeit ist die Frucht deines Leibes, Jesus, den du, o Jungfrau, vom Heiligen Geist empfangen hast.
0: Heilige Maria, Mutter Gottes, bitte für uns Sünder, jetzt und in der Stunde unseres Todes. Amen.
1: Gegrüßet seist du, Maria, voll der Gnade, der Herr ist mit dir. Du bist gebenedeit unter den Frauen, und gebenedeit ist die Frucht deines Leibes, Jesus, den du, o Jungfrau, vom Heiligen Geist empfangen hast.
0: Heilige Maria, Mutter Gottes, bitte für uns Sünder, jetzt und in der Stunde unseres Todes. Amen.
1: Gegrüßet seist du, Maria, voll der Gnade, der Herr ist mit dir. Du bist gebenedeit unter den Frauen, und gebenedeit ist die Frucht deines Leibes, Jesus, den du, o Jungfrau, vom Heiligen Geist empfangen hast.
0: Heilige Maria, Mutter Gottes, bitte für uns Sünder, jetzt und in der Stunde unseres Todes. Amen.
1: Gegrüßet seist du, Maria, voll der Gnade, der Herr ist mit dir. Du bist gebenedeit unter den Frauen, und gebenedeit ist die Frucht deines Leibes, Jesus, den du, o Jungfrau, vom Heiligen Geist empfangen hast.
0: Heilige Maria, Mutter Gottes, bitte für uns Sünder, jetzt und in der Stunde unseres Todes. Amen.
1: Ehre sei dem Vater und dem Sohn und dem Heiligen Geist.
0: Wie im Anfang, so auch jetzt und alle Zeit und in Ewigkeit. Amen.
1: O mein Jesus, verzeih uns unsere Sünden. Bewahre uns vor dem Feuer der Hölle. Führe alle Seelen in den Himmel, besonders jene, die deiner Barmherzigkeit am meisten bedürfen. Amen.
0: Wir betrachten das zweite Geheimnis, Jesus, den du, o Jungfrau, zu Elisabeth getragen hast. Vater unser im Himmel, geheiligt werde dein Name, dein Reich komme, dein Wille geschehe, wie im Himmel, so auf Erden.
1: Unser tägliches Brot gib uns heute und vergib uns unsere Schuld, wie auch wir vergeben unseren Schuldigern. Und führe uns nicht in Versuchung, sondern erlöse uns von dem Bösen. Amen.
0: Gegrüßet seist du, Maria, voll der Gnade, der Herr ist mit dir. Du bist gebenedeit unter den Frauen. Und gebenedeit ist die Frucht deines Leibes, Jesus, den du, o Jungfrau, zu Elisabeth getragen hast.
1: Heilige Maria, Mutter Gottes, bitte für uns Sünder, jetzt und in der Stunde unseres Todes. Amen.
0: Gegrüßet seist du, Maria, voll der Gnade, der Herr ist mit dir. Du bist gebenedeit unter den Frauen, und gebenedeit ist die Frucht deines Leibes, Jesus, den du, o Jungfrau, zu Elisabeth getragen hast.
1: Heilige Maria, Mutter Gottes, bitte für uns Sünder, jetzt und in der Stunde unseres Todes. Amen.
0: Gegrüßet seist du, Maria, voll der Gnade, der Herr ist mit dir. Du bist gebenedeit unter den Frauen, und gebenedeit ist die Frucht deines Leibes, Jesus, den du, o Jungfrau, zu Elisabeth getragen hast.
1: Heilige Maria, Mutter Gottes, bitte für uns Sünder, jetzt und in der Stunde unseres Todes. Amen.
0: Gegrüßet seist du, Maria, voll der Gnade, der Herr ist mit dir. Du bist gebenedeit unter den Frauen, und gebenedeit ist die Frucht deines Leibes, Jesus, den du, o Jungfrau, zu Elisabeth getragen hast.
1: Heilige Maria, Mutter Gottes, bitte für uns Sünder, jetzt und in der Stunde unseres Todes. Amen.
0: Gegrüßet seist du, Maria, voll der Gnade, der Herr ist mit dir. Du bist gebenedeit unter den Frauen, und gebenedeit ist die Frucht deines Leibes, Jesus, den du, o Jungfrau, zu Elisabeth getragen hast.
1: Heilige Maria, Mutter Gottes, bitte für uns Sünder, jetzt und in der Stunde unseres Todes. Amen.
0: Gegrüßet seist du, Maria, voll der Gnade, der Herr ist mit dir. Du bist gebenedeit unter den Frauen, und gebenedeit ist die Frucht deines Leibes, Jesus, den du, o Jungfrau, zu Elisabeth getragen hast.
1: Heilige Maria, Mutter Gottes, bitte für uns Sünder, jetzt und in der Stunde unseres Todes. Amen.
0: Gegrüßet seist du, Maria, voll der Gnade, der Herr ist mit dir. Du bist gebenedeit unter den Frauen, und gebenedeit ist die Frucht deines Leibes, Jesus, den du, o Jungfrau, zu Elisabeth getragen hast.
1: Heilige Maria, Mutter Gottes, bitte für uns Sünder, jetzt und in der Stunde unseres Todes. Amen.
0: Gegrüßet seist du, Maria, voll der Gnade, der Herr ist mit dir. Du bist gebenedeit unter den Frauen, und gebenedeit ist die Frucht deines Leibes, Jesus, den du, o Jungfrau, zu Elisabeth getragen hast.
1: Heilige Maria, Mutter Gottes, bitte für uns Sünder, jetzt und in der Stunde unseres Todes. Amen.
0: Gegrüßet seist du, Maria, voll der Gnade, der Herr ist mit dir. Du bist gebenedeit unter den Frauen, und gebenedeit ist die Frucht deines Leibes, Jesus, den du, Jungfrau, zu Elisabeth getragen hast.
1: Heilige Maria, Mutter Gottes, bitte für uns Sünder, jetzt und in der Stunde unseres Todes. Amen.
0: Gegrüßet seist du, Maria, voll der Gnade, der Herr ist mit dir. Du bist gebenedeit unter den Frauen, und gebenedeit ist die Frucht deines Leibes, Jesus, den du, Jungfrau, zu Elisabeth getragen hast.
1: Heilige Maria, Mutter Gottes, bitte für uns Sünder, jetzt und in der Stunde unseres Todes. Amen.
0: Ehre sei dem Vater und dem Sohn und dem Heiligen Geist.
1: Wie im Anfang, so auch jetzt und alle Zeit und in Ewigkeit. Amen.
0: O mein Jesus, verzeih uns unsere Sünden, bewahre uns vor dem Feuer der Hölle, führe alle Seelen in den Himmel, besonders jene, die deiner Barmherzigkeit am meisten bedürfen. Wir beten heute mit Frau Claudia Langen, die Leiterin der Initiative Beten für Bischöfe, den freudenreichen Rosenkranz am Fest Maria Geburt für unsere Bischöfe. Das dritte Geheimnis, Jesus, den du, o Jungfrau, zu Bethlehem geboren hast.
1: Vater unser im Himmel, geheiligt werde dein Name, dein Reich komme, dein Wille geschehe wie im Himmel, so auf Erden.
0: Unser tägliches Brot gib uns heute und vergib uns unsere Schuld, wie auch wir vergeben unseren Schuldigern. Und führe uns nicht in Versuchung, sondern erlöse uns von dem Bösen. Amen.
1: Gegrüßet seist du, Maria, voll der Gnade, der Herr ist mit dir. Du bist gebenedeit unter den Frauen, und gebenedeit ist die Frucht deines Leibes, Jesus, den du, o Jungfrau, zu Bethlehem geboren hast.
0: Heilige Maria, Mutter Gottes, bitte für uns Sünder, jetzt und in der Stunde unseres Todes. Amen.
1: Gegrüßet seist du, Maria, voll der Gnade, der Herr ist mit dir. Du bist gebenedeit unter den Frauen, und gebenedeit ist die Frucht deines Leibes, Jesus, den du, o Jungfrau, zu Bethlehem geboren hast.
0: Heilige Maria, Mutter Gottes, bitte für uns Sünder, jetzt und in der Stunde unseres Todes. Amen.
1: Gegrüßet seist du, Maria, voll der Gnade, der Herr ist mit dir. Du bist gebenedeit unter den Frauen, und gebenedeit ist die Frucht deines Leibes, Jesus, den du, o Jungfrau, zu Bethlehem geboren hast.
0: Heilige Maria, Mutter Gottes, bitte für uns Sünder, jetzt und in der Stunde unseres Todes. Amen.
1: Gegrüßet seist du, Maria, voll der Gnade, der Herr ist mit dir. Du bist gebenedeit unter den Frauen, und gebenedeit ist die Frucht deines Leibes, Jesus, den du, o Jungfrau, zu Bethlehem geboren hast.
0: Heilige Maria, Mutter Gottes, bitte für uns Sünder, jetzt und in der Stunde unseres Todes. Amen.
1: Gegrüßet seist du, Maria, voll der Gnade, der Herr ist mit dir. Du bist gebenedeit unter den Frauen, und gebenedeit ist die Frucht deines Leibes, Jesus, den du, Jungfrau, zu Bethlehem geboren hast.
0: Heilige Maria, Mutter Gottes, bitte für uns Sünder, jetzt und in der Stunde unseres Todes. Amen.
1: Gegrüßet seist du, Maria, voll der Gnade, der Herr ist mit dir. Du bist gebenedeit unter den Frauen, und gebenedeit ist die Frucht deines Leibes, Jesus, den du, Jungfrau, zu Bethlehem geboren hast.
0: Heilige Maria, Mutter Gottes, bitte für uns Sünder, jetzt und in der Stunde unseres Todes. Amen.
1: Gegrüßet seist du, Maria, voll der Gnade, der Herr ist mit dir. Du bist gebenedeit unter den Frauen, und gebenedeit ist die Frucht deines Leibes, Jesus, den du, o Jungfrau, zu Bethlehem geboren hast.
0: Heilige Maria, Mutter Gottes, bitte für uns Sünder, jetzt und in der Stunde unseres Todes. Amen.
1: Gegrüßet seist du, Maria, voll der Gnade, der Herr ist mit dir. Du bist gebenedeit unter den Frauen, und gebenedeit ist die Frucht deines Leibes, Jesus, den du, Jungfrau, zu Bethlehem geboren hast.
0: Heilige Maria, Mutter Gottes, bitte für uns Sünder, jetzt und in der Stunde unseres Todes. Amen.
1: Gegrüßet seist du, Maria, voll der Gnade, der Herr ist mit dir. Du bist gebenedeit unter den Frauen, und gebenedeit ist die Frucht deines Leibes, Jesus, den du, o Jungfrau, zu Bethlehem geboren hast.
0: Heilige Maria, Mutter Gottes, bitte für uns Sünder, jetzt und in der Stunde unseres Todes. Amen.
1: Gegrüßet seist du, Maria, voll der Gnade, der Herr ist mit dir. Du bist gebenedeit unter den Frauen, und gebenedeit ist die Frucht deines Leibes, Jesus, den du, o Jungfrau, zu Bethlehem geboren hast.
0: Heilige Maria, Mutter Gottes, bitte für uns Sünder, jetzt und in der Stunde unseres Todes. Amen.
1: Ehre sei dem Vater und dem Sohn und dem Heiligen Geist.
0: Wie im Anfang, so auch jetzt und alle Zeit und in Ewigkeit. Amen.
1: O mein Jesus, verzeih uns unsere Sünden, bewahre uns vor dem Feuer der Hölle, führe alle Seelen in den Himmel, besonders jene, die deiner Barmherzigkeit am meisten bedürfen. Amen.
0: Wir betrachten das vierte Geheimnis, Jesus, den du, Jungfrau, im Tempel aufgeopfert hast. Vater unser im Himmel, geheiligt werde dein Name. Dein Reich komme, dein Wille geschehe, wie im Himmel, so auf Erden.
1: Unser tägliches Brot gib uns heute und vergib uns unsere Schuld, wie auch wir vergeben unseren Schuldigern. Und führe uns nicht in Versuchung, sondern erlöse uns von dem Bösen. Amen.
0: Gegrüßet seist du, Maria, voll der Gnade, der Herr ist mit dir. Du bist gebenedeit unter den Frauen. Und gebenedeit ist die Frucht deines Leibes, Jesus, den du, o Jungfrau, im Tempel aufgeopfert hast.
1: Heilige Maria, Mutter Gottes, bitte für uns Sünder, jetzt und in der Stunde unseres Todes. Amen.
0: Gegrüßet seist du, Maria, voll der Gnade, der Herr ist mit dir. Du bist gebenedeit unter den Frauen, und gebenedeit ist die Frucht deines Leibes, Jesus, den du, o Jungfrau, im Tempel aufgeopfert hast.
1: Heilige Maria, Mutter Gottes, bitte für uns Sünder, jetzt und in der Stunde unseres Todes. Amen.
0: Gegrüßet seist du, Maria, voll der Gnade, der Herr ist mit dir. Du bist gebenedeit unter den Frauen, und gebenedeit ist die Frucht deines Leibes, Jesus, den du, o Jungfrau, im Tempel aufgeopfert hast.
1: Heilige Maria, Mutter Gottes, bitte für uns Sünder, jetzt und in der Stunde unseres Todes. Amen.
0: Gegrüßet seist du, Maria, voll der Gnade, der Herr ist mit dir. Du bist gebenedeit unter den Frauen, und gebenedeit ist die Frucht deines Leibes, Jesus, den du, o Jungfrau, im Tempel aufgeopfert hast.
1: Heilige Maria, Mutter Gottes, bitte für uns Sünder, jetzt und in der Stunde unseres Todes. Amen.
0: Gegrüßet seist du, Maria, voll der Gnade, der Herr ist mit dir. Du bist gebenedeit unter den Frauen, und gebenedeit ist die Frucht deines Leibes, Jesus, den du, o Jungfrau, im Tempel aufgeopfert hast.
1: Heilige Maria, Mutter Gottes, bitte für uns Sünder, jetzt und in der Stunde unseres Todes. Amen.
0: Gegrüßet seist du, Maria, voll der Gnade, der Herr ist mit dir. Du bist gebenedeit unter den Frauen, und gebenedeit ist die Frucht deines Leibes, Jesus, den du, o Jungfrau, im Tempel aufgeopfert hast.
1: Heilige Maria, Mutter Gottes, bitte für uns Sünder, jetzt und in der Stunde unseres Todes. Amen.
0: Gegrüßet seist du, Maria, voll der Gnade, der Herr ist mit dir. Du bist gebenedeit unter den Frauen, und gebenedeit ist die Frucht deines Leibes, Jesus, den du, o Jungfrau, im Tempel aufgeopfert hast.
1: Heilige Maria, Mutter Gottes, bitte für uns Sünder, jetzt und in der Stunde unseres Todes. Amen.
0: Gegrüßet seist du, Maria, voll der Gnade, der Herr ist mit dir. Du bist gebenedeit unter den Frauen, und gebenedeit ist die Frucht deines Leibes, Jesus, den du, o Jungfrau, im Tempel aufgeopfert hast.
1: Heilige Maria, Mutter Gottes, bitte für uns Sünder, jetzt und in der Stunde unseres Todes. Amen.
0: Gegrüßet seist du, Maria, voll der Gnade, der Herr ist mit dir. Du bist gebenedeit unter den Frauen, und gebenedeit ist die Frucht deines Leibes, Jesus, den du, Jungfrau, im Tempel aufgeopfert hast.
1: Heilige Maria, Mutter Gottes, bitte für uns Sünder, jetzt und in der Stunde unseres Todes. Amen.
0: Gegrüßet seist du, Maria, voll der Gnade, der Herr ist mit dir. Du bist gebenedeit unter den Frauen, und gebenedeit ist die Frucht deines Leibes, Jesus, den du, o Jungfrau, im Tempel aufgeopfert hast.
1: Heilige Maria, Mutter Gottes, bitte für uns Sünder, jetzt und in der Stunde unseres Todes. Amen.
0: Ehre sei dem Vater und dem Sohn und dem Heiligen Geist.
1: Wie im Anfang, so auch jetzt und alle Zeit und in Ewigkeit. Amen.
0: O mein Jesus, verzeih uns unsere Sünden, bewahre uns vor dem Feuer der Hölle, führe alle Seelen in den Himmel, besonders jene, die deiner Barmherzigkeit am meisten bedürfen. Wir betrachten das letzte Geheimnis und beten für unsere Bischöfe mit Frau Claudia Langen aus Wachtberg von der Initiative Beten für Bischöfe. Das Geheimnis, Jesus, den du, o Jungfrau, im Tempel wiedergefunden hast.
1: Vater unser im Himmel, geheiligt werde dein Name, dein Reich komme, dein Wille geschehe wie im Himmel, so auf Erden.
0: Unser tägliches Brot gib uns heute und vergib uns unsere Schuld, wie auch wir vergeben unseren Schuldigern. Und führe uns nicht in Versuchung, sondern erlöse uns von dem Bösen. Amen.
1: Gegrüßet seist du, Maria, voll der Gnade, der Herr ist mit dir. Du bist gebenedeit unter den Frauen, und gebenedeit ist die Frucht deines Leibes, Jesus, den du, o Jungfrau, im Tempel wiedergefunden hast.
0: Heilige Maria, Mutter Gottes, bitte für uns Sünder, jetzt und in der Stunde unseres Todes. Amen.
1: Gegrüßet seist du, Maria, voll der Gnade, der Herr ist mit dir. Du bist gebenedeit unter den Frauen, und gebenedeit ist die Frucht deines Leibes, Jesus, den du, o Jungfrau, im Tempel wiedergefunden hast.
0: Heilige Maria, Mutter Gottes, bitte für uns Sünder, jetzt und in der Stunde unseres Todes. Amen.
1: Gegrüßet seist du, Maria, voll der Gnade, der Herr ist mit dir. Du bist gebenedeit unter den Frauen, und gebenedeit ist die Frucht deines Leibes, Jesus, den du, o Jungfrau, im Tempel wiedergefunden hast.
0: Heilige Maria, Mutter Gottes, bitte für uns Sünder, jetzt und in der Stunde unseres Todes. Amen.
1: Gegrüßet seist du, Maria, voll der Gnade, der Herr ist mit dir. Du bist gebenedeit unter den Frauen, und gebenedeit ist die Frucht deines Leibes, Jesus, den du, o Jungfrau, im Tempel wiedergefunden hast.
0: Heilige Maria, Mutter Gottes, bitte für uns Sünder, jetzt und in der Stunde unseres Todes. Amen.
1: Gegrüßet seist du, Maria, voll der Gnade, der Herr ist mit dir. Du bist gebenedeit unter den Frauen, und gebenedeit ist die Frucht deines Leibes, Jesus, den du, o Jungfrau, im Tempel wiedergefunden hast.
0: Heilige Maria, Mutter Gottes, bitte für uns Sünder, jetzt und in der Stunde unseres Todes. Amen.
1: Gegrüßet seist du, Maria, voll der Gnade, der Herr ist mit dir. Du bist gebenedeit unter den Frauen, und gebenedeit ist die Frucht deines Leibes, Jesus, den du, Jungfrau, im Tempel wiedergefunden hast.
0: Heilige Maria, Mutter Gottes, bitte für uns Sünder, jetzt und in der Stunde unseres Todes. Amen.
1: Gegrüßet seist du, Maria, voll der Gnade, der Herr ist mit dir. Du bist gebenedeit unter den Frauen, und gebenedeit ist die Frucht deines Leibes, Jesus, den du, Jungfrau, im Tempel wiedergefunden hast.
0: Heilige Maria, Mutter Gottes, bitte für uns Sünder, jetzt und in der Stunde unseres Todes. Amen.
1: Gegrüßet seist du, Maria, voll der Gnade, der Herr ist mit dir. Du bist gebenedeit unter den Frauen, und gebenedeit ist die Frucht deines Leibes, Jesus, den du, Jungfrau, im Tempel wiedergefunden hast.
0: Heilige Maria, Mutter Gottes, bitte für uns Sünder, jetzt und in der Stunde unseres Todes. Amen.
1: Gegrüßet seist du, Maria, voll der Gnade, der Herr ist mit dir. Du bist gebenedeit unter den Frauen, und gebenedeit ist die Frucht deines Leibes, Jesus, den du, Jungfrau, im Tempel wiedergefunden hast.
0: Heilige Maria, Mutter Gottes, bitte für uns Sünder, jetzt und in der Stunde unseres Todes. Amen.
1: Gegrüßet seist du, Maria, voll der Gnade, der Herr ist mit dir. Du bist gebenedeit unter den Frauen, und gebenedeit ist die Frucht deines Leibes, Jesus, den du, Jungfrau, im Tempel wiedergefunden hast.
0: Heilige Maria, Mutter Gottes, bitte für uns Sünder, jetzt und in der Stunde unseres Todes. Amen.
1: Ehre sei dem Vater und dem Sohn und dem Heiligen Geist.
0: Wie im Anfang, so auch jetzt und alle Zeit und in Ewigkeit. Amen.
1: O mein Jesus, verzeih uns unsere Sünden, bewahre uns vor dem Feuer der Hölle, führe alle Seelen in den Himmel, besonders jene, die deiner Barmherzigkeit am meisten bedürfen. Amen.
0: Wir schließen jetzt noch ein Gebet für die Bischöfe an, nach dem Rosenkranz für die Bischöfe und die Kirche. Herr Jesus Christus, du hast unsere Bischöfe berufen, Nachfolger der Apostel und Hirte der Kirche zu sein.
1: Lass sie täglich wachsen in der Liebe zu dir und deinem Wort, damit sie deinen Willen für unsere Zeit erkennen und dein Evangelium weise und mutig verkünden können. Gib ihnen ein offenes Herz für alle, die ihrer Hirtensorge anvertraut sind. Bewege durch ihre Verkündigung die Herzen aller, die sie hören, besonders jener, die sich schwer tun, an dich zu glauben und dein Wort zu verstehen.
0: Lass sie mit Freude und Ehrfurcht deine heiligen Sakramente feiern und schenke allen, die in Gemeinschaft mit ihnen feiern und beten, die Erfahrung deiner Größe und Nähe. Höre auf ihre Gebete, in denen sie dir Tag für Tag die Sorgen der Menschen anvertrauen. Führe durch sie viele zur Quelle des wahren Lebens.
1: Lass sie stark werden in der Liebe zu den Armen und Kranken, Vergessenen und Verlorenen, damit sie ihnen ein guter Freund und Beistand seien.
0: Gib ihnen Kraft und Weisheit, dem Bösen zu widerstehen, das Gute zu fördern, Starke und Schwache klug zu führen, Gläubige zu stärken, Suchende und Zweifelnde geduldig zu begleiten, Streitende zu versöhnen, Verzagte zu ermutigen, Strauchelnde aufzurichten und jene, die sich vergangen haben, in Liebe zur Umkehr zu führen.
1: Dein Heiliger Geist befähige sie, deiner Kirche so zu dienen, dass die Vielfalt der Berufungen in ihr gedeihen kann und alle Gläubigen eins werden in der Wahrheit und in der Liebe.
0: Herr Jesus Christus, gib unseren Bischöfen ein Herz, das deinem Herzen ähnlich ist. Amen. So beten wir zum Abschluss für unseren Heiligen Vater und in seiner Meinung im Monat September um eine gerechte und nachhaltige Verwaltung des Wassers, einer überlebenswichtigen Ressource, sodass alle in gleicher Weise Zugang haben. Vater unser im Himmel, geheiligt werde dein Name, dein Reich komme, dein Wille geschehe, wie im Himmel, so auf Erden.
1: Unser tägliches Brot gib uns heute und vergib uns unsere Schuld, wie auch wir vergeben unseren Schuldigern. Und führe uns nicht in Versuchung, sondern erlöse uns von dem Bösen. Amen.
0: Gegrüßet seist du, Maria, voll der Gnade, der Herr ist mit dir. Du bist gebenedeit unter den Frauen, und gebenedeit ist die Frucht deines Leibes, Jesus.
1: Heilige Maria, Mutter Gottes, bitte für uns Sünder, jetzt und in der Stunde unseres Todes. Amen.
0: Ehre sei dem Vater und dem Sohn und dem Heiligen Geist.
1: wie im Anfang, so auch jetzt und alle Zeit und in Ewigkeit. Amen.
0: Maria, Königin des Friedens,
1: bitte für uns.
0: Maria mit dem Kinde lieb,
1: uns allen deinen Segen gib.
0: Amen. Jetzt darf ich noch jemand begrüßen, der uns abschließend und auch den Bischöfen den Segen spendet. Guten Morgen.
2: Guten Morgen, Herr Diakon Leo Bernhard aus Welden bei Augsburg. Ja, heute an Fest Maria Geburt denken wir ganz besonders an den Heilsplan Gottes, der uns Maria geschenkt hat. Und dass Gott für alle und für jeden einen wunderbaren Plan im Leben vorbereitet hat. Und ich bitte mir um den Segen, dass es uns gelingt, diese Botschaft und dieses Geheimnis in unserem Herzen zu führen. Der Herr sei mit euch.
0: Und mit deinem Geiste.
2: Auf die Fürsprache der Gottesmutter Maria, auf die Fürsprache des heiligen Josef und auf die Fürsprache aller Engel und Heiligen. Segne, schütze und heilige euch, der dreifaltige Gott, der Vater und der Sohn und der Heilige Geist.
0: Amen.
2: Ich wünsche allen einen gesegneten Tag.
0: Danke, Herr Diakon Bernhard, für den Segen und Ihnen auch einen ganz schönen Festtag. Herzlichen Dank auch Ihnen, Frau Langen, für das gemeinsame Gebet mit der Hörerfamilie, für die deutschen Bischöfe und die Kirche. Gibt es noch ein paar Hinweise zum Abschluss?
1: Ja, wir feiern wieder Messe mit allen Gebetspaten und zwar zu Beginn der Bischofskonferenz, die am 28. September in Fulda beginnt. Die geht bis zum 1. Oktober. Und wir werden an dem Montag am 28. September um 12 Uhr in St. Pantaleon in Köln zu Beginn der Herbstkonferenz die Heilige Messe mit dem Pfarrer Dr. Hildebrand feiern und für die Bischöfe beten. Alle sind herzlich eingeladen. KTV wird diese Heilige Messe übertragen. Und wer in der Nähe wohnt, ist herzlich eingeladen, live zu kommen. Und ansonsten kann man es übers Fernsehen mitfeiern. Mhm.
0: Dankeschön.
1: Die Einladung.
0: Und dann gibt es noch eine Homepage von der Initiative Beten für Bischöfe.
1: Genau, wir freuen uns über weitere Gebetspatenschaften. Alle, die Freude am Gebet haben und einen Bischof mittragen möchten, können sich bei uns melden. Die Homepage heißt www.betenfürbischöfe mit den Umlauten geschrieben.de. Da ist ein Kontaktformular oder auch meine Telefonnummer. Und ich freue mich über jeden, der sich bei mir meldet.
0: Mhm. Ja, dieser E-Mail-Kontakt ist auch hinterlegt bei unserem Hörerservice. Auch da können Sie ab 9 Uhr nachfragen, dort anrufen. Frau Langen, herzlichen Dank fürs gemeinsame Gebet und auch Ihnen weiterhin viel Freude in Ihrem Apostolat und danke fürs Gebet.
1: Ich bedanke mich auch, Frau Mewes, und wünsche Ihnen und der Hörerfamilie einen schönen und gesegneten Tag heute.
0: Dankeschön. Das war Frau Claudia Langen, die Leiterin der Initiative Beten für Bischöfe aus Wachtberg. Herzliche Einladung im Anschluss zu den Morgengebeten heute am Fest Maria Geburt.

Morgengebete bei Radio Horeb heute am Fest Mariä Geburt. Im Namen des Vaters und des Sohnes und des Heiligen Geistes. Amen. Herr, wie du willst, soll mir geschehen, und wie du willst, so will ich gehen. Hilf deinen Willen nur verstehen. Herr, wann du willst, dann ist es Zeit, und wann du willst, bin ich bereit. Heut und in alle Ewigkeit. Herr, was du willst, das nehme ich hin, und was du willst, ist mir Gewinn, genug, dass ich dein Eigen bin. Herr, weil du's willst, drum ist es gut, und weil du's willst,

Wir bitten um den Heiligen Geist. Komm, Heiliger Geist, heilige uns. Erfülle unsere Herzen mit brennender Sehnsucht nach der Wahrheit, dem Weg und dem vollen Leben. Entzünde in uns dein Feuer, dass wir selber davon zum Lichte werden, das leuchtet, wärmt und tröstet. Lass unsere schwerfälligen Zungen Worte finden, die von deiner Liebe und Schönheit sprechen. Schaff uns neu, dass wir Menschen der Liebe werden, deine heiligen, sichtbaren Worte Gottes. Dann werden wir auch das Antlitz der Erde erneuern und alles wird neu geschaffen. Komm, Heiliger Geist, denn die Geister der Dunkelheit bedrohen uns. Komm, Heiliger Geist, erleuchte und stärke uns, bleibe bei uns. Maria, Mutter der Kirche und der ganzen Menschheit, bitte für uns. Amen.

Heiliger Erzengel Gabriel, du Engel der Menschwerdung Gottes, du getreuer Bote Gottes, öffne unsere Ohren, auch für die leisen Mahnungen und Lockrufe des liebenden Herzens unseres Herrn. Sei uns immer vor Augen, wir bitten dich, dass wir das Wort Gottes recht verstehen, ihm nachgehen und gehorchen und das vollbringen, was Gott von uns will. Verhilf uns zu einer wachen Bereitschaft, dass uns der Herr, wenn er kommt, nicht schlafend finde. Amen.

Heilige Maria, Mutter Gottes, bewahre mir ein Herz wie das eines Kindes, rein und klar wie eine Quelle. Gib mir ein einfaches Herz, das den Traurigkeiten nicht erliegt, ein wunderbares Herz, das zärtlich ist im Mitleid, ein treues und großzügiges Herz, das keine gute Tat vergisst und nichts Übles nachträgt. Mach mein Herz sanftmütig und milde, dass es in Liebe gibt und nichts zurückverlangt. Ein Herz, das sich selbst und um der göttlichen Liebe willen

für andere hingibt. Gib mir ein frohes, großmütiges Herz, das sich auch bei Undank nicht verschließt und trotz aller Gleichgültigkeit nicht ermüdet. Heilige Maria, lass mich zur Ehre Gottes opfernd lieben, bis es schmerzt, und mein verwundetes Herz möge dann an seinem Lebensziel im Himmel das Heil erfahren. Amen.

Geweihen uns unserer Mutter Maria heute am Fest Maria Geburt. O meine Gebieterin, o meine Mutter, dir bringe ich mich ganz dar. Und um dir meine Hingabe zu bezeugen, weihe ich dir heute meine Augen, meine Ohren, meinen Mund, mein Herz, meinen Willen, mich selber ganz und gar. Weil ich also dir gehöre, o gute Mutter, so bewahre mich, beschütze mich als dein Gut und Eigentum.

Engel Gottes, mein Beschützer, Gottes Vatergüte hat dich mir zur Seite gestellt. Erleuchte, schütze, lenke und leite mich. Amen. So bitten wir Gott zum Abschluss unserer Morgengebete um seinen Segen. Der Herr lasse sein Angesicht über uns leuchten und sei uns gnädig. Der Herr wende uns sein Angesicht zu und gebe uns seinen Frieden. Es segne uns und der allmächtige Gott, der Vater und der Sohn und der Heilige Geist. Amen. Vielen Dank für die Gebetsgemeinschaft hier bei Radio Horeb beim Dienstagmorgen heute am Fest Mariä Geburt. In Kürze, jetzt gleich im Anschluss, das Tagesevangelium nach Matthäus Kapitel 1, die Verse 1 bis 16 und 18 bis 23.

Einen schönen guten Morgen hier bei Radio Horeb heute am 8. September am Fest Mariä Geburt. Wir betrachten das Tagesevangelium. Was dies für ein Ereignis in der Geschichte der Menschheit war und dass der Heilsweg Gottes auf diese Geburt des Erlösers hinausläuft, das geht heute hervor aus dem Evangelium. Der Stammbaum am Anfang des Matthäusevangeliums ist nicht als Beitrag zur Ahnenforschung gemeint. Er ist eine theologische Aussage über Jesus und über den Sinn der Geschichte Israels. Jesus ist der Christus, der Messias, und seine Geschichte ist es, die durch alle Geschlechterfolgen hindurch das eigentliche Bewegende war. Er ist der Verheißene seit David und seit Abraham. In ihm hat die Geschichte Israels ihr Ziel erreicht, an ihm wird sich der weitere Weg aller Völker entscheiden. Gott selbst, so beschreibt es Matthäus, schreibt sich ein in unsere Geschichte. Hören wir nun das Wort der Heiligen Schrift nach Matthäus Kapitel 1, die Verse 1 bis 16 und 18 bis 23. Stammbaum Jesu Christi, des Sohnes Davids, des Sohnes Abrahams. Abraham war der Vater von Isaak, Isaak von Jakob, Jakob von Juda und seinen Brüdern. Juda war der Vater von Peres und Serach. Ihre Mutter war Tamar. Peres war der Vater von Hezron, Hezron von Aram. Aram von Aminadab, Aminadab von Nachschon, Nachschon von Salmon. Salmon war der Vater von Boas, dessen Mutter war Rahab. Boas war der Vater von Obed, dessen Mutter war Ruth. Obed war der Vater von Isai, Isai der Vater des Königs David. David war der Vater von Salomo, dessen Mutter die Frau des Uria war. Salomo war der Vater von Rehabeam, Rehabeam von Abia, Abia von Asa, Asa von Josaphat, Josaphat von Joram, Joram von Uschia. Uschia war der Vater von Jotham, Jotham von Ahas, Ahas von Hiskia, Hiskia von Manasse, Manasse von Amos, Amos von Josia. Josia war der Vater von Joachin und seinen Brüdern. Das war zur Zeit des der babylonischen Gefangenschaft. Nach der babylonischen Gefangenschaft war Joachin der Vater von Shealtiel, Shealtiel von Zerubabel, Zerubabel von Abihud, Abihud von Eliakim, Eliakim von Asor. Asor war der Vater von Zadok, Zadok von Achim, Achim von Eliud, Eliud von Eliasa, Eliasa von Matan, Matan von Jakob. Jakob war der Vater von Josef, dem Mann Marias. Von ihr wurde Jesus geboren, der Christus, der Messias genannt wird. Mit der Geburt Jesu Christi war es so. Maria, seine Mutter, war mit Josef verlobt. Noch bevor sie zusammengekommen waren, zeigte sich, dass sie ein Kind erwartete, durch das Wirken des Heiligen Geistes. Josef, ihr Mann, der gerecht war und sie nicht bloßstellen wollte, beschloss, sich in aller Stille von ihr zu trennen. Während er noch darüber nachdachte, erschien ihm ein Engel des Herrn im Traum und sagte: Josef, Sohn Davids, fürchte dich nicht, Maria als deine Frau zu dir zu nehmen, denn das Kind, das sie erwartet, ist vom Heiligen Geist. Sie wird einen Sohn gebären. Ihm sollst du den Namen Jesus geben, denn er wird sein Volk von seinen Sünden erlösen. Dies alles ist geschehen, damit sich erfüllte, was der Herr durch den Propheten gesagt hat. Seht, die Jungfrau wird ein Kind empfangen,
Einen Sohn wird sie gebären und man wird ihm den Namen Immanuel geben. Das heißt übersetzt, Gott ist mit uns. Das war das Evangelium nach Matthäus, heute am Fest Maria Geburt. Lasst uns beten. Barmherziger Gott, öffne deinen Gläubigen die Schätze der himmlischen Gnade. Die Geburt des Erlösers aus Maria war für uns der Anfang des Heiles. Das Geburtsfest seiner allzeit jungfräulichen Mutter festige und mehre den Frieden auf Erden. Darum bitten wir, durch Jesus Christus, deinen Sohn, unseren Herrn und Gott, der in der Einheit des Heiligen Geistes mit dir lebt und herrscht in alle Ewigkeit. Amen.

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Laden wir Sie jetzt ein zum Morgenlob der Kirche gemeinsam mit der geistlichen Familie, das Werk aus dem Kloster Thalbach in Bregenz.

0: Im Namen des Vaters und des Sohnes und des Heiligen Geistes, Herr Jesus, im Schweigen dieses anbrechenden Morgens komme ich zu dir und bitte dich mit Demut und Vertrauen, deinen Frieden, deine Weisheit, deine Kraft. Gib, dass ich heute die Welt betrachte mit Augen, die voller Liebe sind. Lass mich begreifen, dass alle Herrlichkeit der Kirche aus deinem Kreuz als deren Quelle entspringt. Lass mich meinen Nächsten als den Menschen empfangen, den du durch mich lieben willst. Schenke mir die Bereitschaft, ihm mit Hingabe zu dienen und alles Gute, das du in ihn hineingelegt hast, zu entfalten. Meine Worte sollen sanft und ausstrahlen und mein ganzes Verhalten soll Frieden stiften. Nur jene Gedanken, die Segen verbreiten, sollen in meinem Geiste haften bleiben. Verschließe meine Ohren vor jedem übelwollenden Wort und jeder böswilligen Kritik. Möge meine Zunge nur dazu dienen, das gute Gott vorzuheben. Vor allem bewirke, o Herr, dass ich so voller Frohmut und Wohlwollen bin, dass alle, die mir begegnen, sowohl deine Gegenwart als auch deine Liebe spüren. Bekleide mich mit dem Glanz deiner Güte und deiner Schönheit, damit ich dich im Verlauf dieses Tages offenbare. Amen. Wir beten die Laudes vom Fest Maria Geburt. Die eigenen Texte befinden sich auf der Seite 885, so beginnend mit dem Invitatorium. Der Hymnus aus der Kommune der Marienfeste, Seite 1038. Die Psalmen vom Sonntag der ersten Woche, Seite 201. Und dann die Fürbitten erneut aus der Kommune für die Marienfeste.
1: Herr, öffne meine Lieben.

Jauchzt vor dem Herrn alle Länder der Erde, dient dem Herrn mit Freude, kommt vor sein Antlitz mit Jubel. Erkennt, der Herr allein ist Gott, er hat uns geschaffen, wir sind sein Eigentum, sein Volk und die Herde seiner Weide.

Tretet mit Dank durch seine Tore ein, kommt mit Lobgesang in die Vorhöfe seines Tempels, dankt ihm, preist seinen Namen. Denn der Herr ist gütig, ewig währt seine Huld, von Geschlecht zu Geschlecht seine Treue.

Aus Abrahams Samen, aus Judas Stamm, aus Davids erhabenem Geschlecht ist Maria geboren, die Mutter des Herrn.

0: Samen aus Judas Stamm, aus Davids verhabenem Geschlecht, ist Maria geboren, die Mutter des Herrn.
1: Deine Geburt, o heilige Jungfrau, hat die Welt erleuchtet. Selig die Wurzel, heilig der Baum, der solche Frucht hervorbringt.

0: Deine Geburt, o heilige Jungfrau, hat die Welt erleuchtet. Selig die Wurzel, heilig der Baum, der solche Frucht hervorbringt.
1: Voll Freude feiern wir deine Geburt, heilige Maria. Bitte für uns bei Jesus, deinem Sohn.

0: Volle Freude feiern wir deine Geburt. Heilige Maria, bitte für uns, Herr Jesus, deinen Sohn.
1: Lesung aus dem Buch Jesaja. Aus dem Baumstumpf Isais wächst ein Reis hervor. Ein junger Trieb aus seinen Wurzeln bringt Frucht. Der Geist des Herrn lässt sich nieder auf ihm. Der Geist der Weisheit und der Einsicht, der Geist des Rates und der Stärke, der Geist der Erkenntnis und der Gottesfurcht. Von Anbeginn hat der Herr sie erwählt, vor allen hat er sie erkoren.
0: Von Anbeginn hat der Herr sie erwählt, vor allen hat er sie erkoren.
1: In seinem Zelt lässt er sie wohnen.
0: Vor allen hat er sie erkoren.
1: Ehre sei dem Vater und dem Sohn und dem Heiligen Geist.
0: Von Anbeginn hat der Herr sie erwählt, vor allen hat er sie erkoren.
2: Deine Geburt, Jungfrau und Gottesgebärerin, hat der ganzen Welt Freude gebracht. Denn aus dir ging hervor die Sonne der Gerechtigkeit, Christus, unser Gott. Er hat den alten Fluch gelöst und Segen gespendet. Er hat den Tod vernichtet und ewiges Leben geschenkt.

0: Deine Geburt, Jungfrau und Gottesgebärerin, hat der ganzen Welt Freude gebracht, denn aus dir ging hervor die Sonne der Gerechtigkeit, Christus, unser Gott. Er hat den Leid und Fluch gelöst und Segen gespendet. Er hat den Tod vernichtet und ewiges Leben geschenkt.
1: Gepriesen sei Jesus Christus, unser Erlöser, der geboren wurde aus der Jungfrau Maria. Zu ihm lasst uns beten.
0: Gehöre auf die Fürsprache deiner Mutter.
2: Du Sonne der Gerechtigkeit, Maria war die Morgenröte, die dein Kommen angekündigt hat. Gib, dass wir alle Zeit in deinem Lichte lieben.
0: Gehöre auf die Fürsprache deiner Mutter.
2: Ewiges Wort des Vaters, du hast dir in der unversehrten Jungfrau Maria eine Wohnung bereitet. Wohne auch in unseren Herzen.
0: Höre auf die Fürsprache deiner Mutter.
2: Erlöser der Welt, Maria stand unter deinem Kreuz. Auf ihre Fürsprache hilf uns, auch in schwerem Leid standzuhalten.
0: Höre auf die Fürsprache deiner Mutter.
2: Herr Jesus, wir vertrauen auf dich. Gieße den Geist deiner Liebe in aller Menschenherzen aus und schenke Versöhnung, Heilung und Frieden.
0: Höre auf die Fürsprache deiner Mutter.
2: Gütiger Jesus, vom Kreuz aus hast du deine Mutter den Menschen zur Mutter gegeben. Lass uns heute ihren Schutz erfahren.
0: Höre auf die Fürsprache deiner Mutter.
2: O Jesus, König des Lebens, lass wohnen uns in deinem Herzen, bewahre uns im heiligen Mut.
1: Vater unser im Himmel,
0: geheiligt werde dein Name, dein Reich komme, dein Wille geschehe, wie im Himmel so auf Erden. Unser tägliches Brot gib uns heute und vergib uns unsere Schuld, wie auch wir vergeben unseren Schuldigern. Und führe uns nicht in Versuchung, sondern erlöse uns von dem Bösen.
1: Barmherziger Gott, öffne deinen Gläubigen die Schätze der himmlischen Gnade. Die Geburt des Erlösers aus Maria war für uns der Anfang des Heiles. Das Geburtsfest seiner allzeit jungfräulicher Mutter festige und mehre den Frieden auf Erden. Darum bitten wir durch Jesus Christus, deinen Sohn, unseren Herrn und Gott, der in der Einheit des Heiligen Geistes mit dir lebt und herrscht in alle Ewigkeit.
0: Amen.
1: Der Herr sei mit euch.
0: Und mit deinem Geist.
1: Auf die Fürsprache der seligen Jungfrau und Gottesmutter Maria segne euch der allmächtige Gott, der Vater und der Sohn und der Heilige Geist.
0: Amen.
1: Geht hin in Frieden.
0: Dank sei Gott dem Herrn.
3: Zum Morgenlob der Kirche war mir verbunden mit der geistlichen Familie das Werk aus dem Kloster Thalbach in Bregenz.

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Guten Morgen an alle, die sich jetzt erst unserem Morgenprogramm zugeschaltet haben. Wie lässt sich der Glaube an den allmächtigen Gott angesichts des Bösen in der Welt rechtfertigen? Dazu hören Sie jetzt Gedanken von Pfarrer Dr. Johannes Holt, Wallfahrtsrektor der Wallfahrtskirche Weggental in Rottenburg am Neckar.

0: Thomas von Aquin konfrontiert die Studienanfänger der Theologie, und das waren die Adressaten seiner theologischen Summe, seines Hauptwerkes. Er konfrontiert sie gleich zu Beginn seiner Gotteslehre mit dem schlagkräftigsten Argument gegen die Existenz Gottes. Da sagt er nämlich: Man versteht dies unter dem Namen Gott, dass er etwas unendlich Gutes ist. Wenn also Gott wäre, würde sich kein Übel finden. Es findet sich aber Übel in der Welt. Also ist Gott nicht. Soweit Thomas. Das Böse in der Welt widerlegt die These, es gebe einen unendlich guten Gott, quodam bonum infinitum. Liebe Hörer und Hörerinnen, in unüberbietbarer Prägnanz hat hier der Doctor Communis, so nennt man den heiligen Thomas, der allgemeine Lehrer, hier ein Grundproblem der Theologie und des Glaubens auf den Begriff gebracht. Wie lässt sich der Glaube an einen allmächtigen und allgütigen Gott angesichts all des Bösen in der Welt rechtfertigen? Und dieses Argument begegnet uns ja auch immer wieder. Wenn Menschen sagen, sie können nicht glauben, oder wenn sie sich gar als Atheisten bezeichnen, dann kommt immer dieses Argument: Schau dich doch um in unserer Welt. Da kann es doch keinen guten Gott geben. Die großen Denker der Menschheit haben sich darüber den Kopf zerbrochen. Etwa auch der heilige Augustinus. Er schreibt einmal: Du wirfst die Frage auf, die mich in meiner Jugend aufs Äußerste beunruhigte und mich erschöpft in die Arme der Ketzer trieb. Gemeint ist die okkulte Sekte der Manichäer, in deren Fängen Augustinus 7 Jahre lang war. Ja, aber nicht nur die Philosophen, jeder Mensch, der mit wachen Augen durch die Welt geht, muss doch immer wieder an dieser Frage hängen bleiben: Woher kommt das Böse in der Welt? Woher kommt so viel Leid, Unglück, Gewalt, Unversöhnlichkeit, Streit, Kriege, Grausamkeit, humane Katastrophen im Kleinen und im Großen? Und gerade für gläubige Menschen verschärft sich die Fragestellung sogar noch. Hat Gott nicht eine gute Schöpfung gemacht? Und ist er nicht selbst der Gute, der Barmherzige und Gnädige und auch der Allmächtige? Wieso aber gibt es dann so viel Böses und Trauriges in der Welt? Müssen wir da nicht an Gott, dem Allmächtigen und Allgütigen, irre werden? Nun, ich meine, wir finden die Antwort auf diese Frage in unserem Glauben. Wir finden die Antwort in der Offenbarung, in der Heiligen Schrift. Wir müssen nur suchen und dann werden wir finden. So erzählt Jesus zum Beispiel einmal im Matthäusevangelium das Gleichnis vom Unkraut unter dem Weizen. Da sagt er: Mit dem Himmelreich ist es wie mit einem Mann, der guten Samen auf seinen Acker säte. Während nun die Leute schliefen, kam sein Feind, säte Unkraut unter den Weizen und ging wieder weg. Als die Saat aufging und sich die Ähren bildeten, kam auch das Unkraut zum Vorschein. Da gingen die Knechte zu dem Gutsherrn und sagten: Herr, hast du nicht guten Samen auf deinen Acker gesät? Woher kommt dann das Unkraut? Er antwortete: Das hat mein Feind getan. Später erklärte er ihnen das Gleichnis vom Unkraut auf dem Acker. Der Mann, der den guten Samen sät, ist der Menschensohn. Der Acker ist die Welt. Der gute Samen, das sind die Söhne des Reiches. Das Unkraut sind die Söhne des Bösen. Der Feind, der es gesät hat, ist der Teufel. Die Ernte ist das Ende der Welt. Ja, soweit das Gleichnis. Das heißt, für den Zustand der Welt ist nicht der Schöpfer allein verantwortlich. Es gibt den bösen Feind, den Feind Gottes und den Feind der Menschen, der unablässig eine böse Saat ausstreut, der Gottes gute Werke zu zerstören sucht, der vor allem den Menschen, Gottes Ebenbild, zum Bösen zu verführen und zum Abfall von Gott zu bewegen sucht. Es gibt eine böse Hintergrundmacht, die an den vielen menschlichen Tragödien im Großen wie im Kleinen ursächlich beteiligt ist. Der böse Feind ist es, der, wohin wir schauen, Unkraut unter Gottes guten Weizen sät, wobei Unkraut eine völlig unzureichende Übersetzung ist. Gemeint ist das hochgiftige Tollkraut, das dem Weizen zum Verwechseln ähnlich sieht, das aber tödliche Wirkung haben kann. Ja, und wir verstehen, warum Jesus die letzte Vaterunser-Bitte uns so zu beten gelehrt hat: Erlöse uns von dem Bösen. Ja, es gibt das Böse und es gibt auch den Bösen in Person. Aber es gibt auch die Erlösung vom Bösen. Gott ist nicht nur der Schöpfer der Welt, der sie im Anfang gut, ja sehr gut geschaffen hat. Er ist auch der Erlöser, der am Ende die Welt aus der Knechtschaft des Bösen befreien wird und die unzähligen Opfer der Menschheitsgeschichte rehabilitieren wird, ihre Mörder aber zur Rechenschaft ziehen wird. Gott bleibt immer Herr des Geschehens. Er lässt sich seine Pläne nicht durchkreuzen und er lässt das Böse in dieser Zeit nur zu, weil er es letztlich zum Guten zu führen weiß. Und von diesem Standpunkt aus müssen wir die Welt und das Böse in ihr betrachten, vom Standpunkt der Erlösung aus. Was wir jetzt sehen, ist nur eine Momentaufnahme, eine vorläufige Momentaufnahme. Am Ende wird es ganz anders aussehen. Und so lehrt uns der Glaube die rechte Weltanschauung. Er lehrt uns die Dinge und Ereignisse richtig sehen und richtig verstehen. Und er lehrt uns auch nicht verzweifeln über all das Schreckliche, was wir im Augenblick in dieser Weltzeit erleben. Und dass wir in dieser Zuversicht des Glaubens noch fester und sicherer werden. Dazu segne uns Gott, der Allmächtige und Allgütige, der Vater und der Sohn und der Heilige Geist. Amen. Amen.
1: Das waren Gedanken von Pfarrer Dr. Johannes Holt, Wallfahrtsrektor der Wallfahrtskirche Weckental in Rottenburg am Neckar, über das Böse, das trotz Gottes Allmacht existiert. 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

Sie hören Radio Horeb, 7:42 Minuten, ist es schöne Morgenstunden. Wir betrachten jetzt gleich die liturgischen Texte zum Tag, heute am Fest Mariä Geburt. Sie finden die Texte im Lektionar zum Stundenbuch ab der Seite 239. Die erste Lesung finden Sie auch in der Bibel, Genesis Kapitel 3, die Verse 9 bis 20.

Herzlich willkommen bei Radio Horeb in unserem Morgenprogramm heute am Fest Maria Geburt. Am Mikrofon begrüßt Sie ganz herzlich Renate Mewes. Wir schauen jetzt auf die Lesungen der Lesehorre aus dem Lektionat zum Stundenbuch. Wir beginnen mit der ersten Lesung aus dem Buch Genesis Kapitel 3, die Verse 9 bis 20. Es geht um das Urteil über die Sünder und die Verheißung des Heils. Gott, der Herr, rief Adam zu und sprach: Wo bist du? Er antwortete: Ich habe dich im Garten kommen hören. Da geriet ich in Furcht, weil ich nackt bin, und versteckte mich. Darauf fragte er: Wer hat dir gesagt, dass du nackt bist? Hast du von dem Baum gegessen, von dem zu essen ich dir verboten habe? Adam antwortete: Die Frau, die du mir beigestellt hast, sie hat mir von dem Baum gegeben, und so habe ich gegessen. Gott, der Herr, sprach zu der Frau: Was hast du da getan? Die Frau antwortete: Die Schlange hat mich verführt, und so habe ich gegessen. Da sprach Gott, der Herr, zur Schlange: Weil du das getan hast, bist du verflucht, unter allem Vieh und allen Tieren des Feldes. Auf dem Bauch sollst du kriechen und Staub fressen alle Tage deines Lebens. Feindschaft setze ich zwischen dich und die Frau, zwischen deinem Nachwuchs und ihrem Nachwuchs. Er trifft dich am Kopf und du triffst ihn an der Ferse. Zur Frau sprach er: Viel Mühsal bereite ich dir, so oft du schwanger wirst. Unter Schmerzen gebierst du Kinder. Du hast Verlangen nach deinem Mann, er aber wird über dich herrschen. Zu Adam sprach er: Weil du auf deine Frau gehört und von dem Baum gegessen hast, von dem zu essen ich dir verboten hatte, so ist verflucht der Ackerboden deinetwegen. Und der Mühsal wirst du von ihm essen alle Tage deines Lebens. Dornen und Disteln lässt er dir wachsen, und die Pflanzen des Feldes musst du essen. Im Schweiße deines Angesichts

sollst du dein Brot essen, bis du zurückkehrst zum Ackerboden. Von ihm bist du ja gekommen. Denn Staub bist du, zum Staub musst du zurück. Adam nannte seine Frau Eva, das heißt Leben, denn sie wurde die Mutter aller Lebendigen. Das war die erste Lesung aus dem Buch Genesis.

Lesungen der Lesehorre aus dem Lektionar zum Stundenbuch bei Radio Horeb heute am Fest Mariä Geburt. Wir kommen jetzt zur zweiten Lesung aus einer Rede über das Mysterium der Menschwerdung Gottes von Andreas von Kreta. Das Alte ist vergangen. Siehe, alles ist neu geworden. Christus ist das Ende des Gesetzes. Er führt uns vom Buchstaben des Gesetzes nicht weiter fort, als er uns zu dessen Geist hinführt. Denn das ist die Erfüllung des Gesetzes. Nachdem der Gesetzgeber selbst alles zu Ende gebracht hatte, führte er vom Buchstaben hinüber zum Geist, indem er alles in sich erneuerte und nach dem Gesetz der Gnade lebte. Das eine verwarf er, das andere übernahm er in harmonischer Einordnung. Er mischte nicht das Besondere des einen mit dem des anderen, sondern er verwandelte ganz wunderbar das, was schwierig, sklavisch und erzwungen war, und machte es leicht und frei, damit wir nicht mehr unter den Elementarmächten dieser Welt wie Sklaven leben, wie der heilige Paulus schreibt, und damit wir nicht mehr unter dem Joch der Knechtschaft, unter dem Buchstaben des Gesetzes stehen. Denn das ist der Höhepunkt der Wohltaten, die uns Christus erwiesen hat. Das ist die Offenbarung des verborgenen Geheimnisses. Das ist die Natur, die sich entäußert hat. Der Gott und Mensch und die Vergöttlichung der von Gott angenommenen Menschheit. Dieses so strahlend aufscheinende Wohnen Gottes bei den Menschen musste der Freude Eingang verschaffen, weil uns hier das große Geschenk des Heils zuteil wird. Das meint das heutige Fest, dessen Anlass die Geburt der Gottesmutter ist, dessen Ziel und Ende jedoch die Vereinigung des Wortes mit dem Fleisch ist. Denn eine Jungfrau wird geboren, gepflegt und herangezogen und zur Mutter geformt für Gott, den König der Ewigkeiten. So singe und tanze also die ganze Schöpfung und trage etwas bei, was des Tages würdig ist. Der heutige Tag werde ein gemeinsames Fest für Himmel und Erde. Alles, was auf Erden ist und über der Erde, soll zusammen feiern. Heute wurde das Heiligtum für den Schöpfer des Alls errichtet. Die Schöpfung bereitete dem Schöpfer ein neues und würdiges Haus. Das war die zweite Lesung von Andreas von Kreta heute am Fest Mariä Geburt.

Herzlich willkommen im Morgenprogramm hier bei Radio Horeb auf das Fest Maria Geburt. Schauen wir jetzt gleich im Kalenderblatt die Geburt von Maria, die Mutter Jesu, im Kirchenjahr der katholischen Kirche, der orthodoxen Kirche und der anglikanischen Kirche wird heute am 8. September gefeiert. Auch um 14 Uhr betrachten wir noch einmal das Festgeheimnis, die Morgenröte des Heils Maria Geburt mit Schönstadtpater Elmar Busse aus Dernbach im Westerwald.

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Heute am 8. September feiert die Kirche das Fest Mariä Geburt. Ob Maria wirklich an einem 8. September geboren ist, das weiß man nicht so genau. An einem 8. September in frühchristlicher Zeit wurde am See Bethesda in Israel eine Kirche geweiht. Sie steht an dem Ort, der als Wohnort der heiligen Jana, Anna und Joachim gilt, den Eltern von Maria. Man kann davon ausgehen, da wo diese Kirche steht, wurde vermutlich Maria geboren. Schon ab dem 5. Jahrhundert hat man das heutige Fest Mariä Geburt an diesem 8. September, dem Tag der Weihe der Kirche, gefeiert.

0: Am 8. September gedenkt die Kirche der Geburt Mariens. Neben der Geburt Jesu an Weihnachten und dem Geburtsfest Johannes des Täufers am 24. Juni ist die Geburt der Jungfrau Maria der einzige Geburtstag, den die Kirche im Jahreskreis feiert. Es ist ein wichtiges Fest im christlichen liturgischen Kalender, vor allem in der katholischen und der orthodoxen Kirche. Das Fest der Geburt Mariens entwickelte sich im 5. Jahrhundert aus dem Weihefest einer Kirche in Jerusalem, die der heiligen Anna und ihrer Tochter Maria geweiht war. Hier in der Jerusalemer Altstadt, in der Nähe des sogenannten Schafteichs, wurde schon in frühchristlicher Zeit der Ort verehrt, wo zuerst die heilige Anna und später dann auch ihre Tochter, die Jungfrau Maria, zur Welt gekommen sein sollen. Die erste dort errichtete Kirche wurde bereits 614 beim Einfall der Perser in Jerusalem zerstört. Jahrhunderte später errichteten die christlichen Kreuzfahrer hier wieder eine Kirche, die heute noch steht, die St. Anna-Kirche. Der spätromanische Bau ist eines der eindrucksvollsten und ältesten noch erhaltenen christlichen Gotteshäuser in Jerusalem. Auch wenn in der Bibel nichts über die Geburt Mariens geschrieben steht, so gibt es doch eine sehr frühe Schrift aus dem 2. Jahrhundert, das sogenannte Proto-Evangelium des Jakobus, auf die sich die katholische und orthodoxe Tradition stützen. Die Eltern von Maria waren Anna und Joachim. Beide stammen aus dem königlichen Geschlecht Davids, dem der Messias verheißen war. Die Eheleute führen ein gottesfürchtiges und gerechtes Leben. Aber Gott hat ihnen das versagt, wonach sie sich am meisten sehnen, ein Kind. Unfruchtbarkeit galt damals als Schande. Joachim ist tief betroffen und beschließt, sich in die Wüste zurückzuziehen, um zu beten und zu fasten. Währenddessen betet Anna intensiv zu Gott, ihr ein Kind zu schenken. Schließlich gelobt Anna, dass sie, wenn ihr Gott ein Kind schenken wird, es ihm und seinem Dienst weihen werde. Nach 20 Jahren Gebet erscheint Joachim und Anna zur gleichen Stunde und getrennt voneinander ein Engel und kündigt ihnen die Geburt einer Tochter an. Einige Zeit später wird Maria geboren. Das Versprechen, ihr Kind Gott zu weihen, macht Anna wahr und gibt die dreijährige Maria in die Obhut der Jerusalemer Tempelschule. Ein Ereignis, dem die Kirche einen eigenen Gedenktag am 21. November widmet. Ursprünglich Mariä Opferung genannt, heute unsere liebe Frau in Jerusalem. Theologisch betrachtet ist die Geburt von Maria ein Wendepunkt in der Heilsgeschichte Gottes mit den Menschen. Mit ihr beginnt die unmittelbare Vorbereitung auf das Kommen des Erlösers Jesus Christus. Maria wird als die Morgenröte gesehen, die den Sonnenaufgang Christi ankündigt. Maria Geburt soll ein Fest der Hoffnung sein. Es soll die Gläubigen daran erinnern, dass Gott seinen Heilsplan nicht plötzlich, sondern in langen, liebevollen Schritten verwirklicht hat. Mit Marias Geburt beginnt ein neues Kapitel in der Geschichte zwischen Gott und Mensch. Sie ist das erste Licht vor dem vollen Tageslicht Jesu Christi. In der Liturgie heißt es dazu: Deine Geburt, o Gottesmutter, brachte Freude der ganzen Welt. Denn aus dir ging hervor die Sonne der Gerechtigkeit, Christus unser Gott. Wir feiern die Geburt derjenigen, die von Gott dazu auserwählt wurde, die Mutter des Erlösers zu werden. Maria ist somit eine Schlüsselfigur im göttlichen Plan. Sie ist darüber hinaus ein Inbegriff der Heiligkeit wegen ihres Lebens des Glaubens, der Reinheit und des völligen Gehorsams gegenüber Gott. Im Hinblick auf ihre einzigartige Erwählung, den Sohn Gottes zur Welt zu bringen, wurde Maria vom ersten Augenblick ihres Daseins von der Erbsünde befreit. So lehrt die Kirche. Und sie feiert das Hochfest der ohne Erbsünde empfangenen Jungfrau und Gottesmutter Maria am 8. Dezember. Also genau 9 Monate vor dem Geburtsfest Mariens. Damit stehen diese 2 Marienfeste in einer sehr engen Verbindung. Maria Geburt steht für die Sanftheit der göttlichen Vorsehung, die still, demütig und unauffällig das Kommen Jesu in die Welt vorbereitet. Wir danken Gott für das Große, das er an Maria getan hat, um uns das Heil zu schenken. Für die Gläubigen ist die Feier dieses Festes auch eine Gelegenheit, über die Tugenden Marias nachzudenken, ihre Demut, ihren Glauben, ihren Gehorsam und ihre völlige Offenheit für den göttlichen Willen. Die Geburt der Jungfrau Maria wird in vielen Teilen der Welt häufig mit Prozessionen, besonderen Gebeten und feierlichen Messen gefeiert. Insbesondere in Ländern, die Maria stark verehren, wie Italien, Spanien, Frankreich, Mexiko und die Philippinen. In der orthodoxen Kirche ist die Geburt der Jungfrau Maria ebenfalls ein großes Fest, das wegen der Freude, die es den Gläubigen bringt, kleines Sommerosterfest genannt wird. Ikonen, die die Geburt Marias darstellen, zeigen häufig ihre Mutter Anna, die von Dienerinnen umgeben ist, die der Geburt des gesegneten Kindes beiwohnen. Das Fest der Geburt der Jungfrau Maria am 8. September ist weit mehr als nur das Gedenken an ein historisches oder traditionelles Ereignis. Es ist ein Aufruf zur Anerkennung der zentralen Rolle Marias in der Heilsgeschichte und eine Erinnerung an das diskrete und wohlwollende Wirken Gottes im Leben seiner Gläubigen. Es ist eine Feier der Reinheit, der Demut und der bedingungslosen Liebe Gottes, die in der Person Marias verkörpert sind.
1: Das waren Hintergründe zum heutigen Fest Mariä Geburt von Martina Meyer. Um 14 Uhr schauen wir noch einmal auf das Festgeheimnis Maria, die Morgenröte des Heils, mit Schönstadtpater Elmar Busse aus dem Westerwald. 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Ungewisse Zukunft der Christen im Heiligen Land. Die christliche Minderheit im Heiligen Land steht zunehmend unter Druck. Die Folgen der Kämpfe, wirtschaftliche Schwierigkeiten und die anhaltende Unsicherheit prägen den Alltag vieler Menschen. Kirche in Not macht am 13. September beim Gebets- und Solidaritätstag in Augsburg auf ihre Situation aufmerksam. Darüber sprechen wir heute im Interview des Tages um 8.15 Uhr mit Florian Ripka, Geschäftsführer von Kirche in Not in Deutschland.

0: 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Bethlehem, Jerusalem oder Nazareth. All das sind Orte, die wir aus der Bibel kennen und die für unseren Glauben eine ganz besondere Bedeutung haben. Und hier leben nach wie vor einige Christen. Doch die Situation der kleinen christlichen Minderheit, die wird immer schwieriger. Die Kämpfe in der Region, die Unsicherheit und die wirtschaftlichen Schwierigkeiten belasten die Christen zunehmend. Und einige denken darüber nach, auszuwandern. Um auf ihre Situation aufmerksam zu machen, veranstaltet das päpstliche Hilfswerk Kirche in Not in diesem Jahr in Augsburg einen Solidaritäts- und Gebetstag für die verfolgten Christen im Heiligen Land. Im Interview des Tages bei Radio Horeb sprechen wir heute mit Florian Ripka, dem Geschäftsführer von Kirche in Not in Deutschland, über den Gebetstag für die verfolgten Christen, der am 13. September in Augsburg stattfindet. Grüß Gott, Herr Ripka.
1: Ja, hallo, ich grüße Sie.
0: Herr Ripka, Kirche in Not veranstaltet jedes Jahr einen Solidaritäts- und Gebetstag für verfolgte Christen. In diesem Jahr, da steht das Heilige Land im Mittelpunkt. Warum ist das dieses Jahr denn der Fall? Warum war es Ihnen denn so wichtig, den Blick auf die Christen dort im Heiligen Land zu richten?
1: Gut, die Christen im Heiligen Land sind unter einem enormen Druck und gleichzeitig ist das Heilige Land, Sie haben es schon erwähnt, die Ursprungsregion des Christentums. Und dennoch bilden die Christen dort eine sehr kleine Minderheit. Wir hatten vor kurzem Abt Nikodemus Schnabel hier zu Gast und der meinte, wenn es einen Anteil gäbe, wie zum Beispiel in Mecklenburg-Vorpommern, dann wären die Christen happy im Nahen Osten. Aber der Anteil der Christen im Nahen Osten, im Heiligen Land, ist sehr viel geringer als eben in Ostdeutschland. Das wissen vielleicht viele gar nicht. Und der allgemein bekannte und medial sehr präsente Krieg und seine Folgen in der ganzen Region treffen vor allem die christlichen Gemeinden und zwar unmittelbar. Wir haben eine echte Sorge um die dauerhafte christliche Präsenz im Heiligen Land. Und neben der materiellen Not geht es Kirche in Not natürlich auch immer besonders darum, dass christliche Gemeinden weiterhin ein lebendiger Teil der Gesellschaft bleiben. Kardinal Pizzaballa, also der lateinische Patriarchat, also wenn man so möchte, der zuständige Bischof, sieht gerade in dieser kleinen christlichen Gemeinschaft eine besondere Aufgabe, nämlich die Menschen unterschiedlicher Seiten zu erreichen. Das ist etwas, was die Christen auszeichnet, die Menschen wieder zusammenzuführen und eben Brücken zu bauen. Und der Solidaritätstag ist eben ein Zeichen, die Christen im Heiligen Land sind nicht vergessen, wir dürfen sie nicht vergessen.
0: Herr Ripka, Sie hatten gerade eben schon angesprochen, die schwierige Situation, in der sich viele Christen befinden, vor dem Hintergrund des Krieges dort in der Region. Wie geht es denn den Christen dort im Heiligen Land? Was können Sie uns darüber, über Ihre Situation erzählen?
1: Das ist natürlich je nach Gebiet ganz unterschiedlich. Also um ein paar Gebiete, die man auch in den Nachrichten oft hört, reinzuwerfen. Es ist Gaza, Westjordanland, Jerusalem und Israel. Und all diese Gebiete und diese Regionen darf man natürlich nicht pauschal gleichsetzen. In Gaza haben wir eine äußerst schwierige humanitäre und sicherheitspolitische Situation. Wir unterstützen aufgrund der Hilfe der Wohltäterinnen und Wohltäter von Kirche in Not dort die Versorgung auch mit Lebensmitteln und Medikamenten. Im Westjordanland zum Beispiel haben viele Christen ihre Arbeit verloren. Der Zugang zu den Arbeitsplätzen in Israel ist nämlich stark eingeschränkt und für viele Palästinenser gar nicht mehr möglich. Der Pilgertourismus ist eigentlich seit Corona massiv eingebrochen und es ist einfach für die wirtschaftliche Situation vieler christlicher Familien entscheidend. Kardinal Pizzaballa hat eben wiederum die Lage im Westjordanland als dramatisch gegenüber Kirche in Not bezeichnet. Und insgesamt gibt es eine große Unsicherheit darüber, wie es wirtschaftlich und gesellschaftlich überhaupt weitergeht. Und das ist natürlich immer die ganz große Zukunftsfrage, die da dahinter steht. Und Abt Nikodemus Schnabel hat auch tatsächlich die Befürchtung, dass natürlich werden die heiligen Stätten erhalten bleiben. Und da wird man auch weiterhin noch hinpilgern dürfen. Das sieht niemand ernsthaft in Gefahr. Aber was ist mit den Menschen, die dort leben? Er warnt vor einem christlichen Disneyland, also vor leeren Fassaden quasi, die zwar schön ausschauen, aber in denen eigentlich keiner wohnt. Und das wollen wir natürlich verhindern und da tun wir alles dagegen. Und als jede Spende, jedes Gebet sind da einfach wichtig. Und auch Veranstaltungen wie Augsburg, damit man das überhaupt mal mitbekommt, wie es den Christen dort geht.
0: 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Im Interview des Tages bei Radio Horeb sprechen wir heute mit Florian Ripka, dem Geschäftsführer von Kirche in Norddeutschland, über den Gebetstag für verfolgte Christen im Heiligen Land am 13. September in Augsburg. Und wir bei Radio Horeb sind auch dabei. Herr Ripka, Sie haben vorhin angesprochen, dass gerade besonders häufig auch die Christen unter dieser militärischen und politischen Situation leiden. Und das, obwohl sie eigentlich eine Minderheit sind, eine kleine Minderheit, die nicht wirklich als Konfliktpartei in diesen Konflikten involviert ist. Warum sind dann ausgerechnet die Christen so häufig so stark davon betroffen?
1: Nun, zuerst einmal betrifft es natürlich alle, die in diesen Regionen leben. An niemanden wird diese Kriegsgefahr vorbeigehen. Aber bei den Christen ist es halt schon so, dass sie tatsächlich eine Minderheit mit eingeschränkter Lobby, sage ich jetzt mal, sind. Weil in den Nachrichten kommen sie nie vor. Da kommen große Player wie der Staat Israel oder wie Hamas oder andere Gruppen vor. Da kommen die Palästinenser vor. Und in keine dieser Gruppen passen die Christen. Die sind einfach da. Sie finden sich als israelische Staatsbürger wieder. Es gibt Palästinenser, die sind Christen. Und das große Problem der Christen ist halt, dass sie sich auf diesen Pilgertourismus auch spezialisiert haben. Denn natürlich ist es so, dass wenn christliche Pilger ins Heilige Land kommen, dann gehen die lieber in ein Restaurant, das einem Christen gehört, oder fahren mit einem Busunternehmen, das einem Christen gehört. Und das war eine Spezialisierung, die gerade im wirtschaftlichen Bereich stattgefunden hat und die jetzt durch das Wegbleiben der Pilger natürlich überproportional getroffen wird. Also einmal können die Hilfskräfte, sage ich jetzt mal, die Billigen aus dem Westjordanland nicht mehr nach Israel fahren. Die Grenze ist dicht. Also das heißt, die können da nicht mehr putzen oder sich vor allem auch nicht um ältere Leute kümmern. Das war ja auch noch so eine große Betätigungsfeld der Christen, eben die Sorge, also die Pflege älterer Personen. Die Einnahmequelle aus dem Tourismus ist eben nicht nur eine Einnahmequelle, sondern das ist auch die wichtigste und die betrifft sehr überproportional. Und das ist natürlich dann schon der Grund, warum viele erst nicht seit heute überlegen, wegzuziehen. Gut, Gaza ist nochmal was anderes. Dort gibt es ganz, ganz wenige Christen nur noch, also wenige hundert, die da ausharren. Da schaut man auch nicht zuerst drauf. Und es gibt, man muss es auch sagen, eine starke gesellschaftliche Polarisierung in der Region, also in Israel. Und Kardinal Pizzaballa sagt aber dazu, dass sich die Kirche auf gar keinen Fall mit hineinziehen lassen darf in diese politischen oder militärischen Auseinandersetzungen und dass es eher die Aufgabe der Kirche ist, die Menschen zusammenzubringen und zu beten. Und deswegen ist es auch eine große Herausforderung, jetzt nicht nur Infrastruktur oder noch vorher humanitäre Hilfe zu leisten, sondern immer die seelsorgliche, damit Beziehungen und Vertrauen wiederhergestellt werden können.
0: Herr Ripka, Sie haben es gerade eben schon angesprochen. Viele Christen denken darüber nach, das Heilige Land zu verlassen oder haben es zum Teil schon verlassen. Und beim Solidaritäts- und Gebetstag für verfolgte Christen in Augsburg, jetzt dann am 13. September, da gibt es ja dann auch eine Podiumsdiskussion, die sich unter anderem dieser Frage stellt, welche Zukunft haben die Christen im Heiligen Land denn noch? Und Gast ist dort Bernhard Poggi, Direktor des Priesterseminars von Beit Jalal in der Nähe von Jerusalem. Auf was kann man denn hier gespannt sein bei dieser Podiumsdiskussion?
1: Ja, also wir erwarten schon spannende Inhalte, insbesondere darüber, dass er eine unmittelbare Einschätzung als Kirchenvertreter vor Ort uns geben wird und sagen wird, wie ist denn die Situation der christlichen Gemeinden denn eigentlich und welche Zukunft haben die Christen im Heiligen Land? Das ist natürlich eine gute Gelegenheit, nicht nur über das Heilige Land zu sprechen, sondern mit einem Vertreter aus dem Heiligen Land. Und er ist wirklich auch schon länger auf Projektebene mit Kirche in Not verbunden und kann uns da bestimmt viele spannende Einblicke geben. Denn es ist halt leider wie immer, die Lage ist sehr, sehr vielschichtig. Und ich erhoffe mir da wirklich tiefere Einsichten, dass wir auch, und auch unsere Wohltäterinnen und Wohltäter und alle Besucher mit ein bisschen mehr Wissen zu dieser komplexen Situation und vielleicht damit ein bisschen mehr Gebetsanliegen und Gebetsvorsätzen mit nach Hause gehen können.
0: Und auch der Augsburger Bischof Bertram Mayer, der wird an diesem 13. September in Augsburg vor Ort sein. Worauf kann man sich denn hier als Besucher freuen?
1: Ja, also Bischof Bertram Mayer nimmt am ganzen Solidaritäts- und Gebetstag teil. Gegen 16.15 Uhr gehen wir dann gemeinsam vom Haus St. Ulrich zum Augsburger Dom. Der Bischof Mayer leitet die ökumenische Gebetszeit und hält aber auch eine Ansprache im Haus St. Ulrich. Denn das sind die zwei wesentlichen Elemente des Tages. Einmal Information und Begegnung im Haus St. Ulrich und dann ganz wichtig das gemeinsame Gebet, das ja schon eine jahrzehntelange Tradition hat im Dom. Es ist ein, ja, also die Solidarität, die wir mit den bedrängten Christen auch jetzt hier im Heiligen Land haben, können wir jetzt nicht nur mit Information und Solidarität ausdrücken, sondern ganz besonders wichtig ist es, und das nehmen auch immer unsere Projektpartner aus Augsburg mit nach Hause, dass wir für sie beten. Denn Gott weiß es, Gott möchte, dass wir Anliegen vor ihn bringen, und das tun wir genau an diesem Gebetstag im Gebet des Kreuzweges im Dom zu Augsburg.
0: Und kann man am 13. September in Augsburg einfach so vorbeikommen oder muss man sich anmelden? Kostet die Teilnahme etwas? Wie sieht das da aus, Herr Ripka?
1: Also wir freuen uns über jeden, der kommt. Es ist noch einmal Sonntag, der 13. September 2026. Um 14.30 Uhr beginnen wir im Haus St. Ulrich. Das ist Kapellberg 1 in Augsburg. Wie gesagt, der Gast, den sich jeder anhören kann, ist Bernhard Poggi, der Rektor des Priesterseminars von Baitschala. Um 16.15 Uhr gehen wir dann in den Dom, da kann auch jeder dazugehen. Und um 17 Uhr beginnt dort die Kreuzwegandacht. Die Veranstaltung ist öffentlich, also es kann jeder kommen. Der Eintritt ist frei. Wer möchte, dass wir so ein bisschen mit Kaffee und Kuchen planen können und uns die Räumlichkeiten gut vorbereiten, könnte sich anmelden auf info@kirche-in-not.de oder unter der 089-64-24-8880. Aber auch wer nicht nach Augsburg kommen kann, kann trotzdem teilnehmen, denn hier Radio Horeb überträgt die ganze Veranstaltung sowohl im Haus St. Ulrich als auch die Andacht im Dom. Also alle, die teilnehmen wollen, können teilnehmen. Wir freuen uns über sehr viele persönliche Begegnungen. Das macht es auch immer aus, vor allem dann auch in den Pausen kurz zusammenzustehen, auch unseren Gast oder uns, die Mitarbeiter von Kirche in Not oder mit anderen Wohltäterinnen und Wohltätern von Kirche in Not ins Gespräch zu kommen. Es ist immer eine sehr, sehr, sehr, sehr schöne Aktion. Aber noch einmal, eine Heilige Messe ist nicht mit dabei am Abend. Das ist die Kreuzwegandacht. Deswegen fangen wir auch erst zu spät an, dass man noch in der Früh in die Heilige Messe gehen kann, wer das möchte.
0: Dann Ihnen vielen herzlichen Dank, Herr Ripka, für diesen Überblick zur Veranstaltung am 13. September in Augsburg. Vielen herzlichen Dank.
1: Ich danke Ihnen und alles Gute Ihnen.
0: Florian Ripka, der Geschäftsführer von Kirche in Not in Deutschland, hier im Interview des Tages bei Radio Horeb über den Gebetstag für verfolgte Christen im Heiligen Land, der am 13. September in Augsburg stattfindet. Und wir bei Radio Horeb sind auch dabei, wie Sie gehört haben. Und falls Sie die Veranstaltung vor Ort verfolgen wollen und sich anmelden möchten, Infos dazu finden Sie im Programmfeld zu dieser Sendung. Das Interview, das können Sie nachhören bei uns in der Mediathek auf unserer Website horeb.org unter der Rubrik Interview des Tages. 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

Nachrichten aus Kirche und Welt, direkt aus der aktuellen Redaktion von Radio Horeb, im Studio Karin Wierer. Magdeburg. Der Präsident des Internationalen Katholischen Hilfswerks Missio Aachen, Dirk Bingener, fordert nach der Wahl in Sachsen-Anhalt ein radikales Handeln der Kirche von der Wurzel her. Gerade in Zeiten von Kirchenschließungen, Sparzwängen und Rückzug brauche es eine verstärkte Präsenz. Entscheidend sei, ob eine Kirche möglich ist, die im Alltag präsent sei, Nähe schaffe und Themen aufnehme, die die Menschen bewegen, so Bingener gegenüber dem Portal katholisch.de. Dann könne die Kirche Menschen darin unterstützen, den Glauben auf ihre Weise zu leben. Das Wahlergebnis in Sachsen-Anhalt zeige, dass Staat und Parteien oft als wenig präsent erlebt werden und die Menschen sich alleingelassen fühlten. London. Mehr als 10.000 Menschen haben in der britischen Hauptstadt für den Schutz ungeborener Kinder demonstriert. Auch 15 katholische Bischöfe schlossen sich nach einer heiligen Messe dem Marsch zum Parlamentsplatz an. Damit setzten sie ein kraftvolles Zeichen für das Lebensrecht von der Empfängnis bis zum natürlichen Tod. Erzbischof John Wilson betonte in einem Gespräch mit EWTN, in einer Kultur, in der das Leben oft als etwas Verfügbares angesehen wird, gilt es, die Stimme für die Sprachlosen zu erheben. Der Marsch fand vor dem Hintergrund der britischen Debatte über das Abtreibungsrecht und sogenannter Schutzzonen rund um Abtreibungskliniken statt. Fairfield im US-Bundesstaat Pennsylvania. Eine Gemeinschaft von unbeschuhten Karmelitinnen baut mit jahrhundertealten Methoden ein neues Kloster. Es soll für kommende Generationen zu einem Leuchtfeuer werden. Da ihr bisheriges Haus zu klein geworden ist, bauen die Schwestern das neue Kloster mit traditionellen Handwerkstechniken. Dazu gehören Steinmetzarbeiten und Fachwerkbau ohne Nägel, ohne Klebstoff und ohne Stromanschluss. Auch die Sanitär- und Wasserversorgungssysteme würden nach altbewährten Methoden gestaltet, heißt es. Das neue Kloster soll von Dauer sein und dem geistlichen Leben der Gemeinschaft nach dem Vorbild der heiligen Teresa von Avila entsprechen. In eigener Sache. 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Das waren Meldungen aus Kirche und Welt. 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

Schöne Morgenstunden mit Radio Horeb. 8.38 Uhr Minuten ist es. Wann wird der Zusatz im Vaterunser gebetet, denn dein ist das Reich und die Kraft und die Herrlichkeit? Diese Frage hat Frau Hoffmann, die Antwort hören Sie gleich um 8.40 Uhr von unserem Programmdirektor Pfarrer Richard Kocher.

Radio Horeb, 48 ist es. Unser Programmdirektor Pfarrer Richard Kocher im Gespräch mit einer Hörerin.

0: Frau Hoffmann aus Havelland. Grüß Gott.
1: Oh ja. Ja, vielen Dank. Ganz kurz, der Zusatz zum Vater Unser, das kriege ich auch nicht immer mit. Ich habe hier 8 Enkelkinder zu betreuen und bin eben auch hier sehr eingesetzt. Der Zusatz zum Vater Unser, wann betet man und wann nicht? Zum Rosenkranz zum Beispiel, da kommt das ja nicht. Ne?
0: Nein, das kommt nicht.
1: Ich weiß nicht, wann ich das bete und wann ich es nicht bete.
0: Also es ist Folgendes, wenn ich noch kurz sagen darf, wenn Sie die Antwort entgegennehmen. Die evangelischen Christen beten prinzipiell den Zusatz. Denn dein ist das Reich und die Kraft und die Herrlichkeit. Das ist in einigen späteren Handschriften so enthalten. Aber ganz sicher nicht hat Christus so gebetet. Und deshalb ist es problematisch, wenn wir sagen, wir beten, wie der Herr uns zu beten gelehrt hat. Und dann kommt ein Zusatz, der biblisch begründet ist, der schön ist, aber von Christus nicht stammt. Bei uns in der Liturgie der katholischen Kirche ist das auch nicht in einem Stück durchgebetet. Da kommt das Embolismusgebet dazwischen. Erlöse uns von allem Bösen und gib Frieden unserer Zeit. Und dann sagt das Volk, denn dein ist das Reich und die Herrlichkeit und die Kraft in Ewigkeit. Aber ursprünglich ist das nicht. Und wenn ich mit evangelischen Christen zusammen bin und ich weiß, dass es ihnen wichtig ist, dann bete ich eben auch, denn dein ist das Reich und die Kraft und die Herrlichkeit am Schluss. Es ist ein schöner Gedanke. Man schwingt sich wieder auf zu Gott. Mit Gott hat es ja begonnen, Vater unser im Himmel. Aber es ist eben nicht biblisch. Und das ist schon ein bisschen eigenartig, denn die evangelischen Christen legen ja so viel Wert auf das Wort Gottes. Und in den besten Handschriften ist es nicht enthalten. Also darum ist es schon richtig, wenn man so betet, wie wir es beten. Und man kann das hinzufügen, aber man muss eben wissen, dass es nicht von Christus so herstammt. Ja, alles Gute, Gottes Segen. Nehmen Sie uns ins Gebet mit hinein.
2: Das war die Antwort von unserem Programmdirektor Pfarrer Richard Kocher. 8:42 ist es. Schön, dass Sie eingeschaltet haben hier bei Radio Horeb. Um 9 Uhr übertragen wir die Heilige Messe aus der Wallfahrtskirche zur Mutter mit dem gütigen Herzen in Waghäusl. Mein Name ist Renate Mewes. Gerne habe ich Sie durch die ersten Morgenstunden begleitet. Ich wünsche Ihnen einen schönen Festtag, Maria Geburt heute mit vielen Gnaden verbunden.

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Guten Morgen, liebe Hörerinnen und Hörer. Durch den Vormittag begleitet Sie im Studio München Bernadette Zeise-Bauer. Jetzt um 9 Uhr feiern wir mit der Wallfahrtskirche zur Mutter mit dem gütigen Herzen in Waaghäusl die Heilige Messe. Zelebrant ist Pater Robert Maria. Ich darf Ihnen noch einen Ausblick auf unser Vormittagsprogramm geben. In der Lebenshilfe um 10 Uhr beschäftigen wir uns mit dem Thema Zurück zu den Wurzeln, warum ich die katholische Kirche verließ und wieder zurückkehrte. Vor 42 Jahren trat Norbert Lurz aus der katholischen Kirche aus und wurde evangelisch. Doch obwohl er seinen Glauben weiterhin aktiv lebte, wuchs zuletzt immer mehr die Sehnsucht nach seinen katholischen Wurzeln. In der Lebenshilfe schildert Lurz, warum er dieses Jahr doch wieder in die katholische Kirche eingetreten ist. In unserer Sendereihe Erzählung um 11.15 Uhr hören wir aus dem Buch Mein Überlebenslauf die nächste Folge. Es ist die bewegende Autobiografie der österreichischen Schauspielerin Eva Maria Admiral und sie ist Zeugnis dafür, dass Gott die Kraft hat, Leben um 180 Grad zu wenden, egal wie die Anfangsbedingungen sind. Den Angelus um 12 Uhr betet mit uns unser Programmdirektor Pfarrer Richard Kocher im Medienhaus Balderschwang. Er hält auch die Mittagsansprache und spendet uns seinen priesterlichen Segen.

Wir feiern jetzt mit der Wallfahrtskirche zur Mutter mit dem gütigen Herzen in Waghäusel die Heilige Messe. Zelebrant ist Pater Robert Maria. Bereiten wir uns auf die Heilige Messe vor mit einem Gebet. Im Namen des Vaters und des Sohnes und des Heiligen Geistes. Amen. Guter Gott, du bist gegenwärtig in meinem Leben. Ich danke dir dafür. Du bist in der Heiligen Messe, an der wir jetzt teilnehmen dürfen, ganz in unserer Mitte. Ich bitte dich, verbinde mich mit der Gemeinschaft aller Mitfeiernden. Öffne meine Augen für deine Gegenwart und meine Ohren für dein Wort. Bereite mein Herz, damit du immer mehr Raum in mir einnehmen kannst. Amen. Maria, Mutter der Kirche, erbitte uns viele geistliche Berufungen und christliche Familien. Amen.

Willkommen zur Feier der Heiligen Messe hier in der Wallfahrtskirche. Wir begrüßen auch alle, die jetzt über Radio Horeb mit uns den Gottesdienst feiern und singen zur Eröffnung bei Nummer 531 die ersten beiden Strophen aus dem Gotteslob. Musik.

Geburtstag ist der Gottesmutter Maria. Es ist der 8. September, ursprünglich der Weihetag der St. Anna-Kirche in Jerusalem, wo nach der Überlieferung das Elternhaus der Gottesmutter gestanden hat. Wir wollen diesen Tag auch feiern als den Tag unserer Mutter, nicht nur der Mutter Jesu. Sie hat die Mutterschaft auch für uns empfangen, erlitten unter dem Kreuz, und so wollen wir ihr heute besonders danken. Und was freut eine Mutter am meisten? Die Liebe ihrer Kinder. Viele Geschenke können wir ihr nicht machen, aber was sie in besonderer Weise ersehnt, ist ein liebendes Herz, und besonders für ihren Sohn Jesus. Bereiten wir unsere Herzen jetzt in dieser Morgenstunde und bitten wir um Reinigung von allem, was Gott noch nicht gefällt, wo noch Wandlung ist, wo wir noch merken, dass Strukturen der Sünde uns beherrschen, bitten wir den Herrn um die Bereitung unserer Herzen für die morgendliche Eucharistiefeier. Ich bekenne Gott, dem Allmächtigen, und allen Brüdern und Schwestern, dass ich Gutes unterlassen und Böses getan habe. Ich habe gesündigt in Gedanken, Worten und Werken, durch meine große Schuld. Darum bitte ich die selige Jungfrau Maria, alle Engel und Heiligen und euch, Brüder und Schwestern, für mich zu beten bei Gott, unserem Herrn. Gott, unser Vater, erbarme sich unser, ernehme Schuld und Sünde von uns und führe uns zum ewigen Leben. Amen. Der Kyrie-Ruf ist bei Nummer 155.

Zum Festtag singen wir das Gloria nach der Melodie von Schubert bei Nummer 413, die erste Strophe.

Lesung aus dem Buch Micha. So spricht der Herr: Du Bethlehem, Ephrata, bist zwar klein unter den sieben Judas, aus dir wird mir einer hervorgehen, der über Israel herrschen soll. Seine Ursprünge liegen in ferner Vorzeit, in längst vergangenen Tagen. Darum gibt der Herr sie preis, bis zu der Zeit, da die Gebärende geboren hat. Dann wird der Rest seiner Brüder zurückkehren zu den Söhnen Israels. Er wird auftreten und ihr Hirt sein in der Kraft des Herrn, in der Hoheit des Namens des Herrn seines Gottes. Sie werden in Sicherheit wohnen, denn nun wird er groß sein bis an die Grenzen der Erde, und er wird der Friede sein. Wort des lebendigen Gottes.

Aus dem Heiligen Evangelium nach Matthäus. Buch des Ursprungs Jesu Christi, des Sohnes Davids, des Sohnes Abrahams. Abraham zeugte den Isaak. Isaak zeugte den Jakob. Jakob zeugte den Juda und seine Brüder. Juda zeugte den Peres und den Serach mit der Tamar. Peres zeugte den Hezron. Hezron den Aram. Aram den Aminadab. Aminadab zeugte den Nachschon, Nachschon den Salmon. Salmon zeugte den Boas mit der Rahab. Boas zeugte den Obed mit der Ruth. Obed zeugte den Isai. Isai zeugte David, den König. David zeugte den Salomo mit der Frau des Uria. Salomo zeugte den Rehabeam, Rehabeam den Abia, Abia den Asa, Asa den Josaphat, Josaphat den Joram, Joram zeugte den Usia. Usia zeugte den Jotam, Jotam den Ahas. Ahas zeugte den Hiskia, Hiskia den Manasse, Manasse den Amos, Amos den Joschia, Joschia den Jojachin und seine Brüder. Das war zur Zeit der babylonischen Gefangenschaft. Nach der babylonischen Gefangenschaft zeugte Jojachin den Shealtiel, Shealtiel den Zerubabel, Zerubabel den Abihud, Abihud den Eliakim, Eliakim den Azor. Azor zeugte den Zadok, Zadok den Achim, Achim den Eliud, Eliud den Eliasar, Eliasar den Matan, Matan den Jakob. Jakob zeugte den Josef, den Mann Marias. Von ihr wurde Jesus geboren, der der Christus genannt wird. Mit der Geburt Jesu Christi war es so: Maria, seine Mutter, war mit Josef verlobt. Noch bevor sie zusammengekommen waren, zeigte sich, dass sie ein Kind erwartete durch das Wirken des Heiligen Geistes. Josef, ihr Mann, der gerecht war und sie nicht bloßstellen wollte, beschloss sich in aller Stille von ihr zu trennen. Während er noch darüber nachdachte, siehe, da erschien ihm ein Engel des Herrn im Traum und sagte: Josef, Sohn Davids, fürchte dich nicht, Maria als deine Frau zu dir zu nehmen, denn das Kind, das sie erwartet, ist vom Heiligen Geist. Sie wird einen Sohn gebären, ihm sollst du den Namen Jesus geben, denn er wird sein Volk von seinen Sünden erlösen. Dies alles ist geschehen, damit sich erfüllte, was der Herr durch den Propheten gesagt hat: Siehe, die Jungfrau wird empfangen und einen Sohn gebären, und sie werden ihm den Namen Immanuel geben, das heißt übersetzt Gott mit uns. Evangelium unseres Herrn Jesus Christus.

0: Liebe Schwestern und Brüder, ich freue mich, dass ihr euch mit uns hier in der Wallfahrtskirche versammelt habt, um das Geburtsfest Mariens zu feiern. Wie sollten wir nicht die Mutter unseres Erlösers feiern? Jeder Geburtstag ist ein freudiger Anlass. Gott schenkt Leben und das gibt Grund zur Freude und Dankbarkeit. Und heute besonders, wenn wir an Maria, die Mutter Jesu, denken. Und trotzdem kommt die Kirche ja in gewisse Verlegenheit. Welches Evangelium soll sie uns denn vorlegen zur Betrachtung? Über die Geburt Mariens steht aber auch gar nichts in der Heiligen Schrift. Und das, was wir über die Geburt Mariens wissen, dass ihre Eltern Joachim und Anna heißen, das wissen wir nicht aus der Bibel selbst, sondern aus außerbiblischen Quellen. Und da legt uns die Kirche dieses ganz eigene Evangelium des Matthäus vor, das wir eben gehört haben. Da geht es zunächst gar nicht um Maria, sondern schön geordnet, quasi in einem Schema, werden uns die Generationen des Stammbaumes Jesu vorgestellt. Ganz gewiss möchte der Evangelist mit diesem Stammbaum dokumentieren, wie Jesus in der Folge, in der Kontinuität des Volkes Israel steht und er als der erwartete Messias aus diesem Volk hervorgeht. Aber was heißt hier schon schön geordneter Stammbaum? Wer die einzelnen Generationen, und das finde ich gerade an diesem Stammbaum, deswegen lese ich ihn auch gern vor, selbst wenn wir die Namen schon wieder vergessen haben, die da genannt werden. Wer diese Namen durchgeht und sich mit den Personen befasst, der findet dort nicht das Bild einer schön geordneten Familiengeschichte und Legende. Der wird vielmehr feststellen, wie von Gott erfüllte Menschen wechseln mit solchen, die auch in tiefe Sünde fallen. Und manchmal geht es quer durch das Leben dieser einzelnen Personen hindurch, Heil und Unheil. Nur ein Beispiel, denken wir an David, den König Israels, den König schlechthin, von Gott erwählt und gesegnet, der sich doch aber auch dafür verantwortlich zeichnen muss, dass er einen seiner Soldaten im Kampf dem Feind preisgab, um sich dessen Frau anzueignen und um die Verführung dieser Frau zu vertuschen. Welches schlechte Bild! Andere Beispiele könnten genannt werden. Und gerade aus einem solchen Stammbaum lässt Gott seinen Sohn hervorgehen. In ganz schlichten Worten könnten wir zusammenfassen, hier zeigt sich, dass Gott auch auf den krummen Zeilen der Geschichte des Volkes Israels gerade schreibt. Gott lässt sich nicht abhalten, aus Wegen des Unheils Wege des Heils erstehen zu lassen. Aber dann kommt es da doch zum Umbruch, zum Neuanfang. Der Stammbaum Jesu, angefangen von Abraham, führt zu Josef hin. Mit Josef endet der Stammbaum Jesu. Josef wird aber nicht der leibliche Vater von Jesus, er wird der Mann, der Verlobte, der Bräutigam Mariens. So heißt es im Evangelium. Aber was für ein Mann, was für ein Bräutigam. Kaum einer ist ihm gleich im Hören und im Mitwirken mit den Plänen Gottes. Doch der Stammbaum Jesu endet hier mit Josef. Die Geburt und die Geschichte Jesu wird nicht mit seinem Stammbaum fortgesetzt. Geschichte bekommt nun einen total neuen Anfang. Von Maria wird Jesus geboren, gezeugt vom Heiligen Geist. Von ihr, und es ist verwunderlich eigentlich, nachdem so ausführlich diese ganzen Generationen, die auf Josef hingeführt haben, aber von ihr gibt es keinen Stammbaum, außer dass außerbiblisch eben ihre Eltern genannt werden. Warum? Sie ist die neue Eva, in ihr macht Gott einen neuen Anfang. In Maria wird die Geschichte von Sünde und Schuld durchbrochen. Deshalb ist der Geburtstag Mariens für uns ebenso Grund zur Freude im Hinblick auf die Erlösung, die Jesus erst noch erwirken wird durch sein Leben, Sterben und Auferstehen. Aber im Hinblick auf diese Heilsgeschichte wird Maria vor der Erbsünde bewahrt. Das, was wir am Fest ihrer unbefleckten Empfängnis im Schoß ihrer Mutter am 8. Dezember, 9 Monate vor ihrem heutigen Geburtstagsfest, schon gefeiert haben. Doch feiern dürfen wir auch diesen Tag, froh Gott danken, dass er uns Maria geschenkt hat, ihren Geburtstag feiern. Schon im Moment ihrer Empfängnis und dann bei der Geburt Mariens selbst stand Gott der Plan vor Augen, was er mit diesem einmaligen Menschen beginnen will. Vorausgesetzt, dieser Mensch, Maria, gibt dazu seine freie Zustimmung. Und sie tut es. Und wir dürfen vielleicht aus diesem Evangelium auch lernen, es gibt keine persönliche Lebensgeschichte und keine Geschichte eines Volkes, dem nicht auch einen neuen Anfang geschenkt werden könnte. So verkorkst die Situationen, unsere Lebenssituationen auch manchmal sind. Wie oft meinen wir hingegen, da ist die Entwicklung in einer Beziehung, in geistlichen Unternehmungen, in der religiösen Erziehung, im Einsatz für Frieden und Gerechtigkeit am Ende, weil wir die Dinge eben rein menschlich betrachten. Gott lädt uns ein durch Maria, dass wir mit ihm zusammenarbeiten, immer wieder einen neuen Anfang mit ihm suchen und gestalten. Gott tut alles für uns, wenn wir uns nur mit unserer Lebensgeschichte an ihn herantasten. Gott tut alles für uns, aber er tut, wie bei Maria, nichts gegen unsere Zustimmung, nicht ohne unser Mitwirken. Maria, wir bitten dich, hilf uns immer wieder Ja zu sagen zu dem Plan, den Gott mit uns vorhat. Und schenk uns heute an deinem Geburtstag die tiefe Freude, dass du geboren bist, dass du Teil dieses Plan geworden bist, der auch uns zum Heile führt. Amen. Lasst uns nun Fürbitte halten. Gott, wir gedenken heute der heiligen Jungfrau Maria, ihres Geburtstages, sie, die du aus allen Menschen erwählt und in besonderer Weise geheiligt hast. Wir bitten dich, höre auf unsere Bitte und ihre Fürsprache.
1: Für alle, die heute Geburtstag haben und ein neues Lebensjahr beginnen, lass sie im Vertrauen gestärkt, im Glauben erneuert und mit einer spürbaren Nähe gesegnet sein.
2: Wir bitten dich,
1: für alle, die kleinmütig und verzagt in die Zukunft schauen, lass sie spüren, dass die mütterliche Fürsorge Mariens sie nicht allein lässt.
2: Wir bitten dich, erhöre uns.
1: Für alle, die Maria, deine Mutter, verehren und zu ihr vertrauensvoll als ihrem Vorbild im Glauben aufschauen, lass sie an ihrer Hand den Weg zur Vollendung bei dir finden.
0: Wir bitten dich,
1: Für alle, die in mütterlicher Dienstbereitschaft sich anderer Menschen Not und Anliegen annehmen, stärke sie mit dem Segen Marias, die unter dem Kreuz ausgehalten hat.
0: Wir bitten dich,
1: Für alle Bemühungen um Frieden und Sicherheit, dass sie die Menschheit vorwärts bringen und zum Ziel führen.
0: Wir bitten dich,
1: Für Papst Leo, unseren Bischof Stephan und alle in der Seelsorge, Evangelisierung und Caritas Tätigen, erfülle sie mit deinem Heiligen Geist und mit den psychischen und physischen Kräften, damit ihr Tun Früchte trägt und sie selbst nicht ohne innere Erfüllung bleiben.
0: Wir bitten dich, das erbitten wir vertrauensvoll und voller Dank am Geburtstag unserer Mutter Maria durch Christus, unseren Herrn.
3: Amen.
4: Wir bereiten die Gaben mit dem Lied 143.

0: Betet, Schwestern und Brüder, dass mein und euer Opfer Gott, dem allmächtigen Vater, gefalle.
1: Der Herr nehme das Opfer an aus deinen Händen, zum Lob und Ruhm seines Namens, zum Segen für uns und seine ganze heilige Kirche.
0: Lasset uns beten. Herr, unser Gott, dein eingeborener Sohn, komme uns zu Hilfe in seiner großen Liebe zu uns. Seine Geburt hat die Jungfräulichkeit der Mutter nicht gemindert, sondern geheiligt. Durch seine Menschwerdung heilige auch uns und mache dir unsere Gabe wohlgefällig. Darum bitten wir durch ihn, Christus, unseren Herrn.
2: Amen.
0: Zum Heilig singen wir das Lied von Schubert bei Nummer 388.

Ja, du bist heilig, großer Gott, und alle deine Werke verkünden dein Lob. Denn durch deinen Sohn, unseren Herrn Jesus Christus, und in der Kraft des Heiligen Geistes erfüllst du die ganze Schöpfung mit Leben und mit Gnade. Bis ans Ende der Zeiten versammelst du dir ein Volk, damit deinem Namen das reine Opfer dargebracht werde, vom Aufgang der Sonne bis zum Untergang. Darum kommen wir vor dein Angesicht und feiern in Gemeinschaft mit der ganzen Kirche den Tag, an dem Maria geboren wurde, die von Ewigkeit her auserwählte Mutter des Erlösers. Durch ihn, unseren Heiland, bitten wir dich, allmächtiger Gott. Heilige unsere Gaben durch deinen Geist, damit sie uns werden Leib und Blut deines Sohnes, unseres Herrn Jesus Christus, der uns aufgetragen hat, dieses Geheimnis zu feiern. Denn in der Nacht, da er verraten wurde, nahm er das Brot und sagte Dank, brach es, reichte es seinen Jüngern und sprach, nehmet und esset alle davon, das ist mein Leib, der für euch hingegeben wird.

0: Ebenso nahm er nach dem Mahl den Kelch, dankte wiederum, reichte ihn seinen Jüngern und sprach: Nehmet und trinket alle daraus. Das ist der Kelch des neuen und ewigen Bundes, mein Blut, das für euch und für alle vergossen wird, zur Vergebung der Sünden. Tut dies zu meinem Gedächtnis. Geheimnis des Glaubens.
1: Deine Tod, oh Herr, verkünden und deine Auferstehung weisen, bis du kommst in die Herrlichkeit.
0: Darum, gütiger Vater, feiern wir das Gedächtnis deines Sohnes. Wir verkünden sein heilbringendes Leiden, seine glorreiche Auferstehung und Himmelfahrt und erwarten seine Wiederkunft. So bringen wir dir mit Lob und Dank dieses heilige und lebendige Opfer dar. Schaue gütig auf die Gabe deiner Kirche, denn sie stellt dir das Lamm vor Augen, das geopfert wurde und uns nach deinem Willen mit dir versöhnt hat. Stärke uns durch den Leib und das Blut deines Sohnes und erfülle uns mit seinem Heiligen Geist, damit wir ein Leib und ein Geist werden in Christus.
2: Er mache uns auf immer zu einer Gabe, die dir wohlgefällt, damit wir das verherrlichste Erbe erlangen mit deinen Auserwählten, mit der seligen Jungfrau und Gottesmutter Maria, mit ihren heiligen Eltern Joachim und Anna, dem Bräutigam, dem heiligen Josef, mit deinen Aposteln und Märtyrern und mit allen Heiligen, auf deren Fürsprache wir vertrauen. Barmherziger Gott, wir bitten dich, dieses Opfer unserer Versöhnung bringe der ganzen Welt Frieden und Heil. Beschütze deine Kirche auf ihrem Weg durch die Zeit und stärke sie im Glauben und in der Liebe. Deinen Diener, unserem Papst Leo, unseren Bischof Stefan und die Gemeinschaft der Bischöfe, unsere Priester und Diakone, alle, die zum Dienst in der Kirche bestellt sind und das ganze Volk deiner Erlösten. Erhöre, gütiger Vater, die Gebete der hier versammelten Gemeinde und führe zu dir auch all deine Söhne und Töchter, die noch fern sind von dir. Erbarme dich unserer verstorbenen Brüder und Schwestern und aller, die in deiner Gnade aus dieser Welt geschieden sind. Nimm sie auf in deine Herrlichkeit und mit ihnen lass auch uns, wie du verheißen hast, zu Tische sitzen in deinem Reich. Darum bitten wir dich durch unseren Herrn Jesus Christus, denn durch ihn schenkst der Welt alle guten Gaben.

0: Durch Christus sind wir neu geboren zum göttlichen Leben. Als Kinder Gottes lasst uns zum Vater im Himmel beten. Vater unser im Himmel, geheiligt werde dein Name. Dein Reich komme, dein Wille geschehe, wie im Himmel, so auf Erden. Unser tägliches Brot gib uns heute und vergib uns unsere Schuld, wie auch wir vergeben unseren Schuldigern. Und führe uns nicht in Versuchung, sondern erlöse uns von dem Bösen. Erlöse uns, allmächtiger Vater, von allem Bösen und gib Frieden in unseren Tagen. Komm uns zu Hilfe mit deinem Erbarmen und bewahre uns vor Verwirrung und vor Sünde, damit wir voll Zuversicht das Kommen unseres Erlösers, Jesus Christus, erwarten.
1: Denn dein ist das Reich, die Kraft und die Herrlichkeit, in Ewigkeit. Amen.
0: Jesus, du bist der Friede, der angekündigt ist durch die Propheten. Wir wollen dich bitten, schau nicht auf unsere Sünden, schau auf den Glauben deiner Kirche und schenke ihr nach deinem Willen Einheit und Frieden. Der Friede unseres Herrn Jesus Christus sei allezeit mit euch.
1: Und mit deinem Geist.
0: Die zweite Strophe.

Das Lamm Gottes, das die Sünde der Welt hinwegnimmt. Herr, ich bin nicht würdig, dass du eingehst unter mein Dach, aber sprich nur ein Wort, so wird meine Seele gesund.

Zum Dank 829, die Strophen 1 und 5, 829, Strophen 1 und 5.

0: Lasset uns beten. Allmächtiger Gott, du hast deine Gemeinde mit dem Heiligen Sakrament gestärkt. Erfülle uns mit Freude am Geburtsfest der seligen Jungfrau Maria, denn sie ist die Morgenröte des Heiles und das Zeichen der Hoffnung für die ganze Welt. Darum bitten wir durch Christus, unseren Herrn.
1: Amen.
0: Der Herr sei mit euch. Gott, der allmächtige Vater, segne euch durch den Erlöser der Welt, unseren Herrn Jesus Christus, den Sohn der jungfräulichen Mutter Maria.
1: Amen.
0: Sie hat den Urheber des Lebens geboren, ihre mütterliche Fürsprache, erwirke euch Gottes Hilfe.
1: Amen.
0: Euch und allen, die heute ihren Geburtstag begehen, schenke Gott die wahre Freude und den ewigen Lohn. Es gewähre euch der Vater, der Sohn und der Heilige Geist.
1: Amen.
0: Geht hin in Frieden. Wir grüßen noch einmal angesichts der Zeit jetzt nur mit dem Lied 895 die erste Strophe aus dem Freiburger Anhang.

Das war die Heilige Messe aus der Wallfahrtskirche zur Mutter mit dem gütigen Herzen in Waghäusel im Bistum Freiburg. Hauptzelebrant war Pater Robert Maria. 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Es ist 9.56 Uhr, 10:04. Und gleich um 10 Uhr geht es weiter mit der Lebenshilfe. Bleiben Sie dran.

0: Willkommen zur Lebenshilfe, heißt sie Sabine Böhler. Schön, dass Sie Ihre christliche Stimme, nämlich Radio Horeb, eingeschaltet haben. Heute ist Dr. Norbert Lurz bei uns zu Gast und er wird uns erzählen, warum er die katholische Kirche verließ und wieder zurückkehrte. Eigentlich hatte er als junger Erwachsener mit der katholischen Kirche abgeschlossen, ist zum evangelischen Glauben übergetreten, war in der evangelischen Kirche sogar hauptberuflich in leitender Position als Bildungsdezernent tätig, bis der Geist Gottes in ihm die Sehnsucht nach den Sakramenten weckte. Erneut machte der studierte Altertums- und Wirtschaftswissenschaftler Dr. Norbert Lurz eine Kehrtwende und konvertierte zurück. Jetzt in der Lebenshilfe erzählt er uns, warum er die katholische Kirche damals verließ, wie er seinen Glauben in der evangelischen Kirche lebte und was ihn nach 42 Jahren Zurückkehr bewogen hat. Dr. Norbert Lurz, er ist uns jetzt zugeschaltet aus dem schönen französischen Marienwallfahrtsort La Salette in den französischen Alpen. Am Hochfest Maria Geburt, darüber freuen wir uns sehr. Guten Morgen, Herr Dr. Lurz.
1: Ja, guten Morgen, Frau Böhler.
0: Wie geht es Ihnen in La Salette?
1: Ja, sehr gut. Hier ist bestes Wetter, Sonne, warm, also Mitte 20 Grad noch, selbst am Abend. Also eine föhnige Luft. Der Temperatursturz hat sich allerdings schon angedeutet. Ab Mittwoch dann schlechteres Wetter.
0: Und besonders ist, dass Sie tatsächlich direkt im Kloster jetzt leben oder im Kloster zu Gast sind, zusammen mit Ihrer Frau. Genau.
1: Ja, wir haben eine kleine Frankreich-Tour in dieser Woche geplant und führen die auch durch. Und jetzt zum Geburtstag der Gottesmutter sozusagen haben wir einen Abstecher nach La Salette unternommen.
0: Zurück zu den Wurzeln. Unser Thema, warum ich die katholische Kirche verließ und wieder zurückkehrte. Wie würden Sie Ihren Glaubensweg von damals bis heute beschreiben, Herr Dr. Lurz?
1: Gerne, Frau Böhler. Ich möchte an der Stelle noch die Hörerinnen und Hörer von Radio Horeb grüßen und natürlich auch den einen oder anderen Bekannten, der mich vielleicht noch kennt oder auch aktuell kennt. Ich freue mich auch auf dem Weg mit Ihnen und mit euch Kontakt aufzunehmen. In der Tat, mein Leben ist eigentlich von außen her eher ein ruhiges Beamtenleben, wenn man so will. Aber es sind doch einige rumpelige Zeiten waren da auch schon da. Ich würde mein Leben so umschreiben, Gott schreibt auf krummen Wegen gerade und er öffnet immer wieder neue Wege zur rechten Zeit.
0: Und eine besondere Zeit für Sie war auch die Jugend. Was waren die Hauptgründe, warum Sie als junger Abiturient damals vor 42 Jahren aus der katholischen Kirche ausgetreten sind?
1: Gut, es war eigentlich ein ganz formaler Grund. Also ich war damals im Gymnasium, wie Sie sagten, und hatte einen sehr guten Rallye-Lehrer, also evangelisch. Wir konnten ja damals schon auch als Katholiken in den evangelischen Religionsunterricht. Und das hat mich doch sehr beeindruckt. Und auch zu was man so landläufig sagt, die Peer Group, also meine Umgebung, meine Freunde waren auch in einem evangelischen Jugendkreis engagiert und da hatte ich mich dann angeschlossen und man hat dann eine in der Zeit sich keine so großen Gedanken gemacht, ob man konvertiert oder nicht. Mir fiel es da relativ leicht, obwohl meine Mutter da nicht begeistert war, kann man sich vielleicht vorstellen. Meine Familie ist ja nach wie vor auch katholisch, meine Eltern, meine Mutter, mein Vater ist leider schon verstorben. Aber ich habe mir da gar nicht so viele Gedanken gemacht damals.
0: Und Sie waren, glaube ich, auch Ministrant. Also Sie waren ja, schon auch sozialisiert in der katholischen Kirche.
1: Ich war Ministrant, das lag aber schon einige Jahre zurück. Ich habe das immer sehr gerne gemacht. Und jetzt in meinen älteren Tagen sozusagen, ich bin ja jetzt 63 Jahre alt, kommt mir immer wieder auch eine kleine Geschichte hoch. Ein polnischer Priester hat mir damals nach dem Ministrantendienst gesagt, du musst ganz besonders andächtig sein bei der Eucharistiefeier, weil dort ist Christus dir am nächsten. Und das hat mich eigentlich das ganze Leben mitverfolgt. Und jetzt ist es wieder sehr lebendig geworden, dieser Ausspruch. Es ist tatsächlich auch so.
0: Mhm. Weil das, wenn wir gleich noch drüber auch von Ihnen erfahren, weil das war mit auch ein Hauptgrund, dass Sie wieder zurückgegangen sind zur katholischen Kirche, einfach auch der Wunsch, am Mahl des Herrn teilzunehmen, also die Eucharistiefeier mitzuerleben in vollem Umfang. Aber lassen Sie uns...
1: Jetzt ist mir noch was eingefallen, Frau Böhler, wenn ich das noch sagen darf. Ja, ich stamme ja aus der Nähe von Freiburg und wir haben da eine wunderschöne Marienkapelle, Maria zum guten Rat. Und dort bin ich schon als Jugendlicher eigentlich immer des Öfteren dort gewesen und dann später und habe dort auch stille Zeiten verbracht und auch schöne Zeiten. Bin mit dem Hund da hochgewandert, der Hund musste natürlich draußen bleiben und ich war dann in der Kapelle. Und in dieser Kapelle habe ich dann mit meiner Frau, also meine Frau, geheiratet, allerdings dann evangelisch, da kommen wir ja vielleicht jetzt nachher noch mal dran drauf zu sprechen.
0: Genau. Die vielen Stationen, die wollen wir jetzt sozusagen besprechen, denn da gibt es wirklich einiges zu erzählen. Aber was hat Sie in den 42 Jahren jetzt nach Ihrem Austritt, weil Sie waren ja länger jetzt in der evangelischen Kirche beheimatet als in der katholischen Kirche, aber was hat Sie in den 42 Jahren nach Ihrem Austritt aus der katholischen Kirche geprägt und oder auch verändert?
1: Ja gut, ich fange vielleicht mal bei meinen beruflichen Stationen an, bevor ich dann auf den spirituellen Weg komme. Ich bin ja Verwaltungsbeamter. Sie hatten es gesagt, ich hatte eigentlich Altertums- und Wirtschaftswissenschaften studiert, bin aber in meinem beruflichen Leben in verschiedenen Ministerien in Baden-Württemberg tätig gewesen und jetzt auch aktuell noch im Landwirtschaftsministerium. Also mich hat vor allem, haben auch interessanterweise katholische Persönlichkeiten geprägt. Im Staatsministerium war das damals Erwin Teufel. Und im Kultusministerium insbesondere die Frau Schawan, die ja auch in der katholischen Kirche keine Unbekannte ist. Und jetzt aktuell, wie gesagt, bin ich noch etwa 4 Jahre vor der Pension und freue mich auch weiterhin, dort arbeiten zu dürfen. Jetzt bin ich ein bisschen aus der Reihe. Sie hatten gefragt nach den spirituellen
0: Ja, was nach Ihrem Austritt Sie einfach auch geprägt und verändert hat. Was, genau, die Mitgliedschaft zum Beispiel auch im Michaelsbund, wo Sie waren, wo Sie jetzt immer noch ja Mitglied sind.
1: Ja, genau. Also ich habe mich sehr stark engagiert in der evangelischen Kirche auch. War jetzt in meinem jetzigen Heimatort, wo ich wohne mit meiner Familie, war ich mal eine Periode auch im Kirchengemeinderat. In viele Jahre, also über 20 Jahre, Prädikant und Lektor gewesen, was mir auch sehr viel Freude gemacht hat. Ich durfte ja als Prädikant auch Ehen schließen. Das hatte ich dann auch mit 2-3 Mal durfte ich das machen bei befreundeten Paaren.
0: Ja, vielleicht, dass Sie uns erzählen, vor über 30 Jahren haben Sie sich zum Prädikant ausbilden lassen. Was war das für eine Ausbildung und was macht ein Prädikant? Also er darf Hochzeiten schließen, ja, oder Ehen schließen, so.
1: Man kann es vielleicht vergleichen mit der katholischen Kirche, die Leitung der Wortgottesdienstfeier. Mhm. Allerdings der Prädikant, das ist ja der Unterschied, darf auch Sakramente austeilen. Also darf auch muss allerdings eine besondere Ausbildung machen. Dann darf er auch die Abendmahlsfeier praktizieren. Dürfte theoretisch, das hatte ich ja allerdings nie gemacht, eine Taufe vollziehen und eben aber nur auf besondere Anfrage dann auch eine Ehe schließen. Damals hatte ich dann das auch bei Freunden dann mal machen dürfen.
0: Das ist schon wirklich auch eine besondere Station. Dann ging es ja auch...
1: Ich hatte dann, als der Wunsch hochkam, katholisch zu werden, hatte ich das natürlich meiner Prädikantenfrauerin auch gesagt. Und sie hat es eigentlich, das war ganz interessant, die Reaktion, sie hat es verstanden, hat es auch nachvollziehen können aufgrund meiner Argumente, hat mir alles Gute und Gottes Segen gewünscht und hat auch mir mit auf den Weg gegeben, ich sollte in der katholischen Kirche dann eben entsprechend ehrenamtlich aktiv werden.
0: Und da sind Sie auf dem Weg dazu, weil Ihr Übertritt ist ja noch nicht so lange her und der Mensch denkt, Gott lenkt. Dann, was waren noch so weitere Stationen? Was hat Sie geprägt in den 42 Jahren, was wir einfach auch den Hörern erzählen sollten?
1: Ja, Sie hatten es ja angedeutet, ich bin Mitglied der Evangelischen Michaelsbruderschaft, schon seit auch einigen Jahren. Mhm. Es ist eine ökumenische Gemeinschaft, eigentlich schon eher evangelischer Prägung, aber es gibt sehr viele katholische Mitbrüder. Es ist eigentlich eine Weggemeinschaft, also keine Kommunität. Man trifft sich so alle Vierteljahr zum gemeinsamen Gebet, zur Messe, also deutsche Messe und auch zu gemeinsamen Tagen. Das ist mir wichtig gewesen über die vielen Jahre. Interessant ist, bei der Michaelsbruderschaft hat jeder Bruder sozusagen auch einen Helfer, jemanden, mit dem man sich auch, also nach dem Vorbild von den Emmaus-Jüngern sozusagen, dass man nicht alleine unterwegs ist im Leben, sondern dass man sich da austauschen kann. Und das hat mir eigentlich auch über die Jahre sehr viel gegeben.
0: Und besonders ist tatsächlich, dass eins der Ziele die Förderung der Einheit der Christen auch ist.
1: Ja, genau, das steht eigentlich im Mittelpunkt der Michaelsbruderschaft. Das sind auch, also praktisch katholische, vor allem evangelische, aber auch freikirchliche Brüder mit dabei. Ist auch ein Vorbild eigentlich der für die Kirche aus meiner Sicht. Auch jetzt gerade in diesen schwierigen Zeiten, wo der Mitgliederschwund so stark ist. Ich glaube dann, das gilt jetzt nicht nur für die Michaelsbruderschaft, sondern insgesamt für die geistlichen Gemeinschaften. Ich glaube, das können neue Zentren werden, wo die Christenheit dann auch wieder neu entstehen kann und neue Impulse erfahren kann.
0: So mit dem Ziel auch der geistlichen Erneuerung, ja?
1: Genau.
0: Ja.
1: Gut, Sie hatten ja gesagt, ich habe dann bei der Michaelsbruderschaft auch zwei Ikonen geschrieben. Man sagt ja schreiben, nicht malen. Weil sie ein geistliches Werk sozusagen ist. Und da hatte ich mich auch sehr beschäftigt mit der Muttergottes-Ikone, mit dem sogenannten Christus Immanuel. In der ostkirchlichen Tradition hatte ich das gemalt. Also unser Lehrer sozusagen war ein orthodoxer russischer Theologe, der uns angeleitet hat über eine Woche. Das ist also schon eine ziemlich geistliche Arbeit auch. Und das hat mich doch auch sehr begeistert und fasziniert, und die Ikone hängt bis heute jetzt in meinem Arbeitszimmer. Die Ikonen sind ja vielleicht, wenn sich jemand da nicht so auskennt, das ist ja geistlich gesehen ein Fenster in die Ewigkeit. Und tatsächlich, wenn man so sich die Ikonen betrachtet, denkt man auch, die dargestellten Heiligen, Christus oder Maria, die Mutter Gottes, die schauen einem dann doch in besonderer Weise an und werden dann auch wieder lebendig. Geprägt hat mich da auch ein Aufenthalt auf dem Berg Athos, also in Griechenland, diese Mönchskolonie. Am Ende der 90er Jahre war ich mal ein paar Tage dort. Und da konnte man die Mönche auch denen zuschauen, wie sie eben diese Ikonen dann auch vor Ort schreiben und dann zum Teil auch verkaufen.
0: Zudem sind Sie noch Autor von zwei geistlichen Büchern, Die Kraft der Milde und Das Micha-Prinzip. Mit dem Untertitel Wie aus Niederlagen Siege werden können. In der Buchbeschreibung, das hat mich beeindruckt, die ersten Sätze, da heißt es, das Leben ist ein Wechselbad der Gefühle. Jeder Mensch erfährt Zeiten von Krisen und Niederlagen. Da dachte ich mir, was sie wohl da veranlasst hat, das Buch, dieses Thema aufzugreifen, und dass Sie uns dann Zuhörern, Herr Dr. Lurz, vielleicht auch kurz erklären, das Prinzip des Micha, dieses mit kurzen Worten auch das Micha-Prinzip erklären.
1: Ja, sehr gerne. Die Bücher, also Micha damals der Brunnen Verlag, also ich kann ja jetzt Werbung machen, weil die Bücher sind nur noch im Antiquariat erhältlich. Da hat mich der Brunnen Verlag gebeten, ein Buch zu dem Thema Niederlagen und Siege zu schreiben. Also Anlass war damals eine verlorene Bürgermeisterwahl in meinem Heimatort. Ich hatte mich 2007 bereit erklärt, als Bürgermeister zu kandidieren. Ich war einige Jahre zuvor im Gemeinderat und bin jetzt auch wieder im Gemeinderat. Da kommen wir vielleicht nachher noch kurz in den politischen Gemeinderat. Da kann ich vielleicht nachher noch was dazu sagen. Aber tatsächlich bei der Bürgermeisterwahl selber bin ich dann mit der Silbermedaille sozusagen nur rausgelaufen. Das bringt natürlich da relativ wenig. Der zweite ist dann natürlich auch kein Sieger und muss diese Niederlage dann auch verarbeiten. Und mir hat es ja geholfen, das in einem Buch festzuhalten. Und da bin ich über verschiedene Recherche, auch viel über stille Zeiten, auf das Buch Micha gekommen, ein alttestamentlicher Prophet. Und da ist im siebten Kapitel, hatte ich verschiedene Verse zusammengefasst zu einem sogenannten Micha-Prinzip. Also ich kann es vielleicht kurz erläutern, in ganz kurzen Sätzen, damit die Hörer und Hörerinnen nachvollziehen können, um was es geht. Also der erste Schritt, wenn man so eine Niederlage erfahren hat, also Niederlagen sind natürlich nicht nur jetzt politische Niederlagen, sondern auch berufliche Wendepunkte, vielleicht auch eine Trennung, vielleicht auch eine schlechte Diagnose, andere Dinge, die einen aus der Kurve schmeißen. Und da hat mir sehr geholfen, zunächst mal auf Gott zu schauen. Da schreibt der Micha in einer schwierigen Situation, ich aber will auf den Herrn schauen. Das ist der Ausgangspunkt. Dann muss man aus meiner Sicht den Schmerz, den man hat, im Angesicht Gottes aushalten. Also viele Menschen versuchen ja dann in solchen Situationen abzulenken und die Dinge dann klein zu reden oder ganz zu vergessen. Aber ich glaube, wichtig ist, dass man diesen Schmerz aushält. Der dritte Schritt wäre dann auch den Augenblick wahrnehmen. Micha schreibt, wenn ich auch da niederliege. Und der vierte Schritt, das ist das Wichtigste dann, nicht nur Selbstanalyse und Reflexion, sondern auch den Schritt wieder aufzustehen. Also so werde ich wieder aufstehen, sagt Micha in seiner schwierigen Situation. Und das hat mir dann auch geholfen. Man muss dann vielleicht auch mit der Hilfe von anderen Menschen versuchen, wieder auf die Beine zu kommen und nach vorne zu kommen. Das hat mir persönlich sehr viel geholfen. Vielleicht noch ein Wort zum Thema Gemeinderat. Also für mich hat eigentlich in meinem politischen Leben sozusagen, ich bin ja bis heute in der Verwaltung, im Ministerium auch ein Zuarbeiter für die Politik, war aber dann über die Jahre in der Kommunalpolitik auch selber engagiert bis heute. Und für mich ist es wichtig, dass auch Christen gesellschaftspolitisch Verantwortung übernehmen. Wenn man jetzt guckt nach Sachsen-Anhalt oder in andere Bundesländer, die Spaltung unserer Gesellschaft ist doch dramatisch. Und ich glaube, da sollten die Christen sich nicht noch mehr zurückziehen, sondern auch in Gremien aktiv werden und dort versuchen, Versöhnung zu schaffen.
0: Das sagt Dr. Norbert Lurz. Er ist mein Gast hier in der Lebenshilfe bei Radio Horeb. Zurück zu den Wurzeln. Er erzählt uns, warum er aus der katholischen Kirche ausgetreten ist, damals als Abiturient, und in diesem Jahr, Anfang des Jahres 2026, wieder zur katholischen Kirche zurückgekommen ist. Er sagt selber so als Fazit, Gott schreibt auf krummen Wegen gerade. Ich denke, das können auch Sie, liebe Zuhörer, sehr gut nachvollziehen. Sie haben uns eben schon erzählt, Herr Dr. Lurz, dass Sie in der evangelischen Kirche Prädikant waren. Sie durften also selbstständig Gottesdienstfeiern abhalten. Sie waren unter anderem Kirchengemeinderat, bis Sie dann 2018, also vor 8 Jahren etwa, hauptberuflich in der evangelischen Landeskirche in Baden-Württemberg tätig wurden. Wie hat sich denn das entwickelt?
1: Ja, das war auch eine Idee von mir. Ich hatte eine interessante Ausschreibung gelesen. Da war der Dezernent für Bildungsfragen praktisch ausgeschrieben, unserer württembergischen Landeskirche. Ich hatte mich beworben, bin prompt genommen worden, bin dann aber als baden-württembergischer Landesbeamter quasi formal der Kirche zugewiesen, abgeordnet worden. Also ich bin da nicht ganz zur Kirche sozusagen gegangen, sondern es war eigentlich immer klar, dass ich da wieder zurückgehe in den Landesdienst und war da verantwortlich für Bildungsfragen, also zum Beispiel Religionsunterricht, auch andere Themen, die Schulen und solche Themen, also ganz interessante Themen. Ich hatte mich aber dann nach 2,5 Jahren entschlossen, wieder in den Landesdienst zurückzukehren. Ich möchte aber diese Zeit auch nicht missen. Es war eine schöne Zeit. Hat mich doch sehr geprägt, sind viele Freundschaften entstanden, die bis heute noch halten. Und man hat mal über den Tellerrand hinausgeguckt, wie es in einer anderen Verwaltung sozusagen zugeht. Und ich war ja auch Teil der erweiterten Kirchenleitung. Man hat dann auch wichtige Entscheidungen mittragen dürfen. Jetzt gerade im Hinblick auf den doch starken Mitgliederschwund, sowohl in der evangelischen wie auch in der katholischen Kirche. Das beschäftigt natürlich die Kirchen insgesamt sehr stark.
0: Und die Ausbildung zum Predikanten, also zum, wir würden sagen, Wortgottesdienstleiter, das war ja vor genau 30 Jahren, also 1996. Und ein paar Jahre später begann ja auch Ihre Amtszeit als Kirchengemeinderat, damals in Schöneich. Aber was hat Sie bewogen, sich ehrenamtlich aktiv in der Pfarrei einzusetzen oder auch vorher schon auch Wortgottesdienste zu leiten? Lassen Sie uns da noch mal ein Stück auch in Ihr Herz blicken, Herr Dr. Lorz.
1: Ja, gerne. Das ist schon ein Lebensprinzip von mir auch. Also ich möchte nicht nur Zuschauer sein. Es gibt natürlich viele Dinge, die man nur von außen betrachten kann. Aber da, ich denke, da möchte ich auch die Hörer und Hörerinnen durchaus ermutigen, wenn Ehrenämter anstehen. Und gerade in den Kirchen, in allen Kirchen werden bei Pfarrgemeinderatswahlen oder Kirchengemeinderatswahlen werden händeringend Leute gesucht, sich doch bereit zu erklären, sich dort zu kandidieren. Das ist meines Erachtens sehr wichtig, dass man halt, was ich vorher schon sagte, man soll Kirche und Gesellschaft aktiv mitgestalten und man bekommt, ich sag mal, ich war ja auch einige Jahre, genauer gesagt 12 Jahre Vorsitzender in unserem Sportverein da in Schöneich, wo ich wohne. Das ist mir auch angetragen worden. Da hatte ich natürlich einige Zeit überlegt, aber dadurch, dass ich doch selber sportlich war früher und dem Sport zugeneigt immer war, hatte ich da auch Ja gesagt.
0: Aber als Schiedsrichter tätig waren im, genau, im Handballbereich ja. Oder der,
1: Handballspielen. Aber da sieht man auch selbst als Schiedsrichter, wie sehr sich die Gesellschaft verändert hat. Mhm. Also früher, in früheren Zeiten, sind Schiedsrichterentscheidungen akzeptiert worden, auch. Natürlich auch hat man das sehr schnell sich dem gefühlt, als Spieler oder als Zuschauer. Und heutzutage ist so, dass alles hinterfragt wird. Und natürlich der Schiedsrichter dann der Buhmann ist. Und das ist ein Ausdruck unserer gesellschaftlichen Situation aus meiner Sicht auch, wie das zugeht. Und dann das Ende vom Lied ist natürlich, dass gerade im Jugendbereich auch keine Leute mehr sich bereit erklären, dann solche Ämter dann zu übernehmen. Das ist sehr schade. Weil es ist auch gut für junge Leute in ihrer Persönlichkeit zu wachsen, sei es jetzt, wenn sie Ehrenämter im Sport, in der Kirche, als Ministrant oder sonst in Jungschar und was es alles gibt, übernehmen. Ich kann da nur gerade junge Leute ermutigen, das zu tun, weil das ist sehr prägsam auch für die Erwachsenenjahre und dann auch später für die Seniorenzeit.
0: Auch so in Bezug verantwortlich tätig zu sein. Sich. Mhm.
1: Vielleicht darf ich noch eine Sache erzählen, was mir immer sehr am Herzen lag.
0: Ja, gerne.
1: Ich bin ja eigentlich Altertumswissenschaftler von Haus aus, habe mich sehr stark mit der griechisch-römischen Antike beschäftigt in jungen Jahren und war dann aber später dann in beruflicher Zeit immer wieder mal in Israel und habe mich dort auch bei Ausgrabungen engagiert, bei dem Archäologen Shimon Gibson, bekannter Mann dort in Israel bis heute. Und wir hatten da viele Dinge gemeinsam mit ausgegraben. Ich war dann auch beteiligt an der Suche sozusagen der Identifizierung des biblischen des neutestamentlichen Emmaus. Da sind wir aber dann nicht so viel weitergekommen, weil an der Stelle, wo wir ausgraben wollten, dann die Autobahn gebaut wurde, dann war das Thema sozusagen erledigt. Aber das hat mir immer sehr viel Spaß gemacht und sehr viel Freude, im Heiligen Land zu sein. Jetzt in den letzten Jahren und ja, fast Jahrzehnten hatte ich dann keine beruflich, war ich da sehr stark eingespannt und konnte dann meine Urlaubszeit dann nicht mehr so stark für solche Dinge dann hergeben, weil natürlich auch die Familie im Vordergrund steht, meine Frau, meine Söhne.
0: Genau, ich bin Vater von drei Söhnen, genau.
1: Drei Söhne, im Alter von 21 bis 27. Gut, jetzt sind sie aus dem Gröbsten raus. Jetzt kann ich mich wieder stärker auf meine Frau konzentrieren und das machen wir ja jetzt zum Beispiel mit der Frankreich-Tour.
0: Genau, von dort sind sie uns nämlich zugeschaltet aus den französischen Alpen, aus dem Wallfahrtsort La Salette. Genau, so, jetzt, liebe Zuhörer, wir sprechen mit Dr. Norbert Lurz darüber, warum er die katholische Kirche verließ. Das war so vor 42 Jahren und wieder eingetreten ist. Das war im Frühjahr oder im Winter 2026. Nun doch die Frage, welche Erfahrungen oder Erlebnisse haben jetzt Sie jetzt dazu beigetragen, dass der Wunsch in Ihnen gewachsen ist, wieder zur katholischen Kirche zurückzukehren, Herr Dr. Lurz?
1: Ja, das ist eine interessante, aber sehr wichtige Frage, die auch nicht so einfach zu erklären ist. Das ist natürlich auch ein sehr persönlicher Weg. Bei jedem sieht es ein bisschen anders aus. Ich möchte das jetzt auch nicht so verstehen, dass praktisch ich dann das Vorbild sein soll für andere, die das auch so machen, die aus der evangelischen Kirche raus in die katholische Kirche. Ich glaube, wichtig ist, dass man an der Stelle geistlich auch verbunden ist, wo man ist. Das kann in der evangelischen Kirche sein oder in der katholischen oder in der Freikirche. Also ich möchte es mal mit einem Bild versuchen zu umreißen. Das Bild der Sonne, das ist ja jedem geläufig. Wenn ich jetzt aus dem Fenster schaue, scheint auch die Sonne direkt auf mich runter. Also die Sonne selber ist aus meiner Sicht Jesus Christus. Und dieser Jesus Christus lebt, also meines Erachtens in allen Kirchen, ist dort Mittelpunkt. Das heißt jetzt in der evangelischen Kirche, Freikirche oder jetzt in der katholischen Kirche. Aber es gibt verschiedene Sonnenstrahlen, die auf uns scheinen. Und die Sonnenstrahlen, die ich jetzt gleich versuche aufzuzeigen, die haben mich doch sehr stark getroffen. Das waren sozusagen die katholischen Leuchten, die mich getroffen haben. Das sind, wir haben es ganz am Anfang kurz erläutert, die Sakramente. Das ist doch ein großer Unterschied jetzt zur evangelischen Kirche, die 7 Sakramente, vor allem auch das Thema Beichte, was im protestantischen Bereich nicht mehr so stark oder kaum noch gelebt wird. Und auch die Eucharistie, das hat mich doch sehr bewegt. Auch die eucharistischen Feiern in den letzten Jahren, die ich mitmachen durfte. Das ist so ein Strahl gewesen, die Sakramente. Zuletzt auch der Papst, unser neuer Papst Leo, der 14., der ja doch ein ganz toller Papst ist aus meiner Sicht, der moderne Themen aufgreift, wie die künstliche Intelligenz, und sich auch nicht scheut, gegen Populisten wie den amerikanischen Präsidenten aufzutreten. Das hat mich doch sehr beeindruckt. Weitere Sonnenstrahlen waren jetzt bei mir speziell auf Wallfahrten in den letzten Jahren. Ich war dort 3 Jahre in Rom, letztes Jahr in Lourdes und Medjugorje. Und das hat mich doch jeweils mit verschiedenen Gruppen, und das hat mich doch sehr ins Nachdenken gebracht, auch der Mutter Gottes wieder näher gebracht. Das ist ja eigentlich dann doch der leuchtendste Strahl, der mich getroffen hat, sozusagen wieder die, wenn ich das so sagen darf, die Liebe zur Gottesmutter Maria wieder neu entfacht. Also meine Frau möge das mir verzeihen. Es geht ja um eine spirituelle Liebe und praktisch die Wegbegleitung, die Fürsprecherin, diejenige, die uns zu Jesus weist. Christus ist natürlich immer noch die Sonne im Mittelpunkt. Die Gottesmutter weist auf ihn hin. Auch viele andere Heilige natürlich. Für mich hat er auch mal recherchiert und war dann auch in Xanten. Der Norbert von Xanten, also mein Namenspatron, ist mir persönlich auch sehr wichtig. Und schließlich, ein Strahl ist natürlich auch das, was man in der katholischen Kirche erlebt. Also ich bin natürlich auch nicht blauäugig, das möchte ich an der Stelle auch sagen. Ich weiß natürlich auch um die vielen Missbrauchsfälle, die es sowohl in der katholischen wie der evangelischen Kirche gibt. Das muss auch aufgearbeitet werden. Aber ich glaube, die Schönheit des katholischen Glaubens kann man wieder neu entdecken. Und vor allem in der Messe, wenn man den Glauben mit allen Sinnen erlebt, nicht nur verkopft, sondern eben auch riechen kann, Weihrauch und so weiter. Man kann was schauen, man hört das Wort Gottes und man empfängt Christus durch die Eucharistie. Das vielleicht, ich hoffe, dass das einigermaßen verständlich war. Christus, die Sonne, strahlt, wie gesagt, im Herzen auch anderer Christen, anderer Konfessionen, aber mit anderen Strahlen sozusagen. Und mich hat besonders dieses Strahlen, die ich jetzt kurz versucht habe zu erläutern, doch sehr stark getroffen und jetzt auch dazu bewogen, den Schritt wieder zurück in die katholische Kirche zu unternehmen.
0: In Sprüche 16,9 lesen wir ja, das Menschenherz erdenkt sich seinen Weg, aber der Herr allein lenkt seinen Schritt. Im Volksmund würde man kurz sagen, der Mensch denkt und Gott lenkt. Warum haben Sie sich dann letztendlich für den Wiedereintritt in die katholische Kirche entschieden?
1: Ja, das war dann die Konsequenz sozusagen. Das eine ist die spirituelle Erfahrung, die man dann macht über die letzten Jahre, die sich dann verdichten. Man hat natürlich auch viele Begegnungen. Also ich bin sehr stark verbunden der Gemeinschaft der Seligpreisungen. Wir haben jetzt auch vorher die Messe gehört aus Waghäusl, also das Kloster Waghäusl. Mit denen war ich damals in Medjugorje, auch ein sehr wunderbarer Gnadenort. Und natürlich auch Radio Horeb möchte ich an der Stelle auch mal herausstellen. Ich hatte ja in früheren Jahren, war ich immer auch beim Evangeliumsrundfunk, auch hatte dort Andachten machen dürfen. Und Radio Horeb hat mit den vielen breitgefächerten Sendungen hat sicherlich auch dazu beigetragen, die Entscheidung dann entsprechend reifen zu lassen. Also ich kann Radio Horeb da an der Stelle auch nur herzlich empfehlen. Und dann vielleicht ein ganz wichtiger Grund für mich. Ich hatte dann damals noch mit der Diözese Rottenburg telefoniert. Die Frage, es gibt ja auch sehr formaljuristische Themen, zum Beispiel, ob die Ehe anerkannt wird überhaupt, wenn ich jetzt konvertiere. Und da ist mir dann gesagt worden, dass die evangelische Ehe dann vollumfänglich anerkannt wird. Dann sozusagen war dann der letzte Hindernis ausgeräumt und da kann man auch Nägel mit Köpfen machen. Ich habe auch ein schönes Bibelwort zugelost bekommen in der Zeit einer der Wallfahrten in Medjugorje. Da steht im Hesekiel-Buch: Ich will meines Bundes gedenken, den ich mit dir in deiner Jugend geschlossen habe und will einen ewigen Bund mit dir eingehen. Das war so für mich auch nochmal ein Anspruch dazu. Jetzt ist die Zeit da, jetzt kannst du das machen und in Absprache mit meiner Frau natürlich, die weiterhin evangelisch bleibt. Auch die Jungs haben dann natürlich ein Wort mitzureden gehabt, die auch evangelisch bleiben und schließlich auch ein evangelischer Ortsfahrer, mit dem ich dann im Vorfeld auch gesprochen habe, habe ich dann den Schritt vollzogen.
0: Warum ich katholisch geworden bin, warum ich die katholische Kirche verließ und wieder zurückkehrte, darüber sprechen wir mit Dr. Norbert Lurz. Er ist Ministerialrat und stellvertretender Referatsleiter beim Ministerium für Kultus, Jugend und Sport in Baden-Württemberg und seit diesem Jahr wieder katholisches Glied in unserer Kirche. Auch Sie, liebe Hörerinnen und Hörer, kennen das vielleicht, dass Gott auf krummen Wegen gerade schreibt. Oder wie eben das Wort aus Ezechiel, was wir kurz zusammenfassen, der Mensch denkt und Gott lenkt. Wenn auch Sie Erfahrungen haben, wo sich Ihr Leben anders entwickelt hat, auch Ihr spirituelles Leben, auch daran sind wir interessiert zu hören, wie der Geist gewirkt hat in Ihrem Leben. Die Nummer dazu, der direkte Draht hier ins Münchner Radio Horeb Studio, das ist die 089 517 008 008. Ich sage nochmal die Telefonnummer 089 517 008 008. Und falls Sie ein Zuhörer sind, der noch nie angerufen hat, haben Sie Mut. Sie werden erstmal eine Bandansage hören. Sie werden da nicht aufgeklärt über irgendwelche Gebühren oder so, sondern einfach nur über unsere Datenschutzbestimmungen. Und in der Regie ist Bernadette Zeisebauer. Sie nimmt gerne Ihre Anrufe entgegen. Zurück zu den Wurzeln, unser Thema. Wir freuen uns auch auf das Gespräch mit Ihnen, liebe Zuhörer. Bis gleich, da geht's weiter hier in der Lebenshilfe bei Radio Horeb, Hören mit dem Herzen.

0: Mit der katholischen Kirche hatte Norbert Lurz eigentlich abgeschlossen. Vor 42 Jahren trat er aus der Kirche aus, wurde evangelisch. Sein Glaube blieb ihm aber wichtig. Er engagierte sich ehrenamtlich als Predikant. Wir würden sagen, war in unserer Kirche als Wortgottesdienstleiter. Und er war auch ansonsten sehr aktiv in seiner Gemeinde. Doch zuletzt, ja, da wuchs immer wieder mehr die Sehnsucht in ihm nach seinen katholischen Wurzeln. Und Herr Dr. Lurz, Sie haben uns eben schon erzählt, auch Wallfahrten waren Ihnen da besonders wichtig, auch nach Lourdes und Medjugorje und Rom. Auch jetzt sind Sie gerade mit Ihrer Frau unterwegs. Wie hat denn gerade Ihre Frau die Wallfahrten zu den Marienwallfahrtsorten aufgenommen? Oder auch, wie war das für Sie? Sie waren ja damals noch auch evangelischer Christ.
1: Ja, wir hatten das immer sehr offen miteinander besprochen. Und ist es so, dass sie dann mit mir geht, wenn sie Freiheit, innere Freiheit dazu hat. Nicht jedes Mal in die Messe oder so, aber ab und zu. Und ich gehe dann auch ab und zu in die Kirche, in die evangelische Kirche mit ihr. Das ist ja auch kein Thema. Da versuchen wir dann sozusagen eine schöne ökumenische Gemeinschaft eben auch zu leben. Wir hatten jetzt die Tour auch so ausgearbeitet, dass einerseits die Wallfahrtsorte ein Bestandteil sein werden diese Woche, aber auch sonst in der Provence werden wir uns noch ein bisschen umtreiben und Arles vielleicht anschauen, Carcassonne und solche Dinge haben wir noch auf dem Programm. Dass wir eine schöne vielleicht auch das ein oder andere antike Monument, das Theater in Arles anschauen. Also so versuchen wir das schön auszubalancieren.
0: Genau, natürlich der Altertumswissenschaftler, den zieht es natürlich auch zu historischen Ausgrabungsstätten. Wir haben Hörer in der Leitung, zurück zu den Wurzeln, unser Thema, warum ich katholische Kirche verließ und wieder zurückkehrte. Erich Weichel, Sie haben uns erreicht aus dem Raum Osnabrück. Guten Morgen.
2: Ja, guten Morgen. Das ist natürlich sehr beeindruckend. Also erstmal Chapeau, Herr Dr. Lurz. Darf ich ein bisschen locker zu der Sache zunächst was sagen, da werde ich ein bisschen ernster. Sie sind offensichtlich also in Ihrem Berufsweg immer ein Alpha-Tier gewesen und sind auch jetzt keineswegs öffentlichkeitsscheu. Gleichzeitig ist es ja auch ein Stückchen, gerade in Deutschland, so eine Art Tabu oder Mysterium. Und dazu möchte ich jetzt ernsthaft was sagen, wenn Sie gerade den Papst Leo zitiert haben. Der Mann ist Augustiner, der Herr Luther, der vor gut 500 Jahren die ganze deutsche Problematik losgetreten hat. Die hätten innerlich schon was miteinander zu tun. Mein tiefer Traum, jetzt lasse ich meine Biografie weg, wäre eigentlich, dass irgendwann mal einer der römischen Päpste nach Wittenberg geht und da etwas Klares sagt. Der muss den Luther nicht heilig sprechen, aber die Deutschen wollten damals frommer sein. Und der Rationalismus der evangelischen Kirche stößt irgendwann ab, da haben sie das Geheimnis gefunden. Nur der Schlüssel der ganzen Lösung, bevor das Weltende kommt, wäre besser, wenn ein römischer Papst sich speziell nochmal das lutherische Erbe in Wittenberg kümmert. Verzeihen Sie, dass ich das so locker sage. Wir sind hier nicht im akademischen Raum, aber den habe ich ja lang genug erlebt. Die Kommissionen sind vielfältig gewesen. Es muss was geschehen. Vielen Dank.
0: Wunderbar. Herr Weichel, danke schön für diesen Beitrag. Möchten Sie da kurz etwas dazu kommentieren, Herr Dr. Lurz?
1: Ja, vielen Dank, Herr Weichel. Das ist ein sehr wichtiger Impuls. Also ich sehe das eigentlich auch wie Sie. Es müsste sehr stark, noch stärker aufeinander zugegangen werden. Aber ich schätze den Papst Leo so ein, dass er vielleicht den Schritt unternimmt, auch auf die protestantische Kirche zuzugehen, sowohl in den USA wie auch bei uns in Deutschland. Kleine Schritte werden ja schon unternommen. Also in meiner Zeit als in der Landeskirche, da hatten wir auch viele Projekte, jetzt, zum Beispiel im Religionsunterricht, wo evangelische und katholische gemeinsam unterrichtet werden. Es ist natürlich auch ein Stück weit aus der Not geboren, weil es gar nicht mehr so viele Kinder gibt, die getauft sind. Das ist natürlich die andere Seite der Medaille. Aber ich glaube, das ist schon auch wichtig, dass die junge Generation da schon diese ökumenische Gemeinschaft pflegt und dann auch später dass die Hindernisse vielleicht auch stärker abgebaut werden, wenn dann mögliche formale Schritte auch unternommen werden. Aber das ist ein weiter Weg. Natürlich auch ein weiter Weg zur orthodoxen Kirche. Das sieht vielleicht ein bisschen besser aus, aber da hilft nur Hoffen und Beten sozusagen aus meiner Sicht.
0: Und beten wir für die Einheit der Christen. dessen Haupt einfach Jesus Christus ist. Dankeschön für Ihren Beitrag. Alles Gute für Sie. Grüße nach Osnabrück. In Berlin ist nun Elisabeth Bruder am Telefon. Guten Morgen, Frau Bruder.
3: Guten Morgen.
0: Sie sind live auf Sendung. Wir hören Sie gut.
3: Ja, ich wollte beitragen, wie charmant und kreativ Gott so ist, wenn er die Menschen in das sozusagen typische Katholische zurückführen möchte. Also ich war jetzt immer katholisch gewesen, aber eine sehr aufgerebellische, sag ich mal. Mhm. Sagt mir immer Maria, mein Gott, die guckt so fromm. Das kann ja gar kein Vorbild sein für mich als junge Frau zum Beispiel. Ja, und dann hatte ich erstens immer eine große Liebe zu Frankreich und war dort im Au-pair. Das hat Gott oft in meinem Leben für sich genutzt. Und dann hatte ich eine schwierige Lebensphase und bei uns im Gebetskreis war jemand und meinte, du, meine Tochter, die würde das nie machen, aber du, deshalb würde ich dir gern den Aufenthalt in geistliche Zeit in Frankreich finanzieren. Ich gehe da seit Jahren hin und ich glaube, das gefällt dir dort auch. So, was ich vergessen hatte, mir zu sagen, war, dass wir eine Woche im Schweigen sind. Dann kam ich dort an, bin da in der Kirche und sehe die größte Marienikone meines Lebens und denke mir, hier bin ich falsch. Dann gehe ich zum Abendbrot, dann heißt es, ja, unterhaltet euch schön, weil die nächste Woche wollen wir ja schweigen. Ich denke mir, bin ich total falsch. Und dann hatten wir aber so gute Vorträge und ich konnte ja mit niemand reden. Und ich merkte nur, die sind hier irgendwie ganz anders, als ich dachte. Und dann fing der erste Punkt an, in mir zu arbeiten, nachdem ich da wieder weg war, eben, dass Gott die Frau als Frau wollte und dass man das ja freudig zeigen kann. Und ich war so eine richtige Öko-Emanze. Und das sah jetzt alles überhaupt nicht feminin aus früher. Das war der erste Teil. Mhm. Dann habe ich wieder mal eine Krise gehabt und war beim Jump in Meiningen ehrenamtlich tätig. Arbeitslosigkeit, habe da voll Freude die Klowaggons geputzt.
0: Sagen wir kurz, das ist eine Jugendveranstaltung der katholischen Charismaerneuerung.
3: Ja, ganz recht. Und nicht weit von den Klos war aber auch, also jetzt schon noch hygienisch, aber das Anbetungszelt. Da war ich sehr gerne sehr viel. Und irgendwann ist da der Pfarrer und meint, ja, und jetzt begleiten wir also unseren Herrn in sein Nachtdomizil und als Prozession durchs Camp. Also wieder so was Urkatholisches, Prozession im Allerheiligsten. Ich dachte, nichts wie weg hier. So katholisch bin ich auch wieder nicht. Schwupps, hatte ich die Tasche vom Pfarrer in der Hand. Lisa, nimmst du die dann bitte? Jupps, da war ich dann also schon dabei. Wir kommen aus dem Anbetungszelt auf den Campus da und in meinem Herzen war sowas von staunend ehrfürchtiger Anbetung und ich wusste genau in der Eucharistie. Also Anbetung war für mich immer möglich, aber dieses klipp und klar ehrfürchtige, wir gehen hier Gott hinterher, das hat mich schon umgehauen. Mhm. Wenn ich gekonnt hätte, wäre ich dort in der Stadthalle die ganze Nacht, glaube ich, vom Allerheiligsten geblieben.

0: was mit der Gegenwart Christi in der Eucharistie dort in Meiningen Gott in meinem Herzen mir bewusst gemacht hat. Das wollte ich beitragen zu dem Thema.
1: Gott schreibt auf krummen Wegen gerade und er, der Mensch denkt, Gott lenkt. Ganz herzlichen Dank und der Geist bewegt. Alles Gute für Sie weiterhin, Frau Bruder.
0: Wiederhören.
1: Wiederhören, genau, auf Wiederhören. Herr Dr. Lurz, ein Wort zu Frau Bruder.
2: Ja, das ist sehr beeindruckend, was Frau Bruder sagte. Besonders mit ihr teilen kann ich vielleicht auch das Thema eucharistische Anbetung. Das hatte ich auch jetzt verschiedene Male in verschiedenen Kirchen und Gemeinschaften miterleben dürfen. Und das ist doch was ganz Besonderes. Also empfehlen möchte ich der Frau Bruder vielleicht auch, das Rosenkranzgebet wieder neu zu entdecken. Das ist für mich, war das so die letzten ein, zwei Jahre auch ein Weg, einer der Wege, die mich schließlich zur katholischen Kirche wieder zurückgebracht hatten. Mir hat mal eine Schwester, Schwester Gertrud, sie sei an der Stelle herzlich gegrüßt, gesagt, der Rosenkranz ist eigentlich die Hand der Mutter Gottes, die ausgestreckt ist und die man ergreifen kann. Also das fand ich immer sehr schön, das lässt mich auch nicht los. Rosenkranz ist ja für viele Leute so eine Litanei und altmodisches Gebet. Aber wenn man das langsam betet, die Betrachtungen auch der Stationen des Lebens Jesu, dann vielleicht auch bildlich sich das ein Bildchen hinstellt, Zwischentexte liest, Andachten und anderes, ist das ein sehr erbauendes, ein sehr prägendes Fürbit, aber auch ein aufbauendes Gebet. Kann das nur empfehlen.
1: Ein betrachtendes Gebet, weil wir betrachten einfach auch das Leben Jesu im Rosenkranz. Vielen Dank. Wir bleiben mit der Aufmerksamkeit in Berlin, weil dort ist jetzt Jürgen Paulus am Apparat. Hallo.
3: Ja, hallo, hier ist Jürgen Paulik. Ich wollte mich mal ganz speziell dazu äußern, dass wir die Ökumene viel stärker betonen müssen und auch leben müssen. Namensmäßig verschiedene christliche Gemeinschaften, orthodoxe, baptistische Zeugen Jehovas, apostolische Freikirche und orthodoxe und evangelische und katholische. Keine dieser unter diesen Namen genannten Gemeinschaften hat den besseren Schafstall. Wir alle sind die eine geliebte Schafherde unter den einen Hirten, Herrn und König Jesus Christus. Unter diesen Namen sollten wir gemeinsam uns nennen, christliche Kirche. Die vorhandene Unterschiedlichkeit der Namensnennung trägt auch zu gewissen Spannungen mit bei, die ich nicht gut finde. Wir sollten wirklich unter den einen Namen Jesus Christus christliche Kirche uns auch nennen und nicht immer wieder die Unterschiedlichkeit so stark herausstellen. Wir alle sind die eine geliebte Schafherde unter dem einen Hirten, Herrn und König Jesus Christus. Das ist meine Meinung dazu, die ich dazu äußern möchte. Dankeschön, vielen Dank.
1: Danke für Ihr Statement. Auf Wiederhören und danke, dass Sie Radio Horeb hören mit dem Herzen. 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Zurück zu den Wurzeln. Unser Thema, warum ich die katholische Kirche verließ und wieder zurückkehrte. Dr. Norbert Lurz, er ist mein Gast. Herr Dr. Lurz, was mich noch beschäftigt hat, auch der Jürgen Paulik hat das jetzt so auch angesprochen. Wir sind ja die eine geliebte Kirche. Und ich denke mir, Sie haben Ihre evangelischen Kirche sicherlich und lieben Sie sicherlich immer noch. Sie waren ja sehr stark engagiert. Ihre Frau, Ihre Kinder, alle gehören dieser Kirche an. Wie war das damals, als Sie Ihren evangelischen Glaubensgeschwistern von Ihrem Wunsch, wieder katholisch zu werden, berichtet haben?
2: Ja, ich möchte vielleicht dem Herrn Paulik auch zurufen. Ja, er hat dann natürlich sicherlich recht, weil Jesus Christus hat ja selber um die Einheit und Unum sind gebetet, der Christen, seiner Jünger. Und das steht natürlich im Vordergrund, dass wir zusammenfinden wieder müssen und dass Christus in der Mitte steht, ist ganz, ganz klar. Und für mich, ich versuche das auch zu leben. Also tatsächlich viele Freundschaften versuche ich zu pflegen im evangelischen Bereich, besuche dort auch Gottesdienste, wie gesagt, und versuche dort natürlich auch jetzt meinen neuen, alten Weg darzustellen und eben auch verständlich zu machen. Und das ist ja interessant, also mit den Menschen, die mit denen ich gesprochen habe, die können das eigentlich auch in der Regel nachvollziehen. Also ich habe jetzt noch niemanden getroffen, der sagt, um Gottes Willen, jetzt spinnt er oder jetzt dreht

0: dadurch oder so. Im Gegenteil, gerade evangelische Menschen, die Geschwister, die sehr tief im Glauben stehen, können diesen Schritt auch durchaus nachvollziehen. Das finde ich immer wieder mal bemerkenswert. Aber tatsächlich wichtig ist der Umgang miteinander, dass wir uns gegenseitig respektieren und keiner sagt, also meine Konfession ist die bessere oder die schlechtere. Es ist wichtig, dass wir zusammenhalten, gerade angesichts auch einer veränderten Gesellschaft in Deutschland insbesondere, aber auf der ganzen Welt. Was ich schon sagte, diese Polarisierung. Und ich glaube, da müssen wir uns zusammenraufen und auch bei Christus wieder uns zusammenfinden sozusagen, um da auch für Versöhnung, für Frieden und für Liebe und für das Gebet gemeinsam einzustehen.
1: Das sagt mein heutiger Gast, Dr. Norbert Lurz, dieses Jahr wieder in die katholische Kirche eingetreten. Wir haben Sie eingeladen, liebe Hörerinnen und Hörer, uns auch zu erzählen oder wie Gott auf Ihren krummen Wegen gerade geschrieben hat oder wo Sie als Menschen gedacht haben. Der Mensch denkt, Gott lenkt. Aida Heavens, Sie haben uns aus Olching erreicht. Ich hoffe, ich habe Ihren Namen richtig ausgesprochen.
2: Ich habe Ihren Namen richtig.
1: Ui, da ist noch das
2: Ja,
1: Radio
2: das
1: an. Das muss aus, bevor wir reden. Ich nehme mal schnell einen anderen Hörer dran, ja? Aus Bamberg. Bamberg hat uns noch eine weitere Hörerin erreicht. Oh, da ist auch das Radio an. So, hören Sie uns. Können wir reden? So, hallo. Grüße nach Bamberg aus München. Hier die Lebenshilfe. Sie.
3: Sie meinen mich, gell?
1: Ja, ich meine Sie, die.
3: Ja, also ich wollte mal Folgendes vorbringen. Und zwar, so vor 100 Jahren haben drei evangelische Pfarrer, wollten wir mehr über Luther wissen, haben nachgeforscht, waren so entsetzt, was sie da erfahren haben, dass sie gesagt haben, das müssen wir weiter, das müssen wir bekannt machen, dass Luther eben ganz was anderes war, als da dargestellt wird. Er hat ein furchtbares Leben geführt, und er hat auch furchtbar geendet. Und das könnte man nachforschen, wo Luther, wie er lebte, lebte und starb. Diese Schrift gibt es in der Schweiz bei einem Pfarrer, wie hieß er wieder? Oh, jetzt fällt mir der Name gerade nicht ein.
1: Ja,
3: Aber vielleicht kann man
1: aber ich
3: es im
1: glaube.
3: Internet finden. Und das war also so entsetzlich, was da rausgekommen ist, dass ich dachte, das muss unbedingt bekannt gemacht werden, dass man nicht den Luther hier vergöttert. Das ist unmöglich, nachdem wie der geendet hat.
1: Dankeschön. Und wir tun nur einen vergöttern, das ist nämlich unseren Herrn Jesus Christus, den dreifaltigen Gott, Vater, Sohn, Heiliger Geist. Vielleicht, dass wir es an dieser Stelle stehen lassen, dass wir das ist Kirchengeschichte, dass wir das einfach an anderer Stelle diskutieren. Herr Lurz, möchten Sie da noch kurz was zu sagen?
0: Ja gut, ich meine, Martin Luther war natürlich auch ein Kind seiner Zeit und mit allen Fehlern und Schwächen. Das muss man natürlich auch so sehen. Aber er hat natürlich damals in einer Zeit gelebt, wo die katholische Kirche auch weit weg war von dem eigentlichen Auftrag. Und das, was er bewegt hat, führt jetzt letztendlich auch wieder dazu, dass die Kirche sich reformiert hat. Zum einen, was natürlich schmerzlich ist in der eigenen Kirche, aber es hat dazu beigetragen, dass auch die katholische Kirche wieder sich neu aufgestellt hat und Christus wieder in den Mittelpunkt gestellt hat. Das müsste ich an der Stelle auch sagen.
1: Thema ist, warum Sie wieder zurückgekehrt sind. Und wichtig ist vielleicht auch die Frage, welche Schritte waren denn nötig, um wieder Mitglied in der katholischen Kirche zu werden?
0: Ja, das ist natürlich bei uns, weil die Kirche natürlich sehr staatsnah ist und von Kirchensteuern insbesondere auch lebt. Ist auch eine formale Frage. Man muss dann, wenn man den Schritt unternimmt, also auch wenn es umgekehrt wäre, wenn man jetzt aus der katholischen Kirche austritt oder in die evangelische Kirche eintritt, bei mir war es jetzt andersrum, muss man erst zur politischen Gemeinde, zum bürgerlichen Gemeinde, zum Rathaus und dort praktisch aus der aktuellen Konfession austreten. Und mit dem Austrittsschein geht man dann zum Priester, so habe ich es gemacht bei uns. Und dort wird dann darüber befunden. Man hat natürlich auch Vorgespräche. Also wenn man nicht, noch nicht, also bei mir war es ja so, ich war ja schon gefirmt in früheren Jahren. Also wenn man nicht gefirmt war, wenn man ganz neu in die katholische Kirche eintritt, wird natürlich auch nach der Taufe gefragt und eine evangelische Taufe wird vollumfänglich anerkannt. Aber man muss sich dann noch firmen lassen, sozusagen mit der Wiedereinführungsfeier. Das heißt, bei mir hieß es Wiederversöhnungsfeier. Das war es am Neujahrstag, eine schöne kleine Feier im Rahmen des Gottesdienstes. War doch auch sehr, sehr schön, habe eine gute Erinnerung daran. Und dann ist man wieder katholisch. Das geht ganz einfach eigentlich. Aber es ist natürlich ein bisschen der schmerzliche Schritt. Man muss dann erstmal aus der bisherigen Konfession, wenn man in der Konfession ist, austreten. Aber ich möchte an der Stelle nicht zum Austritt natürlich ermuntern, sondern zum Eintritt, sei es jetzt in die katholische Kirche oder in die evangelische Kirche. Ich glaube, es ist wichtig in der heutigen Zeit, dass die Menschen auch konfessionell gebunden sind. Es ist schon ein rasanter Rückschritt diesbezüglich nachzuvollziehen jetzt in unserer Gesellschaft. Und das macht natürlich auch was mit der Gesellschaft, wenn die Kirchenbindung nachlässt, wenn die Leute keine Werte oder weniger ein Wertefundament haben. Man sieht es ja auch in den östlichen Bundesländern, wo die Kirche kaum eine Rolle spielt. Dann spielen wieder andere Geister sozusagen eine wichtigere Rolle. Und deshalb ist es wichtig, dass die Menschen in den Kirchen auch sind und bleiben und dort versuchen, auch Verantwortung zu übernehmen und die Kirche mit zu gestalten. So ein kleines Plädoyer von meiner Seite zu dem Punkt.
1: Danke, Herr Dr. Lurz. Jetzt gehe ich zu der Hörerin aus Olching. Guten Morgen, Frau Heavens.
2: Grüß Gott. Hören Sie mich?
1: Frau Heavens, Sie sind live auf Sendung. Wir hören Sie. Ja, willkommen.
2: Willkommen, wunderbar. Vielen Dank. Ich habe den Aufruf gehört, man könnte erzählen, wie der Heilige Geist im eigenen Leben wirkt. Und genau. Dazu möchte ich auch ganz kurz natürlich meine Lebensgeschichte vielleicht erzählen in kurzen Worten. Also ich bin gläubig und getauft und christlich und es gab in meinem Leben Zeiten, wo ich irgendwie weniger mit dem Thema beschäftigt war und viel mehr mit dem Leben beschäftigt war, sozusagen in jungen Jahren. Und später dann durch einen Moment, wo ich krank war, bin ich mehr wieder zum Thema gekommen, Gott, wie es wahrscheinlich nicht selten der Fall ist, wenn einem Menschen schlecht geht, dann wendet man sich zum Gott wollens nollens. Und so habe ich mich dem Thema geöffnet und es kam irgendwie total stark über mich und ich merkte einfach, das Thema ist mir sehr, sehr, sehr wichtig. Ich fing an, den Neuen Testament zu lesen, habe das mehrmals durchgelesen und momentan lese ich die ganze Bibel durch, Schritt für Schritt, von Anfang bis zum Schluss und es bewegt mich, also ich merke einfach extrem, wie wichtig es ist, nicht nur in die Gottesdienste zu gehen, nicht nur zu beten, was natürlich auch sehr, sehr wichtig ist, möchte ich unterstreichen. Aber wie wichtig es ist für einen selbst, die Bibel chronologisch Schritt für Schritt durchzulesen. Das ist einfach das, also das, was ich in den Gottesdiensten höre, das ist immer nur ein Stück aus der Bibel, natürlich erklärt und schön erklärt. Aber wenn man das Gesamtbild liest, das ist so bewegend. Man erfährt so viel mehr. Also ich weiß nur, ob jeder Gläubige, jeder Zuschauer die Bibel durchgelesen hat. Wahrscheinlich nicht. Und wenn es nicht der Fall ist, dann kann ich nur dazu raten und aufrufen, die Bibel wirklich anfangen zu lesen, weil man erfährt so viel und man wächst so stark daran, geistig und christlich. Und es ist einfach ein Dokument, der für sich spricht, in meinen Augen. Und weiter geht meine Geschichte so, also ich wollte mich einfach unbedingt irgendwie mehr engagieren, als einfach nur in die Kirche gehen, als einfach nur sein Zuhören. Habe ich bei den den Kinderbibeltagen mitgewirkt und ich habe eben mitgeführt, die Kindergruppe. Und wir haben ein Theaterstück gespielt als Ausschnitt aus der Bibel, wo ich lustigerweise den Jesus spielen durfte. Ich bin übrigens auch Schauspielerin und das hat sich so bei mir so wunderbar irgendwie alles zusammen ergeben. Und darüber hinaus wollte ich auch noch viel mehr machen und irgendwie merkte ich, dass ich noch nicht so viel machen konnte, wie ich wollte. Und dann entschied ich mich, wobei ich überhaupt nichts mit Social Media, Medien am Hut hatte, entschied ich mich, einen Kanal zu machen, einen Account zu machen, wo ich darüber spreche, beziehungsweise wo ich auch die Zitaten aus der Bibel zeige, die ich besonders ansprechend finde, einfach nur eine Zitat. Wo Gebete auch für Gott, für Jesus, zu Maria stattfinden. Und es ist quasi daraus eine intentionale Gemeinschaft entstanden, die, wo es mir nicht nur darum geht, dass man gläubig in eine bestimmte Richtung ist, sondern dass man überhaupt gläubig ist. Und dieses Thema wurde heute auch schon inzwischen angesprochen, dass eben so jede Richtung ist wichtig, katholische, evangelische, baptistische und so weiter. Und dass die Christen zusammenhalten, darum geht es mir auch. Und das ist quasi auf meinem, in den Social Medien, was ich auch da vertrete. Und das ist mein Teil, was ich dazu jetzt aktiv beitragen kann.
1: Danke auch für Ihr Plädoyer, das Wort Gottes, dass wir es lesen, dass wir es studieren, dass wir es in unserem Herzen aufnehmen. Die Sendezeit ist fortgeschritten. Ich muss mich jetzt an dieser Stelle schon von Ihnen verabschieden. Ganz herzlichen Dank, Frau Heavens, und für Ihr Wirken auch in den sozialen Medien. Möge es reiche Frucht bringen. Alles Gute für Sie. Herr Lurz, ein ganz kurzes Statement angesichts der fortgeschrittenen Sendezeit.
0: Ja, vielen Dank an Sie, Frau Böhler, und an die Zuhörerinnen und Zuhörer. Für mich war es jetzt auch eine besondere Ehre, über das Thema, das ist ja doch sehr persönlich, darüber sprechen zu dürfen. Es hat mir eine große Freude gebracht. Und für mich ist natürlich jetzt auch nochmal wichtiger, in die Zukunft zu blicken. Das ist auch wichtig, jetzt in meiner neuen alten Heimat wieder Fuß zu fassen. Ich habe zum Beispiel diesen Würzburger Fernkurs jetzt begonnen, um ein bisschen Einstieg in die Lehre der katholischen Kirche wieder stärker zu vertiefen. Aber das ist natürlich jetzt mein persönlicher Weg. Ich kann nur ermutigen, in den Kirchen zu bleiben, also nicht auszutreten aus verschiedensten Gründen, sondern die Kirchen, in den Kirchen sein Mann, seine Frau zu stehen und dort auch mitzugestalten. Das ist sehr wichtig, also weil Christus hat uns zur Einheit berufen und zur Gemeinschaft vor allem in seiner Kirche. Und es ist wichtig, dass wir dem folgen. Und dazu möchte ich, das ist mein Schlusswort sozusagen.
1: Auch. Ja, das verbindet Sie ja auch nach wie vor mit Ihren evangelischen Glaubensgeschwistern.
0: Genau.
1: Dankeschön, dass Sie unser Gast waren. Danke auch den Anrufern, Frau Heavens, jetzt zum Schluss. Und ja, möge der Heilige Geist uns führen und leiten und wir das Haupt der Kirche Jesus Christus, dass wir das Herz Gottes immer mehr erfassen in seiner umfänglichen Tiefe und den Plan erkennen, den Weg, den Gott mit jedem von uns gehen möchte, den Liebesweg. Dankeschön, dass Sie unser Gast waren, Herr Dr. Lurz, und dass Sie bereit waren, uns sozusagen mit auf Ihrem Lebensweg zu nehmen. Alles Gute jetzt für Sie noch im Wallfahrtsort La Salette in Frankreich. Behüt Sie Gott.
0: Vielen Dank.
1: 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Noch ein Hinweis auf die Lebenshilfe am Donnerstag zum Welttag der Suizidprävention. Die Zahl der Suizide ist ja in den vergangenen Jahren in Deutschland deutlich angestiegen. Vor allem scheinen immer mehr hochbetagte Frauen die neue Möglichkeit des assistierten Suizids in Anspruch zu nehmen. Und als Vorsitzende des nationalen Suizidprogramms beobachtet die Psychiaterin und Psychotherapeutin Professor Dr. Barbara Schneider die Entwicklung mit Sorge. In was für eine Zukunft gehen wir, wenn Suizide eine normale Art zu sterben werden? Dieser Frage wird sie morgen nachgehen. Suizidprävention, eine Aufgabe für alle. Gabi Fröhlich wird sie durch diese Sendung begleiten und zu Gast wird sein Professor Dr. Barbara Schneider aus Köln. Damit verabschiede ich mich von Ihnen. Behüt Sie Gott, Ihre Sabine Böhler.

Nachrichten aus Kirche und Welt, direkt aus der aktuellen Redaktion von Radio Horeb, im Studio Karin Wierer. Magdeburg. Der Präsident des Internationalen Katholischen Hilfswerks Mission Aachen, Dirk Bingener, fordert nach der Wahl in Sachsen-Anhalt ein radikales Handeln der Kirche von der Wurzel her. Gerade in Zeiten von Kirchenschließungen, Sparzwängen und Rückzug brauche es eine verstärkte Präsenz. Entscheidend sei, ob eine Kirche möglich ist, die im Alltag präsent sei, Nähe schaffe und Themen aufnehme, die die Menschen bewegen, so Bingener gegenüber dem Portal katholisch.de. Dann könne die Kirche Menschen darin unterstützen, den Glauben auf ihre Weise zu leben. Das Wahlergebnis in Sachsen-Anhalt zeige, dass Staat und Parteien oft als wenig präsent erlebt werden und die Menschen sich allein gelassen fühlten. London. Mehr als 10.000 Menschen haben in der britischen Hauptstadt für den Schutz ungeborener Kinder demonstriert. Auch 15 katholische Bischöfe schlossen sich nach einer heiligen Messe dem Marsch zum Parlamentsplatz an. Damit setzten sie ein kraftvolles Zeichen für das Lebensrecht von der Empfängnis bis zum natürlichen Tod. Erzbischof John Wilson betonte in einem Gespräch mit EWTN, in einer Kultur, in der das Leben oft als etwas Verfügbares angesehen wird, gilt es, die Stimme für die Sprachlosen zu erheben. Der Marsch fand vor dem Hintergrund der britischen Debatte über das Abtreibungsrecht und sogenannter Schutzzonen rund um Abtreibungskliniken statt. Fairfield im US-Bundesstaat Pennsylvania. Eine Gemeinschaft von unbeschuhten Karmelitinnen baut mit jahrhundertealten Methoden ein neues Kloster. Es soll für kommende Generationen zu einem Leuchtfeuer werden. Da ihr bisheriges Haus zu klein geworden ist, bauen die Schwestern das neue Kloster mit traditionellen Handwerkstechniken. Dazu gehören Steinmetzarbeiten und Fachwerkbau ohne Nägel, ohne Klebstoff und ohne Stromanschluss. Auch die Sanitär- und Wasserversorgungssysteme würden nach altbewährten Methoden gestaltet, heißt es. Das neue Kloster soll von Dauer sein und dem geistlichen Leben der Gemeinschaft nach dem Vorbild der heiligen Teresa von Avila entsprechen. 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Das waren Meldungen aus Kirche und Welt. 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

0: Willkommen zur 10. Folge unserer aktuellen Radio Horeb Erzählung. Wir hören derzeit das Buch »Mein Überlebenslauf« von Eva Maria Admiral. Die Autorin blickt zurück auf ihr eigenes Leben, sehr bewegte Jahrzehnte. Zurückweisung und Gefühlskälte im eigenen Elternhaus. Nur ihr Bruder ist wichtig und soll das Firmenerbe antreten. Eine schubweise qualvolle Krankheit und dann doch auch wieder Zeiten des Glücks und des Erfolgs. Zuletzt hörten wir, wie Eva Maria Admiral mit Anfang 20 heiratete. Auch ihr Ehemann Erik, ein Schauspieler. Und erstaunlicherweise hat Eva Marias Vater der Heirat zugestimmt. Das Paar ist glücklich, verliert jedoch alle vier Kinder durch Fehlgeburten. Beruflich geht es für Eva Maria schnell bergauf. Sie wird Schauspielerin am Wiener Burgtheater. Eine berufsgruppentypische Verhaltensweise jedoch ist ihr schnell zuwider. Rivalität und Missgunst. Da will sie nicht mitmachen, das lehnt sie als ungesund, in jeder Hinsicht schädlich und auch mit ihrem Glauben unvereinbar ab. Wie es für sie in Ehe und Beruf weitergeht, was sie zwischenmenschlich lernt und erlebt, davon hören wir auch in dieser Folge aus »Mein Überlebenslauf« von Eva Maria Admiral. Es liest für uns die Autorin selbst.
1: Gott am Theater? Religion mag zwar in Theaterstücken ein Thema sein, aber zu meiner Zeit gab es im Burgtheater nur wenige Schauspieler, die Christen sind. Und falls doch, so hat man sich damals noch nicht geoutet. Heute ist es wesentlich einfacher. Menschen dürfen sagen, dass sie an Gott glauben, ohne ins tiefste Mittelalter verbannt zu werden. Damals war man als Künstler links, frei, unkonventionell und glaubte bestenfalls an gar nichts. In meinem persönlichen Umfeld kommen im Laufe der Zeit mehrere Tanten, Onkels, Cousinen zum Glauben. Alle meine Freunde werden Christen. Ich glaube, Gott hat mir eine besondere Begabung gegeben, Menschen für ihn zu gewinnen. Sogar meine Mutter kommt zu einem Mutter-Tochter-Abend in meine Gemeinde und ist berührt. Mein Vater ringt sich zu dem Satz durch, der Glaube sei ihm leider nicht geschenkt. Als Schauspielerin kann ich mich gut in Menschen hineinversetzen, mir vorstellen, was sie durchmachen. In der Empathiequote liegen Schauspieler im Vergleich zu anderen Berufsgruppen am höchsten, höher als Mediziner. Das ist wahrscheinlich auch eine meiner Schwächen. Ich liebe es, Geschichten vom Leben, vom Glücklichsein, aber auch vom Scheitern zu hören. Ich kann mitfühlen. Franz von Assisi hat sinngemäß einmal gesagt, sei immer bereit, das Evangelium zu verkündigen und wenn es sein muss, gebrauche Worte. Ich bin gerne eine Freundin. Besonders für Menschen, die nicht in eine Standardschublade passen, die anders sind. Gerade weil ich merke, wie gern ich anderen von meinem Glauben erzähle, habe ich den Eindruck, vielleicht sollte ich in die dritte Welt gehen, in ein Land, das in Armut lebt. Doch dafür brauche ich ein ordentliches Fundament. Das ist mir klar. Zudem möchte ich selbst prüfen, ob dieses oder jenes wirklich in der Bibel steht und so gemeint ist. Also auch im hebräischen und griechischen Text. Erik und ich beginnen daher ein theologisches Fernstudium am Theological Seminary in Baltimore, Maryland, USA. Normalerweise dauert der Masterstudiengang 4 Jahre. Da wir ihn berufsbegleitend machen, zieht sich das Studium für uns für 10 Jahre hin. Ich verbringe gerade gefühlt Tag und Nacht im Theater. Ein Stück ist ausgespielt, schon beginnen die Proben zum nächsten. Nebenbei etwas anderes machen, bewahrt mich jedoch davor, gänzlich zu vergessen, dass es noch eine andere Welt neben Shakespeare gibt. Einerseits ist es notwendig, eine Rolle zu leben, zu atmen. Doch als ich bei Richard III. Selbst den Wiener Taxifahrer in das Schicksal des Königs einwebe, zumindest stelle ich mir das so vor, dass auch er gerade über Richard III. Nachdenken muss, also spätestens dann muss ich die Reißleine ziehen. Andererseits ist es aber auch manchmal ein angenehmer Nebeneffekt. Dann beschäftige ich mich wenig mit den Realitäten der Welt. Aber auch darin lauert eine Gefahr. Viele Schauspieler können die Balance zwischen Beruf und Privat nicht mehr halten, ihren normalen Alltag kaum bewältigen. So lagern viele ihre Finanzen komplett aus, nach dem Motto, hier, nimm mein Geld, verwalte es samt Steuererklärung. Ich kenne einige Schauspieler, die verdienen genug und besitzen am Ende nichts. Auch hier ist Romy Schneider wieder eines der berühmtesten Beispiele. Nach 2 Jahren des theologischen Studiums erlebe ich eine Art Entzauberung. Am Anfang finde ich es großartig, so viel Neues in der Bibel zu entdecken. Die Erklärungen der Dozenten, die Treffen mit Studienkollegen in den USA oder anderen Ländern. Ich sauge alles auf. Doch dann kippt die Stimmung. Je mehr ich theoretisch lerne, desto mehr frage ich mich, wie setze ich das alles in der Praxis um? Wenn man das tut, dann passiert das? Diese Kausalität verwirrt mich zunehmend. Ein Beispiel: Wenn ich meinen Zehnten gebe, dann werde ich gesegnet? Aber was, wenn ich nicht geben kann oder wenn ich nicht gesegnet werde? Das Leben lehrt mich vielmehr ein ganz anderes Prinzip. Es stellt uns Fragen und unsere Aufgabe ist es, darauf zu antworten. Die Fragen kann ich mir nicht aussuchen. Es beginnt mir schlecht zu gehen mit der ganzen Studiererei. Ich merke, dass das Leben nicht schwarz-weiß ist. Nur weil einer raucht, ist er nicht gleich Christ zweiter Klasse oder Mensch zweiter Klasse. Wenn jemand nicht liebt, ist er der wesentlich größere Sünder. Unsere ganze Wohnung ist vollgestopft mit Büchern, lesen, Kommentare prüfen, Aufsätze schreiben, Bibelübersetzungen vergleichen und dann noch Kirchengeschichte. Too much. Ich habe einen Kopfkater. Erik geht es genauso. Wir legen für eine Weile alle Bücher beiseite. Stattdessen hören wir Taizé-Lieder, hören Vorträge, tanken geistlich auf. Nach einer Weile greifen wir wieder zu den Büchern mit neuer Frische und Neugier. Uns hetzt niemand, den Abschluss zu machen. Wann immer ich Zeit finde, sitze ich mit meinen Studienunterlagen da und lerne. Meine Lernzettel nehme ich auch mit ins Theater. Ab und zu linst neugierig eine Kollegin herüber und fragt, was ich denn studiere. So ergibt sich dann ab und zu ein Gespräch über Gott und die Welt. Klaus Beimann, der Direktor vom Burgtheater, fragt mich einmal: Was bist denn du für ein Sternzeichen? Ich sage: Ich glaube nicht an Sternzeichen. Unverständnis, Überraschung. Beimann runzelt die Stirn. Ja, ich glaube halt nicht, dass mein Leben davon bestimmt wird, wie der Stern gerade steht. Beimann: Was glaubst du, wovon unser Leben bestimmt wird? Nein, nicht bestimmt, aber ich glaube an Gott und dass nur vor ihm mein Leben aufgeschlagen ist wie ein Buch. Für Peimann ist das Gespräch beendet. Er lässt andere Meinungen stehen, aber mag keine traditionellen Werte. Eine andere Begebenheit erlebe ich Jahre später. Premiere. Gespielt wird Nora oder das Puppenheim. Ein Skandalbuch über die Rechte der Frau. Ich bin bei den Proben. Die Regisseurin und Schauspielerin sind verunsichert. Kann man das so bringen? Kommt das rüber? Hat das seine Berechtigung? Wir diskutieren über Ansätze und Interpretation. In einem Nebensatz sage ich: Ja, unbedingt. Es ist absolut wichtig, das auszusprechen. Es ist auch Gott wichtig, dass Mann und Frau gleichwertige Partner sind. Es ist wichtig, dass man genau das auch auf der Bühne sieht, so als Proklamation. Wie bitte? Gott? Plötzlich merke ich, dass für mich Selbstverständliches nicht unbedingt für meine Kollegen naheliegend ist. Doch den Schöpfergott bei dieser Thematik auf die Bühne zu bringen, halte ich durchaus für angemessen und professionell. Glaubst du etwa an Gott? Will eine Schauspielerin wissen. Gott sei Dank, ja. Später fragt mich diese Schauspielerin, ob ich nicht einen Geheimtipp hätte. Sie sei immer so nervös und angespannt, bevor sie auf die Bühne gehe. Ich weiß, vor der Premiere kommt immer der Moment der totalen Verzweiflung. Ich zögere. Auf alle Fälle zu Gott beten und ihn bitten, dass er dir jetzt hilft. Vielleicht ist es gerade diese klare, kindliche, unverstellte Art, über Gott oder das Beten als was ganz Normales zu reden, die Menschen anspricht. Da braucht ein Künstler einen Rat, und wie falsch wäre es, mit man muss ja nicht zu nahe treten oder ich will jetzt nicht ausgelacht werden, vorzuenthalten, dass Gott doch jedem Menschen helfen will. Tatsächlich betet die Kollegin, bevor sie die Bühne betritt. Ihr Spiel ist fabelhaft. Nicht anfassen, Herr Lagerfeld. Der Schauspieler muss sich immer der Überaufgabe seines Lebens bewusst sein. Konstantin Sergejewitsch Stanislavski. Für mich als Schauspielerin ist es immer wieder beglückend, wenn Menschenherzen berührt werden, wenn Menschen zur Menschlichkeit zurückfinden. Kunst gehört für mich zu den Grundbedürfnissen eines Menschen. Am Burgtheater in Wien lerne ich großartige Schauspieler kennen, die zwar erfolgreich, aber nie zufrieden sind. Der ständige Druck zu Höchstleistungen, zu besseren Kritiken, zu besseren Rollen spornt sie auch zu einer immer größeren Opferbereitschaft an. Die Hemmschwelle liegen immer niedriger, Gesundheit, Partnerschaft, Familie bleiben bei diesem Lebensstil häufig auf der Strecke. Auch ich muss ständig dagegen ankämpfen, nicht in dieses Fahrwasser zu gelangen. Am Burgtheater spiele ich in großartigen Inszenierungen. Kleinbürgerhochzeit von Bertolt Brecht, Richard III. Von Shakespeare oder O du süßes Menschenfleisch nach dem Briefwechsel von Arthur Schnitzler und Adele Sandrock. Parallel zu unseren Engagements gründen Erik und ich in Wien das Kulturforum. Wir möchten auch Stücke und Künstler fördern, die spirituelle Anliegen haben. Ich stehe aber auch auf anderen Bühnen. Nahezu ununterbrochen bin ich im Einsatz. Ein Stück jagt das andere. Ich lebe eigentlich nur noch am Theater. Bei den Salzburger Festspielen spiele ich in Der Schwierige von Hugo von Hofmannsthal. Die Produktion wird auch für das Fernsehen aufgezeichnet und wird dreimal so gut bezahlt wie am Burgtheater. Das Renommee ist groß. Für die Kostüme engagiert man den Modedesigner Karl Lagerfeld. Die Kostümprobe ist in der Residenz in Salzburg. Je drei Schauspielerinnen werden bestellt. In Unterwäsche warten wir auf den Designer. Als Lagerfeld den Raum betritt, folgen ihm zwei schöne männliche Assistenten. Da stehe ich nun mit beiden Kolleginnen in einer Reihe in Unterwäsche. Ich komme vor wie auf dem Sklavenmarkt. Es kommt mir vor wie die Begutachtung der Ware. Lagerfeld geht die Reihe ab, mustert uns mit prüfendem Blick. Als er bei mir ankommt, nimmt er meinen Oberarm, kneift in meinen Bizeps. Nein, nein, ganz schlecht, sagt er und schüttelt den Kopf. Das ist einfach Scheißmaterial. Er wabbelt noch einmal an der Unterseite meines Oberarmes. Das ist einfach Scheiße. Wie bitte, Scheißmaterial? Ich koche innerlich und reagiere spontan. Heftig ziehe ich meinen Arm weg und sage: Mich rühren Sie nicht noch einmal an, Herr Lagerfeld. Lagerfeld lächelt amüsiert und geht zur nächsten Frau. Was bildet sich dieser Kerl ein, denke ich. Ich bin doch kein Material. So lernen wir uns kennen, Karl Lagerfeld und ich. Es wird keine Freundschaft. Ab diesem Moment bin ich für ihn ein rotes Tuch. Bei den kommenden Proben sagt er nur noch über mich: Schauen wir mal, ob wir da etwas machen können. Ich bezweifle, ob wir die überhaupt ins Kostüm reinbekommen. Am Ende designt er wunderschöne Kostüme. Doch leider sind sie für die Bühne absolut unpraktisch. Der Saum meines Kleides ist so eng, dass ich nur trippeln kann. Die Bühne hat eine Tiefe von 15 bis 20 Meter. In diesem engen Kleid brauche ich ewig, bis ich überhaupt an der Bühnenrampe bin. Ich sage Karl Lagerfeld in der Nachbesprechung vor allen anderen: Ich kann mit diesem Kleid unmöglich die Bühne überqueren. Das dauert einfach viel zu lange. Er schaut mich nicht einmal an, lächelt hinter seinen schwarzen Brille und sagt: Das ist dann wohl Ihr Problem. Meine Kolleginnen halten klugerweise den Mund. Sie sind cleverer. Heimlich bitten sie die Garderobiere, ihnen unten einen kleinen Schlitz ins Kleid zu machen. Tja, sie fanden eine Lösung für sich, ohne sich mit Lagerfeld öffentlich anzulegen. Ich fühle mich dumm. Warum kann ich nicht den Mund halten? Verbrannte Erde. Doch ich lerne dazu. Lagerfeld besteht auch auf einer aufwendigen Frisur zu meinem Kostüm. Dafür muss mir die Maskenbildnerin 2-3 Stunden Locken einbrennen. Ein einziges Mal lasse ich die Prozedur über mich ergehen. Dann rebelliere ich. Die Hitze wäre der Tod für meine dünnen und ohnehin schon geschädigten Haare. Anna, unsere Maskenbildnerin, ist verzweifelt. Eva-Marie, das geht bei dir nicht. Wir machen den Rest deiner Haare damit auch noch kaputt. Doch da er nicht mit sich reden lässt, sage ich zu ihm, kein Problem, Herr Lagerfeld. Wir finden eine fantastische Lösung. Sie werden sehen, alles wird gut. Anna knüpft mir eine Perücke, die haargenau den Vorstellungen des Designers entspricht. So lösungsorientiert hätte ich auch bei dem engen Kleid reagieren sollen. Es ist das letzte Mal, dass ich bei den Festspielen in Salzburg spiele. Im Rückblick würde ich heute ganz anders an die Sache rangehen. 40 Schauspieler, eine Riesenbühne, opulente Kostüme, ein Wahnsinnsbudget von Millionen von Euro. Bei solch einer großen Produktion hat der Regisseur keine Zeit für solche Zickenkriege. Da kann man nicht mit Lagerfeld rumstreiten, weil die Admiral keine Locken haben will. Damals habe ich das nicht verstanden. Ich fand es einfach unmöglich, wie der Designer mit Schauspielern umging. Ich dachte, ich muss kämpfen. Ich hasse es, ausgeliefert zu sein. In den Proben für ein Stück steckt nicht nur viel Konfliktpotenzial. Es entsteht auch eine intime Nähe. Man ist 3 Monate im Theater wie eingesperrt. Man probt den ganzen Tag und Nacht. Man hat kaum Zeit für private Kontakte. Früh 9 Uhr geht es los, endet abends nach der Vorstellung gegen 23 Uhr. Ich komme gerade einmal zum Schlafen nach Hause, wenn überhaupt. Meine einzigen Kontaktpersonen sind meine Kollegen und der Regisseur. Es ergibt sich eine besondere Nähe, Vertrautheit, Berührungen, Worte, die man andererorts seltsam findet, sind ganz normal. Da fragt mich ein Regisseur bei den Proben, wie das bei den Frauen so sei beim Orgasmus. Für einen Außenstehenden scheint das total befremdend. Innerhalb des Systems ist es wieder stimmig. Doch langsam aber sicher spüre ich, dass ich an meine Grenzen komme. Diese Grenzen sind bei mir wesentlich höher und enger gesteckt als meinen Kolleginnen. Einmal bekommen meine Kollegin und ich mit, wie sich 2 berühmte Regisseure unterhalten. Einer von ihnen ist auch ein bekannter Schauspieler. Unsere Garderobe ist nach oben hin offen. Die beiden haben keine Ahnung, dass wir jedes Wort mithören können. Sag mal, wie machst du das eigentlich, dass du die Weiber immer ins Bett kriegst? Fragt der eine, Intendant eines großen Theaters. Ach, das ist kein Problem. Ich verspreche einfach eine Rolle. Ja, aber dann musst du sie ja auch besetzen. Ach was, das muss ich nicht. Ich sag dann einfach, der Spielplan wurde geändert. Regisseure haben einfach die Macht, eine Rolle umzubesetzen. Auch das ist mir schon passiert. Ich wurde für eine Hauptrolle besetzt und spürte deutlich, dass der Regisseur noch ein anderes Interesse hatte. Wir saßen in der Kantine bei einem Kaffee zusammen. So schnell konnte ich gar nicht reagieren, schon lag seine Hand auf meinem Bein. Er streichelt sanft über meinen Oberschenkel. Ja, das wird irrsinnig bestimmt gut, lockt er. Ich versteife mich und rücke ab. Er hatte verstanden. Das Stück kam dann nie auf den Spielplan. Ein anderes Mal macht mir ein bekannter Regisseur eindeutige Avancen. Eines Tages flüsterte er mir ins Ohr, ich mach dich zum Star. Ich lehne ab. Je länger ich am Burgtheater spiele, desto mehr muss ich aufpassen, meine Aufgabe, meine Prioritäten als Schauspielerin nicht zu verlieren. Ich frage mich, wie lebe ich meinen Beruf? Sinnvoll leben ist für mich wichtig, doch die Frage ist wie? Worin finde ich meine Erfüllung? Heute ahne ich, wer seine Erfüllung nur in seiner Kunst, in seinem Beruf oder in seinem Erfolg sucht, wird schlussendlich zum Sklaven seines Berufes. Jeder Misserfolg kann dann die eigene Persönlichkeit zerschlagen. Man jagt von Erfolg zu Erfolg. Man ist ein Getriebener, kein Geführter, kein von Gott Geführter, kein von Gott Erfüllter. Wie viele Menschen verlieren ihre Seele auf der Suche nach Erfolg, nach Anerkennung, nach Karriere, nach mehr, mehr, mehr. Ich spüre, wie ich spielmüde werde. Konflikte bahnen sich an. Ich begehre auf. Und die Stückauswahl ist begrenzter. Ich lehne eine Rolle in Werner Schwabs Die Präsidentinnen ab, wo ich auf der Bühne meine Notdurft verrichten sollte. groteske Szenen. Ich weigere mich, nackt auf der Bühne zu tanzen, werde umbesetzt. Ich will in Peter Turinis Tod und Teufel spielen. Gott wird darin als alter, scheißender Greis porträtiert. Ja, es mag nur eine Rolle sein, doch die Frage bleibt immer, mit welcher Botschaft verlässt das Publikum das Theater? Jede Weigerung, jede Rollenablehnung ist ein großes Risiko. Ich gebe Stück für Stück meine Karriere auf. Ich werde doch kein Star werden. Definitiv. Meine Zeit am Burgtheater geht zu Ende.

Schon früh hat Eva Maria Admiral sich entschieden, nicht alles mit sich machen zu lassen. Sie lässt sich nicht von einem noch so berühmten Modedesigner abschätzig behandeln. Sie lässt sich nicht von einem Regisseur gefügig machen, nur um eine bestimmte Rolle am Theater zu bekommen. Das alles aber bedeutet, sie wird nicht weiter Karriere machen. Jedenfalls nicht als Schauspielerin. Eva Maria Admiral hat gelernt, wer alles in dieser Welt tun würde, nur um Erfolg zu haben oder ein Star zu werden, der liefert sich aus, lässt sich versklaven. Eva Maria Admiral bewahrt sich die Freiheit der Kinder Gottes. Und sie merkt auch, dass es Arten von Theologie gibt, die verunsichern, irritieren und einer vertrauensvollen Gottesbeziehung im Weg stehen. Das war heute die 10. Folge unserer aktuellen Erzählung. Eva Maria Admiral liest für uns aus ihrer Autobiografie »Mein Überlebenslauf«. Buch und Hörbuch, beides erschienen im Brunnen Verlag unter dem Titel »Mein Überlebenslauf«. Erzählung bei Radio Horeb, wochentags um 11.15 Uhr, sonntags um 9 Uhr. Folgen Sie gerne dieser Erzählung weiter mit. Nun wünsche ich Ihnen viel Freude mit unserem weiteren Programm bei Radio Horeb.

0: 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Jetzt gleich um 11.45 Uhr sind Sie eingeladen, mit uns die Sext, das Mittagslob der Kirche, zu beten. Dazu sind wir um 11:45 Uhr mit Frau Astrid Wolf aus Bad Homburg vor der Höhe verbunden.
1: Liebe Hörerfamilie, ich wende mich an Sie mit der Bitte um Ihre finanzielle Unterstützung. Im Eingangsbereich des Medienhauses in Balderschwang befindet sich eine Statue des Heiligen Josef. Er war zuständig für den Unterhalt der Heiligen Familie und ist es auch für unser Radio. Bei Führungen durch unser Medienhaus sage ich oft, dass er der Finanzminister des Radios ist. 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In der Vergangenheit hat er uns spürbar geholfen, vor allem in Krisensituationen. Manchmal kam uns seine Hilfe wie ein Wunder vor. 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Auch in unserem Radio Horeb Gebetbuch mit Gott fang an ist es auf der Seite 79 zu finden. Es stammt vom Heiligen Franz von Sales und lautet: Heiliger Josef, dessen Macht sich auf all unsere Nöte erstreckt, der du möglich zu machen weißt, was unmöglich zu sein scheint, schau mit deinen väterlichen Augen auf die Anliegen deiner Kinder. 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Auf die Fürsprache des Heiligen Josef segne und behüte Sie der mächtige und gütige Gott, der Vater, der Sohn und der Heilige Geist. Amen. Ihr Pfarrer Kocher.

0: Gott, komm mir zu Hilfe.
1: Herr, eile mir zu helfen.
0: Ehre sei dem Vater und dem Sohn und dem Heiligen Geist.
1: Wie im Anfang, so auch jetzt und alle Zeit und in Ewigkeit. Amen. Halleluja.
0: O Gott, du lenkst mit starker Hand den wechselvollen Lauf der Welt, machst, dass den Morgen mildes Licht den Mittag voller Glanz erhellt.
1: Lösch aus die Glut der Leidenschaft und tilge allen Hass und Streit. Erhalte Geist und Leib gesund, schenk Frieden uns und Einigkeit.
0: Du Gott des Lichts, auf dessen Reich der helle Schein der Sonne weist, dich loben wir aus Herzensgrund, Gott Vater, Sohn und Heiliger Geist. Amen. Aus königlichem Geschlecht ging Maria hervor. Inständig bitten wir, dass ihre Fürsprache uns helfe.
1: Aus königlichem Geschlecht ging Maria hervor. Inständig bitten wir, dass ihre Fürsprache uns helfe.
0: Wie lieb ist mir deine Weisung. Ich sinne über sie nach den ganzen Tag.
1: Dein Gebot macht mich weiser als all meine Feinde, denn immer ist es mir nahe.
0: Ich wurde klüger als all meine Lehrer, denn über deine Vorschriften sinne ich nach.
1: Mehr Einsicht habe ich als die Alten, denn ich beachte deine Befehle.
0: Von jedem bösen Weg halte ich meinen Fuß zurück, denn ich will dein Wort befolgen.
1: Ich weiche nicht ab von deinen Entscheiden. Du hast mich ja selbst unterwiesen.
0: Wie köstlich ist für meinen Gaumen deine Verheißung, süßer als Honig für meinen Mund.
1: Aus deinen Befehlen gewinne ich Einsicht. Darum hasse ich alle Pfade der Lüge.
0: Warum, Gott, hast du uns für immer verstoßen? Warum ist dein Zorn gegen die Herde deiner Weide entbrannt?
1: Denk an deine Gemeinde, die du vor Zeiten erworben, als Stamm dir zu eigen erkauft, an den Berg Zion, den du zur Wohnung erwählt hast.
0: Erheb deine Schritte zu den uralten Trümmern. Der Feind hat im Heiligtum alles verwüstet.
1: Deine Widersacher lärmten an deiner heiligen Stätte, stellten ihre Banner auf als Zeichen des Sieges.
0: Wie einer die Axt schwingt im Dickicht des Waldes, so zerschlugen sie all das Schnitzwerk mit Beil und Hammer.
1: Sie legten an dein Heiligtum Feuer, entweihten die Wohnung deines Namens bis auf den Grund.
0: Sie sagten in ihrem Herzen, wir zerstören alles. Und sie verbrannten alle Gottesstätten ringsum im Land.
1: Zeichen für uns sehen wir nicht, es ist kein Prophet mehr da. Niemand von uns weiß, wie lange noch.
0: Wie lange, Gott, darf der Bedränger noch schmähen? Darf der Feind ewig deinen Namen lästern?
1: Warum ziehst du die Hand von uns ab? Hältst deine Rechte im Gewand verborgen?
0: Gott ist mein König von alters her. Taten des Heils vollbringt er auf Erden.
1: Mit deiner Macht hast du das Meer zerspalten, die Häupter der Drachen über den Wassern zerschmettert.
0: Du hast die Köpfe des Leviathan zermalmt, ihn zum Fraß gegeben, den Ungeheuern der See.
1: Hervorbrechen ließest du Quellen und Bäche, austrocknen Ströme, die sonst nie versiegen.
0: Dein ist der Tag, dein auch die Nacht. Hingestellt hast du Sonne und Mond.
1: Du hast die Grenzen der Erde festgesetzt, hast Sommer und Winter geschaffen.
0: Denk daran, der Feind schmäht den Herrn. Ein

0: Volk ohne Einsicht lästert deinen Namen.
1: Gib dem Raubtier das Leben deiner Taube nicht preis. Das Leben deiner Armen vergiss nicht für immer.
0: Blick hin auf deinen Bund, denn voll von Schlupfwinkeln der Gewalt ist unser Land.
1: Lass den Bedrückten nicht beschämt von dir weggehen. Arme und Gebeugte sollen deinen Namen rühmen.
0: Erheb dich, Gott, und führe deine Sache. Bedenke, wie die Toren dich täglich schmähen.
1: Vergiss nicht das Geschrei deiner Gegner, das Toben deiner Widersacher, das ständig emporsteigt.
0: Aus königlichem Geschlecht ging Maria hervor. Inständig bitten wir, dass ihre Fürsprache uns helfe.
1: Gepriesen sei der Herr, unser Gott, der Himmel und Erde geschaffen hat. Die Erinnerung an dein Vertrauen soll in Ewigkeit nicht aus den Herzen der Menschen entschwinden, die sich an die Macht Gottes erinnern.
0: Selig der Leib der Jungfrau Maria,
1: der den Sohn des ewigen Vaters getragen.
0: Lasset uns beten. Barmherziger Gott, öffne deinen Gläubigen die Schätze der himmlischen Gnade. Die Geburt des Erlösers aus Maria war für uns der Anfang des Heiles. Das Geburtsfest seiner allzeit jungfräulichen Mutter festige und mehre den Frieden auf Erden. Darum bitten wir durch Jesus Christus, unseren Herrn.
1: Amen. Amen.
0: Singet Lob und Preis.
1: Dank sei Gott dem Herrn. Vielen Dank an Frau Astrid Wolf für das gemeinsame Gebet der Sext, dem Mittagslob der Kirche. Unsere Gebetszeit bei Radio Horeb geht weiter. Sie sind eingeladen, um 12 Uhr den Angelus mit uns zu beten. Wir sind dann verbunden mit Programmdirektor Pfarrer Richard Kocher im Medienhaus Balderschwang. Liebe Hörerinnen und Hörer, wie immer hat es mich gefreut, Sie durch den Vormittag zu begleiten. Mein Name ist Bernadette Zeise-Bauer und ich arbeite wie viele andere ehrenamtlich für Radio Horeb. Mein Kollege Johannes Wiczorek wartet schon und wird Sie durch das weitere Programm führen. Ich wünsche Ihnen noch einen gesegneten Tag.

Aus dem Studio in Balderschwang begrüße ich nun ganz herzlich Diakon Michael Wielert. Ich werde Sie durch den heutigen Nachmittag hier bei Radio Horeb begleiten. Es ist heute das Fest Maria Geburt und in wenigen Minuten ist es 12 Uhr und dann laden wir Sie zum Gebet ein. Wir grüßen die Gottesmutter und gedenken der Menschwerdung Jesu Christi im Angelusgebet. Anschließend hören Sie die Mittagsansprache, heute hier im Studio, Pfarrer Richard Kocher, Programmdirektor von Radio Horeb. Wir hören noch etwas Musik und dann gleich das Angelusgebet. Eine herzliche Einladung dazu.

Liebe Zuhörer von Radio Horeb und liebe Zuschauer von EWTN TV, mein Name ist Diakon Michael Wielert. Es ist nun 12 Uhr und wir laden Sie ein zum gemeinsamen Angelusgebet und anschließend hören wir die Mittagsansprache heute von Pfarrer Richard Kocher, Programmdirektor von Radio Horeb. Eine herzliche Einladung zum gemeinsamen Gebet.

0: Heute ist ein besonderer Tag der Gottesmutter, ihr Geburtstag. Und da wir ja geistlich ihre Kinder sind, ist das der Geburtstag unserer Mutter. Wir wollen sie besonders grüßen. Der Engel des Herrn brachte Maria die Botschaft.
1: Und sie empfing vom Heiligen Geist.
0: Gegrüßet seist du, Maria, voll der Gnade. Der Herr ist mit dir. Du bist gebenedeit unter den Frauen. Und gebenedeit ist die Frucht deines Leibes, Jesus.
1: Heilige Maria, Mutter Gottes, bitte für uns Sünder, jetzt und in der Stunde unseres Todes. Amen.
0: Maria sprach, siehe, ich bin die Magd des Herrn.
1: Mir geschehe nach deinem Wort.
0: Gegrüßet seist du, Maria, voll der Gnade, der Herr ist mit dir. Du bist gebenedeit unter den Frauen und gebenedeit ist die Frucht deines Leibes, Jesus.
1: Heilige Maria, Mutter Gottes, bitte für uns Sünder, jetzt und in der Stunde unseres Todes. Amen.
0: Und das Wort ist Fleisch geworden
1: und hat unter uns gewohnt.
0: Gegrüßet seist du, Maria, voll der Gnade, der Herr ist mit dir. Du bist gebenedeit unter den Frauen und gebenedeit ist die Frucht deines Leibes, Jesus.
1: Heilige Maria, Mutter Gottes, bitte für uns Sünder, jetzt und in der Stunde unseres Todes. Amen.
0: Bitte für uns, Heilige Gottesmutter,
1: dass wir würdig werden der Verheißung in Christi.
0: Lasset uns beten, allmächtiger Gott, gieße deine Gnade in unsere Herzen ein. Durch die Botschaft des Engels haben wir die Menschwerdung Christi, deines Sohnes, erkannt. Lass uns durch sein Leiden und Kreuz zur Herrlichkeit der Auferstehung gelangen. Darum bitten wir durch Christus, unseren Herrn.
1: Amen.
0: Herr, gib den Verstorbenen die ewige Ruhe.
1: Und das ewige Licht leuchte ihnen.
0: Herr, lass sie ruhen in Frieden.
1: Amen.
0: Wir beten für die Anliegen der Mutter Gottes heute mal. Und das ist ganz besonders das Anliegen des Friedens. Wenn sie das immer wieder erwähnt, etwa in Medjugorje, dann geht es ja nicht darum, dass im Himmel der Frieden ist, der ist ja sowieso da, sondern es geht um uns. Weil sie weiß, dass mit einem Krieg, mit einer Auseinandersetzung militärischer Art alles verloren ist. Also insofern sollten wir, weil sie als bekümmerte Mutter weiß, was das für ihre Kinder bedeutet, das sehr ernst nehmen. Beten wir für den Frieden. Vater unser im Himmel, geheiligt werde dein Name, dein Reich komme, dein Wille geschehe wie im Himmel, so auf Erden.
1: Unser tägliches Brot gib uns heute und vergib uns unsere Schuld, wie auch wir vergeben unseren Schuldigern. Und führe uns nicht in Versuchung, sondern erlöse uns von dem Bösen. Amen.
0: Gegrüßet seist du, Maria, voll der Gnade, der Herr ist mit dir. Du bist gebenedeit unter den Frauen, und gebenedeit ist die Frucht deines Leibes, Jesus.
1: Heilige Maria, Mutter Gottes, bitte für uns Sünder, jetzt und in der Stunde unseres Todes. Amen.
0: Ehre sei dem Vater und dem Sohn und dem Heiligen Geist.
1: Wie im Anfang, so auch jetzt und alle Zeit und in Ewigkeit. Amen.
0: Maria, Mutter der Kirche, bitte uns viele geistliche Berufungen und christliche Familien.
1: Amen.

0: Liebe Hörer und Zuschauer, Familie, Fest Mariä, Geburt. Eine Frau, die von Anfang an bestimmt ist, eine Mission von universaler Bedeutung zu erfüllen, die Mutter Gottes zu sein. In vielen Texten, Orationen, Gebeten kommt das vor. Du wurdest geboren, um die Mutter Gottes zu werden. Aber sie ist nicht nur Mutter Jesu Christi, sondern, weil Christus am Kreuz ausdrücklich gesagt hat, siehe deine Mutter zu Johannes, und sie ist ja nicht das leibliche Kind von ihr, sind wir in geistlicher Hinsicht auch ihre Söhne und Töchter. In der Apokalypse heißt es, der Satan ging hin, um Krieg zu führen gegen die apokalyptische Frau und ihre übrigen Nachkommen. Das sind wir. Wir sind ihre Sprösslinge, ihre Kinder. Und deshalb feiern wir heute den Geburtstag unserer Mutter, so wie wir den Geburtstag eigentlich unserer leiblichen Mutter auch feiern und dessen gedenken. Apropos Geburtstag. Wenn Ihre Mama Geburtstag hat, lassen Sie sie nur mit einem feuchten Händedruck bewenden, einem netten Anruf, oder gibt es da nicht ein Geschenk? Welches Geschenk haben Sie heute, der Mutter Gottes Maria zu machen, geistlicher Art? Wir haben schon für den Frieden gebetet und ich spüre, dass dieses Anliegen sehr drängend ist. Die Mutter Gottes hat ja auch vor dem Jahrtag in Medjugorje Ende Juni eine 9-tägige Novene eigens für den Frieden gehalten. Es ist dir ein großes Anliegen. Auch in der Oration im Tagesgebet heute heißt es, barmherziger Gott öffnet deinen Gläubigen die Schätze der himmlischen Gnade. Die Geburt des Erlösers aus Maria war für uns der Anfang des Heiles. Das Geburtsfest seiner allzeit jungfräulichen Mutter festige und mehre den Frieden auf Erden. Also das ist mit ihrem Geburt verbunden, dieser Wunsch nach Frieden. Es wird auch überliefert, auch wenn es legendär ist, dass bei ihrer Geburt nach längerer Trockenheit ein Regenbogen aufgeleuchtet ist am Himmel. Lateinisch Iris Pacis, der Bogen des Friedens. Und dass das gleichsam eine Aufgabe von ihr von Anfang an war, den Frieden der Menschheit zu erbitten. Auch in Fatima, nicht in Medjugorje, ist das ein Thema. Als Krali Zamira, als Königin des Friedens, wird sie in Medjugorje angerufen und verehrt. Sowohl EWTN-TV wie auch wir haben ja auch von diesem Ort, aus diesem Anlass übertragen. Der Frieden ist wichtig. Und wir haben eine viel größere Rolle hier mitzuspielen. Ich werde das in einer eigenen Predigt noch darlegen. Derek Prinz, ein bekannter Evangelikaler, schon gestorbener Prediger, hat da gesagt, eigentlich hat dargelegt, dass der Gemeinde Gottes die Regierung der Welt im eigentlichen, im tiefsten Sinn anvertraut ist. Nämlich durch unser Gebet, durch unser Eintreten vor Gott. Auf jeden Fall haben wir mehr mitzureden, als wir denken, mitzubeten, genauer gesagt. Und deshalb sollte eigentlich jetzt in dieser schwierigen Zeit kein Tag vergehen, in dem wir nicht inständig um den Frieden bitten. Ich kann mir nicht vorstellen, dass Gott das Gebet seiner Kinder egal ist. Und wenn Sie Nachrichten anschauen, dann sollten Sie nicht einfach immer nur zur Kenntnis nehmen, was da gerade wieder abgeht, dass die Auseinandersetzungen im Nahen Osten nicht aufhören wollen, dass Sondergesandte von Präsident Trump bei Putin und bei Zelensky sind. Das sollten Sie immer wieder im Gebet mit vor dem Herrn hintragen. Bitte gib doch, dass Friedfertigkeit einkehrt, dass der Wunsch nach Frieden dem siegt über den Wunsch nach Krieg und Auseinandersetzung. Ein theologischer Gedanke noch, weil doch manche, auch evangelische Christen, manchmal fragen, ja, hat denn die Mutter Gottes, hat Maria wirklich so eine große Bedeutung im Heilsplan? Wo steht das in der Bibel? Der Vater des Glaubens ist Abraham. Er hatte die Verheißung bekommen, noch im Alter einen Sohn geschenkt zu bekommen. Und er war schon 100 Jahre, seine Frau ähnlich. Und die Bibel sagt, Genesis, Sarah, ihr ergeht es nicht mehr, wie es Frauen zu ergehen pflegt, wenn sie mit einem Mann zusammen ist, also dass sie schwanger wird. Und es wurde immer aussichtsloser, je älter sie wurden. Und da haben sie eine Idee gehabt, für uns heute sehr unverständlich. Sarah selber hatte die Idee, Abraham soll doch zu ihrer Magd Hagar gehen, mit ihr ein Kind zeugen. Nachkommenschaft war damals einfach alles. Ansonsten wäre die Linie ausgestorben. Hätten irgendwelche Verwandte ihn beerben müssen. Und deshalb führt sie, sogar die leibliche Frau, ihre Magd Hagar zu, er schläft mit ihr und es wird ein Kind Ismael gezeugt. Aber nicht er ist der Erbe, sondern Isaak. Und Gott erfüllt dann die Verheißung bei einem 100-Jährigen und einer ähnlich alten Frau, dass sie noch ein Kind bekommt. Aber Sie merken, auch wenn er der Vater des Glaubens ist, das war durchaus holprig. Und auch von Zweifeln, von Fragen begleitet er, lieber Gott, wann machst du es jetzt endlich? Und bei Maria war das ja noch viel heftiger, was der Engel gesagt hat. Das wäre noch eine Runde weiter. Nicht nur, dass jemand, der schon unfruchtbar ist, empfängt, sondern du wirst ganz und gar ohne Mann empfangen. Den brauchen wir da gar nicht dabei. Das zu glauben, das ist schon etwas Herausforderndes. Und der Engel sagt, du bekommst sogar ein Zeichen. Auch Elisabeth, deine Verwandte, die als unfruchtbar galt, ist schon im 6. Monat. Also das bekommst du als Bekräftigung. Geh hin, schau dir dieses Zeichen an. Und dann sagt Elisabeth, erfüllt vom Heiligen Geist, eigentlich ein ekstatisches Rufen, selig bist du, Maria, weil du geglaubt hast, dass sich erfüllt, was der Herr dir sagen ließ. Selig bist du. Die Seligpreisungen haben in der Bibel ein ganz großes Gewicht. Das bedeutet, ganz in Gott verankert zu sein. Selig bist du, Maria. Du hast geglaubt, dass dieses Unmögliche sich erfüllen wird. Und sie ist in dem Augenblick ja schon schwanger geworden. Sie trägt das Kind ja schon bei sich. Und wenn sie zurückkehrt wieder zu Josef, wird sie schon den 3. Monat vollendet haben. Also das ist schon etwas ganz Großartiges, dass sie, ohne daran zu zweifeln, geglaubt hat, dass sie empfangen wird ohne einen Mann. Das wird so ein ganz wichtiger Baustein, auch unser Vertrauen in die Verheißung und das Wort der Bibel zu bestärken. Und heute an ihrem Geburtsfest, am Geburtstag, wollen wir einfach danken. Zumal unsere beiden Initiativen, EWTN, TV und Radio Horeb, sich ihr verdanken. Bei Radio Horeb weiß ich es ganz explizit, dass jemand auch in prophetischer Mission zu Ferrari gesagt hat, nimm das Radio in die Hand, sozusagen es ist von der Mutter Gottes, verbreite es in der ganzen Welt, es wird nie an den ökonomischen, an den finanziellen Mitteln fehlen. Also es ist eine Initiative von ihr entsprungen, das Radio. Und das ist etwas anderes, als wenn Leute, die gutwillig sind und die schwierige Lage der Kirche sehen, sich zusammensetzen und sagen, ja, wir müssen etwas tun. Radio wäre ein gutes Medium oder Fernsehen. Und das wäre sicher löblich und gut und anerkennenswert, aber es ist eine andere Dimension, wenn wir glauben, dass die Mutter Gottes dieses Radio gewollt hat und auch ins Leben gerufen hat. Und dann haben wir nämlich auch eine ganz andere Verantwortung, für die wir einmal mal auch Rechenschaft ablegen müssen. Das bedenken viele zu wenig, wenn sie sich auf nur ihre eigene Position beziehen und ich möchte das so und so haben im Radio und so vermittelt bekommen. Dafür bin ich Programmdirektor, um zu sagen, das stimmt mit unseren Zielen überein oder das stimmt nicht überein. Es gilt auch, diesem riesigen Geschenk gerecht zu werden. Und so darf ich Ihnen den Segen spenden auf die Fürsprache der Gottesmutter, der Engel und Heiligen des Himmels, ihrer Namenspatrone. Segne und behüte sie, der mächtige und gütige Gott, der Vater und der Sohn und der Heilige Geist.
1: Amen.
0: Ich wünsche Ihnen einen gesegneten Tag.
1: Sie hörten die Mittagsansprache von Pfarrer Richard Kocher, Programmdirektor von Radio Horeb.

0: 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Aus dem Studio in München begrüßt Sie dazu Johannes Wiczorek. Die christliche Minderheit im Heiligen Land steht zunehmend unter Druck. Die Folgen der Kämpfe, wirtschaftliche Schwierigkeiten und anhaltende Unsicherheit prägen den Alltag vieler Menschen. Das päpstliche Hilfswerk Kirche in Not macht am Sonntag beim Gebets- und Solidaritätstag in Augsburg auf ihre Situation aufmerksam. Darüber sprechen wir heute im Interview des Tages, gleich nach den Nachrichten, mit Florian Ripka, dem Geschäftsführer von Kirche in Not in Deutschland. Karin Wierer hat zunächst die Meldungen aus Kirche und Welt für Sie.
1: Magdeburg. Der Präsident des Internationalen Katholischen Hilfswerks Mission Aachen, Dirk Bingener, fordert nach der Wahl in Sachsen-Anhalt ein radikales Handeln der Kirche von der Wurzel her. Gerade in Zeiten von Kirchenschließungen, Sparzwängen und Rückzug brauche es eine verstärkte Präsenz. Entscheidend sei, ob eine Kirche möglich ist, die im Alltag präsent sei, Nähe schaffe und Themen aufnehme, die die Menschen bewegen, so Bingener gegenüber dem Portal katholisch.de. Dann könne die Kirche Menschen darin unterstützen, den Glauben auf ihre Weise zu leben. Das Wahlergebnis in Sachsen-Anhalt zeige, dass Staat und Parteien oft als wenig präsent erlebt werden und die Menschen sich alleingelassen fühlten. London. Mehr als 10.000 Menschen haben in der britischen Hauptstadt für den Schutz ungeborener Kinder demonstriert. Auch 15 katholische Bischöfe schlossen sich nach einer heiligen Messe dem Marsch zum Parlamentsplatz an. Damit setzten sie ein kraftvolles Zeichen für das Lebensrecht von der Empfängnis bis zum natürlichen Tod. Erzbischof John Wilson betonte in einem Gespräch mit EWTN, in einer Kultur, in der das Leben oft als etwas Verfügbares angesehen wird, gilt es, die Stimme für die Sprachlosen zu erheben. Der Marsch fand vor dem Hintergrund der britischen Debatte über das Abtreibungsrecht und sogenannter Schutzzonen rund um Abtreibungskliniken statt. Fairfield im US-Bundesstaat Pennsylvania. Eine Gemeinschaft von unbeschuhten Karmelitinnen baut mit jahrhundertealten Methoden ein neues Kloster. Es soll für kommende Generationen zu einem Leuchtfeuer werden. Da ihr bisheriges Haus zu klein geworden ist, bauen die Schwestern das neue Kloster mit traditionellen Handwerkstechniken. Dazu gehören Steinmetzarbeiten und Fachwerkbau ohne Nägel, ohne Klebstoff und ohne Stromanschluss. Auch die Sanitär- und Wasserversorgungssysteme würden nach altbewährten Methoden gestaltet, heißt es. Das neue Kloster soll von Dauer sein und dem geistlichen Leben der Gemeinschaft nach dem Vorbild der heiligen Teresa von Avila entsprechen. In eigener Sache. 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Das waren Meldungen aus Kirche und Welt. 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

0: 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Bethlehem, Jerusalem, Nazareth, das sind Orte, die wir aus der Bibel kennen und die für unseren Glauben eine ganz besondere Bedeutung haben. Hier leben nach wie vor einige Christen. Doch die Situation der kleinen christlichen Minderheit in der Region wird immer schwieriger. Die Kämpfe in der Region, die Unsicherheit und wirtschaftliche Schwierigkeiten belasten die Christen zunehmend. Einige denken darüber nach, auszuwandern. Um auf ihre Situation aufmerksam zu machen, veranstaltet das päpstliche Hilfswerk Kirche in Not in diesem Jahr in Augsburg einen Solidaritäts- und Gebetstag für verfolgte Christen im Heiligen Land. Im Interview des Tages bei Radio Horeb sprechen wir heute mit Florian Ripka, Geschäftsführer von Kirche in Not in Deutschland, über den Gebetstag für verfolgte Christen jetzt am Sonntag in Augsburg. Bei meinem Kollegen Pascal Gugon erklärte Florian Ripka, warum dieses Jahr das Heilige Land im Mittelpunkt steht.
1: Gut, die Christen im Heiligen Land sind unter einem enormen Druck und gleichzeitig ist das Heilige Land, Sie haben es schon erwähnt, die Ursprungsregion des Christentums. Und dennoch bilden die Christen dort eine sehr kleine Minderheit. Wir hatten vor kurzem Abt Nikodemus Schnabel hier zu Gast und der meinte, wenn es einen Anteil gäbe, wie zum Beispiel in Mecklenburg-Vorpommern, dann wären die Christen happy im Nahen Osten. Aber der Anteil der Christen im Nahen Osten, im Heiligen Land, ist sehr viel geringer als eben in Ostdeutschland. Das wissen vielleicht viele gar nicht. Und der allgemein bekannte und medial sehr präsente Krieg und seine Folgen in der ganzen Region treffen vor allem die christlichen Gemeinden und zwar unmittelbar. Wir haben eine echte Sorge um die dauerhafte christliche Präsenz im Heiligen Land. Und neben der materiellen Not geht es Kirche in Not natürlich auch immer besonders darum, dass christliche Gemeinden weiterhin ein lebendiger Teil der Gesellschaft bleiben. Kardinal Pizzaballa, also der lateinische Patriarchat, also wenn man so möchte, der zuständige Bischof, sieht gerade in dieser kleinen christlichen Gemeinschaft eine besondere Aufgabe, nämlich die Menschen unterschiedlicher Seiten zu erreichen. Das ist etwas, was die Christen auszeichnet, die Menschen wieder zusammenzuführen und eben Brücken zu bauen. Und der Solidaritätstag ist eben ein Zeichen, die Christen im Heiligen Land sind nicht vergessen, wir dürfen sie nicht vergessen.
2: Herr Ripka, Sie hatten gerade eben schon angesprochen, die schwierige Situation, in der sich viele Christen befinden, vor dem Hintergrund des Krieges dort in der Region. Wie geht es denn den Christen dort im Heiligen Land? Was können Sie uns darüber, über Ihre Situation erzählen?
1: Das ist natürlich je nach Gebiet ganz unterschiedlich. Also um ein paar Gebiete, die man auch in den Nachrichten oft hört, reinzuwerfen. Es ist Gaza, Westjordanland, Jerusalem und Israel. Und all diese Gebiete und diese Regionen darf man natürlich nicht pauschal gleichsetzen. In Gaza haben wir eine äußerst schwierige humanitäre und sicherheitspolitische Situation. Wir unterstützen aufgrund der Hilfe der Wohltäterinnen und Wohltäter von Kirche in Not dort die Versorgung auch mit Lebensmitteln und Medikamenten. Im Westjordanland zum Beispiel haben viele Christen ihre Arbeit verloren. Der Zugang zu den Arbeitsplätzen in Israel ist nämlich stark eingeschränkt und für viele Palästinenser gar nicht mehr möglich. Der Pilgertourismus ist eigentlich seit Corona massiv eingebrochen und es ist einfach für die wirtschaftliche Situation vieler christlicher Familien entscheidend. Kardinal Pizzaballa hat eben wiederum die Lage im Westjordanland als dramatisch gegenüber Kirche in Not bezeichnet. Und insgesamt gibt es eine große Unsicherheit darüber, wie es wirtschaftlich und gesellschaftlich überhaupt weitergeht. Und das ist natürlich immer die ganz große Zukunftsfrage, die da dahinter steht. Und Abt Nikodemus Schnabel hat auch tatsächlich die Befürchtung, dass natürlich werden die heiligen Stätten erhalten bleiben und da wird man auch weiterhin noch hinpilgern dürfen. Das sieht niemand ernsthaft in Gefahr. Aber was ist mit den Menschen, die dort leben? Er warnt vor einem christlichen Disneyland, also vor leeren Fassaden quasi, die zwar schön ausschauen, aber in denen eigentlich keiner wohnt. Und das wollen wir natürlich verhindern und da tun wir alles dagegen. Und als jede Spende, jedes Gebet sind da einfach wichtig. Und auch Veranstaltungen wie Augsburg, damit man das überhaupt mal mitbekommt, wie es den Christen dort geht.
2: Radio Horeb, Ihre christliche Stimme in Deutschland. Im Studio Pascal Gigon. Im Interview des Tages bei Radio Horeb sprechen wir heute mit Florian Ripka, dem Geschäftsführer von Kirche in Norddeutschland, über den Gebetstag für verfolgte Christen im Heiligen Land am 13. September in Augsburg. Und wir bei Radio Horeb sind auch dabei. Herr Ripka, Sie haben vorhin angesprochen, dass gerade besonders häufig auch die Christen unter dieser militärischen und politischen Situation leiden. Und das, obwohl sie eigentlich eine Minderheit sind, eine kleine Minderheit, die nicht wirklich als Konfliktpartei in diesen Konflikten involviert ist. Warum sind dann ausgerechnet die Christen so häufig so stark davon betroffen?
1: Nun, zuerst einmal betrifft es natürlich alle, die in diesen Regionen leben. An niemanden wird diese Kriegsgefahr vorbeigehen. Aber bei den Christen ist es halt schon so, dass sie tatsächlich eine Minderheit mit eingeschränkter Lobby, sage ich jetzt mal, sind. Weil in den Nachrichten kommen sie nie vor. Da kommen große Player wie der Staat Israel oder wie Hamas oder andere Gruppen vor. Da kommen die Palästinenser vor. Und in keine dieser Gruppen passen die Christen. Die sind einfach da. Sie finden sich als israelische Staatsbürger wieder. Es gibt Palästinenser, die sind Christen. Das große Problem der Christen ist halt, dass sie sich auf diesen Pilgertourismus auch spezialisiert haben. Denn natürlich ist es so, dass wenn christliche Pilger ins Heilige Land kommen, dann gehen die lieber in ein Restaurant, das einem Christen gehört, oder fahren mit einem Busunternehmen, das einem Christen gehört. Und das war eine Spezialisierung, die gerade im wirtschaftlichen Bereich stattgefunden hat und die jetzt durch das Wegbleiben der Pilger natürlich überproportional getroffen wird. Also einmal können die Hilfskräfte, sage ich jetzt mal, die Billigen aus dem Westjordanland nicht mehr nach Israel fahren. Die Grenze ist dicht. Also das heißt, die können da nicht mehr putzen oder sich vor allem auch nicht um ältere Leute kümmern. Das war ja auch noch so eine große Betätigungsfeld der Christen, eben die Sorge, also die Pflege älterer Personen. Die Einnahmequelle aus dem Tourismus ist eben nicht nur eine Einnahmequelle, sondern das ist auch die wichtigste und die betrifft sehr überproportional. Und das ist natürlich dann schon der Grund, warum viele erst nicht seit heute überlegen, wegzuziehen. Gut, Gaza ist nochmal was anderes. Dort gibt es ganz, ganz wenige Christen nur noch, also wenige hundert, die da ausharren. Da schaut man auch nicht zuerst drauf. Und es gibt, man muss es auch sagen, eine starke gesellschaftliche Polarisierung in der Region, also in Israel. Und Kardinal Pizzaballa sagt aber dazu, dass sich die Kirche auf gar keinen Fall mit hineinziehen lassen darf in diese politischen oder militärischen Auseinandersetzungen. Und dass es eher die Aufgabe der Kirche ist, die Menschen zusammenzubringen und zu beten. Und deswegen ist es auch eine große Herausforderung, jetzt nicht nur Infrastruktur oder noch vorher humanitäre Hilfe zu leisten, sondern immer die seelsorgliche, damit Beziehungen und Vertrauen wiederhergestellt werden können.
2: Herr Ripka, Sie haben es gerade eben schon angesprochen. Viele Christen denken darüber nach, das Heilige Land zu verlassen oder haben es zum Teil schon verlassen. Und beim Solidaritäts- und Gebetstag für verfolgte Christen in Augsburg, jetzt dann am 13. September, da gibt es ja dann auch eine Podiumsdiskussion, die sich unter anderem dieser Frage stellt, welche Zukunft haben die Christen im Heiligen Land denn noch? Und Gast ist dort Bernhard Poggi, Direktor des Priesterseminars von Beit Jalal in der Nähe von Jerusalem. Auf was kann man denn hier gespannt sein bei dieser Podiumsdiskussion?
1: Ja, also wir erwarten schon spannende Inhalte, insbesondere darüber, dass er eine unmittelbare Einschätzung als Kirchenvertreter vor Ort uns geben wird und sagen wird, wie ist denn die Situation der christlichen Gemeinden denn eigentlich und welche Zukunft haben die Christen im Heiligen Land? Das ist natürlich eine gute Gelegenheit, nicht nur über das Heilige Land zu sprechen, sondern mit einem Vertreter aus dem Heiligen Land. Und er ist wirklich auch schon länger auf Projektebene mit Kirche in Not verbunden und kann uns da bestimmt viele spannende Einblicke geben. Denn es ist halt leider wie immer, die Lage ist sehr, sehr vielschichtig. Und ich erhoffe mir da wirklich tiefere Einsichten, dass wir auch, und auch unsere Wohltäterinnen und Wohltäter und alle Besucher mit ein bisschen mehr Wissen zu dieser komplexen Situation und vielleicht damit ein bisschen mehr Gebetsanliegen und Gebetsvorsätzen mit nach Hause gehen können.
2: Und auch der Augsburger Bischof Bertram Mayer, der wird an diesem 13. September in Augsburg vor Ort sein. Worauf kann man sich denn hier als Besucher freuen?
1: Ja, also Bischof Bertram Mayer nimmt am ganzen Solidaritäts- und Gebetstag teil. Gegen 16.15 Uhr gehen wir dann gemeinsam vom Haus St. Ulrich zum Augsburger Dom. Der Bischof Mayer leitet die ökumenische Gebetszeit und hält aber auch eine Ansprache im Haus St. Ulrich. Denn das sind die zwei wesentlichen Elemente des Tages. Einmal Information und Begegnung im Haus St. Ulrich und dann ganz wichtig das gemeinsame Gebet, das ja schon eine jahrzehntelange Tradition hat im Dom. Es ist ein, ja, also die Solidarität, die wir mit den bedrängten Christen auch jetzt hier im Heiligen Land haben, können wir jetzt nicht nur mit Information und Solidarität ausdrücken, sondern ganz besonders wichtig ist es, und das nehmen auch immer unsere Projektpartner aus Augsburg mit nach Hause, dass wir für sie beten. Denn Gott weiß es, Gott möchte, dass wir Anliegen vor ihn bringen, und das tun wir genau an diesem Gebetstag im Gebet des Kreuzweges im Dom zu Augsburg.
2: Und kann man am 13. September in Augsburg einfach so vorbeikommen oder muss man sich anmelden? Kostet die Teilnahme etwas? Wie sieht das da aus, Herr Ripka?
1: Also wir freuen uns über jeden, der kommt. Es ist noch einmal Sonntag, der 13. September 2026. Um 14.30 Uhr beginnen wir im Haus St. Ulrich. Das ist Kapellberg 1 in Augsburg. Wie gesagt, der Gast, den sich jeder anhören kann, ist Bernhard Poggi, der Rektor des Priesterseminars von Bajala. Um 16.15 Uhr gehen wir dann in den Dom, da kann auch jeder dazugehen. Und um 17 Uhr beginnt dort die Kreuzwegandacht. Die Veranstaltung ist öffentlich, also es kann jeder kommen, der Eintritt ist frei. Wer möchte, dass wir so ein bisschen mit Kaffee und Kuchen planen können und uns die Räumlichkeiten gut vorbereiten, könnte sich anmelden auf info@kirche-in-not.de oder unter der 089-64-24-8880. Aber auch wer nicht nach Augsburg kommen kann, kann trotzdem teilnehmen, denn hier Radio Horeb überträgt die ganze Veranstaltung, sowohl im Haus St. Ulrich als auch die Andacht im Dom. Also alle, die teilnehmen wollen, können teilnehmen. Wir freuen uns über sehr viele persönliche Begegnungen. Das macht es auch immer aus, vor allem dann auch in den Pausen kurz zusammenzustehen, auch unseren Gast oder uns, die Mitarbeiter von Kirche in Not oder mit anderen Wohltäterinnen und Wohltätern von Kirche in Not ins Gespräch zu kommen. Es ist immer eine sehr, sehr, sehr, sehr schöne Aktion. Aber noch einmal, eine Heilige Messe ist nicht mit dabei am Abend. Das ist die Kreuzwegandacht. Deswegen fangen wir auch erst zu spät an, dass man noch in der Früh in die Heilige Messe gehen kann, wer das möchte.
2: Dann Ihnen vielen herzlichen Dank, Herr Ripka, für diesen Überblick zur Veranstaltung am 13. September in Augsburg. Vielen herzlichen Dank.
1: Ich danke Ihnen und alles Gute Ihnen.
0: Florian Ripka, Geschäftsführer von Kirche in Not in Deutschland, im Interview des Tages bei Radio Horeb über den Gebetstag für verfolgte Christen im Heiligen Land, jetzt am Sonntag in Augsburg. Wir bei Radio Horeb sind auch dabei und übertragen aus Augsburg. 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Schauen Sie auch gerne in unsere Mediathek vorbei. Dort können Sie dieses Interview noch einmal nachhören und gern auch weiterleiten und teilen. Gleich ist es 12.35 Uhr. 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

0: Das Streiflicht-Nachrichtenmagazin bei Radio Horeb für Sie im Studio ist Johannes Wiczorek. Am Donnerstag ist internationaler Besuch in Balderschwang am Hauptstandort von Radio Horeb im Oberallgäu. Die Musikgruppe Canto Católico aus Chile gestaltet die Heilige Messe, die wir um 9 Uhr live übertragen werden. Wir sprechen im Vorfeld mit dem Geschäftsführer von Canto Católico, José Miguel Correa, darüber, was Canto Católico ist und was die chilenische Musikgruppe auf diese Reise nach Europa führt. Iliane Grever hat das Interview geführt.
1: Canto Católico is an organization, a non-profit organization, founded at
2: Canto Católico ist eine gemeinnützige Organisation, die 2016 gegründet wurde. Das Hauptziel von Canto Católico ist es, Menschen durch Musik, besonders durch geistliche Musik, zu einer Begegnung mit Gott zu führen. Wir möchten geistliche Musik schaffen, produzieren und verbreiten, die die Schönheit und Kraft dieser Kunstform als Weg zu Gott sichtbar macht. Die Organisation hat mehrere Projekte. Das erste Projekt ist eine App mit einem Liederbuch für den Gottesdienst. Das bekannteste Projekt sind vermutlich unsere Musikproduktionen. Dazu gehören Eigenkompositionen und auch Cover. Wir produzieren die Lieder sehr professionell mit Audioaufnahmen und Videos. Man findet die Songs auf YouTube, Spotify und anderen Plattformen. Außerdem bieten wir einen Liturgiekurs an und ein Programm für Schulchöre. Und dann gibt es eine Gruppe von Freiwilligen. Ein Teil dieser Gruppe kommt zu Ihnen nach Österreich und Deutschland. Sie singen bei eucharistischen Anbetungen, bei Gottesdiensten, bei geistlichen Konzerten. Im Kern geht es uns darum, die Kirche durch die Musik zu dienen.
3: Herr Correa, was zeichnet denn die Musik von Canto Católico aus, den besonderen Klang von Canto Católico?
1: The idea is to present the sacred music in a way that people.
2: Wir möchten geistliche Musik so präsentieren, dass die Menschen ihr gerne zuhören und dass sie dabei ins Gebet kommen. Und wir möchten dabei auch Glaubensinhalte vermitteln. Wir versuchen so zu singen, dass der Zuhörer ganz ins Gebet kommen kann, ohne dass dabei der Sänger selbst oder Effekte im Vordergrund stehen. Es geht nicht darum, uns selbst als Sänger in den Mittelpunkt zu stellen. Unser Ziel ist es, die Botschaft des Textes und der Musik zum Ausdruck zu bringen.
3: Wenn wir jetzt an die Zuhörer denken, die in Deutschland und in Österreich ihre Musik jetzt hören werden, auch jetzt dann am Donnerstag bei Radio Horeb in der Heiligen Messe, da verstehen die meisten vielleicht kein Spanisch, was ja die Hauptsprache ihrer Lieder ist.
1: That's right, that's right. And one of the characteristics of sacred music is universality.
2: Ja, das stimmt. Eine der wichtigsten Eigenschaften geistlicher Musik ist ihre Universalität. Wir versuchen, diese Universalität in unserer Musik zum Ausdruck zu bringen, und ich glaube, das gelingt uns ganz gut. Denn selbst wenn man die Sprache eines Liedes nicht versteht, kann man von der Musik berührt werden. Die Musik soll die Bedeutung der Worte und des Textes hörbar machen. Ein schönes Beispiel ist unser Lied zum heiligen Josef. Die Menschen in Luschenau in Österreich singen dieses Lied seit vielen Jahren auf Spanisch. Wir haben auch viel Musik auf Latein. Latein entdeckt heute ein Stück weit seine universelle Rolle wieder.
3: Herr Correa, wie kam es dazu, dass Sie mit Canto Católico jetzt nach Lustenau in Vorarlberg kommen und dann auch am Donnerstag nach Balderschwang zu uns? Wie kam es dazu?
1: This invitation to Austria was a surprise for us.
2: Die Einladung nach Österreich war für uns tatsächlich eine Überraschung. Und zwar gar nicht bewusst, dass Menschen in nicht spanisch sprechenden Ländern unsere Musik hören und mit uns beten. Eines Tages bin ich ins Büro von Canto Cattolico gekommen und ich hatte eine E-Mail im Postfach. Im Betreff stand Einladung nach Lustenau. Zuerst dachte ich, was soll das denn sein? Dann haben wir ein erstes Treffen per Zoom vereinbart und haben miteinander gesprochen. Dabei wurde mir klar, dass diese Einladung tatsächlich ernst gemeint war. Und gleichzeitig wurde Pfarrer Sauter klar, dass wir tatsächlich eine echte Organisation mit verschiedenen Projekten sind, die der Kirche dienen möchte. Ich weiß, dass Pfarrer Sauter sich sehr freut und wir freuen uns auch sehr auf den Besuch. Wir freuen uns, unsere Musik und unseren Glauben zu teilen. Und wir freuen uns auf das, was wir von den Menschen vor Ort lernen und mitnehmen können.
1: Of the surprises that we are going to give is is our version of a very known song there that is God is gegenwärtig.
2: Wir haben eine besondere Überraschung dabei. Unsere eigene Version eines Liedes, das bei Ihnen sehr bekannt ist. Gott ist gegenwärtig. Wir haben dafür ein eigenes Arrangement geschrieben und es bereits bei einem Konzert aufgeführt. Das war ein sehr schönes Erlebnis und wir haben das Lied sofort ins Herz geschlossen. Wir möchten es sogar aufnehmen. Die deutsche Aussprache war allerdings echt herausfordernd für uns. Da werden wir wahrscheinlich noch etwas Hilfe von Ihnen brauchen, wenn wir dann in Deutschland sind. Aber es ist ein wunderschönes Lied und auch das Arrangement gefällt uns sehr.
1: And the arrangement, the music arrangement is very beautiful too.
0: Am Donnerstag ist internationaler Besuch in Balderschwang am Hauptstandort von Radio Horeb im Oberallgäu. Die Musikgruppe Canto Cattolico aus Chile gestaltet die Heilige Messe, die wir auch live um 9 Uhr übertragen. Wir waren im Gespräch mit dem Geschäftsführer von Canto Cattolico, José Miguel Correa. 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Gleich ist es 12.45 Uhr und wir berichten gleich in wenigen Minuten über das Radio Horeb-Team Deutschland, ein Team, das Radio Horeb in Deutschland ehrenamtlich bekannt macht.

0: Das Streiflicht-Nachrichtenmagazin bei Radio Horeb. Radio Horeb ist überall empfangbar. Aber viele Menschen wissen noch nicht, dass es Radio Horeb gibt. Dafür zu sorgen, Radio Horeb in Deutschland bekannt zu machen, das ist die Aufgabe des Radio Horeb-Team Deutschlands. Ein Netzwerk von Ehrenamtlichen bei unserem Sender. Pfarrer Andreas Schätzle, der geistliche Begleiter von Radio Horeb Team Deutschland, ist jetzt im September in Deutschland unterwegs. Über die anstehenden Veranstaltungen und das Team Deutschland hat Pascal Gigot mit Pfarrer Schätzle gesprochen und nachgefragt, was genau das Team Deutschland ist.
1: Seit vielen Jahren ist ja Radio Horeb über das digitale Netz deutschlandweit zu hören. Wir nennen es DAB Plus, also der digitale Empfang, der wirklich in ganz Deutschland möglich ist. Und das beste Programm nützt nichts, wenn die Menschen gar nicht wissen, dass es dieses Radio gibt. Deshalb hat unser Programmdirektor, Pfarrer Dr. Richard Kocher, vor, ich glaube, circa 8 Jahren beschlossen, so eine missionarische Initiative zu gründen, die Radio Horeb in Deutschland bekannt machen soll. Und das ist eben das Team Deutschland. In der Zwischenzeit sind es circa 60 Gruppen mit über 600 Mitgliedern, die in ihrer Region dafür sorgen, dass die Menschen von Radio Horeb erfahren und auch, wie man es empfangen kann. Ich bin jetzt seit etwas mehr als 2 Jahren dabei, arbeite in der Öffentlichkeitsarbeit mit und ich erinnere mich, an einem der ersten Tage sind wir in unserem Besprechungsraum zusammengekommen und dort habe ich zum ersten Mal so eine große Magnettafel mit der Deutschlandkarte gesehen und auf dieser Deutschlandkarte waren und sind eben die Gruppen eingezeichnet, die Team Deutschland-Gruppen, die es schon gibt. Und ich war ganz fasziniert von dieser Karte, habe gesehen, da gibt es noch viele weiße Flecken, besonders auch im Norden und im Osten. Gott sei Dank haben wir in der Zwischenzeit in diesen Gebieten schon einige neue Gruppen gegründet. Unter anderem war aber auch im Saarland so ein weiter Fleck und das ist meine Heimat. Ja, vor einem Jahr durften wir dann das Team Deutschland im Saarland aussenden, ein wunderbares Team. Und ich merke einfach, wie diese Gemeinschaft der interessierten, begeisterten Hörerinnen und Hörer, denen sehr, sehr gut tut und außerdem wirklich so eine große Fruchtbarkeit in der jeweiligen Region zeigt. Also dafür bin ich von Herzen dankbar, auch dass ich bei dieser Mission mitlaufen, mitfahren darf.
2: Wir haben jetzt schon über das Ziel gesprochen vom Radio Horeb Team Deutschland, eben Radio Horeb in Deutschland bekannt zu machen. Wie gestaltet sich das dann praktisch in diesen einzelnen Teams? Was sind dort für Aufgaben? Was macht man dort, wenn man da Teil eines Teams ist?
1: Die eine Sache ist, dass wir als Team Deutschland das Radio im kirchlichen Raum bekannt machen. Das heißt, vielleicht im Anschluss an eine heilige Messe dort einen Infostand haben, wo die Leute sich informieren können, nachfragen können. Vorher gibt es dann beim AMBO eine kurze Vorstellung. Das ist so eine Möglichkeit, in einer Pfarrei rund um die Kirche oder kirchliche Feste auch das Radio bekannt zu machen. Oft, gerade im Sommer jetzt, sind die Teams auf den Wallfahrten, auf den Festen, auch in der Natur unterwegs, dort wo eben auch die Pfarrgemeinden sich versammeln. Und das andere ist, was wir sehen, dass unsere Mitarbeiter mehr und mehr auch von Gott in den öffentlichen Raum gerufen werden. Also zum Beispiel weiß ich von einem Hafenfest oben an der Ostseeküste oder es geht eine Gruppe mal in eine Fußgängerzone oder auf einen Wochenmarkt und stellt dort das Radio den Passanten oder den Teilnehmern einer bestimmten Veranstaltung vor. In der zweiten Septemberhälfte haben wir unser Gesamttreffen in 14 Heiligen. Das heißt, da sind alle Mitarbeiter vom Team Deutschland Radio Horeb eingeladen. Wir bemühen uns sehr auch um Ausbildung, um Fortbildung. Und da wird es auch einen eigenen Workshop zu diesem Thema der Straßeneinsätze geben. Also diese beiden Sachen sind mir wichtig, weil ich glaube,

0: ist auch so ein biblischer Moment, dass Gott, so wie er die ersten Jünger Apostel herausgerufen hat, über die Synagoge hinaus zu den Völkern, also auf die Straße hinaus, zu den Menschen dort, wo sie eben leben und zu Hause sind.
1: Im September, da stehen ganze 4 Termine fürs Radio Horeb Team Deutschland an, sind aber teilweise sehr unterschiedliche Termine. Fangen wir mal mit den Infoabenden an. Was sind das für Veranstaltungen und wo genau seid ihr dann da im September unterwegs?
0: Also die Infoabende, das sind so das klassische Format unserer Ausbreitungsarbeit für Team Deutschland. Da geht es darum, dass wir einfach Menschen einladen, sich für Team Deutschland, für Radio Horeb, aber auch mit dem Fokus Team Deutschland zu interessieren. Wir feiern fast immer eine heilige Messe zu Beginn. Und dann laden wir eben ein zu einer Infoveranstaltung, wo wir über das Radio erfahren, aber eben auch über die Möglichkeit, das in einer Gruppe, in einem Team eben bekannt zu machen. Ja, ein Infoabend ist am 11. September, ist ein prominentes Datum, der 11. September. Da feiern wir an diesem Freitag um 18 Uhr die heilige Messe in Wachsweiler. Da war vor kurzem auch einmal die Pfarrei der Woche. Und den Bruder des Pfarrers habe ich in Koblenz getroffen. Das hat mir dann auch die Idee gegeben, dass wir mal nach Wachsweiler in die Südeifel gehen können, also gar nicht weit entfernt vom Saarland, wo es übrigens in der Zwischenzeit auch eine Team-Deutschland-Gruppe gibt. Und in Wachsweiler aber versuchen wir das auch in der Pfarre St. Johannes der Täufer. Genau, das ist am 11. September. Und ein zweiter Infoabend ist in Bad Godesberg, also Bad Godesberg gehört ja auch zu Bonn. Da sind wir am 16. September und haben dort in der Kirche St. Marien mit der Heiligen Messe um 19 Uhr und dem anschließenden Infotreffen auch die Möglichkeit, dass Menschen uns kennenlernen und sich auch als begeisterte Hörer und Hörerinnen von Radio Horeb für das Team Deutschland und diese missionarische Ausbreitung interessieren.
1: Und jetzt noch zu einem weiteren Termin am Dienstag, 15. September. Da gibt es geistliche Abendmusik in Schotten im Vogelsbergkreis. Was ist das denn für ein Termin? Was kann man sich darunter vorstellen?
0: Wir waren ja schon einmal im Schotten. Das war sehr, sehr gut besucht, auch für das Team Deutschland. Damals entstand auch der Gedanke, dass wir den Kreis ein bisschen weiten, also nördlich von Frankfurt in die Wetterau, in den Wetteraukreis und eben im Vogelbergkreis ein solches Team aufzubauen. Diese beiden Gebiete sind benachbart. Das Zentrum dieses neuen Teams ist in Ilbenstadt, ein stark historischer Ort mit einem wunderbaren Dom, einer großartigen Kirche, wo der heilige Gottfried von Cappenberg begraben ist, der Gründer auch, einer der 10 bedeutendsten Männer in Deutschland. Und in Schotten bin ich seit vielen Jahrzehnten mit dem Pfarrer befreundet, mit dem Pfarrer Hendrik Joly. Wir sind beide Musiker. Ich habe vor einiger Zeit für das Gnadenbild in Schotten, die schmerzhafte Mutter, ein Lied komponiert im Auftrag vom Pfarrer Joly. Und das ist der 15. September, das Fest der schmerzhaften Mutter. Ich habe überlegt, was könnte man denn machen? Wie wäre es mit einer geistlichen Abendmusik zu Ehren der schmerzhaften Mutter, die eben in Schotten besonders verehrt wird? Also es wird eine kleine Konzertstunde sein, auch zum Mitsingen, aber auch mit Orgeln, mit Gitarrenmusik, mit meinen Liedern. Und ja, auch eine Möglichkeit, dass Menschen sich sammeln. Und wir haben dann dort auch einen Stand von Radio Horeb, vom Team Deutschland. Also auch da eine Möglichkeit, uns zu begegnen und sich auch für unser Team zu interessieren. Herzliche Einladung nach Schotten, wenn Sie dort in der Nähe sind, Wetterau oder Vogelbergkreis.
2: Das sagt Pfarrer Andreas Schätzle, der geistliche Begleiter des Radio Horeb Team Deutschland. Er ist jetzt im September in Deutschland unterwegs. Alle Termine finden Sie auf unserer Internetseite gut zusammengefasst unter der Rubrik Mitarbeiten. Treffen Sie uns vor Ort.

Und hier beim Streiflicht-Nachrichtenmagazin gibt es zum Schluss den Blick auf das Wetter an unseren Standorten. In München ist es sonnig bei 29 Grad, Kevela überwiegend bewölkt bei 21 Grad, Ravensburg überwiegend sonnig bei 28 Grad, auch in Bad Tölz 28 Grad und sonnig und in Balderschwang am Hauptstandort von Radio Horeb überwiegend sonnig bei 25 Grad. Hier bei uns im Programm geht es um 13 Uhr weiter mit der Talk- und Musiksendung heute über den heiligen Thomas von Aquin. Was ist das Glück? 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Wir blicken auf dieses besondere Fest in der Spiritualitätssendung um 14 Uhr. 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Wie Maria gebetet hat und inwiefern ihr Gebet Vorbild für unser eigenes Gebet sein kann, erläutert Pater Jörg Thiemann in der Katechismus-Sendung heute um 16.30 Uhr. Das sind einige Programmschwerpunkte heute am Nachmittag hier bei uns im Programm. 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Ich wünsche Ihnen viel Freude mit dem Programm hier bei Radio Horeb, Ihrer christlichen Stimme in Deutschland.

0: Was ist das Glück? Keine geringere Frage als diese stellen wir heute in dieser Credo-Sendung bei Radio Horeb, Ihrer christlichen Stimme in Deutschland. Und mein Name ist Gregor Dornis. Und diese Frage stellt unser heutiger Gast, Professor Rolf Schönberger, nicht einfach so blindlings, sondern wir fragen einen der wichtigsten abendländischen Denker überhaupt, nämlich Thomas von Aquin, der Dominikaner aus dem 13. Jahrhundert, der Kronzeuge schlechthin für genau solche Fragen. Und es ist tatsächlich, das ist wenig bekannt, wenn man diesen Namen hört, Thomas von Aquin, dann assoziieren die Eingeweihten, ja, das war der, der so die katholische Theologie sortiert hat, das ist der Philosoph des Mittelalters, der da eine große Systematik entworfen hat, dass tatsächlich dieses Thema Glück, glücklich sein, für ihn eine ganz herausragende Rolle gespielt hat, ist wenig bekannt. Umso spannender mal zu fragen, was hat denn dieser Thomas von Aquin zum Thema Glück zu sagen? Da sind wir sehr froh und dankbar, dass sich Professor Rolf Schönberger, einer der profundesten Thomas-Kenner im deutschsprachigen Raum, für uns wieder die Zeit nimmt, uns da mal ein bisschen hinzuführen.
1: Guten Abend, meine Zuhörerinnen und Zuhörer. Heute ist mir ein besonders schönes und erfreuliches Thema aufgetragen worden: Glück. Darin ist ja alles berücksichtigt, was dem Menschen Freude macht, ihn beseligt und erfüllt. Die Frage Glück, was will man mehr, ist nur eine rhetorische Frage, denn so scheint es, man kann gar nicht mehr wollen. Glück ist der Inbegriff alles dessen, was man sich überhaupt nur wünschen kann. Mit diesem Satz zitiere ich übrigens nur, nämlich den heiligen Augustinus. Glück, so sagt er, fasst in sich, was überhaupt zu wünschen ist. Aber bevor wir dann zu Thomas von Aquin kommen, müssen wir noch zwei vorbereitende Schritte unternehmen. Erstens das sachliche Problem verstehen und zweitens die Diskussionslage etwas überblicken, in der sich der Thomas befindet und in die er sich einfädelt. Es geht nicht nur darum, ob man überhaupt noch etwas Vernünftiges zum Glück sagen muss. Es geht auch darum, kann man das denn überhaupt? Die Menschen finden bei ganz verschiedenen Erlebnissen, Erfahrungen ihr Glück. Die Sache scheint also eine völlig individuelle Angelegenheit zu sein, also etwas, was für ein vernünftiges Nachdenken, als das sich die Philosophie ja versteht, gar keinen Ansatzpunkt bietet. Dabei wird aus der Erfahrung der Verschiedenheit nicht selten eine Anweisung oder doch Anerkennung. Jeder soll, so heißt es, nach seiner Fasson selig werden. Zu seinem Glück zwingen kann man sowieso niemand. Und das Sprichwort sagt, was dem einen sein Uhl, ist dem anderen sein Nachtigall. Und noch ein drittes Bedenken. Glück heißt im Deutschen ja auch das, was man hat. Da hast du aber Glück gehabt. Du bist eben ein Glückspilz. Hiermit sind völlig zufällige, aber eben unerwartet günstige Umstände gemeint. Wenn Glück allein darin bestünde, Glück zu haben, gäbe es darüber ebenfalls nichts Vernünftiges oder auch nur Triftiges zu sagen. Denn den Zufall gibt es nicht. Jeder Zufall ist ja bekanntlich ein anderer. Mit ihm kann man nicht rechnen. Auf ihn ist natürlich kein Verlass, sonst wäre es kein Zufall. Er ist immer unerwartet. Beim Verb glücken steckt das Moment der Unverfügbarkeit aber ganz unverkennbar darin. Bei beglücken ist es vielleicht schon etwas anders. Wenn das, was ich jetzt eben vorgebracht habe, wenn das alles zutreffen würde, wäre der heutige Abendvortrag eigentlich schon zu Ende. Ich habe dann keinen Vortrag zu halten, aber wenigstens Ihnen noch verständlich zu machen versucht, warum er sinnlos und eigentlich unmöglich ist. Jetzt kommt aber doch noch ein Aber. Wenn seine Gesprächspartner gemeint haben, die Sache sei nun gedanklich erledigt und durchdrungen, sagt Sokrates manchmal, eine Kleinigkeit habe ich noch zu fragen. Und dann erweist sich im Folgenden diese angebliche Kleinigkeit justament als der Kern des Problems. Auch bei unserem Thema und in seiner angeblichen Erledigung im Handumdrehen gibt es noch ein paar Kleinigkeiten. Es gibt nämlich noch drei Dinge zu bedenken. Erstens, wenn Glück eine völlig individuelle Angelegenheit wäre, weil sie nur in einem inneren Gefühl bestünde, dann könnte es gar kein gemeinsames Glück geben. Das ist aber nicht bloß ein gewisser Nachteil, sondern eine ganz empfindliche Beschädigung des Glücksbegriffs, denn die Gemeinsamkeit der Freude steigert diese ungemein. Das ergibt sich aus der Erfahrung. Geteilte Freude ist doppelte Freude, sagt das Sprichwort. Ein herrliches Fest ist nicht die Summe der Emotionen aller Beteiligten. Zweitens, die Erfahrung zeigt manchmal noch etwas, nämlich das erstrebte Ziel wird mitunter zwar durchaus erreicht, hält aber gar nicht, was es versprochen hat. Die erhoffte Erfüllung stellt sich überhaupt nicht ein. Das gibt es ja manchmal. Man kann aber jetzt nicht sagen, also bitte, jetzt hast du doch, was du immer wolltest, wie kannst du jetzt immer noch unzufrieden sein? Die Frage kann man leicht beantworten. Das erreichte Ziel erweist sich nach dem Erreichen als anders als zuvor, als es noch in weiter Ferne lag. Es liegt also ein Irrtum vor. Das aber heißt, das Glück ist doch nicht bloß eine Sache des Zufalls oder des Gefühls. Und drittens, wir gehen bei unseren Eingangsfragen von etwas aus, was wir gar nicht bemerken können, wenn wir nicht auch mit einer Alternative konfrontiert werden, also auf eine Idee stoßen, die unter anderen Voraussetzungen steht. Der schon genannte Augustinus hat in seiner frühen Zeit ein Buch geschrieben, das den Titel trägt »Über das glückselige Leben«, »De Vita Beata«. Und von dem römischen Philosophen Seneca gibt es ein Werk mit genau demselben Titel. Glück wird hier also offenbar nicht verstanden als ein Moment oder als ein Zeitabschnitt des Beglücktseins, sondern als etwas, was das Leben insgesamt glücklich macht. Was, wie man seit einigen Jahrzehnten sagt, ein gelungenes Leben ausmacht. Man wird das einschränken müssen mit der Bedingung, soweit es an uns liegt. Es kommt also nicht mehr so sehr auf die persönlichen Vorlieben an, die eine Erfüllung ja tatsächlich einen beglücken kann. Die persönliche Begegnung mit einem wunderbaren Menschen, das Miterleben eines großartigen Konzerts, ein ergreifender Film, der noch lange nachhalt, ein wunderbares Fest und so weiter und so weiter. Es geht gar nicht nur um die jeweiligen Vorlieben und Sehnsüchte und deren mehr oder weniger zufällig sich ergebende Erfüllung. Ich zitiere noch ein Gegenbeispiel, eines, das Ihnen sicher geläufig ist. Selig der Mann, der nicht nach dem Rat der Frevler geht, der nicht auf dem Weg der Sünder steht und nicht im Kreis der Spötter sitzt. Zitat Ende. Auch diese ausschließenden Bestimmungen sind ein Beispiel dafür, dass es nicht nur völlig beliebige Wünsche gibt und dann ihre ebenso zufällige Erfüllung, sondern dass man sozusagen schon beim Wünschen etwas falsch und etwas richtig machen kann. Das ist übrigens eine gemeinsame Voraussetzung nicht nur des Christentums, sondern sehr vieler Religionen und sehr vieler Philosophien. Und es ist ja auch die Voraussetzung der Erziehung. Wenn wovon nachkommende Menschen angetan sind und was ihnen eher nichts sagt, haben die Eltern nicht vollständig in der Hand. So wenig wie die künftigen Lebensumstände, welche diesen Vorlieben vielleicht günstig sind oder auch nicht. Und sie durchkreuzen. Das heißt aber nicht, weil man das nicht in der Hand hat, dass deswegen die Erziehung sinnlos ist. Das ja gerade nicht. Und was folgt jetzt daraus? Das Wort Glück ist ja kein philosophischer Fachterminus, sondern ein Wort unserer Alltagssprache. Dort wird es aber übrigens nicht nur benutzt, um die entsprechende Erfahrung des Glücks zum Ausdruck zu bringen, sondern natürlich auch, um bestimmte Vorstellungen des Glücks zu suggerieren, die diesem Glücksbegriff eigentlich gar nicht entsprechen, wenn möglich. Wenn man also in der Weise der Philosophie über das nachdenkt, worin das Glück besteht, dann beginnt man niemals an einem Nullpunkt. Das ginge gar nicht. Und schon die alte Philosophie hat das vernünftigerweise auch nicht getan. Sie hat also nicht irgendeinen Begriff vom Glück zusammengezimmert, irgendwie sich freihändig ausgedacht, sondern die vorliegenden Glücksvorstellungen spezifiziert und auf ihren Gehalt geprüft. Es sind die üblichen Verdächtigen: Ehre, Reichtum, Macht, Vergnügen. Dabei hat die alte Philosophie es tausendfach formuliert: Alle Menschen streben nach Glück. Alle. Aber das kann man ja nicht unmittelbar in die Tat umsetzen. Man kann nicht sagen, sobald die Sendung vorbei ist, strebe ich aber sofort nach dem Glück. Was soll man denn dann tun? Wir müssen überlegen, erstens, worin das Glück denn besteht und zweitens, wie man dahin gelangt. Unser Handeln ist auf konkrete Ziele angewiesen. Man kann allgemeine Zielbegriffe auf keine Weise in die Tat umsetzen. Wir wollen bei dieser heutigen Frage einen Blick auf den großen Kirchenlehrer Thomas von Aquin werfen. Das nicht nur deswegen, weil er ein unglaublich gescheiter Kopf war, sondern auch deswegen, weil er es nicht nur wie die Philosophen der Antike mit Alltagsvorstellungen vom Glück zu tun hatte, sondern weil er sich darüber hinaus mit ausgewachsenen Theorien des Glücks konfrontiert gesehen hat. Denn innerhalb der europäischen Geistesgeschichte passiert in seinem, dem 13. Jahrhundert, etwas Hochbedeutsames. Nur an einem Beispiel, kurz exemplifiziert. Sie kennen wohl von Raphael die Disputa der Sixtinischen Kapelle mit dem Titel »Die Schule von Athen«. Genau in der Mitte stehen die beiden bedeutenden Philosophen der Antike, Platon und Aristoteles. Der eine weist nach oben und der andere nach unten. Und beide haben ein Buch in der Hand. Platon, eines zur Naturphilosophie, und Aristoteles seine Ethik mit dem seltsamen Titel Nikomachische Ethik. Dieser Aristoteles tut in seinem Werk genau das, was ich vorhin beschrieben habe. Er mustert die allgemein geläufigen Glücksvorstellungen. Und dieses Werk wird nun zur Lebzeit des Thomas erstmals ins Lateinische übersetzt und damit nach 1,5 Jahrtausenden erstmals wieder zugänglich. Thomas konnte also unter erheblich veränderten Bedingungen, im 13. Jahrhundert gibt es die Stadtkultur, Kulturkontakte mit Arabien, die Universität erstmals, tut genau das, was Augustinus Anfang des 5. Jahrhunderts auch schon getan hat, nur eben unter veränderten Bedingungen, wie gesagt. Dieser hat es vor allem mit einer dritten Philosophenschule noch zu tun, deren Schriften durch die Jahrhunderte viel gelesen worden sind, bis ins 19. Jahrhundert, die Philosophie der Stoa. Die Stoiker hatten eine höchst dezidierte, aber auch völlig paradoxe Lehre vom Glück. Die Stoiker haben gelehrt, dass zum Glück das und nur das gehört, worüber der Mensch selbst verfügen kann. Worüber er nämlich nicht verfügen kann, das ist bedeutungslos. Das ist natürlich normalerweise nicht der Fall. Nur weil etwas nicht bei uns liegt, ist es für uns nicht bedeutungslos, ganz und gar nicht. Die Stoiker aber sagten, genau darin besteht eben die Weisheit und nicht bloß unser Alltagsverständnis vom Leben. Darin besteht die Weisheit, dass man die Wechselfälle und Wirren des Lebens vollständig distanzieren kann. Worauf es als einziges ankommt, ist meine Einstellung zu diesen und nicht diese selbst. Und diese eigene Einstellung, die liegt ganz bei mir. Und dagegen, meine Damen und Herren, hat Augustinus Einspruch erhoben. Er kennt natürlich noch nicht den Begriff der Ideologie, aber mir scheint, sein Einwand hat die Form einer Ideologiekritik. Er sagt nämlich, wenn diese Stoiker alles aus dem Glücksbegriff herausdividieren, was der Mensch nicht in der Hand hat, dann bleibt vielleicht die Tugend übrig, aber von allem sonst bleibt gar nichts übrig. Wenn ihr das Glück auf das zusammenkürzt, was der Mensch in der Hand hat, dann ist es ja gar nicht das Glück, wonach doch alle Menschen streben. Freilich, eine philosophische Anweisung zu dem, was nicht beim Menschen liegt, scheint ja sinnlos, was soll man denn da sagen? Dieses Verständnis des Glücks ist aber nur das Echo der Herangehensweise, sagt Augustinus, und eben keine reale Einsicht. Das ist keine Klärung des Begriffes, sondern im Gegenteil seine Deformation. Der Begriff wird doppeldeutig, sozusagen ein philosophischer und ein Alltagsgebrauch von Glück, und daher ist das ganze Unternehmen gar keine Einsicht und auch keine Hilfe. Aristoteles, der etwas früher ist als die Stoa, den Augustinus gar nicht kennt oder kaum kennt, hatte demgegenüber einen ausgesprochen anspruchsvollen Glücksbegriff festgehalten. Natürlich gehören für ihn zum Glück die inneren Güter wie die Tugenden, Gerechtigkeit, die Klugheit und so weiter, aber eben auch die äußeren Güter, Gesundheit, Wohlstand, langes Leben, Nachkommen und dergleichen mehr. Und dann kann man sehen, wenn man die verschiedenen Konstitutionen vergleicht, auch Augustinus macht am Begriff des Glücks keine Abstriche. Es hätte ja keinen Sinn, die unmittelbare Frage nach dem Glück mit einem maximal reduzierten Begriff von Glück zu beantworten. Das wäre keine Antwort auf die Frage. Seine Antwort ist zugleich natürlich die des christlichen Glaubens. Dieses volle und wahre Glück ist erstens kein Zufall, sondern wird dem Menschen durch den zuteil, den auch erschaffen hat. Es ist aber auch keine Utopie und kein Traumland, sondern, so sagt er, das ewige Leben. Denn das Glück ist das Glück eines bewussten Wesens. Und wenn ein solches Wesen vom Ende des Glücks weiß, ist es geringer, als wenn die unbegrenzte Fortdauer garantiert ist. Das ist mit den irdischen Erfahrungen nicht vereinbar. Zudem ist unser Glück immer und notwendig und also unentrinnbar mit Übeln behaftet. Es kann also nicht der Ort des Glückes sein, unser Leben. Damit Sie sehen, dass es sich hier nicht um längst vergangene Probleme handelt, zitiere ich noch zwei Texte von Philosophen des 20. Jahrhunderts. Der erste ist Robert Spemann. Der schreibt in seiner Ethik: In seiner radikalen Form ist der Begriff der Glückseligkeit wesentlich überschwänglich. Glückseligkeit benennt das, was wir nur in Augenblicken ahnen, was aber nicht zur Form unserer endlichen Existenz werden kann. Mit einem wesentlichen Unterschied denkt der zweite Philosoph ganz ähnlich. Es ist ein dem viel gelesener Marxist, der aber dem Christentum erstaunlich viel abgewinnen konnte, jedenfalls in seinem Sinne. Es ist der Philosoph Ernst Bloch. Sein umfangreichstes Werk und zugleich Hauptwerk trägt einen Titel, der zum geflügelten Wort geworden ist, das Prinzip Hoffnung. Darin heißt es ganz am Ende, ist eine viel zitierte Formulierung: So entsteht in der Welt etwas, was uns allen in die Kindheit scheint und wo noch keiner war. Heimat.

0: Das ist die Credo-Sendung bei Radio Horeb, Ihrer christlichen Stimme in Deutschland. Heute wieder mit einem philosophischen Abend. Ein Abend mit Professor Rolf Schönberger, Experte für den Kirchenlehrer par excellence, Thomas von Aquin, der Kirchenlehrer aus dem 13. Jahrhundert. Und in dieser Sendung, in dieser Credo-Sendung geht es um nichts Geringeres als um die Frage, was ist das Glück?
1: Kommen wir jetzt zu Thomas von Aquin. Propagiert auch ein Thomas von Aquin, der so intensiv Aristoteles studiert und so extensiv seine Begriffe, Argumente und Gesichtspunkte verwendet hat, die Weltflucht? In formaler Hinsicht entwickelt Thomas ein ganzes Arsenal von begrifflichen Unterscheidungen. Er differenziert ein allgemein von einem spezifischen Begriff des Glückes, ein Inbegriff des Glücks von den vielen Teilhaben daran, den Wesensbegriff von all dem, was dem Glück vorhergeht und was aus ihm folgt. Die Intention aber ist offenbar, die vielen anderen Glücksmomente zu integrieren und sie in ein begriffliches und nicht in ein beliebiges Verhältnis zum Inbegriff des Glücks zu bringen. Auf diese Weise werden vordergründige Glücksvorstellungen nicht einfach verwendet oder völlig abgewertet, sondern werden anerkennungswürdig und verständlich, aber eben auch überbietbar. Ich sage das aus folgendem Grund. Es gibt im Christentum eine bestimmte rhetorische Tradition, welche ein Gegengewicht zu den viel näher liegenden und natürlich auch ungleich suggestiveren Glücksvorstellungen schaffen wollte und daher alle diese radikal abgewertet hat. Das hat ihm später den Vorwurf der Weltflucht und der Weltabwertung eingetragen. Diese ist zwar nicht gerechtfertigt, weil die Welt so oder so der Ort der Beschwerung bleibt. Aber man sieht bei Thomas von Aquin, dass auch die Glücksgüter, die nicht die allerhöchsten sind, einen Stellenwert haben und nicht einfach ausrangiert oder verteufelt werden. Auch wenn man vom wahren Glück spricht, ist dasjenige, was nicht das wahre Glück ist, nicht einfach Lug und Trug. Das wäre ja eine ganz andere Art von Gegensatz. Aber wie gesagt, wir haben es bei Thomas von Aquin mit einem Text der wissenschaftlichen Theologie zu tun und nicht der Rhetorik. Es gibt auch bei ihm Glückskandidaten und einerseits die üblichen Ablehnungen, aber andererseits keine Standardbegründungen dafür. Ich gebe nur zwei Beispiele, an denen man mehr sehen kann als das, was er ablehnt. Alles, was mit Ehre, Ansehen und Anerkennung zu tun hat, sind keine besonders guten Kandidaten für die Fassung des Glücks. Gewiss ist Anerkennung zu finden, nicht zu verachten. Aber er sagt, mein Glück kann doch nicht sein, dass andere Menschen mich anerkennen. Also allein dies. Ganz abgesehen davon, dass diese Anerkennung auf unzulänglichem Wissen ja beruhen kann und also nicht viel wert ist, es ist nicht einzusehen, dass das Geehrtwerden durch ein andere Menschen mein Glück sein soll. Glück ist überhaupt kein Zustand, sondern eine Tätigkeit, eine Realisierung. Aber das Anerkennung finden ist ja offensichtlich nicht meine Tätigkeit. Aber wieso, werden Sie fragen, wieso ist es überhaupt eine Tätigkeit? Ja, weil das Glück wesentlich eine Erfüllung ist. Und ohne Streben gibt es gar keine Erfüllung. Oder ein anderes Beispiel, Reichtum kann deswegen kein höchstes Glück sein, kein höchstes Gut sein, weil es ja nur ein Mittel ist. Geld ist gut zu etwas und dann aber gerade kein letztes Ziel. Außerdem zeigt die Erfahrung, dass das Streben nach Reichtum ja an gar kein Ende kommt, kein Ziel erreicht, wo man sagt, jetzt ist aber wirklich genug. Diese Struktur der Maßlosigkeit macht den Reichtum zu einem besonders schlechten Kandidaten für einen konkreten Glücksbegriff. Man sieht schon aus diesen beiden Beispielen, andere könnten leicht hinzugefügt werden, dass die Fehleinschätzung des Glückes ungemein verbreitet und wirksam sind. Es liegt einerseits im Menschen das elementare Streben nach Erfüllung, aber keine ebenso unmittelbar richtige Vorstellung davon, worin sie besteht. Gewiss ist Irren menschlich, aber auf diesem Gebiet gewinnt man den Eindruck, dass der Schein besonders weit verbreitet ist und falsche Verlockungen, Verheißungen eine ungemein starkes Magnetfeld bilden. Ich zitiere jetzt mal einen ganz scharfen Kontrast dazu. Der Apostel Paulus schreibt einmal, Gott will, dass alle Menschen gerettet werden und zur Erkenntnis der Wahrheit kommen. Alle Menschen? Wie denn das? Ja, in der Form des Glaubens. Glauben kann sozusagen jeder, es tut auch jeder, auch die sogenannten Ungläubigen, hochanspruchsvolle Gedankengänge nachvollziehen, ist nicht jedem gegeben und auf diese kommt es am Ende auch gar nicht an. Da sehen wir jetzt etwas Entscheidendes. Für die Antike ist der Umstand, dass das Ziel des Menschen nur von wenigen realisiert wird, gar kein Problem. Die Umstände sind eher ungünstig dafür. Etwas flapsig gesagt, es tragen eben auch nicht alle Äpfelbäume Äpfel. Es ist aber jetzt nicht eine bloße Veränderung sozusagen in der Mentalität. Man kann dem Thomas von Aquin auch ein Argument in der Sache zutrauen und man kann es freilich nicht zitieren, aber doch rekonstruieren. Nämlich, wenn das, was das allgemeine Ziel aller Menschen ist, also das Streben nach Glück, nur von einer kleinen Elite erreicht wird, dann kann man nicht im Ernst von einem Naturstreben, von einem natürlichen Streben sprechen. Wenn nur manche Ziegen vier Beine hätten, entschuldigen Sie das dämliche Beispiel, würden wir nicht sagen, es läge gleich von der Natur von Ziegen vier Beine zu haben. Dieser umfassende Charakter betrifft dann aber auch natürlich den Glücksbegriff selbst. Glück, ich sagte es schon, hat immer etwas mit einem Ziel zu tun, das erreicht wird. Andernfalls ließe sich der für das Glück konstitutive Charakter der Erfüllung überhaupt nicht verstehen. Es kann für den Menschen aber kein endliches Gut geben, das ihn vollständig bestimmt und sein Glück ausmacht. Es muss ein universales Gut sein, nicht im Sinne einer abstrakt begrifflichen Konzeption, sondern im Sinne von umfassend. Aber keine endliche Wirklichkeit hat aber den erforderlichen umfassenden Charakter. Jedes endliche Gut ist immer nur eines neben anderen. Wir operieren ohne weiteres mit einem allgemeinen Begriff von Gut, denn wir beurteilen die verschiedensten Dinge unter den verschiedensten Aspekten als gut oder nicht gut, als besser oder schlechter und so weiter. Hätten wir den nicht zur Verfügung, könnten wir das gar nicht. Deshalb ja auch die kulturellen Veränderungen. Wir wohnen heute anders als im Mittelalter. Die Schwalbennester sind immer noch die gleichen. Das höchste Glück kann also nur in der Erlangung dieses allumfassenden und darum höchsten Gutes liegen. Das ist das zentrale Argument des Thomas. Eine interessante Antwort gibt Thomas auch auf die vielleicht nicht sofort interessant erscheinende Frage, ob die Glückseligkeit des Menschen nun eher zum Verstandes- oder zum Willensvermögen seines Geistes gehört. Auch hier besteht die Antwort nicht einfach darin, zwischen diesen beiden Zielen eine Alternative zu bilden und nur zu votieren. Es kann nicht einfach das Erreichen eines Zieles sein, sondern das Aufgehen der Wahrheit. Schon in einem Einwand hat Thomas den Vers aus dem Johannesevangelium angeführt, das ist das ewige Leben, dass sie dich, den einen wahren Gott, erkennen. Es muss sich, so scheint es, um ein Erkennen und kann sich nicht um ein Wollen handeln. Aber eben um keine Erkenntnis wie irgendeine beliebig andere, denn in ihr soll ja gerade die Freude liegen, die das Glück ausmacht. Freude an der Wahrheit, hat Augustinus gesagt, und Thomas zitiert das hier. Selbst an so vielleicht etwas abgelegenen Fragen kann man sehen, dass Thomas ein eminenter Denker ist. Er votiert nicht einfach für eine von zwei vorgegebenen Alternativen. Nur weil das geistige Erfassen normalerweise von höherem Rang ist als die bloße Zuwendung, heißt das ja nicht, dass das in jeder Hinsicht gilt. Er sagt wörtlich, die höheren Dinge aber, vor allem Gott zu lieben, ist mehr wert, als sie zu erkennen. Diese Art der Antwort, dass einerseits zwischen zwei Alternativen einer der beiden eindeutig der Vorrang gewährt wird, ohne dass doch die andere Alternative völlig verworfen wird, wiederholt sich auch im Folgenden. Nämlich kommt nochmal etwas zum Begriff des Glückes dazu. Die Frage, ob etwa die Rechtheit des Willens erforderlich ist, wenn er denn unabdingbar ist, ob unser Wollen ein richtiges sein muss, ist unabdingbar, weil nicht selten Glück ganz allgemein, ganz formal als Kongruenz, als Übereinstimmung von beliebigen Wollen und seiner ebenso beliebigen Erfüllung verstanden wird. Glück heißt dann etwas, was man, das zu haben, was man will. Auf einem solchen Glücksbegriff beruht die berühmte Kritik Kants am sogenannten Eudaimonismus, also daran, das Glück zum Prinzip der Ethik zu machen. Das geht nicht, daraus kann keine moralische Verbindlichkeit sich ergeben. Aber was versteht denn Kant unter Glück? Ich zitiere ihn. Glückseligkeit ist der Zustand eines vernünftigen Wesens in der Welt, dem es im Ganzen seiner Existenz alles nach Wunsch und Willen geht. Ende des Zitats. Aber nur ein Ziel, das nicht beliebig gesetzt wird, kann auch verfehlt werden. Die Glückseligkeit kann nicht statthaben ohne den rechten Willen, sagt Thomas. Das ist ein Zitat. Und denken Sie nochmals an den Punkt am Anfang, dass die Ziele aus der Nähe manchmal anders aussehen als von Weitem. Also kann Glück nicht einfach diese Konkurrenz, diese Übereinstimmung von Wollen und Kriegen, von Wollen und Haben sein. Das Glück des Menschen kann also nur in einem umfassenden Gut liegen, also der Ursprung aller anderen Güter. Ist es also im eigentlichen Sinn die Schau, die Anschauung Gottes oder die Freude an ihn, beziehungsweise an ihr, welche das Glück des Menschen ausmacht, das ist unverkennbar inspiriert durch die Passage im 1. Johannesbrief. Wir werden ihn sehen, wie er ist. Dass die These, das Glück des Menschen bestehe in der Anschauung Gottes, einfach eine christliche und damit bloß religiöse Bestimmung des Glückes sein könnte, wäre Thomas schon deswegen unerfindlich, weil er eine zumindest analoge auch bei Aristoteles findet. Der spricht von der Betrachtung der ewigen Wirklichkeit. Man bedenkt einen Philosophen der nicht christlichen Antike. Thomas sagt allerdings, dass Aristoteles von einem unvollkommenen Glück spricht. Denn die Betrachtung ist ja irgendwann mal zu Ende. Mensch wird müde, kriegt Hunger und so weiter. Das sagt Aristoteles auch selber. Also nach Thomas spricht Aristoteles zwar vom Glück und sagt auch Richtiges davon, ist nicht alles verkehrt, aber es ist ein unvollkommenes Glück. Von einem anderen konnte Aristoteles gar nichts wissen. Dieses aber von zeitlichen Beschränkungen und sonstigen Einschränkungen befreite Sehen hat also ein unmittelbares Gegenüber. Es ist nicht wie jetzt erschlossen durch unser Nachdenken, sondern es ist eine unmittelbare Anschauung und damit nicht mehr mit Ungewissheiten verbunden. Es ist unmittelbar und deshalb vollkommen und unüberbietbar. Ich will es nochmal eigens unterstreichen, das Christentum revidiert die Reduktion des Glücksbegriffs. Es verlegt, wie man so sagt, die vollendete Wirklichkeit des Glücks dafür aber in das ewige Leben. Ein unvollendetes Glück in diesem Leben gesteht Thomas aber ausdrücklich zu. Die Philosophie kann nicht ein allgemeines Streben nach Glückseligkeit konstatieren und für sich selbst beanspruchen, sagen zu können, worin es besteht und wie man es erreicht. Dann aber die Erfüllung auf das beschränken, was der Mensch in der Hand hat. Das geht eben nicht. Das Kriterium ergibt sich nicht nur aus dem philosophischen Anspruch, sondern aus dem Phänomen selbst. Auch und gerade eine unvorhergesehene Freude kann ja überwältigend sein. Während also die hellenistischen Philosophien den Glücksbegriff restringieren, also zusammenstutzen, beansprucht das Christentum, das wesentliche Moment der vollständigen Erfüllung festhalten zu können. Das aber scheint auch für den Glücksbegriff unverzichtbar zu gehören. Das ist keine Kleinigkeit und überhaupt nicht Ausdruck sozusagen individueller Konzilianz, weil Thomas von Wien ein netter Mensch ist oder sowas, sondern es handelt sich nochmal darum, der Einsichtigkeit, dem Verstehen Rechnung zu tragen. Es ist beim Gut nämlich genauso. Wenn das, was nur fälschlicherweise als gut erscheint, nichts vom Guten enthielte, gar nichts vom Guten enthielte, verstünde man niemals, warum man es dafür gehalten hat. Es ist wie bei der Wahrheit auch. Auch da spricht man sprichwörtlich vom Körnchen Wahrheit. Das ist auch nicht Nettigkeit, sondern weil man sonst nicht verstehen kann, warum es irgendjemand einsichtig und plausibel vorkommt. Liebe Zuhörerinnen und Zuhörer, so schließe ich, wie es sich gehört, mit Thomas von Aquin, mit einem Zitat. Er sagt, ein jeder ordnet, was immer er will, auf seine Glückseligkeit hin. Diese selbst ist es, die nicht um eines anderen Willen ersehnt wird und welche die Bewegung der Sehnsucht zur Ruhe kommt. Ich danke Ihnen für Ihr Interesse und Ihre Aufmerksamkeit. Vielen Dank.
0: Thomas von Aquin im 13. Jahrhundert. Wir schauen in dieser philosophischen Sendung auf genau diesen Kirchenlehrer und seine Ansichten zur Frage, was ist das Glück?

0: Glücklich sein, geht das? Wie geht das? Was ist das Glück? Was der heilige Thomas von Aquin im 13. Jahrhundert darüber zu sagen hat, das ist heute unser Thema in dieser Credo-Sendung bei Radio Horeb. Eine Sendung mit dem Regensburger Philosophen und Thomas-Experten Rolf Schönberger. Das Glück, Professor Schönberger, das waren sehr, sehr viele Aspekte, sehr, sehr viele Zugänge zu dem, was wir Glück nennen und worüber man seit tausenden Jahren nachdenkt. Ich würde gern am Schluss einsetzen und Sie fragen, einfach eine Verständnisfrage stellen. Es muss vollkommen sein, das Glück. Es gibt auch unvollkommenes Glück, aber worauf es eigentlich hinausläuft, am Ende des Tages unseres Strebens, ist das vollkommene Glück. Um es richtig zu verstehen, können wir jetzt mit Thomas von Aquin in diesem Leben wirklich dieses vollkommene Glück erlangen oder ist das letztlich Verheißung, Ausblick?
1: Die Frage kann man eindeutig beantworten. Das ist Ausblick und nicht in diesem Leben vollständig realisierbar. Das ist mit der Conditio Humana, mit unseren menschlichen Bedingungen einfach nicht vereinbar. Aber es ist eben auch keine Vertagung sozusagen im Jenseits. Also die Einschränkung ist doch nicht ganz unwesentlich, weil es sozusagen gewisse Antizipationen dieses Glückes gibt. Also so wie manche gesagt haben, die Unsterblichkeit fängt hier schon an. Ja? Es ist nicht das, was nach der Todesgrenze auf uns wartet, sondern es beginnt schon hier. Zum Beispiel, dass wir sagen, im Glauben daran festhalten, dass vordergründige, oberflächliche Glücksgüter eben nicht mehr sind, als wie ich sie eben beschrieben habe, und nicht den Inbegriff des Guten und Beglückenden ausmachen können. Das ist wichtig und das ist nicht nur so eine punktuelle Korrektur, sondern das ist der Weg dorthin, sonst verfehlt man nicht diese Erfüllung.
0: Und wenn wir heute eines gelernt haben, immer wieder, dann ist es, dass diese Erfüllung etwas ganz wesentlich mit Erkennen zu tun hat. Stichwort Freude an der Wahrheit, dieses Augustinus-Zitat. Weil wir jetzt hier so stark auch ins Philosophische kommen und dadurch ja auch eine Entsprechung haben, dann später in unserem christlichen Glauben, Klammer auf, Gottanschauung, Klammer zu. Wenn wir Glück sagen im alltäglichen Leben, dann denken wir eigentlich, wenn wir ganz ehrlich sind, an alles Mögliche, aber nicht an Erkenntnis. Jetzt haben wir heute gelernt, das hat sehr wohl etwas mit Erkennen zu tun, diese Freude an der Wahrheit als Glück. Inwiefern erkennen, das müssen Sie uns erklären.
1: In einem doppelten Sinne. Also deswegen ja sagen wir, der erste Teil in meinem kleinen Vortrag, wenn das Glück sozusagen Geschmackssache wäre, etwas flapsig gesagt, dann gibt es nichts zu erkennen. Ne? Also wenn jemand sagt, das schmeckt mir nicht, kann man nicht sagen, aber und so weiter. Das läuft völlig ins Leere. Aber beim Glück machen wir solche Erfahrungen. Das war ja das zweite Beispiel, dass wir denken, darauf kommt es, wenn ich das hätte, dann gibt es nichts mehr zu wünschen. Und dann stellt man raus, so toll ist es auch wieder nicht. Also sagen, das ist ja eine Form von Erkenntnis, in dem Fall in der Form der Erfahrung. Und der zweite Punkt, da müsste man natürlich jetzt ein bisschen weiter ausholen, aber ich beschränke es auf ein paar Stichworte. Das menschliche Leben lebt sich ja nicht von selbst. Wir müssen, sagt man im Deutschen, unser Leben führen. Und zur Lebensführung gehört erstens mal die Bejahung und auch ein gewisses Grundverständnis von dem, was es mit dem Leben auf sich hat. Nun ist aber so unser Verständnis von dem, was uns begegnet, wer wir sind und so weiter, ist ja immer irgendwie beschränkt und umschattet sozusagen von dem, was wir nicht wissen, was wir falsch verstehen, wo wir sagen, irgendwie kulturell falsch vorgeprägt sind oder was auch immer, die sozialen Suggestionen, mit denen wir sagen, umgeben sind. Und darauf kommt es dem Menschen an. Und das, obwohl wir uns das normalerweise nicht vor Augen führen und klar machen, darf ich ein ganz drastisches Beispiel geben, wenn an Orten, wo ein Unglück passiert ist, ein schrecklich oder ein Verbrechen passiert ist, und Leute stellen so kleine Pappkartons auf und da steht drauf, warum? Wenn ich das sehe, denke ich mir immer, das ist doch nicht kein Zufall. Die Leute wollen verstehen, warum etwas passiert, auch wenn gar nicht absehbar ist, wie man zu der Antwort kommen könnte. Aber die Frage ist ja irgendwie unaustilgbar, unausrottbar. Und drum muss das Glück mit einer Antwort auf solche Fragen zu tun haben, scheint mir. Also sagen wir, wir können unser Leben gar nicht führen, ohne dass wir uns überlegen, was wir tun sollen, uns dann zu etwas einigermaßen hoffentlich vernünftig entscheiden und dergleichen mehr. Also drum ist das bewusste Leben des Menschen ist immer ein geistgeprägtes und drum muss auch seine Erfüllung mit Erkenntnis zu tun haben, jetzt ganz in einem Satz gesagt.
0: Und da würde ich gerne eine ganz ordinäre, romantische Frage anschließen,
1: ja, bitte.
0: Professor Schönberger. Nur zu. Und zwar, man könnte jetzt so reflexartig denken, ja, ach, das jetzt, wie gesagt, ganz romantisch.
1: Ja.
0: Dann doch lieber gar keine Erkenntnis. Ja, so ein idealer Urzustand, so quasi uterin, irgendwie, wo ich gar keine Erkenntnis habe, das wäre doch das eigentliche Glück, das wäre doch das eigentliche, wo ich mir solche Fragen gar nicht mehr stellen muss, wo die Warum-Frage zum Beispiel gar nicht mehr auftaucht und wo ich gar kein Streben mehr habe, sondern wo alles eine heile, vorerkenntnisartige Welt ist. Was wäre hier der Einwand?
1: Ja, was Sie da ansprechen, das ist ja, das ist, glaube ich, gar keine so seltene Vorstellung. Auch der Nietzsche sagt das mal in einem Essay, dass über Wahrheit und Lüge im außermoralischen Sinne der beschreibt eine Schafherde, die sozusagen kein Selbstbewusstsein hat und nicht die Schäfchen wissen nicht, dass sie Schäfchen sind und eine Herde bilden, und sagt, das ist doch eigentlich das wahre Glück. Dann versteht man aber einen Moment am Glücksbegriff nicht, das, auf das man gar nicht verzichten kann, nämlich die Erfüllung. Sagen diese sich zurückträumen in nach Arkadien, sozusagen in eine utopische Idylle, das wäre deswegen kein menschliches Glück, weil es nicht mit dem menschlichen Streben und auch nicht, das ist genauso wichtig, mit seinen Bedrohungen und Gefährdungen zu tun hat. Also das ist wie mit dem Freiheitsbegriff. Wir können natürlich irgendwie uns einen Glücksbegriff zusammenzimmern oder ein Freiheitsbegriff, aber der Lackmustest besteht darin, zu sagen, ist das eigentlich die Freiheit des Menschen? Ist das unsere Freiheit? Und hier ganz analog, ist das das menschliche Glück? Also man muss sozusagen aus dem Menschsein ziemlich viel herausdividieren, um zu so einem Glücksbegriff zu gelangen. Also das kann man schon machen, aber das ist nicht das, was die Menschen sagen würden, wenn man sie fragen würde. Manche sagen ja, wie wäre denn das? Mein Lehrer Speermann hat dieses Beispiel ab und zu gebracht. Stellen wir uns vor, ein Mensch wäre bewusstlos soweit, aber sein Gehirn wäre so angeschlossen, dass in seinem Gehirn unablässig euphorische Zustände erzeugt würden. Also dem fehlt gar nichts und er fühlt Euphorie. Das ist doch eigentlich, ist das nicht einfach fantastisch? Und ich glaube, vielleicht nicht alle Menschen, aber ich glaube, viele würden doch sagen, nee, mit so jemand will ich nicht tauschen. Ein mir sozusagen nur elektrisch erzeugtes Glücksgefühl, auf das kann ich verzichten. Und darum haben auch schon die alten Philosophen gesagt, und übrigens auch der Augustinus, außerhalb von Wahrheit, also einfach von Wirklichkeit, gibt es kein Glück. Denn die Illusion ist immer

0: Glücksgefühlen, die dadurch durch impulsartig ausgelöst werden. Da werden wir auch bei gegenwärtigen ganz transhumanistischen Vorstellungen, die da gerade auch im KI-Zeitalter jetzt mehr und mehr ventiliert werden. Das ist nicht ganz fair. Professor Rolf Schönberger aus Regensburg, wenn ich jetzt am Schluss noch eine weitere Frage stelle, wir müssen auf die Uhr schauen, aber dennoch, weil es so ein wichtiger und zentral auffälliger Satz einfach war in Ihrem Vortrag heute, wo es um das Glück ging. Also es hat mit Erkennen zu tun und dann haben Sie an einer Stelle Thomas von Aquin zu Wort kommen lassen. Lieben ist mehr als Erkennen. Inwiefern kommt jetzt beim Glück diese Liebe dazu?
1: Ja, weil unser Verstehen, unser Erkennen ja nicht etwas ist, was wir sozusagen vorfinden, sondern was wir tun. Es ist aber darüber hinaus noch etwas, was wir tun müssen. Wir können nicht einfach sagen, alle Rollläden runterziehen und sagen, lass mich in Ruhe, ne? Sondern wir müssen verstehen, womit wir es zu tun haben. Wenn ich eine Türklinke in die Hand nehme, um eine Tür zu öffnen, muss ich wissen, das ist die Türklinke und das ist was anderes. Ne? Und weil unser Erkennen, alle unsere Tätigkeiten haben mit einem Streben zu tun. Also die alten Augustinus, genauso wie Thomas von Aquin sagen, alle, selbst unsere Affekte, also auch nicht nur Freude, sondern auch Trauer und Angst und dergleichen mehr, die entspringen alle dem Amor, dass wir auf etwas aus sind, also wir von etwas angetan sind. Und so ist es, das ist sozusagen bei allem. Und das ist bei dem, was mit Verstehen zu tun hat, ist es genauso. Das ist nicht ein sozusagen Sahnehäubchen, sondern die Belletage unseres Weltverstehens, sondern es ist konstitutiv. Deswegen sagen die Erleichterung, die Erfüllung, wenn uns in mehr oder weniger wichtigen Sachen ein Licht aufgeht. Ja? Also das ist jetzt nicht nur sagen eine Begriffsschusterei, sondern das bezieht sich auch auf Erfahrungen, die wir machen. Daher kommt das ja auch, kommen diese Aussagen ja auch. Also die Liebe, jetzt sagen im prononzierten Sinn, ist bei Thomas gerade etwas, wodurch sich der Mensch überschreitet. Das tut er in der Kenntnis nur in gewisser Hinsicht, weil wir sagen, nicht nur das in uns haben, was sowieso zu unserer Natur gehört, sondern wir können etwas erkennen, ohne es zu werden. Irgendwie tun wir das assimilieren, wie die Nahrung, oder? Also in gewisser Weise. Aber die Liebe ist eine Form der Selbsttranszendierung und deswegen ist sie obendrein für die Erfüllung des Menschen von konstitutiver, von unersetzlicher Bedeutung.

In der heutigen Credo-Sendung bei Radio Horeb, Ihrer christlichen Stimme in Deutschland, hörten Sie Professor Rolf Schönberger. Und unser Thema war Thomas von Aquin, der Kirchenlehrer aus dem 13. Jahrhundert und seine Ansicht zur Frage, was ist das Glück? Liebe Hörerinnen und Hörer, das alles können Sie nachhören. In unserer Mediathek auf horeb.org, überall da, wo es Horeb im Podcast gibt, in der Radio Horeb App. Lassen Sie sich das nicht entgehen, gerade bei solchen Themen. Sie haben es gemerkt, da muss

man wirklich viel nachhören. Ich selber werde das auch machen. Das ist wie immer bei solchen philosophischen Sendungen, das erschließt sich nicht so ganz von selbst, weil man eben einfach im Alltag so nicht denkt, nicht so auf die Dinge schaut. Es lohnt sich, und dazu wollen wir einladen, da durchaus einmal die Perspektive zu wechseln und ganz naiv wie ein Kind und nichts anderes machen Philosophen an die Dinge heranzugehen. So auch an diese ganz entscheidende Frage, was ist das Glück? Und damit geht diese Credo-Sendung auch zu Ende. Danke fürs Dabeisein. Alles Gute und Gottes Segen wünscht ihr, Gregor Dornis.

tut es Gott im Spiel. Er ist nicht nur ein religiöses Glücksgefühl. Liebe nimmt Gestalt an, Liebe heilt die Welt. Gott hat sich in

Nachrichten aus Kirche und Welt, direkt aus der aktuellen Redaktion von Radio Horeb, im Studio Karin Bierer. Magdeburg. Der Präsident des Internationalen Katholischen Hilfswerks Mission Aachen, Dirk Bingener, fordert nach der Wahl in Sachsen-Anhalt ein radikales Handeln der Kirche von der Wurzel her. Gerade in Zeiten von Kirchenschließungen, Sparzwängen und Rückzug brauche es eine verstärkte Präsenz. Entscheidend sei, ob eine Kirche möglich ist, die im Alltag präsent sei, Nähe schaffe und Themen aufnehme, die die Menschen bewegen, so Bingener gegenüber dem Portal katholisch.de. Dann könne die Kirche Menschen darin unterstützen, den Glauben auf ihre Weise zu leben. Das Wahlergebnis in Sachsen-Anhalt zeige, dass Staat und Parteien oft als wenig präsent erlebt werden und die Menschen sich allein gelassen fühlten. London. Mehr als 10.000 Menschen haben in der britischen Hauptstadt für den Schutz ungeborener Kinder demonstriert. Auch 15 katholische Bischöfe schlossen sich nach einer heiligen Messe dem Marsch zum Parlamentsplatz an. Damit setzten sie ein kraftvolles Zeichen für das Lebensrecht von der Empfängnis bis zum natürlichen Tod. Erzbischof John Wilson betonte in einem Gespräch mit EWTN, in einer Kultur, in der das Leben oft als etwas Verfügbares angesehen wird, gilt es, die Stimme für die Sprachlosen zu erheben. Der Marsch fand vor dem Hintergrund der britischen Debatte über das Abtreibungsrecht und sogenannter Schutzzonen rund um Abtreibungskliniken statt. Fairfield im US-Bundesstaat Pennsylvania. Eine Gemeinschaft von unbeschuhten Karmelitinnen baut mit jahrhundertealten Methoden ein neues Kloster. Es soll für kommende Generationen zu einem Leuchtfeuer werden. Da ihr bisheriges Haus zu klein geworden ist, bauen die Schwestern das neue Kloster mit traditionellen Handwerkstechniken. Dazu gehören Steinmetzarbeiten und Fachwerkbau ohne Nägel, ohne Klebstoff und ohne Stromanschluss. Auch die Sanitär- und Wasserversorgungssysteme würden nach altbewährten Methoden gestaltet, heißt es. Das neue Kloster soll von Dauer sein und dem geistlichen Leben der Gemeinschaft nach dem Vorbild der heiligen Teresa von Avila entsprechen. In eigener Sache. 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Das waren Meldungen aus Kirche und Welt. 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

0: Mein Name ist Diakon Michael Wielert und ich begrüße Sie heute ganz herzlich zur Sendereihe Spiritualität. Morgenröte des Heils, Mariä Geburt. Heute feiern wir den Geburtstag der Gottesmutter Maria. Das ist ein Festtag im Kalender der Kirche. Und es ist ein schöner Festtag, den man feiern sollte, dem man aber auch gerne auf die Spur gehen darf. Und das tun wir heute gemeinsam mit dem Schönstadtpater Elmar Busse. Ein herzliches Grüß Gott, Pater Elmar.
1: Grüß Gott, Herr Wielert. Grüß Gott, liebe Hörerinnen und Hörer.
0: Sie sind Spiritual im Haus der Dernbacher Schwestern. Die Hörerinnen und Hörer, die bei uns regelmäßig zuhören, kennen Ihre Stimme und Ihre Vorträge. Und so freuen wir uns heute, dass Sie uns mit auf den Weg nehmen von diesem Fest. Die Morgenröte des Heils Mariä Geburt. Ein schöner Titel für diese Sendung, der schon was erahnen lässt. Morgenröte, da geht etwas auf, da kommt etwas ins Laufen. Mit der Morgenröte beginnen viele Tage in unserem Jahr, in unserem Leben. Und mit der Morgenröte, mit Mariä Geburt, da beginnt auch etwas Besonderes. Pater Elmar Busse, vielen Dank für die Vorbereitung dieser Sendung schon jetzt. Und wir sind gespannt auf Ihren Vortrag. Und wir werden hinterher auch noch die Möglichkeit haben, mit Ihnen ins Gespräch zu kommen.
1: Ja, liebe Hörerinnen, liebe Hörer, in der vorletzten Woche, also im August, war ich mit 10 Familien in einem Familienferiendorf in Italien, 100 Meter vom Strand entfernt. Das Meer lag in östlicher Richtung. Aus früheren Jahren wusste ich, dass sich da wunderschöne Sonnenaufgänge beobachten lassen. Ich habe mir die Fotos von früher angeschaut, als ich wieder zurückgekommen war. Aber in diesem Jahr, als ich wieder Fotos machen wollte, an dem Morgen, an dem ich extra früh aufgestanden war, war die Sicht so diesig, dass die Sonne nur als schwache, milchige Scheibe zu sehen war. Weder gab es die typischen rot-goldenen Wolken, die von unten angestrahlt wurden, noch gab es den goldenen Lichtstrahl mit den vielen blitzenden Sternchen, wenn sich das Sonnenlicht auf den Wellen widerspiegelt. Schade, habe ich gedacht. Eine andere Situation: Vor Jahren hatte ich einmal eine Gruppenleiterschulung in den Alpen für Jugendliche. An einem Abend sind wir mit Biwaksack und Schlafsack auf einen Gipfel und am nächsten Morgen haben wir den Sonnenaufgang beobachten können. Manchem der Jugendlichen ist das Schweigen, um das ich gebeten hatte, schwer gefallen. Wie sich nachher herausstellte, halten sie die Stille grundsätzlich schwer aus. Selbst bei den Hausaufgaben dudelt das Radio im Hintergrund. Wer sich dem Zauber des Sonnenaufgangs aussetzen kann, empfindet das als hoffnungsvolles Erlebnis. Die Dunkelheit schwindet schon lange vorher. Ist der Himmel leicht bewölkt, können die rötlich schimmernden Wolken den nahen Sonnenaufgang an und endlich ist es dann soweit. Kein Wunder, dass frühere Christengenerationen dieses Naturerlebnis des Sonnenaufgangs verbunden haben mit der Geburt der Gottesmutter. Sie haben ihr den Ehrentitel gegeben, Morgenröte unseres Heiles. In der lauretanischen Litanei, die wir im Gotteslob unter der Nummer 566 finden, da steht allerdings nur, du Morgenstern. Aber das ist ja ein Stück auch damit gemeint. Papst Johannes Paul II. Hatte nach seinen 3 Enzykliken über die 3 göttlichen Personen am 25. März 1987 die Marianische Enzyklika Redemptoris Mater veröffentlicht. Sie sollte einstimmen auf das Marianische Jahr, das von Pfingsten 1987 bis zum 15. August 1988 dauern sollte. Alle diese päpstlichen Verlautbarungen waren in einem großen Spannungsbogen hingeordnet auf die Jahrtausendwende. In dieser Marianischen Enzyklika schrieb der Papst: In der Tat, auch wenn es nicht möglich ist, einen genauen Zeitpunkt für das Datum der Geburt Marias festzustellen, so ist sich doch die Kirche stets bewusst, dass Maria vor Christus am Horizont der Heilsgeschichte erschienen ist. Es ist eine Tatsache, dass beim Herannahen der endgültigen Fülle der Zeit, das heißt beim erlösenden Kommen des Immanuel, diejenige, die von Ewigkeit her dazu bestimmt war, seine Mutter zu sein, bereits auf der Erde lebte. Diese ihre Anwesenheit schon vor der Ankunft Christi findet jedes Jahr ihren Ausdruck in der Adventsliturgie. Wenn also die Jahre, die uns dem Ende des zweiten Jahrtausends nach Christus und dem Beginn des dritten näher bringen, mit jener alten geschichtlichen Erwartung des Retters vergleicht, wird es vollauf verständlich, dass wir uns in diesem Zeitabschnitt in besonderer Weise an diejenige wenden möchten, die in der Nacht der adventlichen Erwartung als wahrer Morgenstern, als Stella Matutina zu leuchten begann. Bekanntlich geht dieser Stern zusammen mit der Morgenröte dem Aufgang der Sonne vorauf. So ist Maria dem Kommen des Heilandes vorausgegangen, dem Aufgehen der Sonne der Gerechtigkeit in der Geschichte des Menschengeschlechtes. Da finden wir also da diesen Ausdruck Morgenröte des Heiles. Ihre Anwesenheit in Israel, so unauffällig, dass sie den Augen der Zeitgenossen fast verborgen blieb, leuchtete ganz hell vor dem ewigen Gott, der diese verborgene Tochter Sions mit dem Heilsplan verbunden hatte, der die gesamte Geschichte der Menschheit umfasst. Wir Christen, die wissen, dass der Plan der Vorsehung der göttlichen Dreifaltigkeit die zentrale Wirklichkeit der Offenbarung und des Glaubens ist, verspüren also gegen Ende des zweiten Jahrtausends zu Recht die Notwendigkeit, die einzigartige Gegenwart der Mutter Christi in der Geschichte hervorzuheben. Vor allem in diesen letzten Jahren vor dem Jahr 2000. Also soweit das Originalzitat aus Redemptoris Mater, Artikel 3. In dem Titel Mariens, Morgenröte des Heils, wird uns Christen ein Grund zur Hoffnung mit auf den Weg gegeben. Und Hoffnung ist heutzutage kein selbstverständliches Lebensgefühl mehr. Ich kann mich noch gut an die Euphorie vom November 89 erinnern, als die Mauer fiel. 1990 zerbröselte die kommunistischen Diktaturen im Osten. Der Kalte Krieg war vorbei. Der Philosoph und Politikwissenschaftler Francis Fukuyama prägte 1989 sogar den Begriff »Das Ende der Geschichte« in einem Zeitungsartikel. 1992 wurde aus dieser These ein ganzes Buch. Fukuyama vertrat die These, dass sich nach dem Zusammenbruch der UdSSR und der von ihr abhängigen sozialistischen Staaten bald die Prinzipien des Liberalismus in Form von Demokratie und Marktwirtschaft endgültig und überall durchsetzen würden. Die Demokratie habe sich deshalb als Ordnungsmodell durchgesetzt, weil sie das menschliche Bedürfnis nach sozialer Anerkennung relativ gesehen besser befriedige als alle anderen Systeme. Mit dem Sieg dieses Modells endet der Kampf um Anerkennung und es entfalle das Antriebsmoment der Geschichte. Trotz allen Lobes für das demokratische Modell westlicher Prägung verschweigt Fukuyama aber nicht die Unzulänglichkeiten des liberaldemokratischen Modells wie soziale Ungleichheit und er prognostiziert auch keinen schnellen und globalen Sieg der Demokratie. Später räumt er ein, dass in islamischen Ländern wie zum Beispiel Saudi-Arabien eine andere Dynamik herrsche. Er schrieb im Jahr 2008, der einzige wirkliche Konkurrent der Demokratie in der Welt der Ideen ist heute der radikale Islamismus. Einer der gefährlichsten Nationalstaaten der Welt ist heute der Iran, der von extremistischen schiitischen Mullahs regiert wird. Soweit das Zitat von Fukuyama. Die Euphorie Anfang der 90er Jahre hat sich verflüchtigt und Zukunftsängste und Pessimismus machen sich breit. Ein Symptom für diesen Zukunftspessimismus, das in den Medien diskutiert wird, ist die Tatsache, dass sich ledige junge Männer in der Schweiz sterilisieren lassen. Einer, der sich mit 21 Jahren einer Vasektomie unterzogen hatte, sagte in dem Interview, wir wollen keine Kinder in eine kapitalistische Welt setzen und sie in ein Zahnrad eines Systems verwandeln, das keinen Raum zum Leben lässt. Zudem gibt mir die Kinderlosigkeit mehr Freiheit und mehr Zeit für meine Vereinsaktivitäten. Dieser Interviewte engagiert sich in einem Verein für Tierschutz. Es gibt in der Schweiz eine aktive sogenannte antispeziesistische Szene. Darunter versteht man Menschen, die lautstark gegen Schlachthöfe, Massentierhaltung, Tierversuche oder Zoos protestieren. Ihr großes Ziel ist eine Gesellschaft, in der Tiere nicht mehr als Sachen, Nahrungsmittel oder als Werkzeuge für den Menschen angesehen werden. Bei dem leidenschaftlichen Engagement dieser Menschen frage ich mich doch, ob da der Mensch noch den Stellenwert hat, der ihm von der Schöpfungsordnung her von Gott zugedacht ist. Pater Kentenich, der Gründer der Schönstattbewegung, der 3 Jahre im KZ Dachau gefangen war, sprach im Blick auf die nationalsozialistische und die kommunistische Diktatur in der Sowjetunion von den anthropologischen Häresien, also den Irrlehren über den Menschen. Das hervorstechendste Merkmal dieser Ideologien war die Verachtung und Geringschätzung des einzelnen Menschen und die Vergötterung der Rasse oder der Klasse. Auch der Schriftsteller Kurt Tucholsky schrieb schon 1930 unter einem Pseudonym folgenden Text: Blick in ferne Zukunft. Und wenn das alles vorüber ist, wenn sich das alles totgelaufen hat, der Hortenwahnsinn, die Wonne, in Massen aufzutreten, in Massen zu brüllen und in Gruppen Fahnen zu schwenken, wenn diese Zeitkrankheit vergangen ist, die die niedrigen Eigenschaften des Menschen zu Guten umlügt, wenn die Leute zwar nicht klüger, aber müde geworden sind, wenn alle Kämpfe um den Faschismus ausgekämpft und wenn die letzten freiheitlichen Emigranten dahingeschieden sind, dann wird es eines Tages wieder sehr modern werden, liberal zu sein. Dann wird einer kommen, der wird eine geradezu donnernde Entdeckung machen. Er wird den Einzelmenschen entdecken. Er wird sagen, es gibt einen Organismus, Mensch geheißen, und auf den kommt es an. Und ob der glücklich ist, das ist die Frage. Dass der frei ist, das ist das Ziel. Gruppen sind etwas Sekundäres. Der Staat ist etwas Sekundäres. Es kommt nicht darauf an, dass der Staat lebe. Es kommt darauf an, dass der Mensch lebe. Dieser Mann, der so spricht, wird eine große Wirkung hervorrufen. Die Leute werden seiner These zujubeln und werden sagen, das ist ja ganz neu, welch ein Mut, das haben wir noch nie gehört. Eine neue Epoche der Menschheit bricht an. Welch ein Genie haben wir unter uns. Auf, die neue Lehre. Und seine Bücher werden gekauft werden, oder vielmehr die seiner Nachschreiber, denn der Erste ist ja immer der Dumme. Und dann wird sich das auswirken und 100.000 schwarzer, brauner und roter Hemden werden in die Ecke fliegen und auf den Misthaufen. Und die Leute werden wieder Mut zu sich selber bekommen, ohne Mehrheitsbeschlüsse und ohne Angst vor dem Staat, vor dem sie gekuscht hatten wie geprügelte Hunde. Und das wird dann so gehen bis eines Tages, Pünktchen, Pünktchen, Pünktchen. Soweit das Zitat von Kurt Tucholsky.

0: 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Morgenröte des Heils, Marie Geburt, das Fest, das wir heute feiern und auf das wir gemeinsam blicken mit dem Schönstattpater Elmar Busse. Er hat in seinem Vortrag gerade eben in der ersten Hälfte gesagt, Hoffnung ist heutzutage kein selbstverständliches Lebensgefühl. In dem Titel Mariens Morgenröte des Heils wird uns Christen ein Grund zur Hoffnung mit auf den Weg gegeben. Und auf diesen Weg der Hoffnung und auf den Blick auf das heutige Fest gehen wir weiter mit dem zweiten Teil des Vortrags von Pater Elmar Busse.
1: Ja, liebe Hörerinnen, liebe Hörer, Maria, Morgenröte des Heils, die Frau ohne Erbsünde ist der Mensch so, wie Gott ihn sich eigentlich gedacht hat. Und dieses leuchtende Zeichen der göttlichen Schöpfungsabsicht, dem widerspricht tatsächlich oft die Verdunkelung des Menschen. Ich habe ja eben schon mal darauf hingewiesen, in dem Tucholsky-Zitat, wie der Marxismus, aber auch der Nationalsozialismus eigentlich den Einzelnen gering geschätzt und verachtet hatte. Aber es gibt noch mehr anthropologische Häresien, also Häresien über den Menschen. Ein Beispiel. Am 2. Juli 2022 hätte Marie-Louise Vollbrecht, Doktorandin am Institut für Biologie der Humboldt-Universität, einen Vortrag halten sollen mit dem Titel Geschlecht ist nicht schlecht. Sex, Gender und warum es in der Biologie zwei Geschlechter gibt. Nach der Ankündigung von aggressiven Protesten aus der LSBT-Szene hatte die Hochschule den Vortrag aus dem Programm der Langen Nacht der Wissenschaft am 2. Juli aus Sicherheitsgründen gestrichen. Das löste Kritik aus. Zwei Wochen später durfte sie unter Polizeischutz dann doch diesen Vortrag halten. Von akademischer Cancel Culture und bedrohter Wissenschaftsfreiheit war die Rede. Selbst die Bundesministerin schaltete sich ein. Es dürfe nicht in der Hand von Aktivisten liegen, welche Positionen gehört werden dürften und welche nicht, sagte die FDP-Politiker Bettina Stark-Watzinger warnend. Noch an dem Tag, an dem ihr Vortrag an der Universität abgeblasen wurde, trug Vollbrecht per Livestream auf YouTube diesen Vortrag vor. Mehr als 100.000 Mal ist das Video seither aufgerufen worden. Dem analogen Vortrag hätten vielleicht 100 Menschen zugehört. Die junge Wissenschaftlerin, die bis vor kurzem kein Mensch kannte, steht plötzlich im Zentrum einer gesellschaftspolitischen Auseinandersetzung, in der es kein Pardon gibt. Für ihre Gegner ist sie transphob, für die Anhänger eine Heldin des gesunden Menschenverstandes. Sie sei überwältigt von den vielen Zuschriften, die sie von Naturwissenschaftlern erhalte, twitterte Vollbrecht. Diese danken ihr dafür, dass ich ihr Unbehagen sichtbar gemacht habe und gezeigt habe, wie solche Aktivisten agieren. Beeindruckt zeigte sich am Ende auch Vollbrechts Hochschule und die Biologin darf ihren Vortrag doch halten zum Unmut kritischer Juristen. Ein einzelner Polizeiwagen steht während der Veranstaltung vor dem Eingang zur Universität. Die Beamten lehnen unbeeindruckt an ihrem Wagen. Von dem befürchteten Protest ist weder draußen noch drinnen etwas zu sehen. Im Publikum sitzen vor allem Journalisten. Ich bin froh, dass ich nicht umkippe vor Aufregung, sagt Vollbrecht, bevor sie ihr Referat hält. Es geht um Seeanemonen, um Kiwis und Keimzellen. Die Kiwi hat keine Genderidentität, sie hat einen Sex, sagt die Biologin. Ein Szenenwechsel, aber eben auch passend zu dieser ganzen Problematik der anthropologischen Häresien. 2010, im norwegischen Fernsehen läuft eine Doku von dem beliebtesten Kabarettisten Norwegens, von Harald Eia, unter dem Titel Gehirnwäsche. Er will die Sendung bewusst nicht als Comedy-Sendung verstanden wissen, was eigentlich sonst sein Genre ist, sondern als Doku. Um zu erfahren, ob diese Unterschiede nun wirklich bereits angeboren waren, traf Aja Wissenschaftler, die Säuglinge, Neugeborene und sogar Kinder im Mutterleib untersucht hatten. Alle waren zu demselben Ergebnis gekommen: Jungen und Mädchen sind von Anfang an mit unterschiedlichen Begabungen und Interessen ausgestattet. Vielleicht der faszinierendste Teil der Dokumentation Harald Ajas ist die Konfrontation der norwegischen Genderforscher mit den Ergebnissen der Evolutionsbiologin, des Kinderpsychiaters und der anderen Forscher von Weltrang. Sie erklären deren wissenschaftliche Arbeiten für ideologische, aufgeladene, schwache Forschung, obwohl sie den Ergebnissen nichts entgegenzusetzen hatten. Ohne selbst irgendwelche Forschungsergebnisse zu präsentieren, nannten sie die Funde der Naturwissenschaftler falsch oder irrelevant. Die Covid kam dabei nicht zu kurz. Norwegen galt 2008 als das Land mit der größten Geschlechtergleichheit der Welt. Dennoch waren 80% der Ingenieure männlich und der Krankenpfleger bzw. Schwestern weiblich. Die norwegische Regierung aber wollte in ihrem Kampf für mehr Gleichheit und Gerechtigkeit das ungleiche Verhalten ihrer Bürger und Bürgerinnen nicht länger hinnehmen und investierte viel Geld in Programme, um Frauen in die technischen Universitäten und die Männer aus ihnen herauszulocken. Nichts half. Seit 1980 hat es kaum Veränderungen in diesem Muster gegeben. Also machte sich Harald Aja auf der Suche nach den Ursprüngen des norwegischen Geschlechterparadoxes und stieß auf Erstaunliches. Je gleicher ein Land, je größer die Chance, dass sich Frauen klassische Frauenberufe aussuchen. Wieso ist das so? Aja befragte auf seiner Suche mehrere Wissenschaftler. Doch die norwegischen Genderforscher und die international renommierten Naturwissenschaftler waren sich sehr uneinig. Die Genderforscher bestanden darauf, dass es Interessen, Vorlieben, Stärken und Schwächen betreffend keine angeborenen Unterschiede zwischen Mann und Frau gäbe. Die Naturwissenschaftler hingegen meinten, nicht nur Prägung, Erziehung und Kultur spielten eine Rolle bei der seit 1980 weitgehend gleichbleibenden Trennung der Geschlechter in der Berufswahl. Wie kamen die Naturwissenschaftler zu dem Schluss, dass die unterschiedlichen Entscheidungen in der Berufswahl nicht einfach auf äußere Einflüsse zurückzuführen seien? Und woher kam die Überzeugung der Genderforscher, dass genau dies doch der Fall war? Harald Aja machte hier eine interessante Entdeckung. Er sprach mit einem amerikanischen Professor, der in einer Befragung von 200.000 Menschen aus 53 Ländern aller Kontinente überall das gleiche Muster entdeckt hatte. Männer waren überall mehr an Technik und Frauen mehr an sozialen Berufen interessiert. In Norwegen genau wie in Malaysia. In Ländern mit weniger Chancengleichheit überlegten Mädchen sich aber, mit welcher Ausbildung sie eher einen Job finden würden und nicht, welche Aufgabe ihnen die meiste Freude bereiten würden. Vorlieben von Männern und Frauen aber waren die gleichen, weltweit. Inzwischen zog sogar die norwegische Regierung Konsequenzen aus dem Dokumentarfilm von Aja. Das Nordic Gender Institute wurde geschlossen. Das Magazin Focus von 1912 brachte einen Bericht über Ajas Sendungen mit der suffisanten Überschrift »Soziale Wünsche ersetzen kein Testosteron«. In Deutschland gibt es 217 Lehrstühle für Genderforschung. Wir merken, es ist ein Minenfeld, auf dem wir uns bewegen, wenn wir über die Frage reden, wann ist ein Mann, wann ist eine Frau, eine Frau. Die Professorin Dr. Ulrike Ackermann ist Politikwissenschaftlerin und leitet das John Stuart Mill Institut für Freiheitsforschung. Sie hat 2022 ein Buch herausgebracht mit dem Titel »Die neue Schweigespirale – Wie die Politisierung der Wissenschaft unsere Freiheit einschränkt«. Sie dokumentiert in ihrem Buch viele Beispiele von Cancel Culture und fragt nach den ideologischen Hintergründen. Ein lesenswertes Buch, wenn man Zeitenstimmen diagnostizieren und deuten will. Pater Kentenich charakterisierte seine Zeit, die auch 50 Jahre nach seinem Tod unsere Zeit ist, als Epoche der anthropologischen Häresien, also der Häresien über den Menschen, die Irrlehren über den Menschen. Während sich in den ersten 5 Jahrhunderten die gedankliche Durchdringung der Äußerungen Jesu über sein Selbstverständnis, über seinen Vater und den Heiligen Geist und damit auch die Entwicklung von Häresien vorwiegend um die Gottesfrage drehte und in der Zeit der Reformation um das Kirchenbild, so sprach er im 20. Jahrhundert von anthropologischen Häresien. Als ein Zitat unter vielen, eines aus dem Grußwort für den Essener Katholikentag 1968. Er schreibt: Schon sehr früh haben wir Schönstädter uns als Familie das Ideal gesteckt, dafür einzustehen, dass wir gewürdigt werden, die Zeit mit heraufführend zu helfen, in der die Kirche mit Recht singt: Alle Häresien, auch die über den Menschen, hast du allein besiegt auf der ganzen Welt. Du hast also auch die anthropologischen Häresien der Neuzeit überwunden und eine Neuordnung der christlichen Gesellschaft herbeigeführt. Eine weitere Konstante in den Äußerungen und Kenntnis ist die Dreiteilung, wie wir den Willen Gottes erkennen können. Er sprach von Zeitenstimmen, Seelenstimmen und Seinsstimmen. In einer Zeit des Relativismus, über die Papst Benedikt XVI. Viel reflektiert hat, ist die Behauptung, es gäbe keine Seinsstimmen, also Konstanten im Sein, etwas, was sofort den Aufschrei der Relativisten provoziert und wir gleich in die fundamentalistische Ecke gestellt werden, wenn wir an Seinsstimmen festhalten und die auch so benennen. Damit müssen wir rechnen. Umso hilfreicher ist es, wenn wir um Gleichgesinnte wissen. Der Schweizer Paartherapeut Jürg Willi schrieb in seinem Buch »Was hält Paare zusammen?« also das Originalzitat von Jörg Willi: »Die tiefste und persönlichste Beziehungserfahrung im Erwachsenenleben ist die Liebesbeziehung. Diese bleibt ungeachtet der gesellschaftlichen Veränderungen in ihrer Sehnsucht auf zeitliche Unbegrenztheit gerichtet, sowie auf ein bedingungsloses Verstandenwerden und einander verbunden sein in Gemeinschaft. Der Realisierung dieser Sehnsucht stehen viele Hindernisse entgegen, die teilweise gesellschaftlicher Art sind, teilweise aber in der Komplexität des Menschen selbst gründen. Die Verwirklichung der Liebe vollzieht sich ihrem Wesen nach im Spannungsbogen zwischen symbiotischem Verliebtsein und Leiden an der Einsamkeit und dem Getrenntbleiben in der Liebe. Diese Spannung ist nicht zu beklagen und nicht zu pathologisieren, sondern bleibt die treibende Kraft der Liebe. Sie erst veranlasst die Partner zu einem dauernden Prozess, einander zu suchen und sich gegenseitig zu erklären und fördert damit die Selbsterkenntnis und die Selbstwertung in der Liebe. Soweit also das Zitat von Jörg Willi, dem man nun wirklich keinen ideologischen Scheuklappen zubilligen muss. In den einzelnen Glaubensaussagen über den begnadeten Menschen Maria wird eine christliche Anthropologie, also eine christliche Lehre über den Menschen, mitformuliert. Zum Beispiel 431 wurde auf dem Konzil zu Ephesus die Gottesmutterschaft als Dogma verkündet. Maria hat den ganzen Jesus Christus geboren, also den Gott und den Menschen. Und nicht nur den Menschen, der dann später bei der Taufe des Johannes von Gott adoptiert worden sei. Der Blick auf Maria als Gottesmutter bekommt eine aktuelle Bedeutung. Denn wenn wir Maria als Mutter schätzen und verehren, wenn wir ihren Dienst an der Menschwerdung Gottes herausstellen, dann findet fast von selbst eine Kritik, eine Korrektur lebensfeindlicher Mentalität statt, die der Soziologe Erich Fromm als Nekrophilie umschrieb. Er meinte mit Nekrophilie, dass viele moderne Menschen mit toten Sachen besser umgehen könnten als mit lebendigen Wesen, seien es nun Pflanzen, Tiere oder Menschen. Wenn wir also Maria als Gottesmutter verehren, dann besteht die große Wahrscheinlichkeit, dass die Nekrophilie uns nicht zur Gefahr wird. Blicken wir auf das zweite feierliche Dogma über die Gottesmutter. Auf dem ersten Konzil zu Konstantinopel 381 wurde formuliert: Er hat Fleisch angenommen durch den Heiligen Geist aus Maria, der Jungfrau. Den griechischen Begriff Aei Parthenos, also immerwährende Jungfrau, finden wir ab dem 4. Jahrhundert in den kirchlichen Verlautbarungen. Das zweite Konzil von Konstantinopel 553 spricht ebenfalls von der glorreichen immerwährenden Jungfrau. Die Reihe der Glaubensaussagen in diesem Punkt kann dann fortführen bis zum Zweiten Vatikanischen Konzil. Der Jungfräulichkeit Mariens möchte ich die anthropologische Häresie gegenüberstellen, Vergötzung der Sexualität als unersetzlicher Glücksquelle. Wenn ich früher beim Autofahren Tremper mitgenommen hatte und mich beim Gespräch als katholischer Priester zu erkennen gegeben hatte, dann konnte ich mit Sicherheit darauf warten, dass als erste Reaktion die Feststellung erfolgte, ach, da dürfen Sie ja nicht heiraten. Ein mitleidiger oder skeptischer Unterton war dabei oft unüberhörbar. Ein Jugendlicher meinte einmal, gar nicht böswillig oder ironisch, sondern eher mitfühlend, aber eine Freundin dürfen Sie doch wenigstens haben. In diesen Äußerungen wird eine Grundüberzeugung deutlich, dass Sexualität wesentlich zum Leben dazugehört. Weil sie eben wesentlich dazugehört, muss man sie auch ausleben können. Wer vorgibt, es nicht zu tun, ist entweder ein Heuchler oder ein biologisch bzw. psychisch Verkrüppelter. Ein seelisch und körperlich gesunder Mensch muss sich sexuell doch ausleben können. Das ist so das Glaubensbekenntnis, das wir auf vielfältige Weise immer wieder präsentiert bekommen. Das Wort Jungfrau allein hat schon einen komischen Beigeschmack. Dabei meint der Begriff doch mehr als nur, noch keinen Geschlechtsverkehr vollzogen zu haben. Bei dem Wort Jungfrau sollte eigentlich mitklingen, sich bewahren, um sich später ganz schenken zu können. Nicht die sprichwörtlich vertrocknete Jungfer, die verwelkte, bevor sie richtig erblühte, ist die Zielrichtung, sondern die ganzheitliche Hingabe. Um das zu können, bedarf es des Verzichtes, des Wartens können auf die Gelegenheit schlechthin. Wie viele Ausdrucksmöglichkeiten der Liebe und Sympathie bleiben unentdeckt, wenn Armut herrscht in den Zeichen, weil man gleich das höchste Zeichen ehelicher Liebe ansteuert. Der Verhaltensforscher Konrad Lorenz scheute sich nicht, in diesem Zusammenhang von der Verhausschweinung des Menschen zu sprechen. Interessant wäre es auch, in den Zusammenhang über die Sündelosigkeit Mariens, über die unbefleckte Empfängnis und über ihre leibliche Aufnahme in den Himmel zu meditieren. Aber das würde den Rahmen unserer Sendung sprengen. Wenn wir heute das Fest der Geburt Mariens feiern und wenn wir sie verehren als Morgenröte des Heiles, dann können wir bei aller realistischen Sicht der Probleme unseres Globus und der vielen Krisenherde auf der Welt der Hoffnung in uns Raum geben. Gott bleibt der Herr der Geschichte. Auch wenn er sich gewisse Selbstbeschränkungen seiner Allmacht auferlegt hat, um uns Menschen die Freiheit zur Entscheidung und damit die Voraussetzung für die freie Liebesantwort des Menschen auf das Liebeswerden Gottes zu ermöglichen. Geschichte bleibt Heilsgeschichte. Der Mensch Maria ist uns dafür Garant.
0: Ein herzliches Dankeschön an Sie, Pater Elmar Busse, für den Vortrag, für den Einblick, für Ihre Gedanken zu dem heutigen Fest, das wir feiern. Maria Geburt. Morgenröte des Heils. Liebe Hörerinnen und Hörer, wir haben noch Zeit bis 15 Uhr. Das heißt, Sie können anrufen. Sie können zum einen Fragen stellen, die bei Ihnen jetzt vielleicht aufgekommen sind, aber vielleicht auch ein Zeugnis geben zu diesem Fest heute, das wir feiern. Zugegeben, an vielen Menschen wird dieses Fest Maria Geburt wahrscheinlich vorbeigehen. Manche werden diesen Titel oder dieses Fest, um dieses Fest gar nicht wissen. Und umso wichtiger ist es, uns das neu ins Gedächtnis zu rufen, neu bewusst zu machen, dass auch Maria geboren worden ist und dass damit auch Heilsgeschichte und Hoffnung begonnen hat. Wir würden uns freuen, wenn Sie anrufen. Die Telefonnummer direkt hier ins Studio lautet 089 517 008 008. Ich wiederhole nochmals, Telefonnummer 089 517 008 008. Wir freuen uns natürlich auch, wenn die Hörerinnen und Hörer von Radio Maria sich einbringen. Wenn Sie anrufen außerhalb von Deutschland, dann sollten Sie 0049 vorwählen, dann die 89517008008. Wir haben heute das Thema von diesem Festtag Maria Geburt und hörten eben den Vortrag vom Schönstattpater Elmar Busse. Ein paar Takte Musik und dann sind Sie dran, liebe Hörerinnen und Hörer.

0: 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Morgenröte des Heils, Mariä Geburt, das ist das Fest heute und wir haben den Vortrag von Pater Elmar Busse gehört. Wenn Sie Fragen haben, wenn Sie einen Beitrag dazu haben, dürfen Sie gerne anrufen. Das Telefon ist freigeschaltet 089 517 008 008. Ich wiederhole nochmals 089 517 008 008. Außerhalb von Deutschland sollten Sie die 0049 vorwählen, dann die 89517 008 008. Vielleicht haben Sie eine Frage zu dem Fest, eine Frage zu dem Vortrag, den wir von Pater Busse gehört haben, oder auch ein Zeugnis. Marienfeste durchkreuzen ja so unseren Jahresablauf. Immer wieder werden wir darauf hingewiesen, dass Maria, dass ihr Jahr das Kommen des Erlösers möglich gemacht hat. Ich glaube, das ist wichtig, dass wir immer wieder diese buchstäbliche Durchkreuzung im Alltag haben und so auch in dem Fest Mariä Geburt, das wir heute feiern. Ich darf als erstes begrüßen die Frau Dagmar.
1: Ja, grüß Gott. Grüß Gott, Herr Pater Busse, da ist Dagmar Büchler. Wir kennen uns ja. Und ich wollte Ihnen danken für den schönen Vortrag. Allein die Überschrift ist so schön, Maria am Morgenröte des Heils und dass Maria für uns eintritt. Und ich bin jetzt auch sehr froh, dass wir eine Enkeltochter bekommen haben, die trägt den Namen Maria, Maria Barbara. Und das freut mich sehr. Und dann wollte ich noch sagen, was mir oft gut mal hilft, wenn es mir oft gar nicht so gut geht, auch psychisch nicht, wenn ich mir vorsage, von der Lauretanischen Litanei so einzelne Anrufungen, Maria, Mutter des Erlösers, du Braut des Heiligen Geistes, du wunderbare Mutter. Und das wunderbare Mutter, das soll ja der Maria liebster Titel sein, das bete ich dann oft dreimal wunderbare Mutter, bitte für uns. Und dann du kluge Jungfrau, Jungfrau von den Völkern gepriesen, Jungfrau mächtig zu helfen und das dann du Zuflucht der Sünder. Und das ist was, das mir sehr gut tut. Und mir ist jetzt immer gar nicht so gut gegangen, aber dass heute Maria Namen ist, das hat mich direkt beflügelt, das bereitet mir viel Freude. Gut, Dankeschön und alles Gute für Sie, Herr Pater Busse.
2: Dankeschön.
0: Wir danken Ihnen. Danke für diesen Beitrag, für den Hinweis. Auch die Lauretanische Litanei. Es lohnt sich, diese anzuschauen und zu beten. Ja. Alles Gute Ihnen, Frau Büchel.
1: Dankeschön. Danke Ihnen. Wiederhören.
0: Ich darf die nächste Hörerin begrüßen. Das ist die Frau Friedrich. Sie rufen, wie wir das hören können, aus dem Auto an.
3: Ja. Hallo, hier spricht Regina Friedrich. Ich möchte einen Beitrag geben. Und zwar war ich mit dem fünften Kind schwanger und habe diese Untersuchung machen lassen und Geschlecht auch sagen lassen. Und dann und wir hatten bereits vier Töchter und bei der fünften Schwangerschaft hat man festgestellt, also er hat eine Nackenspalte, einen offenen Rücken. Und darum haben wir die Untersuchung machen lassen. Und ich wurde dann zurückgerufen und mir gesagt, dass wir einen gesunden Sohn erwarten können. Und damals habe ich dann meint, also kann ich jetzt fast nicht glauben oder so. Wir hatten bisher halt nur ein Mädchen, in Anführungszeichen nur. Und dieser Laborant hat dann gesagt, also es gibt nur X oder Y Chromosomen in der Biologie und ich soll mir diesen Quatsch nicht aufdrängen lassen von der Gender-Ideologie. Ja, das war jetzt mein Beitrag. Und ich bin Gott dankbar, dass wir unseren Marius haben, der jetzt auf dem Weg zum Lichterseminar ist in Salzburg.
0: Frau Friedrich, vielen Dank für diesen Hinweis, für das persönliche Zeugnis, das Sie uns hier gegeben haben. Pater Elmar Busse möchten
2: Sie. Da brauchen wir sich nicht zuzusagen, das ist einfach schön.
0: Ja, ja. Das ist einfach schön, ja. Ja, genau. Die Frau Artikus aus Kiel. Frau Artikus, Sie möchten uns was erzählen.
4: Ja, gerne. Ich begrüße euch erst euch beide. Und dann bist du, ich bin am 8. Dezember gezeugt worden und sollte am 8. September zur Welt kommen. Aber in der Nacht meiner Geburt lag ich im Sterben. Da haben die Ärzte gesagt, ich werde sterben. Daraufhin hat meine Großmutter die Nottaufe durchgeführt. Und dann hat meine Mutter und meine Großmutter den Rosenkranz gebetet. Und am nächsten Morgen hatte meine Mutter ein gesundes Baby im Arm. Danke, Sie sehen, die Mutter Gottes beschützt mich.
0: Danke, Frau Artikus, für dieses Zeugnis, für dieses Lebenszeugnis, das Sie ein Leben lang begleitet auch. Das ist etwas Besonderes, wenn mit der Nottaufe und dann wirklich ja diese Gesundung auch da ist und Sie ins Leben kommen durften. Das ist ein Geschenk, eine Gnade. Vielen Dank, Frau Artikus, Ihnen alles Gute. Pater Elmar Busse.
2: Ja,
0: das
2: ja.
0: Fest Maria Geburt. Ich habe das vorher so nebenher erwähnt. Wir haben ja viele Marienfeste, die unseren Alltag durchkreuzen und so auch die Geburt von Maria. Viele Feste sind uns nicht mehr geläufig oder werden nicht mehr so gefeiert. Wie können wir uns das zum einen im Alltag bewusster machen oder die Kirche will uns da ja auf etwas hinweisen durch diese Marienfeste. Wie können wir das im Alltag oder im Jahresverlauf mehr darauf eingehen und mehr diese Feste auch leben?
2: Gut, es gibt ja zum Glück in der katholischen Kirche genügend Kalender, wo die Namenstage und dann die kirchlichen Feiertage und Gedenktage aufgeführt sind. Und ich finde einfach, dass diese Marienfeiertag oder Mariengedenktag im Laufe des Kirchenjahres auch der Hinweis auf bestimmte Marienerscheinungen in Guadeloupe oder in Lourdes oder in Fatima, das zeigt ja immer eine besondere

0: Meierseite sowieso dann zuerst geguckt, wie viele Seiten sind das, wie lange könnte das dauern. Also ich habe das nie begriffen, dass es eigentlich hier um einen, ja, um einen liebenden Dialog geht. Wir mögen einen Menschen und wir überlegen einfach, welche Komplimente können wir diesem Menschen noch machen. Und da können wir auch voller Ehrfurcht vor den Generationen vor uns dann einfach mal schauen, was haben die Menschen erfahren, dass solche Anrufungen überhaupt entstanden sind. Hinter jeder Anrufung steht ja auch eine bestimmte Erfahrung, die Beter gemacht haben, damit sie das dann so formulieren konnten. Und wenn es uns gelingt, einfach ja diesen ganzen Kosmos der Heiligen zu berücksichtigen, und wir beten ja im Credo, ich glaube an die Gemeinschaft der Heiligen, und Gemeinschaft der Heiligen, da muss ja was zwischen uns und denen passieren. Wenn ein LKW einen Haufen Ziegelsteine abkippt auf der Baustelle, dann sprechen wir nicht von Gemeinschaft von Ziegelsteinen, sondern ist das ein Haufen. Und Gemeinschaft heißt also auch tatsächlich, dass wir mit denen im Gespräch sind, Fürbittgebet oder auch Anrufungen, Komplimente machen. Und damit machen wir nicht aus unserem Monotheismus eine Vielgötterei, wie uns das manchmal unterstellt wird, sondern einfach, Gott will ja, dass wir Menschen miteinander in Beziehung sind. Und Christus sagt ja auch mal, was ihr dem Geringsten getan habt, das habt ihr mir getan. Also Jesus ist nicht eifersüchtig auf Liebe, die Menschen einem anderen Menschen schenken, seien es jetzt die mit uns Lebenden oder die, die schon uns vorausgegangen sind, im Himmel sind. Und das gilt natürlich auch für den Menschen Maria. Was ihr dem Geringsten getan habt, das habt ihr mir getan. Also Christus hat Freude daran, wenn wir seine Mutter gern haben, wenn wir sie verehren. Und das hat mit Beeinträchtigung der Liebe der drei göttlichen Personen überhaupt nichts zu tun.
1: Mich als regelmäßiger Pilger nach Afrika an den Marienerscheinungsort in Kibeo, mich hat das dann nochmals ganz neu getroffen oder beeindruckt, wie sich Maria dort offenbart als die Mutter des Wortes und wie sie eben gesagt haben, jede Anrufung, jeder Titel bringt eine Geschichte mit sich und bringt eine Erfahrung mit sich und öffnet nochmals auch einen Horizont. Und ich habe da immer gedacht, dass wir 2000 Jahre auf diesen Titel Maria, Mutter des Wortes, gewartet haben oder gebraucht haben, ist eigentlich erstaunlich. Und wie sehr das doch verbindet mit dem Evangelium. Das finde ich immer wieder wunderschön. Ja.
0: Also hier im Kloster haben wir eine schöne Darstellung, ein Triptychon, das zum 25-jährigen Jubiläum der Gemeinschaft der Dernbacher Schwestern entstanden ist. Da ist praktisch die Gemeinschaft unter dem Schutzmantel der Gottesmutter. Das ist ja auch ein beliebtes Motiv. Oder in meiner Heimat, im Eichsfeld, im Etzelsbach, gibt es eine Pietà, also wo Maria ihren toten Sohn auf dem Schoß trägt. Und damals, als Papst Benedikt Deutschland besucht hat, gab es eine Marienvesper dort, hatte eine sehr bewegende Meditation über dieses Motiv. Maria, die leidende Mutter, trägt ihren toten Sohn. Ein Motiv, was in Thüringen im 14. Jahrhundert entstanden ist und eigentlich auch sehr populär geworden ist. Und gerade jetzt Menschen, die selber großes Leid zu tragen haben, finden auf einmal in Maria jemanden, der sie versteht, weil sie das auch mit und durchgemacht hat.
1: Naja, mit dem Schutzmantel der Maria, da verbindet mich natürlich als Ravensburger etwas ganz Besonderes, weil bei uns die berühmte Schutzmantelfrau steht. Und dieser Schutzmantel, das ist nicht nur ein Mantel, ich würde fast sagen, ein Schutzschild auch. Das dürfen wir auch nochmals ganz neu entdecken in unserer Zeit, dieser Mantel Mariens. Das Bemerkenswerte bei dieser Figur ist, dass die Maria nicht steht. Ich weiß nicht, wie das bei Ihnen in Dernbach ist, aber man sieht, dass aus dem Mantel ein Knie hervorragt. Und das heißt, die Maria schreitet voran. Also sie geht mit uns einen Weg, ganz, ganz praktisch gesehen. Schauen Sie da nochmals drauf, auf die Mariendarstellungen auch und auf die Feste, so wie wir heute auf das Fest Maria Geburt geschaut haben. Pater Elmar Busse, ein herzliches Vergelt's Gott an Sie für die Vorbereitung dieser Sendung. für den Einblick und das Öffnen, das sie uns

0: gegeben haben für dieses Fest. Ich würde Sie bitten, dass wir zum Abschluss, dass Sie uns den Segen Gottes zusprechen für den heutigen Tag.
1: Gerne. Auf die Fürsprache unserer lieben Gottesmutter segne Sie, liebe Hörerinnen und Hörer und alle Mitarbeiter von Radio Horeb, der allmächtige Gott, der Vater, der Sohn und der Heilige Geist. Amen.
0: Amen. Nochmals ein herzliches Vergelt's Gott an Sie, Pater Elmar Busse. Ihnen noch einen schönen Festtag.
1: Danke gleichfalls.
0: 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Außerdem gibt es die Sendung bei Spotify und YouTube. Ein herzliches Dankeschön, dass Sie mit dabei waren. Bleiben Sie natürlich dran am Radio. Wir beten gleich den wunden Rosenkranz um den Lebensschutz. Für Sie am Mikrofon, Diakon Michael Wielert.

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0: Jeden Dienstag beten wir mit verschiedenen Organisationen um Schutz für das Leben. Heute sind wir zum Gebet verbunden mit Diplom-Sozialarbeiterin Dorothee Erlbruch. Ein herzliches Grüß Gott, Frau Erlbruch.
1: Grüß Gott, Herr Wielert.
0: Sie sind Leiterin der Beratungsstelle Ausweg. Die Beratungsstelle Ausweg berät Frauen, Paare im Schwangerschaftskonflikt, um Lösungen für das Leben für Mutter, Vater und Kind zu finden und bietet auch psychologische Beratung und Seelsorge nach einem Schwangerschaftsabbruch an. Aus dieser Arbeit bringen Sie immer ganz aktuell und ganz betreffend Gebetsanliegen mit ein und berichten aus Ihrer Arbeit. Schon jetzt ein Dankeschön für die Vorbereitung.
1: Sehr gerne und danke fürs Mitbeten.
0: Beginnen wir im Namen des Vaters und des Sohnes und des Heiligen Geistes.
1: Amen.
0: O Jesus, göttlicher Erlöser, sei uns und der ganzen Welt barmherzig.
1: Amen.
0: Heiliger Gott, heiliger starker Gott, heiliger unsterblicher Gott.
1: Erbarme dich über uns und über die ganze Welt.
0: Gnade und Barmherzigkeit, o mein Jesus, in der gegenwärtigen Gefahr. Bedecke uns mit deinem kostbaren Blut.
1: Amen.
0: Ewiger Vater, wir flehen dich an um dein Erbarmen durch das kostbare Blut deines vielgeliebten Sohnes.
1: Amen. Natürlich möchte ich unser Kind behalten. Es ist doch ein Wunder, dass ich überhaupt schwanger geworden bin. Meine Frauenärztin hatte gesagt, ich müsse mich darauf einstellen, niemals ein Kind haben zu können. Und jetzt das. Mir gegenüber sitzt ein Paar Anfang 30. Der Mann ist Religionslehrer, seine Frau arbeitet als Erzieherin. Beide haben also beruflich mit Kindern zu tun. Wir beten. Danke, Vater im Himmel, dass es Menschen gibt, die gerne mit Kindern arbeiten, die sich auch in ihren Berufen dafür einsetzen, deine gute Nachricht weiterzugeben. Wie in unserem Fall der Religionslehrer und seine Freundin, die in einem kirchlichen Kindergarten arbeitet.
0: Ewiger Vater, ich opfere dir die Wunden unseres Herrn Jesus Christus auf.
1: Um die Wunden unserer Seelen zu heilen.
0: Mein Jesus, Verzeihung und Barmherzigkeit.
1: Durch die Verdienste deiner heiligen Wunden.
0: Mein Jesus, Verzeihung und Barmherzigkeit.
1: Durch die Verdienste deiner heiligen Wunden.
0: Mein Jesus, Verzeihung und Barmherzigkeit.
1: Durch die Verdienste deiner heiligen Wunden.
0: Mein Jesus, Verzeihung und Barmherzigkeit.
1: Durch die Verdienste deiner heiligen Wunden.
0: Mein Jesus, Verzeihung und Barmherzigkeit.
1: Durch die Verdienste deiner heiligen Wunden.
0: Mein Jesus, Verzeihung und Barmherzigkeit.
1: Durch die Verdienste deiner heiligen Wunden.
0: Mein Jesus, Verzeihung und Barmherzigkeit.
1: Durch die Verdienste deiner heiligen Wunden.
0: Mein Jesus, Verzeihung und Barmherzigkeit.
1: Durch die Verdienste deiner heiligen Wunden.
0: Mein Jesus, Verzeihung und Barmherzigkeit.
1: Durch die Verdienste deiner heiligen Wunden.
0: Mein Jesus, Verzeihung und Barmherzigkeit.
1: Durch die Verdienste deiner heiligen Wunden. Auf den ersten Blick sieht es so aus, dass es dem Paar gut geht. Sie leben gemeinsam in einer schönen großen Wohnung. Eltern und Geschwister wohnen in der Nähe. Beide bringen sich ein in der katholischen Kirchengemeinde vor Ort. Doch ich spüre, irgendetwas stimmt hier überhaupt nicht. Was ist das nur? Was ist Ihr Anliegen? Was führt Sie zur Beratungsstelle Ausweg, frage ich. Herr Jesus Christus, danke für jeden Fall, in dem Schwangere gemeinsam mit dem Vater ihres Kindes zur Beratung kommen. Leite du die Beratungsgespräche zum Wohle aller, für die Mutter, den Vater und natürlich auch für das noch nicht geborene Kind.
0: Ewiger Vater, ich opfere dir die Wunden unseres Herrn Jesus Christus auf.
1: Um die Wunden unserer Seelen zu heilen.
0: Mein Jesus, Verzeihung und Barmherzigkeit.
1: Durch die Verdienste deiner heiligen Wunden.
0: Mein Jesus, Verzeihung und Barmherzigkeit.
1: Durch die Verdienste deiner heiligen Wunden.
0: Mein Jesus, Verzeihung und Barmherzigkeit.
1: Durch die Verdienste deiner heiligen Wunden.
0: Mein Jesus, Verzeihung und Barmherzigkeit.
1: Durch die Verdienste deiner heiligen Wunden.
0: Mein Jesus, Verzeihung und Barmherzigkeit.
1: durch die Verdienste deiner heiligen Wunden.
0: Mein Jesus, Verzeihung und Barmherzigkeit.
1: Durch die Verdienste deiner heiligen Wunden.
0: Mein Jesus, Verzeihung und Barmherzigkeit.
1: Durch die Verdienste deiner heiligen Wunden.
0: Mein Jesus, Verzeihung und Barmherzigkeit.
1: Durch die Verdienste deiner heiligen Wunden.
0: Mein Jesus, Verzeihung und Barmherzigkeit.
1: Durch die Verdienste deiner heiligen Wunden.
0: Mein Jesus, Verzeihung und Barmherzigkeit.
1: Durch die Verdienste deiner heiligen Wunden. Ich bitte die Frau, die Situation zu schildern. Und dann schaut sie mich sehr gefasst an und sagt, mein Freund will unser Kind nicht. Er lehnt es total ab und das verletzt mich so sehr. Ich zeigte ihm den positiven Schwangerschaftstest und das Erste, was er sagte, war, das machst du weg, ich will kein Kind. Und nach einer Pause, ich habe sowieso überlegt, mich von dir zu trennen. Den Satz sagt er ab und zu, wenn wir Meinungsverschiedenheiten haben. Das kenne ich schon. Wie würden Sie Ihre Situation beschreiben, frage ich den Mann. Und er antwortet, wir sind halt in einer On- und Off-Beziehung. Mal trennen wir uns, dann sind wir wieder zusammen. Eigentlich ist sie eine tolle Frau. Einige meiner Freunde beneiden mich um sie. Aber ich will auch meine Freiheit, mit anderen Frauen weggehen, auch mal mit anderen Frauen schlafen. Aber sie macht dann immer eine Szene und heult, wenn sie das mitbekommt. Sie nervt, wenn sie so hysterisch wird. Wir beten, fragen und klagen. Herr, wie kann so etwas möglich sein? So eine Lieblosigkeit, so eine Kälte, so ein grausames Verhalten. Bei einem Mann, der christliche Werte und Maßstäbe kennt, der katholische Religion unterrichtet und der sonntags mit seiner Partnerin zum Gottesdienst geht.
0: Ewiger Vater, ich opfere dir die Wunden unseres Herrn Jesus Christus auf.
1: Um die Wunden unserer Seelen zu heilen.
0: Mein Jesus, Verzeihung und Barmherzigkeit.
1: Durch die Verdienste deiner heiligen Wunden.
0: Mein Jesus, Verzeihung und Barmherzigkeit.
1: Durch die Verdienste deiner heiligen Wunden.
0: Mein Jesus, Verzeihung und Barmherzigkeit.
1: Durch die Verdienste deiner heiligen Wunden.
0: Mein Jesus, Verzeihung und Barmherzigkeit.
1: Durch die Verdienste deiner heiligen Wunden.
0: Mein Jesus, Verzeihung und Barmherzigkeit.
1: Durch die Verdienste deiner heiligen Wunden.
0: Mein Jesus, Verzeihung und Barmherzigkeit.
1: Durch die Verdienste deiner heiligen Wunden.
0: Mein Jesus, Verzeihung und Barmherzigkeit.
1: Durch die Verdienste deiner heiligen Wunden.
0: Mein Jesus, Verzeihung und Barmherzigkeit.
1: Durch die Verdienste deiner heiligen Wunden.
0: Mein Jesus, Verzeihung und Barmherzigkeit.
1: Durch die Verdienste deiner heiligen Wunden.
0: Mein Jesus, Verzeihung und Barmherzigkeit.
1: Durch die Verdienste deiner heiligen Wunden. Fast fühle ich mich hier wie eine Scheidungsanwältin in einem erbitterten Rosenkrieg. Wir sind aber nicht vor Gericht, sondern in der Beratungsstelle Ausweg. Hier soll es darum gehen, Lösungen zu finden. Einen guten Weg für Mutter, Vater und das Kind. Ich bin Schwangerschaftskonfliktberaterin. Das bedeutet auch, ich darf mich nicht von meinen Sympathien und Abneigungen leiten lassen. Und so frage ich nach dem Beratungsauftrag. Was wünschen Sie von mir? Was soll das Ergebnis unserer Beratung sein? Sie sagt, ich möchte, dass wir eine gute Beziehung haben. Ich liebe ihn doch, ergänzt sie. Und dann schaut sie ihren Partner an und sagt, es ist doch ein solches Wunder, dass Gott uns dieses Kind schenkt. Siehst du das denn nicht? Gott, sagt der Mann verächtlich. Gott hat mir das mit dem Kind eingebrockt. Gott ist schuld. Wie konnte ich nur so blöd sein und den Termin zur Sterilisation noch nicht gemacht haben? Können Sie sie nicht überreden, das Kind noch abtreiben zu lassen? Es ist doch noch nicht zu spät, oder? Jesus Christus, beten wir. Diese Begegnung in der Beratung zeigt auch, Fachwissen alleine reicht nicht, um Paare im Schwangerschaftskonflikt professionell und gut zu beraten. Denn manchmal sind die persönlichen Situationen so verfahren, dass es dein Eingreifen braucht. Und deswegen beten wir hier mit allen Hörern, die mitbeten, um dein Eingreifen. Danke, dass du auch im Beratungsgespräch und in den kommenden Beratungsgesprächen mit dabei bist. Und danke, dass du, Herr, Einstellungen und Herzen verändern kannst. Darum bitten wir dich gemeinsam, besonders in diesem Fall.
0: Ewiger Vater, ich opfere dir die Wunden unseres Herrn Jesus Christus auf.
1: Um die Wunden unserer Seelen zu heilen.
0: Mein Jesus, Verzeihung und Barmherzigkeit.
1: Durch die Verdienste deiner heiligen Wunden.
0: Mein Jesus, Verzeihung und Barmherzigkeit.
1: Durch die Verdienste deiner heiligen Wunden.
0: Mein Jesus, Verzeihung und Barmherzigkeit.
1: Durch die Verdienste deiner heiligen Wunden.
0: Mein Jesus, Verzeihung und Barmherzigkeit.
1: Durch die Verdienste deiner heiligen Wunden.
0: Mein Jesus, Verzeihung und Barmherzigkeit.
1: Durch die Verdienste deiner heiligen Wunden.
0: Mein Jesus, Verzeihung und Barmherzigkeit.
1: Durch die Verdienste deiner heiligen Wunden.
0: Mein Jesus, Verzeihung und Barmherzigkeit.
1: Durch die Verdienste deiner heiligen Wunden.
0: Mein Jesus, Verzeihung und Barmherzigkeit.
1: Durch die Verdienste deiner heiligen Wunden.
0: Mein Jesus, Verzeihung und Barmherzigkeit.
1: Durch die Verdienste deiner heiligen Wunden.
0: Mein Jesus, Verzeihung und Barmherzigkeit.
1: Durch die Verdienste deiner heiligen Wunden. In einigen Monaten wird das Baby zur Welt kommen. Die Mutter hat sich von Anfang an klar für es entschieden. Nie dachte sie an eine Abtreibung. Sie liebt ihr Kind und sie freut sich auch auf es. Doch die Beziehung zum Vater des Kindes ist sehr, sehr herausfordernd. Immer wieder verletzt er sie mit seinen lieblosen Worten und Taten. Die beiden werden Eltern. Ja, eigentlich sind sie schon Eltern. Werden sie es auch schaffen, als Paar zusammenzubleiben, das sich in Liebe, Achtung und Respekt begegnet? Und was bedeutet diese Situation für das Kind? Das Kind wird doch spüren, dass seine Mutter es liebt und annimmt, doch dass sein Vater es nicht will und es ablehnt. Und deshalb beten wir gemeinsam und bitten dich, Herr, o Herr, erbarme dich. Erbarme dich über diese drei, die Mutter, den Vater und über das Kind. Bitte lass ein zweites Wunder geschehen, dass der Vater umdenkt und sein Kind annehmen und lieben kann und dass die Beziehung zu seiner Partnerin heil wird. Darum bitten wir dich in deinem Namen. Amen.
0: Ewiger Vater, ich opfere dir die Wunden unseres Herrn Jesus Christus auf.
1: Um die Wunden unserer Seelen zu heilen.
0: Mein Jesus, Verzeihung und Barmherzigkeit.
1: Durch die Verdienste deiner heiligen Wunden.
0: Mein Jesus, Verzeihung und Barmherzigkeit.
1: Durch die Verdienste deiner heiligen Wunden.
0: Mein Jesus, Verzeihung und Barmherzigkeit.
1: Durch die Verdienste deiner heiligen Wunden.
0: Mein Jesus, Verzeihung und Barmherzigkeit.
1: Durch die Verdienste deiner heiligen Wunden.
0: Mein Jesus, Verzeihung und Barmherzigkeit.
1: Durch die Verdienste deiner heiligen Wunden.
0: Mein Jesus, Verzeihung und Barmherzigkeit.
1: Durch die Verdienste deiner heiligen Wunden.
0: Mein Jesus, Verzeihung und Barmherzigkeit.
1: Durch die Verdienste deiner heiligen Wunden.
0: Mein Jesus, Verzeihung und Barmherzigkeit.
1: Durch die Verdienste deiner heiligen Wunden.
0: Mein Jesus, Verzeihung und Barmherzigkeit.
1: Durch die Verdienste deiner heiligen Wunden.
0: Mein Jesus, Verzeihung und Barmherzigkeit.
1: Durch die Verdienste deiner heiligen Wunden.
0: Ewiger Vater, ich opfere dir die Wunden unseres Herrn Jesus Christus auf.
1: Um die Wunden unserer Seelen zu heilen.
0: Ewiger Vater, ich opfere dir die Wunden unseres Herrn Jesus Christus auf.
1: Um die Wunden unserer Seelen zu heilen.
0: Ewiger Vater, ich opfere dir die Wunden unseres Herrn Jesus Christus auf.
1: Um die Wunden unserer Seelen zu heilen.
0: Ehre sei dem Vater und dem Sohn und dem Heiligen Geist. Wie im Anfang, so auch jetzt und alle Zeit und in Ewigkeit. Amen.
1: Amen.
0: Frau Erbruch, so segne Sie alle, die bei der Beratungsstelle Ausweg mit dabei sind. Sie, liebe Hörerinnen und Hörer, die Sie das Anliegen des Lebensschutzes im Gebet mittragen. Und vielleicht machen Sie sich auch in den nächsten Tagen auf zu einem Marsch für das Leben und sind da mit dabei. Bekommen Sie und empfangen Sie den Segen Gottes dafür. Auf die Fürsprache der Mutter des Wortes von Kibeo segne und beschütze Sie, der dreifaltige Gott, der Vater, der Sohn und der Heilige Geist. Amen. Frau Erbruch, vielen Dank für die Vorbereitung der Sendung.
1: Sehr gerne und danke fürs Mitbeten. Das ist wirklich wichtig jetzt, dass Gott da wirklich was verändert.
0: Ich denke, es ist exemplarisch ein Gespräch, eine Beratung, die bei Ihnen stattfindet. Aber da gibt es ja täglich Gespräche und ganz andere. Hinter jedem Gespräch steckt eine ganz eigene Geschichte und eine eigene Lebenserfahrung.
1: Ja, das ist, jeder ist unterschiedlich. Und auch das gibt es, dass jemand Religion unterrichtet, alle Werte kennt und sich so anders verhält. Und das werde ich nie verstehen, wie sowas sein kann.
0: Danke für Ihr Dasein, für Ihr Zuhören und Beraten. Ja? Alles Gute Ihnen.
1: Ihnen auch, Herr Wielert.
0: Wiederhören. Frau Erbruch ist Leiterin der Beratungsstelle Ausweg. Die verschiedenen Projekte der Lebensschutzorganisation finden Sie auf deren Homepage. Die Kontakte dazu hinterlegen wir bei unserem Hörerservice sowie im Infofeld dieser Sendung auf unserer Webseite horeb.org. Wir freuen uns, wenn Sie nächsten Dienstag um 15 Uhr wieder mit uns für das Leben beten hier bei Radio Horeb.

0: Und das ist die Melodie für unsere Sendung Hörergrüße. Das heißt, Sie sind gefragt, die besondere Zeit am Tag bis 16 Uhr, bis wir dann zur Radio Vatikan schalten und von dort die Nachrichten hören. Können Sie anrufen, jemanden grüßen, gratulieren, Danke sagen, mit mir ins Gespräch kommen? Ich freue mich über Erstanrufer, wenn Sie seit wenigen Tagen, Wochen, Stunden vielleicht Radio Horeb hören. Ihre Geschichte interessiert uns, wie Sie zu Radio Horeb gefunden haben. Also, die Telefonnummer direkt hier ins Studio lautet 089 517 008 008. Ich wiederhole, 089 517 008 008. Und sollten Sie außerhalb von Deutschland anrufen, dann wählen Sie bitte die 0049 vor. Dann die 89 517 008 008. Bis Sie anrufen, die ersten hier durchkommen, hören wir das Lied der Woche vorgestellt von meinem Kollegen David Rüll.
1: Zugang zu frischem Quellwasser für alle. In dieser Welt bislang nur eine Wunschvorstellung. Bei Jesus schon längst Realität. Niemals mehr Durst haben wird, wer von dem Wasser trinkt, das Jesus uns gibt. Und Ströme lebendigen Wassers fließen in dem, der an Jesus glaubt. Dennoch, etwa 2 Milliarden Menschen, also ein Viertel aller Menschen, haben aktuell keinen Zugang zu sicher bewirtschaftetem Trinkwasser. Sprich zu sauberem, jederzeit verfügbarem Wasser am eigenen Wohnort. Kein Wunder also, dass es die Sorge um Wasser ist, für die Papst Leo jetzt im September ums Gebet bittet, dass alle in gleicher Weise Zugang dazu haben. Frisches, klares Wasser, das ist es auch, womit sich Timo Langner befasst, nämlich musikalisch. Timo Langner ist Singer-Songwriter und Lobpreisleiter. 5 Alben mit christlicher Musik hat er bereits veröffentlicht. Sie alle künden von der großen Liebe Gottes zu uns Menschen. Wenn jemand Durst hat, so sagt Jesus, komme er zu mir. Timo Langners Song »Frisches, klares Wasser« antwortet darauf: »Du lädst mich ein an eine Quelle, die nicht trocknet. Und ich trink wie ein neugeborenes Kind. Und ich genieße, Herr, deine Liebe, bis ich überfließe.« Das war bei Timo Langner nicht immer so. Vor seiner Bekehrung ist Timo Langner in der weltlichen Musikszene aktiv, steht bei Sony BMG unter Vertrag und schafft es mit seinen Songs »Nur die Sterne« und »Umlaufbahn« in die deutschen Charts. Mitten im Rampenlicht merkt Timo Langner dann, dass nur Jesus ihn wirklich erfüllt. Heute liegt es Timo Langner am Herzen, Menschen durch Musik in die Gegenwart Gottes zu führen. Das tut Langner auf zahlreichen Lobpreiskonzerten in Deutschland und nicht zuletzt auch im folgenden Song. Hier ist Timo Langner und »Frisches, klares Wasser«.

0: Ist so klares Wasser.
1: Von wem kommt frisches und klares Wasser?
0: Jetzt.
1: Genau.
0: Hier ist aber aus Wasser gemacht.
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0: frisches, klares Wasser. Unser Lied der Woche von Timo Langner. Nun geht es als erstes zu Frau Wolf nach Limburg. Ein herzliches Grüß Gott, Frau Wolf.
1: Grüß Gott. Ich grüße vor allen Dingen die Gemeinde, die zu Maria Geburt in Rostov im Amöneburger Becken gehört. Und alle, die da immer mit uns gebetet haben. Mein Vater hat dort angefangen, also meine Mutter kennenlernte. Und ich habe später als kleines Kind nach der Erstkommunion gebetet jeden Morgen, den Introitus und so weiter aus dem Schott. Und später hat meine Schwester, bevor sie in 24 an 20 Hirntumoren starb, in Rosenkranz noch gebetet. Und ich danke allen, die immer mit uns in der Kirche Maria Geburt waren, und grüße den Stammbaum Schick-Dalwig und alle lieben Schulfreunde, an die ich noch sehr hänge und das meine kostbare Heimat immer bleiben wird.
0: Frau Wolf, vielen Dank für und diese Grüße, die Sie da verschicken. Und Sie haben das Lied herausgesucht, Mehr stand ich dich grüße.
1: Ja. Ja. Zur Maria-Geburtskirche mit Gemeinde. Dankeschön.
0: Spielen wir gerne. Ihnen einen schönen Nachmittag und vielen, vielen Dank, dass Sie angerufen haben.
1: Ich danke auch.
0: Ja, wiederhören.

0: Nach Bamberg geht es nun und dort darf ich ganz herzlich Frau Kuttlich begrüßen. Grüß Gott.
1: Grüß Gott.
0: Auch Sie möchten jemanden grüßen?
1: Ja, ich möchte grüßen den Herrn Manfred Kluge in Bamberg und die Frau Ingrid Engler möchte ich grüßen, durch die ich das Radio bekommen habe vor, oh Gott, ich weiß gar nicht wie viele Jahre, es sind bestimmt schon 10 Jahre.
0: Sehr gut. Seid ihr dabei?
1: Ja, und dann habe ich es ja auch oft weitergegeben, weiter verschenkt. Und da hat sich sicher auch, ja, ich weiß, habe auch die Nachricht, dass es verwendet wird und dass es gerne gehört, Tag und Nacht gehört wird. Das kann ich allerdings nicht, weil ich immer das erst verarbeiten möchte, was ich gehört habe in einem Vortrag, wenn zum Beispiel Exerzitien sind oder sowas.
0: Ja, da brauchen wir zwischendrin auch mal Luft.
1: Ja, und ich will das dann verarbeiten, was ich gehört habe. Und es ist oft so unwiederbringlich. Natürlich, man kann den Tonträger sich ja schicken lassen auch. Ne?
0: Ja, oder in der Mediathek, einfach nachhören.
1: Oder ja, so, ja, genau.
0: Genau, das geht natürlich auch.
1: Ja.
0: Ja. Also da gibt es viele Möglichkeiten, aber zwischendrin, man muss das auch fassen, was da ist.
1: Oh ja, oh ja.
0: Genau. Frau Kuttlich, vielen Dank
1: bitte
0: für Ihren
1: sehr.
0: Anruf. Sie haben sich das Lied herausgesucht, Die Uhr.
1: Die Uhr, ja.
0: Warum, sagen Sie was dazu?
1: Warum? Weil die Uhr, es geht ja anderen Menschen genauso, wahrscheinlich nicht nur mir. Die Uhr sagt den Lebenslauf, so wie er bei mir gelaufen ist.
0: Ja.
1: Und es freut mich immer so, weil es erinnert dann wieder an die Stunden, an die Tage, wo wir dann geheiratet haben und so. Das kommt dann alles wieder durch die Uhr, alles wieder hoch, mein ganzer Lebenslauf eigentlich. Ich werd 90, hoffe ich, wenn ich es erlebe.
0: Ja.
1: Dann, da ist ja allerhand drin in so einem Lebensalter.
0: Da steckt viel Leben drin, gell?
1: Aber sicher, ja.
0: Also, dann lauschen wir jetzt der Uhr von Oswald Sattler.
1: Na schön.
0: Alles Grüße. Gute Ihnen, Frau Kuttlich.
1: Ja.
0: Ja. Wiederhören und alles Gute.
1: Wiederhören und Grüße an alle und vielen Dank für alles.
0: Danke Ihnen, dass Sie dabei sind. Wiederhören.
1: Wiederhören.

0: Es geht nach Ulm in den Süden zu Frau Schwenk. Grüß Gott.
1: Grüß Gott. Ich möchte grüßen die Irmgard Jehle vom Bayerischen Pilgerbüro, die im Moment bei der großen Pilgerrundfahrt in Italien ist, zum Pater Pio. Und dort habe ich auch die Marianne Wellisch kennengelernt. Das ist auch eine Freundin von mir, die mich schon mehrere Jahre jetzt begleitet hat.
0: Und Sie haben zum heutigen Fest Maria Geburt herausgesucht, gegrüßet seist du Maria.
1: Genau.
0: Und da spielen wir natürlich gerne. Frau Schwenk, Ihnen alles Gute, viele Grüße nach Ulm.
1: Danke vielmals.
0: Und einen schönen Nachmittag.
1: Und Ihnen auch eine gesegnete Zeit.
0: Dankeschön.
1: Auf Wiederhören.
0: Wiederhören.

0: Hörergrußsendung bei Radio Horeb und ich darf nun Herrn Stumm begrüßen. Grüß Gott. Herr Stumm.
1: Grüß Gott, nach Bad Eichbahn.
0: Hallo?
1: Ja, ich höre Sie.
0: Ja, Sie sind da Stumm aus Bingen.
1: Ja, natürlich, genau.
0: Jawohl. Und jetzt dürfen Sie Ihre Grüße und Ihren Liedwunsch natürlich sagen.
1: Ich grüße meine himmlische Mutter und meine irdische Mutter.
0: Ja.
1: Mit dem Liedwechsel zu Maria.
0: Und das spielen wir gerne, Herr Stumm.
1: Und danke mir für die gute Sendung von Radio Horeb.
0: Gerne, danke, dass Sie dabei sind, Herr Stumm.
1: Danke auch Ihnen, ja.
0: Schönen Nachmittag Ihnen.
1: Ihnen auch, danke.
0: Danke, wiederhören.
1: Wiederhören.

0: in die Nähe von München bringt uns die nächste Hörerin, Frau Henke. Grüß Gott, Germering ist der Ort, aus dem Sie anrufen.
1: Ja.
0: Frau Henke.
1: Ja.
0: Sie haben eine Redezeit.
1: Ja, Redezeit. Ich könnte viel erzählen, aber ich fasse mich kurz an.
0: Ja.
1: Ja, also ich grüße ganz herzlich meine Heimatstadt Heiligenstadt im Eichsfeld. Bin dort geboren und habe meine Mutter früh verloren, habe aber eine zweite bekommen dann. Mit einem Jahr habe ich mein Mütterlein verloren und ich habe mich dann so mit 14, 15, 16 der lieben Gottesmutter in Heiligenstadt geweiht, eine wunderbare Statue in der Marienkirche. Und sie führt mich bis heute, ich bin jetzt 90, ich werde 92 übermorgen, und ehre sie immer noch. Und sie ist einfach an meiner Seite. Sie hat mein Leben geführt mit Höhen und Tiefen. Und ich höre jetzt seit über 20 Jahren weit Radio Horeb. Habe dadurch gut zu meinem Glauben gefunden, weil ich ja in der ehemaligen DDR damals aufgewachsen bin. Und ich gehe an der Seite der Mutter Gottes und gestalte mein Leben jetzt hier im guten Sinn. Also wie gesagt, ganz, ganz liebe Grüße in mein liebes Eichsfeld. Manchmal habe ich ja Sehnsucht, aber es ist nun mal so.
0: Mit zwei Tage, ja, bis zum 90. Geburtstag.
1: Danke, übermorgen.

0: Da freue ich mich, wenn sich Menschen ansprechen lassen. Und diese besondere Zeit, die wir da auch immer Anfang Mai hier bei Radio Horeb haben, das ist etwas Besonderes, das uns prägt. Und wir leben den Mariathon ja eigentlich auch das ganze Jahr, wenn wir aus Afrika berichten, was da los ist, wie das geht und welche Freude dort verbreitet werden kann durch Radio Maria.
1: Herr Bilan, ich kann mich ja nicht mehr auf die Reise machen, so, gell? Ja, ich bin, ja, habe Oberschenkelhalsbruch und bin hier zu Hause schon ein Jahr, bin aber dankbar für diese Zeit, musste mich sehr reinfinden, weil ich ja auch immer unterwegs war, Wallfahrten und so weiter. Aber mittlerweile habe ich mich jetzt beruhigt, hier zu leben und Radio Horeb zu hören.
0: Genau, wir bringen ein Stück Welt zu Ihnen nach Hause.
1: Genau, danke schön. Und viele Grüße und vielen herzlichen Dank für Ihre
0: danke
1: Arbeit.
0: Danke Ihnen. Und jetzt hören wir Maria, dich lieben.
1: Genau, danke.
0: Ja, wiederhören.
1: Wiederhören.

0: Zum Abschluss der Hörergrußsendung geht's nach Weilheim. Von dort begrüße ich Herrn Mann. Ganz herzlich, grüß Gott.
1: Grüß Gott, Herr Wienand. Ja, mein Musikwunsch, das war Welcome Home.
0: Jawohl.
1: Damit grüße ich alle Radio-Hörerinnen und Hörer und das ganze Team.
0: Danke Ihnen, Herr Mann. Wie verbringen Sie den Tag heute Nachmittag?
1: Ja, ich werde dann Kaffee trinken.
0: Okay. Und ist es für Sie für Kaffee noch nicht? Mir macht tatsächlich Kaffee am Nachmittag was aus.
1: Na,
0: Ihnen nicht?
1: Nein.
0: Geht gut? Sehr gut.
1: Das passt schon.
0: Das passt schon. Sehr gut.
1: Ja.
0: Ja. Und dann, was steht nach dem Kaffeetrinken an?
1: Ja, das weiß ich noch nicht.
0: Das wissen Sie noch nicht. Ich bin grundsätzlich ein neugieriger Mensch, sonst würde ich nicht beim Radio arbeiten. Deshalb frage ich so nach, Herr Mann.
1: Ja. Genau.
0: Und was verbinden Sie mit dem Lied Welcome Home?
1: Weil das ja, haben Sie ich habe das einmal gehört. Und ich glaube, das ist der zweite Satz aus der Neuen Welt von Anton Dvorak. Wenn es das ist, was ich meine.
0: Das glaube ich jetzt nicht. Welcome Home, das ist Michael W. Smith. Das hat der

0: geschrieben, das ist etwas moderner.
1: Aha.
0: Dvorak, den Tipp haben Sie mir vorher nicht gegeben. Aber ich glaube, der Michael W. Smith gehört zu einem der größten Musiker aus den USA der aktuellen Zeit. Ein großartiger Pianist, der immer wieder sich ganz dem Lobpreis neu verschreibt und zum Lob Gottes neue Lieder schreibt. Und dieses Welcome Home, das ist etwas Besonderes.
1: Schauen wir mal.
0: Schauen wir mal, Herr Mann.
1: Genau, dann.
0: Alles Gute Ihnen.
1: Dankeschön, ebenso.
0: Ja, und schönen gut. Nachmittag noch. Wiederhören.
1: Wiederhören.
0: Liebe Hörerinnen und Hörer, und ich darf mich an dieser Stelle bereits verabschieden. Wir schalten um 16 Uhr nach Rom zur Radio Vatikan. Dort gibt es die Nachrichten und Sie hören zuvor die Stimme von meiner Kollegin, von Frau Ingrid Seiringer. Sie ist im Studio in München, erwartet Sie bereits und wird Sie durch den weiteren Tag begleiten. 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Dort können Sie Sendungen nochmals nachhören, können schauen, was es rund an Informationen um Radio Horeb gibt. Wir haben aktuell Stellenausschreibungen. Wir suchen Mitarbeiter hier in Balderschwang, aber auch am Standort München. Und natürlich gibt es Zusatzinformationen zu den Sendungen, die wir hier täglich haben. Spiritualität, Credo, Lebenshilfe. Dort finden Sie auch auf der Internetseite immer Bilder. Übrigens auch bei den sozialen Netzwerken Facebook, Instagram, X und TikTok, soweit ich informiert bin. Bin nicht auf allen vertreten, aber bei ein paar gucke ich immer rein, was macht Radio Horeb. Also überall gibt es da noch zusätzliche Informationen. Jetzt hören wir das Lied von Michael W. Smith zum Abschluss Welcome Home. Ich wünsche Ihnen eine weitere gesegnete Zeit hier bei Radio Horeb und freue mich, wenn wir uns wiederhören. Für Sie am Mikrofon, Diakon Michael Wielert.

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1: Zwei neue Berichte von synodalen Studiengruppen veröffentlicht. Papst an Westafrikas Jugend, tiefste Fragen finden keine Antwort im Scrollen. Und Vatikan China, neuer Erzbischof von Chongqing geweiht. Das und mehr hören Sie in dieser Sendung. Ich bin Mario Galgano. Herzlich willkommen. Das Vatikanische Synoden-Generalsekretariat hat an diesem Dienstag zwei neue Berichte von synodalen Studiengruppen veröffentlicht. Sie enthalten eine Reihe von Vorschlägen, vor allem was Orden und was Bischöfe betrifft. Die Vorschläge liegen dem Papst vor und Leo hat auch die Veröffentlichung der Berichte angeordnet. Dazu spreche ich nun mit meinem Kollegen Stefan von Campis. Frage an Stefan, was sind denn das für Berichte?
2: Ja, also man muss dem vorausschicken, dass der damalige Papst Franziskus im März 2024 insgesamt 10 Studiengruppen im Rahmen des synodalen weltkirchlichen Prozesses eingerichtet hat. Und da wurden jetzt Berichte der Gruppen 6 und 7 veröffentlicht. Es wurden schon bisher einige Berichte in den letzten Monaten publiziert. Die findet man in voller Länge oder jeweils eine kurze Zusammenfassung auf der Internetseite des Generalsekretariats der Synode www.synod.va. Die Studiengruppe Nummer 6 tagte bis Februar 2026 und das Thema war die Beziehung zwischen Bischöfen, geweihtem Leben und kirchlichen Gemeinschaften. Der Hintergrund ist, dass es zwischen Bischöfen und Orden oder neuen Gemeinschaften oft Reibereien und Unklarheiten über Zuständigkeiten gibt.
1: Was soll nun anders werden?
2: Also die Studiengruppe fordert einheitliche theologisch-rechtliche Kriterien für das Anerkennen von neuen Instituten, Gesellschaften apostolischen Lebens, neuer Gemeinschaften. Jährliche Treffen zwischen Bischöfen, geweihten Personen und den ordensoberen Konferenzen. Verbindliche Vereinbarungen zwischen Bistümern und religiösen Instituten über Auftrag, Ausbildung, Geschlechtergleichstellung, ganz interessanter Punkt, Vergütungen und Vermögensverwaltung. Und koordinierte Abläufe beim Umgang mit Gemeinschaften, die in der Krise sind. Also wenn geistliche Berufungen wegbrechen, wenn Klöster schließen müssen. Generell sollen Bischöfe und Pfarreien auf der einen Seite und Orden oder Gemeinschaften auf der anderen Seite in der Seelsorge besser zusammenarbeiten. Dazu soll es irgendwann mal klare Richtlinien geben. Nicht selten ist es ja so, dass in einem Bistum eine geistliche Gemeinschaft, die dort arbeitet, ganz ihr eigenes Ding macht und gar keinen Kontakt zum Bistum sucht. Keine Absprachen, gar nichts.
1: Gibt es noch weitere Ideen und Vorschläge aus der Studiengruppe Nummer 6?
2: Ja, ein Vorschlag lautet, die Orden und geistlichen Gemeinschaften könnten doch so eine Art Netzwerk bilden, um gemeinsame Projekte durchzuführen und Ressourcen, also Gelder, gemeinsam zu nutzen oder Kirchenräume oder sowas.
1: Und dann gab es ja noch einen Bericht aus der Studiengruppe Nummer 7.
2: Ja, und da geht es ausschließlich um das Thema Ad Limina-Besuche. Die Vorschläge laufen darauf hinaus, dass dieses turnusgemäße Antreten von Bischöfen zum Rapport in Rom eingepasst wird in einen breiteren Rahmen, einen regelmäßigen Dialog zwischen den ganzen Ortskirchen und dem Vatikan. Vor einem Ad Limina-Besuch soll jeder Bischof in seinem Bistum einen kirchlichen Entscheidungsfindungsprozess anstoßen, damit es eine breite Beteiligung am Bericht über den Zustand der Diözese gibt, der nach Rom geschickt wird. Und später sollen auch noch die Bischöfe der jeweiligen Kirchenprovinz oder die Bischofskonferenz an diesem Bericht für Rom mitfeilen dürfen. Also so eine Art synodaler Prozess.
1: Und wenn es dann losgeht mit dem Ad Limina-Besuch, was soll sich dann ändern?
2: Vor allem der Stil. Austausch der Gaben statt einseitiger Dialog. Der Bericht schreibt, es ist wünschenswert, dass eine diözesane Delegation den Bischof bei seinem Ad Limina-Besuch begleitet.
1: Und nach dem Ad Limina-Besuch?
2: Da soll nicht einfach alles so weiterlaufen wie bisher. Stattdessen Nachbearbeitung der Rom-Visite.
1: Vielen Dank an Stefan von Campis.
2: Gerne.
1: Habt Mut, ich hab die Welt besiegt. Unter diesem Wort aus dem Johannesevangelium stehen die ersten West Africa Youth Days, die am Montag in Accra, der Hauptstadt Ghanas, starteten. Vom 7. bis 11. September kommen junge Menschen aus 16 Ländern Westafrikas zusammen. Papst Leo XIV. Hat ihnen eine ermutigende Videobotschaft geschickt. abwechselnd zweisprachig auf Englisch und Französisch.
3: Angesichts von spürbaren Krisen, Unsicherheit und Zukunftsängsten ermutigt der Papst die Jugendlichen, weiterzugehen und die Hoffnung nicht zu verlieren.
4: I know how the weight of doubt, uncertainty and at times insecurity.
3: Ich weiß, wie schwer das Gewicht von Zweifeln, Unsicherheit und manchmal auch von mangelnder Sicherheit auf euren Schultern lasten und eure Pläne für die Zukunft ins Wanken bringen kann. Ihr seid jedoch keine geopferte Jugend, wie viele vielleicht denken mögen. In der Kirche, der Familie Gottes, seid ihr das Heute Gottes, das Heute der Kirche.
4: L'aujourd'hui de Dieu, l'aujourd'hui de l'Église.
3: So das Kirchenoberhaupt. Leo XIV. Erinnerte in diesem Zusammenhang daran, dass die Jugend ein kostbarer Schatz sei. Nicht nur für die jungen Menschen selbst, sondern auch für die Kirche und die Welt. Sie seien aufgerufen, positive Veränderungen in ihren Gesellschaften herbeizuführen.
4: Walking together means ensuring that no one is marginalized.
3: Gemeinsam unterwegs zu sein bedeutet sicherzustellen, dass niemand an den Rand gedrängt, isoliert, ausgeschlossen oder zurückgewiesen wird. Seid Brückenbauer zwischen Völkern, Kulturen und Religionen.
4: Cultures and religions.
3: So die Aufforderung Leos an die jungen Leute. Dabei verweist der Papst auf Jesus, der niemanden von seinem Weg ausgeschlossen habe. Gerade in einer Welt, die von Kriegen und Konflikten geprägt ist, ruft er die jungen Leute dazu auf, Verantwortung zu übernehmen.
4: Chers jeunes, je compte sur vous.
3: Liebe junge Menschen, ich zähle auf euch und vertraue auf euch. Die Kirche vertraut auf euch. Durch eure Worte und euer Handeln gebt unserer von Kriegen und Konflikten aller Art geprägten Welt eine starke Botschaft. Seid Zeugen der Liebe, der Gerechtigkeit und des Friedens.
4: De la justice, de la paix.
3: Gleichzeitig warnt Leo XIV. Davor, die eigene Jugend an oberflächliche Vergnügungen zu verlieren. Besonders die digitale Welt könne dabei zur Falle werden, warnt der Papst.
4: En effet, nos questions les plus profondes ne trouvent ni écoute.
3: Denn unsere tiefsten Fragen finden weder Gehör noch Antwort im endlosen Scrollen auf unserem Mobiltelefon, das unsere Aufmerksamkeit fesselt, unseren Geist aber müde und unser Herz leer zurücklässt. Sie bringen uns nicht weit, wenn wir sie in uns selbst oder in zu engen Kreisen eingeschlossen halten. Die Verwirklichung unserer echten Wünsche führt immer darüber, dass wir aus uns selbst herausgehen.
4: Passe toujours par le fait de sortir de nous-mêmes.
3: Zitiert er aus seiner Botschaft zum 40. Weltjugendtag im Vorjahr, bevor er die Teilnehmer der Fürsprache Marias anvertraut und sie abschließend segnet. Für Radio Vatikan Christine Seuss.
1: In China ist an diesem Dienstag die Bischofsweihe von Andrea Ding Yang zum neuen Erzbischof von Chongqing vollzogen worden. Papst Leo hatte dessen Ernennung bereits am 28. Juli gebilligt. Die Personalentscheidung erfolgt auf Grundlage des vorläufigen Abkommens zwischen dem Heiligen Stuhl und der Volksrepublik China zur Ernennung von Bischöfen. Der am 16. September 1981 im Bezirk Hechuan geborene Geistliche absolvierte von 2000 bis 2006 eine Ausbildung am Priesterseminar in Peking. Nach einem einjährigen pastoralen Praktikum in der St. Josefs-Pfarrei im Stadtbezirk Yuzhong empfing er am 24. Mai 2007 die Priesterweihe und verblieb dort zunächst als Vikar. Seinen theologischen Werdegang vertiefte Ding Yang in den folgenden Jahren im In- und Ausland. Zwischen 2009 und 2011 setzte er sein Studium an der St. Joseph's University in Macau fort, ehe er von 2012 bis 2014 als Ausbilder am Nationalen Theologischen Seminar in Peking wirkte. Im März 2014 zog er nach Rom, um an der päpstlichen Universität Santa Croce zu studieren. Nach seiner Rückkehr nach China im Jahr 2015 übernahm er seelsorgerische Aufgaben als Pfarrer in den Gemeinden Tongliang, Tongang, Tongguangyi und Yulongpo innerhalb der Erzdiözese Chongping. Am Vorabend des Festes der Geburt der seligen Jungfrau Maria hat Papst Leo XIV. Das Heiligtum der Mutter vom Guten Rat in Genazzano besucht. Neben der Feier der Heiligen Messe enthüllte das Oberhaupt der katholischen Kirche ein neues Wandgemälde und überreichte dem Heiligtum eine goldene Rose. In seiner Predigt thematisierte der Papst die Rolle Marias im Heilsplan, die Bedeutung der Demut im christlichen Glauben sowie den Auftrag zur Verwirklichung des Friedens in Zeiten globaler Unsicherheiten.
5: Abend des Festes der Geburt der seligen Jungfrau Maria reiste Papst Leo XIV. Am 7. September nach Genazzano. Nach seiner Ankunft auf dem Piazzale della Pace und der Durchfahrt im Papamobil wurde das Kirchenoberhaupt von den örtlichen Behörden, der Ordensgemeinschaft der Augustiner sowie dem Bischof der Diözese Tivoli und Palestrina Mauro Parmigiani empfangen.
6: Bentornato a Genazzano. In questa nostra Basilica e dalla nostra dolcissima Madre del Buon Consiglio.
5: Vor der liturgischen Feier enthüllte der Papst in der Basilika ein neues Wandgemälde des Künstlers Marco Innocenzi. Das Werk zeigt den Papst von Profil auf einem Betschemel vor der Marienikone und reiht sich in die Darstellung früherer Päpste wie Urban dem 8., Pius dem 9., Johannes dem 23. und Johannes Paul dem 2. ein. Im Rahmen des Gottesdienstes überreichte der Papst dem Heiligtum eine goldene Rose. Diese Geste knüpfte an die historische Übergabe einer goldenen Rose durch Martin V. im Jahr 1431 an, deren Original in der napoleonischen Epoche verloren ging. Das neu übergebene Kunstwerk trägt die Wappen des Heiligtums Martins V., Leos XIII. Und Leos XIV. Im Gegenzug erhielt der Papst eine Reliquie des seligen Augustiners Stefano Bellesini, dessen Gebeine in der Basilika verehrt werden. Bischof Parmigiani bezeichnete den päpstlichen Besuch als Impuls für die Ortskirche, den Glauben zu stärken und für Frieden sowie Einheit einzutreten.
6: Sappia sempre che lei qui ha un cuore materno.
5: In seiner Predigt griff Papst Leo XIV. Seine persönliche Bindung an den Wallfahrtsort auf und erinnerte an seinen ersten Besuch kurz nach Beginn seines Pontifikats. Im Zentrum seiner Ausführungen stand die Rolle Marias in der Heilsgeschichte, die der Papst anhand der Schriften des heiligen Augustinerbischofs Thomas von Villanova erläuterte. Der Papst verwies auf das Schweigen der Evangelien über die Jugend Marias und betonte, dass die Bedeutung Marias in ihrer Funktion als Mutter Gottes begründet liege. Mit Freude bin ich wieder hier, um mit euch am Vorabend der Geburt der allerheiligsten Jungfrau zu feiern und der Bambina Maria das anzuvertrauen, was in dieser armen und zugleich großartigen Menschheit das anzuvertrauen, was noch immer entsteht, zerbrechlich wie ein junger Spross und doch ein Zeichen der Treue Gottes.
7: Fragile come un germoglio.
5: Für Radio Vatikan, Viola Olszewski.
1: 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Und zum Schluss noch ein weiterer Teil unserer Sommerserie.
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9: Wir alle sind Menschen, die auf die Auferstehung warten. 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
1: Und damit endet diese Sendung. Aus dem Studio in Rom verabschiedet sich Mario Galgano. 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

0: 16.17 Uhr. Voll Freude feiern wir heute den Geburtstag Mariens. Und in dieser Freude begrüße ich Sie, liebe Hörerinnen und Hörer, hier bei Radio Horeb, Leben mit Gott. Ich heiße Ingrid Seiringer. Wie hat Maria gebetet? So ist unsere Katechismus-Sendung um 16.30 Uhr überschrieben. Das Gebetsleben der Kirche orientiert sich maßgeblich an der Bibel. Die Kirche entnimmt der Bibel nicht nur bestimmte Formen und Texte, sondern folgt auch dem geistlichen Vorbild biblischer Personen, an erster Stelle der Gottesmutter Maria. Wie sie gebetet hat und weshalb ihr Gebet Vorbild für unser eigenes Beten sein kann, erläutert Pater Jörg Thiemann von den Marienhiller Missionaren um 16.30 Uhr, wie gesagt. Die Sendung zum Nachdenken um 17.15 Uhr trägt den Titel Okkultismus. Gabriele Amort, langjähriger Exorzist in Rom, setzt sich mit diesem Thema auseinander. Radio Horeb Programmdirektor Pfarrer Richard Kocher liest aus dem Buch Okkultismus, Magie, Spiritismus, die wahre Religion Satans von Gabriele Amort und kommentiert es. Es ist das Gebot des Herrn, unablässig zu beten. Für Augustinus besteht das unablässige Gebet in der unablässigen Sehnsucht nach Gott. Eine Hilfe dafür sind die Stundengebete der Kirche, mit denen wir Christus den ganzen Tag über im Gedächtnis und die Sehnsucht im Herzen bewahren können. Wir haben schon die Laudes, das Morgenlob und die Sechs, das Mittagslob gebetet und um 17.30 Uhr werden wir die Vesper, das Abendlob, beten.
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0: Wie hat Maria gebetet? Diese Frage stellen wir heute im Katechismus der katholischen Kirche, dieser Sendereihe hier bei Radio Horeb, Leben mit Gott. Mein Name ist Gregor Dornis. Schön, dass Sie jetzt hier wieder mit dabei sind. Der Katechismus der katholischen Kirche, ein Dokument der Kirche, in dem sie sich über sich selbst ein bisschen Rechenschaft ablegt, über den eigenen Glauben, das eigene Bekenntnis, die eigene Liturgie, den Gottesdienst, das Miteinander, was wir so gemeinhin dann Moral nennen, aber das geht auch weit darüber hinaus. Und in diesem Katechismus geht es auch um den zentralen Vollzug von Menschen, die ein Leben mit Gott führen, nämlich das Gebet. Ein ganzer Abschnitt ist dem Gebet gewidmet. Und wenn wir darüber sprechen und uns mal anschauen, was die Kirche hier so sagt und lehrt, dann hören wir dazu immer den Marian Hiller Missionar aus Reken in Nordrhein-Westfalen, Pater Jörg Thiemann. Er lebt, betet und arbeitet in diesem Ort Reken und dort gibt es auch eine große, berühmte Einrichtung, den Benediktushof. Liebe Hörerinnen und Hörer, wenn Sie sich da mal ein Bild machen möchten, schauen Sie in die Details zu dieser Sendung im Tagesprogramm auf horeb.org. Heute stellen wir also die Frage, wenn es um das Gebet geht, wie hat denn Maria, gemeint ist die Mutter Jesu, wie hat Maria gebetet und was sagt uns das für unser eigenes Gebetsleben? Wir freuen uns, dass wir jetzt wieder verbunden sind mit Pater Jörg Thiemann, der uns telefonisch zugeschaltet ist. Grüße Gott, Pater Jörg.
1: Ja, grüß Gott, Herr Dornis. Grüß Gott, liebe Hörerinnen und Hörer von Radio Horeb.
0: Und da verlieren wir auch gar nicht viel Zeit, Pater Jörg. Wie hat Maria gebetet und was sagt uns das für unser Gebetsleben?
1: Ja, in einem ersten kurzen einleitenden Punkt möchte ich darauf eingehen. Maria, unser Vorbild im Glauben und im Gebet. Betrachten wir also in diesem Vortrag, wie Maria gebetet hat, was ihr Gebet und vor allem, wie ihre Haltung zum Gebet war. Gerade Maria ist uns ein Vorbild im Gebet. Ihre innere Haltung ist es, die unserem eigenen Gebetsleben echte Reife und Tiefe geben kann. So wie Maria lebte und glaubte, so hat sie auch gebetet. In den Geschichten der Bibel, die auch sehr viel über ihr Beten aussagen, zeigt sich ihr Glaube und ihre Hingabe an Gott. Ihr Leben war von Anfang an mit Gott und vor allem mit Jesus verbunden, angefangen von der Geburt bis hin zu seinem Tod am Kreuz. Doch sie ist auch bei den Jüngern, als sie nach der Auferstehung und Himmelfahrt mit den Jüngern im Abendmahl betete. Wir lesen im Artikel 546 des Kompendiums, das Gebet Marias ist durch ihren Glauben und die großmütige Hingabe ihres ganzen Wesens an Gott gekennzeichnet. So möchte ich als nächstes in einem zweiten Punkt die Verkündigungsszene betrachten. Zweiter Punkt, der Engel des Herrn brachte Maria die Botschaft. Hören wir diese Verkündigungsszene und hören wir sie auch zur Gänze. Ich glaube, das ist die entscheidende Szene, wo wir vieles über das Gebet sagen können. In jener Zeit wurde der Engel Gabriel von Gott in eine Stadt in Galiläa namens Nazareth zu einer Jungfrau gesandt. Sie war mit einem Mann namens Josef verlobt, der aus dem Haus David stammte. Der Name der Jungfrau war Maria. Der Engel trat bei ihr ein und sagte: Sei gegrüßt, du Begnadete, der Herr ist mit dir. Sie erschrak über die Anrede und überlegte, was dieser Gruß zu bedeuten habe. Da sagte der Engel zu ihr: Fürchte dich nicht, Maria, denn du hast bei Gott Gnade gefunden. Siehe, du wirst schwanger werden und einen Sohn wirst du gebären. Dem sollst du den Namen Jesus geben. Er wird groß sein und Sohn des Höchsten genannt werden. Gott, der Herr, wird ihm den Thron seines Vaters David geben. Er wird über das Haus Jakob in Ewigkeit herrschen und seine Herrschaft wird kein Ende haben. Maria sagte zu dem Engel: Wie soll das geschehen, da ich keinen Mann erkenne? Der Engel antwortete ihr: Heiliger Geist wird über dich kommen und die Kraft des Höchsten wird dich überschatten. Deshalb wird auch das Kind heilig und Sohn Gottes genannt werden. Siehe, auch Elisabeth, deine Verwandte, hat noch in ihrem Alter einen Sohn empfangen. Obwohl sie als unfruchtbar galt, ist sie schon im 6. Monat. Denn für Gott ist nichts unmöglich. Da sagte Maria: Siehe, ich bin die Magd des Herrn, mir geschehe, wie du es gesagt hast. Danach verließ sie der Engel. In dieser Geschichte wird sichtbar: Gott kommt auf Maria zu. Er kommt auf sie zu durch seinen Engel Gabriel. Zuerst erschrickt Maria, doch der Engel sagt ihr, dass sie sich nicht fürchten solle. Bei Gott besteht kein Grund zur Angst. Maria wird zu einem absoluten Vertrauen auf Gott geführt. Sie wird dann beschrieben als die Begnadete. Sie erfährt sich als die, die von Gott beschenkt ist. Das kann hinweisen, dass sie ohne Sünde empfangen ist. Sie ist von vornherein ein besonders begnadeter Mensch. Es ist eine großartige Verheißung, die ihr vom Engel geschenkt wird. Sie wird Mutter des Sohnes Gottes. Doch Maria, sie hat Fragen. Sie sagt nicht sofort einfach nur Ja, ohne zu denken. Auch sie spürt, dass Gottes Wirken an ihr unbegreiflich ist. Wie soll das geschehen, da ich keinen Mann erkenne? Und wir erfahren in dieser Geschichte sofort vom Heiligen Geist, der über Maria kommen wird. Maria wird vom Heiligen Geist erfüllt werden. Seine Kraft wird Maria überschatten. Vordergründig können wir die Frage von Maria biologisch verstehen. Doch hier möchte ich den Aspekt der Jungfräulichkeit betrachten, wie dieser Begriff biblisch und theologisch aufgefasst wird. Damit kann natürlich das biologisch junge Alter von Maria gemeint sein, wenn sie Jungfrau genannt wird. Es gibt Bibelwissenschaftler, die den Ausdruck Jungfrau gerne auch mit junge Frau übersetzen. Doch es kann auch die absolute Offenheit Marias für Gottes Wirken gemeint sein, die alleinige Abhängigkeit von Gott. Elmar Gruber, der ein Buch über Maria verfasst hat, schreibt, dass das Symbol Jungfräulichkeit eben das bedeuten kann. Maria ist völlig abhängig von Gott allein. Maria kann darum helfen, sich von äußeren Abhängigkeiten ebenso zu befreien wie auch von der inneren Abhängigkeit. Das heißt, von der Abhängigkeit von den eigenen Wünschen. Richard Rohr, der amerikanische Franziskaner, beschreibt Jungfräulichkeit als ein Symbol für geistliche Lehre, die nur der Herr allein füllen kann. Nur Gott allein kann unser Leben fruchtbar werden lassen. Hier halte ich einen Hinweis angebracht. Die Bibel berichtet uns des Öfteren von Frauen, die kinderlos waren. Doch im hohen Alter schenkt Gott diesen Frauen einen Sohn. Das ist auch ein Hinweis, dass Gott Leben, Fruchtbarkeit schenkt. Richard Rohr führt weiter aus: Wenn wir Gott nicht erlauben, in uns hineinzukommen und uns seinen Heiligen Geist zu schenken, dann sind wir spirituell unfruchtbar. Wir können von Maria lernen, dass unser eigenes spirituelles Leben nur von Gott erfüllt wird und auch nur vom Heiligen Geist. Nun kommt das Wichtigste in dieser Geschichte. Nachdem der Engel ihr erklärt hat, welch große Berufung Maria erfahren hat, spricht sie: Siehe, ich bin die Magd des Herrn. Mir geschehe, wie du es gesagt hast. In diesem Wort bekräftigt Maria ihre absolute Hingabe an den Willen Gottes. Gruber nennt dieses in seinem Buch über Maria das wichtigste und tiefste Wort, das Maria gesprochen hat. Sie wird vom Engel verlassen, als sie in den Plan Gottes einwilligt. Und das ist ein nächstes, was uns Maria im Gebet lehren kann. Ja sagen zum Willen Gottes für unser persönliches Leben, offen zu sein für das Wirken Gottes. Denken wir uns diese Frage einmal ganz praktisch. Ihre Pläne und Wünsche, die sie sich vielleicht gemacht hat, sie sind vielleicht dadurch ein wenig hinfällig geworden. Doch sie darf am großen Werk Gottes mitwirken. Wir dürfen Gott unsere eigenen Pläne für unser Leben hinhalten. Doch ist dieses immer mit der Offenheit für Gottes Wege mit uns zu tun. Maria wird in dieser Geschichte die neue Eva, die Mutter der Lebendigen, auf eine ganz neue Weise. Als Betende ist Maria vor allem eine Empfangende geworden. Und sie ist eine Empfangende. Sie empfängt den Heiligen Geist Gottes. In ihr entsteht göttliches Leben. In ihrer völligen Hingabe an Gottes Willen wurde Maria auch zur geistlichen Mutter aller Jüngerinnen und Jünger. Diese Empfänglichkeit beschreibt der Evangelist Lukas dann auch in der Apostelgeschichte zu Pfingsten. An Pfingsten kam Gottes Heiliger Geist auf die Jünger herab. Es war der Beginn der Verkündigungstätigkeit der Kirche. Die Jünger, sie brachten uns die frohe Botschaft, das Leben Gottes in die Welt, die frohe Botschaft von Jesus und die Liebe Gottes. Vorher beschreibt Lukas, dass die Jünger im Abendmahl versammelt waren und beteten. Maria, sie war mitten unter ihnen. Die Empfänglichkeit Mariens für den Geist ist eine Vorwegnahme der Empfänglichkeit für Pfingsten, für den Heiligen Geist. Und darum wird, so Richard Rohr, Maria auch die Mutter der Kirche genannt. Die Hingabe, die sich vor allem im Gebet von Maria zeigt, ist daher auch Urbild der Kirche. Darum ist die Kirche, das Volk Gottes, vor allem zuerst eine empfangende Kirche, die den Heiligen Geist empfangen muss. Und ihre Botschaft besteht darin, Jesus, seine Liebe auf geistliche Weise zur Welt zu bringen. Ich gehe nun über zu einem dritten Punkt. Maria, sie ist für Gottes Wege und für Gottes Willen offen. Es ist der Kern des geistlichen Lebens, wenn wir nach dem Willen Gottes fragen. Was ist der Weg Gottes mit mir? Gottes Wege scheinen oft unergründlich zu sein. Im Gebet bleibt Gott mir auch der ferne Gott, der Gott, den ich nicht verstehe. Denn Gott ist so unendlich größer, als wir es sind. Und auch Maria hat offensichtlich diese Erfahrung gekannt. Denn in verschiedenen Stationen beschreibt der Evangelist Lukas, wie Maria mit diesen Erfahrungen umging. Als die Hirten sie nach der Geburt auf Geheiß der Engel besuchten und berichteten, was über das Kind Jesus gesagt wurde, da lesen wir: Maria bewahrte alles, was geschehen war, in ihrem Herzen und dachte darüber nach. Bei der Weissagung des Greisen Simeon lesen wir, dass Maria und Josef über das staunten, was über das Kind gesagt wurde. Als Jesus dann 12 Jahre alt ist, müssen Maria und Josef Jesus suchen. Als sie ihn fragten: Kind, wie konntest du uns das so etwas antun? Gab er zur Antwort: Wusstet ihr nicht, dass ich in dem sein muss, was meinem Vater gehört? Doch sie verstanden nicht, was Jesus damit meinte. Und auch jetzt bewahrt Maria alles, was geschehen war, in ihrem Herzen. Schauen wir einmal auf unser eigenes Leben. Wie oft werden Erfahrungen erst im Laufe des Lebens bewusst? Wie oft spüren wir Gottes Handeln erst hinterher? Elmar Gruber schreibt dazu in einer Meditation über diese Worte: Ein Wort bleibt hart und unbeweglich, wenn ich es nur mit dem Verstand erfasse. Es kann mich höchstens informieren. Erst wenn ich das Wort vernehme, es mit dem Herzen höre, fängt es an zu sprechen. Damit mich ein Wort ansprechen kann, muss ich aufhören mit meinem Reden. Gebet und Glauben, das geschieht mit dem Herzen, mit dem absoluten Vertrauen in die Führung Gottes. Hören wir auch dazu Richard Rohr. An diesem Punkt versteht Maria nichts. Sie hat sich selbst völlig an Gott ausgeliefert, obwohl sie nicht verstand, was das alles bedeuten würde. Sie versteht nicht, und doch ist

seinem Kreuzweg. Nun kommt ein vierter Punkt. Maria bittet Jesus ihren Sohn für die Nöte der Menschen. Maria auf der Hochzeit zu Kana. Sie haben keinen Wein mehr. Liebe Hörerinnen und Hörer, das sind die Worte, die Maria an Jesus richtet, als der Wein bei der Hochzeit zu Kana ausging. Jesus erwiderte: Was willst du von mir, Frau? Meine Stunde ist noch nicht gekommen. Seine Mutter sagte zu den Dienern: Was er euch sagt, das tut. In diesem kurzen Dialog ist schon einiges zu erlesen. Jesus wandelt dann anschließend Wasser in kostbaren Wein. Dieser Wein ist so kostbar, dass der Bräutigam von dem, der für das Festmahl verantwortlich wird, getadelt wird mit den Worten: Du jedoch hast den guten Wein bisher zurückgehalten. Nun können wir diese Geschichte auch vordergründig lesen. Doch vielmehr ist zu sehen, dass es um Tieferes geht als um eine vordergründige Bitte. Hugo Langkammer in seinem Buch Beten mit Maria schreibt dazu: Jesus nimmt die Bitte an, er hört sie auch, doch erhörend deutet er an, dass er sie als Messias erhört und dass seine Bindung an Maria eine messianische ist, eine ausgesprochene Heilsbindung, wo alles Irdische, Materielle, Weltgebundene nicht das Wichtigste sein kann. Also hier schon begegnet Jesus seiner Mutter Maria als der Messias. Nun, was bedeutet diese Geschichte und was ist in dieser Geschichte die Rolle Mariens? Eine Hochzeit ist ein Sinnbild für die ewige Freude, die uns verheißen ist. Das Himmelreich wird oft mit einem Hochzeitsmahl verglichen oder mit einem Festmahl. Doch auch schon in unserem Leben sollen wir diese ewige Freude, dieses ewige Heil anfanghaft erfahren. Allerdings sind unsere menschlichen Möglichkeiten allein begrenzt. Wenn wir auf unsere eigenen Kräfte und Möglichkeiten alleine bauen, dann kann das Leben fade und öde werden. Dafür steht der Wein, den der Bräutigam zuerst ausschenken lässt und der ja weniger gut ist. Und auch das Wasser, welches die Diener in die Krüge füllen, zeigt, wie sehr unsere eigenen Möglichkeiten begrenzt sind. Dieses Wasser kann ein Beispiel sein für alle Glaubenszweifel, denen wir in unserem Glauben begegnen. Es kann ein Sinnbild sein für unser Ringen im Glauben, für unsere Mühseligkeiten im Leben. Doch Jesus macht aufgrund der Bitte von Maria aus dem Wasser dann den guten Wein, der ja viel besser ist als der erste Wein. Wenn wir dann diese Geschichte weiter betrachten, dann glauben wir, das Fest gelingt. Jesus wirkt ja sein erstes Wunder. Und in diesem Vertrauen auf Jesus kann unser Leben gelingen. Es kann gelingen, trotz allem Schweren, das wir in unserem Leben erfahren. In Gemeinschaft und im Vertrauen auf Jesus können dann Schwierigkeiten, Zweifel, dunkle Stunden zu einem gelingenden Leben beitragen. Die Hochzeit zu Kana nimmt bereits vorweg, was uns verheißen ist. Es ist die ewige Freude bei Gott. Jesus wird später im Evangelium sagen: Ich bin gekommen, dass sie das Leben haben und es in Fülle haben. Ein erfülltes Leben ist ein gelingendes Leben. Ein Leben, das bestimmt

ist von einer tiefen Freude. Und diese tiefe Freude ist eine tiefe Dankbarkeit, die nichts mit oberflächlichem Spaß zu tun hat. Und diese Freude hat Jesus uns geschenkt auf die Bitte Marias. Maria, sie wird auch als Ursache unserer Freude verehrt. Sie wendet sich an ihren Sohn in den tiefsten Nöten. Elmar Gruber schreibt dazu: Die Freude, dass es mich gibt, verleiht mir die Kraft, das Machbare zu tun und das Unabänderliche zu ertragen. Gibt es eine Ursache der Freude, etwas, das die Freude unverlierbar in sich trägt? Wenn ich die Ursache der Freude finde, kann ich die Ursache der Freudlosigkeit beheben. Und ich möchte noch auf einen Zug in dieser Geschichte eingehen. Jesus spricht die Maria mit Frau an. Richard Rohr schreibt dazu, dass, wenn Jesus Maria mit Frau anredet, dass Maria die ganze Menschheit verkörpert. Die ganze Menschheit kommt in Maria zu Jesus. Die ganze Menschheit hofft auf Jesus, dass er das Zeichen des Heiles schenkt. Ebenso muss auch, so Richard Rohr, die ganze Menschheit nach Golgotha kommen, muss Jesus auch im Leiden nachfolgen und auch im eigenen Kreuz. Frau, sieh deinen Sohn, siehe deine Mutter. Von jener Stunde nahm der Jünger sie zu sich. Gerade in der Geschichte, in der Maria unter dem Kreuz von Jesus steht und mit Jesus leidet, zeigt sich, wie sehr ihr ganzes Leben verwoben ist mit dem Leben ihres Sohnes. Damit ist ihr Leben Gebet. Die Mutterschaft ist im Laufe des Lebens immer tiefer zu einer geistlichen Mutterschaft geworden. Und mit Maria können wir lernen, mit Jesus auch den Weg der Kreuzesnachfolge zu gehen. Im fünften Punkt gehe ich darauf ein, Maria betet, das Magnificat. Es gibt ein ausführliches Gebet, das uns von Maria überliefert ist. Es ist das Magnificat. Es wird in der Vesper an jedem Tag gebetet oder auch gesungen. Dieses Gebet spricht Maria, als sie bei ihrem Besuch bei Elisabeth von derselben angesprochen wird. Richard Rohr schreibt dazu das Magnificat. Marias Gotteslob für alles, was er in ihr und an ihr getan hat, fasst die ganze Bedeutung des Alten Testamentes zu Beginn des Neuen Testamentes noch einmal zusammen. In diesem Gebet besingt Maria den Gott, der alle menschlichen Verhältnisse umstürzt. Schauen wir uns einzelne Zeilen an. Meine Seele preist die Größe des Herrn und mein Geist jubelt über Gott, meinen Retter. Maria erkennt mit diesen Worten die Größe Gottes an. Sie lobt Gott als den Retter aus den tiefsten Nöten. Und Gott hat sich ja oft als Retter erwiesen, besonders beim Auszug aus Ägypten. Elmar Gruber schreibt dazu: Wenn ich Gott preise, dann weiß ich, dass mein Glück letztlich nicht von mir, sondern allein von Gott kommt. Denn auf die Niedrigkeit seiner Magd hat er geschaut. Ein Lieblingspsalm von mir persönlich lautet: Was ist der Mensch, dass du an ihn denkst, des Menschen Kind, dass du es beachtest? Maria spürt, dass der unendlich große Gott auf die Niedrigkeit der Menschen schaut. Maria weiß, dass sie ihre eigene Größe allein dadurch hat, dass Gott sie erwählt hat.
Siehe, von nun an preisen mich selig alle Geschlechter. Und weiter betet Maria, denn der Mächtige hat Großes an mir getan und sein Name ist heilig. Maria lobt Gott für alles, was Gott an ihr gewirkt hat. Sie weiß, dass sie ihre Größe von Gott hat. Lobe den Herrn, meine Seele, und vergiss nicht, was er dir Gutes getan hat. So hören wir und beten wir in einem Psalm. Und im nächsten Vers preist Maria das Erbarmen Gottes. Es ist die Barmherzigkeit mit den Menschen. Er nimmt sich der Menschen in ihrer Armut und Schwäche mit Liebe an. Er schaut barmherzig auf die Menschen, die am Rande stehen. Sie betet ja auch weiter. Er erbarmt sich von Geschlecht zu Geschlecht über alle, die ihn fürchten. Fürchten ist weniger mit Angst vor Gott haben zu verstehen, als vielmehr Gott anzuerkennen und zu ehren. In den kommenden Versen hören wir dann von der Stärke Gottes, von seinen machtvollen Taten. Wobei ich ja die wichtigste Tat ja schon genannt habe, die Befreiung seines Volkes aus Ägypten. Es geht weiter mit Gottes Verhalten gegenüber den Starken und Mächtigen dieser Welt, mit denen, die glauben, sich über Gott stellen zu können, die glauben, nicht zu brauchen. Wir hören, welche Stellung dann gerade die armen und schwachen Menschen bei Gott haben. Sie besingt die Umkehrung der Verhältnisse. Jesus hat ja nichts anderes getan, als sich gerade der Menschen anzunehmen, die in den Augen Gottes als klein und schwach gelten. Er zerstreut, die im Herzen voll Hochmut sind. Er stürzt die Mächtigen vom Thron und erhöht die Niedrigen. Die Hungernden beschenkt er mit seinen Gaben und lässt die Reichen leer ausgehen. In den letzten Versen lobt Maria Gott dafür, dass er sich Israels wieder annimmt. Sie preist Gott, dass er seines Erbarmens, seiner Liebe, seines Bundes gedenkt und das auf ewig. Sie weiß sich in der Tradition ihres Volkes. Er nimmt sich seines Knechtes Israel an und denkt an sein Erbarmen, das er unseren Vätern verheißen hat, Abraham und seinen Nachkommen auf ewig. Also die Heilszusage Gottes, sie gilt allen Menschen. Ja, Maria zeigt sich in ihrem Beten und gerade in diesen Worten als im besten Sinn des Wortes demütige Frau, offen und dankbar für Gottes Wirken, für Gottes Handeln. Und das wird deutlich in ihrer Art und Weise zu beten, aber das wird auch in ihrem Verhalten sichtbar. Vor allem ist dieses Jahr in ihrem Fiat, in diesem Mir geschehe, sichtbar geworden. Gerade darin ist Maria Vorbild. Mögen wir, wie Maria, zu diesem Fiat in unserem eigenen Leben finden und Kraft bekommen durch unser Gebet, unsere Offenheit für das Handeln Gottes an uns.

0: Wie betet Maria? Das war die Frage, der wir heute im Katechismus nachgegangen sind. Katechismus bei Radio Horeb, Ihrer christlichen Stimme in Deutschland. Wir waren wieder verbunden mit dem Marian Hiller Missionar, Pater Jörg Thiemann aus Reken in Nordrhein-Westfalen. Liebe Hörerinnen und Hörer, schauen Sie in unsere Mediathek auf horeb.org. Dort finden Sie in Kürze diese Sendung, diese Katechese, diese geistliche Betrachtung des Gebetes Marias und ihres Vorbilds im Gebet für uns, für unser eigenes Gebet in unserem Leben mit Gott. Danke Ihnen allen fürs Dabeisein. Danke für Ihre Verbundenheit mit Radio Horeb, dass Sie diese Radiofamilie möglich machen durch Ihr Gebet, durch Ihr Opfer, durch Ihre Spende. Danke allen, die sich hieran beteiligen. Danke Ihnen, Pater Jörg Thiemann, für diese Katechismus-Sendung. Sie sind ein geweihter Priester und deswegen bitten wir Sie zum Ausklang der Sendung noch um den Segen.
1: Ja, das will ich auch gerne tun. Auf die Fürsprache der seligen Jungfrau und Gottesmutter Maria, segne und behüte sie der allmächtige, barmherzige Gott, der Vater, der Sohn und der Heilige Geist.
0: Amen.
1: Gelobt sei Jesus Christus.
0: In Ewigkeit. Amen.

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0: Liebe Zuhörer unseres Radios, ich bespreche in der Mittagszeit das Buch von Gabriele Amort, Okkultismus, Magie, Spiritismus, die wahre Religion Satans. Es ist im Unio Verlag in der Reihe Seelsorge erschienen. Es ist eine Kleinausgabe, dürfte also nicht viel kosten. Es ist aber sehr wichtig, auf diese Thematik einzugehen, weil sich so viele Menschen in die Magie und in den Spiritismus verlieren. Auf Letzteres geht er dann ein. Wir sind fast schon ganz durch mit dem Buch. Man will ja immer auch wissen, wo die Verstorbenen sind, wie es ihnen geht, wie es da drüben ausschaut. Jetzt wollen wir, so schreibt Amort, noch kurz an einen positiven Aspekt, nämlich an die Offenbarung bezüglich der Verstorbenen erinnern. Es steht fest, dass die Seelen der Verstorbenen nach ihrem Tod entweder in die Hölle, ins Paradies oder ins Fegfeuer kommen. In der Dogmatik sagt man, so wie der Baum fällt, so bleibt er liegen. Also das Schicksal des Menschen ist entschieden mit seinem Tod. Da kann man auch nichts mehr daran ändern dann. Also es kann nicht sein, dass jemand sozusagen den Platz im Himmel verliert, wenn er da mal angekommen ist. Diese Wahrheit wird von den beiden ökumenischen Konzilen von Lyon und Florenz vertreten. Genauere Erklärungen werde ich später noch geben. Aber die ausdrückliche Idee der Bibel ist klar und hat viele praktische Konsequenzen. Ich zitiere hier nur die wichtigste. Wir haben nur dieses Leben als Probezeit. Man kann keine Berufung einlegen. Das Evangelium hat hierfür Ausdrücke, die keinen Zweifel zulassen. Deshalb ist das Histörchen der Reinkarnation, an die die großen orientalischen Religionen und mindestens ein Viertel der Italiener glauben, Amort schreibt ja das Buch zunächst für Italiener, es wurde dann ins Deutsche übersetzt, unannehmbar. Es steht im krassen Widerspruch zum Auferstehungsglauben, der die Grundlage des Christentums bildet. Die Ungläubigen mögen Motive zur Rechtfertigung haben. Vielleicht wird sie ihnen durch die Intuition suggeriert, dass die Seele unsterblich ist. Dies ist jedoch ein unverzeihlicher Irrtum für jeden, der die Offenbarung besitzt und an die Auferstehung des Fleisches glaubt, die uns durch Christus und seine Auferstehung geschenkt wurde. Der Glauben sagt uns noch etwas anderes über die Aktivität der Seelen der Verstorbenen. Denken wir an das große Dogma der Gemeinschaft der Heiligen. Es besagt, dass die Heiligen im Himmel unsere Gebete empfangen und für uns Fürbitte einlegen können. Die Seelen im Fegfeuer können unsere Fürbitten empfangen und für uns Gnaden erbitten. Das Ganze geschieht nicht auf direktem Weg, sondern über Gott. So können wir glauben, dass unsere lieben Verstorbenen über Gott unsere Aktivitäten verfolgen können. Ein kleines Detail in der Geschichte des reichen Prasses weist darauf hin. Auch wenn er Lazarus im Schoß Abrahams, der für Gott steht, sieht, wendet er sich nie direkt an Lazarus, sondern immer an Abraham. Sage dem Lazarus. Denn zwischen uns und dem Verstorbenen ist ein unüberwindlicher Abgrund. Sie leben in einer ganz anderen Dimension. Nur über Gott kann man mit ihnen in Verbindung treten. Das mag den Anschein haben, dass wir sehr wenig über die Aktivität der Seelen der Verstorbenen wissen. Wir Exorzisten, Gabriel Amort war ja der Präsident auf Weltebene dieser Vereinigung, werden oft mit Problemen konfrontiert, die wir gerne vertiefen möchten. Ich werde im eigenen Kapitel noch darüber sprechen. Würden die Theologen mehr Theologie als Soziologie betreiben, dann könnte der Schatz der Überlieferung, der sich implizit oder explizit in der Bibel befindet, noch zu weiteren Kenntnissen führen. Wir müssen uns immer auf die Offenbarung stützen. Wer die krummen Wege des Spiritismus beschreiten will, entfernt sich von Gott und von der Wahrheit. Nun könnte jemand die Nase rümpfen und denken, dass die Quellen der Offenbarung uns keine ausreichenden Kenntnisse liefern. Erinnern wir uns daran, dass die Humanwissenschaften alles, was sich im Bereich des Übernatürlichen befindet, weder erfassen noch beweisen können. Diese gelten für die natürliche Welt. Und ich glaube, dass es immer wieder neue Entdeckungen geben wird, solange der Mensch auf der Erde lebt. Die übernatürlichen Wahrheiten jedoch, die sich auf die unsichtbare Welt beziehen, werden niemals wissenschaftlich bewiesen oder vertieft werden können. Und er nennt das dann, um was es da geht. Die Unsterblichkeit der Seele, die Existenz von Engeln und Dämonen, die Existenz des Paradieses, des Fegfeuers und der Hölle, ja sogar die Existenz Gottes. Hier gibt nur die Offenbarung die Gewissheit, und der Glaube ist ein Geschenk des Heiligen Geistes und nicht die Frucht menschlichen Strebens und Bemühens. Dann hat er ein eigenes Kapitel eingeräumt, das sehr interessant ist. Ist ein direkter Kontakt mit den Verstorbenen möglich? Er schreibt zu diesem Absatz. Zwischen dem irdischen und dem ewigen Leben gibt es einen radikalen Unterschied. Wir haben bereits gesagt, dass die Seelen der Verstorbenen sofort in den Himmel, das Fegfeuer und in die Hölle kommen. Die Offenbarung liefert dazu die wesentlichen Angaben, nämlich alles, was wir für unsere Erlösung wissen müssen. Der Glaube besteht darin, dass wir diesen Aussagen Glauben schenken, uns damit begnügen. Es gibt keinen Glauben ohne Demut. Deshalb mahnt die Bibel, such nicht zu ergründen, was dir zu wunderbar ist. Sirach 3,21. Der Unterschied zwischen diesem irdischen und dem jenseitigen Leben ist so groß, dass wir uns mit der Erfahrung des heiligen Paulus begnügen sollten, wenn er sagt, dass der Mensch nicht aussprechen kann, was er gehört und gesehen hat. Areta, remata heißt das im Griechischen, unsagbare Dinge. Unsere Sprache ist nicht mächtig genug, das in Worte, in Bilder, in Begriffe zu bringen, was uns drüben erwartet. Die Theologen fragen zum Beispiel, ob das Paradies ein Zustand, eine Seinsweise oder ein Ort ist. Die beiden irdischen Dimensionen von Raum und Zeit haben bestimmt eine ganz andere Bedeutung als in diesem Leben, nämlich im Jenseits. Engel und Menschen werden immer begrenzt sein. Gott allein hat keine Grenzen. Ich füge hinzu, dass der Zustand der Verstorbenen und selbst der Dämonen bis zum Ende der Welt provisorisch ist. Das ist jetzt wirklich erläuterungsbedürftig, aber er wird das später geben, die Erläuterung, die wir brauchen. Jetzt gleich nämlich dann. Der Mensch besteht aus Leib und Seele. Diese Vollständigkeit ist durch die Sünde zerrissen worden und hat den Tod gebracht. Davon dürft ihr nicht essen, sonst werdet ihr sterben, hatte Gott Adam und Eva gesagt. Mit seiner Auferstehung hat Christus die Auferstehung des Fleisches erwirkt. Diese wird jedoch, mit Ausnahme von Maria, der Mutter des Herrn, erst am Ende der Welt stattfinden. Deshalb ist auch die Glückseligkeit, zum Beispiel des heiligen Franziskus, noch unvollständig. Erst am Ende der Welt wird sie vollkommen sein, wenn sein Leib mit seiner Seele zusammen verherrlicht sein wird. Auch für die Dämonen ist die augenblickliche Situation provisorisch, also jetzt erläutert er das, obwohl ihre Entscheidung und ihr Los irreversibel sind. Der 2. Petrusbrief 2,4 und der Judasbrief Vers 6 behaupten, dass die Dämonen mit ewigen Fesseln in der Finsternis der Unterwelt eingeschlossen werden, um am großen Tag gerichtet zu werden. Bis dahin können sie noch im Hass gegen Gott ihre boshafte Aktivität gegen den Menschen ausführen. Also in diesem Sinn provisorisch, dass jetzt nicht eine endgültige Besiegelung in dem Sinn stattgefunden hat, dass ihr Wirken in dieser Welt endgültig zunichte gemacht oder dass sie da nicht mehr Unheil anstiften können. Wie man sieht, wenn man über das Jenseits redet, kommt man ins Stammeln. Wir wissen sehr wenig darüber, so dass selbst der große heilige Thomas von Aquin uns einlädt, die Privatoffenbarungen der Heiligen zu berücksichtigen. Es gibt noch viele offene Fragen, aber ich musste dies vorausschicken, um den Inhalt der Offenbarung und die Verhaltensregeln, die uns von ihr vorgeschlagen werden, im höchsten Grad hervorzuheben, ohne allzu sehr erstaunt zu sein über das, was wir nicht kennen. Wir müssen Gott vertrauen. Nur auf der Grundlage dieser Erwägungen kann man über die Totenbeschwörung sprechen. Diese ist die am weitesten verbreitete Form, selbst wenn das Gesagte auch für die Geisterbeschwörung gilt. Also, da geht es dann weiter, diese Befragung der Toten, ob ein direkter Kontakt mit ihnen möglich ist. Das ist ja doch eine sehr existenzielle Angelegenheit, mit der sich viele Menschen beschäftigen. Und da soll man einfach auch mal das, würde ich sagen, ganz unvoreingenommen zur Kenntnis nehmen, was Menschen uns auch sagen. Ein Beispiel, das ich selbst erlebt habe, gehört habe von jemand, der seine Frau sehr geliebt hat. Er hat das Ehebett dann so belassen, also er hat nicht das, jetzt ein Bett in das Schlafzimmer hineingestellt, und er hat das Bett immer hergerichtet und mit der verstorbenen Frau gesprochen, und am nächsten Tag war immer eine Delle im Bett. Und obwohl er es vorher jetzt wirklich glatt gestrichen hatte, also nicht, das ist keine Einbildung, es war jeden Tag so. Ja, und es war einfach für ihn persönlich ein Zeichen, dass sie existiert, dass sie da ist. Da mag man jetzt die Nase rümpfen und das kann man vielleicht als Zufall abtun, aber es gibt solche Zeichen, dass Verstorbene nahe sind. Und einmal, ich kenne auch jemanden, der Seelsorge erlebt, und ich lasse das dann einfach stehen. Bitte gib mir doch ein Zeichen, dass du liebst. Und dann hat sie im tiefen Innersten eine Stimme vernommen, in einer anderen Sprache, und so, das haben sie nämlich so ausgedrückt, ich liebe dich. Und das war immer so, aber in einer anderen Sprache, ich möchte jetzt nicht da nähere Einzelheiten sagen, und sie hat also da diese innere Gewissheit bekommen, er existiert, es geht ihm gut, er lebt noch. Er ist nicht sozusagen ganz untergegangen. Das Requiem, das Begräbnis des Leibes, hieß nicht das Ende der Existenz der Seele. Es segne, schütze und behüte sie der mächtige und gütige Gott, der Vater und der Sohn und der Heilige Geist.
1: Amen.
0: Ich wünsche Ihnen einen gesegneten Tag.
2: Wir hörten Pfarrer Richard Kocher, dem Programmdirektor von Radio Horeb, zum Thema Spiritismus.

Nachrichten aus Kirche und Welt, direkt aus der aktuellen Redaktion von Radio Horeb, im Studio Karin Wierer. Magdeburg. Der Präsident des Internationalen Katholischen Hilfswerks Missio Aachen, Dirk Bingener, fordert nach der Wahl in Sachsen-Anhalt ein radikales Handeln der Kirche von der Wurzel her. Gerade in Zeiten von Kirchenschließungen, Sparzwängen und Rückzug brauche es eine verstärkte Präsenz. Entscheidend sei, ob eine Kirche möglich ist, die im Alltag präsent sei, Nähe schaffe und Themen aufnehme, die die Menschen bewegen, so Bingener gegenüber dem Portal katholisch.de. Dann könne die Kirche Menschen darin unterstützen, den Glauben auf ihre Weise zu leben. Das Wahlergebnis in Sachsen-Anhalt zeige, dass Staat und Parteien oft als wenig präsent erlebt werden und die Menschen sich alleingelassen fühlten. London. Mehr als 10.000 Menschen haben in der britischen Hauptstadt für den Schutz ungeborener Kinder demonstriert. Auch 15 katholische Bischöfe schlossen sich nach einer heiligen Messe dem Marsch zum Parlamentsplatz an. Damit setzten sie ein kraftvolles Zeichen für das Lebensrecht von der Empfängnis bis zum natürlichen Tod. Erzbischof John Wilson betonte in einem Gespräch mit EWTN, in einer Kultur, in der das Leben oft als etwas Verfügbares angesehen wird, gilt es, die Stimme für die Sprachlosen zu erheben. Der Marsch fand vor dem Hintergrund der britischen Debatte über das Abtreibungsrecht und sogenannter Schutzzonen rund um Abtreibungskliniken statt. Fairfield im US-Bundesstaat Pennsylvania. Eine Gemeinschaft von unbeschuhten Karmelitinnen baut mit jahrhundertealten Methoden ein neues Kloster. Es soll für kommende Generationen zu einem Leuchtfeuer werden. Da ihr bisheriges Haus zu klein geworden ist, bauen die Schwestern das neue Kloster mit traditionellen Handwerkstechniken. Dazu gehören Steinmetzarbeiten und Fachwerkbau ohne Nägel, ohne Klebstoff und ohne Stromanschluss. Auch die Sanitär- und Wasserversorgungssysteme würden nach altbewährten Methoden gestaltet, heißt es. Das neue Kloster soll von Dauer sein und dem geistlichen Leben der Gemeinschaft nach dem Vorbild der heiligen Teresa von Avila entsprechen. 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Das waren Meldungen aus Kirche und Welt. 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

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Mit Sehnsucht nach Gott erheben wir nun unsere Herzen wieder zu ihm und beten die Vesper, das Abendlob der Kirche, gemeinsam mit den Klarissenkapuzinerinnen von der ewigen Anbetung aus dem Kloster Bethlehem in Koblenz. Heute am Geburtstag der Mutter Christi und unserer Mutter.

Aus dem Brief an die Römer. Sie sind Israeliten, damit haben sie die Sohnschaft, die Herrlichkeit, die Bundesordnungen. Ihnen ist das Gesetz gegeben, der Gottesdienst und die Verheißungen. Sie haben die Väter und dem Fleisch nach entstammt ihnen der Christus. Gott, der über allem ist, er sei gepriesen in Ewigkeit. Amen.

Lasst uns beten zu Gott, dem allmächtigen Vater, der Maria, die Mutter seines Sohnes, den Menschen zur Fürsprecherin gegeben hat. Höre auf die

0: Du hast Maria die Fülle deiner Gnade geschenkt. Auf ihre Fürsprache schenke den Sündern Vergebung und allen Menschen Frieden und Heil.
1: Höre auf die Fürbitte der seligen Jungfrau.
0: Du hast Maria zum Urbild deiner Kirche gemacht. Gib, dass deine Gläubigen einmütig mit Maria im Gebet verharren.
1: Höre auf die Fürbitte der seligen Jungfrau.
0: Du hast die unbefleckte Jungfrau mit Leib und Seele in den Himmel aufgenommen. Schenke unseren Verstorbenen die ewige Freude mit Maria und all deinen Heiligen.

Barmherziger Gott, öffne deinen Gläubigen die Schätze der himmlischen Gnade. Die Geburt des Erlösers aus Maria war für uns der Anfang des Heiles. Das Geburtsfest seiner allzeit jungfräulichen Mutter festige und mehre den Frieden auf Erden. Darum bitten wir durch Jesus Christus, deinen Sohn, unseren Herrn und Gott, der in der Einheit des Heiligen Geistes mit dir lebt und herrscht in alle Ewigkeit.

0: Engel des Herrn brachte Maria die Botschaft.
1: Und sie empfing vom Heiligen Geist.
0: Gegrüßet seist du, Maria, voll der Gnade, der Herr ist mit dir. Du bist gebenedeit unter den Frauen und gebenedeit ist die Frucht deines Leibes, Jesus.
1: Heilige Maria, Mutter Gottes, bitte für uns Sünder, jetzt und in der Stunde unseres Todes. Amen.
0: Maria sprach, sieh her, ich bin die Magd des Herrn.
1: Mir geschehe nach deinem Wort.
0: Gegrüßet seist du, Maria, voll der Gnade, der Herr ist mit dir. Du bist gebenedeit unter den Frauen und gebenedeit diese Frucht deines Leibes, Jesus.
1: Heilige Maria, Mutter Gottes, bitte für uns Sünder, jetzt und in der Stunde unseres Todes. Amen.
0: Und das Wort ist Fleisch geworden
1: und hat unter uns gewohnt.
0: Gegrüßet seist du, Maria, voll der Gnade, der Herr ist mit dir. Du bist gebenedeit unter den Frauen und gebenedeit diese Frucht deines Leibes, Jesus.
1: Heilige Maria, Mutter Gottes, bitte für uns Sünder, jetzt und in der Stunde unseres Todes. Amen.
0: Bitte für uns, Heilige Gottesmutter,
1: dass wir würdig werden der Verheißungen Christi.
0: Lasset uns beten, allmächtiger Gott.
1: Gieße deine Gnade in unser Herz.

0: Führe uns durch sein Leiden und Kreuz zur Herrlichkeit der Auferstehung. Darum bitten wir durch Christus, unseren Herrn.
1: Und das ewige Licht leuchte ihnen.
2: Lassen ruhen ihn.

Vielen Dank, liebe Schwestern von der ewigen Anbetung im Kloster Bethlehem in Koblenz, dass wir uns hier bei Radio Horeb Ihrem Beten der Vesper, des Abendlobs der Kirche und des Angelus anschließen durften. Heute am Geburtsfest der Mutter unseres Erlösers und unserer Mutter. In Kürze um 18 Uhr steht die Kindersendung Bambambini auf dem Programm mit Maria Prestel. Noch einen gesegneten und frohen Abend am Geburtstag Mariens wünscht Ihnen, liebe Hörerinnen und Hörer, Ingrid Seiringer. Weiter durch das Programm von Radio Horeb begleitet Sie Josef Hitzenberger, auch hier aus unserem Studio in München.

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Hallo Kinder, zur Kindersendung begrüßt euch heute wieder eure Maria. Wart ihr schon mal bei einem Sturm mit einem Schiff auf einem See unterwegs? Da schaukelt das Schiff ganz schön hin und her und man kann davon sogar seekrank werden. Dann wird's einem so richtig übel. Heute geht es in unserem Hörspiel aus der Erzählbibel auch um einen gewaltigen Sturm, in den Jesus und seine Jünger geraten. Bevor wir uns auf die Reise machen, stimmen wir uns ein mit dem Lied »Ich bin ein Bibelentdecker«.

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1: Liebe Bibelentdecker, seid ihr bereit für eine Bootsfahrt auf dem See? Könnt ihr schwimmen? Also ich weiß ja nicht, ob alle Jünger im Boot schwimmen könnten, aber wenn die Wellen hochschlagen, dann ist das für den besten Schwimmer schwierig, über Wasser zu bleiben. Gut, dass Jesus bei den Jüngern mit im Boot ist. Los geht unsere Bibelentdeckertour in der Bambambini-Kindersendung mit der Erzählbibel von Kleine Hoffnungshelden. Viel Spaß dabei!

0: Es war an einem dieser stillen, lauen Frühlingsabende. Jesus saß mit seinen Jüngern am See und genoss die Ruhe. Sanft und friedlich lag der See Genezareth da. Silberreiher segelten über dem Wasser. Hoch oben zog ein Seeadler majestätisch seine Kreise. Den ganzen Tag waren Jesus und seine Jünger von vielen Menschen umgeben gewesen. Das war ein Gedrängel und Geschiebe, unglaublich. Viele hatten kranke und behinderte Menschen zu Jesus geschleppt, damit er sie heilen sollte. Die Leute hatten ihm viele Fragen gestellt und hatten auf alle eine geduldige Antwort erhalten. Später hatte er von seinem Vater im Himmel erzählt. Gebannt hatten die Menschen seinen Worten gelauscht. Dann war es Abend geworden und die Leute waren nach Hause gegangen. Jetzt saß Jesus also mit seinen Jüngern am Ufer des Sees. Es war ein wunderschöner Abend. Alles war so still und idyllisch. Bald würde die Sonne an der Westseite des Sees untergehen und die ganze Szene in ein goldenes Licht tauchen. Leise plätscherte das Wasser ans Ufer. Ruhig schaukelten die Boote von Petrus und Johannes auf den sanften Wellen. Langsam wich die Anspannung des Tages bei den Männern. Keiner sprach mehr. In Gedanken versunken starrten sie auf das Wasser. Da unterbrach Jesus die Stille. »Lasst uns auf die andere Seite fahren.« »Wir könnten mein Boot nehmen«, bot Johannes an. Dort hinein stiegen sie denn auch.
1: »Abends noch auf die andere Seite fahren, war das nicht sehr weit?«
2: »Und außerdem gefährlich?«
0: »Es war gar nicht so weit bis zum anderen Ufer. Kapernaum liegt nördlich an einer sehr schmalen Stelle des Sees. Das andere Ufer würden sie wahrscheinlich noch vor Sonnenuntergang erreichen. Was sollte auch schon passieren an diesem ruhigen, friedlichen Abend?« Petrus, Jakobus und Johannes, die erfahrene Fischer waren, setzten die Segel. Langsam blähte der sanfte, laue Wind sie auf. So fuhren sie gemächlich dahin, von den letzten Sonnenstrahlen des Tages gewärmt. Es war ein sehr anstrengender Tag für alle gewesen, vor allem für Jesus. Deshalb nahm er sich ein Kissen und legte sich in den hinteren Teil des Bootes. Schnell war er durch das sanfte Schaukeln desselben eingeschlafen. Als sie eine Zeit lang so ruhig dahingeglitten waren, zeigte Petrus auf den Himmel. »Schaut mal, Männer, das sieht nicht so gut aus.« »Woher kommen denn plötzlich die Wolken?« fragte Jakobus und machte sich an den Leinen zu schaffen. Schnell zog sich der Himmel zu. Eine Windböe erfasste das Segel. Ruckartig bewegte sich das Boot zur Seite. »Sollten wir nicht lieber die Segel einholen?« regte Johannes besorgt an. »Ach was«, beruhigte ihn Petrus, »wir sind schon bei viel stärkerem Wind gefahren.« Das Boot nahm an Fahrt auf. »Mir ist nicht wohl bei der Sache, Leute«, rief Matthäus gegen den Wind an, der schnell stärker geworden war. Kaum noch konnte man seine Worte vernehmen. »Vertrau uns, Matthäus. Wir kennen den See genauso gut, wie du deine Zollstation kanntest.« Es sollte ein Scherz sein, aber keinem war zum Lachen zumute. Jetzt bedeckten weiße Schaumkronen den See. Der Wind nahm schnell zu und hatte bald die Stärke eines ausgewachsenen Sturms erreicht. »Wir müssen die Segel einholen«, schrie Andreas. »Ja, macht schnell, Leute!« Immer höher türmten sich die Wellen auf. Dann wurde es stockdunkel. Das Boot schlingerte und wurde hin und her geworfen. Verzweifelt bemühten sich die Männer, das Segel einzuholen. Aber es gelang nicht. Und dann geschah es. »Haltet euch fest«, schrie Petrus, »und schaut euch das an.« Die Männer sahen eine riesengroße Welle auf sich zustürzen. Unvermittelt wurde das Boot nach oben gerissen und sauste dann in einem irren Tempo das Wellental wieder hinunter, sodass selbst den erfahrenen Fischern Angst und Bange wurde. Vor Schreck ließen die Männer die Leinen los. Jetzt brach der Sturm erst richtig los. Heulend zerfetzte er das Segel.
3: Mit gewaltigem Brausen schlug er den Männern die Ruder aus der Hand. Kreischend ließ er das Boot auf den Wellen tanzen und im Kreis herumtreiben. Wieder kam eine Riesenwelle auf das Boot zugerast. Donnernd krachte sie gegen die Bordwand. Der alte Kahn stöhnte und ächzte unter der Gewalt der tosenden Wassermassen. Wie lange noch würde er standhalten können?
1: Und Jesus?
3: Jesus schlief, tief und fest.
4: Das gibt's doch gar nicht. Wie kann man denn da noch schlafen?
2: Muss der aber müde gewesen sein.
5: Haben die ihn denn nicht sofort geweckt?
3: Die waren so damit beschäftigt, das Boot über Wasser zu halten, dass sie zunächst gar nicht daran dachten. Die Fischer hatten schon viele Stürme erlebt und waren immer irgendwie damit fertig geworden. Doch so ein schrecklicher Orkan überforderte auch sie. Längst war eine Menge Wasser ins Boot gelaufen. Von Panik erfasst, begannen die Männer wie wild zu schöpfen. Aber es beachte nichts. Immer mehr Wasser drang hinein. »Wir sinken gleich«, schrie Matthäus. »Wir sind verloren«, brüllten die anderen und sahen eine Welle groß wie ein Haus auf sich einstürzen. Gleich würde sie das Boot unter sich begraben. Aber dann überschlug sie sich, kurz bevor sie das Schiff traf. Wie ein wild gewordener Wolf heulte der Wind. Wie ein bockiger Esel, dem 1000 Nadelstiche versetzt wurden, hüpfte das Boot und drohte jeden Moment auseinanderzubrechen. Einem wütenden Ungeheuer gleich tobten die Naturgewalten gegen das kleine Schiff. Vor panischer Angst schreiend krallten sich die Männer an jedem festen Gegenstand auf dem Boot und sahen ihren Untergang kommen.
2: Und Jesus schlief immer noch?
3: Ja, er schlief immer noch. Endlich dachten sie daran, dass sie ja Jesus an Bord hatten. Jesus! Jesus, wach auf! Wir sinken! Petrus rüttelte an seinen Schultern. Wie kannst du schlafen, wenn wir vor die Hunde gehen? Da schlug Jesus die Augen auf. Wieder kam eine Riesenwelle auf das Boot zugestürzt. Gischt schäumte auf. In atemberaubendem Tempo wurde das Boot hochgerissen. Da sprang Jesus auf. Drohend reckte er seine Hand gegen die Naturgewalten. »Halt!« rief er mit gewaltiger Stimme. »Schweig und sei still!« Und tatsächlich, sofort wurde es ganz ruhig. Der Wind legte sich und der See lag plötzlich glatt wie ein Spiegel da. Gemächlich, als wäre nichts geschehen, dümpelte das Boot auf dem Wasser. Unglaublich. Nur langsam, vor Kälte und Angst zitternd, ließen die Männer die Aufbauten des Kahns los, an denen sie sich festgekrallt hatten. Entsetzt starrten sie Jesus an. »Warum hattet ihr solche Angst?« fragte er sie. »Ich bin doch bei euch. Traut ihr mir denn so wenig zu? Wo ist denn euer Glaube?« »Nicht zu fassen«, murmelte Petrus. »Was ist das nur für ein Mensch? Selbst die Naturgewalten gehorchen ihm.« Und während sie die Segelfetzen aufsammelten, die Ruder aus dem Wasser fischten und das Boot wieder einigermaßen klar machten, ließen sie ihre Blicke immer wieder staunend auf Jesus ruhen. Wie gut sie es doch hatten. Jesus war im Sturm bei ihnen gewesen. Warum hatten sie eigentlich Angst gehabt?
4: Das stimmt. Warum sollte man Angst haben, wenn man Jesus im Boot hat?
2: Manchmal, wenn es mir schlecht geht und ich mich mit einem Problem rumschlage, geht es mir genau wie den Jüngern auf dem See. Ich denke dann einfach nicht daran, dass Jesus bei mir ist.
3: Es ist gut, dass uns Jesus nie alleine lässt. Auch wenn wir uns manchmal verlassen fühlen, weil wir ihn ja nicht sehen. Aber er hat versprochen, immer bei uns zu sein, egal wo wir gerade sind. Es gibt noch viel über ihn zu erzählen. Darum geht es bald weiter mit neuen, spannenden Geschichten. Ich hoffe, ihr seid wieder dabei.
1: Aber klar doch.
4: Ja.
1: Ganz bestimmt.
5: Sicher.

Bam Bambini Kindersendung. Das war ein Abenteuer. Gut, dass der Sturm auf Jesus gehört hat und Wind und Wellen ganz ruhig geworden sind. Jesus ist Gott und Gott ist der Schöpfer der Welt. Eigentlich doch richtig logisch, dass der Sturm auf Jesus gehört hat. Meint ihr nicht? Hören wir noch ein Lied vom Sturm, bevor wir dann gemeinsam das Abendgebet beten.

Wenn der Sturm tobt, halten wir uns fest an Jesus. Der Sturm in unserem Leben kann auch ganz unterschiedlich aussehen. Das muss kein Sturm mit Wind und Wasser sein. Dieser Sturm kann alles sein, was schwer für uns ist, was uns Angst macht, ja, was uns Probleme macht. Immer dürfen wir uns fest an Jesus halten. Wie es mit der Geschichte von Jesus weitergeht und was Jonathan den Kindern Sarah, Hannah, Elisabeth und Tobias als nächstes erzählt, das hören wir nächste Woche. Ich hoffe, ihr seid auch wieder mit dabei. Wenn ihr das Hörspiel noch einmal anhören möchtet, dann könnt ihr es und viele andere Hörspiele auch ganz einfach bei Kleine Hoffnungshelden finden. Wir haben die Webseite auf horeb.org unter Programm bei der Kindersendung von heute für euch verlinkt. Vertrauen wir uns jetzt im Abendgebet ganz fest Jesus an und halten uns fest an ihm. Im Namen des Vaters und des Sohnes und des Heiligen Geistes. Amen. Müde bin ich, geh zur Ruhe, schließe beide Augen zu. Vater, lass die Augen dein über meinem Bette sein. Hab ich Unrecht heut getan, sieh es lieber Gott nicht an. Deine Gnad und Jesu Blut macht ja allen Schaden gut. Alle, die mir sind verwandt, Gott lass ruhen in deiner Hand. Alle Menschen, groß und klein, sollen dir befohlen sein. Amen. Ehre sei dem Vater und dem Sohn und dem Heiligen Geist, wie im Anfang, so auch jetzt und alle Zeit und in Ewigkeit. Amen. Im Namen des Vaters und des Sohnes und des Heiligen Geistes. Amen. Gelobt sei Jesus Christus in Ewigkeit. Amen. Liebe Kinder, die Kindersendung ist jetzt zu Ende. Wir hören uns bald wieder. Bis dann wünsche ich euch eine gute Nacht. Schlaft gut und Gott segne euch. Eure Maria.

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Aus dem Studio München begrüßt Sie Josef Hitzenberger. Einen schönen Abend wünsche ich Ihnen allen. Und nun sind Sie herzlich eingeladen, die Heilige Messe mitzufeiern. Wir übertragen aus der Beichtkapelle in Kevela im Bistum Münster. Zelebrant ist Pfarrer Sebastian Frie. Musikalisch begleitet wird der Gottesdienst von Paul Lammers. Diese Heilige Messe können Sie auch auf unserer Homepage horeb.org im Bild mitverfolgen. Mit einem Gebet von der Heiligen Mutter Teresa von Kalkutta bereiten wir uns auf die Heilige Messe vor. Im Namen des Vaters und des Sohnes und des Heiligen Geistes. Amen. Mein Leben sei eine Ausstrahlung des Deinen, o Jesus. Hilf mir, überall Deinen Wohlgeruch zu verbreiten, wo ich auch hingehe. Durchdringe meine Seele ganz mit deinem Geist und deinem Leben. Nimm mein Sein ganz in deinem Besitz, sodass mein ganzes Leben eine Ausstrahlung des Deinen werde. Damit jede Seele, mit der ich in Berührung komme, deine Gegenwart in meinem Innern spüren kann. Damit sie, wenn sie mich anschaut, nicht mich sieht, sondern dich in mir. Bleibe in mir, dann werde ich von deinem Glanz wieder strahlen und Licht sein können für die anderen. Amen. Maria, Mutter der Kirche, erbitte uns viele geistliche Berufungen und christliche Familien. Amen.

Wir singen alle Lieder aus dem Gotteslob. Lied 864, Eigenteil Bistum Münster, erste und zweite Strophe. 864, erste und zweite Strophe.

0: Im Namen des Vaters und des Sohnes und des Heiligen Geistes. Der Herr, der durch Maria Mensch geworden ist, er sei mit euch. Liebe Schwestern und Brüder hier in der Kapelle, auch Ihnen ein herzlicher Gruß, die Sie jetzt über Radio, Fernsehen und Internet mit uns verbunden sind. Wir kommen zusammen am Abend eines Festtages, einem Geburtstag. Maria feiert Geburtstag und wir mit ihr. Sie, die als Morgenröte des Heils bezeichnet wird, wo sozusagen in ihrer Geburt schon langsam anfängt aufzuleuchten, was Gott für einen Plan hatte in Jesus Christus. Wie schön, dass wir das am Abend dieses Tages gemeinsam feiern können. Ein herzlicher Gruß gilt auch all denen, die hier in der Caritas-Konferenz hier in Kevela sind. Schön, dass Sie heute Abend mit uns dabei sind. Zu Beginn werde ich einmal die Kerze segnen der Caritas, die auch immer in den Gottesdiensten hier aufleuchtet. Bitten wir Gott um seinen Segen. Guter Gott, du bist das Licht der Welt und du leuchtest auch da auf, wo Menschen sich in Liebe hingeben und schenken, anderen zuwenden. Wir bitten dich um deinen Segen für alle Mitglieder unserer Caritas-Konferenz und um deinen Segen für diese Kerze, die stellvertretend für sie aufleuchtet. Lass dieses Licht sie daran erinnern, dass sie selbst Boten des Lichtes sind. Darum bitten wir durch Christus, unseren Herrn. Amen.
1: Lied 155. 1, 5, 5.

0: Der Kyrios, der Herr, erbarme sich unser. Er, lass uns die Sünde nach und führe uns zum ewigen Leben.
1: Lied 172, 1, 7, 2.

0: Lesung aus dem Brief des Apostels Paulus an die Gemeinde in Rom. Schwestern und Brüder, wir wissen, dass denen, die Gott lieben, alles zum Guten gereicht, denen, die gemäß seinem Ratschluss berufen sind. Denn diejenigen, die er im Voraus erkannt hat, hat er auch im Voraus dazu bestimmt, an Wesen und Gestalt seines Sohnes teilzuhaben, damit dieser der Erstgeborene unter vielen Brüdern sei. Die er aber vorausbestimmt hat, die hat er auch berufen. Und die er berufen hat, die hat er auch gerecht gemacht. Die er aber gerecht gemacht hat, die hat er auch verherrlicht. Wort des lebendigen Gottes.
1: Lied 536, erste und dritte Strophe. 5, 3, 6, erste und dritte Strophe.

des Ursprungs Jesu Christi, des Sohnes Davids, des Sohnes Abrahams. Abraham zeugte den Isaak, Isaak zeugte den Jakob, Jakob zeugte den Juda und seine Brüder. Juda zeugte den Peres und den Serach mit der Tamar. Peres zeugte den Hezron, Hezron zeugte den Aram. Aram zeugte den Aminadab, Aminadab zeugte den Nachschon, Nachschon zeugte den Salmon. Salmon zeugte den Boas mit der Rahab. Boas zeugte den Obed mit der Ruth. Obed zeugte den Isai, Isai zeugte David, den König. David zeugte den Salomo mit der Frau des Uriah. Salomo zeugte den Rehabeam, Rehabeam zeugte den Abija, Abija zeugte den Asa, Asa zeugte den Josaphat, Josaphat zeugte den Joram, Joram zeugte den Osia, Osia zeugte den Jotam, Jotam zeugte den Ahas, Ahas zeugte den Hiskia. Hiskia zeugte den Manasse. Manasse zeugte den Amos. Amos zeugte den Joschia. Joschia zeugte den Joachim und seine Brüder. Das war zur Zeit der babylonischen Gefangenschaft. Nach der babylonischen Gefangenschaft zeugte Joachim den Shealtiel. Shealtiel zeugte den Zerubabel. Zerubabel zeugte den Abihud, Abihud zeugte den Eliakim, Eliakim zeugte den Azor, Azor zeugte den Zadok, Zadok zeugte den Achim, Achim zeugte den Eliud, Eliud zeugte den Eleazar, Eleazar zeugte den Matan, Matan zeugte den Jakob, Jakob zeugte den Josef, den Mann Marias. Von ihr wurde Jesus geboren, der, der der Christus genannt wird. Mit der Geburt Jesu Christi war es so: Maria, seine Mutter, war mit Josef verlobt. Noch bevor sie zusammengekommen waren, zeigte sich, dass sie ein Kind erwartete, durch das Wirken des Heiligen Geistes. Josef, ihr Mann, der gerecht war und sie nicht bloßstellen wollte, beschloss sich in aller Stille von ihr zu trennen. Während er noch darüber nachdachte, siehe, da erschien ihm ein Engel des Herrn im Traum und sagte: Josef, Sohn Davids, fürchte dich nicht, Maria als deine Frau zu dir zu nehmen, denn das Kind, das sie erwartet, ist vom Heiligen Geist. Sie wird einen Sohn gebären, ihm sollst du den Namen Jesus geben, denn er wird sein Volk von seinen Sünden erlösen. Dies alles ist geschehen, damit sich erfüllte, was der Herr durch den Propheten gesagt hat: Siehe, die Jungfrau wird empfangen und einen Sohn gebären. Und sie werden ihm den Namen Immanuel geben, das heißt übersetzt: Gott mit uns.

Du bist gewollt, kein Kind des Zufalls, keine Laune der Natur. Vielleicht kennt der ein oder andere dieses, ja, etwas fromm angehauchte Geburtstagslied. Also ein Lied, das jemandem zusingt, zusagt. Also, dass du da bist, das ist extra, das ist bewusst. Das ist nicht irgendwie ein Ausrutscher der Schöpfung und auch nicht nur die Idee deiner beiden Eltern. Du bist gewollt, kein Kind des Zufalls. Mir ist sehr bewusst, dieser Text, den ich gerade verkündet habe, den anzuhören, es ist ein bisschen mühsam, weil das sich durch all diese Generationen kämpft, bis schließlich es dann auf Jesus Christus zuläuft. Aber was ich darin entdecke, ist genau das, dass es schließlich zu Jesus hinkam, das war kein Zufall, das war von langer Hand geplant. Gott hatte einen ganz langen Atem, bis er schließlich zu Jesus und somit eben auch als Mutter von Jesus zu Maria hingekommen ist. Daher zu Recht Morgenröte des Heils. Also es fängt schon langsam an, kribbelig zu werden, dass wir immer mehr erahnen, was Gott denn am Ende geplant hat. Nicht als Zufall. Du bist gewollt, kein Kind des Zufalls. Keine Laune der Naturen. Wir alle, die wir hier sitzen, haben einen mindestens genauso langen Stammbaum

0: Lasst uns Fürbitte halten. Guter Gott, jedes Jahr kommen viele tausend Menschen vertrauensvoll mit ihrem Dank, aber auch mit ihren Sorgen und Nöten nach Kevela zum Gnadenbild der Trösterin der Betrübten. Auf die Fürsprache der Gottesmutter Maria höre ihre und unsere Gebete.
1: Wir gedenken heute der Geburt Mariens. Segne alle Eltern und ihre Neugeborenen. Hilf den Kindern, sich so zu entwickeln, wie du sie erdacht hast. Christus, höre uns.
2: Christus, höre uns.
1: Maria hat Ja gesagt. Viele Menschen haben heute Zukunftsängste. Stärke in uns allen das Vertrauen, dass du immer für uns einen Weg weißt, an dem wir vielleicht gar nicht gedacht haben. Christus, höre uns.
2: Christus, höre uns.
1: Immanuel, Gott ist mit uns. Schenke allen Christen den festen Glauben und die Zuversicht, dass du in allen Lebenslagen an unserer Seite bist. Christus, höre uns.
2: Christus, höre uns.
1: Auch Josef hat der Stimme des Engels im Schlaf vertraut. Wir bitten dich für alle Menschen, die vor einer schwierigen Lebensentscheidung stehen. Christus, höre uns.
2: Christus, höre uns.
1: Maria ist auch vor dem unmenschlichen Leiden ihres Sohnes nicht weggelaufen. Stärke alle Helfer, die sich um Menschen in Not oder um Kranke und Verletzte kümmern. Christus, höre uns.
2: Christus, höre uns.
1: Wir empfehlen dir die Lebenden und die Verstorbenen der Gemeinde Caritas St. Marien und St. Antonius. Herr, schenke den Lebenden deine Gnade und den Verstorbenen den ewigen Frieden bei dir. Heute beten wir ganz besonders für Frau Marianne Hünekens. Christus, höre uns.
2: Christus, höre uns.
0: Allmächtiger Gott, wir danken dir für Maria, die du auch uns zur Mutter gegeben hast. Inspiriere uns durch ihr Vorbild zu Werken der Liebe. Darum bitten wir durch Christus, unseren Herrn.
2: Amen.

Lasst uns beten. Herr unser Gott, dein eingeborener Sohn, komme uns zu Hilfe in seiner großen Liebe zu uns. Seine Geburt hat die Jungfräulichkeit der Mutter nicht gemindert, sondern geheiligt. Durch seine Menschwerdung heilige auch uns, nimm von uns alle Schuld und mache dir unsere Gaben wohlgefällig. Darum bitten wir durch ihn, Christus, unseren Herrn.

Ja, du bist heilig, großer Gott, du bist der Quell aller Heiligkeit. Darum kommen wir vor dein Angesicht und feiern in Gemeinschaft mit der ganzen Kirche den Tag, an dem Maria geboren wurde, die von Ewigkeit her auserwählte Mutter des Erlösers. Durch ihn, unseren Heiland, bitten wir dich.

Darum, gütiger Vater, feiern wir das Gedächtnis des Todes und der Auferstehung deines Sohnes und bringen dir so das Brot des Lebens und den Kelch des Heiles dar. Wir danken dir, dass du uns berufen hast, vor dir zu stehen und dir zu dienen. Wir bitten dich, schenke uns Anteil an Christi Leib und Blut und lass uns eins werden durch den Heiligen Geist. Gedenke deiner Kirche auf der ganzen Erde und vollende dein Volk in der Liebe, vereint mit unserem Papst Leo, unserem Bischof Heiner und allen Bischöfen, unseren Priestern und Diakonen und mit allen, die zum Dienst in der Kirche bestellt sind. Gedenke unserer Brüder und Schwestern, die entschlafen sind, in der Hoffnung, dass sie auferstehen. Nimm sie und alle, die in deiner Gnade aus dieser Welt geschieden sind, in dein Reich auf, wo sie dich schauen von Angesicht zu Angesicht. Wir beten heute Abend besonders für die Lebenden und Verstorbenen der Pfarrcaritas St. Marien, für den verstorbenen Klaus-Jürgen Adrians, Maurice Klimek, die Lebenden und Verstorbenen der Familien Burkhard Essam und der Familie Hemmers. In einem besonderen Anliegen für die Lebenden und Verstorbenen der Keveler-Bruderschaft Berndorf-Elsdorf und die Lebenden und Verstorbenen der Familien Otto Klapfenberger, Damen Vierbohm und der Familie Küris. Vater, erbarme dich über uns alle, damit uns das ewige Leben zuteil wird in der Gemeinschaft mit der seligen Jungfrau und Gottesmutter Maria, mit deinen Aposteln und mit allen, die bei dir Gnade gefunden haben von Anbeginn der Welt, dass wir dich loben und preisen durch deinen Sohn Jesus Christus.

0: Erlöse uns, Herr, allmächtiger Vater von allem Bösen, und gib Frieden in unseren Tagen. Komm uns zu Hilfe mit deinem Erbarmen und bewahre uns vor Verwirrung und Sünde, damit wir voll Zuversicht das Kommen unseres Erlösers, Jesus Christus, erwarten. Der Herr hat zu seinen Aposteln gesagt, Frieden hinterlasse ich euch, meinen Frieden gebe ich euch. Deshalb bitten wir. Herr Jesus Christus, schau nicht auf unsere Sünden, sondern auf den Glauben deiner Kirche und schenke ihr nach deinem Willen Einheit und Frieden. Der Friede des Herrn sei allezeit mit euch. Gebt einander ein Zeichen dieses Friedens.
1: Lied 498, zweite und dritte Strophe. 4, 9, 8, zweite und dritte Strophe.

0: Seht das Lamm Gottes, das hinwegnimmt die Sünde der Welt.
1: Herr, ich bin nicht würdig, dass du eingehst unter mein Dach, aber sprich nur ein Wort, so wird meine Seele gesund.
0: Seht, die Jungfrau wird einen Sohn gebären. Er wird sein Volk von den Sünden erlösen.

0: Lasset uns beten. Allmächtiger Gott, du hast deine Gemeinde mit dem Heiligen Sakrament gestärkt. Erfülle uns mit Freude am Geburtsfest der seligen Jungfrau Maria, denn sie ist die Morgenröte des Heiles und das Zeichen der Hoffnung für die ganze Welt. Darum bitten wir durch Christus, unseren Herrn.
1: Amen.
0: Ihnen, die Sie jetzt hier in der Kapelle sind, noch eine herzliche Einladung. Direkt im Anschluss findet die stille Oase statt, also eine Möglichkeit, zur Ruhe zu kommen. Eucharistische Anbetung, schöne Musik. Herzliche Einladung, noch etwas zu bleiben. Ihnen allen einen guten Festtagsabend. Bitten wir Gott nun um seinen Segen dafür. Amen.

0: Lied 527, erste bis dritte Strophe. 5, 2, 7.
1: 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Wir übertrugen die Heilige Messe aus der Beichtkapelle in Kevela im Bistum Münster. Herzlichen Dank an den Zelebranten Pfarrer Sebastian Frier und an den Organisten Paul Lammers. Wir beten nun den freudenreichen Rosenkranz. Wenn Sie ein Gesetz vorbeten möchten, dann rufen Sie an unter 089 517 008 008. Ich wiederhole, 089 517 008 008. Gerne können Sie auch ein Gebetsanliegen einbringen. Hinter den Kulissen gebe ich dann Bescheid, wer als nächstes dran ist.

0: Grüß Gott, Frau Obermeier.
1: Grüß Gott.
0: Beginnen wir mit dem Rosenkranz. Im Namen des Vaters und des Sohnes und des Heiligen Geistes.
1: Amen.
0: Ich glaube an Gott, den Vater, den Allmächtigen, den Schöpfer des Himmels und der Erde und an Jesus Christus, seinen eingeborenen Sohn, unseren Herrn. Empfangen durch den Heiligen Geist, geboren von der Jungfrau Maria, gelitten unter Pontius Pilatus, gekreuzigt, gestorben und begraben. Hinabgestiegen in das Reich des Todes, am dritten Tage auferstanden von den Toten, aufgefahren in den Himmel, er sitzt zur Rechten Gottes des allmächtigen Vaters. Von dort wird er kommen zu richten, die Lebenden und die Toten.
1: Ich glaube an den Heiligen Geist, die heilige katholische Kirche, Gemeinschaft der Heiligen, Vergebung der Sünden, Auferstehung der Toten und das ewige Leben. Amen.
0: Ehre sei dem Vater und dem Sohn und dem Heiligen Geist.
1: Wie es war im Anfang, so auch jetzt und alle Zeit und in Ewigkeit. Amen.
0: Vater unser im Himmel, geheiligt werde dein Name, dein Reich komme, dein Wille geschehe, wie im Himmel, so auf Erden.
1: Unser tägliches Brot gib uns heute und vergib uns unsere Schuld, wie auch wir vergeben unseren Schuldigern. Und führe uns nicht in Versuchung, sondern erlöse uns von dem Bösen. Amen.
0: Gegrüßet seist du, Maria, voll der Gnade. Der Herr ist mit dir. Du bist gebenedeit unter den Frauen. Und gebenedeit ist die Frucht deines Leibes, Jesus, der in uns den Glauben vermehre.
1: Heilige Maria, Mutter Gottes, bitte für uns Sünder, jetzt und in der Stunde unseres Todes. Amen.
0: Gegrüßet seist du, Maria, voll der Gnade. Der Herr ist mit dir. Du bist gebenedeit unter den Frauen. Und gebenedeit ist die Frucht deines Leibes, Jesus, der in uns die Hoffnung stärke.
1: Heilige Maria, Mutter Gottes, bitte für uns Sünder, jetzt und in der Stunde unseres Todes. Amen.
0: Gegrüßet seist du, Maria, voll der Gnade. Der Herr ist mit dir. Du bist gebenedeit unter den Frauen und gebenedeit ist die Frucht deines Leibes, Jesus, der in uns die Liebe entzünde.
1: Heilige Maria, Mutter Gottes, bitte für uns Sünder, jetzt und in der Stunde unseres Todes. Amen.
0: Ehre sei dem Vater und dem Sohn und dem Heiligen Geist.
1: Wie es war im Anfang, so auch jetzt und alle Zeit und in Ewigkeit. Amen.
0: O mein Jesus, verzeih uns unsere Sünden. Bewahre uns vor dem Feuer der Hölle. Führe alle Seelen in den Himmel, besonders jene, die deiner Barmherzigkeit am meisten bedürfen. Amen.
1: Amen.
0: Wir betrachten nun im ersten Gesetz das freudenreiche Geheimnis, Jesus, den du, o Jungfrau, vom Heiligen Geist empfangen hast. Frau Obermeier, möchten Sie ein Gebetsanliegen einbringen?
1: Ja, ich möchte beten für alle Bischöfe und Priester und Ordensleute, für den Frieden in der ganzen Welt, für alle, die sterben werden und unvorbereitet sind und für den Schutz der ungeborenen Kinder. Vater unser im Himmel, geheiligt werde dein Name, dein Reich komme, dein Wille geschehe, wie im Himmel, so auf Erden.
0: Unser tägliches Brot gib uns heute und vergib uns unsere Schuld, wie auch wir vergeben unseren Schuldigern. Und führe uns nicht in Versuchung, sondern erlöse uns von dem Bösen. Amen.
1: Gegrüßet seist du, Maria, voll der Gnade, der Herr ist mit dir. Du bist gebenedeit unter den Frauen. Und gebenedeit ist die Frucht deines Leibes, Jesus, den du, Jungfrau, vom Heiligen Geist empfangen hast.
0: Heilige Maria, Mutter Gottes, bitte für uns Sünder, jetzt und in der Stunde unseres Todes. Amen.
1: Gegrüßet seist du, Maria, voll der Gnade, der Herr ist mit dir. Du bist gebenedeit unter den Frauen, und gebenedeit ist die Frucht deines Leibes, Jesus, den du, Jungfrau, vom Heiligen Geist empfangen hast.
0: Heilige Maria, Mutter Gottes, bitte für uns Sünder, jetzt und in der Stunde unseres Todes. Amen.
1: Gegrüßet seist du, Maria, voll der Gnade, der Herr ist mit dir. Du bist gebenedeit unter den Frauen, und gebenedeit ist die Frucht deines Leibes, Jesus, den du, Jungfrau, vom Heiligen Geist empfangen hast.
0: Heilige Maria, Mutter Gottes, bitte für uns Sünder, jetzt und in der Stunde unseres Todes. Amen.
1: Gegrüßet seist du, Maria, voll der Gnade, der Herr ist mit dir. Du bist gebenedeit unter den Frauen, und gebenedeit ist die Frucht deines Leibes, Jesus, den du, Jungfrau, vom Heiligen Geist empfangen hast.
0: Heilige Maria, Mutter Gottes, bitte für uns Sünder, jetzt und in der Stunde unseres Todes. Amen.
1: Gegrüßet seist du, Maria, voll der Gnade, der Herr ist mit dir. Du bist gebenedeit unter den Frauen, und gebenedeit ist die Frucht deines Leibes, Jesus, den du, o Jungfrau, vom Heiligen Geist empfangen hast.
0: Heilige Maria, Mutter Gottes, bitte für uns Sünder, jetzt und in der Stunde unseres Todes. Amen.
1: Gegrüßet seist du, Maria, voll der Gnade, der Herr ist mit dir. Du bist gebenedeit unter den Frauen, und gebenedeit ist die Frucht deines Leibes, Jesus, den du, Jungfrau, vom Heiligen Geist empfangen hast.
0: Heilige Maria, Mutter Gottes, bitte für uns Sünder, jetzt und in der Stunde unseres Todes. Amen.
1: Gegrüßet seist du, Maria, voll der Gnade, der Herr ist mit dir. Du bist gebenedeit unter den Frauen, und gebenedeit ist die Frucht deines Leibes, Jesus, den du, Jungfrau, vom Heiligen Geist empfangen hast.
0: Heilige Maria, Mutter Gottes, bitte für uns Sünder, jetzt und in der Stunde unseres Todes. Amen.
1: Gegrüßet seist du, Maria, voll der Gnade, der Herr ist mit dir. Du bist gebenedeit unter den Frauen, und gebenedeit ist die Frucht deines Leibes, Jesus, den du, Jungfrau, vom Heiligen Geist empfangen hast.
0: Heilige Maria, Mutter Gottes, bitte für uns Sünder, jetzt und in der Stunde unseres Todes. Amen.
1: Gegrüßet seist du, Maria, voll der Gnade, der Herr ist mit dir. Du bist gebenedeit unter den Frauen, und gebenedeit ist die Frucht deines Leibes, Jesus, den du, Jungfrau, vom Heiligen Geist empfangen hast.
0: Heilige Maria, Mutter Gottes, bitte für uns Sünder, jetzt und in der Stunde unseres Todes. Amen.
1: Gegrüßet seist du, Maria, voll der Gnade, der Herr ist mit dir. Du bist gebenedeit unter den Frauen, und gebenedeit ist die Frucht deines Leibes, Jesus, den du, Jungfrau, vom Heiligen Geist empfangen hast.
0: Heilige Maria, Mutter Gottes, bitte für uns Sünder, jetzt und in der Stunde unseres Todes. Amen.
1: Ehre sei dem Vater und dem Sohn und dem Heiligen Geist.
0: Wie im Anfang, so auch jetzt und alle Zeit und in Ewigkeit. Amen.
1: O mein Jesus, verzeih uns unsere Sünden, bewahre uns vor dem Feuer der Hölle, führe alle Seelen in den Himmel, besonders jene, die deiner Barmherzigkeit am meisten bedürfen. Amen.
0: Vergelt's Gott, Frau Obermeier.
1: Segne's Gott.
0: Wir beten nun das zweite Gesetz des freudenreichen Rosenkranzes, Jesus, den du, Jungfrau, zu Elisabeth getragen hast. Guten Abend, mit wem bin ich verbunden?
2: Guten Abend, Ursula Scholzer aus Panschwitz-Kuckau. Ich möchte beten für den Frieden auf der Welt und in unseren Familien und dass alle sich in Glauben festigen. Vater unser im Himmel, geheiligt werde dein Name, dein Reich komme, dein Wille geschehe, wie im Himmel, so auf Erden.
0: Unser tägliches Brot gib uns heute und vergib uns unsere Schuld, wie auch wir vergeben unseren Schuldigern. Und führe uns nicht in Versuchung, sondern erlöse uns von dem Bösen. Amen.
2: Gegrüßet seist du, Maria, voll der Gnade. Der Herr ist mit dir. Du bist gebenedeit unter den Frauen. Und gebenedeit ist die Frucht deines Leibes, Jesus, den du, o Jungfrau, zu Elisabeth getragen hast.
0: Heilige Maria, Mutter Gottes, bitte für uns Sünder, jetzt und in der Stunde unseres Todes. Amen.
2: Gegrüßet seist du, Maria, voll der Gnade, der Herr ist mit dir. Du bist gebenedeit unter den Frauen, und gebenedeit ist die Frucht deines Leibes, Jesus, den du, o Jungfrau, zu Elisabeth getragen hast.
0: Heilige Maria, Mutter Gottes, bitte für uns Sünder, jetzt und in der Stunde unseres Todes. Amen.
2: Gegrüßet seist du, Maria, voll der Gnade, der Herr ist mit dir. Du bist gebenedeit unter den Frauen, und gebenedeit ist die Frucht deines Leibes, Jesus, den du, O Jungfrau, zu Elisabeth getragen hast.
0: Heilige Maria, Mutter Gottes, bitte für uns Sünder, jetzt und in der Stunde unseres Todes. Amen.
2: Gegrüßet seist du, Maria, voll der Gnade, der Herr ist mit dir. Du bist gebenedeit unter den Frauen, und gebenedeit ist die Frucht deines Leibes, Jesus, den du, O Jungfrau, zu Elisabeth getragen hast.
0: Heilige Maria, Mutter Gottes, bitte für uns Sünder, jetzt und in der Stunde unseres Todes. Amen.
2: Gegrüßet seist du, Maria, voll der Gnade, der Herr ist mit dir. Du bist gebenedeit unter den Frauen, und gebenedeit ist die Frucht deines Leibes, Jesus, den du, Jungfrau, zu Elisabeth getragen hast.
0: Heilige Maria, Mutter Gottes, bitte für uns Sünder, jetzt und in der Stunde unseres Todes. Amen.
2: Gegrüßet seist du, Maria, voll der Gnade, der Herr ist mit dir. Du bist gebenedeit unter den Frauen, und gebenedeit ist die Frucht deines Leibes, Jesus, den du, Jungfrau, zu Elisabeth getragen hast.
0: Heilige Maria, Mutter Gottes, bitte für uns Sünder, jetzt und in der Stunde unseres Todes. Amen.
2: Gegrüßet seist du, Maria, voll der Gnade, der Herr ist mit dir. Du bist gebenedeit unter den Frauen, und gebenedeit ist die Frucht deines Leibes, Jesus, den du, Jungfrau, zu Elisabeth getragen hast.
0: Heilige Maria, Mutter Gottes, bitte für uns Sünder, jetzt und in der Stunde unseres Todes. Amen.
2: Gegrüßet seist du, Maria, voll der Gnade, der Herr ist mit dir. Du bist gebenedeit unter den Frauen, und gebenedeit ist die Frucht deines Leibes, Jesus, den du, O Jungfrau, zu Elisabeth getragen hast.
0: Heilige Maria, Mutter Gottes, bitte für uns Sünder, jetzt und in der Stunde unseres Todes. Amen.
2: Gegrüßet seist du, Maria, voll der Gnade, der Herr ist mit dir. Du bist gebenedeit unter den Frauen, und gebenedeit ist die Frucht deines Leibes, Jesus, den du, Jungfrau, zu Elisabeth getragen hast.
0: Heilige Maria, Mutter Gottes, bitte für uns Sünder, jetzt und in der Stunde unseres Todes. Amen.
2: Gegrüßet seist du, Maria, voll der Gnade, der Herr ist mit dir. Du bist gebenedeit unter den Frauen, und gebenedeit ist die Frucht deines Leibes, Jesus, den du, Jungfrau, zu Elisabeth getragen hast.
0: Heilige Maria, Mutter Gottes, bitte für uns Sünder, jetzt und in der Stunde unseres Todes. Amen.
2: Ehre sei dem Vater und dem Sohne und dem Heiligen Geist.
0: Wie im Anfang, so auch jetzt und alle Zeit und in Ewigkeit. Amen.
2: O mein Jesus, verzeihe uns unsere Sünden. Bewahre uns vor dem Feuer der Hölle, führe alle Seelen in den Himmel, besonders jene, die deiner Barmherzigkeit am meisten bedürfen. Amen.
0: Besten Dank, Frau Scholze.
2: Vergelt's Gott.
0: Wir betrachten nun im dritten Gesetz das freudenreiche Geheimnis, Jesus, den du, O Jungfrau, zu Bethlehem geboren hast. Guten Abend, mit wem bin ich verbunden?
3: Mit Anne Ernst aus Klingenbeichach. Ich möchte beten für alle Schwerkranken und für meinen behinderten Sohn Walter. Vater unser im Himmel, geheiligt werde dein Name, dein Reich komme, dein Wille geschehe, wie im Himmel, so auf Erden.
0: Unser tägliches Brot gib uns heute und vergib uns unsere Schuld, wie auch wir vergeben unseren Schuldigern, und führe uns nicht in Versuchung, sondern erlöse uns von dem Bösen. Amen.
3: Gegrüßet seist du, Maria, voll der Gnade, der Herr ist mit dir. Du bist gebenedeit unter den Frauen, und gebenedeit ist die Frucht deines Leibes, Jesus, den du, Jungfrau, zu Bethlehem geboren hast.
0: Heilige Maria, Mutter Gottes, bitte für uns Sünder, jetzt und in der Stunde unseres Todes. Amen.
3: Gegrüßet seist du, Maria, voll der Gnade, der Herr ist mit dir. Du bist gebenedeit unter den Frauen, und gebenedeit ist die Frucht deines Leibes, Jesus, den du, Jungfrau, zu Bethlehem geboren hast.
0: Heilige Maria, Mutter Gottes, bitte für uns Sünder, jetzt und in der Stunde unseres Todes. Amen.
3: Gegrüßet seist du, Maria, voll der Gnade, der Herr ist mit dir. Du bist gebenedeit unter den Frauen, und gebenedeit ist die Frucht deines Leibes, Jesus, den du, Jungfrau, zu Bethlehem geboren hast.
0: Heilige Maria, Mutter Gottes, bitte für uns Sünder, jetzt und in der Stunde unseres Todes. Amen.
3: Gegrüßet seist du, Maria, voll der Gnade, der Herr ist mit dir. Du bist gebenedeit unter den Frauen, und gebenedeit ist die Frucht deines Leibes, Jesus, den du, Jungfrau, zu Bethlehem geboren hast.
0: Heilige Maria, Mutter Gottes, bitte für uns Sünder, jetzt und in der Stunde unseres Todes. Amen.
3: Gegrüßet seist du, Maria, voll der Gnade, der Herr ist mit dir. Du bist gebenedeit unter den Frauen, und gebenedeit ist die Frucht deines Leibes, Jesus, den du, Jungfrau, zu Bethlehem geboren hast.
0: Heilige Maria, Mutter Gottes, bitte für uns Sünder, jetzt und in der Stunde unseres Todes. Amen.
3: Gegrüßet seist du, Maria, voll der Gnade, der Herr ist mit dir. Du bist gebenedeit unter den Frauen, und gebenedeit ist die Frucht deines Leibes, Jesus, den du, Jungfrau, zu Bethlehem geboren hast.
0: Heilige Maria, Mutter Gottes, bitte für uns Sünder, jetzt und in der Stunde unseres Todes. Amen.
3: Gegrüßet seist du, Maria, voll der Gnade, der Herr ist mit dir. Du bist gebenedeit unter den Frauen, und gebenedeit ist die Frucht deines Leibes, Jesus, den du, Jungfrau, zu Bethlehem geboren hast.
0: Heilige Maria, Mutter Gottes, bitte für uns Sünder, jetzt und in der Stunde unseres Todes. Amen.
3: Gegrüßet seist du, Maria, voll der Gnade, der Herr ist mit dir. Du bist gebenedeit unter den Frauen, und gebenedeit ist die Frucht deines Leibes, Jesus, den du, Jungfrau, zu Bethlehem geboren hast.
0: Heilige Maria, Mutter Gottes, bitte für uns Sünder, jetzt und in der Stunde unseres Todes. Amen.
3: Gegrüßet seist du, Maria, voll der Gnade, der Herr ist mit dir. Du bist gebenedeit unter den Frauen, und gebenedeit ist die Frucht deines Leibes, Jesus, den du, Jungfrau, zu Bethlehem geboren hast.
0: Heilige Maria, Mutter Gottes, bitte für uns Sünder, jetzt und in der Stunde unseres Todes. Amen.
3: Gegrüßet seist du, Maria, voll der Gnade, der Herr ist mit dir. Du bist gebenedeit unter den Frauen, und gebenedeit ist die Frucht deines Leibes, Jesus, den du, Jungfrau, zu Bethlehem geboren hast.
0: Heilige Maria, Mutter Gottes, bitte für uns Sünder, jetzt und in der Stunde unseres Todes. Amen.
3: Ehre sei dem Vater und dem Sohne und dem Heiligen Geist.
0: Wie im Anfang, so auch jetzt und alle Zeit und in Ewigkeit. Amen.
3: O mein Jesus, verzeih uns unsere Sünden. Bewahre uns vor dem Feuer der Hölle. Führe alle Seelen in den Himmel, besonders jene, die deiner Barmherzigkeit am meisten bedürfen. Amen.
0: Vielen Dank, Frau Ernst.
3: Ich danke auch.
0: Wir betrachten nun das vierte Geheimnis im freudenreichen Rosenkranz. Jesus, den du, o Jungfrau, im Tempel aufgeopfert hast. Guten Abend, mit wem spreche ich bitte?
4: Guten Abend, Helene Stengel aus Bruckberg, Niederbayern. Ich möchte gerne beten für alle Priester, ganz besonders für unseren Ortspriester, für die Diakone, für die Ordensleute, fürs Radio Horeb und alle Mitarbeiter, für alle Kranken und für meine Familie. Vater unser im Himmel, geheiligt werde dein Name, dein Reich komme, dein Wille geschehe wie im Himmel, so auf Erden.
0: Unser tägliches Brot gib uns heute und vergib uns unsere Schuld, wie auch wir vergeben unseren Schuldigern. Und führe uns nicht in Versuchung, sondern erlöse uns von dem Bösen. Amen.
4: Gegrüßet seist du, Maria, voll der Gnade. Der Herr ist mit dir. Du bist gebenedeit unter den Frauen. Und gebenedeit ist die Frucht deines Leibes, Jesus, den du, Jungfrau, im Tempel aufgeopfert hast.
0: Heilige Maria, Mutter Gottes, bitte für uns Sünder, jetzt und in der Stunde unseres Todes. Amen.
4: Gegrüßet seist du, Maria, voll der Gnade. Der Herr ist mit dir. Du bist gebenedeit unter den Frauen. Und gebenedeit ist die Frucht deines Leibes, Jesus, den du, o Jungfrau, im Tempel aufgeopfert hast.
0: Heilige Maria, Mutter Gottes, bitte für uns Sünder, jetzt und in der Stunde unseres Todes. Amen.
4: Gegrüßet seist du, Maria, voll der Gnade. Der Herr ist mit dir. Du bist gebenedeit unter den Frauen. Und gebenedeit ist die Frucht deines Leibes, Jesus, den du, o Jungfrau, im Tempel aufgeopfert hast.
0: Heilige Maria, Mutter Gottes, bitte für uns Sünder, jetzt und in der Stunde unseres Todes. Amen.
4: Gegrüßet seist du, Maria, voll der Gnade. Der Herr ist mit dir. Du bist gebenedeit unter den Frauen. Und gebenedeit ist die Frucht deines Leibes, Jesus, den du, o Jungfrau, im Tempel aufgeopfert hast.
0: Heilige Maria, Mutter Gottes, bitte für uns Sünder, jetzt und in der Stunde unseres Todes. Amen.
4: Gegrüßet seist du, Maria, voll der Gnade. Der Herr ist mit dir. Du bist gebenedeit unter den Frauen. Und gebenedeit ist die Frucht deines Leibes, Jesus, den du, o Jungfrau, im Tempel aufgeopfert hast.
0: Heilige Maria, Mutter Gottes, bitte für uns Sünder, jetzt und in der Stunde unseres Todes. Amen.
4: Gegrüßet seist du, Maria, voll der Gnade. Der Herr ist mit dir. Du bist gebenedeit unter den Frauen. Und gebenedeit ist die Frucht deines Leibes, Jesus, den du, o Jungfrau, im Tempel aufgeopfert hast.
0: Heilige Maria, Mutter Gottes, bitte für uns Sünder, jetzt und in der Stunde unseres Todes. Amen.
4: Gegrüßet seist du, Maria, voll der Gnade. Der Herr ist mit dir. Du bist gebenedeit unter den Frauen. Und gebenedeit ist die Frucht deines Leibes, Jesus, den du, o Jungfrau, im Tempel aufgeopfert hast.
0: Heilige Maria, Mutter Gottes, bitte für uns Sünder, jetzt und in der Stunde unseres Todes. Amen.
4: Gegrüßet seist du, Maria, voll der Gnade. Der Herr ist mit dir. Du bist gebenedeit unter den Frauen. Und gebenedeit ist die Frucht deines Leibes, Jesus, den du, o Jungfrau, im Tempel aufgeopfert hast.
0: Heilige Maria, Mutter Gottes, bitte für uns Sünder, jetzt und in der Stunde unseres Todes. Amen.
4: Gegrüßet seist du, Maria, voll der Gnade. Der Herr ist mit dir. Du bist gebenedeit unter den Frauen. Und gebenedeit ist die Frucht deines Leibes, Jesus, den du, o Jungfrau, im Tempel aufgeopfert hast.
0: Heilige Maria, Mutter Gottes, bitte für uns Sünder, jetzt und in der Stunde unseres Todes. Amen.
4: Gegrüßet seist du, Maria, voll der Gnade. Der Herr ist mit dir. Du bist gebenedeit unter den Frauen. Und gebenedeit ist die Frucht deines Leibes, Jesus, den du, o Jungfrau, im Tempel aufgeopfert hast.
0: Heilige Maria, Mutter Gottes, bitte für uns Sünder, jetzt und in der Stunde unseres Todes. Amen.
4: Ehre sei dem Vater und dem Sohn und dem Heiligen Geist.
0: Wie im Anfang, so auch jetzt und alle Zeit und in Ewigkeit. Amen.
4: O mein Jesus, verzeih uns unsere Sünden, bewahre uns vor dem Feuer der Hölle, führe alle Seelen in den Himmel, besonders jene, die deiner Barmherzigkeit am meisten bedürfen. Amen. Vergelt's Gott.
0: Vergelt's Gott, Frau Stengel. Wir betrachten nun das fünfte Geheimnis im freudenreichen Rosenkranz. Jesus, den du, o Jungfrau, im Tempel wiedergefunden hast. Guten Abend, mit wem bin ich verbunden?
5: Guten Abend, hier ist Christa Michels aus Koblenz. Ich möchte beten für die verfolgten Christen weltweit, besonders in Nigeria. Vater unser im Himmel, geheiligt werde dein Name, dein Reich komme, dein Wille geschehe wie im Himmel, so auf Erden.
0: Unser tägliches Brot gib uns heute. und vergib uns unsere Schuld, wie auch wir vergeben unseren Schuldigern, und führe uns nicht in Versuchung, sondern erlöse uns von dem Bösen. Amen.
5: Gegrüßet seist du, Maria, voll der Gnade, der Herr ist mit dir. Du bist gebenedeit unter den Frauen, und gebenedeit ist die Frucht deines Leibes, Jesus, den du, o Jungfrau, im Tempel wiedergefunden hast.
0: Heilige Maria, Mutter Gottes, bitte für uns Sünder, jetzt und in der Stunde unseres Todes. Amen.
5: Gegrüßet seist du, Maria, voll der Gnade, der Herr ist mit dir. Du bist gebenedeit unter den Frauen, und gebenedeit ist die Frucht deines Leibes, Jesus, den du, o Jungfrau, im Tempel wiedergefunden hast.
0: Heilige Maria, Mutter Gottes, bitte für uns Sünder, jetzt und in der Stunde unseres Todes. Amen.
5: Gegrüßet seist du, Maria, voll der Gnade, der Herr ist mit dir. Du bist gebenedeit unter den Frauen, und gebenedeit ist die Frucht deines Leibes, Jesus, den du, o Jungfrau, im Tempel wiedergefunden hast.
0: Heilige Maria, Mutter Gottes, bitte für uns Sünder, jetzt und in der Stunde unseres Todes. Amen.
5: Gegrüßet seist du, Maria, voll der Gnade, der Herr ist mit dir. Du bist gebenedeit unter den Frauen, und gebenedeit ist die Frucht deines Leibes, Jesus, den du, o Jungfrau, im Tempel wiedergefunden hast.
0: Heilige Maria, Mutter Gottes, bitte für uns Sünder, jetzt in der Stunde unseres Todes. Amen.
5: Gegrüßet seist du, Maria, voll der Gnade, der Herr ist mit dir. Du bist gebenedeit unter den Frauen, und gebenedeit ist die Frucht deines Leibes, Jesus, den du, o Jungfrau, im Tempel wiedergefunden hast.
0: Heilige Maria, Mutter Gottes, bitte für uns Sünder, jetzt und in der Stunde unseres Todes. Amen.
5: Gegrüßet seist du, Maria, voll der Gnade, der Herr ist mit dir. Du bist gebenedeit unter den Frauen, und gebenedeit ist die Frucht deines Leibes, Jesus, den du, o Jungfrau, im Tempel wiedergefunden hast.
0: Heilige Maria, Mutter Gottes, bitte für uns Sünder, jetzt und in der Stunde unseres Todes. Amen.
5: Gegrüßet seist du, Maria, voll der Gnade, der Herr ist mit dir. Du bist gebenedeit unter den Frauen, und gebenedeit ist die Frucht deines Leibes, Jesus, den du, o Jungfrau, im Tempel wiedergefunden hast.
0: Heilige Maria, Mutter Gottes, bitte für uns Sünder, jetzt und in der Stunde unseres Todes. Amen.
5: Gegrüßet seist du, Maria, voll der Gnade, der Herr ist mit dir. Du bist gebenedeit unter den Frauen, und gebenedeit ist die Frucht deines Leibes, Jesus, den du, o Jungfrau, im Tempel wiedergefunden hast.
0: Heilige Maria, Mutter Gottes, bitte für uns Sünder, jetzt und in der Stunde unseres Todes. Amen.
5: Gegrüßet seist du, Maria, voll der Gnade, der Herr ist mit dir. Du bist gebenedeit unter den Frauen, und gebenedeit ist die Frucht deines Leibes, Jesus, den du, o Jungfrau, im Tempel wiedergefunden hast.
0: Heilige Maria, Mutter Gottes, bitte für uns Sünder, jetzt und in der Stunde unseres Todes. Amen.
5: Gegrüßet seist du, Maria, voll der Gnade, der Herr ist mit dir. Du bist gebenedeit unter den Frauen, und gebenedeit ist die Frucht deines Leibes, Jesus, den du, o Jungfrau, im Tempel wiedergefunden hast.
0: Heilige Maria, Mutter Gottes, bitte für uns Sünder, jetzt und in der Stunde unseres Todes. Amen.
5: Ehre sei dem Vater und dem Sohn und dem Heiligen Geist.
0: Wie im Anfang, so auch jetzt und alle Zeit und in Ewigkeit. Amen.
5: O mein Jesus, verzeih uns unsere Sünden, bewahre uns vor dem Feuer der Hölle, führe alle Seelen in den Himmel, besonders jene, die deiner Barmherzigkeit am meisten bedürfen. Amen.
0: Wir beten in der Meinung des Heiligen Vaters für Sorgfalt beim Umgang mit Wasser. Wir beten um eine gerechte und nachhaltige Verwaltung des Wassers, einer überlebenswichtigen Ressource, so dass alle in gleicher Weise Zugang dazu haben. Vater unser im Himmel, geheiligt werde dein Name, dein Reich komme, dein Wille geschehe, wie im Himmel, so auf Erden.
5: Unser tägliches Brot gib uns heute und vergib uns unsere Schuld, wie auch wir vergeben unseren Schuldigern. Und führe uns nicht in Versuchung, sondern erlöse uns von dem Bösen. Amen.
0: Gegrüßet seist du, Maria, voll der Gnade. Der Herr ist mit dir, du bist gebenedeit unter den Frauen, und gebenedeit ist die Frucht deines Leibes, Jesus.
5: Heilige Maria, Mutter Gottes, bitte für uns Sünder, jetzt und in der Stunde unseres Todes. Amen.
0: Ehre sei dem Vater und dem Sohn und dem Heiligen Geist.
5: Wie im Anfang, so auch jetzt und alle Zeit und in Ewigkeit. Amen.
0: Maria, Königin des Friedens,
5: bitte für uns.
0: Maria mit dem Kinde lieb,
5: uns allen deinen Segen gib.
0: Amen. Herzlichen Dank, Frau Michels. Wir beteten den freudenreichen Rosenkranz hier bei Radio Horeb. 19.45 Uhr, Viertel vor acht. Herzlichen Dank an alle Mitbeterinnen und Mitbeter hier in der Sendung und an den Empfangsgeräten. Wir übertragen nun die Anbetung mit den Brüdern und Schwestern vom gemeinsamen Leben im Kloster Mariabronnen in Weilheim im Erzbistum Freiburg. Sie sind herzlich eingeladen, mitzubeten.

Liebe Hörerinnen und Hörer von Radio Horeb, wir begrüßen Sie recht herzlich am heutigen Dienstag, dem Fest der Geburt Mariens aus unserer Kapelle im Kloster Maria Bronnen. Wir laden Sie ein, mit uns Schwestern und den Brüdern vom gemeinsamen Leben Jesus jetzt in der heiligen Eucharistie anzubeten.

0: Ja, Jesus, lass uns in deiner Gegenwart zur Ruhe kommen und unser Herz für deine Nähe öffnen. Nimm alles von uns, was uns ablenkt, und schenke uns die Gnade, ganz bei dir zu sein. Mit dem heiligen Ludwig Maria Grignion wollen wir die Fürbitte deiner Mutter erbitten, dass sie uns zu dir führt und uns hilft, dich immer besser zu erkennen und dich mehr zu lieben.
1: O Maria, unbefleckte Jungfrau und Gottesmutter, Lob, Dank und Anbetung

sei der allerheiligsten Dreifaltigkeit für alle Gnaden, die sie dir verliehen hat. Durch dich wollte Jesus vom Vater durch den Heiligen Geist zu uns kommen. Du bist auch unsere Mutter, unsere Herrin und Königin. Führe uns zu Jesus. Erflehe mir Licht und Liebe vom Heiligen Geist, damit ich Jesus immer besser erkenne und mehr liebe. Durch die ganze Gabe an dich will ich mit dir auf ewig Jesus gehören. Komm, Heiliger Geist, erfülle die Herzen deiner Gläubigen und entzünde in uns das Feuer deiner göttlichen Liebe.

Jesus, du bist jetzt mitten unter uns. Wir sehen dich in der Monstranz und glauben, du bist wirklich da, ganz nah und voller Liebe. Der heilige Ludwig Maria schreibt, die ewige Weisheit wollte dem Menschen ihre Liebe beweisen, indem sie für ihn starb, um ihn zu retten. Und doch konnte sie es nicht über sich bringen, ihn zu verlassen. Darum fand sie ein wunderbares Geheimnis, um zu sterben und doch zu leben und bis ans Ende der Zeit bei den Menschen zu bleiben. So hat sie aus Liebe die Eucharistie erfunden. Nicht unter dem Glanz eines Diamanten verbirgt sie sich, denn sie will nicht nur äußerlich bei den Menschen sein. Vielmehr verbirgt sie sich unter der Gestalt eines kleinen Stückchen Brotes. Sie wollte vom Menschen genossen werden und so bis ins Innerste seines Herzens dringen. Das tut nur einer, der glühend liebt.

0: Aus dem Heiligen Evangelium nach Matthäus. Mit der Geburt Jesu Christi war es so. Maria, seine Mutter, war mit Josef verlobt. Noch bevor sie zusammengekommen waren, zeigte sich, dass sie ein Kind erwartete durch das Wirken des Heiligen Geistes. Josef, ihr Mann, der gerecht war und sie nicht bloßstellen wollte, beschloss, sich in aller Stille von ihr zu trennen. Während er noch darüber nachdachte, siehe, da erschien ihm ein Engel des Herrn im Traum und sagte, Josef, Sohn Davids, fürchte dich nicht, Maria als deine Frau zu dir zu nehmen, denn das Kind, das sie erwartet, ist vom Heiligen Geist. Sie wird einen Sohn gebären, ihm sollst du den Namen Jesus geben, denn er wird sein Volk von seinen Sünden erlösen. Dies alles ist geschehen, damit sich erfüllte, was der Herr durch den Propheten gesagt hat. Siehe, die Jungfrau wird empfangen und einen Sohn gebären, und sie werden ihm den Namen Immanuel geben, das heißt übersetzt Gott mit uns.
1: Gott mit uns. Diese Verheißung steht über der Geschichte von Maria und Josef. Ihr Leben wird durch Gottes Wirken auf einen Weg geführt, den sie nicht selbst geplant haben. Maria erwartet ein Kind und Josef weiß zunächst nicht, wie er damit umgehen soll. Doch Gott lässt ihn mit seiner Unsicherheit nicht allein. Im Traum spricht der Engel zu ihm: Fürchte dich nicht. Josef erhält nicht auf alle Fragen eine ausführliche Antwort, aber er bekommt die Zusage, dass Gott gegenwärtig ist. Und er entscheidet sich, diesem Wort zu vertrauen. Auch wir kennen Situationen, in denen wir nicht wissen, wie es weitergeht. Vielleicht tragen wir Sorgen um einen Menschen, eine Krankheit, eine schwierige Entscheidung oder eine Enttäuschung in uns. Vielleicht fragen wir uns, warum Gott manches zulässt. Wir wünschen uns Klarheit, doch oft schenkt Gott uns zunächst nur den nächsten Schritt. Jetzt dürfen wir diesen Schritt tun. Wir wenden uns Jesus zu, der hier im Allerheiligsten vor uns gegenwärtig ist. Er ist der Immanuel, Gott mit uns. Nicht nur in den großen Ereignissen unseres Lebens, sondern auch in den kleinen. Jesus, wir kommen zu dir mit unserem Vertrauen und mit unseren Zweifeln. Du kennst unsere Fragen, du weißt, was uns bewegt. Wir müssen vor dir nichts verbergen. Lehre uns, wie Josef, auf dein Wort zu hören. Schenke uns den Mut, dir zu vertrauen, auch wenn wir deinen Weg noch nicht kennen. Lehre uns, wie Maria, offen zu sein für dein Wirken und unser Leben in deine Hände zu legen. Jesus, du bist hier, du bist bei uns, du verlässt uns nicht. Dein Name ist Immanuel, Gott ist mit uns. Mit uns, wenn wir glücklich sind. Mit uns, wenn wir nicht weiter wissen. Mit uns, wenn wir Angst haben. Mit uns, wenn wir Entscheidungen treffen müssen. Mit uns, wenn wir uns allein fühlen. Mit uns auch dann, wenn wir deine Nähe gerade nicht spüren. Jesus, wir danken dir, dass du da bist. Wir müssen nicht alles verstehen. Wir müssen nicht wissen, was morgen kommt. Wir dürfen dir einfach vertrauen. Und so, sagt uns der heilige Ludwig Maria, auch deine Mutter ist ihren treuen Dienern stets nahe. Sie erhellt ihr Dunkel und erleuchtet sie in ihren Zweifeln. Sie ermutigt sie in ihren Ängsten und stützt sie in ihren Kämpfen und Schwierigkeiten. Jesus, schenke uns etwas von dem Vertrauen Marias und Josefs und hilf uns, an der Hand deiner Mutter auch dann Ja zu dir zu sagen, wenn wir deinen Weg noch nicht verstehen. Und wenn wir Angst haben, dann erinnere uns an dein Wort. Fürchte dich nicht, ich bin bei dir.

Herr Jesus, wir schauen heute auf deine Mutter Maria. Ihr Leben war ganz auf dich ausgerichtet. Darum bringen wir dir Menschen, die in ihrem Leben etwas von ihrem Weg erfahren.

Wir bitten dich für alle, die einen neuen Anfang vor sich haben, für junge Menschen, die nicht wissen, welchen Weg sie gehen sollen, für Menschen, die vor einer wichtigen Entscheidung stehen und für alle, die sich fragen, was du mit ihrem Leben vorhast. Wie Maria damals nicht wusste, was ihr Ja zu dir alles bedeuten würde, schenke auch ihnen Vertrauen. Zeige ihnen Schritt für Schritt ihren Weg und lass sie erfahren, du gehst mit.

Wir bitten dich für alle Mütter und Väter, die ihr Kind lieben und es doch nicht vor allem bewahren können. Für Eltern, die sich Sorgen machen, für Eltern, die ihr Kind auf einem schwierigen Weg sehen und für alle, die ihr Kind loslassen müssen. Maria musste ihren Sohn seinen eigenen Weg gehen lassen. Schenke diesen Eltern Kraft und Vertrauen. Lass sie ihre Kinder immer wieder in deine Hände legen.

Wir bitten dich für alle, die gerade nicht verstehen können, was in ihrem Leben geschieht. Ja, auch wir kennen solche Zeiten. Wir fragen nach dem Warum und finden keine Antwort. Jesus, sei gerade dann bei diesen Menschen. Hilf ihnen, ihre Fragen vor dich zu bringen und darauf zu vertrauen, dass auch du dort bist, wo wir dich nicht verstehen.

Wir bitten dich für alle, die einen Menschen verlieren oder einen schweren Weg mit ihm gehen müssen. Maria ist ihrem Sohn bis unter das Kreuz gefolgt. Sie konnte sein Leid nicht wegnehmen, aber sie ist bei ihm geblieben. Sei allen nahe, die einen lieben Menschen begleiten, die Abschied nehmen müssen oder mit einer schweren Situation leben. Schenke ihnen Menschen, die bleiben, und die Kraft, auf schwere Wege nicht allein gehen zu müssen.

Immanuel, wir danken dir für diese Zeit bei dir. Danke, dass wir bei dir sein durften und dass du uns immer wieder neu einlädst, dir zu vertrauen, wie Josef und Maria. Wenn wir jetzt wieder in unseren Alltag gehen, lass uns diese Zeit bei dir nicht einfach zurücklassen. Hilf uns, dich auch mitten im Alltag nicht zu vergessen. Lass uns immer wieder innehalten, dir danken, dich loben, dich anbeten. In unseren Aufgaben, in unseren Begegnungen, in den schönen und auch in den schwierigen Momenten. Maria, Mutter Jesu, begleite uns dabei. Hilf uns, wie du unser Herz immer wieder auf Jesus auszurichten. Herr Jesus, wir bitten dich jetzt um deinen eucharistischen Segen. Segne uns, unsere Familien, unsere Gemeinschaften und alle Menschen, die wir heute im Herzen tragen.

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Dies war die Anbetung mit den Brüdern und Schwestern vom gemeinsamen Leben im Kloster Maria Braunlein in Weilheim im Erzbistum Freiburg. Wir bedanken uns recht herzlich. Es geht jetzt gleich weiter mit der Sendung Credo.

0: Musik der Sterne. Um nichts weniger als das geht es heute in dieser Credo-Sendung bei Radio Horeb. Mein Name ist Gregor Dornis. Musik der Sterne. Diese Formulierung, dieses Bild stammt von einem der großen deutschen Romantiker, Joseph Karl Benedikt Freiherr von Eichendorff. Joseph von Eichendorff, geboren 1788, gestorben 1857. Einer der populärsten deutschen Schriftsteller, Dichter, Volksliedichter wird er zum Beispiel genannt und der Autor eines der erfolgreichsten Bücher in der deutschen Literaturgeschichte, die Novelle Aus dem Leben eines Taugenichts. Vor genau 200 Jahren, im Jahr 1826, wird dieses Buch veröffentlicht und auch nach 200 Jahren, auch im Jahr 2026, immer noch ein Bestseller. Aus Anlass dieses Jubiläums hat der Schriftsteller Rainer Buck von der Marbacher Literaturmanufaktur eine Joseph von Eichendorff Biografie vorgelegt. Musik der Sterne. Joseph von Eichendorff, eine Biografie. So der Titel dieses Buches von Rainer Buck von der Marbacher Literaturmanufaktur. Musik der Sterne, Joseph von Eichendorff, eine Biografie. Ein spannendes, ein schönes Buch, das da auf meinem Schreibtisch gelandet ist im Sommer 2026. Und in diesem Sommer 2026 hatte ich denn auch Gelegenheit, mit Rainer Buck zu sprechen über Joseph von Eichendorff, der in diesem Buch von Rainer Buck nochmal ganz gegenwärtig und präsent wird. Musik der Sterne. Joseph von Eichendorff. Rainer Buck, verraten Sie uns, wer war Joseph von Eichendorff?
1: Ja, mal kurz zusammengefasst, Joseph Freiherr von Eichendorff wurde am 10. März 1788 auf Schloss Lubowitz bei Ratibor, Oberschlesien, geboren. Er starb am 26. November 1857 in Neisse, ebenfalls Oberschlesien. Dazwischen fand ein bewegtes Leben statt. Er war einer der bedeutendsten Lyriker und Schriftsteller der deutschen Romantik. Seine Werke, man zählt etwa 5000 Vertonungen seiner Gedichte. Er ist aber auch als Prosadichter in Erscheinung getreten. Sein berühmtester Roman war Ahnung und Gegenwart. Seine bekannteste Novelle Aus dem Leben eines Taugenichts. Das sind Titel, die bis heute gegenwärtig sind. In seinem Brotberuf war er Beamter im preußischen Dienst. Seine Heimat Schlesien gehörte damals politisch zu Preußen. Seine Familie stammte allerdings aus Österreich, war katholisch. Joseph wuchs in diesem Glauben auf und entwickelte sich schon in der Jugend zu einem überzeugten Katholiken, stand glaubensmäßig auf eigenen Beinen. Und sein christlicher Glaube floss auch in seine Schriften ein.
0: Und genau darüber werden wir hier im Einzelnen auch noch sprechen mit Ihnen, Rainer Buck. Sie haben eine Biografie Joseph von Eichendorffs verfasst, anlässlich dieser Novelle Aus dem Leben eines Taugenichts, 1826 erschienen. Also 200 Jahre Jubiläum feiern wir in diesem Jahr. Und deswegen erinnern wir hier in dieser Sendung an diesen Ausnahmeautor. Ja, und auch diese Novelle Aus dem Leben eines Taugenichts, eine der erfolgreichsten Bücher in der deutschen Literatur, das kann man ohne Zweifel so sagen. Und eben auch ein christlicher, ein geprägt katholischer Autor, dieser Romantiker Joseph von Eichendorff. 1788 kommt er zur Welt, 1857 Rainer Buck stirbt Joseph Karl Benedikt Freiherr von Eichendorff. Verraten Sie uns, was ist das für eine Zeit, in die er da hineingeboren wird, in der er lebt, von den 80er Jahren des 18. Jahrhunderts bis in die 50er Jahre des 19. Jahrhunderts. Was ist das für eine Zeit?
1: Beginnt vielleicht mal mit ein paar Stationen seines Lebens. Also er wächst auf einem Landgut seines Vaters ran, das leider dann aus wirtschaftlichen Gründen der Familie später verloren geht. Dann ab den 90er Jahren bis 1801 bekommt er dort Privatunterricht. 1801 bis 1805 dann in Breslau ist er Student, Schüler und Student an einem lebt in einem katholischen Konvikt. Dann 1805 bis 1813 Studienjahre mit den Stationen Halle, Heidelberg. Heidelberg sehr wichtig für ihn. Wien, auch Wien sehr prägend für ihn. 1815 heiratet er. Dann gibt es noch Jahre, wo er Militärdienst ableistet. Und dann sucht er sich einen Brotberuf und beginnt ein Referendariat in Breslau, tritt in den preußischen Staatsdienst ein. In den 30er Jahren, nach etlichen Jahren Dienstzeit in Ostpreußen, lässt er sich nach Berlin versetzen, sucht dort auch stärker Anschluss an die literarischen Kreise, hat in Berlin eine ganz bescheidene Beamtenkarriere, bis er sich 1844 in den Ruhestand versetzen lässt. Da ist er 56 Jahre alt. Die letzten Jahre widmet er noch einmal der Literatur. Es sind aber teilweise unruhige Zeiten, auch durch die Revolutionswirren von 1848. Er muss mehrfach fliehen und umziehen, ehe er dann 1855 in Neisse, wie wir gehört haben, verstirbt. Summarisch kann man sagen, es sind bewegte Zeiten. Es waren Zeiten rasanter Entwicklungen und gesellschaftlicher Wandlungen. In seiner Jugend war noch die Postkutsche das übliche Verkehrsmittel. Als er starb, reiste man bereits regelmäßig, er selbst auch, mit der Eisenbahn. In seinen Studienjahren, da lebte von den Klassikern sogar noch Friedrich Schiller und Goethe war auf dem Höhepunkt seiner Popularität. Allerdings kamen dort eben auch schon die damals jungen Wilden, die Romantiker auf. Als er alt war, war dann diese Romantik, der er selbst angehörte, schon lange ein Teil der Geschichte. Er selbst galt als fossil. Manche hielten ihn zu der Zeit schon als gestorben, weil er keine ganz große Rolle mehr spielte in der tagesaktuellen Kulturszene. Das junge Deutschland, der Realismus, hatten in die Literatur Einzug gehalten. Politisch waren es auch bewegte Zeiten. Seine ersten Studienjahre waren von Napoleons Vordringen in seine Heimat überschattet. Das Studium in Halle musste er zum Beispiel abbrechen. Später nahm er selbst an den Befreiungskriegen teil, rückte mit den deutschen Truppen bis Paris vor, ohne dass er jetzt irgendwie auf dem Schlachtfeld eine entscheidende Rolle spielte. Er bekam die Konflikte des protestantischen Staats Preußen mit der katholischen Kirche mit. Da gab es Zuspitzungen und auch Tauwetterperioden. Er war ein Teil eines Staates als Beamter, der politisch an Bedeutung gewann, wirtschaftlich aber leider immer klamm war, was er als Beamter in der eigenen Brieftasche zu spüren bekam. Persönlich betroffen war er vom Niedergang des traditionellen Landadels, wo er ja reingeboren war, während die Industrie und der Kommerz zu seiner Zeit dann immer mehr an Bedeutung gewannen und das spielt dann auch immer wieder in seine Werke hinein.
0: Die Rede ist von Josef von Eichendorff und wir sind da heute in dieser Credo-Sendung bei Radio Horeb im Gespräch mit Rainer Buck vom Autorinnen-Team Kollektiv der Marbacher Literaturmanufaktur. Dort in der Schillerstadt Marbach haben wir ihn über eine Internetleitung zugeschaltet und das aus gutem Grund in diesem Jahr 2026. Er hat, Rainer Buck, eine Biografie Josefs von Eichendorff verfasst, Musik der Sterne, so ist das überschrieben. Also eine bewegte Zeit, Rainer Buck, kulturgeschichtlich, politisch, geistesgeschichtlich, ein großer Wandel, Umbrüche, sagen wir heutzutage. Und in dieser Zeit blüht eine Epoche, die wir Romantik nennen. Wir sprechen über den Romantiker, den katholischen Romantiker, Josef von Eichendorff. Sie müssen uns nochmal erklären, was ist denn eigentlich das, was wir dann Romantik nennen und im Speziellen dann auch, was ist katholische Romantik?
1: Da muss ich vorausschicken, dass ich kein Literaturwissenschaftler bin und daher auch jetzt weniger wissenschaftlich an die Frage herangehe. Ich versuche es plastisch mit meinen Worten zu erklären. Die Romantik war eine literarische Epoche, die ihre Blütezeit Ende des 18. Jahrhunderts, Anfang des 19. Jahrhunderts hatte. Ich habe vorhin von den jungen Wilden gesprochen, die praktisch die Klassiker Schiller und Goethe ablösten, die damals was Neues in die Literatur brachten, wobei man so ganz fein säuberlich gar keine Trennstriche zwischen den Epochen ziehen sollte. Schließlich lebte zum Beispiel Goethe noch sehr lange, während der absolute Star der Romantik, Theodor von Hardenberg, genannt Novalis, schon 1801 gestorben war. Da war er allerdings erst 29 Jahre alt. Man kann sagen, die Klassiker, die schielten nach Griechenland, ließen sich von der griechischen Götterwelt inspirieren, den griechischen Mythen, dem Olymp, den Philosophen, während die Romantiker sich an den deutschen Wurzeln orientierten. Sie waren begeistert von den alten Sagen und Märchen des Mittelalters. Sie interessierten sich auch für die Volkskunst. Und ein ganz bekannter Titel ist des Knaben Wunderhorn. Das ist eine Sammlung herausgegeben von Achim von Arnim und Clemens Brentano 1806 bis 1808. Eine Sammlung von Volksliedtexten, die enthält Liebes-, Soldaten-, Wander- und Kinderlieder vom Mittelalter bis ins 18. Jahrhundert, wobei Arnim und Brentano da auch eifrig nachdichteten und bearbeiteten im Sinne der Vorlagen. Und in diese Zeit fallen auch die ersten ernsthaften literarischen Gehversuche Eichendorffs. Er war sehr angetan von des Knaben Wunderhorn, insbesondere auch von diesem volksliedhaften Ton der Gedichte. Damals gab es viele junge Dichter, die ihrem Helden Novalis nacheiferten, ohne dass sie dessen Talent hatten. Da entstanden viele sentimentale und auch schwülstige Gedichte, während Eichendorff ja dann auch ganz früh schon so ein bisschen Gefühl für Qualität entwickelte und eher den reinen, schlichten, volksliedhaften Ton schätzte. Der Begriff katholische Romantik, der ist mir eigentlich gar nicht so geläufig, wobei schon so ist, dass viele Romantiker, wenn sie nicht schon getaufte Katholiken waren, sich von der katholischen Mystik faszinieren ließen. Der Philosoph Schlegel beispielsweise konvertierte auch. Tieck, Wackenroder und Brentano hinterließen Werke, die stark katholisch-mystischen Einschlag hatten. Wobei die Religiosität dieser Dichter von unterschiedlicher Bedeutung war und ihre Spiritualität. Für manche war die Konvertierung zum Katholizismus so eine Art politischer, gesellschaftlicher Protest. Andere waren einfach ästhetisch vom Bilderreichtum hingerissen. Für Eichendorff dagegen war der Glaube eine Herzensangelegenheit und der katholische Glaube eigentlich auch die unerlässliche Grundlage für ihn, für ein sinnerfülltes Leben. Für mich ist er dadurch, das habe ich öfter schon gesagt, der katholischste unter den Romantikern, obwohl andere vielleicht explizit katholischere Bücher geschrieben haben, aber Eichendorff war praktisch so selbstverständlich katholisch mit jeder Phase seiner Persönlichkeit, dass er es gar nicht nötig hatte, in seine Bücher viel Konfessionelles einfließen zu lassen, sondern das kam ihm ganz natürlich aus der Feder und das war ganz natürlich sein Hintergrund.
0: Und darauf kommen Sie auch in Ihrem Buch zu sprechen, Rainer Buck, dem Buch Musik der Sterne. Lassen Sie uns an der Stelle noch mal kurz verweilen. Wie kommt denn sowas beispielhaft zum Ausdruck? Diese Katholizität, die, wie Sie sagen, das ganz selbstverständliche katholisch sein, Josef von Eichendorff, wie begegnet uns das in seinen Werken, sei es in der Prosa, sei es in den Gedichten?
1: Ja, zum einen war er sehr naturverbunden und die Natur war für ihn ganz selbstverständlich die Schöpfung Gottes, also nicht irgendwas, was durch einen Urknall entstanden ist. Er sah da die Handschrift Gottes und das wird dann oft auch in Bildern eben auch so kenntlich gemacht, dass da eine Schöpferhand am Walten ist. Dann hat er schon in seinen frühen Gedichten, also noch gar nicht groß an eine literarische Karriere dachte, oft die schwereren Erfahrungen seines Lebens verarbeitet in der Literatur, in Gedichten. Also zum Beispiel den frühen Tod von zwei seiner Geschwister, wo er einfach auch den Trost der Ewigkeit ansprach und auch immer durchklingen ließ, dass es einfach außer dem Sichtbaren noch eine unsichtbare Welt gibt und außer dem Vergänglichen auch noch eine Ewigkeit mit der Hoffnung auf Auferstehung, auf ein Wiedersehen, dass man sich also praktisch nicht im Irdischen verliert. Also das kam, geprägt auch durch seine Lebenserfahrungen, floss das sehr authentisch in seine Bücher, in seine Werke ein.
0: Und da lernt man bei Ihnen, Rainer Buck, in Ihrer Josef von Eichendorff Biografie, dass gerade dieses in der Welt sein für jemanden wie Josef von Eichendorff bedeutete oftmals eine, ja, so scheint es einem zumindest, das ist eine einzige unfreiwillige Rastlosigkeit. Ständig wechselt er die Orte, wo er lebt, arbeitet, beginnend bei seiner Schülerzeit bis hin dann eben zum Beamten in Berlin. Da ist er heute hier, morgen da und ist aber gleichzeitig auch so mitten im Leben. Also man denkt jetzt an einen Romantiker wie Josef von Eichendorff, der schwebt ständig mit den Gedanken und seiner Ästhetik und seinem Leben irgendwie über den Dingen. Aber muss man sagen, Sie haben es schon gesagt, das ist eine Beamtenkarriere und es ist wirklich auch ein echtes Beamtenleben. Zwischendurch ist er auch mal sogar auf dem Schlachtfeld im Lützowischen Befreiungskorps in den napoleonischen Wirren. Also dieses alltägliche Leben, das er führt, erscheint einem als komplett unromantisch. Und gleichzeitig wird Josef von Eichendorff einer der erfolgreichsten deutschen romantischen Autoren. Wie muss man dieses Verhältnis sehen von seinem alltäglichen Leben und dieser tiefen und wie gesagt so bemerkenswerten romantischen literarischen Tätigkeit?
1: Ja, es ist tatsächlich faszinierend, dass Josef von Eichendorff sein Leben lang Dichter geblieben ist, schreiben konnte, dass er auch die Kreativität, obwohl es vielleicht Krisenzeiten gab oder Zeiten, wo er weniger schöpferisch tätig war, aber dass er im Grunde genommen der Dichtkunst immer treu geblieben ist und auch im hohen Alter noch seine erkennbare Handschrift nicht verloren hatte, hat also auch da noch Verse hinterlassen, in denen man den jungen Eichendorff, den jungen Dichter noch erkennt. Er ist nicht irgendwie frustriert geworden durchs Leben oder enttäuscht, aber er hat sich auch eben nie in der Karriere oder in dem äußerlichen Kampf ums Dasein erschöpft. Für ihn war die Dichtung tatsächlich ein bisschen was, hatte etwas von einer Flucht, wobei ich es jetzt, das bedeutet jetzt nicht Weltfremdheit, sondern es bedeutet eigentlich die wirkliche Qualität des Lebens, diesen Blick nicht zu verlieren über dem, was jetzt so täglich an Anforderungen auf einen einströmt. Also man kann eigentlich sagen, der Blick auf das Dichterische, auf den Glauben, auf die Spiritualität, das war das eigentliche Leben für ihn. Das andere war sozusagen das Notwendige, um eine Familie zu ernähren, um über die Runden zu kommen. Und ganz vieles in seinem Leben wurde auch durch äußerliche Ereignisse ausgelöst. Da hat er sich jetzt nicht entschieden zu einem Ortswechsel, sondern das wurde durch Versetzungen, das wurde durch Kriegsereignisse und so weiter erzwungen. Aber man merkt eben, also die Dichtung, diese Welt, die hat er sich rein erhalten, weil er irgendwo merkte, ich brauche das, das ist ein Lebenselixier, und das konnte er dadurch auch an andere weitergeben, denke ich. Also ich glaube, dass deswegen so viele fasziniert sind von ihm, dass er eben sein Leben lang Romantiker geblieben ist. Sein Bruder beispielsweise, der hat sich dann mehr auf die Karriere verlegt, und da gibt es ganz berührende Begegnungen, wo ihm auch der Bruder gesteht, ein bisschen habe ich immer den Eindruck, du hast das bessere Teil erwählt.

0: verbunden gewesen, haben sich wunderschöne Briefe geschrieben. Und auf diese Weise war dieser Theodor von Schön auch jemand, der Eichendorff mit darin unterstützte, eben nicht im Beamtendasein aufzugehen.
1: Und davon können Sie mehr erfahren, liebe Hörerinnen und Hörer, in dem Buch Musik der Sterne, Josef von Eichendorff. Eine Biografie. Verfasst hat dieses Buch, diese Josef von Eichendorff-Biografie, Rainer Buck, mit dem wir heute verbunden sind, von der Marbacher Literaturmanufaktur. In dieser Biografie wird nicht nur das Leben nacherzählt, sondern Josef von Eichendorff kommt darin auch sehr ausführlich und immer wieder selber auch zu Wort mit seinen Versen, mit seinen Texten, mit seinen Briefen. Musik der Sterne. Gleich sprechen wir weiter mit Rainer Buck.

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In der heutigen Credo-Sendung sprechen wir mit Rainer Buck, dem Autor, dem Biografen von der Marbacher Literaturmanufaktur. Dort in der Schillerstadt Marbach am Neckar haben wir Rainer Buck zugeschaltet, anlässlich einer Veröffentlichung einer Biografie, die er 2026 veröffentlicht hat. Titel dieser Josef von Eichendorff Biografie ist Musik der Sterne. Und das Ganze hat auch einen Anlass, nämlich das 200 Jahre Jubiläum einer Novelle von Josef von Eichendorff, die zu einem der erfolgreichsten deutschen literarischen Werke gehört, das es gibt, wirklich auch von ganz vielen Menschen gelesen, nicht nur, weil es vielerorts Pflichtlektüre in der Schule ist, sondern wirklich auch aus Leidenschaft, nämlich die Novelle aus dem Leben eines Taugenichts. Wir müssen hier auch sprechen, Rainer Buck, über einen großen Lyriker, Josef von Eichendorff, den man auch gerne einen Volksliedichter nennt. Und tatsächlich ist es so, eingangs haben wir von Ihnen hier in dieser Sendung gelernt, man zählt so knapp oder rund 5000 Vertonungen der Lyrik von Josef von Eichendorff. Bevor wir auf diesen Volksliedichter kommen, Sie haben das vorhin schon viel ein Stichwort aus des Knaben Wunderhorn, diese Volksliedsammlung von Arnim und Brentano, sehr erfolgreich Anfang des 19. Jahrhunderts. In dieser Zeit bewegen wir uns in der ersten Hälfte, die Nullerjahre des 19. Jahrhunderts, also ab 1801 quasi. Eine große Faszination in dieser beginnenden Epoche, die wir dann später Romantik nennen, eine große Faszination, die von diesen Volksliedern ausgeht. Sie sind kein Literaturwissenschaftler, haben Sie schon betont, aber trotzdem, ich würde gern nochmal fragen, damit wir auch in diese Zeit kommen, was fasziniert denn damals so an diesen Volksliedern, auch so an der überhaupt an dieser nationalen Tradition? Sie haben gesagt, die Klassiker, die Vorgängerepoche, das sind antike Menschen, das sind Römer und Griechen, bis hin, was weiß ich, zur Französischen Revolution, wo die dann alle Senatoren sind oder so, ja. Und hier entdeckt man das nationale kulturelle Erbe, hätte man in der DDR gesagt, und gerade auch diese Volkslieder, die Volksdichtungen, die Sagen, die Märchen, das fasziniert.

0: fasziniert? Was ist denn eigentlich das, was damals so entdeckt wird? Was fasziniert an dieser Überlieferung?
1: Ja, ich glaube, da kann man von dem ausgehen, was uns auch heute noch fasziniert an unserer schönen deutschen Landschaft, an alten Burgen, an Ruinen, an Märchenstoffen, an Sagenstoffen. Das spricht eben, denke ich, unmittelbarer zu uns, wenn man sich dem wieder öffnet, als diese klassische Kultur, die natürlich auch ihre Faszination hat. Aber man kann es verstehen, dass man im Grunde genommen, zumal auch an Städten wie Heidelberg, man spricht ja von der Heidelberger Romantik, weil sich da einige der Größen begegnet sind, dass von solchen Orten eigentlich auch eine Sehnsucht ausgeht, sich dem alten, ursprünglich Altdeutschen zu widmen, dass man die schöne Kultur genießt, die schönen Flusslandschaften. Und ja, für Eichendorff war auch Heimat und seine Jugendjahre, das waren eigentlich immer Bilder und Stoffe, aus denen er ganz natürlich schöpfen konnte. Wir haben vorher von den relativ unromantischen Lebensumständen gesprochen. Da war es eigentlich ganz wichtig, dass Eichendorff, was seine jungen Jahre anging, sehr, sehr viel erleben konnte in der Natur, sehr viel auch Reisen hat unternehmen können, Wanderungen. Und das waren eben Stoffe und Bilder, aus denen er bis ins hohe Lebensalter noch schöpfen konnte. Und auch wenn da jetzt nicht sehr, sehr viel Neues dazu kam in den späteren Lebensjahren, auch wenn da die Anforderungen des Lebens überwogen, aber im Grunde genommen hat er immer diese freimachenden, erfrischenden Erlebnisse der Jugend trug er noch in sich und versuchte eben den auch in seinen Dichtungen dann den notwendigen Klang zu verschaffen. Ja, es ist, steckt ja regelrecht ja auch Musik in diesen Liedern oder in diesen Gedichten. Wobei man nicht, das ist vielleicht, da muss man auch wieder ein bisschen bremsen. Das Bild von Eichendorff ist dadurch manchmal ein bisschen zu eindimensional geraten. Er ist natürlich nicht nur dieser Naturbesinger, auch wie andere Romantiker. Er war durchaus interessiert an den politischen Vorgängen. Er hat auch satirische Dinge geschrieben und war also jetzt nicht nur irgendwie so der harmlos volkstümliche Liederdichter. Und auch viele der Kompositionen, die spielen sich ja auf der Ebene des Kunstliedes ab. Da waren Mendelssohn Bartholdy oder Brahms am Werk. Und das war mehr, also das waren jetzt dann keine echten Volkslieder mehr, sondern das waren schon Kunstlieder mit einem volksliedhaften Ton.
0: Und mit diesem volksliedhaften Ton, nun, erreicht er, Sie haben es eben so genannt, diese Unmittelbarkeit. Bei all dieser Veränderung, auch diesen Umbrüchen in der Zeit, gerade auch in der, nicht nur, aber auch und gerade in dieser Naturlyrik und in der Begegnung mit der Natur entsteht so eine Unmittelbarkeit. Und es gibt unzählige Leser und Hörer dieser Lyrik Josephs von Eichendorff bis schon zu seinen Lebzeiten, und das geht bis heute, dass Menschen unglaublich angesprochen sind von dieser besonderen Lyrik, die sich wirklich unmittelbar getroffen fühlen. Wie kommt das nochmal? Sie sind kein Literaturwissenschaftler, aber Sie kennen Josef von Eichendorff gut. Rainer Buck, Autor der Josef von Eichendorff-Biografie Musik der Sterne. Was zeichnet Eichendorffs Lyrik aus? Wie kommt er zu diesem Titel Volksliedichter?
1: Ja, zum einen hat er den Vorteil gehabt, dass er wirklich authentisch schreiben konnte. Er Es floss ihm praktisch von der Seele in die Feder. Und wenn man selbst irgendwo Literatur verfasst, um sich sozusagen auch selbst zu kurieren oder ein Ideal festzuhalten, ich glaube, dann spürt es auch der Leser, dass das Ganze echt ist, dass es nicht aufgesetzt ist. Und er hat nun auch eben das Glück, dass er wirklich die Sprache gut beherrschte, weil er eben auch selber viel gelesen hat, auch ein kritischer Leser war und ihm dann das Überladene ab ging, das vielleicht dann irgendwo als Kitsch irgendwann dann schon wieder abstoßend wirkt oder wo man spätestens dann nach einigen Jahrzehnten sagt, naja gut, das war zu seiner Zeit vielleicht richtig, aber heute sucht man eigentlich eine andere Sprache. Und ja, bei Eichendorff, da hat selbst so ein literarischer Kritiker und Spötter wie Heinrich Heine, er hat ihn irgendwo immer akzeptiert. Eichendorff hat sich praktisch keine Blöße gegeben, indem er irgendwo, das ist ja vielleicht manchmal das Problem, dass jemand dann auch zu viel will oder so richtig auf die Wirkung auf den Leser spekuliert und sagt, also jetzt greife ich noch mal etwas tiefer in die Trickkiste, um das Publikum jetzt wirklich fassungslos zu machen. Und Eichendorff hat eben auf solche Effekte, auf solche Manipulationen verzichtet. Und ich glaube, das ist dann eben auch honoriert worden, weil die Leser gemerkt haben, das ist echt, das ist authentisch, da steckt jemand mit Überzeugung und mit eigener Lebenserfahrung dahinter.
0: Also kein Blender, kein Trickser und Täuscher, dieser Joseph von Eichendorff, 1788 bis 1857. Selber auch ein kritischer Leser und keineswegs wie Sie, Rainer Buck, der Biograf Joseph von Eichendorffs, wie Sie hier auch gesagt haben, selber ein kritischer Leser und nicht nur einfach ein Naturbesinger, Joseph von Eichendorff, der auch Satiren verfasst hat, Prosa, Dramen, auch dann später auch ein Literaturhistoriker war, durchaus mit einer beachtlichen Wirkung. Wir müssen trotzdem, wir können nicht, Rainer Buck, über Joseph von Eichendorff sprechen, ohne nicht nochmal auf die Rolle der Natur einzugehen. Es ist einfach so, wenn man sich mit Eichendorff befasst, fällt automatisch und immer das Wort auch Naturlyrik zum Beispiel. Natur spielt schon eine herausragende Rolle und es taucht immer wieder auf. Joseph von Eichendorff ist nicht zu denken, nicht zu lesen, ohne nicht diese besondere Beziehung zur Natur. Was ist das? Wieso immer wieder die Natur?
1: Ich glaube, das hat ihn in seiner frühen Jugend geprägt. Er wuchs ja in relativ ländlicher Umgebung heran, in einer Gegend, die sehr waldreich war. Und er ist schon als Junge gerne in die Wälder gezogen, ob jetzt mit Kameraden oder auch allein. Und das war für ihn Inspiration. Andererseits sind auch viele Naturbegriffe in seinen Werken so, dass man die geradezu entschlüsseln kann, dass die auch eine Symbolik besitzen, mit denen er bestimmte Gefühle ausdrückt oder bestimmte Aufbruchgedanken. Also wenn da von Hörnerklang der Jäger die Rede ist, oder wenn die Nachtigall schlägt oder ja, dann auch die Naturbilder, da spielt es jetzt eine Rolle natürlich, ob wir jetzt in einer zerklüfteten, bedrohlichen Berglandschaft uns befinden oder in einem lieblichen Tal. Also die Natur spiegelt dann auch Gefühle wider oder bereitet uns auf Stimmungen vor oder wird gerade auch in seinen Prosawerken dann ja zur Kulisse für dramatische Ereignisse. Und dann habe ich ja auch schon gesagt, die Natur ist aber eben nicht nur einfach Natur, sondern sie ist auch da der Ort, wo man praktisch unverfälscht die Schöpferhand Gottes noch erleben und nachvollziehen kann. Das hat ihn als gläubigen Menschen eben auch dauerhaft fasziniert. Ein Stück weit muss man auf der anderen Seite kann man auch sagen, es gab eben auch ein bisschen kritisches Denken bei ihm auf das, was in den Städten abging. Die Städte, das war Leben, das war Lärm, das waren aber auch Intrigen, das waren Konflikte. Und das war Aufgesetztes, das war Künstliches, das war Schmuck. Und die Natur, die war da eben im Grunde genommen für ihn immer auch wieder der Balsam, das Einfache, das Schlichte, das Ehrliche.
0: Und das, ich will es nicht überstrapazieren, aber vielleicht auch das, was bleibt. Ich denke daran, dass der junge Freiherr von Eichendorff ja auf einem kleinen, zwar ländlichen, aber doch immerhin, ja, es verdient diesen Begriff, auf einem kleinen Schloss und Gut groß geworden ist, das dann die Familie verliert, weil sie da das aus einfach materiellen Gründen dieses Schloss dann abgeben muss. Und das ist sozusagen die Natur seiner Kindheit. Ich glaube, er sagt irgendwann mal, ich will nichts Falsches sagen, aber ich glaube, er formuliert das mal so, dass dann die Bäume zu ihm sprechen oder der Baum, ein bestimmter Baum zu ihm spricht. Also das ist sozusagen zwar der Verlust dieses Hauses, dieses Schlosses, des Ortes, wo er groß geworden ist. Da hat er dann keinen Zugang mehr dazu. Aber die Natur, der Baum, das ist das, was bleibt. Darauf kann er sich verlassen. So wie man sich auch auf die Natur verlassen kann in diesen bewegenden und ständig sich in Umbrüchen befindenden Zeit, in der er da lebt, in der ersten Hälfte des 19. Jahrhunderts, wo es drunter und drüber geht in der Welt und auch in der Kultur- und Geistesgeschichte. Das ist das, was bleibt.
1: Genau, das ist wichtig. Wie gesagt, wir haben es angesprochen, er hat später unter ganz anderen Umständen gelebt, hat in Berlin gelebt, in der Stadt eigentlich immer, aber er hat sich die Bilder der Kindheit und diese Urerlebnisse, die hat er sich bewahrt. Und es war auch immer wieder wichtig für ihn, da zurückzukehren. Und es hat ihm geholfen, nicht am Leben zu verzweifeln, nicht zu verbittern über all den Verlusten, die er erlitten hat, über all die erzwungenen Ortsveränderungen, die Flucht, die Familienereignisse, hat eben auch eigene kleine Kinder verloren. Er hatte 5 Kinder, 2 davon starben schon als Kleinkinder. Er hat später kurz vor seinem Tod selbst noch eine Enkelin verloren, die er kurz zuvor noch auf dem Schoß gehütet hatte. Also auch in seinen letzten Jahren oder gerade in seinen letzten Jahren, da hatte er auch noch mal das Glück, dass er Orte fand, wo es ihm noch mal vergönnt war, tatsächlich irgendwo in der Natur zu sitzen, schöne Orte aufzusuchen und wirklich den Blick über das Odertal schweifen zu lassen. Da gibt es einen Ort, der später auch Eichendorffs Ruh genannt wurde, im Anwesen eines Fürstbischofs, der ihm freundschaftlich verbunden war. Und das war auch ja wirklich so eine göttliche Gnade über seinem Leben, dass er das eben auch noch erleben durfte und auch erleben konnte, dass er da den Blick dafür nicht verloren hatte, weil er sich eben im Grunde genommen immer aus dem Fundus seiner Jugenderinnerungen lebte und innerlich immer ein junger Mensch geblieben ist.
0: Musik der Sterne. So heißt eine Biografie des deutschen Romantikers, Spätromantikers Josef von Eichendorff, gestorben 1857. Musik der Sterne, so heißt diese Eichendorff-Biografie, und verfasst hat die Rainer Buck von der Marbacher Literaturmanufaktur. Marbach am Neckar, nicht nur Sitz des Deutschen Literaturarchivs, sondern eben auch ein Ort, wo dann auch Autoren sich zusammenschließen miteinander, dann eben in so einer Literaturmanufaktur dann auch publizieren. Eben jetzt im Jahr 2026 kommt dort eine Josef von Eichendorff-Biografie heraus. Der berühmte deutsche Lyriker, Volksliedichter Josef von Eichendorff. Über seine Lyrik haben wir hier gerade bei Radio Horeb, Ihrer christlichen Stimme in Deutschland, in der Credo-Sendung gesprochen, über den Lyriker Josef von Eichendorff. Aber sein Werk geht weit darüber hinaus, auch Prosa, zum Beispiel die Novelle Aus dem Leben eines Taugenichts. Und die erschien deswegen das Jahr 2026, ein guter Zeitpunkt für eine Eichendorff-Biografie wie die von Rainer Buck. 200 Jahre vorher, nämlich 1826, erscheint diese Novelle Aus dem Leben eines Taugenichts, eines der meistgelesenen deutschen Bücher in der deutschen Literatur. Also auch Prosa findet bei Josef von Eichendorff statt. Und da müssen wir jetzt auch nochmal drauf schauen. Wenn wir über Josef von Eichendorff sprechen, dann müssen wir natürlich auch auf die Prosa schauen, insbesondere auch gleich auf diesen Taugenichts, diese besondere Novelle. Wie muss ich mir denn die Protagonisten in Eichendorffs Prosa vorstellen, Rainer Buck? Was für eine Welt entwirft er dort in seiner Prosa? Was für Geschichten erzählt Josef von Eichendorff?
1: Ja, die Protagonisten in Eichendorffs Prosaerzählungen, die tragen eigentlich immer Züge des Autoren selbst. Die sind oft noch auf der Suche nach ihrer eigentlichen Bestimmung. Die haben noch nicht den festen Platz im Leben gefunden. Sie sind auf der Suche, sie sind offen, sie suchen ihr Glück in der weiten Welt, in der Natur. Es sind meistens Geschichten des Aufbruchs. Wie gesagt, da spiegelt sich ja auch das bewegte Leben von Eichendorff wider, wobei es in der Jugend ja oft ein freiwilliger Aufbruch in neue Gefilde ist, wo es Neues zu entdecken gibt. Und das ist eben auch das Thema im Taugenichts, wo ja ein Müllersbursche merkt, dass er es auf der väterlichen Mühle nicht mehr aushält. Und auch der Vater ist überzeugt davon, dass er da mit seinem Jungen nicht so richtig glücklich wird. Und die Geschichte ist dann ein Aufbruch ins Unbekannte, wobei der Taugenichts sehr, sehr unbekümmert ist, sehr naiv wirkt und sich einfach führen lässt, auf Begegnungen einlässt, auf das vertraut, dass Gottes Führung ihn eben auf einen guten Weg weist. Und in diese Prosa von Eichendorff, da fließen übrigens auch immer Gedichte ein. Also es haben andere Romantiker aber auch so gemacht, die Novellen, dass die dann auch voller Gedichte stecken. Und im Fall vom Taugenichts ist das eines der bekanntesten Gedichte. Wem Gott will rechte Gunst erweisen, den schickt er in die weite Welt. Dem will er seine Wunder weisen in Berg und Wald, in Strom und Feld. Die Trägen, die zu Hause liegen, erquicket nicht das Morgenrot. Sie wissen nur vom Kinderwiegen, von Sorgen, Last und Not ums Brot. Da klingen eben auch diese Gegensätze an zwischen Pflicht und zwischen dem Verlorengehen in Pflichten, dem Aufgehen in Pflichten und der bleibenden Entdeckerfreude des Aufbruchs mit Gottvertrauen auch neue Erlebnisse zu wagen. In die Werke von Eichendorff, da fließen noch echte, konkrete Aufbrüche ein, aber es sind eben teilweise dann auch Aufbrüche der Seele, wo er dann selbst in nächtlichen Schreibstunden dem Beamtenalltag entflieht.
0: Und diese Novelle, die auch mit ein Anlass ist, nicht nur für ihre Eichendorff-Biografie, Rainer Buck, die Biografie Musik der Sterne, sondern diese Novelle, aus deren aus dem 200-jährigen Jubiläum wir diese Sendung hier gestalten, dieses Gespräch führen, aus dem Leben eines Taugenichts. Sind gerade mal 100 Seiten und eigentlich könnte man auf den ersten Blick denken, naja, sowas wirklich Besonderes ist das nicht. Wie gesagt, der Taugenichts. Er stolpert sich so durch und es ist eine Geschichte des Aufbruchs und die aber ganz viele Leser erreicht. Bis heute fasziniert diese Novelle Leserinnen und Leser und ja auch junge Menschen tatsächlich, die ich habe mal mit jemandem an anderer Stelle darüber gesprochen, der hat gesagt, er liest diese Novelle immer wieder. Was macht diese Novelle aus dem Leben eines Taugenichts, 1826 geschrieben von Josef von Eichendorff, was macht diesen Taugenichts so erfolgreich?
1: Ja, was macht ihn so erfolgreich? Es ist gerade diese Kürze und Kompaktheit, die Sie angesprochen haben. Da ist jetzt nicht sehr viel Überflüssiges, da hat man keine Gelegenheit, sich irgendwie zu langweilen. Man könnte, was die Motive angeht, auch viele andere Texte von Eichendorff herannehmen, die sich gar nicht so sehr unterscheiden. Aber im Taugenichts, da kommen eben die glücklichsten Momente zusammen. Da hat man auch einen Helden, mit dem sich viele irgendwo identifizieren können, dessen Leben, dessen Ungezwungenheit, dessen Unbekümmertheit man sich einfach wünscht. Ich weiß ja selber, ich habe es als Schüler eben auch in der Schule eigentlich erzwungenermaßen gelesen und war dann aber auch ganz schnell ein freiwilliger Leser begeistert, weil mich diese Person, diese Figur einfach ansprach, weil ich denke, ja, so will ich eigentlich auch einen Blick aufs Leben gewinnen, diese Zuversicht, dieses Gottvertrauen und ja, in diesem Zusammenhang. Also zwei Große der Literatur, die haben sich auch geäußert. Thomas Mann schreibt über das Buch, der Roman entbehrt jeden soliden Schwergewichts, jedes psychologischen Ehrgeizes, jedes sozialkritischen Willens und jeder intellektuellen Zucht. Er ist nichts als Traum, Musik, gehen lassen, ziehender Posthornklang, Fernweh, Heimweh, törichte Seligkeit, sodass einem die Ohren klingen und der Kopf summt vor poetischer Verzauberung und Verwirrung. Also ich habe es vorher versucht, in einfacheren Worten zu sagen. Es ist einfach die pure Natürlichkeit. Und was vielleicht auch noch wichtig ist, Theodor Fontane sieht in der Figur des Taugenichts, Zitat, die Verkörperung des deutschen Gemüts, die liebenswürdige Type nicht eines Standes bloß, sondern einer ganzen Nation. Man kann beide Aussagen ein bisschen kritisch hinterfragen, weil sie ein bisschen auch von Klischees leben, aber steckt eben auch drin, dass es tatsächlich irgendwo die Figur dieses Müllerburschen, dem deutschen Gemüt, so wie man sich eben auch im landläufigen, profanen Sinne deutsche Romantik, Urromantik vorstellt, dass einem das in dieser Figur begegnet und dass man das auch immer wieder aufsucht, so wie auch andere Helden, Gestalten der Literatur irgendwo immer wieder, zu denen kehrt man immer wieder zurück. Und ich habe es auch von Bekannten gehört, die also bestimmte Eichendorff-Werke immer wieder lesen und auch immer wieder dann in Neues abgewinnen.
0: Also eine echte Lektüre-Empfehlung aus dem Leben eines Taugenichts von Josef von Eichendorff. Vor 200 Jahren, 1826 erschienen und bis heute faszinierend für viele Leserinnen und Leser. Und dazu und zu vielem mehr kann man auch zu Josef von Eichendorff erfahren, ihn selber im O-Ton hören, sowohl in seinen Prosatexten als vor allem natürlich in seiner Lyrik. In der Lyrik Josefs von Eichendorff kann man sich auf den Geschmack kommen, sag ich mal, in der Biografie Musik der Sterne, einer Biografie Josef von Eichendorffs von Rainer Buck. Und mit ihm sind wir verbunden in dieser Sendung. Wir müssen auf die Uhr schauen. Wir haben uns schon verplaudert, Rainer Buck. Trotzdem, wir müssen zum Ausklang eine Frage stellen, die man gerne als Klischee abtut und so eine Pflichtveranstaltung. Ich will es trotzdem mit allem Nachdruck und mit allem Ernst fragen. Sie schreiben 200 Jahre, zum 200-Jahr-Jubiläum des Taugenichts dieser Novelle, schreiben Sie eine Biografie zu Josef von Eichendorff. Und Sie sagen, er kann und soll nicht in Vergessenheit geraten und er ist durchaus jemand, der uns auch im Jahr 2026 in den 20er Jahren des 21. Jahrhunderts etwas zu sagen hat. Was hat uns, Rainer Buck, Josef von Eichendorff, heute zu sagen?
1: Ja, ich kann da einfach von mir selber ausgehen, dass ich gerade in unseren verrückten, bewegten Zeiten mit all den vielen Anforderungen, dem technischen Wandel, den beruflichen Herausforderungen, dass da Eichendorff für mich, eben weil er das Beständige betont, das Ewige betont, dass da für mich ein Elixier ist, das mir einfach im Alltag gut tut. Also normalerweise ist das Schreiben eines Buchs durchaus ein herausfordernder und für sich gesehen anstrengender Akt. Aber ich muss sagen, ich habe dieses Buch wirklich begeistert und gern geschrieben, weil es auch für mich fast was Erholsames hatte, in die Zeit Eichendorffs einzutauchen, in seiner Persönlichkeit nahe zu kommen. Und ich habe dadurch eben auch gedacht, möglicherweise kann so ein neues Buch über Eichendorff, es sind ja schon viele erschienen und auch viele gute Bücher, aber jedes Buch, das zu seiner Zeit erscheint, findet ja zumindest eine Handvoll Leser, die durch die Umstände allein, dass das Buch da ist, entdecken. Und Eichendorff hat es mal so gesagt, also ein Dichter oder ein Schriftsteller, der kann keinen kompletten Himmel liefern, aber er kann praktisch eine Himmelsleiter aufstellen. Er kann ein Angebot machen und der Leser hat dann die Chance, ein paar Stufen zu erklimmen, Entdeckungen zu machen. Und das wäre eben auch der Wunsch, dass ich doch einige durch dieses Buch inspirieren lassen, so einen ersten Schritt zu machen, was für sich zu entdecken, etwas, was gut tut, was vielleicht in der Zeit, wo man ja viel über Spaltung und Hass klagt, was dann doch die Blicke auf schöne Dinge und beständige Dinge des Lebens lenkt und dann kleinen und bescheidenen Beitrag zu leisten, das versucht eben auch dieses Buch. Der Titel Musik der Sterne, der ist natürlich einem Gedicht von Eichendorff entliehen, der eben auch verspricht, wer sich auf das einlässt, auf diese romantische Lebenswelt, dessen Leben fällt in eine Musik der Sterne. Und das ist jetzt natürlich für Eichendorffs Verhältnisse sogar sehr überschwänglich ausgedrückt. Es ist vielleicht deswegen gar kein so typischer Eichendorff-Titel, aber der soll wirklich herausfordern und einladen, Eichendorff zu entdecken und hoffentlich was für sich und fürs Leben mitzunehmen oder auch wieder zu entdecken.

Musik der Sterne. Josef von Eichendorff, eine Biografie. Über dieses Buch von Rainer Buck haben wir heute gesprochen bei Radio Horeb in der Credo-Sendung. Und liebe Hörerinnen und Hörer, ganz klar, das haben wir verlinkt in den Details zur Sendung auf horeb.org, wenn Sie sich für dieses Buch interessieren. Anlass unseres Gesprächs 2026 war das 200-jährige Jubiläum der Erfolgsnovelle, des Bestsellers, wie wir heute sagen, aus dem Leben eines Taugenichts. Diese Novelle von Josef Karl Benedikt Freiherr von Eichendorff. Liebe Hörerinnen und Hörer, die Biografie von Rainer Buck, die Eichendorff-Biografie von Rainer Buck, Musik der Sterne, das haben wir natürlich verlinkt in den Details zur Sendung auf horeb.org. Auch unser Hörerservice weiß darüber Bescheid. Und damit klingt diese Credo-Sendung aus. Danke fürs Dabeisein. Hier folgt jetzt die Sendereihe Nachgehört. Alles Gute, gottesreichen Segen, wünscht ihr Gregor Dornis.

0: 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Was bewegt junge Menschen dazu, ein Glaubensfestival zu besuchen? Was suchen sie dort? Gemeinschaft, neue Begegnungen oder vielleicht auch neuen Halt im eigenen Glauben? Junge Teilnehmerinnen und Teilnehmer des Catholic Summer Festivals kommen zu Wort und erzählen, warum diese Tage für sie so besonders waren.
1: Ich bin die Johanna, ich komme aus der Nähe von Regensburg und ich bin hier im Social Media Team. Und mich hat es motiviert, weil ich vor 2 Jahren auch das erste Mal im CSF war und einfach gemerkt habe, was für eine tolle Stimmung das ist, auch mit den ganzen Leuten hier einfach oder mit den ganzen jungen Menschen einfach den Glauben zu erleben und auch Gott und Jesus besser kennenzulernen. Und ich bin auch bei Pfingsten in Regensburg, da bin ich auch beim Social Media und deswegen weiß ich schon so ein bisschen, wie das geht. Und deswegen habe ich mir gedacht, ich probiere es auch einfach mal hier aus und es macht mir total Spaß, einfach auf die Leute zuzugehen und sie dann auch eben auch zu befragen und dann einfach mit ihnen ins Gespräch zu kommen. Und ganz lustig, was ich gestern, sind zwei, irgendwie einer aus der USA, der in Österreich wohnt, und einer aus Slowenien, habe ich so getroffen. Und die haben erzählt, dass die auch nur durch die Social Media Werbung sozusagen dann noch gekommen sind und da drauf gekommen sind. Und sowas dann auch mitzubekommen, dass die Arbeit auch wirklich was bringt, fand ich auch sehr bewegend.
2: Wo auf Social Media und unter welchem Suchbegriff kann man euch denn finden?
1: Unser Insta-Account, also man kann uns auf Instagram finden und da heißen wir einfach Jugend2000 und da sieht man einfach dann unsere Stories, Reels und Beiträge.
3: Hallo, ich bin Anna und ich komme gerade frisch vom Ladifest von Medjugorje und ich bin hier auf dem Catholic Summer Festival, weil ich von klein auf als Kind schon öfter hier war und ich das Festival immer sehr bewegend finde, auch die Gemeinschaft, dass man neue Leute kennenlernt und auch ich liebe die Anbetung hier und auch die Messen und auch die Vorträge sind immer sehr bewegend.
4: Hallo, ich bin die Franzi, ich komme aus München, ich darf am CSF ein bisschen mithelfen und bin da in der Reinigung und darf den Weltjugendtagsstand betreuen. Genau, in der Reinigung bin ich, weil ich einfach angegeben habe, dass ich mithelfen kann, egal wo. Und dann bin ich da gelandet und es macht irgendwie richtig Spaß, gutes Team. Und es ist immer schön, wenn man sich über saubere Toiletten und Duschen freuen kann. Genau, und am Weltjugendtagsstand bin ich, weil ich mich schon richtig auf Soul freue und da quasi auch mithelfen darf, das zu organisieren. Und ich glaube, dass das richtig schön wird. Und CSF ist einfach genial, weil wir da Jesus begegnen können.
5: Ich bin hierher gefahren, ganz spontan eigentlich, weil ich einfach den Gottesdienst wahrnehmen wollte und einfach mitfeiern wollte. Und ich höre schon länger Radio Horeb, und obwohl ich eigentlich gar nicht so alt bin. Und ich glaube, dass der katholische Glaube ganz, ganz viel Kraft und Mut machen kann, gerade in schwierigen Zeiten, wo ich gerade auch so ein bisschen stecke. Und und deshalb braucht es immer wieder so viel Gemeinschaft aus meiner Sicht, immer wieder Orte der Gemeinschaft, wo man tatsächlich auftanken kann, an der Tankstelle sein kann, wo man Energie tanken kann für den Alltag, für die Arbeit. Ich höre Radio Horeb seit mehreren Jahren eigentlich, nachdem ich eine Krise hatte. 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

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Sie sind jetzt herzlich eingeladen, mit uns die Komplett das Nachtgebet der Kirche zu beten. Dazu sind wir nun verbunden mit Dekan Dr. Ignaz Steinwender aus Zell am Ziller im Erzbistum Salzburg in Österreich. Die Texte finden Sie im Grünen Stundenbuch auf den Seiten 705 und folgende oder im Internet unter www.stundengebet.de.

0: Ja, guten Abend, Herr Dekan. Ich darf Sie bitten, mit dem Gebet zu beginnen.
1: O Gott, komm mir zu Hilfe.
0: Herr, eile mir zu helfen.
1: Ehre sei dem Vater und dem Sohn und dem Heiligen Geist.
0: Wie im Anfang, so auch jetzt und alle Zeit und in Ewigkeit. Amen. Halleluja.
1: Liebe Hörer und Gebetsfamilie von Radio Horeb, ich grüße Sie herzlich zum Nachtgebet der Kirche. Wir dürfen uns heute wieder einreihen in den Strom der Beter und eben das Nachtgebet gemeinsam beten. Dazu wollen wir uns am Beginn besinnen, uns bewusst auch hineinstellen in die Gegenwart Gottes und sein Erbarmen anrufen. Ich bekenne Gott, dem Allmächtigen, und allen Brüdern und Schwestern, dass ich Gutes unterlassen und Böses getan habe. Ich habe gesündigt in Gedanken, Worten und Werken, durch meine große Schuld. Darum bitte ich die selige Jungfrau Maria, alle Engel und Heiligen und euch Brüder und Schwestern, für mich zu beten bei Gott, unserem Herrn. Der allmächtige Gott, erbarme sich unser, erlasse uns die Sünden nach und führe uns zum ewigen Leben.
0: Amen.
1: Bevor des Tages Licht vergeht, o Herr der Welt, hör dies Gebet. Behüte uns in dieser Nacht durch deine große Güte und Macht.
0: Hüll Schlaf die müden Glieder ein, lass uns in dir geborgen sein und mach am Morgen uns bereit zum Lobe deiner Herrlichkeit.
1: Dank dir, o Vater, reich an Macht, der über uns voll Güte wacht und mit dem Sohn und Heiligen Geist des Lebens Fülle uns verheißt. Amen. Verbirg dein Antlitz nicht vor mir, auf dich, o Herr, vertraue ich.
0: Verbirg dein Antlitz nicht vor mir, auf dich, o Herr, vertraue ich.
1: Herr, höre mein Gebet, vernimm mein Flehen. In deiner Treue erhöre mich, in deiner Gerechtigkeit.
0: Geh mit deinem Knecht nicht ins Gericht, denn keiner, der lebt, ist gerecht vor dir.
1: Der Feind verfolgt mich, tritt mein Leben zu Boden. Er lässt mich in der Finsternis wohnen wie längst Verstorbene.
0: Mein Geist verzagt in mir, mir erstarrt das Herz in der Brust.
1: Ich denke an die vergangenen Tage, sinne nach über all deine Taten, erwäge das Werk deiner Hände.
0: Ich breite die Hände aus und bete zu dir. Meine Seele dürstet nach dir wie lechzendes Land.
1: Herr, erhöre mich bald, denn mein Geist wird müde.
0: Verbirg dein Antlitz nicht vor mir, damit ich nicht werde wie Menschen, die längst begraben sind.
1: Lass mich deine Huld erfahren am frühen Morgen. Denn ich vertraue auf dich.
0: Zeig mir den Weg, den ich gehen soll. Denn ich erhebe meine Seele zu dir.
1: Herr, entreiß mich den Feinden. Zu dir nehme ich meine Zuflucht.
0: Lehre mich, deinen Willen zu tun, denn du bist mein Gott. Dein guter Geist leite mich auf ebenem Pfad.
1: Um deines Namens willen, Herr, erhalt mich am Leben. Führe mich heraus aus der Not in deiner Gerechtigkeit.
0: Ehre sei dem Vater und dem Sohn und dem Heiligen Geist.
1: Wie es war im Anfang, so auch jetzt und alle Zeit und in Ewigkeit. Amen. Verbirg dein Antlitz nicht vor mir, auf dich, o Herr, vertraue ich.
0: Lesung aus dem 1. Petrusbrief. Seid nüchtern und wachsam. Euer Widersacher, der Teufel, geht wie ein brüllender Löwe umher und sucht, wen er verschlingen kann. Leistet ihm Widerstand in der Kraft des Glaubens.
1: Herr, Herr, auf dich vertraue ich, in deine Hände lege ich mein Leben.
0: Herr, auf dich vertraue ich, in deine Hände lege ich mein Leben.
1: Lass leuchten über deinem Knecht dein Antlitz, hilf mir in deiner Güte.
0: In deine Hände lege ich mein Leben.
1: Ehre sei dem Vater, dem Sohn und dem Heiligen Geist.
0: Herr, auf dich vertraue ich, in deine Hände lege ich mein Leben.
1: Sei unser Heil, o Herr, wenn wir wachen, und unser Schutz, wenn wir schlafen, damit wir wachen mit Christus und ruhen in seinem Frieden.
0: Sei unser Heil, o Herr, wenn wir wachen, und unser Schutz, wenn wir schlafen, damit wir wachen mit Christus und ruhen in seinem Frieden.
1: Nun lässt du, Herr, deinen Knecht, wie du gesagt hast, in Frieden scheiden.
0: Denn meine Augen haben das Heil gesehen, das du vor allen Völkern bereitet hast.
1: Ein Licht, das die Heiden erleuchtet, und Herrlichkeit für dein Volk Israel.
0: Ehre sei dem Vater und dem Sohn und dem Heiligen Geist.
1: Wie es war im Anfang, so auch jetzt und alle Zeit und in Ewigkeit. Amen. Sei unser Heil, o Herr, wenn wir wachen, und unser Schutz, wenn wir schlafen, damit wir wachen mit Christus und ruhen in seinem Frieden. Lasset uns beten, Herr, gütiger Vater, sei du unsere Leuchte im Dunkel der Nacht, gib, dass wir in Frieden schlafen, damit wir uns beim Anbruch des neuen Tages in deinem Namen freudig erheben. Darum bitten wir durch Christus, unseren Herrn.
0: Amen.
1: Eine ruhige Nacht und ein gutes Ende gewähre uns der allmächtige Herr.
0: Amen.
1: Sei gegrüßt, o Königin, Mutter der Barmherzigkeit, unser Leben, unsere Wonne und unsere Hoffnung sei gegrüßt. Zu dir rufen wir verbannte Kinder Evas, zu dir seufzen wir trauernd und weinend in diesem Tal der Tränen. Wohlan denn unsere Fürsprecherin, wende deine barmherzigen Augen uns zu und nach diesem Elend zeige uns Jesus, die gebenedeite Frucht deines Leibes. O gütige, o milde, o süße Jungfrau Maria. Liebe Hörerfamilie, wir schließen die komplett immer mit einem marianischen Antiphon. Heute ist das Fest Maria Geburt, so möchte ich noch ein paar Gedanken anschließen. Jede menschliche Geburt ist immer etwas Besonderes, etwas Außergewöhnliches. Eltern machen oft die Erfahrung, eben, dass ein Kind wirklich ein ganz großes Wunder ist, dass jeder Mensch einmalig ist, unersetzbar, wirklich etwas ganz Neues im Universum. Und wenn wir an die Geburt Marias denken, dann müssen wir denken, dass es eine Geburt von noch besonderer Art war, dass hier eigentlich der neue Mensch erschienen ist, der neue Mensch, der so ist, wie Gott eigentlich auch uns gedacht hat. Das wird in Maria als Bild, ist das schon da, was wir als Ziel haben, worauf wir hingeordnet sind, wohin wir streben sollen. Maria wird oft auch Pforte genannt, eine Tür, eine Pforte. Durch Maria, durch diese Tür ist Gott in die Welt hereingekommen. Maria wird so auch die Morgenröte des Heils genannt. Zuerst kam die Morgenröte und dann kam durch sie das Licht der Welt, eben Christus, herein in die Welt. Durch diese Pforte ist eben durch Christus dann das Reich Gottes hereingekommen. Und eben jetzt auch die Möglichkeit des neuen Menschen durch die Taufe dann. Mit Maria ist auch durch Christus dann die neue Zeit hereingekommen, die Endzeit. Das ist auch ein wichtiger Gesichtspunkt. Wir dürfen Maria auch als Pforte betrachten,

0: den Gott mit uns hat. Denn in Maria wird auf einmalige Weise sichtbar, wie Gott durch Menschen wirkt. Gott hat viele Pläne durch Maria in dieser Welt verwirklicht. Der ganze Erlösungsplan ist durch die Mitwirkung Marias eben verwirklicht worden. Und Maria hilft uns zu erkennen, dass Gott wirklich mit jedem von uns einen Plan hat. Und sie hilft uns auch, auf diesen Plan einzugehen. Maria hilft uns auch, uns zu öffnen für die Tugenden, für diese inneren Haltungen, die sie als neuer Mensch verkörpert, die göttlichen Tugenden des Glaubens, dass wir eine Hoffnung verwirklichen, die alle menschlichen Hoffnungen übersteigt, dass wir wirklich die Tugend der Liebe, diese Gnadengabe in der größeren Fülle empfangen dürfen. Maria hilft uns auch, offen zu sein für das Streben nach den Kardinaltugenden, die Gerechtigkeit, die Weisheit, die Tapferkeit, das Maß. Und sie hilft uns insgesamt einfach, uns wirklich zu öffnen für den Heiligen Geist, damit er in uns wirkt, damit er in uns Wohnung nimmt, damit er durch uns wirkt. Und sie zeigt uns, wie das geht, eben durch ihr Ja-Wort. Sie hilft uns, wirklich Ja zu sagen zu den Umständen, in die wir hineingeboren sind, zu den Dingen, die um uns herum sind, zu den Verantwortungen, in die wir hineingestellt sind. So hilft uns Maria auch immer wieder, als Pforte Schwellen zu überschreiten, uns aufzuschwingen vom Natürlichen zum übernatürlichen Leben, vom Weltlichen zum Geistlichen. Sie hilft uns auch, Schwellen zu überschreiten, wenn wir unter uns Menschen nicht zusammenkommen. Sie führt eben uns Christus näher und hilft uns auch, untereinander näher zu kommen. Maria wird auch genannt die Pforte des Himmels, und sie hilft uns insbesondere, dass wir die letzte Pforte überschreiten, dass wir einmal von der irdischen Welt in das ewige Licht durch die Pforte des Himmels schreiten dürfen. So möchte ich mit diesen Gedanken enden und euch auf die Fürsprache der Gottesmutter Maria den Segen erteilen. Der Herr sei mit euch.
1: Und mit deinem Geiste.
0: Der Herr segne und behüte euch, er lasse sein Angesicht über euch leuchten und sei euch gnädig. Er wende euch sein Antlitz zu und schenke euch seinen Frieden. Das gewähre euch der dreinige Gott auf die Fürsprache der Gottesmutter Maria, der Vater, der Sohn und der Heilige Geist.
1: Amen.
0: Gelobt sei Jesus Christus.
1: In Ewigkeit. Amen. Herzlichen Dank, Herr Dekan, für das gemeinsame Gebet und Ihnen eine gute Nacht.
0: Danke auch.
1: 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Dies war die Komplett, das Nachtgebet der Kirche. Wir waren verbunden mit Dekan Dr. Ignaz Steinwender aus Zell am Ziller im Erzbistum Salzburg in Österreich. Und nun schauen wir auf die weiteren Sendungen. Ab 22 Uhr hören Sie in der Sendereihe Evangelium der Befreiung einen weiteren Beitrag von Bruder Jan Hermanns, dem 2003 verstorbenen Gründer der Emaus-Bewegung, die sich die Bekämpfung von Obdachlosigkeit und Armut zum Ziel gesetzt hat. Heute geht es in der Reihe Fallen für die Partnerschaft im dritten Teil um die Macht der Sexualität und die Ohnmacht der Liebe. Die Mittagsansprache vom Tage mit Pfarrer Richard Kocher, Programmdirektor von Radio Horeb, wiederholen wir ab 22.50 Uhr. Zurück zu den Wurzeln, warum ich die katholische Kirche verließ und wieder zurückkehrte. So der Titel der Lebenshilfesendung von heute Vormittag. Nachzuhören für Sie ab 23 Uhr. Am morgigen Mittwoch, dem 9. September, beginnen wir unser Live-Programm um 6 Uhr mit Angelusgebet und Rosenkranz mit Renate Mewes. Im Interview des Tages um 8.15 Uhr widmen wir uns Hans August Lücker. Er gehörte zu den prägenden Europapolitikern der Nachkriegszeit. Als überzeugter Katholik

setzt er sich für Frieden, Versöhnung und die europäische Einigung ein. Ab 9 Uhr übertragen wir die Heilige Messe aus der Gnadenkapelle in Altötting im Bistum Passau und ab 9.50 Uhr sind wir live dabei im Vatikan bei der Generalaudienz mit Papst Leo. Soweit die Programmvorschau. Das Live-Programm von Radio Horeb endet nun. Ich darf mich nun von Ihnen verabschieden und wünsche Ihnen eine gute Nacht. Gottes Segen und alles Gute für Sie. Für Sie am Mikrofon war Josef Hitzenberger, Radio Horeb. Leben mit Gott.

0: Es ist 22 Uhr. Willkommen im Nachtprogramm von Radio Horeb. Wir beginnen es mit einer Wiederholung aus der Sendereihe Evangelium der Befreiung. Sie wurde gestaltet von Bruder Jan Hermanns, dem inzwischen verstorbenen Gründer der Emaus-Bewegung. Bruder Jan fühlte sich vor allem zu den Armen und Randgruppen gerufen. Wir stellen Ihnen nun eine Sendung aus dem reichen Schatz vor, den er uns hinterlassen hat.
1: Liebe Hörerinnen und Hörer von Radio Horeb, ich begrüße wieder recht herzlich zu unserer Sendung Evangelium der Befreiung. In diesem Monat ist wieder unser Thema Fallen für die Partnerschaft. Liebe Hörerinnen und Hörer, liebe Schwestern und Brüder, ich lade vor allem zu dieser Sendung jetzt junge Menschen auch ein, sich mit den Fragen auseinanderzusetzen. Menschen, die noch nicht in die Falle gegangen sind. Die Suche nach Geborgenheit war unser erstes Thema in dieser Reihe. Das Streben nach Selbstverwirklichung, das zweite. Heute geht es um die Macht der Sexualität und die Ohnmacht der Liebe. Ja, die Sexualität kann eine große Falle werden. Sie kann viel zerstören im zwischenmenschlichen Bereich. Wie viele Nöte erleben wir, weil die Sexualität oft schneller war als die Liebe? Wie viele Kinder wachsen ohne Familie auf? Wie viele Abtreibungen sind Folge eines unbedachten Auslebens von Sexualität? Es lohnt sich, darüber nachzudenken, über diese Fragen, die Sexualität und Liebe betreffen. Es lohnt sich, sich Gedanken darüber zu machen, wie wir in eine Beziehung eintreten können und was wir beachten sollten. In den vorhergegangenen Sendungen haben wir bereits Fallen erwähnt, die Suche nach Geborgenheit oder auch die Suche nach Selbstverwirklichung, das zu sehr starke Streben, für sich selber etwas zu bekommen. Es können falsche Grundlagen für eine Partnerschaft gelegt werden, durch die die Partnerschaft wenig Chancen hat zu bestehen. Es ist wichtig, dass wir uns damit auseinandersetzen und dass wir nicht nur klagen darüber, dass viele Ehen heute scheitern. Das Scheitern von Ehen hat Ursachen. Ursachen auch in den falschen Weichenstellungen. Und wir tun gut daran, zu überprüfen, ob die Voraussetzungen, in eine Partnerschaft uns begeben, ob die auch tatsächlich stimmig sind oder ob wir in unseren Einstellungen etwas ändern sollten. Ich bitte Sie, liebe Hörerinnen und Hörer, die Sie erwachsen sind, wenn Sie Zugang zu Jugendlichen haben oder zu Heranwachsenden, vielleicht zu heranwachsenden Kindern, dass Sie vielleicht diese Kassette auch aufnehmen oder bestellen, um sie an Jugendliche, soweit sie offen sind, weiterzugeben. Weil gerade Ihnen möchte ich natürlich Impulse geben, und nicht in erster Linie Menschen, die bereits in die Fallen getappt sind, diese Fallen vorhalten. Es geht darum, dass wir neu lernen, uns zu bereiten für Ehe und Familie, um wirklich ein Fundament zu legen, auf das Fundament einer Partnerschaft auch das Fundament einer Familie gegründet werden kann, die nicht so schnell umzuwerfen ist. Darum geht es in dieser Sendereihe. Herzlich willkommen.

Die Macht der Sexualität und die Ohnmacht der Liebe ist das Thema unserer heutigen Sendung. Ja, es ist tragisch. Die Sexualität hat in unserem Leben oft mehr Macht als die Liebe. Und oft wird die Liebe niedergerungen durch die Sexualität. Eigentlich soll die Sexualität ein Ausdruck der Liebe sein. Sexualität und Liebe gehören zusammen. Doch wie oft läuft die Sexualität der Liebe davon? Sie ist schneller. Und bevor die Liebe gewachsen ist, wird die Sexualität praktiziert. Wir alle sind in Gefahr, dem Zeitgeist auf dem Leim zu geben. Dem Zeitgeist, der die Freiheit zur Lust propagiert. Von sexueller Freiheit ist die Rede, von Befreiung. Geschieht da wirklich Befreiung oder geraten wir in neue Fesseln? Das müssen wir uns fragen angesichts der vielen Folgen einer gelebten Sexualität, die an der Liebe vorbeigeht. Wir müssen es uns fragen angesichts des Umstandes, dass viele Menschen sexuellen Missbrauch erleben. Nicht nur Missbrauch in der Kindheit, nicht nur Vergewaltigung, sondern auch den Missbrauch in normalen, sogenannten normalen Beziehungen. Wir laufen Gefahr, einander zu missbrauchen, einander zu benutzen als Objekte, um unsere Sexualität auszuleben, anstatt einander in Liebe zu begegnen. Es geht, liebe Schwestern und Brüder, liebe Frauen und Männer, liebe Mädels und Jungs, es geht in dieser Sendung, ganz besonders in dieser Sendung, um die Schule der Liebe.

Lass mich noch ein Wort sagen zu den Vorwürfen gegenüber der Kirche. Sie sei sexualfeindlich und allzu sehr moralisch. Es ist wichtig, dass wir uns freimachen von all diesen meines Erachtens oberflächlichen Diskussionen. Es geht nicht um Sex, ja oder nein. Es geht um Liebe. Es geht um etwas Tieferes. Es geht um eine neue Entdeckung der Ehrfurcht des Menschen vor dem Menschen. Darum geht es auch vom Evangelium her. Das werden wir erfassen, wenn wir uns Jesus Christus anschauen und immer mehr in seine Liebe hineinwachsen. Es ist nicht meine Art, die ganzen Probleme vom Gesetz her zu betrachten. Ich selber bin manchmal unangenehm berührt, wenn Menschen allzu sehr die Gesetze betonen. Das ist ein Weg, wo wir gerade junge Menschen oft eher verschrecken. Sie empfinden Normen und Zwänge und weichen diesen Normen und Zwängen aus. Und wir können es durch einen moralischen Rigorismus eher erreichen, dass sie in den Widerstand geraten, dass sie opponieren und genau das tun, wovon wir sie abzuhalten suchen. Es geht um etwas anderes. Es geht nicht ums Gesetz, es geht um die Liebe. Und es geht darum, dass wir Menschen einander in neuer Ehrfurcht und Achtung begegnen. Jesus weist uns da den Weg. Lasst uns die ganzen Probleme anschauen aus der Sicht Jesu. Weder aus der Sicht der Gesetzlichen, noch aus der Sicht derer, die einen Liberalismus propagieren, der letztlich zur Ausbeutung des Menschen durch den Menschen führt. Es geht nicht um die Freiheit der Kinder dieser Welt, die alles mitnehmen, alles ausbeuten wollen. Es geht auch nicht um die Gesetzlichkeit, um die Betonung von Verboten. Es geht um die Liebe Jesu. Wir werden frei vom Gesetz, wenn wir frei für die Liebe werden. Wenn wir aber nicht in der Liebe sind und wenn wir nicht in der Liebe Jesu Christi sind, dann gilt für uns das Gesetz, dann brauchen wir das Gesetz, weil wir dann zu den Gesetzlosen werden, denen Einhalt geboten werden muss, damit sie nicht andere Menschen ausbeuten und unterdrücken. Ja, ich spreche bewusst davon, von Ausbeutung und von Unterdrückung. Denn gerade im Bereich der Sexualität und des zwischenmenschlichen Umgangs geschieht viel Ausbeutung, viel Ausnutzung, viel Unterdrückung. Gerade wem Menschenrechte ein Anliegen sind, der wird sich auch gegen diese Formen der Ausbeutung des Menschen durch den Menschen wenden. Es geht nicht um eine Lustfeindlichkeit. Es geht um eine Liebesfreundlichkeit. Es geht darum, dass wir den Menschen neu entdecken, dass wir neu frei werden für den Weg der Liebe.

Es hat in der Kirche eine Sexualfeindlichkeit gegeben. Und es gibt auch sicher heute bisweilen noch einen moralischen Rigorismus. Doch die eigentliche Problematik ist heute nicht mehr die Moralisierung. Die eigentliche Problematik ist der Zeitgeist, der Aufruf zur Befreiung zur Lust. Schauen wir uns diese Befreiung zur Lust etwas näher an. Befreiung zur Lust, Befreiung zum Ausleben der Sexualität. Ist das Befreiung? Ist das wirklich Befreiung? Was geschieht, wenn Menschen ungezügelt ihre Sexualität ausleben? Schauen wir genauer hin. Ich kenne zur Genüge die Problematik der Sexsucht. Ich weiß und erlebe es immer wieder, wie Menschen durch andere Menschen verletzt werden. Wenn diese dann dahinter gekommen sind, ich bin nur genommen worden, bin benutzt worden, dann wieder weggeworfen, wie ein Gebrauchsartikel. Wie oft werden Menschen belogen und betrogen, indem ihnen Liebe vorgegaukelt wird, bis es dem anderen gelungen ist, sie ins Bett zu bewegen. Und wie oft sind sie dann wieder fallen gelassen worden. Sie waren nicht mehr interessant. Soll das Freiheit sein? Eine Befreiung? Ich weiß, wie viele Menschen durch diese Art von Befreiung in Anführungszeichen tief verwundet worden sind. Wie viele sich eingeigelt haben, wie viele nicht mehr neu vertrauen können und den Glauben an die Liebe, den Glauben an den Menschen verloren haben. Wie oft höre ich von Männern, alle Frauen sind doch nur Huren. Wie oft höre ich von Frauen, alle Männer sind gierig. Sie wollen nur ausbeuten und benutzen. Das sind Menschen tiefe Wunden zugefügt worden. Und wie oft reagieren dann Menschen, denen so von anderen Übles widerfahren ist, in ähnlicher Weise. Sie wollen es dem anderen Geschlecht heimzahlen. Sie wollen es dem anderen vergelten. Die anderen, die Männer sind eh alle schlecht, die Frauen sind eh alle schlecht. Man kann's ja nicht anders als in der gleichen Münze wieder heimzahlen. Es sind verheerende Folgen, die da entstehen, die aus der Gier praktiziert wird, ist ein Dolchstoß gegen die Liebe.

Vor einiger Zeit war ich zu Gast in einem Mädchenheim. Ich habe dem Mädchen dringend ans Herz gelegt: Lasst euch nicht benutzen. Lasst euch nicht gebrauchen. Schaut euch die Jungs gut an, bevor ihr eine zu große Nähe zulasst. Lasst euch nicht einfach verführen. Lasst euch nicht überreden. Sondern schaut danach, ob der andere dich wirklich liebt. Achte darauf, dass ihr wirklich geliebt werdet. Das ist so wichtig, dass wir das jungen Menschen sagen. Es ist aber auch wichtig, dass wir ganz behutsam mit ihnen umgehen. Es ist schrecklich, wenn Erwachsene sagen, du darfst nicht vor einer Ehe mit einem Jungen, einem Mädchen schlafen. Es ist ungut. Es ist ja etwas Wahres, was wir da übermitteln. Aber nicht in einer Art, wie junge Menschen das so aufnehmen können. Es ist die falsche Sprache. Das löst nur den Protest aus, den Widerstand. Und es bewirkt nicht selten, dass junge Menschen sich dann wehren, dass sie opponieren und genau das Gegenteil von dem tun, was sie sagen. Wenn wir mit ihnen reden, dann ist es wichtig, dass wir so reden, dass sie uns auch verstehen können. Es ist wichtig, dass wir ihnen sagen, dass es um sie selber geht. Dass es darum geht, dass sie geachtet werden und auch, dass sie andere achten. Dass sie nicht mit sich spielen lassen und auch, dass sie nicht mit anderen spielen.

hier diese Sendung hört, möchte ich sagen, viele von euch sind schon verletzt worden. Viele von euch haben bereits schlechte Erfahrungen gemacht. Gar mancher hat sich vertrauensvoll auf ein Mädel, auf einen Junge eingelassen und ist dann sitzen gelassen worden. Der andere hat ihr vielleicht ganz schön wehgetan. Wie schnell lassen wir uns überreden? Wie schnell folgen wir dem Rausch der Gefühle? Es hat keiner von uns Veranlassung, den ersten Stein zu werfen. Aber wir dürfen lernen aus unseren Erfahrungen. Ja, wir dürfen auch lernen aus den Erfahrungen anderer. Wir müssen nicht alle schlechten Erfahrungen als selber machen. Ich freue mich riesig, wenn jemand sagt, er hat noch keine Erfahrung gemacht. Wie oft werden dann junge Menschen blöd hingestellt, als wenn sie dumm wären, als wenn sie naiv wären, keine Ahnung hätten, rückständig wären. Der Zeitgeist diskriminiert ganz schön, ganz mächtig. Er übt massiven Druck auf junge Leute aus massivsten Druck. Wenn jemand 18, 19, 21 ist und noch nicht mit einem Partner verkehrt hat, wie wird er diskriminiert, dumm hingestellt, rückständig? In Wirklichkeit hat er sich bewahrt, er ist wach geblieben. Es mag ja sein, dass mancher aus Hemmung sich noch nicht auf eine sexuelle Beziehung eingelassen hat. Aber die Hemmung kann auch etwas Gutes sein. Sie muss keine Verklemmtheit sein. Nicht selten ist es ein gutes Gespür, das junge Menschen hindert, sich vorschnell aufeinander sexuell einzulassen. Das Gespür, dass es noch nicht so stimmt. Es kann sehr gesund sein. Und ich bitte euch, Jungs und Mädels, die ihr diese meine Worte hört, euch da nicht blenden zu lassen vom Zeitgeist. Nicht blenden zu lassen von der Masse, von denen, die da kluge Sprüche bringen, die mit ihren sogenannten Erfahrungen rumprotzen. Du hast es nicht nötig, mit der Masse, mit dem Strom zu schwimmen. Folge deinem eigenen Gewissen, folge deinem eigenen Inneren und lass dir nicht da von anderen was einreden. Lass dir nicht die Normen dieser Zeit einreden. Normen, durch die Menschen wirklich in die Gefangenschaft geraten, durch die viele Beziehungen zerstört werden, durch die Missbrauch geschieht. Folge deinem Herzen. Folge der Spur deinem Herzen. Handle nach deinem Innern. Handle nicht nach deinen Gefühlen und Stimmungen. Handle nicht nach deiner Gier. Handle nach deinem Innern. Folge der Spur der Liebe.

Die Sexualität übt in unserer Zeit Macht über die Liebe aus. Das ist ein großes Problem, liebe Schwestern und Brüder, liebe Mädchen und Jungs. Wir werden durch die Sexualität beherrscht und versklavt. In vielen Beziehungen gibt die Sexualität den Ton an und sie beherrscht die Liebe. In vielen Beziehungen kommt es nicht zur Liebe, weil die Sexualität schneller gewesen ist, mächtiger gewesen ist. Es ist gut, wenn wir die Sexualität bewahren. Es hat nichts mit frommem Moralismus zu tun, wenn uns geraten wird, mit der Sexualität auf die Ehe zu warten. Lasst es uns genauer anschauen. Es ist nicht prüde Moral, die uns das sagt. Es ist ein tiefes Erkennen. Wenn ich wirklich ganz Ja zu einem Partner sagen kann, ein Junge zu einem Mädchen, ein Mann zu einer Frau, wenn ich ganz Ja sagen kann, dann kann dieses Ja ein Ja zur Ehe sein. Wenn ich dieses Ja zur Ehe nicht geben kann, dann ist das verdächtig. Dann stimmt etwas nicht. Dann stimmt es auch nicht, wenn ich mich mit dem Partner körperlich vereinige. Es ist eine Unehrlichkeit, wenn ich mit dem Körper Ja sage, mit meinen Worten, mit meinen Entscheidungen, aber dieses Ja noch nicht spreche. Es ist nicht sauber, nicht echt, nicht astrein. Ich mache mir und dem anderen etwas vor, wenn ich mich mit ihm vereinige, ohne dieses Ja zu einer Ehe und auch ohne dieses Ja zu einer Familiengründung zu sagen. Das ist mein Problem mit dem schnellen Sex, mit der schnellen Ausübung der Sexualität, mit der zu schnellen körperlichen Vereinigung. Ich werfe es niemand vor, der zu schnell gewesen ist. Wer von uns könnte schon den ersten Stein werfen? Aber ich möchte es doch uns allen ganz eindringlich ans Herz zu legen, dieses Gesetz zu beachten, das nicht in erster Linie ein Gesetz der Moral ist, sondern ein Gesetz der Liebe ist. Jede Moral ist letztlich eine Moral der Liebe, sonst ist sie keine echte Moral. Es geht um die Liebe. Es geht darum, dass wir nicht miteinander spielen, dass wir nicht einander benutzen, dass wir nicht selbstsüchtig in Beziehungen gehen. Die Sexualität, die eigentlich ein Ausdruck unserer Liebe sein soll, wie gesagt, sie kann uns ganz schön zur Falle werden. Wie schnell machen wir uns etwas vor, wenn wir meinen, unser Gefühl sei schon Liebe? Ist es wirklich Liebe? Auch wenn wir das tiefe Verlangen haben, uns dem anderen ganz zu schenken, für einen ganz anderen ganz da zu sein. Wenn wir unsere Liebe ganz ihm ausdrücken möchten. Wir tun gut daran, zu fragen, ob unsere Liebe auch reif ist, ob sie mehr ist als Gefühl, mehr als eine Stimmung, ob hinter dieser Liebe ein ganzes Ja zum anderen Menschen steht, ein Ja, mit ihm durch dick und dünn zu gehen, ein Ja, mit ihm Verantwortung zu übernehmen, vielleicht eine gemeinsame Verantwortung für eine Familie, für Kinder. Ist das Ja, das mich nach einer Vereinigung mit dem anderen drängt, ein solches ganzes Jahr?

0: Auch in unseren beiden ersten Sendungen war die Rede davon. Die Rede vom Egoismus und die Rede von der Liebe. Es war die Rede davon, ob wir aus eigensüchtigen Gründen in eine Beziehung gehen, ob wir uns nur selber verwirklichen wollen, ob wir Geborgenheit für uns suchen, Sicherheit für uns suchen oder was uns wirklich um den anderen geht. Die Liebe unsere Beziehung verbindet. Und wie viel mehr stellt sich die Frage im Zusammenhang mit der körperlichen Vereinigung? Ist es Selbstsucht, die uns zu dieser Vereinigung drängt? Oder lassen wir uns auf den anderen in wirklicher Liebe ein? Machen wir uns nichts vor. Die wirkliche Liebe sagt ganz ja. Und sie lebt nicht nur die Stimmung aus. Die wirkliche Liebe fragt nach dem anderen. Ist es für den anderen wirklich gut? Ich sage zu uns Männern ganz klar, wir machen uns häufig was vor, indem wir gerade vom Zeitgeist geprägt das etwas locker nehmen wollen, das mit der Sexualität. Für viele Frauen ist es nicht so locker. Für viele Frauen ist die Vereinigung ein wirklicher Ausdruck von Ehe, Ausdruck der ganzen Annahme durch den Mann. Die körperliche Vereinigung ist Ausdruck von Ehe, ist Ausdruck dieses ganzen Ja's. Und es ist nicht gut, wenn wir mit dem Körper etwas ausdrücken, was mit unserem Willen, durch unseren Willen nicht bestätigt ist. Auch da muss ich an Menschen denken, die in sogenannter Freiheit sich entschieden haben, die beide das bejahen, mit Worten bejahen, auch wenn diese Entscheidung der Liebe noch nicht getroffen ist. Freiwillig, von Freiwilligkeit sprechen wir dann. Und wie oft machen wir uns etwas vor? Wie oft täuschen wir uns und sprechen von einem Ja, das gar nicht für die Ehe gegeben sein muss, einem Ja zur körperlichen Vereinigung. Und dennoch sind wir dann tief verwundet, wenn für den anderen das Ja zur Liebe eigentlich nicht da war. Wenn es nicht trägt, wenn es nicht hält. Wie oft machen sich Menschen etwas vor, die einander diese sexuelle Freiheit zubilligen und dann dennoch tief verwundet sind. Es gibt ein inneres Gesetz des Menschen, das durch den Zeitgeist ziemlich vernebelt worden ist. Lasst uns auf dieses innere Gesetz achten und uns nicht von der Gesellschaft vom Zeitgeist manipulieren, von den Normen dieser Welt bestimmen, die heute viel wichtiger sind, wie die Normen der Kirche, über die so viele klagen. Lasst uns der Norm der Liebe folgen. Lasst uns auf die Stimme in unserem Innern hören, auf die Stimme in unserem Gewissen. Lasst uns in Ehrfurcht einander begegnen. Menschen sind keine Gebrauchsartikel. Wir dürfen nicht einander nehmen und wieder wegwerfen. Es ist wichtig, dass wir ganz Ja sagen. Es ist wichtig, dass unsere Liebe reifen kann. Und ich sage es ganz klar und unmissverständlich. Wenn wir nicht Ja zu einer Ehe sagen können, noch nicht ja, dann ist die Zeit einfach noch nicht reif. Dann belügen wir uns, dann belügen wir den Partner, dann machen wir uns etwas vor. Es ist gut, wenn unsere Liebe reifen kann. Es ist gut, wenn eine Beziehung auch durch viele Prüfungen und Belastungen hindurchgehen kann. Wenn wir nicht Ja sagen, ohne Ja zu meinen, wenn unser Ja wirklich steht. Lasst uns durch die Schule der Liebe gehen. In der Schule der Liebe ein wirkliches Ja finden, das dann wirklich auch in der Vereinigung sich durchträgt. Ein Ja, das auch Ja sagt zum anderen, Ja sagt zum einem Fruchtbarwerden in einer Familie. Nicht nur Ja sagt zu den gegenwärtigen Bedürfnissen. Lasst uns den Reichtum der Liebe neu entdecken. Geben wir der Liebe eine Chance. Ich wünsche Ihnen und euch allen einen guten Abend. Bis zum Gespräch über diese Thematik. Grüßt euch herzlich, euer Bruder Jan Hermanns.
1: Das war eine Wiederholung aus der Sendereihe Evangelium der Befreiung. Live ausgestrahlt wurde diese Sendung bei Radio Horeb vor einigen Jahren. Der Leiter der Sendereihe, Bruder Jan Hermanns, ist inzwischen verstorben. Eine weitere Sendung aus seinem Nachlass können Sie bei uns am kommenden Dienstag um 22 Uhr hören. Im Nachtprogramm von Radio Horeb geht es gleich weiter mit der Mittagsansprache vom Tag.

0: Einen wunderschönen guten Abend wünscht Ihnen, liebe Hörerinnen und Hörer, Radio Horeb. Wir wiederholen jetzt für Sie die Mittagsansprache vom Tag.
1: Liebe Hörer und Zuschauer, Familie, Fest Mariä, Geburt. Eine Frau, die von Anfang an bestimmt ist, eine Mission von universaler Bedeutung zu erfüllen, die Mutter Gottes zu sein. In vielen Texten, Orationen, Gebeten kommt das vor. Du wurdest geboren, um die Mutter Gottes zu werden. Aber sie ist nicht nur Mutter Jesu Christi, sondern, weil Christus am Kreuz ausdrücklich gesagt hat, siehe deine Mutter zu Johannes, und sie ist ja nicht das leibliche Kind von ihr, sind wir in geistlicher Hinsicht auch ihre Söhne und Töchter. In der Apokalypse heißt es, der Satan ging hin, um Krieg zu führen gegen die apokalyptische Frau und ihre übrigen Nachkommen. Das sind wir. Wir sind ihre Sprösslinge, ihre Kinder. Und deshalb feiern wir heute den Geburtstag unserer Mutter, so wie wir den Geburtstag eigentlich unserer leiblichen Mutter auch feiern und dessen gedenken. Apropos Geburtstag. Wenn Ihre Mama Geburtstag hat, lassen Sie sie nur mit einem feuchten Händedruck bewenden, einem netten Anruf, oder gibt es da nicht ein Geschenk? Welches Geschenk haben Sie heute, der Mutter Gottes Maria zu machen, geistlicher Art? Wir haben schon für den Frieden gebetet und ich spüre, dass dieses Anliegen sehr drängend ist. Die Mutter Gottes hat ja auch vor dem Jahrtag in Medjugorje Ende Juni eine 9-tägige Novene eigens für den Frieden gehalten. Es ist dir ein großes Anliegen, auch in

Zeit zur Bittnerin Fatima, nicht der Medjugorje, ist das ein Thema. Als Graalit Samira, als Königin des Friedens, wird sie in Medjugorje angerufen und verehrt. Sowohl EWTN-TV wie auch wir haben ja auch von diesem Ort, aus diesem Anlass übertragen. Der Frieden ist wichtig. Und wir haben eine viel größere Rolle hier mitzuspielen. Ich werde das in einer eigenen Predigt noch darlegen. Derek Prinz, ein bekannter Evangelikaler, schon gestorbener Prediger, hat da gesagt, eigentlich hat dargelegt, dass der Gemeinde Gottes die Regierung der Welt im eigentlichen, im tiefsten Sinn anvertraut ist, nämlich durch unser Gebet, durch unser Eintreten vor Gott. Auf jeden Fall haben wir mehr mitzureden, als wir denken, mitzubeten, genauer gesagt. Und deshalb sollte eigentlich jetzt in dieser schwierigen Zeit kein Tag vergehen, in dem wir nicht inständig um den Frieden bitten. Ich kann mir nicht vorstellen, dass Gott das Gebet seiner Kinder egal ist. Und wenn Sie Nachrichten anschauen, dann sollten Sie nicht einfach immer nur zur Kenntnis nehmen, was da gerade wieder abgeht, dass die Auseinandersetzungen im Nahen Osten nicht aufhören wollen, dass Sondergesandte von Präsident Trump bei Putin und bei Zelensky sind. Das sollten Sie immer wieder im Gebet mit vor dem Herrn hintragen. Bitte gib doch, dass Friedfertigkeit einkehrt, dass der Wunsch nach Frieden dem siegt über den Wunsch nach Krieg und Auseinandersetzung. Ein theologischer Gedanke noch, weil doch manche auch evangelische Christen manchmal fragen, ja, hat denn die Mutter Gottes, hat Maria wirklich so eine große Bedeutung im Heilsplan? Wo steht das in der Bibel? Der Vater des Glaubens ist Abraham. Er hatte die Verheißung bekommen, noch im Alter einen Sohn geschenkt zu bekommen. Und er war schon 100 Jahre, seine Frau ähnlich. Und die Bibel sagt, Genesis, Sarah, ihr ergeht es nicht mehr, wie es Frauen zu ergehen pflegt, wenn sie mit einem Mann zusammen ist, also dass sie schwanger wird. Und es wurde immer aussichtsloser, je älter sie wurden. Und da haben sie eine Idee gehabt, für uns heute sehr unverständlich. Sarah selber hatte die Idee, Abraham soll doch zu ihrer Magd Hagar gehen, mit ihr ein Kind zeugen. Nachkommenschaft war damals einfach alles. Ansonsten wäre die Linie ausgestorben, hätten irgendwelche Verwandte ihn beerben müssen. Und deshalb führt sie, sogar die leibliche Frau, ihre Magd Hagar zu. Er schläft mit ihr und es wird ein Kind Ismael gezeugt. Aber nicht er ist der Erbe, sondern Isaak. Und Gott erfüllt dann die Verheißung bei einem 100-Jährigen und einer ähnlich alten Frau, dass sie noch ein Kind bekommt. Aber Sie merken, auch wenn er der Vater des Glaubens ist, das war durchaus holprig und auch von sicher von Zweifeln, von Fragen begleitet. Ja, lieber Gott, wann machst du es jetzt endlich? Und bei Maria war das ja noch viel heftiger, was der Engel gesagt hat. Das wäre noch eine Runde weiter. Nicht nur, dass jemand, der schon unfruchtbar ist, empfängt, sondern du wirst ganz und gar ohne Mann empfangen. Den brauchen wir da gar nicht dabei. Das zu glauben, das ist schon etwas Herausforderndes. Und der Engel sagt, du bekommst sogar ein Zeichen. Auch Elisabeth, deine Verwandte, die als unfruchtbar galt, ist schon im 6. Monat. Also das bekommst du als Bekräftigung. Geh hin, schau dir dieses Zeichen an. Und dann sagt Elisabeth, erfüllt vom Heiligen Geist, eigentlich ein ekstatisches Rufen, selig bist du, Maria, weil du geglaubt hast, dass sich erfüllt, was der Herr dir sagen ließ. Selig bist du. Die Seligpreisungen haben in der Bibel ein ganz großes Gewicht. Das bedeutet, ganz in Gott verankert zu sein. Selig bist du, Maria. Du hast geglaubt, dass dieses Unmögliche sich erfüllen wird. Und sie ist im Augenblick ja schon schwanger geworden. Sie trägt das Kind ja schon bei sich. Und wenn sie zurückkehrt wieder zu Josef, wird sie schon den 3. Monat vollendet haben. Also das ist schon etwas ganz Großartiges, dass sie, ohne daran zu zweifeln, geglaubt hat, dass sie empfangen wird ohne einen Mann. Das wird so ein ganz wichtiger Baustein, auch unser Vertrauen in die Verheißung und das Wort der Bibel zu bestärken. Und heute an ihrem Geburtsfest, am Geburtstag, wollen wir einfach danken, zumal unsere beiden Initiativen, EWTN, TV und Radio Horeb, sich ihr verdanken. Bei Radio Horeb weiß ich es ganz explizit.
dass jemand auch in prophetischer Mission zu Ferrari gesagt

0: hat, nimm das Radio in die Hand, sozusagen es ist von der Mutter Gottes, verbreite es in der ganzen Welt, es wird nie an den ökonomischen, an den finanziellen Mitteln fehlen. Also es ist eine Initiative von ihr entsprungen, das Radio. Und das ist etwas anderes, als wenn Leute, die gutwillig sind und die schwierige Lage der Kirche sehen, sich zusammensetzen und sagen, ja, wir müssen etwas tun. Radio wäre ein gutes Medium oder Fernsehen. Und das wäre sicher löblich und gut und anerkennenswert, aber es ist eine andere Dimension, wenn wir glauben, dass die Mutter Gottes dieses Radio gewollt hat und auch ins Leben gerufen hat. Und dann haben wir nämlich auch eine ganz andere Verantwortung, für die wir einmal mal auch Rechenschaft ablegen müssen. Das bedenken viele zu wenig, wenn sie sich auf nur ihre eigene Position beziehen und ich möchte das so und so haben im Radio und so vermittelt bekommen. Dafür bin ich Programmdirektor, um zu sagen, das stimmt mit unseren Zielen überein oder das stimmt nicht überein. Es gilt auch, diesem riesigen Geschenk gerecht zu werden. Und so darf ich Ihnen den Segen spenden auf die Fürsprache der Gottesmutter, der Engel und Heiligen des Himmels, ihrer Namenspatrone. Segne und behüte sie, der mächtige und gütige Gott, der Vater und der Sohn und der Heilige Geist.
1: Amen.
0: Ich wünsche Ihnen einen gesegneten Tag.
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1: Willkommen zur Lebenshilfe, heißt sie Sabine Böhler. Schön, dass Sie Ihre christliche Stimme, nämlich Radio Horeb, eingeschaltet haben. Heute ist Dr. Norbert Lurz bei uns zu Gast und er wird uns erzählen, warum er die katholische Kirche verließ und wieder zurückkehrte. Eigentlich hatte er als junger Erwachsener mit der katholischen Kirche abgeschlossen, ist zum evangelischen Glauben übergetreten, war in der evangelischen Kirche sogar hauptberuflich in leitender Position als Bildungsdezernent tätig, bis der Geist Gottes in ihm die Sehnsucht nach den Sakramenten weckte. Erneut machte der studierte Altertums- und Wirtschaftswissenschaftler Dr. Norbert Lurz eine Kehrtwende und konvertierte zurück. Jetzt in der Lebenshilfe erzählt er uns, warum er die katholische Kirche damals verließ, wie er seinen Glauben in der evangelischen Kirche lebte und was ihn nach 42 Jahren Zurückkehr bewogen hat. Dr. Norbert Lurz, er ist uns jetzt zugeschaltet aus dem schönen französischen Marienwallfahrtsort La Salette in den französischen Alpen. Am Hochfest Maria Geburt, darüber freuen wir uns sehr. Guten Morgen, Herr Dr. Lurz.
2: Ja, guten Morgen, Frau Böhler.
1: Wie geht es Ihnen in La Salette?
2: Ja, sehr gut. Hier ist bestes Wetter, Sonne, warm, also Mitte 20 Grad noch, selbst am Abend. Also eine föhnige Luft. Der Temperatursturz hat sich allerdings schon angedeutet. Ab Mittwoch dann schlechteres Wetter.
1: Und besonders ist, dass Sie tatsächlich direkt im Kloster jetzt leben oder im Kloster zu Gast sind, zusammen mit Ihrer Frau. Genau.
2: Ja, wir haben eine kleine Frankreich-Tour in dieser Woche geplant und führen die auch durch. Und jetzt zum Geburtstag der Gottesmutter sozusagen haben wir einen Abstecher nach La Salette unternommen.
1: Zurück zu den Wurzeln. Unser Thema, warum ich die katholische Kirche verließ und wieder zurückkehrte. Wie würden Sie Ihren Glaubensweg von damals bis heute beschreiben, Herr Dr. Lurz?
2: Gerne, Frau Böhler. Ich möchte an der Stelle auch noch die Hörerinnen und Hörer von Radio Horeb grüßen und natürlich auch den einen oder anderen Bekannten, der mich vielleicht noch kennt oder auch aktuell kennt. Ich freue mich auch auf dem Weg, mit Ihnen und mit euch Kontakt aufzunehmen. In der Tat, mein Leben ist eigentlich von außen her eher ein ruhiges Beamtenleben, wenn man so will. Aber es sind doch einige rumpelige Zeiten waren da auch schon da. Ich würde mein Leben so umschreiben, Gott schreibt auf krummen Wegen gerade und er öffnet immer wieder neue Wege zur rechten Zeit.
1: Und eine besondere Zeit für Sie war auch die Jugend. Was waren die Hauptgründe, warum Sie als junger Abiturient damals vor 42 Jahren aus der katholischen Kirche ausgetreten sind?
2: Gut, es war eigentlich ein ganz formaler Grund. Also ich war damals im Gymnasium, wie Sie sagten, und hatte einen sehr guten Rallye-Lehrer, also evangelisch. Wir konnten ja damals schon auch als Katholiken in den evangelischen Religionsunterricht. Und das hat mich doch sehr beeindruckt. Und auch so was man so landläufig sagt, die Peer Group. Also meine Umgebung, meine Freunde waren auch in einem evangelischen Jugendkreis engagiert. Und da hatte ich mich dann angeschlossen. Und man hat dann eigentlich derzeit sich keine so großen Gedanken gemacht, ob man konvertiert oder nicht. Mir fiel es relativ leicht, obwohl meine Mutter da nicht begeistert war. Kann man sich vielleicht vorstellen, meine Familie ist ja nach wie vor auch katholisch, meine Eltern, meine Mutter, mein Vater ist leider schon verstorben. Aber ich habe mir da gar nicht so viele Gedanken gemacht damals.
1: Und Sie waren, glaube ich, auch Ministrant. Also Sie waren auch sozialisiert in der katholischen Kirche.
2: Ich war Ministrant, das lag aber schon einige Jahre zurück. Ich habe das immer sehr gerne gemacht. Und jetzt in meinen älteren Tagen sozusagen, ich bin ja jetzt 63 Jahre alt, kommt mir immer wieder auch eine kleine Geschichte hoch. Ein polnischer Priester hat mir damals nach dem Ministrantendienst gesagt, du musst ganz besonders andächtig sein bei der Eucharistiefeier, weil dort ist Christus dir am nächsten. Und das hat mich eigentlich das ganze Leben mitverfolgt. Und jetzt ist es wieder sehr lebendig geworden, dieser Ausspruch. Es ist tatsächlich auch so.
1: Mhm. weil das, wenn wir gleich noch drüber auch von Ihnen erfahren, weil das war mit auch ein Hauptgrund, dass Sie wieder zurückgegangen sind zur katholischen Kirche, einfach auch der Wunsch, am Mahl des Herrn teilzunehmen, also die Eucharistiefeier mitzuerleben in vollem Umfang. Aber lassen Sie uns...
2: Jetzt ist mir noch was eingefallen, Frau Böhler, wenn ich das noch sagen darf. Ja, ich stamme ja aus der Nähe von Freiburg und wir haben da eine wunderschöne Marienkapelle, Maria zum guten Rat. Und dort bin ich schon als Jugendlicher eigentlich immer des Öfteren dort gewesen und dann später und habe dort auch stille Zeiten verbracht und auch schöne Zeiten. Bin mit dem Hund da hochgewandert. Der Hund musste natürlich draußen bleiben und ich war dann in der Kapelle. Und in dieser Kapelle habe ich dann mit meiner Frau, also meine Frau, geheiratet, allerdings dann evangelisch. Da kommen wir ja vielleicht jetzt nachher noch mal dran drauf zu sprechen.
1: Genau. Die vielen Stationen, die wollen wir jetzt sozusagen besprechen, denn da gibt es wirklich einiges zu erzählen. Aber was hat Sie in den 42 Jahren jetzt nach Ihrem Austritt, weil Sie waren ja länger jetzt in der evangelischen Kirche beheimatet als in der katholischen Kirche, aber was hat Sie in den 42 Jahren nach Ihrem Austritt aus der katholischen Kirche geprägt und oder auch verändert?
2: Ja gut, ich fange vielleicht mal bei meinen beruflichen Stationen an, bevor ich dann auf den spirituellen Weg komme. Ich bin ja Verwaltungsbeamter. Sie hatten es gesagt, ich hatte eigentlich Altertums- und Wirtschaftswissenschaften studiert, bin aber in meinem beruflichen Leben in verschiedenen Ministerien in Baden-Württemberg tätig gewesen und jetzt auch aktuell noch im Landwirtschaftsministerium. Also mich hat vor allem, haben auch interessanterweise katholische Persönlichkeiten geprägt. Im Staatsministerium war das damals Erwin Teufel. Und im Kultusministerium insbesondere die Frau Schawan, die ja auch in der katholischen Kirche keine Unbekannte ist. Und jetzt aktuell, wie gesagt, bin ich noch etwa 4 Jahre vor der Pension und freue mich auch weiterhin, dort arbeiten zu dürfen. Jetzt bin ich ein bisschen aus der Reihe. Sie hatten gefragt nach den spirituellen
1: Ja, was nach Ihrem Austritt Sie einfach auch geprägt und verändert hat. Was, genau, die Mitgliedschaft zum Beispiel auch Michaelsbund, wo Sie waren, wo Sie jetzt immer noch ja Mitglied sind.
2: Ja, genau. Also ich habe mich sehr stark engagiert in der evangelischen Kirche auch, war jetzt in meinem jetzigen Heimatort, wo ich wohne mit meiner Familie, war ich mal eine Periode auch im Kirchengemeinderat. Bin viele Jahre, also über 20 Jahre, Prädikant und Lektor gewesen, was mir auch sehr viel Freude gemacht hat. Ich durfte ja als Prädikant auch Ehen schließen. Das hatte ich dann auch mit dreimal durfte ich das machen bei befreundeten Paaren.
1: Ja, vielleicht, dass Sie uns erzählen, vor über 30 Jahren haben Sie sich zum Prädikant ausbilden lassen. Was war das für eine Ausbildung und was macht ein Prädikant? Also er darf Hochzeiten schließen, ja, oder Ehen schließen, so.
2: Man kann es vielleicht vergleichen mit der katholischen Kirche, die Leitung der Wortgottesdienstfeier. Allerdings der Prädikant, das ist ja der Unterschied, darf auch Sakramente austeilen. Also er darf auch nach einer besonderen Ausbildung machen, dann darf er auch die Abendmahlsfeier praktizieren. Dürfte theoretisch, das hatte ich ja allerdings nie gemacht, eine Taufe vollziehen und eben aber nur auf besondere Anfrage dann auch eine Ehe schließen. Damals hatte ich dann das auch bei Freunden dann mal machen dürfen.
1: Das ist schon wirklich auch eine besondere Station. Dann ging es ja auch.
2: Ich hatte dann, als der Wunsch hochkam, katholisch zu werden, hatte ich das natürlich meiner Predikantenfahrerin auch gesagt. Und sie hat es eigentlich, das war ganz interessant, die Reaktion, sie hat es verstanden, hat es auch nachvollziehen können aufgrund meiner Argumente, hat mir alles Gute und Gottes Segen gewünscht und hat auch mir mit auf den Weg gegeben, ich sollte in der katholischen Kirche dann eben entsprechend ehrenamtlich aktiv werden.
1: Und da sind Sie auf dem Weg dazu, weil Ihr Übertritt ist ja noch nicht so lange her und der Mensch denkt, Gott lenkt. Dann, was waren noch so weitere Stationen? Was hat Sie geprägt in den 42 Jahren, was wir einfach auch den Hörern erzählen sollten?
2: Ja, Sie hatten es ja angedeutet, ich bin Mitglied der evangelischen Michaelsbruderschaft, schon seit auch einigen Jahren. Es ist eine ökumenische Gemeinschaft, eine schon eher evangelischer Prägung, aber es gibt sehr viele katholische Mitbrüder. Es ist eigentlich eine Weggemeinschaft, also keine Kommunität. Man trifft sich so alle Vierteljahr zum gemeinsamen Gebet, zur Messe, also deutsche Messe und auch zu gemeinsamen Tagen. Das ist mir wichtig gewesen über die vielen Jahre. Interessant ist, bei der Michaelsbruderschaft hat jeder Bruder sozusagen auch einen Helfer, jemanden, mit dem man sich auch, also nach dem Vorbild von den Emmaus-Jüngern sozusagen, dass man nicht alleine unterwegs ist im Leben, sondern dass man sich da austauschen kann. Und das hat mir eigentlich auch über die Jahre sehr viel gegeben.
1: Und besonders ist tatsächlich, dass eins der Ziele die Förderung der Einheit der Christen auch ist.
2: Ja, genau, das steht eigentlich im Mittelpunkt der Michaelsbruderschaft. Das sind auch, also praktisch katholische, vor allem evangelische, aber auch freikirchliche Brüder mit dabei. Ist auch ein Vorbild eigentlich der für die Kirche aus meiner Sicht. Auch jetzt gerade in diesen schwierigen Zeiten, wo der Mitgliederschwund so stark ist. Ich glaube, dann das gilt jetzt nicht nur für die Michaelsbruderschaft, sondern insgesamt für die geistlichen Gemeinschaften. Ich glaube, das können neue Zentren werden, wo die Christenheit dann auch wieder neu entstehen kann und neue Impulse erfahren kann.
1: So mit dem Ziel auch der geistlichen Erneuerung, ja?
2: Genau.
1: Ja.
2: Gut, Sie hatten ja gesagt, ich habe dann bei der Michaelsbruderschaft auch zwei Ikonen geschrieben. Man sagt ja schreiben, nicht malen. Weil sie ein geistliches Werk sozusagen ist. Und da hatte ich mich auch sehr beschäftigt mit der Muttergottes-Ikone, mit dem sogenannten Christus Immanuel. In der ostkirchlichen Tradition hatte ich das gemalt. Also unser Lehrer sozusagen war ein orthodoxer russischer Theologe, der uns angeleitet hat über eine Woche. Das ist also schon eine ziemlich geistliche Arbeit auch. Und das hat mich doch auch sehr begeistert und fasziniert, und die Ikone hängt bis heute jetzt in meinem Arbeitszimmer. Die Ikonen sind ja vielleicht, wenn sich jemand da nicht so auskennt, das ist ja geistlich gesehen ein Fenster in die Ewigkeit. Und tatsächlich, wenn man so sich die Ikonen betrachtet, denkt man auch, die dargestellten Heiligen, Christus oder Maria, die Mutter Gottes, die schauen einem dann doch in besonderer Weise an und werden dann auch wieder lebendig. Geprägt hat mich da auch ein Aufenthalt auf dem Berg Athos, also in Griechenland, diese Mönchskolonie. Ende der 90er Jahre war ich mal ein paar Tage dort. Und da konnte man die Mönche auch denen zuschauen, wie sie eben diese Ikonen dann auch vor Ort schreiben und dann zum Teil auch verkaufen.
1: Zudem sind Sie noch Autor von zwei geistlichen Büchern, Die Kraft der Milde und Das Micha-Prinzip. Mit dem Untertitel Wie aus Niederlagen Siege werden können. In der Buchbeschreibung, das hat mich beeindruckt, die ersten Sätze, da heißt es, das Leben ist ein Wechselbad der Gefühle. Jeder Mensch erfährt Zeiten von Krisen und Niederlagen. Da dachte ich mir, was sie wohl da veranlasst hat, das Buch, dieses Thema aufzugreifen, und dass Sie uns dann Zuhörern, Herr Dr. Lurz, vielleicht auch kurz erklären, das Prinzip des Micha, dieses mit kurzen Worten auch das Micha-Prinzip erklären.
2: Ja, sehr gerne. Die Bücher, also Micha damals der Brunnen Verlag, also ich kann ja jetzt Werbung machen, weil die Bücher sind nur noch im Antiquariat erhältlich. Da hat mich der Brunnen Verlag gebeten, ein Buch zu dem Thema Niederlagen und Siege zu schreiben. Also Anlass war damals eine verlorene Bürgermeisterwahl in meinem Heimatort. Ich hatte mich 2007 bereit erklärt, als Bürgermeister zu kandidieren. Ich war einige Jahre zuvor im Gemeinderat und bin jetzt auch wieder im Gemeinderat. Da kommen wir vielleicht nachher noch kurz in den politischen Gemeinderat. Da kann ich vielleicht nachher noch was dazu sagen. Aber tatsächlich bei der Bürgermeisterwahl selber bin ich dann mit der Silbermedaille sozusagen nur rausgelaufen. Das bringt natürlich da relativ wenig. Der zweite ist dann natürlich auch kein Sieger und muss diese Niederlage dann auch verarbeiten. Und mir hat es ja geholfen, das in einem Buch festzuhalten. Und da bin ich über verschiedene Recherche, auch viel über stille Zeiten, auf das Buch Micha gekommen, ein alttestamentlicher Prophet. Und da ist im 7. Kapitel, hatte ich verschiedene Verse zusammengefasst zu einem sogenannten Micha-Prinzip. Also ich kann es vielleicht kurz erläutern, in ganz kurzen Sätzen, damit die Hörer und Hörerinnen nachvollziehen können, um was es geht. Also der erste Schritt, wenn man so eine Niederlage erfahren hat, also Niederlagen sind natürlich nicht nur jetzt politische Niederlagen, sondern auch berufliche Wendepunkte, vielleicht auch eine Trennung, vielleicht auch eine schlechte Diagnose, andere Dinge, die einen aus der Kurve schmeißen. Und da hat mir sehr geholfen, zunächst mal auf Gott zu schauen. Da schreibt der Micha in einer schwierigen Situation, ich aber will auf den Herrn schauen. Das ist der Ausgangspunkt. Dann muss man aus meiner Sicht den Schmerz, den man hat, im Angesicht Gottes aushalten. Also viele Menschen versuchen ja dann in solchen Situationen abzulenken und die Dinge dann klein zu reden oder ganz zu vergessen. Aber ich glaube, wichtig ist, dass man diesen Schmerz aushält. Der dritte Schritt wäre dann auch den Augenblick wahrnehmen. Micha schreibt, wenn ich auch da niederliege. Und der vierte Schritt, das ist das Wichtigste dann, nicht nur Selbstanalyse und Reflexion, sondern auch den Schritt wieder aufzustehen. Also so werde ich wieder aufstehen, sagt Micha in seiner schwierigen Situation. Und das hat mir dann auch geholfen. Man muss dann vielleicht auch mit der Hilfe von anderen Menschen versuchen, wieder auf die Beine zu kommen und nach vorne zu kommen. Das hat mir persönlich sehr viel geholfen. Vielleicht noch ein Wort zum Thema Gemeinderat. Also für mich hat eigentlich in meinem politischen Leben sozusagen, ich bin ja bis heute in der Verwaltung, im Ministerium auch ein Zuarbeiter für die Politik, war aber dann über die Jahre in der Kommunalpolitik auch selber engagiert bis heute. Und für mich ist es wichtig, dass auch Christen gesellschaftspolitisch Verantwortung übernehmen. Wenn man jetzt guckt nach Sachsen-Anhalt oder in andere Bundesländer, die Spaltung unserer Gesellschaft ist doch dramatisch. Und ich glaube, da sollten die Christen sich nicht noch mehr zurückziehen, sondern auch in Gremien aktiv werden und dort versuchen, Versöhnung zu schaffen.
1: Das sagt Dr. Norbert Lurz. Er ist mein Gast hier in der Lebenshilfe bei Radio Horeb. Zurück zu den Wurzeln. Er erzählt uns, warum er aus der katholischen Kirche ausgetreten ist, damals als Abiturient, und in diesem Jahr, Anfang des Jahres 2026, wieder zur katholischen Kirche zurückgekommen ist. Er sagt selber so als Fazit, Gott schreibt auf krummen Wegen gerade. Ich denke, das können auch Sie, liebe Zuhörer, sehr gut nachvollziehen. Sie haben uns eben schon erzählt, Herr Dr. Lurz, dass Sie in der evangelischen Kirche Prädikant waren. Sie durften also selbstständig Gottesdienstfeiern abhalten. Sie waren unter anderem Kirchengemeinderat, bis Sie dann 2018, also vor 8 Jahren etwa, hauptberuflich in der evangelischen Landeskirche in Baden-Württemberg tätig wurden. Wie hat sich denn das entwickelt?
2: Ja, das war auch eine Idee von mir. Ich hatte eine interessante Ausschreibung gelesen. Da war der Dezernent für Bildungsfragen praktisch ausgeschrieben, unserer württembergischen Landeskirche. Ich hatte mich beworben, bin prompt genommen worden, bin dann aber als baden-württembergischer Landesbeamter quasi formal der Kirche zugewiesen, abgeordnet worden. Also ich bin da nicht ganz zur Kirche sozusagen gegangen, sondern es war eigentlich immer klar, dass ich da wieder zurückgehe in den Landesdienst und war da verantwortlich für Bildungsfragen, also zum Beispiel Religionsunterricht, auch andere Themen, die Schulen und solche Themen, also ganz interessante Themen. Ich hatte mich aber dann nach 2,5 Jahren entschlossen, wieder in den Landesdienst zurückzukehren. Ich möchte aber diese Zeit auch nicht missen. Es war eine schöne Zeit. Hat mich doch sehr geprägt, sind viele Freundschaften entstanden, die bis heute noch halten. Und man hat mal über den Tellerrand hinausgeguckt, wie es in einer anderen Verwaltung sozusagen zugeht. Und ich war ja auch Teil der erweiterten Kirchenleitung. Man hat dann auch wichtige Entscheidungen mittragen dürfen. Jetzt gerade im Hinblick auf den doch starken Mitgliederschwund, sowohl in der evangelischen wie auch in der katholischen Kirche. Das beschäftigt natürlich die Kirchen insgesamt sehr stark.
1: Und die Ausbildung zum Predikanten, also zum, wir würden sagen, Wortgottesdienstleiter, das war ja vor genau 30 Jahren, also 1996. Und ein paar Jahre später begann ja auch Ihre Amtszeit als Kirchengemeinderat, damals in Schöneich. Was hat Sie bewogen, sich ehrenamtlich aktiv in der Pfarrei einzusetzen oder auch vorher schon auch Wortgottesdienste zu leiten? Lassen Sie uns da noch mal ein Stück auch in Ihr Herz blicken, Herr Dr. Lorz.
2: Ja, gerne. Das ist schon ein Lebensprinzip von mir auch. Also ich möchte nicht nur Zuschauer sein. Es gibt natürlich viele Dinge, die man nur von außen betrachten kann. Aber da, ich denke, da möchte ich auch die Hörer und Hörerinnen durchaus ermutigen, wenn Ehrenämter anstehen. Und gerade in den Kirchen, in allen Kirchen werden bei Pfarrgemeinderatswahlen oder Kirchengemeinderatswahlen werden händeringend Leute gesucht, sich doch bereit zu erklären, sich dort zu kandidieren. Das ist meines Erachtens sehr wichtig, dass man halt, was ich vorher schon sagte, man soll Kirche und Gesellschaft aktiv mitgestalten und man bekommt, ich sag mal, ich war ja auch einige Jahre, genauer gesagt 12 Jahre Vorsitzender in unserem Sportverein da in Schöneich, wo ich wohne. Das ist mir auch angetragen worden. Da hatte ich natürlich einige Zeit überlegt, aber dadurch, dass ich doch selber sportlich war früher und dem Sport zugeneigt immer war, hatte ich da auch Ja gesagt.
1: Aber als Schiedsrichter tätig waren im Handballbereich oder
2: Handballspielen. Aber da sieht man auch selbst als Schiedsrichter, wie sehr sich die Gesellschaft verändert hat. Mhm. Also früher, in früheren Zeiten, sind Schiedsrichterentscheidungen akzeptiert worden, auch. Natürlich auch hat man das sehr schnell sich dem gefügt, als Spieler oder als Zuschauer. Und heutzutage ist so, dass alles hinterfragt wird. Und natürlich der Schiedsrichter dann der Buhmann ist. Und das ist ein Ausdruck unserer gesellschaftlichen Situation aus meiner Sicht auch, wie das zugeht. Und dann das Ende vom Lied ist natürlich, dass gerade im Jugendbereich auch keine Leute mehr sich bereit erklären, dann solche Ämter dann zu übernehmen. Das ist sehr schade. Weil es ist auch gut für junge Leute in ihrer Persönlichkeit zu wachsen, sei es jetzt, wenn sie Ehrenämter im Sport, in der Kirche, als Ministrant oder sonst in Jungschar und was es alles gibt, übernehmen. Ich kann da nur gerade junge Leute ermutigen, das zu tun, weil das ist sehr prägsam auch für die Erwachsenenjahre und dann auch später für die Seniorenzeit.
1: Auch so in Bezug verantwortlich tätig zu sein. Sich. Mhm.
2: Vielleicht darf ich noch eine Sache erzählen, was mir immer sehr am Herzen lag.
1: Ja, gerne.
2: Ich bin ja eigentlich Altertumswissenschaftler von Haus aus, habe mich sehr stark mit der griechisch-römischen Antike beschäftigt in jungen Jahren und war dann aber später dann in beruflicher Zeit immer wieder mal in Israel und habe mich dort auch bei Ausgrabungen engagiert, bei dem Archäologen Shimon Gibson, ein bekannter Mann dort in Israel bis heute. Und wir hatten da viele Dinge gemeinsam mit ausgegraben. Ich war dann auch beteiligt an der Suche sozusagen der Identifizierung des biblischen des neutestamentlichen Emmaus. Da sind wir aber dann nicht so viel weitergekommen, weil an der Stelle, wo wir ausgraben wollten, dann die Autobahn gebaut wurde, dann war das Thema sozusagen erledigt. Aber das hat mir immer sehr viel Spaß gemacht und sehr viel Freude, im Heiligen Land zu sein. Jetzt in den letzten Jahren und ja, fast Jahrzehnten hatte ich dann beruflich war ich da sehr stark eingespannt und konnte dann meine Urlaubszeit dann nicht mehr so stark für solche Dinge dann hergeben, weil natürlich auch die Familie im Vordergrund steht, meine Frau, meine Söhne.
1: Genau, ein Vater von drei Söhnen, genau.
2: Drei Söhne im Alter von 21 bis 27. Gut, jetzt sind sie aus dem Gröbsten raus. Jetzt kann ich mich wieder stärker auf meine Frau konzentrieren und das machen wir ja jetzt zum Beispiel mit der Frankreich-Tour.
1: Genau, von dort sind sie uns nämlich zugeschaltet aus den französischen Alpen, aus dem Wallfahrtsort La Salette. Genau, so, jetzt, liebe Zuhörer, wir sprechen mit Dr. Norbert Lurz darüber, warum er die katholische Kirche verließ. Das war so vor 42 Jahren und wieder eingetreten ist. Das war im Frühjahr oder im Winter 2026. Nun doch die Frage, welche Erfahrungen oder Erlebnisse haben jetzt dazu beigetragen, dass der Wunsch in Ihnen gewachsen ist, wieder zur katholischen Kirche zurückzukehren, Herr Dr. Lurz?
2: Ja, das ist eine interessante, aber sehr wichtige Frage, die auch nicht so einfach zu erklären ist. Das ist natürlich auch ein sehr persönlicher Weg. Bei jedem sieht es ein bisschen anders aus. Ich möchte das jetzt auch nicht so verstehen, dass praktisch ich dann das Vorbild sein soll für andere, die das auch so machen, die aus der evangelischen Kirche raus in die katholische Kirche. Ich glaube, wichtig ist, dass man an der Stelle geistlich auch verbunden ist, wo man ist. Das kann in der evangelischen Kirche sein oder in der katholischen oder in der Freikirche. Also ich möchte es mal mit einem Bild versuchen zu umreißen. Das Bild der Sonne, das ist ja jedem geläufig. Wenn ich jetzt aus dem Fenster schaue, scheint auch die Sonne direkt auf mich runter. Also die Sonne selber ist aus meiner Sicht Jesus Christus. Und dieser Jesus Christus lebt, also meines Erachtens in allen Kirchen, ist dort Mittelpunkt. Sei es jetzt in der evangelischen Kirche, Freikirche oder jetzt in der katholischen Kirche. Aber es gibt verschiedene Sonnenstrahlen, die auf uns scheinen. Und die Sonnenstrahlen, die ich jetzt gleich versuche aufzuzeigen, die haben mich doch sehr stark getroffen. Das waren sozusagen die katholischen Leuchten, die mich getroffen haben. Das sind, wir haben es am Anfang kurz erläutert, die Sakramente. Das ist doch ein großer Unterschied jetzt zur evangelischen Kirche, die 7 Sakramente, vor allem auch das Thema Beichte, was im protestantischen Bereich nicht mehr so stark oder kaum noch gelebt wird. Und auch die Eucharistie, das hat mich doch sehr bewegt. Auch die eucharistischen Feiern in den letzten Jahren, die ich mitmachen durfte. Das ist so ein Strahl gewesen, die Sakramente. Zuletzt auch der Papst, unser neuer Papst Leo, der 14., der ja doch ein ganz toller Papst ist aus meiner Sicht, der moderne Themen aufgreift, wie die künstliche Intelligenz. Und sich auch nicht scheut, gegen Populisten wie den amerikanischen Präsidenten aufzutreten. Das hat mich doch sehr beeindruckt. Weitere Sonnenstrahlen waren jetzt bei mir speziell auch Wallfahrten in den letzten Jahren. Ich war vor 3 Jahren in Rom, letztes Jahr in Lourdes und Medjugorje. Und das hat mich doch jeweils mit verschiedenen Gruppen, und das hat mich doch sehr ins Nachdenken gebracht. Auch der Mutter Gottes wieder näher gebracht. Das ist ja eigentlich dann doch der leuchtendste Strahl, der mich getroffen hat, sozusagen wieder die, wenn ich das so sagen darf, die Liebe zur Gottesmutter Maria wieder neu entfacht. Also meine Frau möge das mir verzeihen. Sozusagen. Es geht ja um eine spirituelle Liebe und praktisch die Wegbegleitung, die Fürsprecherin, diejenige, die uns zu Jesus weist. Christus ist natürlich immer noch die Sonne im Mittelpunkt. Die Gottesmutter weist auf ihn hin, auf viele andere Heiligen natürlich. Für mich hat er auch mal recherchiert und war dann auch in Xanten, der Norbert von Xanten, also mein Namenspatron, ist mir persönlich auch sehr wichtig. Und schließlich, ein Strahl ist natürlich auch das, was man in der katholischen Kirche erlebt. Also ich bin natürlich auch nicht blauäugig, das möchte ich an der Stelle aussagen. Ich weiß natürlich auch um die vielen Missbrauchsfälle, die es sowohl in der katholischen wie der evangelischen Kirche gibt. Das muss auch aufgearbeitet werden. Aber ich glaube, die Schönheit des katholischen Glaubens kann man wieder neu entdecken. Und vor allem in der Messe, wenn man den Glauben mit allen Sinnen erlebt, nicht nur verkopft, sondern eben auch riechen kann, Weihrauch und so weiter. Man kann was schauen, man hört das Wort Gottes und man empfängt Christus durch die Eucharistie. Ich hoffe, dass das einigermaßen verständlich war. Christus, die Sonne, strahlt, wie gesagt, im Herzen auch anderer Christen, anderer Konfessionen, aber mit anderen Strahlen sozusagen. Und mich hat besonders dieses Strahlen, die ich jetzt kurz versucht habe zu erläutern, doch sehr stark getroffen und jetzt auch dazu bewogen, den Schritt wieder zurück in die katholische Kirche zu unternehmen.
1: In Sprüche 16,9 lesen wir ja, das Menschenherz erdenkt sich seinen Weg, aber der Herr allein lenkt seinen Schritt. Im Volksmund würde man kurz sagen, der Mensch denkt und Gott lenkt. Warum haben Sie sich dann letztendlich für den Wiedereintritt in die katholische Kirche entschieden?
2: Ja, das war dann die Konsequenz sozusagen. Das eine ist die spirituelle Erfahrung, die man dann macht über die letzten Jahre, die sich dann verdichten. Man hat natürlich auch viele Begegnungen. Also ich bin sehr stark verbunden der Gemeinschaft der Seligpreisungen. Wir haben jetzt auch vorher die Messe gehört aus Waghäusl, also das Kloster Waghäusl. Mit denen war ich damals in Medjugorje, auch ein sehr wunderbarer Gnadenort. Und natürlich auch Radio Horeb möchte ich an der Stelle auch mal herausstellen. Ich hatte ja in früheren Jahren, war ich immer auch beim Evangeliumsrundfunk, auch hatte dort Andachten machen dürfen. Und Radio Horeb hat mit den vielen breitgefächerten Sendungen hat sicherlich auch dazu beigetragen, die Entscheidung dann entsprechend reifen zu lassen. Also ich kann Radio Horeb da an der Stelle auch nur herzlich empfehlen. Und dann vielleicht ein ganz wichtiger Grund für mich. Ich hatte dann damals noch mit der Diözese Rottenburg telefoniert. Die Frage, es gibt ja auch sehr formaljuristische Themen, zum Beispiel, ob die Ehe anerkannt wird überhaupt, wenn ich jetzt konvertiere. Und da ist mir dann gesagt worden, dass die evangelische Ehe dann vollumfänglich anerkannt wird. Dann sozusagen war dann der letzte Hindernis ausgeräumt und da kann man auch Nägel mit Köpfen machen. Ich habe auch ein schönes Bibelwort zugelost bekommen in der Zeit einer der Wallfahrt in Medjugorje. Da steht im Hesekiel-Buch: Ich will meines Bundes gedenken, den ich mit dir in deiner Jugend geschlossen habe, und will einen ewigen Bund mit dir eingehen. Das war also für mich auch nochmal ein Anspruch dazu. Jetzt ist die Zeit da, jetzt kannst du das machen, und in Absprache mit meiner Frau natürlich, die weiterhin evangelisch bleibt. Auch die Jungs haben dann natürlich ein Wort mitzureden gehabt, die auch evangelisch bleiben. Und schließlich auch ein evangelischer Ortsfahrer, mit dem ich dann im Vorfeld auch gesprochen habe, habe ich dann den Schritt vollzogen.
1: Warum ich katholisch geworden bin, warum ich die katholische Kirche verließ und wieder zurückkehrte, darüber sprechen wir mit Dr. Norbert Lurz. Er ist Ministerialrat und stellvertretender Referatsleiter beim Ministerium für Kultus, Jugend und Sport in Baden-Württemberg und seit diesem Jahr wieder katholisches Glied in unserer Kirche. Auch Sie, liebe Hörerinnen und Hörer, kennen das vielleicht, dass Gott auf krummen Wegen gerade schreibt. Oder wie eben das Wort aus Ezechiel, was wir kurz zusammenfassen, der Mensch denkt und Gott lenkt. Wenn auch Sie Erfahrungen haben, wo sich Ihr Leben anders entwickelt hat, auch Ihr spirituelles Leben, auch daran sind wir interessiert zu hören, wie der Geist gewirkt hat in Ihrem Leben. Die Nummer dazu, der direkte Draht hier ins Münchner Radio Horeb Studio, das ist die 089 517 008 008. Ich sage nochmal die Telefonnummer 089 517 008 008. Und falls Sie ein Zuhörer sind, der noch nie angerufen hat, haben Sie Mut. Sie werden erstmal eine Bandansage hören. Sie werden da nicht aufgeklärt über irgendwelche Gebühren oder so, sondern einfach nur über unsere Datenschutzbestimmungen. Und in der Regie ist Bernadette Zeisebauer. Sie nimmt gerne Ihre Anrufe entgegen. Zurück zu den Wurzeln, unser Thema. Wir freuen uns auch auf das Gespräch mit Ihnen, liebe Zuhörer. Bis gleich, da geht's weiter hier in der Lebenshilfe bei Radio Horeb, Hören mit dem Herzen.

0: Mit der katholischen Kirche hatte Norbert Lurz eigentlich abgeschlossen. Vor 42 Jahren trat er aus der Kirche aus, wurde evangelisch. Sein Glaube blieb ihm aber wichtig. Er engagierte sich ehrenamtlich als Predikant. Wir würden sagen, war in unserer Kirche als Wortgottesdienstleiter. Und er war auch ansonsten sehr aktiv in seiner Gemeinde. Doch zuletzt, ja, da wuchs immer wieder mehr die Sehnsucht in ihm nach seinen katholischen Wurzeln. Und Herr Dr. Lurz, Sie haben uns eben schon erzählt, auch Wallfahrten waren Ihnen da besonders wichtig, auch nach Lourdes und Medjugorje und Rom. Auch jetzt sind Sie gerade mit Ihrer Frau unterwegs. Wie hat denn gerade Ihre Frau die Wallfahrten zu den Marienwallfahrtsorten aufgenommen? Oder auch, wie war das für Sie? Sie waren ja damals noch auch evangelischer Christ.
1: Ja, wir hatten das immer sehr offen miteinander besprochen. Und ist es so, dass sie dann mit mir geht, wenn sie Freiheit, innere Freiheit dazu hat. Nicht jedes Mal in die Messe oder so, aber ab und zu. Und ich gehe dann auch ab und zu in die Kirche, in die evangelische Kirche mit ihr. Das ist ja auch kein Thema. Da versuchen wir dann sozusagen eine schöne ökumenische Gemeinschaft eben auch zu leben. Wir hatten jetzt die Tour auch so ausgearbeitet, dass einerseits die Wallfahrtsorte ein Bestandteil sein werden diese Woche, aber auch sonst in der Provence werden wir uns noch ein bisschen umtreiben und Arles vielleicht anschauen, Carcassonne und solche Dinge haben wir noch auf dem Programm. Dass wir eine schöne vielleicht auch das ein oder andere antike Monument, das Theater in Arles anschauen. Also so versuchen wir das schön auszubalancieren.
0: Genau, natürlich der Altertumswissenschaftler, den zieht es natürlich auch zu historischen Ausgrabungsstätten. Wir haben Hörer in der Leitung, zurück zu den Wurzeln, unser Thema, warum ich katholische Kirche verließ und wieder zurückkehrte. Erich Weichel, Sie haben uns erreicht aus dem Raum Osnabrück. Guten Morgen.
2: Ja, guten Morgen. Das ist natürlich sehr beeindruckend. Also erstmal Chapeau, Herr Dr. Lurz. Darf ich ein bisschen locker zu der Sache zunächst was sagen, weil ich ein bisschen ernster. Sie sind offensichtlich also in Ihrem Berufsweg immer ein Alpha-Tier gewesen und sind auch jetzt keineswegs öffentlichkeitsscheu. Gleichzeitig ist es ja auch ein Stückchen gerade in Deutschland so eine Art Tabu oder Mysterium. Und dazu möchte ich jetzt ernsthaft was sagen, wenn Sie gerade den Papst Leo zitiert haben. Der Mann ist Augustiner, der Herr Luther, der vor gut 500 Jahren die ganze deutsche Problematik losgetreten hat. Die hätten innerlich schon was miteinander zu tun. Mein tiefer Traum, jetzt lasse ich meine Biografie weg, wäre eigentlich, dass irgendwann mal einer der römischen Päpste nach Wittenberg geht und da etwas Klares sagt. Der muss den Luther nicht heilig sprechen, aber die Deutschen wollten damals frommer sein. Und der Rationalismus der evangelischen Kirche stößt irgendwann ab, da haben sie das Geheimnis gefunden. Nur der Schlüssel der ganzen Lösung, bevor das Weltende kommt, wäre besser, wenn ein römischer Papst sich speziell nochmal das lutherische Erbe in Wittenberg kümmert. Verzeihen Sie, dass ich das so locker sage. Wir sind hier nicht im akademischen Raum, aber den habe ich ja lang genug erlebt. Die Kommissionen sind vielfältig gewesen. Es muss was geschehen. Vielen Dank.
0: Wunderbar. Herr Weichel, danke schön für diesen Beitrag. Möchten Sie da kurz etwas dazu kommentieren, Herr Dr. Lurz?
1: Ja, vielen Dank, Herr Weichel. Das ist ein sehr wichtiger Impuls. Also ich sehe das eigentlich auch wie Sie. Es müsste sehr stark, noch stärker aufeinander zugegangen werden. Aber ich schätze den Papst Leo so ein, dass er vielleicht den Schritt unternimmt, auch auf die protestantische Kirche zuzugehen, sowohl in den USA wie auch bei uns in Deutschland. Kleine Schritte werden ja schon unternommen. Also in meiner Zeit als in der Landeskirche, da hatten wir auch viele Projekte jetzt, zum Beispiel im Religionsunterricht, wo evangelische und katholische gemeinsam unterrichtet werden. Es ist natürlich auch ein Stück weit aus der Not geboren, weil es gar nicht mehr so viele Kinder gibt, die getauft sind. Das ist natürlich die andere Seite der Medaille. Aber ich glaube, das ist schon auch wichtig, dass die junge Generation da schon diese ökumenische Gemeinschaft pflegt und dann auch später dass die Hindernisse vielleicht auch stärker abgebaut werden, wenn dann mögliche formale Schritte auch unternommen werden. Aber das ist ein weiter Weg. Natürlich auch ein weiter Weg zur orthodoxen Kirche, das sieht vielleicht ein bisschen besser aus, aber da hilft nur Hoffen und Beten sozusagen aus meiner Sicht.
0: Und beten wir für die Einheit der Christen, dessen Haupt einfach Jesus Christus ist. Dankeschön für Ihren Beitrag. Alles Gute für Sie. Grüße nach Osnabrück. In Berlin ist nun Elisabeth Bruder am Telefon. Guten Morgen, Frau Bruder.
3: Guten Morgen.
0: Sie sind live auf Sendung. Wir hören Sie gut.
3: Ja, ich wollte beitragen, wie charmant und kreativ Gott so ist, wenn er die Menschen in das sozusagen typische Katholische zurückführen möchte. Also ich war jetzt immer katholisch gewesen, aber eine sehr aufgerebellische, sag ich mal. Dachte mir immer, Maria, mein Gott, die guckt so fromm. Das kann ja gar kein Vorbild sein für mich als junge Frau zum Beispiel. Ja, und dann hatte ich erstens immer eine große Liebe zu Frankreich und war dort im Au-pair. Das hat Gott oft in meinem Leben für sich genutzt. Und dann hatte ich eine schwierige Lebensphase und bei uns im Gebetskreis war jemand und meinte, du, meine Tochter, die würde das nie machen, aber du, deshalb würde ich dir gern den Aufenthalt in geistliche Zeit in Frankreich finanzieren. Ich gehe da seit Jahren hin und ich glaube, das gefällt dir dort auch. So, was ich vergessen hatte mir zu sagen, war, dass wir eine Woche im Schweigen sind. Dann kam ich dort an, bin da in der Kirche und sehe die größte Marienikone meines Lebens und denke mir, hier bin ich falsch. Dann gehe ich zum Abendbrot, dann heißt es, ja, unterhaltet euch schön, weil die nächste Woche wollen wir ja schweigen. Ich denke mir, hier bin ich total falsch. Und dann hatten wir aber so gute Vorträge und ich konnte ja mit niemand reden. Und ich merkte nur, die sind hier irgendwie ganz anders, als ich dachte. Und dann fing der erste Punkt an, in mir zu arbeiten, nachdem ich da wieder weg war. Eben, dass Gott die Frau als Frau wollte und dass man das ja freudig zeigen kann. Und ich war so eine richtige Öko-Emanze. Und das sah jetzt alles überhaupt nicht feminin aus früher. Das war der erste Teil. Dann habe ich wieder mal eine Krise gehabt und war beim Jump in Meiningen ehrenamtlich tätig. Arbeitslosigkeit, habe da voll Freude die Klo-Packung geputzt.
0: Sagen wir kurz, das ist eine Jugendveranstaltung der katholischen Charismaerneuerung.
3: Ja, ganz recht. Und nicht weit von den Klos war aber auch, also jetzt schon noch hygienisch, aber das Anbetungszelt. Da war ich sehr gerne sehr viel. Und irgendwann ist da der Pfarrer und meint, ja, und jetzt begleiten wir also unseren Herrn in sein Nachtdomizil und als Prozession durchs Camp. Also wieder so was Urkatholisches, Prozession im Allerheiligsten. Ich dachte, nichts wie weg hier. So katholisch bin ich auch wieder nicht. Schwupps, hatte ich die Tasche vom Pfarrer in der Hand. Lisa, nimmst du die dann bitte? Jups, da war ich dann also schon dabei. Wir kommen aus dem Anbetungszelt auf den Campus da und in meinem Herzen war sowas von staunend ehrfürchtiger Anbetung und ich wusste genau in der Eucharistie. Also Anbetung war für mich immer möglich, aber dieses klipp und klar ehrfürchtige, wir gehen hier Gott hinterher, das hat mich schon gehauen. Wenn ich gekonnt hätte, wäre ich dort in der Stadthalle die ganze Nacht, glaube ich, vom Allerheiligsten geblieben. Ja, und jetzt ganz vor kurzem war dieses junge Weltlage, ich sage mal, ich hatte Gebetsmuskelkater und habe mich erstmals wieder zu Exerzitien angemeldet in Berlin. Dachte, na ja, mal gucken. Und Gott hat Schaum, weil der Pfarrer war Franzose, der einzigste sonstige Franzose, der teilnahm, saß bei mir am Tisch. Und so konnte ich das, was früher war mit Exerzitien dort in Frankreich, ich konnte mich also er nützt einfach meine Grundsympathie zum Französischen ständig. Und es war so ein Seelentüröffner. Und inzwischen bin ich, ja, natürlich, weil ich nie vergessen, was mit der Gegenwart Christi in der Eucharistie dort in Meiningen Gott in meinem Herzen mir bewusst gemacht hat. Das wollte ich beitragen zu dem Thema.
0: Gott schreibt auf krummen Wegen gerade und der Mensch denkt, Gott lenkt. Ganz herzlichen Dank und der Geist bewegt. Alles Gute für Sie weiterhin, Frau Bruder.
3: Wiederhören.
0: Wiederhören, genau, auf Wiederhören, Herr Dr. Lurz. ein Wort zu Frau Bruder.
1: Ja, das ist sehr beeindruckend, was Frau Bruder sagte. Besonders mit ihr teilen kann ich vielleicht auch das Thema eucharistische Anbetung. Das hatte ich auch jetzt verschiedene Male in verschiedenen Kirchen und Gemeinschaften miterleben dürfen. Und das ist doch was ganz Besonderes. Also empfehlen möchte ich der Frau Bruder vielleicht auch, das Rosenkranzgebet wieder neu zu entdecken. Das ist für mich, war das so die letzten ein, zwei Jahre auch ein Weg, einer der Wege, die mich schließlich zur katholischen Kirche wieder zurückgebracht hatten. Mir hat mal eine Schwester Gertrud, sie sei an der Stelle herzlich gegrüßt, gesagt, der Rosenkranz ist eigentlich die Hand der Mutter Gottes, die ausgestreckt ist und die man ergreifen kann. Also das fand ich immer sehr schön, das lässt mich auch nicht los. Rosenkranz ist ja für viele Leute so eine Litanei und ein altmodisches Gebet. Aber wenn man das langsam betet, die Betrachtungen auch der Stationen des Lebens Jesu, dann vielleicht auch bildlich sich das ein Bildchen hinstellt, Zwischentexte liest, Andachten und anderes, ist das ein sehr erbauendes, ein sehr prägendes Fürbit, aber auch ein aufbauendes Gebet. Kann das nur empfehlen.
0: Ein betrachtendes Gebet, weil wir betrachten einfach auch das Leben Jesu im Rosenkranz. Vielen Dank. Wir bleiben mit der Aufmerksamkeit in Berlin, weil dort ist jetzt Jürgen Paulus am Apparat. Hallo.
4: Ja, hallo, hier ist Jürgen Paulik. Ich wollte mich mal ganz speziell dazu äußern, dass wir die Ökumene viel stärker betonen müssen und auch leben müssen. Namensmäßig verschiedene christliche Gemeinschaften, orthodoxe, baptistische Zeugen Jehovas, apostolische Freikirche und orthodoxe und evangelische und katholische Kultur. Keine dieser unter diesen Namen genannten Gemeinschaften hat den besseren Schafstall. Wir alle sind die eine geliebte Schafherde unter den einen Hirten, Herrn und König Jesus Christus. Unter diesen Namen sollten wir gemeinsam uns nennen, christliche Kirche. Die vorhandene Unterschiedlichkeit der Namensnennung trägt auch zu gewissen Spannungen mit bei, die ich nicht gut finde. Wir sollten wirklich unter den einen Namen Jesus Christus christliche Kirche uns auch nennen und nicht immer wieder die Unterschiedlichkeit so stark herausstellen. Wir alle sind die eine geliebte Schafherde unter dem einen Hirten, Herrn und König Jesus Christus. Das ist meine Meinung dazu, die ich dazu äußern möchte. Dankeschön, vielen Dank.
0: Danke für Ihr Statement. Auf Wiederhören und danke, dass Sie Radio Horeb hören mit dem Herzen. Radio Horeb, Ihre christliche Stimme in Deutschland. Zurück zu den Wurzeln. Unser Thema, warum ich die katholische Kirche verließ und wieder zurückkehrte. Dr. Norbert Lurz, er ist mein Gast. Herr Dr. Lurz, was mich noch beschäftigt hat, auch der Jürgen Paulik hat das jetzt so auch angesprochen. Wir sind ja die eine geliebte Kirche. Und ich denke mir, Sie haben Ihre evangelischen Kirche sicherlich und lieben Sie sicherlich immer noch. Sie waren ja sehr stark engagiert. Ihre Frau, Ihre Kinder, alle gehören dieser Kirche an. Wie war das damals, als Sie Ihren evangelischen Glaubensgeschwistern von Ihrem Wunsch, wieder katholisch zu werden, berichtet haben?
1: Ja, ich möchte vielleicht dem Herrn Paulik auch zurufen. Er hat dann natürlich sicherlich recht, weil Jesus Christus hat ja selber um die Einheit und Unum sind gebetet, der Christen, seiner Jünger. Und das steht natürlich im Vordergrund, dass wir zusammenfinden wieder müssen und dass Christus in der Mitte steht, ist ganz, ganz klar. Und für mich, ich versuche das auch zu leben. Also tatsächlich viele Freundschaften versuche ich zu pflegen im evangelischen Bereich, besuche dort auch Gottesdienste, wie gesagt, und versuche dort natürlich auch jetzt meinen neuen alten Weg darzustellen und eben auch verständlich zu machen. Und das ist ja interessant, also mit den Menschen, die mit denen ich gesprochen habe, die können das eigentlich auch in der Regel nachvollziehen. Also ich habe jetzt noch niemanden getroffen, der sagt, um Gottes Willen, jetzt spinnt er oder jetzt dreht er durch oder so, im Gegenteil. Gerade evangelische Menschen, die Geschwister, die sehr tief im Glauben stehen, können diesen Schritt auch durchaus nachvollziehen. Das finde ich immer wieder mal bemerkenswert. Aber tatsächlich wichtig ist der Umgang miteinander, dass wir uns gegenseitig respektieren und keiner sagt, also meine Konfession ist die bessere oder die schlechtere. Es ist wichtig, dass wir zusammenhalten, gerade angesichts auch einer veränderten Gesellschaft in Deutschland insbesondere, aber auf der ganzen Welt. Was ich schon sagte, diese Polarisierung. Und ich glaube, da müssen wir uns zusammenraufen und auch bei Christus wieder uns zusammenfinden sozusagen, um da auch für Versöhnung, für Frieden und für Liebe und für das Gebet gemeinsam einzustehen.
0: Das sagt mein heutiger Gast Dr. Norbert Lurz, dieses Jahr wieder in die katholische Kirche eingetreten. Wir haben Sie eingeladen, liebe Hörerinnen und Hörer, uns auch zu erzählen oder wie Gott auf Ihren krummen Wegen gerade geschrieben hat oder wo Sie als Menschen gedacht haben, der Mensch denkt, Gott lenkt. Aida Heavens, Sie haben uns aus Olching erreicht. Ich hoffe, ich habe Ihren Namen richtig ausgesprochen. Ui, da ist noch das Radio, ja, das an. Das muss aus, bevor wir reden. Ich nehme mal schnell einen anderen Hörer dran, ja? Aus Bamberg. Bamberg hat uns noch eine weitere Hörerin erreicht. Oh, da ist auch das Radio an. So, hören Sie uns. Können wir reden? So, hallo. Grüße nach Bamberg aus München. Hier die Lebenshilfe.
5: Sie meinen mich, gell?
0: Ja, ich meine Sie. Die.
5: Ja, also ich wollte mal Folgendes vorbringen. Und zwar, so vor 100 Jahren haben drei evangelische Pfarrer, wollten wir mehr über Luther wissen, haben nachgeforscht, waren so entsetzt, was sie da erfahren haben, dass sie gesagt haben, das müssen wir bekannt machen, dass Luther eben ganz was anderes war, als da dargestellt wird. Er hat ein furchtbares Leben geführt, er hat auch furchtbar geendet. Und das könnte man nachforschen, wo Luther, wie er lebte, lebte und starb. Diese Schrift gibt es in der Schweiz bei einem Pfarrer, wie hieß der wieder? Jetzt fällt mir der Name gerade nicht ein.
0: Ja, aber vielleicht können wir

0: an anderer Stelle diskutieren. Herr Lurz, möchten Sie da noch kurz was zu sagen?
1: Ja gut, ich meine, Martin Luther war natürlich ein Kind seiner Zeit und mit allen Fehlern und Schwächen, das muss man natürlich auch so sehen, aber er hat natürlich damals in einer Zeit gelebt, wo die katholische Kirche auch weit weg war von dem eigentlichen Auftrag. Und das, was er bewegt hat, führt jetzt letztendlich auch wieder dazu, dass die Kirche sich reformiert hat. Zum einen, was natürlich schmerzlich ist in der eigenen Kirche, aber es hat dazu beigetragen, dass auch die katholische Kirche wieder sich neu aufgestellt hat und Christus wieder in den Mittelpunkt gestellt hat. Das müsste ich an der Stelle auch sagen.
0: Thema ist, warum Sie wieder zurückgekehrt sind. Und wichtig ist vielleicht auch die Frage, welche Schritte waren denn nötig, um wieder Mitglied in der katholischen Kirche zu werden?
1: Ja, das ist natürlich bei uns, weil die Kirche natürlich sehr staatsnah ist und von Kirchensteuern insbesondere auch lebt, ist auch eine formale Frage. Man muss dann, wenn man den Schritt unternimmt, also auch wenn es umgekehrt wäre, wenn man jetzt aus der katholischen Kirche austritt oder in die evangelische Kirche eintritt, bei mir war es jetzt andersrum, muss man erst zur politischen Gemeinde, zum bürgerlichen Gemeinde, zum Rathaus und dort praktisch aus der aktuellen Konfession austreten. Und mit dem Austrittsschein geht man dann zum Priester, so habe ich es gemacht bei uns. Und dort wird dann darüber befunden. Man hat natürlich auch Vorgespräche. Also wenn man also bei mir war es ja so, ich war ja schon gefirmt in früheren Jahren. Also wenn man nicht gefirmt war, wenn man ganz neu in die katholische Kirche eintritt, wird natürlich auch nach der Taufe gefragt. Und eine evangelische Taufe wird vollumfänglich anerkannt. Aber man muss sich dann noch firmen lassen, sozusagen mit der Wiedereinführungsfeier. Das heißt, bei mir hieß es wieder Versöhnungsfeier. Das war es am Neujahrstag, eine schöne kleine Feier im Rahmen des Gottesdienstes. War doch auch sehr, sehr schön, habe eine gute Erinnerung daran. Und dann ist man wieder katholisch. Das geht ganz einfach eigentlich. Aber es ist natürlich das ist ein bisschen der schmerzliche Schritt. Man muss dann erstmal aus der bisherigen Konfession, wenn man in der Konfession ist, austreten. Aber ich möchte an der Stelle nicht zum Austritt natürlich ermuntern, sondern zum Eintritt, sei es jetzt in die katholische Kirche oder in die evangelische Kirche. Ich glaube, es ist wichtig in der heutigen Zeit, dass die Menschen auch konfessionell gebunden sind. Es ist schon ein rasanter Rückschritt diesbezüglich nachzuvollziehen jetzt in unserer Gesellschaft. Und das macht natürlich auch was mit der Gesellschaft, wenn die Kirchenbindung nachlässt, wenn die Leute keine Werte oder weniger ein Wertefundament haben. Man sieht es ja auch in den östlichen Bundesländern, wo die Kirche kaum eine Rolle spielt. Dann spielen wieder andere Geister sozusagen eine wichtigere Rolle. Und deshalb ist es wichtig, dass die Menschen in den Kirchen auch sind und bleiben und dort versuchen, auch Verantwortung zu übernehmen und die Kirche mitzugestalten. So ein kleines Plädoyer von meiner Seite zu dem Punkt.
0: Danke, Herr Dr. Lurz. Jetzt gehe ich zu der Hörerin aus Olching. Guten Morgen, Frau Heavens.
2: Grüß Gott. Hören Sie mich?
0: Frau Heavens, Sie sind live auf Sendung. Wir hören Sie. Ja, willkommen.
2: Willkommen, wunderbar. Vielen Dank. Genau, ich habe den Aufruf gehört, man könnte erzählen, wie der Heilige Geist im eigenen Leben wirkt. Und genau. Da möchte ich auch ganz kurz natürlich meine Lebensgeschichte vielleicht erzählen in kurzen Worten. Also ich bin gläubig und getauft und christlich und es gab in meinem Leben Zeiten, wo ich irgendwie weniger mit dem Thema beschäftigt war und viel mehr mit dem Leben beschäftigt war, sozusagen in jungen Jahren. Und später dann durch einen Moment, wo ich krank war, bin ich mehr wieder zum Thema gekommen, Gott, wie es wahrscheinlich nicht selten der Fall ist, wenn einem Menschen schlecht geht, dann wendet man sich zum Gott wollens nollens. Und so habe ich mich dem Thema geöffnet und es kam irgendwie total stark über mich und ich merkte einfach, das Thema ist mir sehr, sehr, sehr wichtig.

0: wichtig. Ich fing an, den Neuen Testament zu lesen, habe das mehrmals durchgelesen, und momentan lese ich die ganze Bibel durch, Schritt für Schritt, von Anfang bis zum Schluss. Und es bewegt mich, also ich merke einfach extrem, wie wichtig es ist, nicht nur in die Gottesdienste zu gehen, nicht nur zu beten, was natürlich auch sehr, sehr wichtig ist, möchte ich unterstreichen. Aber wie wichtig es ist für einen selbst, die Bibel chronologisch Schritt für Schritt durchzulesen. Das ist einfach das, also das, was ich in den Gottesdiensten höre, das ist immer nur ein Stück aus der Bibel, natürlich erklärt und schön erklärt. Aber wenn man das Gesamtbild liest, das ist so bewegend. Man erfährt so viel mehr. Also ich weiß nicht, ob jeder Gläubige, jeder Zuschauer die Bibel durchgelesen hat. Wahrscheinlich nicht. Und wenn es nicht der Fall ist, dann kann ich nur dazu raten und aufrufen, die Bibel wirklich anfangen zu lesen, weil man erfährt so viel und man wächst so stark daran, geistig und christlich. Und es ist einfach ein Dokument, der für sich spricht, in meinen Augen. Und weiter geht meine Geschichte so, also ich wollte mich einfach unbedingt irgendwie mehr engagieren, als einfach nur in die Kirche gehen, als einfach nur sein Zuhören. Habe ich bei den Kinderbibeltagen mitgewirkt und ich habe eben mitgeführt, die Kindergruppe. Und wir haben ein Theaterstück gespielt als Ausschnitt aus der Bibel, wo ich lustigerweise den Jesus spielen durfte. Ich bin übrigens auch Schauspielerin und das hat sich so bei mir so wunderbar irgendwie alles zusammen ergeben. Und darüber hinaus wollte ich auch noch viel mehr machen und irgendwie merkte ich, dass ich noch nicht so viel machen konnte, wie ich wollte. Und dann entschied ich mich, wobei ich überhaupt nichts mit Social Media Medien am Hut hatte, entschied ich mich, einen Kanal zu machen, einen Account zu machen, wo ich darüber spreche, beziehungsweise wo ich auch die Zitaten aus der Bibel zeige, die ich besonders ansprechend finde, einfach nur eine Zitat. Wo Gebete auch für Gott, für Jesus, zu Maria stattfinden. Und es ist quasi daraus eine intentionale Gemeinschaft entstanden, die, wo es mir nicht nur darum geht, dass man gläubig in eine bestimmte Richtung ist, sondern dass man überhaupt gläubig ist. Und dieses Thema wurde heute auch schon inzwischen angesprochen, dass eben so jede Richtung ist wichtig, katholische, evangelische, baptistische und so weiter. Und dass die Christen zusammenhalten, darum geht es mir auch. Und das ist quasi auf meinem, in den Social Medien, was ich auch da vertrete. Und das ist mein Teil, was ich dazu jetzt aktiv beitragen kann.
1: Danke auch für Ihr Plädoyer, das Wort Gottes, dass wir es lesen, dass wir es studieren, dass wir es in unserem Herzen aufnehmen. Die Sendezeit ist fortgeschritten. Ich muss mich jetzt an dieser Stelle schon von Ihnen verabschieden. Ganz herzlichen Dank, Frau Heavens, und für Ihr Wirken auch in den sozialen Medien. Möge es reiche Frucht bringen. Alles Gute für Sie. Herr Lurz, ein ganz kurzes Statement angesichts der fortgeschrittenen Sendezeit.
2: Ja, vielen Dank an Sie, Frau Böhler, und an die Zuhörerinnen und Zuhörer. Für mich war es jetzt auch eine besondere Ehre, über das Thema, das ist ja doch sehr persönlich, darüber sprechen zu dürfen. Es hat mir eine große Freude gebracht. Und für mich ist natürlich jetzt auch nochmal wichtig, auch in die Zukunft zu blicken. Das ist auch wichtig, jetzt in meiner neuen alten Heimat wieder Fuß zu fassen. Ich habe zum Beispiel diesen Würzburger Fernkurs jetzt begonnen, um ein bisschen Einstieg in die Lehre der katholischen Kirche wieder stärker zu vertiefen. Aber das ist natürlich jetzt mein persönlicher Weg. Ich kann nur ermutigen, in den Kirchen zu bleiben, also nicht auszutreten aus verschiedensten Gründen, sondern die Kirchen, in den Kirchen sein Mann, seine Frau zu stehen und dort auch mitzugestalten. Das ist sehr wichtig, also weil Christus hat uns zur Einheit berufen und zur Gemeinschaft vor allem in seiner Kirche. Und es ist wichtig, dass wir dem folgen. Und dazu möchte ich das mein Schlusswort sozusagen
1: auch. Ja, das verbindet Sie ja auch nach wie vor mit Ihren evangelischen Glaubensgeschwistern.
2: Genau.
1: Dankeschön, dass Sie unser Gast waren. Danke auch den Anrufern, Frau Heavens, jetzt zum Schluss. Und ja, möge der Heilige Geist uns führen und leiten und wir das Haupt der Kirche, Jesus Christus, dass wir das Herz Gottes immer mehr erfassen in seiner umfänglichen Tiefe und den Plan erkennen, den Weg, den Gott mit jedem von uns gehen möchte, den Liebesweg. Dankeschön, dass Sie unser Gast waren, Herr Dr. Lurz, und dass Sie bereit waren, uns sozusagen mit auf Ihrem Lebensweg zu nehmen. Alles Gute jetzt für Sie noch im Wallfahrtsort La Salette in Frankreich. Behüt Sie Gott.
2: Vielen Dank.
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Sie hörten die Wiederholung einer Sendung vom vergangenen Tag bei Radio Horeb. Schön, dass Sie bei unserem Nachtprogramm mit dabei sind. Wir wünschen Ihnen noch weiterhin eine gesegnete Zeit.

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2: Deus in adiutorium meum intende. Gloria Patri et Filio et Spiritui Sancto.
3: Sicut erat in principio, nunc et semper, et in saecula saeculorum. Amen.
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0: Venit Jesus a Nazareth Galiläa.
1: Da kam Jesus aus Nazareth in Galiläa und ließ sich von Johannes im Jordan taufen. Und eine Stimme aus dem Himmel sprach: Du bist mein geliebter Sohn, an dir habe ich Wohlgefallen gefunden.

In einer Aufzeichnung mit Papst Benedikt XVI. Haben wir den lichtreichen Rosenkranz gebetet. Wir wünschen Ihnen weiterhin gesegnete Stunden hier im Nachtprogramm bei Radio Horeb.

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0: Herzlich willkommen bei Radio Horeb. Es ist 1 Uhr. Sie hören jetzt noch einmal eine Credo-Sendung aus der Vorwoche.
1: Mehr als nur Begleiter. Palotinerpater Hans Burb spricht in dieser Credo-Sendung über die Engel als geistige Boten Gottes. Mein Name ist Gregor Dornis. Ich freue mich, dass Sie jetzt hier wieder mit dabei sind. Im Haus St. Ulrich in Hochaltingen, das ist in Nordbayern, der schwäbische Landkreis Donau-Ries. Dort im Exerzitienhaus St. Ulrich in Hochaltingen findet der Katechistenkurs statt. Getaufte werden hier für die Evangelisation, für das Zeugnis in der Welt, für den Gemeindeaufbau, den Aufbau des Reiches Gottes, wie Christen auch sagen, werden hierfür fit gemacht. Theologische Inhalte werden hier vermittelt, so eine Art Basiswissen. Und zu diesen Basics zählt der Glaube an die Existenz von körperlosen, rein geistigen Geschöpfen. Die Rede ist von den Engeln. In der katholischen Kirche spielen die auch eine besondere Rolle im Monat September, der Engelmonat im Kirchenjahr. Aber natürlich das ganze Jahr, das ganze christliche Leben hindurch, sollte man die Engel auf dem Schirm haben. Warum, wieso, weshalb, das erklärt Palotinerpater Hans Burb aus dem Exerzitienhaus St. Ulrich in Hochaltingen.
2: Liebe Brüder und Schwestern, wenn Sie heute so auf dem großen Markt ein Engelbuch kaufen, hat es meistens mit den Engeln, diesen guten Geistern Gottes, nichts zu tun. Wir finden so viele Engelnamen in der Esoterik, die also mit diesen Engeln keine Identität haben, sondern das sind meistens dämonische Mächte, also gefallene Engel, also sind sie sehr vorsichtig. Und ich glaube, es ist deshalb umso wichtiger, dass wir uns einmal von der Heiligen Schrift her, von der Lehre der Kirche her, einmal auf diese wirklichen, wunderbaren, geschaffenen Geister, die der Herr eigentlich uns zur Hilfe geschaffen hat, auch einmal betrachten und nachdenken. Zuerst einmal überhaupt die Frage, weil manche auch selbst diese geschaffenen Geister in Frage stellen, auch in unseren Bereichen. Die Frage, gibt es überhaupt Engel? Nun, unter Engeln verstehen wir Wesen, die zwischen uns und Gott stehen. Höher und größer als wir, aber auch niedriger und kleiner als Gott, so könnte man es ausdrücken. Wer den stufenförmigen Aufbau der Schöpfung betrachtet, also alles ist so in der Schöpfung so aufeinander ausgerichtet, das Stein und so weiter, dann die Pflanzen, dann Tiere und dann der geistbegabte Mensch. Es ist alles so aufeinander aufgebaut. Wenn man einmal so die Schöpfung betrachtet, muss man eigentlich sagen, dass ein großer Abstand zwischen Gott und uns ist. Dass da eventuell auch Wesen stehen könnten oder müssten, die reine Geister sind, die nicht Gott sind, aber auch nicht Leib-Seele-Wesen wie wir, sondern reine Geister sind, also frei von der Bindung an einen Körper. Das ist fast eine Logik, wenn Sie den gesamten Aufbau so der Schöpfung betrachten. Und das bestätigt uns auch die Heilige Schrift, und zwar vom ersten bis zum letzten Buch, wo sie immer wieder von Engeln spricht. Und zwar schon vor den Toren des Paradieses stehen wir den Engeln mit dem Flammenschwert gegenüber. Und in der Geschichte Abrahams begegnet uns die Engel bald tröstend, bald mahnend. Und drei große Namen werden uns genannt: Michael, Gabriel und Raphael. Und Johannes Paul II., gerade bei dieser heutigen Verwirrung mit vielen, vielen Engelnamen in der Esoterik, hat damals ganz klar festgestellt, wir dürfen nur diese drei Namen benutzen. Michael, Gabriel, Raphael, weil die durch die Heilige Schrift gedeckt sind. Das sind wirklich Engel. Alle anderen sind wir nicht sicher. Sind es gefallene Engel oder sind es echte Engel, wenn manchmal andere Namen auftauchen? Darum sollen wir nur diese drei Namen benutzen. In der Genesis 16,10 begegnet uns der Engel als ganz persönliche Gestalt, der mit der Magd Abrahams, nämlich mit Hagar, spricht. Und genauso begegnen wir diesem persönlichen Engel in Genesis 22, 10 bis 18, als Abraham Isaak opfern wollte und der Engel ihn zurückhielt. Und in den späteren Büchern des Alten Testamentes, besonders im Buch Daniel und Tobias, treten die Engel verstärkt in den Vordergrund. Und am Beginn des Neuen Testamentes steht gleich zu Anfang der Engel Gabriel, der dem Zacharias und kurz nachher Maria die Botschaft verkündet von der Menschwerdung des Erlösers. Dann in Bethlehem begegnet den Hirten bei der Geburt Jesu ja eine ganze himmlische Heerschar, die das Ehre sei Gott in der Höhe singt. Nach der Versuchung Jesu in der Wüste heißt es, es dienten Jesus die Engel. Auch am Ölberg kam ein Engel vom Himmel und stärkte ihn. Und wiederum am Grab verkünden Engel den Frauen die Auferstehung Jesu. Nach der Himmelfahrt sagt ein anderer Engel den Aposteln, dass Jesus wiederkommen wird, wie er jetzt aufgefahren ist. Am großartigsten begegnen uns die Engel in der geheimen Offenbarung. Man könnte sie fast nennen, die geheime Offenbarung, ein Buch der Engel. Nun, wenn die Heilige Schrift, die ja Wort Gottes ist, so oft von Engeln spricht, kann man an der Tatsache der Existenz der Engel keinen Zweifel mehr haben. Die Kirche hat diese Lehre von den Engeln mehrfach, zuletzt noch auf dem ersten Vatikanischen Konzil 1870, feierlich bestätigt. Sie sagt, Gott hat in seiner allmächtigen Kraft zu Anfang der Zeit in gleicher Weise beide Ordnungen der Schöpfung aus dem Nichts geschaffen, und zwar die geistige Schöpfung, also Engel, und die körperliche, der Menschen. Und folglich kann niemand ernsthaft die Engel in das Reich der Märchen verweisen. Nun, was sind diese Engel? Nun, einen Punkt haben die Engel mit uns gemeinsam. So wenig wie wir verdanken sie ihr Dasein sich selbst. Sie sind genauso wie wir Geschöpfe Gottes. Am Beginn der Schrift heißt es, im Anfang schuf Gott Himmel und Erde. Mit Himmel ist nicht nur das Firmament verstanden, sondern vor allem ist hier alles, was im Himmel ist, also auch die Engel, verstanden. Und Paulus spricht sehr deutlich im Kolosserbrief über die Engel. Es war eine jüdische Irrlehre, dass die Engel höher ständen als Christus. Und dagegen verkündet Paulus dann im Kolosserbrief 1,16, in Christus ist alles erschaffen, was im Himmel ist und auf Erden ist, das Sichtbare und das Unsichtbare, ob Throne, Herrschaften oder Mächte und Gewalten, alles ist durch ihn und auf ihn hin erschaffen. Also auch die Engel sind Geschöpfe Gottes, geschaffen durch Jesus Christus und haben, wie die Schrift sagt, wie wir, Bestand in Jesus Christus. Unter diesen Begriffen wie Throne, Herrschaften, Mächte und Gewalten sind Engelgruppen verstanden. Und zwar sehr hohe Engel. Auch von diesen sagt der heilige Paulus, dass sie erschaffen sind. Und zwar aus dem Nichts von Gott hervorgebracht. Gott schuf die Engel nicht, weil er sie nötig hatte, sondern, wie das erste Vatikanische Konzil sagt, dass Gott sie erschuf, genauso wie die Schöpfung, nicht um seine eigene Seligkeit zu mehren, noch um sich Vollkommenheit zu erwerben, sondern um seine Vollkommenheit zu offenbaren, eben durch die Güte, die er durch die Engel uns mitteilt. Also nicht, dass er vollkommener wird, sondern seine Vollkommenheit, seine Güte soll durch die Engel offenbar werden. So wie auch durch uns der Welt. Ja. In den Engeln sollte etwas vom Wesen Gottes sichtbar werden, also von der Größe Gottes, von der Macht Gottes, von der Schönheit Gottes, von seiner Liebe, von seiner Reinheit, von seiner Geistigkeit. Das sollte in den Engeln, in ihrem Wesen sichtbar werden. Gott schenkte den Engeln, und zwar aus reiner Liebe, zu ihren großen natürlichen Kräften auch noch die übernatürliche Gnadenausstattung. Der heilige Hildegard von Bingen sagt sogar, dass ein Engel größer ist, also in der geistigen Welt größer ist, als die gesamte sichtbare Schöpfung auf Erden. Also es sind unwahrscheinliche, gewaltige Geistwesen mit großer Macht. Nun, dieses Gnadenleben der Engel war noch kein endgültiges, noch kein unverlierbares Gnadenleben, das Gott ihnen am Beginn ihrer Schöpfung geschenkt hat. Es sollte erst unverlierbar werden, nämlich wenn sich der einzelne Engel in einer Prüfung bewährt hatte. Es sollte sogar dann gesteigert werden, dieses Gnadenleben, also diese geistige Macht. Der Engel sollte dann diese ewige, unverlierbare Anschauung Gottes gelangen. Und deshalb die Frage, ja, was können wir uns unter einem Engel vorstellen? Was ist das Wesen eines Engels? Jesus sagt bei Johannes 4,24, dieser Frau am Jakobsbrunnen, Gott ist Geist. Gott ist reiner Geist. Er hat keinen Körper. Und so schuf Gott die Engel als reine Geister ohne Körper, mit einem gewaltigen Verstand und einem mächtigen freien Willen. Die Engel erschienen ja immer in menschlicher Gestalt. So ist der heilige Raphael beim jungen Tobias oder der Erzengel Gabriel, der Maria die Botschaft brachte. Und deshalb gab es einmal eine Richtung, die meinte, die Engel hätten einen Körper, eventuell einen ätherischen Körper. Aber das war nie die Lehre der Kirche. Die Engel sind auch in keinen Raum gebunden, so wie wir Menschen durch unsere Leiblichkeit. Und so wie unsere Seele ganz in unserem Körper ist, also nicht einfach, die Seele ist nicht einfach bloß im Fuß oder im Kopf, sondern in unserem ganzen Körper, so ist der Engel im kleinsten Raum. Wir können uns das eigentlich nicht vorstellen. Und das sind Dimensionen, die außerhalb unserer begrenzten Erkenntnis sind. Der Engel ist auch nicht Geist in vollkommener Weise wie Gott. Er ist auch nicht unveränderlich. Er ist vielmehr wie jedes Geschöpf, veränderlich. Das heißt, er hat Eigenschaften, die einmal stärker oder geringeren Grades vorhanden sein können. Wenn die Engel an verschiedenen Stellen in sichtbarer Gestalt den Menschen begegnen, dann heißt das nicht, dass diese sichtbare Erscheinung zu seiner Natur gehört. Also das, was wir dann sehen oder glauben zu sehen, gehört nicht zu seiner Natur. Er hat etwas Sichtbares angenommen, um uns begegnen zu können in dieser sinnenhaften Welt. Bei der Taufe Jesu erscheint der Heilige Geist auch in Gestalt einer Taube zum Beispiel oder an Pfingsten in der Form von Feuerzungen. Aber weder die Taube noch die Feuerzungen gehören zum Wesen des Heiligen Geistes. Er bedient sich nur dieser sinnenfältigen Zeichen um sich den Menschen zu offenbaren, um etwas von seinem Wesen mitzuteilen. Feuer, das reinigt, das heilt und so weiter. Das erhellt, das Licht ist. Ja? Also das sind äußere Zeichen, die uns etwas mitteilen vom Wesen des Heiligen Geistes zum Beispiel. Und so müssen wir uns auch die sichtbaren Engelerscheinungen vorstellen. Wenn sie im Auftrag Gottes zu den Menschen sprechen sollen, mussten sie das ja nach Menschenart tun, sonst nehmen wir es ja nicht wahr. Und deshalb nehmen sie, wie man so sagt, einen sogenannten Scheinleib an. Pater Rodewig, da schreibt einmal, dass der angenommene Leib eines Engels innerlich nicht zu ihm gehört. Es ist kein organisch lebender Körper wie der unsrige, auch nicht einmal wie der verklärte Leib des auferstandenen Herrn, sondern man erklärt es sich so, es ist eine Art Materialisation, geformt aus einer Verdichtung von Luft und Licht. Wenn der Engel redet, dann redet er nicht mit dem Mund dieser Gestalt, sondern durch die Kraft des Geistes, die diese Schallwellen bewirken, so sagt Pater Rodewig, die sich also zu einer menschlichen Stimme formen. Sie legen gleichsam den Leib an wie ein Gewand, um ihr Unsichtbares sichtbar werden zu lassen. Und sobald der Engel den Auftrag erfüllt hat, löst sich der Scheinleib wieder auf. Wir sehen das bei den Eltern des Samson. Sie bekamen ja von einem Engel die Botschaft, dass sie Samson empfangen werden, dass sie ein Kind bekommen werden. Und sie brachten dem Engel, der diese Botschaft ihr sagte, ein Brandopfer dar. Und es heißt in Richter 13,20, als die Flamme dieses Brandopfers vom Altar zum Himmel loderte, fuhr der Engel des Herrn in der Altarflamme empor. Und das, was sichtbar war, löste sich dann auf. Oder der Erzengel Raphael bei Tobias, Tobias 12,19, da sagt er nach der Reise, die er ja mit Tobias gemacht hat, um eben seine Frau heimzuholen, er sagt dann nach der Reise, während all dieser Tage bin ich euch sichtbar gewesen, aber ich aß und trank nicht. Ihr saht nur eine Erscheinung. So beschreibt sich Raphael selbst. Öfters erschienen die Engel den Menschen eigentlich nur im Traum. Denken wir an den heiligen Josef in Matthäus 1,20 oder in Matthäus 2,13 und auch Matthäus 2,19. Hier im Traum nimmt der Engel keine äußere Gestalt an, sondern tritt vor die Seele in der Form eines Traumbildes. Also das soweit eigentlich, was man sagen kann, worin das Wesen des Engels besteht. Also er ist reiner, geschaffener Geist. Nun, Engel sind nicht irgendeine Eigenschaft Gottes, sondern die Engel sind Personen. Nun, Personsein bezieht sich weniger auf das Körperliche einer Person, als vielmehr auf das Geistige. Wir sind ja auch unserer Seele nach Person. Wenn der Leib tot ist, kann man nicht mehr von einer Person sprechen, sondern das Ich, der Geist, das ist die Person. Und bei Gott, der ja ein Geist ist, sprechen wir eben von Personen und unterscheiden diese Personen der heiligsten Dreifaltigkeit. Und so sind auch die Engel Personen, das heißt selbstständige, vernunftbegabte Wesen. Sie sind also nicht nur göttliche Eigenschaften oder göttliche Wirkungen, denn die Eigenschaften Gottes sind keine Geschöpfe, sondern die Eigenschaften Gottes, das ist Gott selbst. Die Engel sind aber von Gott verschieden. Sie sind ihm untertan und erschaffen, um ihm zu dienen. Jesus sagt ja von ihnen bei Matthäus 18,10, dass sie im Himmel immerfort das Angesicht des Vaters schauen. Und von den erlösten Menschen sagt Jesus in Matthäus 22,30, sie sind wie die Engel Gottes im Himmel. Und daraus erkennen wir klar, dass die Engel persönliche Wesen sein müssen. Engel sind keine dichterische Ausschmückung. Wenn von Engeln die Rede ist, ist immer auch eine klare Ortsangabe und Zeitangabe damit verbunden. Lukas schreibt in 1,2, dass er Tatsachen berichten wolle, wie er sie von den glaubwürdigen Zeugen gehört hat. Und er bringt gleich am Anfang die Gestalt des Erzengels Raphael. Nun, schauen wir doch mal darauf, wie erkennen die Engel? Haben die eine Erkenntnis? Können die bestimmte Dinge wahrnehmen? Also es geht um dieses Erkennen der Engel. Wenn Engel Personen sind, dann denken sie so wie wir Menschen. Sie haben Verstand und sie gebrauchen ihn. Und Verstand und Wille sind ja auch bei uns Fähigkeiten der Geistseele, nicht des Leibes, also der menschlichen Natur, des menschlichen Körpers. Sondern Verstand und Wille sind Fähigkeiten unserer Person, der Geistseele. Und so auch bei den Engeln. Trotzdem, sie denken aber anders als wir. Unser Denken ist weithin abhängig, ja, von unserer Erfahrung, die wir mit unseren Sinnen machen. Also das, was wir hören, sehen, greifen können, nicht? Davon ist unser Denken abhängig. Wenn wir etwas ganz erfassen wollen, müssen wir es von allen möglichen Seiten betrachten. Und dann vielleicht von vielen Einzeleindrücken uns ein Gesamtbild zu verschaffen. So denken wir. Die Engel dagegen überschauen die Dinge mit einem Blick. Das ist der Unterschied zwischen dem Erkennen der Engel und unserem Erkennen. Wir sind begrenzt durch unsere Sinnenhaftigkeit. Und wissen Sie auch, wenn wir in unserer Begrenztheit bleiben, dann kommen wir nämlich zu der Situation, die wir zum Teil heute in der Theologie haben bei manchen Leuten. Sie bleiben in der Begrenztheit unserer Sinnenhaftigkeit, nicht? Also das, was ich wahrnehme, ist real. Was ich nicht greifen kann, nicht sehen kann, nicht hören kann, das existiert für mich nicht. Stehen Sie, und so kommen dann falsche Lehren in Gang, nicht? Wie auch bei den Engeln, die kann ich nicht hören, nicht sehen, nicht fühlen, also gibt es sie nicht. Wissen Sie, wir bleiben oft in unseren Begrenztheiten, nicht? Und es ist wiederum der Heilige Geist, der uns Menschen über diese Begrenztheit hinausführt, dass wir durch das Begrenzte etwas vom Unbegrenzten erahnen. Und das ist bei den Engeln also anders, sondern sie können gleichsam mit einem Blick alles überschauen, alles erfassen. Und zwar von innen her, von ihrem Wesen her. Und haben daher eine durchdringende und richtige Erkenntnis der Dinge. Schon rein natürlich sind sie uns deshalb an Erkenntnis und Wissen gewaltig überlegen. Und dazu kommt die weitgehende übernatürliche Erkenntnis. Wenigstens natürlich der guten Engel. Bei Matthäus 18,10 heißt es ja, sie schauen immerfort das Angesicht meines Vaters, der im Himmel ist. Also sie schauen alle Dinge in Gott. Und Gott teilt ihnen vieles mit, was sie rein natürlich als geschaffene Geister nicht wissen können, und gewährt ihnen einen tiefen Einblick in seine Gedanken und seine Pläne. Und deshalb haben sie ein abgrundtiefes Wissen, so dass man nur sagen kann, sie stehen ganz im Licht. Das heißt nicht, dass sie alles wissen. Und darum sagte Herr Jesus über den Tag des Weltgerichtes, Matthäus 24, 36, jenen Tag aber und die Stunde weiß niemand, nicht einmal die Engel des Himmels. Also sie wissen viel, aber nicht alles. Sie sehen es in Gott, denn sie schauen. Das ist dieses tiefere Erkennen der Engel. Und damit deutet Jesus auch an, dass das Wissen der Engel sehr groß sein muss. Sie können genauso wie wir ihre Gedanken untereinander austauschen. Kommunikatio, ja. Und dazu brauchen sie ja keine Zeichen oder Laute oder Worte. Sie haben ihre eigene Sprache, über die die Theologen viel nachgedacht haben. Um in menschlichen Bildern einfach zu bleiben, also mehr können sie ja nur immer menschlich ausdrücken, was ja nicht ausdrückbar ist, wie ein reiner Geist miteinander kommuniziert. Um in menschlichen Bildern nun zu bleiben, könnte man sagen, wenn ein Engel sich einem anderen mitteilen will, dann strahlt er ihn mit seinem Licht an. Er ruft ihn gewissermaßen an, dann gewährt er ihm unmittelbaren Einblick in seine Gedanken, sodass der andere in ihm all das lesen kann, was an Mitteilung für ihn bestimmt ist. Und dadurch geschieht ein schneller Gedankenaustausch. Unser Gedankenaustausch dagegen ist sehr schwach. Wir brauchen manchmal lange Zeit, bis wir uns richtig ausgedrückt haben. Beim Engel ist also so, wenn wir in unseren Vorstellungen sprechen, nicht es ein Augenblick, eine Erkenntnis, was der andere ihm mitteilen will. Und nun schauen wir mal noch auf einen weiteren Aspekt. Und das ist, wir haben jetzt von der Erkenntnis des Engels gesprochen, jetzt sprechen wir mal auch von seiner Willenskraft, überhaupt von der Kraft des Engels. Genauso wie wir haben die Engel also einen freien Willen. Für sie gibt es keinen Zwang, weder von außen noch von innen. Also sie können wählen. Sie können wählen, ob sie etwas tun oder unterlassen wollen und ob dies oder jenes sein soll. Ihr Wollen ist von gewaltiger Kraft. Denn sie entscheiden sich nicht nur halb, sondern mit dem ganzen Wesen, sodass ihre Entscheidung unwiderruflich ist. Also sie erkennen so tief und so klar, dass sie sich auch ganz entscheiden können. Wenn wir Menschen uns entscheiden, beruht das manchmal auf Fehlerkenntnis oder wo ich nur die Hälfte erkannt habe und später merke, ich habe mich falsch entschieden, weil ich manches nicht beachtet habe, weil ich es nicht wusste. Der Engel hat dieses große Wissen, er durchschaut etwas ganz. Und deshalb kann er sich mit seinem ganzen Sein für etwas entscheiden. Und das ist hauptsächlich der Wille Gottes natürlich. Und welche Kraft sie haben, zeigt das ein und andere Beispiel aus der Heiligen Schrift. Zum Beispiel ein einziger Engel hatte die Macht, die ganze Stadt Jerusalem zu verheeren und ein ganzes Heer zu vernichten. So heißt es im ersten Buch der Chronik 1935, in jener Nacht zog der Engel des Herrn aus, er erschlug im assyrischen Lager 185.000 Mann. Also hier wird die Zahl genannt, einfach um die Kraft des Engels einmal uns vor Augen zu führen. Oder denken Sie an das Beispiel der drei Jünglinge im Feuerofen, von denen es heißt, der Engel des Herrn stieg zugleich mit ihnen in den Ofen hinab und trieb die Feuerflammen aus dem Ofen heraus. Das Innere des Ofens machte er kühl, wie wenn der Tauwind hindurch wehte. Das Feuer erfasste sie überhaupt nicht, fügte ihnen keinerlei Leid zu und belästigte sie nicht. Das ist Daniel 3, 49 bis 50. Genauso spricht Daniel von einem Engel in Daniel 6, 23, als er in die Löwengrube geworfen wurde. Es heißt dort, mein Gott sandte seinen Engel und verstopfte den Rachen der Löwen. Sie haben mich nicht verletzt. Oder es geht ja um die Kraft der Engel. Denken wir noch an die Apostelgeschichte 5, 19. An den Engel des Herrn, der in der Nacht die Türen des Gefängnisses öffnete, in denen die Apostel gefangen gehalten wurden und sie hinausführte. Und Ähnliches wiederholte sich bei Petrus, der von Herodes schwer bewacht wurde im Gefängnis. Und dort heißt es in Apostelgeschichte 12, 7 bis 10, da trat ein Engel des Herrn ein und Licht erstrahlte im Raum. Er stieß Petrus in die Seite und weckte ihn. Da fielen seine Ketten von den Händen. Dann gingen sie durch die erste, dann zweite Wache und kamen zu dem eisernen Tor, das in die Stadt führte. Dieses öffnete sich ihnen von selbst und sie traten hinaus. Also Petrus hätte sich niemals retten können. Und Herodes hatte ja schon vor ihm den Andreas umgebracht, zur Freude der Leute, und hatte St. Petrus eingefangen und wollte auch ihn vor die Leute bringen und ermorden. Aber aus dieser Erfahrung wohl schreibt dann Petrus im 2. Petrusbrief 2,11 später, dass uns die Engel an Stärke und Macht überlegen sind, denn er hat es ja selbst erfahren. Noch deutlicher zeigt uns das der heilige Johannes in der geheimen Offenbarung auf, der uns von den Engeln berichtet, die in die Geschicke der Welt und in die Geschicke der Menschen beinahe des auch bei, gerade beim Herannahen des jüngsten Gerichtes eingreifen. Die Engel haben nicht nur Verstand und Willen. Bei den Seraphinen sagt schon ihr Name, dass sie große Liebe haben, dass sie glühend, brennend von Liebe sind. Das lässt sich von jedem Engel sagen. Also einen traurigen Engel kann sich wohl niemand vorstellen. Bei den Engeln tritt besonders die Anbetung Gottes hervor. Denken wir an Psalm 96, 7. Betet ihn an, ihr alle seine Engel. Oder in Psalm 103, 20. Preiset den Herrn, ihr Engel, ihr kräftigen Helden, die ihr seine Werke vollstrecket. Oder im Psalm 148, 2, Lob singt ihm all seine Engel, Lob singt ihm sein gesamtes Heer. Nun, ursprünglich gab es wohl bei den Engeln auch Glaube und Hoffnung, bis sie eben dann zur letzten Vollendung aufgestiegen sind. Und dort ist dann der Glaube in Schauen übergegangen und die Hoffnung in die Freude am Besitz Gottes für immer. Das war ja nach dieser Entscheidung, die die Engel für oder gegen Gott treffen mussten. Sie mussten sich frei entscheiden, ob sie bei Gott bleiben wollen, ob sie sich als geschaffene Geister anerkennen oder ob sie Gott gleich sein wollen. Aber nach dieser Prüfung sind sie in diese Fülle Gottes eingegangen und damit bleibt nur noch die Liebe. Die Hoffnung ist erfüllt. Der Glaube ist erfüllt, so wie bei uns auch einmal, wenn wir durch den Tod hindurch ins Leben eingegangen sind. Also schauen wir vielleicht gerade mal noch auf diese Situation der Prüfung der Engel. Was steht dahinter oder was könnte dahinter stehen? Da die Engel ja, wie wir schon sahen, einen freien Willen haben, sollten sie sich natürlich auch frei für Gott entscheiden. Sie sind nicht als Sklaven Gottes geschaffen. Ja. Und das drückt aus, dass Gott ihren freien Willen ernst nahm. Aber auch, dass er keine Diener um sich haben wollte, die sich nicht mit ihrem ganzen Wesen für ihn entschieden haben. Also freiwillige Diener. Eine solche Prüfung war natürlich nur möglich, weil die Engel anfangs Gott noch nicht in letzter Klarheit schauten. Also noch nicht unmittelbar. Er offenbarte sich ihnen ähnlich wie heute uns durch die Schöpfung. Also uns durch die Schöpfung, aber ihnen auf ähnliche Weise, natürlich in der geistigen Welt. Er offenbarte sich ihnen ja in einer Weise, die wir halt nicht erklären können. Aus seinen Werken konnten sie ihn erkennen. Aus seinen Werken. Und durch ihren tiefen Verstand gewannen sie natürlich eine sehr hohe und wunderbare Gottesvorstellung. Aber es blieben noch Dunkelheiten. Und vielleicht teilte Gott ihnen ein Geheimnis mit, das sie nicht ganz erfassen konnten, das aber von ihnen Anerkennung Gottes und volle Unterwerfung unter seinen heiligen Willen verlangte. Nun, es wird immer wieder auch gerätselt in der Theologie zu allen Jahrhunderten, was wohl das Entscheidende in dieser Entscheidung war. Vielleicht war es das Geheimnis der geplanten Menschwerdung der zweiten göttlichen Person. Also sie sollten also diesem Gott dienen, der unter sie steigt, unter die Engel gleichsam, also Mensch wird, ein Geschöpf wird und dann noch in die Erniedrigung dieses Menschseins geht. Das heißt also, ja, dass er noch unter den Menschen geht und dem sollen sie dienen. Es ist also viele meinen, und ich denke, das könnte eine sehr konkrete Form sein, das könnte der Punkt gewesen sein der Entscheidung der Engel. Haben sie, ich sage mal in unserer Sprache, die Demut, auch diesem Gott, der in diese Erniedrigung geht, zu dienen? Oder sind sie dazu zu stolz? Denn die Sünde der Engel, die ja reine Geister sind, kann nur eine Geistsünde sein, und das ist Stolz. Also mit der Forderung, dem Gottmenschen und seiner menschlichen Mutter als ihrem Oberhaupt, Maria, die Königin der Engel, ja, zu dienen. Das war wohl, diese Forderung war wohl das Kriterium der Entscheidung. Die Tatsache ist, dass ein Teil der Engel unter der Führung des obersten aller Engel, Luzifer, in unverzeihlichem Stolz gegen Gott dieses Ansinnen ablehnte. Und zwischen ihnen und den anderen, die zu Gott treu hielten, entbrannte ein erbitterter Kampf, in dem sie unterlagen und nun aus dem Himmel in die Hölle verstoßen wurden. Und dadurch haben sie selbst die Hölle geschaffen. Es ist der Ort der Gottferne, wo nichts mehr sich erfüllt von all ihren Sehnsüchten und Erkenntnissen. Und von da an heißen diese Engel im Gegensatz zu den guten Engeln die bösen Engel oder die Teufel. Sie heißen immer noch Engel, weil sie keine Tiere geworden sind. Sie wurden nicht einmal Mensch, sondern sie blieben Engel. Also gewaltige Geister mit mächtigem Verstand und Willen. Jedoch verloren sie das, was sie bislang wie alle anderen Engel besessen hatten, nämlich das, was wir nennen die heiligmachende Gnade, das Göttliche in ihnen, den Anteil an der göttlichen Natur, das übernatürliche Leben. Es gab für sie kein göttliches Licht mehr, in dem sie alles erkannten oder weithin erkennen durften in Gott. Es gab keine Gnade mehr. Nun, in den guten Engeln ist dann die letzte, ja, Dunkelheit eigentlich verschwunden. In den guten Engeln. Die letzte Dunkelheit ist gemeint, das, was sie noch nicht erkennen konnten. Und Gott führte sie ganz ein in sein göttliches Licht. Sie dürfen ihn für alle Ewigkeit schauen, wie er ist. Nun, es ist interessant, Vincenz Pallotti sagt einmal bei der Betrachtung, dass der Mensch das Ebenbild Gottes ist, dass eigentlich die Engel sich uns gegenüber verhalten wie die Diener am königlichen Hof. Nämlich, sie werden sich also auch dem Sohn des Königs oder der Tochter des Königs genauso ehrfürchtig verhalten wie dem König gegenüber. Und so sagt Vincenz Pallotti, dass er wohl in seiner Mystik schauen durfte, dass auch die Engel vor uns, die wir Abbild Gottes sind, und das Göttliche in uns ist, wir sollen ja vollkommen werden, wie der Vater im Himmel vollkommen ist, dass sie auch vor uns diese Ehrfurcht haben, weil wir Kinder Gottes sind, weil wir wirklich Söhne und Töchter Gottes von unserem Wesen her durch die Taufe geworden sind. Also, dass sie also auch uns gegenüber eine große Ehrfurcht haben, als Kinder, Söhne und Töchter dieses Gottes, so wie der Hofstaat eines Königs eben vor den Kindern des Königs Ehrfurcht hat, Anerkennung hat. Auch ein interessanter Gedanke von Vincenz Pallotti. Und diese Engel besitzen, und zwar jeder Einzelne, eine solche Kraft, dass er allein eine ganze Armee niederschlagen kann, für dessen Geist es keine unlösbaren Zweifel gibt und dessen Glanz alle Sonnen und Sterne überstrahlt. Denn Licht ist ja Gott. Gott ist Licht, in ihm ist keine Finsternis. Und die Naturwissenschaft hat ja vor einigen Jahren auch festgestellt, das Erste in der Schöpfung, was es gegeben hat, an Materie, war das Licht. Das ist das Entscheidende. Ja? Und deshalb sind sie Engel des Lichtes, wie wir auch sagen. Und schon allein durch ihre Herrlichkeit können sie ja, menschliche Mächte niederhalten. Die heilige Hildegard von Bingen, sie sagt, als, was ich vorhin schon mal zitiert habe, ein Engel ist im Vergleich mit unserer Schöpfung ein Kosmos für sich. Also, und auch Hildegard von Bingen hat in ihrer Mystik ganz tiefe, von Gott her, Schauungen gehabt, also tiefe Dinge erkennen durfte in Gott. Auch über ihre Zahl der Engel, bekommen wir eine Ahnung aus der Heiligen Schrift. In 3 Könige 22,19, da spricht der Prophet: Ich sah den Herrn auf seinem Thron sitzen und die gesamte himmlische Heerschar zu seiner Rechten und zu seiner Linken stehen. Und in Daniel 7,10 heißt es dann: Und 1000 mal 1000 dienten ihm, viele 10.000 standen vor ihm. Nun, wir müssen uns klar sein, Daniel, der damals noch nicht mit Millionen rechnete, nannte die höchsten Zahlenwerte, die damals möglich waren, die für ihn fassbar waren, um eben anzudeuten, dass die Gesamtzahl der Engel unvorstellbar groß ist. Sie stehen also sicher nicht in den vielen Milliarden Menschen an Zahlen nach. Denken wir nur daran, dass jeder Mensch auch einen Schutzengel hat. Also müssen es noch viel, viel mehr sein. Die Schrift spricht immer wieder von Ordnungen der Engel oder von Chören der Engel. Was ist das und wie sollen wir uns das vorstellen? Ein so großes Heer stellen wir uns natürlich nicht als einen wirren Haufen vor oder eine ungeordnete Masse, sondern auf das Schönste gegliedert. Wir bezeichnen ihre Gruppen als Ordnungen oder als Chöre der Engel. Und man unterscheidet 9 Chöre der seligen Geister, von denen jeder wieder einen besonderen Namen trägt. Die Liturgie des Allerheiligen Festes nennt sie in folgender Reihenfolge: Engel, Erzengel, Throne, Herrschaften, Fürstentümer und Gewalten, Mächte des Himmels, Cherubim und Seraphim. Nun, das sind 9 Chöre der Engel. Und diese Namen kehren auch in den verschiedenen Präfationen der Heiligen Messe immer wieder. Engel und Erzengel gelten als die untersten, Cherubim und Seraphim als die höchsten Stufen. Die 4 anderen Namen werden in verschiedener Reihenfolge genannt, weil so, dass die Throne den untersten, zum Beispiel bei Chrysostomus, bald den drittobersten Chor bezeichnen, zum Beispiel bei Dionysius Areopagita. Paulus spricht in Kolosser 1,16 von Throne, Herrschaften, Mächte und Gewalten, aber wir wissen nicht, ob er oben oder unten angefangen hat zu zählen, also was die Reihenfolge angeht. Der Grundgedanke ist einfach eine Stufenordnung in der Engelwelt, von denen die einen Gott näher stehen als die anderen und die Niederen werden von den Höheren dann auch geleitet. Es ist wie in einem Heer, kann man sagen. Um in unseren Vergleichen zu bleiben, dürfte es wohl so sein, dass Engel dem Engelchor, der ihm ganz nahe ist, alles mitteilt, was er mitteilen möchte, und die es dann weitergeben an die unteren Ränge, dass so ein lebendiger Austausch des Lebens und der Erkenntnis und der Liebe ist, so ein Austausch. Es ist wiederum sehr interessant, was ich bei Vincenz Pallotti über diese 9 Chöre der Engel gefunden habe. Und wo er sagt, da sehe ich im Lichte, er als Mystiker, also was hat, da sehe ich im Lichte des heiligen Glaubens, wie du, Gott, alle Seelen mit dem Feuer deiner heiligen Liebe entflammst. Und wie macht es Gott? Wie sieht er das? Wie sieht Pallotti das in seiner tiefen Erkenntnis, die Gott ihm geschenkt hat? Er sieht es, sagt er. Er sagt, er sieht es, ja. Also es ist ein geistiges Sehen im Sinn der Mystik, der Beschauung. Und zwar wegen, sagt er, mittels jener seligen Geister, die den Chor der Seraphim bilden, sendest du mir in jedem Augenblick Pfeile der Liebe in unsere Seele. Also durch den Chor der Seraphim ist Gott dauernd dabei, mir, jedem Einzelnen, neben diese Pfeile der Liebe in die Seele zu senden. Also das ist gleichsam die Erweckung und Erneuerung der göttlichen Tugend der Liebe. Aber durch die Seraphim, kann ich bitten, dass sie noch ein bisschen mehr Pfeile schicken von dieser Liebe in meine Seele. Und weiter sagt er, und damit wir dieses Reich der Liebe in uns, er meint das göttliche Leben in uns, nicht mehr verlieren, teilst du Gott mittels der Engel, die den Chor der Cherubim bilden, solche Gaben, Lichter und Gnaden mit, die uns erkennen lassen, dass du allein unendlicher Liebe wert bist. Also die Aufgabe des Chores der Cherubim ist es, uns Gaben, Lichter, Gnaden, also tiefe Erkenntnisse, schenken, die uns erkennen lassen, dass du allein unendlicher Liebe wert bist. Also, dass wir Gott erkennen, seine unendlichen Liebe. Das erbitten wir und vermitteln uns die Cherubim. Wir können sie darum bitten. Dann spricht er davon, da du willst, ja, du willst sogar, dass wir gleichsam ein Thron der göttlichen Weisheit sind. Ein Thron deiner unendlichen Barmherzigkeit und aller deiner unendlichen Eigenschaften, wie es im Buch der Sprüche heißt, der Herr besaß mich im Anfang seiner Wege. Und das willst du uns durch den Chor der Throne schenken. Also er will in uns gleichsam seine Barmherzigkeiten, Thron seiner Barmherzigkeit, aber auch seiner Weisheit und seiner unendlichen Eigenschaften binden, dass diese Gottähnlichkeit, dass es in uns immer stärker wächst, das ist die Aufgabe der Throne, dieses Chors der Throne. Dann aufgrund dieser Gedanken lässt Palotti uns ein bisschen in sein Innerstes hineinschauen, wenn er dann plötzlich in seiner ganz tiefen inneren Freude schreibt, wäre fast das Glück einer Seele, die das Reich deiner heiligen Liebe erworben hat, also das göttliche Leben in sich, die bezaubert von deiner unendlichen Liebenswürdigkeit es nicht mehr lassen kann, dich zu lieben, die nun der Thron deiner Gottheit sein darf, eben aufgrund eben dessen, was die Cherubim, Seraphim und Throne uns vermitteln. Und dann fährt er weiter. Damit wir unsere widerspenstigen Leidenschaften zügeln und zähmen können, schenkt uns diese unendliche Liebe Gottes in übernatürlichen Gaben, Gnaden, Erleuchtungen, die wir dazu brauchen, durch die Engel, die den Chor der Herrschaften bilden. Also um unsere Leidenschaften zu zügeln und zu zähmen, dass wir wirklich auf der Thron der Weisheit Gottes bleiben können, nicht? Schenkt er uns durch diesen Chor der Herrschaften Gnaden, Gaben, Erleuchtungen, die wir brauchen, um Leidenschaften zu zügeln. Um den Sieg über alle Versuchungen der höllischen Mächte zu erringen, teilt er uns die nötigen Gnaden und Gaben mit durch den Chor der Mächte. Also, wenn es um gegen Versuchungen geht, ja. Da können wir diese bitten, der Chor der Mächte oder durch den Chor der Fürstentümer teilt er uns die Gnaden mit, die die reinste Gottesliebe allein unser ganzes Leben regelt, dass sie alle Gedanken, Gefühle, Worte und Werke vollkommen und wohlgeordnet leite. Das ist die Aufgabe des Chores der Fürstentümer. Und durch den Chor der Kräfte gibt Gott uns jene Gnaden, die wir brauchen, wenn wir das Reich der Gottesliebe besitzen. Auch schwierigste Werke als Beweis wahrer Gottesliebe zu vollbringen. Und durch den Chor der Erzengel, schreibt Palotti, teilt er uns die Gnaden und Gaben mit, die wir brauchen, um alle diese unbegreiflichen Geheimnisse Gottes auch wirklich zu nutzen. Und dann natürlich denn die Schutzengel, die für uns Tag und Nacht da sind und die uns in allem begleiten, auch ins Alltägliche hinein, die immer für uns sorgen. Also eine wunderbare Sicht, Vinzenz Palottis in seiner Mystik, was diese einzelnen Engelchöre uns mitteilen an Gnaden und Gaben. Gott schenkt sich ja immer auch durch Vermittlung, nicht? Und auch so durch diese 9 Chöre der Engel. Vielleicht können sich diese einzelnen Punkte merken und die entsprechenden Chöre der Engel immer wieder auch bitten um die entsprechende Gnaden, die sie in besonderer Weise glauben zu brauchen.

0: Behörden, Pater Hans Burb. Der Palutiner Hans Burb ist Exerzitienleiter, er ist ein gefragter Seelsorger deutschlandweit und entsprechend finden Sie zu den unzähligen Publikationen von Pater Hans Burb im Unio Verlag finden Sie einen Link in den Details zu dieser Sendung im Tagesprogramm auf horep.org. Also horep.org. Das Programm, dann zu dieser Sendung runterscrollen und da gibt es Details, die man öffnen kann und da finden Sie einen Link zu den Büchern, DVDs und vieles mehr, den Medien von Pater Hans Burb, die er im Unio Verlag veröffentlicht hat. Mein Name ist Gregor Dornis. Danke fürs Dabeisein, für all Ihre Gebete, all Ihre Opfer, all Ihre Spenden. Danke, dass Sie diese Arbeit, diese Radiofamilie, diese Gebetsgemeinschaft hier möglich machen. Es folgt gleich die Sendereihe Nachgehört. Ihnen alles Gute und gottesreichen Segen. Viel Freude hier im weiteren Programm bei Radio Horeb. Leben mit Gott.
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Mein Name ist Hanna Barbara Gerl-Falkowitz. In meinem zweiten Leben, ich habe mehrere Leben an der Universität von geführt, bin ich jetzt in Heiligenkreuz tätig und habe mit jungen Menschen zu tun. Ich freue mich immer wieder, wenn ich angesprochen werde von Hörern, Radio Horeb. Meine Kenntnis dieses Radios und vor allem auch das Echo, das ich dann höre, bezieht sich darauf, dass es offensichtlich über den sichtbaren Raum einer Verbundenheit, wie man ihn in der Kirche erlebt, wie man ihn bei